Gottfried Günther ist für die Region ganz wichtig, weil er natürlich ein prägender Sänger ist, ein prägender Lieddichter, der jetzt auch das Erzgebirge ganz sehr mit seinen Liedern geprägt hat und mit seinen Inhalten geprägt hat. Und das ist für uns ganz wichtig, weil viele Inhalte auch heute noch relevant sind.

0: sei ja mit anderen Kindern aufgewachsen. Das ist ja nur durch die Erzgebirgsgruppe in Ehrenfriedersdorf habe ich ja viele Lieder mithören können und bin dadurch schon als Kind mit anderen Kindern groß geworden.
1: Das ist natürlich für uns sehr schön, weil da merken wir, dass das Erzgebirge lebt und dass das Erzgebirge dabei ist und dass das Erzgebirge auch mit Anton Günther lebt und den Dichter einfach ganz sehr noch am Herzen hat.

Ich heiße Anna Kroning, bin Metallblasinstrumentenmachermeisterin. Ich habe mich hier Ende 2017 mit meinem Mann zusammen selbstständig gemacht. Er ist auch Meister und wir haben hier unsere Firma gegründet. Ich habe im Jugendalter schon angefangen, Trompete zu spielen. Und mich hatte das so interessiert, wie das funktioniert, wie das Instrument aufgebaut ist, dass ich dann ein Praktikum gemacht habe in dem Beruf und habe dann die Ausbildung angefangen und später die Meisterschule abgeschlossen. Ich baue und repariere hier in meiner Firma Metallblasinstrumente. Ich mache Handgravuren für Blechblasinstrumente. Also wir fertigen die Instrumente komplett individuell nach dem Kundenwunsch an. Mittlerweile darauf spezialisiert, auch Spezialanfertigungen für Leute mit Behinderung zu machen, die zum Beispiel nur eine Hand haben. Und da haben wir eben auch schon Instrumente in die USA oder nach Großbritannien versendet. Meine Arbeit bedeutet mir sehr viel, es macht viel Freude, es ist abwechslungsreich. Man sieht immer wieder andere Sachen und muss immer wieder neu nachdenken, wie man zu Lösungen kommt. Ich erlebe es oft, dass Leute reinkommen und dass sie denken, die Frau macht das Büro und der Mann ist der Handwerker. Das ist noch so in den Köpfen drin, weil das traditionell schon immer so war. Aber es ist durchaus auch ein Beruf, wo Frauen arbeiten. Viele Leute sind überrascht, dass ich als Frau Handwerksmeisterin bin und sie genauso gut bedienen kann und ihre Wünsche erfüllen und umsetzen kann. Ich würde andere Frauen auch ermutigen, dass sie auch einen Handwerksberuf erlernen und vielleicht auch eine Firma gründen. Das ist durchaus was, wo Frauen auch gebraucht werden und Power zeigen können. 2021 habe ich dann auch noch einen Verein gegründet, der heißt Omwana Kinder- und Jugendhilfe Uganda e.V. Der Verein unterstützt eine Organisation in Uganda, die hat eine Brassband, also die Kinder können dort kostenlos Blechblasinstrumente erlernen. Die leben dort auch in einem Kinderheim, können zur Schule gehen. Also wir unterstützen eben diese benachteiligten Kinder und Jugendliche in einem der ärmsten Länder der Welt. Das sind auch Mädchen, auf jeden Fall auch in dem Kinderheim, die dort leben, die einfach von ihren Familien nicht versorgt werden können oder einfach auch keine Familie mehr haben. Mein persönliches Highlight war eben die Instrumentenspendenaktion. Das war mir einfach ein Herzensanliegen, weil wir durch die Kundschaft, durch unsere Arbeit, es gibt so viele Instrumente, die rumliegen auf Dachböden und in Schränken, die nicht gebraucht werden. Nicht mehr

gespielt werden und woanders werden die Instrumente gebraucht. Wir haben die nicht nur gesammelt, wir haben die auch wieder funktionstüchtig gemacht, alle in ehrenamtlicher Arbeit gereinigt, repariert, wieder hergerichtet. Das würde ich mir wünschen, dass die Leute offener werden und sich auch dafür mal interessieren, was gibt es denn hier für Geschäfte in Chemnitz. Da kann man Blechblasinstrumente lernen und dann einfach mal vorbeikommen und ausprobieren. Jetzt auf meinen Verein bezogen. Wir unterstützen ja auch Kulturaustausch, dass man einfach offener wird und lernt einfach mal zuzuhören. Erstmal zuhören und schauen und sich informieren, bevor man urteilt. Einfach mal mitkriegen, was es eigentlich für unterschiedliche Kulturen auch hier in Chemnitz gibt, wie viel Vielfalt es gibt und da auch einfach offener zu werden und zu schauen, was gibt es denn noch, warum leben Menschen hier in Chemnitz, was hat sie bewegt, hierher zu kommen, ja, sich gegenseitig zuzuhören.

0: Die Getränkedose ist zurück und gefragter denn je. Rund 420 Milliarden Stück wurden im letzten Jahr weltweit abgefüllt. Greifbar wird der Trend auf der MedPack, der Weltleitmesse für Metallverpackungen in Essen. Dieses Jahr unter dem Motto Canned Future.
1: Die Getränkedose erlebt ein starkes Revival in der Tat. Nach dem massiven Einbruch in Zeiten des Dosenpfandes ist sie seit 6-7 Jahren wieder sehr, sehr stabil. Ergänzend kommt hinzu, dass sie aber auch als ein sehr trendiges Verpackungsmittel wahrgenommen wird. Und die Füller haben es verstanden, dort Füllgüter hineinzubringen, die außergewöhnlich, ungewöhnlich sind und auch den Verbraucher reifen, diese Getränke zumeist aus der Dose zu konsumieren.
0: Trotz wirtschaftlicher Unsicherheiten bleibt die Metallverpackungsindustrie durch Urbanisierung und verändertes Konsumverhalten stabil. Über 130 Milliarden Euro setzt sie im letzten Jahr um, bei gleichzeitig wachsendem regulatorischem Druck durch die neue EU-Verpackungsverordnung.
2: Die Branche ist stabil, weil sie einfach greifbar ist in verschiedenen Industriezweigen. Sie brauchen immer in irgendeiner Form Metallverpackungen. Kosmetik wird immer gekauft. Pharmaindustrie, denken wir dabei an Corona. Die Pharmaindustrie hatte da sicherlich einen hohen Peak durch die ganzen Impfstoffe zum Beispiel. Aber auch die Getränkeindustrie und natürlich nicht zuletzt die Nahrungsmittelindustrie, Konservendosen. Gerade in Krisenzeiten, wie wir sie sowohl während der Pandemie hatten, als auch für den Moment. Wir haben zwei Kriege auf dieser Welt, sind natürlich Nahrungsmittel, die sehr lange haltbar und gut zu lagern sind, gefragt.
0: Die steigenden Anforderungen werden zum Innovationstreiber der Branche. Beispielsweise spart moderner Digitaldruck Etiketten und erleichtert das Recycling nicht nur bei Getränkedosen.
3: Mit einer Digitaldruckmaschine können wir auf einem Produkt 3 Millionen Farben drucken. Fotorealistisch, kleinste Texte, Verläufe. Es gibt unbegrenzte Möglichkeiten im Druck. Und gerade in diesem Craft Beer Markt sind die Druckbilder extrem anspruchsvoll. Und die schnelle Umsetzung dieser sehr anspruchsvollen Druckbilder ist nur im Digitaldruck möglich.
0: Auch beim Material selbst steht eine höhere Energie- und Ressourceneffizienz im Fokus. Der deutsche Global Player für Weißblech stattet das zentrale Basismaterial für Lebensmittel- und Aerosolverpackungen gezielt mit neuen Eigenschaften aus.
4: Wir haben das neue Material hier mitgebracht, und zwar unser Rasselstein Cup und unseren Solid Flex Cup. Beide Materialien zielen darauf ab, 10% weniger Material zu benötigen, aber eben die komplette gleiche Produkteigenschaft darzustellen. Und das ist extrem wichtig, eben auch für unsere Kunden, weil sie einfach 10% weniger Material benötigen können, aber eben die gleiche Produktstabilität darstellen. Und es hat natürlich auch einen Vorteil beim Thema CO2-Reduktion.
0: Auch die Produktion selbst wird effizienter. Neue Hochgeschwindigkeitsanlagen arbeiten präziser, verbrauchen weniger Energie und Material und lassen sich schneller umrüsten. Gleichzeitig sorgt eine einfachere Bedienung für zusätzliche Entlastung.
5: In der heutigen Zeit ist es wichtig, weil wir sehr viel weniger Fachkräfte haben, die schon eine Vorausbildung haben, die Erfahrung haben mit Maschinen. Wir haben heute eine Generation, die sehr digital affin ist. Das heißt, wir müssen auch dem gerecht werden, das heißt, digitale Produkte anbieten, in denen man lernen kann, digitale Produkte anbieten, in

0: denen man auch diese Maschinenbedienung bewerkstelligen kann.
1: Die Branche wächst weiter. Ein wichtiger Treiber ist die Getränkedose mit einem erwarteten Plus von rund 3-5% jährlich. Energie- und Ressourcenschonung bleiben zentrale Herausforderungen. Doch die MedPack zeigt, aus strengeren Regeln entsteht neuer Fortschritt.
2: In Section Limits Taiwan ist es uns ganz wichtig, dass wir eine künstlerische Brücke nach Taiwan und wieder zurückschlagen. Wir zeigen dann, was ist denn die asiatische Kultur, was ist denn die sächsische Kultur, und wir vereinigen diese beiden Welten zu einer zusammen. Ich komme aus Sachsen, ich bin Dresdner, und die Mui, die ist aus Taipei, aus Taiwan, und ist aber auch schon jetzt 25 Jahre hier in Europa. Und ja, und 2009 haben wir uns dann kennengelernt, und 2015 dann hat sich Mono Productions gegründet, und ja, und Taiwan und Sachsen hat sich in dieser Hinsicht schon vereinigt.
3: Tanz, wir nennen das als Körpersprache. Das ist eigentlich eine internationale Sprache. Du kannst durch die Körper verstehen, ach, was es jetzt gerade Geschichte erzählt. Die Hälfte meiner Leben war in Sachsen, in Deutschland. Und als eine wichtige Künstlerin hier entwickelt. Und ich wünsche, ich verbinde die zwei Länder. Und dazu ich versuche, die zwei Länder Kultursformen zusammen verbinden und einander vereinen. Einerseits, ich will gern Sachsen, besonders Sachsen, Deutschland, die ganze Kultur nach Taiwan vorstellen. Auf andere Seite, ich hätte gern auch meine Kultur hier mitbringen.

0: Es freut mich besonders, dass die Kinder und Jugendlichen nicht nur aus Bad Düben, sondern wirklich aus nah und fern das hier gut annehmen. Wir haben schon welche gehabt, die kamen mit Camper und haben das ganze Wochenende hier verbracht. Und letztendlich war es eigentlich so, dass für die mittlere Altersgruppe wenig in Bad Düben war. Da macht natürlich so eine Trendsportart wie das Biken, Skaten schon was her. Die Bieber Lions, wir waren natürlich die Gruppierung, die das Ganze hier ins Leben gerufen hat. Und die Stadt hatte sich da schon Gedanken gemacht, was hierher könnte. Man hatte tatsächlich mit einem Skatepark geliebäugelt. Dieser asphaltierte Pumptrack ist so entstanden, dass wir auch was gesucht haben, nicht nur für Biker, sondern auch für Skater, Inlinefahrer, Scooter. Wie man unschwer erkennen kann, gibt es Absprünge und Landungen. Wir haben auch diesen Tricksprung, der ausgelegt ist mit Rindenmulch, sodass man auch, wenn man mal fällt, weich landet. Es gab anfangs gar keine Fläche für die Anlage, denn hier standen noch alte Gebäude der NVA. Die mussten natürlich erst mal weichen.
1: Ja, wichtig war erstmal die Dirt-Anlage, dann kam die Pumptrack-Anlage dazu, weil wir ganz viele Radsportler hier in Bad Düben zu Gast haben und zu Gast hatten. Die haben dafür gekämpft, dass es das geben wird. Und haben uns am Ende des Tages überzeugt, dass das ganz gut in unser Konzept reinpasst.
0: Das war auch so ein Punkt, den die Bürgermeisterin, worauf sie bestanden hatte, dass das hier jetzt nicht mit irgendeinem Verein betrieben wird, der Geld kostet, sondern dass die Anlage tatsächlich jedem jederzeit zur Verfügung steht. Es war ein Ziel von uns, auch den Tourismus zu fördern und Gäste nach Bad Düben zu holen mit der Anlage, und das ist tatsächlich gelungen.
1: Wir wollen natürlich auch Familien und vor allem junge Leute hier begeistern, Radfahrer insbesondere. Wir haben Gäste aus Holland, aus England, aus ganz Deutschland, die hier von Elbradeweg zum Mulderadweg kommen und die dann hier einen Abstecher machen.
0: Es soll wirklich ein Treff für Jung und Alt, für Sportler aller Art werden, und auch die vielleicht keinen Rollsport betreiben wollen, sollen vielleicht eine Möglichkeit finden. Und auch die Eltern freuen sich, höre ich immer wieder, dass sie froh sind, dass die Kiddies auch runter sind vom Sofa und sich bewegen und auch noch Spaß haben dabei.

36 Jahre habe ich hier zugebracht, den Betrieb. 30 Jahre als Veredelungsmeister. Das ist, man kann sagen, in Fleisch und Blut übergegangen. Die ganze Zeit, die du das gemacht hast, das ist von der Pike auf gelernt und auf.

0: Erfahrung gesammelt, Erfahrung weitergegeben und das macht eben Spaß.
1: Stoff ist das Material, aus dem unsere Bekleidung besteht. Stoff steckt aber auch noch in viel mehr, auch an ganz vielen anderen Stellen, die sehr unerwartet sind. Die Tuchfabrik Gebrüder Faro hat während der gesamten Betriebszeit hier Tuche hergestellt. Das sind Stoffbahnen, die dann in die Welt verschickt worden sind. Was uns vor allem wichtig ist, ist die Arbeit der Menschen da hinten dran sichtbar zu machen. Stoff macht sich nicht von selbst. Es sind eben fast schon 100 Jahre alte Maschinen, die heute noch so funktionieren wie damals.
0: Hier ist es eben sehr wichtig, dass du dich in die Maschinen versetzen kannst, wie die arbeiten, wie die funktionieren. Das sind mitunter nur Millimetereinstellungen, die es ausmachen, ob die Maschine geht oder nicht.
2: Man hat hier gearbeitet viele Jahre lang, ne? Und dann ist man wirklich stolz, dass man so ein Produkt in dieser Qualität herstellen konnte.
1: Und all die Schritte, das ist das, was wir hier am Standort auch erleben und vorführen können. Dies ist die Krempel, es entsteht Vlies und dieses Vlies am Ende wird dann aufgeschnitten und es entsteht ein erstes Vorgarn, mit dem weitergearbeitet werden kann. In der Spinnerei wird aus dem Vorgarn durch Drehen ein erstes Garn. Auch da ist die Reißfestigkeit noch nicht so hoch. Deswegen geht es dann in die Zwirnerei weiter. Und in dieser Zwirnerei werden dann zwei Fäden miteinander wiederum verzwirnt. Und aus diesen verzwirnten haben wir dann einen reißfesten Faden, mit dem man weiterarbeiten kann. Hier im historischen Websaal stehen unsere Webautomaten. Mit Kette und Schuss können wir hier lange Stoffbahnen produzieren. Die gewebten Tuche kommen dann hier in diese Walkmaschine, um das Stück vorzuwaschen, also zu walken. Danach kommen dann weitere Schritte. Dann werden die überstehenden Fasern mechanisch abgenommen. Und dann wickeln wir die Stoffe, fügen noch ein Maßband ein. Danach geht es dann auf die LKWs für den Weitervertrieb.
2: 18 Jahre habe ich in dem Betrieb gearbeitet. Ich habe praktisch das Licht mit ausgemacht. Wenn man so eine Fabrikführung mitmacht, dann lernt man erst mal, was das für Arbeit macht, um einen Stoff herzustellen. Dass man noch heute an den Maschinen, also dass man die noch vorführen kann, das ist einzigartig hier in dieser Fabrik.
1: Die Tuchfabrik Gebrüder V ist Teil der Textilgeschichte Sachsens, die wir ja lebendig halten wollen, weil aus der Tradition kann man ja nur lernen für die Zukunft.

Ich sehe in allem, was mir im Alltag begegnet, sehe ich Fäden. Ich sage immer so schön, kommen Sie rein und schauen Sie doch mal beim Tanz der Fäden zu. Das Klöppeln begleitet mich eigentlich schon seit meinem 5. Lebensjahr. Und mit Stolz kann ich sagen, das sind jetzt 54 Jahre, die mich das Klöppeln schon begleitet. Wir sind jetzt hier in der Klöppelschule Barbara Uttmann, mitten im Herzen unserer schönen Stadt Annaberg-Buchholz. Ich kann mir auch keinen anderen Beruf vorstellen. Wirklich nicht. Ich sag immer, wer einmal das Klöppeln probiert hat, der hat sich infiziert, nämlich mit dem Klöppelvirus. Ich bin Klöppellehrerin mit Leib und Seele. Wenn man so lange klöppelt und man hat mal die Zeit dafür, dann sucht man natürlich neue Wege. Und so ist von mir auch keine LED-Lichterkette sicher. Es ist kein dickes Tau sicher, mit dem ich eine 10 Meter lange Spitze geklöppelt habe. Es muss nicht dieses typische Klöppeldeckchen sein oder diese Klöppelspitze. Wobei ich sagen muss, Klöppelspitzen, also gerade Spitzen, die verlieren nicht an Wert, die verlieren nicht an Modernität. Leider ist diese Ausbildung mit der Wende, also 1990, beendet worden. Das war schon ein Einschnitt, den wir versucht haben, wieder gut zu machen, indem wir eine Kursleiterausbildung gestartet haben, angelehnt an unsere Ausbildung damals als Handklöppler. Da steckt Arbeit, da steckt Handwerk dahinter, wie in jedem Handwerk.

und wir tun es mit den Händen. Wir haben keine Maschine dafür, für das Klöppeln, sondern wir tun es mit den Händen und mit dem Kopf. Der größte Lohn ist doch eigentlich, wenn die wiederkommen. Und ich habe ganz viele Wiederholungstäter, also die wissen das, dass ich die so nenne, die wirklich im Jahr 2-3 Mal kommen. Und eine bessere Bestätigung kann man ja nicht kriegen. Ne?

0: Der Berg ist für mich wirklich ein Sehnsuchtsort. Hier findet man die Ruhe, die man manchmal braucht, um einfach auch eine gewisse Gelassenheit zu finden.
1: Wir sehen es als große Chance, wenn wir hier einen barrierefreien Zugang haben, dass wirklich auch unsere Veranstaltungsreihe in naher Zukunft und in weiterer Zukunft überhaupt durchgeführt werden kann, weil natürlich auch unsere Besucher älter werden, weil auch unsere Mitglieder älter werden und gefühlt wird ja der Eubin beim Besteigen sowieso jedes Jahr höher.
0: Wer den Berg Eubin besteigen will, muss natürlich einen gewissen Rucksack auf sich nehmen. An der Bergkirche vorbei, viele, viele Stufen hinauf auf das erste Zwischenplateau, den steinigen Weg durch das Eingangstor, einem Kassenbereich vorbei, nochmal der letzte Anstieg bis auf das obere Burgplateau. Das ist natürlich eine Herausforderung, die muss man meistern. Wir haben hier auf dem Berg einen noch bewirtschafteten Friedhof. Der ist in Deutschland einzigartig und wir merken, wie schwierig es ist, dass die Leute hier hochfinden, hauptsächlich auch die Älteren. Und hier soll natürlich mit dem Projekt die Möglichkeit geschaffen werden, dass jeder in der Lage ist, diese Schönheit hier auf diesem Berg zu erleben. Die Probleme sind hauptsächlich, dass der Berggasthof polizeilich gesperrt ist und wir einen wichtigen Anziehungspunkt mit der gastronomischen Versorgung auf dem Berg so nicht mehr gewährleisten können.
2: Unser Berggasthof ist von oben bis unten hin eigentlich kaputt und nicht mehr so nutzbar, wie es eigentlich sein sollte. Denn wir erwarten ja hier über 120.000 Gäste auf dem Eubin. Und es wäre sehr schön, wenn das alles mal wieder so wäre, dass wir es nutzen könnten.
0: Der Berg Eubin hält eine ganze Reihe an Veranstaltungen für unsere Gäste bereit. Das geht über die historischen Mönchszüge, über den Kaiserzug, dann die verschiedenen Burg- und Klosterfeste.
2: Ich stelle mir vor, wenn alles wieder in Ordnung ist und alles wieder saniert ist, dann dürfen die Gäste sich hier setzen, entweder auf der Terrasse oder dann hinter den wunderschönen Panoramafenstern.
1: Ich würde mir für den Eubin wünschen, dass wir so weitermachen wie bisher, dass wir alle hier Hand in Hand arbeiten und dass wir einen ordentlichen Zugang zu dieser Burg- und Klosteranlage können, damit wir den Besuchern es wirklich ordentlich zeigen können, was hier vor über 600, 700 Jahren auf dem Eubin schon geschehen ist.

0: Alle freuen sich auf dieses Wochenende, dass endlich die Schöpferfasnacht durchgeführt wird.
1: Die Tradition, die lebt, kann man bloß sagen. Und das ist sehr schön.
0: Man hat wirklich das Gefühl, dass der ganze Ort sich einbringt in die Schöpferfasnacht, in den ganzen Vorbereitungsmaßnahmen, das Dorf zu schmücken. Also wir würden sagen, Sachsen war zum kleinen Teil eine Seefahrernation, weil alles, was wir hier an Fracht gewonnen haben, über die Elbe zum Meer verschifft wurde. Die Schifferfasnacht selbst dient dazu, den Winter auszutreiben, weil ganz viele Ortsbewohner einfach mit der Schifffahrt selbst zu tun haben. Sie waren selber früher Flößer oder Fischer oder haben auch in den Schiffswerften gearbeitet oder in der Ankerschmiede. Und das macht den Ort Postelwitz auch zu was ganz Besonderem. Also wir tragen bei dem Umzug unsere Uniform und auch die verschiedenen Trachten. Insbesondere die Tracht der Weißen und der Blumenmädel. Die Weißenuniform hat die Besonderheit, das ist die rote Schärpe. Und man sieht an der Schärpe, auf welcher Seite sie hängt, ob derjenige verheiratet ist oder noch ledig. Im Umzug wird es so sein, dass vorne die Fleckelhanswürste den Umzug anführen. Dann kommt der Vorläufer, der Wasserbeschützer, die Kapitäne, die Weißen mit der Vereinsfahne. Dann kommen die Matrosen mit ihren Schiffsmodellen und die Blumenmädchen. Das Besondere an diesen Schiffen sind Bänder, wo die verschiedenen Hochzeitsdaten der Vereinspärchen drauf sind. Und die reichen über 100 Jahre zurück. Man kann eigentlich bei der Schifferfasnacht schon von einem Kulturerbe sprechen und wir hoffen, dass das die nächsten 20, 40 Jahre so fortgeführt wird, was die letzten 50, 60 Jahre aufgebaut wurde. Musik

0: Guten Abend und herzlich willkommen zu Elbland Aktuell von Donnerstag, den 11. Juni 2026. Heute geht's bei uns zuerst nach Meißen, zum Unterleute-Festival. Nach der Pause schauen wir dann nach Radebeul, wo Kunst wieder in Gärten geht. Und danach geht's nach Riesa, wo Sportlerinnen und Sportler im Mittelpunkt stehen. Wir starten aber in Meißen. Denn da ist aus einer jungen Idee inzwischen ein richtiges Kulturformat geworden. Beim Unterleute-Festival wurde wieder getanzt, geskatet, musiziert und gemeinsam gefeiert. Mitten im Internationalen Garten.
1: Bunte Regenschirme über der Tanzfläche, Techno- und Elektromusik zwischen Obstbäumen und ein Sonnenuntergang über dem Internationalen Garten. Für ein Wochenende entstand in Meißen wieder ein Festivalgelände mit ganz eigenem Charakter. Zum zweiten Mal fand hier das Unterleuten-Festival statt und schon beim ersten Blick über das Gelände wurde deutlich, aus einer jungen Idee ist innerhalb kurzer Zeit ein deutlich größeres Kulturformat geworden.

Was im vergangenen Jahr noch überschaubar begann, ist sichtbar gewachsen. 4 Bühnen, verschiedene Musikrichtungen und zahlreiche Angebote machten aus dem Garten einen Ort zum Entdecken. Dabei ging es nicht nur um die Künstler auf den Bühnen. Das Unterleuten-Festival wollte seinem Namen gerecht werden, Menschen zusammenbringen.

0: Während auf der einen Seite getanzt wurde, rollten nur wenige Meter weiter die Skateboards über die Rampe. Andere spielten Volleyball, saßen gemeinsam unter den Bäumen, lagen in Hängematten und genossen einfach die besondere Atmosphäre zwischen Natur- und Festivaltrubel. Auch kulinarisch wurde einiges geboten. Verschiedene Stände sorgten für Essen und Getränke und machten das Festivalgelände zu einem Ort, an dem viele Besucher gleich mehrere Stunden oder Tage verbrachten. Besonders die liebevoll gestalteten Details prägten das Bild. Gerade die bunten Schirme über dem Tanzbereich wurden schnell zu einem der Hingucker des Wochenendes. Darunter wurde bis in die Abendstunden gefeiert. Organisiert wird das Festival mit viel Engagement und dem Anspruch, einen offenen Treffpunkt für unterschiedliche Menschen zu schaffen. Nicht die Größe allein steht im Vordergrund, sondern das gemeinsame Erlebnis. Gerade der internationale Garten macht dabei einen großen Teil der Stimmung aus. Zwischen Wiesen, Obstbäumen und kleinen Bühnen entsteht ein Festivalgefühl, das bewusst anders ist als große Veranstaltungen auf Asphalt und abgesperrten Plätzen. Vom Blick hinter den DJs in die tanzende Menge bis zu den ruhigeren Momenten im Abendlicht zeigte sich, das Unterleuten-Festival ist erwachsen geworden, ohne seinen ursprünglichen Charakter zu verlieren.
1: Also ich glaube, wir haben auf alle Fälle immer noch Herausforderungen, aber die sind definitiv kleiner. Wir haben eine Grundstruktur, die steht. Wir haben die Leute, die jetzt auch ein Gefühl fürs Festival haben. Also man muss sagen, die große Herausforderung haben wir nicht mehr. Alles, was jetzt noch ist, sind kleine Stellschrauben fürs nächste Jahr. Im Internationalen Garten auf der Großenhainer Straße, ganz knapp außerhalb Meißens. Und es ist eine wahnsinnig schöne Location. Wir sind hier im Endeffekt in einem Park oder fast einer kleinen Waldanlage mit großen Wiesen, mit Bäumen. Es ist ein sehr naturverbundenes Gefühl. Und es ist natürlich auch wahnsinnig familiär. Es ist nicht so groß, deswegen sind wir auch alle eng beisammen. Genau, es ist eine wahnsinnig schöne Anlage.
0: Auch der Ort selbst erzählt dabei eine besondere Geschichte. Wo heute getanzt, gelacht und gemeinsam gefeiert wird, befand sich früher eine militärisch genutzte Anlage. Das Gelände des heutigen Internationalen Gartens war einst Teil einer sowjetischen Schießanlage.
1: Ich glaube, das spielt hier nicht mehr so die große Rolle, weil man es auch gar nicht mehr so wirklich nachvollziehen kann. Es gibt noch die ein oder andere Bunkeranlage, aber die wird bei uns als Bühne umfunktioniert, dass man es auch gar nicht mehr erkennen kann.
0: Für die junge Generation spielt diese Vergangenheit kaum noch eine Rolle. Und vielleicht zeigt gerade das den Wandel des Ortes. Aus einem Platz, der früher für Krieg, Abgrenzung und Militär stand, ist heute ein Raum für Frieden und Gemeinschaft geworden.
1: Oh, unser Line-Up umfasst sehr, sehr viele Künstler. Wir haben vier Bühnen, davon sind zwei mit einem festen Line-Up bestellt und die anderen können frei gestaltet werden. Und auf den festen Line-Ups sind wir bei um die 30, 40 Künstlerbühnen oder Künstler und Gruppen. Das sind natürlich eine Menge Leute, aber es steckt dann auch entsprechend viele Musikrichtungen ab.

0: Also wir haben auf alle Fälle den Techno, der ganz weit oben steht. Wir haben eine komplette Techno-Stage, wo verschiedene Techno-Artists spielen. Und ansonsten haben wir auch sehr viel Indie-Pop auf der Mainstage, das dann alles live gespielt wird.
1: Der Franziskaner des Jahres hier, auch mit am Start. Was machst du heute?
2: Ich mach die Einlassohre. Also alles, was mit dem Einlass zu tun hat, in jegliche Richtungen.
1: Auf was kommst du an?
2: Einfach den Überblick zu behalten, die Schichten einzuweisen, also auch zu wissen, was gibt's für Leute, welche Artists kommen, wo stehen die auf welcher Liste und das auch den Helferschichten hier weiterzugeben.
1: Dann dir eine stressfreie Zeit.
2: Vielen Dank.
0: Wir haben 300 Wochenendtickets verkauft. Dazu kommt nochmal Artist und Artist plus Einzel und das Team. Also wir haben ungefähr 500 Menschen, die hier das ganze Wochenende da sind. Und die teilen sich dann halt auch Autos und Zelte auf. Also sind wahrscheinlich bei so 400 Autos und Zelten. Das ist wirklich krass. Also wir haben letztes Jahr das 100. Ticket in der Aufbauwoche verkauft. Und dieses Jahr haben wir zwei Wochen vor Festival gesagt, krass, wir sind ausverkauft, wir haben 300 Tickets verkauft. Mehr wollen wir gar nicht, weil es sonst zu groß wird, zu überlaufen wird. Also da muss man sagen, das war schon eine krasse Steigerung gewesen. Wir sind halt mehr als doppelt so viele Leute wie letztes Jahr, die dauerhaft da sind. Also wir haben schon mit dem Anstieg gerechnet, aber nicht in der Größenordnung. Also es war so, wir haben mit so 30 bis maximal 50% mehr Personen gerechnet, aber dass es mehr als 100% Steigerung ist, das war uns auch gar nicht klar. Freut uns natürlich und hoffentlich hält sich das auch, wenn wir es nächstes Jahr nochmal machen sollten. Man muss wirklich sagen, der Umgang miteinander hier ist wirklich wahnsinnig gut. Die Menschen sind wahnsinnig lieb zueinander. Es gibt keine großen Probleme. Es ist ein super schönes Miteinander. Es ist super familiär. Da hat man auch das Gefühl, die Leute kommen her und die kommen wirklich her mit dem Gefühl von, wir wollen hier gemeinsam ein schönes Wochenende haben.

Oft ist zu hören, für junge Menschen seien meistens zu wenig los. Das Unterleuten-Festival zeigt am Wochenende ein anderes Bild. Mit Musik, Begegnungen und einer jungen Kulturszene, die selbst etwas auf die Beine stellt. Nach dieser zweiten Ausgabe

0: müsste klar sein, in Meißen ist mit dem Unterleuten-Festival ein junges Kulturformat entstanden, das seinen Platz gefunden hat. Ein Wochenende voller Musik, Begegnungen und vieler kleiner Momente. Eben ein Wochenende unter Leuten.
1: Nach einer kurzen Unterbrechung geht's hier gleich weiter mit Elbland aktuell. Da schauen wir mal rüber nach Radebeul zum Projekt Kunst geht in Gärten. Bleiben Sie dran und bleiben Sie gespannt.
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2: Willkommen zurück zu Elbland aktuell. Schön, dass Sie dran geblieben sind. In Radebeul heißt es Ende Juni wieder Kunst geht in Gärten. Ein Format, das Kunst, Natur und Begegnung auf besondere Weise zusammenbringt.
3: Zum 7. Mal trifft man sich Ende Juni zu einem besonderen Kunstprojekt im Radebeuler Osten. Kunst geht in Gärten, heißt es am 20. und 21. Juni, eine Entdeckungsreise durch private Gärten, fernab von klassischen Galerien und Museen. In einem der teilnehmenden Gärten traf man sich bereits am 9. Juni zu einem Pressetermin. Entstanden ist das Format während der Corona-Zeit.
4: Das Projekt, das Kunstprojekt Kunst geht in die Gärten, in Corona-Zeit entstanden ist, geboren ist, aufgrund der Situation, dass in geschlossenen Räumen für eine längere Zeit über Ausstellungen nicht möglich waren. Also wir waren dort begrenzt und wollten natürlich auch Künstler unterstützen und aufgrund dieser besondere Situation der Stadt Radebeul mit ihren vielen Gärten entstand die Idee, einfach mal was Neues auszuprobieren und in offene Räume in die Gärten zu gehen. Und das war eigentlich so die Geburtsstunde des Projekts. Also wir hatten als Kulturamt und als Sachgebiet der Stadtgalerie dann die einige Künstler, die auch gleichzeitig Garteneigentümer waren und ein paar Bekannte eben, angeschrieben und kurz dieses Projekt vorgestellt bzw. die Idee und hatten dann sofort eine positive Rückmeldung erhalten und haben dann kurzerhand mit 18 Gärten das erste Kunst in Gärten auf die Beine gestellt. Genau.
3: Am Kunstprojekt Kunst geht in Gärten beteiligen sich verschiedene Gärten und Künstler. Jeder Garten erzählt dabei seine ganz eigene Geschichte.
4: Also wir haben zum einen, wie Sie schon auch erwähnt haben, verschiedene Gärten, also zum einen in der Größe und natürlich in ihrem ganzen Erscheinungsbild. Und hier kommt auch die schöne Verbindung zwischen der Gartenkunst, der bildenden Kunst und ergänzend auch noch durch Musik. Also das ist sozusagen dieser Dreiklang, der dieses Fest auch dann so besonders macht. Und nochmal zurück zu den Gärten. Wir haben insgesamt in diesem Jahr schon 32 Gärten und die erstrecken sich innerhalb von Radebeul zwischen Warnsdorf und Serkowitz und was ist da noch dabei? Also es geht ja wirklich bis an den Stadtrand. Und wir haben auch schon Anfragen aus Moritzburg gehabt. Wir machen das nun in Radebeul. Ja.
3: Irene Wieland ist eine der Künstlerinnen, die ihren Garten ebenfalls an den Projekttagen öffnet. Auf dem weitläufigen Gelände präsentiert sie ihre Werke, die überwiegend aus Metall bestehen. Inspirationen dafür findet sie häufig in Japan.
5: Ich bin Künstlerin und lebe schon länger in Radebeul, also ja, seit, glaube ich, 25 Jahren oder sogar ein bisschen länger. Und ich arbeite viel mit Rohrfeder auf Papier und seit einiger Zeit bin ich auch in Japan und arbeite viel auf Japanpapier mit Reibestein. Aber über die Jahre bin ich auch von den Flachobjekten oder Flachware, kann man so sagen, in der Kunst, weiter auf Stahl. Also ich arbeite auch an Skulpturen und habe verschiedene Skulpturengärten auch schon ausgestellt. Und ja, aus Stahl ist mein Material viel oder auch Keramik. Und damit sieht man bei mir im Garten natürlich einige Objekte.
3: Überall werden Künstler mit ihren Arbeiten zu Gast sein, die das Zusammenspiel von Natur und Kunst erlebbar machen und sich auf den Austausch mit den Besuchern freuen. Das Angebot reicht von Malerei und Zeichnung über Fotografie und Plastik bis hin zu Installationen und Performances.
5: Ich habe auch im Haus mein Atelier, das ist ein Stock weiter oben, der Stockwerk ist eigentlich Atelier. Und ich entwerfe, wenn wir jetzt mal wegen den Skulpturen, Sie fragen bestimmt mit den Skulpturen, weil klar, Arbeiten auf Papier, das kann man sich vorstellen, entstehen auf dem Tisch oder an der Wand, je nachdem, wie groß die sind. Skulpturen entstehen bei mir auch erstmal im Atelier auf dem Tisch, weil ich erstmal Entwürfe mache und dann baue ich mir die aus Karton. Und anschließend skaliere ich die am Computer und lasse sie dann lasern. Also diese größeren Cortenstahl-Skulpturen sind gelasert. Also das würde ich jetzt nicht mit einer Säge schaffen, ja, weil das ist dickeres Stahl, lässt sich nicht so einfach schneiden. Und da habe ich eine Firma, die mir dabei hilft, also dass sie dann auch realisiert werden. Genau, und die farbigen sind dann pulverbeschichtet. Also das geht dann auch nach draußen, die Weiterbehandlung, also nach meinen Vorstellungen. Ich habe auch einen Ofen, ich kann hier auch brennen. Und ja, also es ist schon mein Ort, wo ich arbeite, hier das Haus und der Garten. Ja.
3: Wandernde Musiker ergänzen die Gartenkunst. Darüber hinaus gibt es Kunstaktionen, Mitmachangebote, Lesungen, Rundgänge und zusätzliche musikalische Programme an verschiedenen Orten.
5: Da kommen schon viele Neugierige und das freut uns auch sehr. Also das ist eine Möglichkeit, einfach mal mit Leuten ins Gespräch zu kommen, so also entspannt, weil im Garten redet man auch über die Pflanzen, hat man viele Inspirationen. Es ist jetzt also ein völlig entspanntes Begegnen. Also ich bin auch immer neugierig auf neue Begegnungen und daher freue ich mich. Also ich habe das als sehr positiv empfunden, deswegen mache ich auch wieder mit. Manchmal hatte ich keine Zeit, da war ich zu dem Zeitpunkt im Sommer natürlich auch nicht hier. Wir bauen extra was auf hier in dem Garten für das Ereignis. Also Kunst geht in Gärten und das wird spannend. Also, und wir freuen uns auf die Gäste, weil wir wollen uns auch unterhalten und ja, es gibt was zu trinken, Kleinigkeit zu essen. Also es soll einfach, ich hoffe, das Wetter spielt mit, dass man einfach eine schöne Begegnung hat vor Ort.
3: Auf der Internetseite der Stadt Radebeul kann man sich im Vorfeld über die geöffneten Gärten und das Programm informieren.
4: Also das Programm kann man natürlich einsehen, dort steht auch die Adresse und das Projekt ist eben aber auch so aufgebaut, dass man sich auch überraschen soll. Also es ist auch so gedacht, es ist wirklich, es sind viele Gärten, also man schafft jetzt nicht alle Gärten, also man soll sich einfach dem Programm und der eigenen persönlichen Wahl dann auch leiten lassen. Wir haben auch in diesem Jahr hat sich eine Grundschule, die Grundschule aus Kötzschenbroda, noch für das Projekt angemeldet und die zeigen auch ihre Arbeiten. Dann haben wir noch in Alt-Nauendorf, da werden Schülerarbeiten ausgestellt und in manchen anderen privaten, also meist sind es ja private Gärten, ist sozusagen dem jeweiligen Garten oder dem auch sich selbst überlassen, was er und wie er das Format halt gestaltet. Also auch die Gärten sind auch die Gestalter an sich, ja.
3: Dank der Unterstützung durch den Kulturraum Meißen, Sächsische Schweiz, Osterzgebirge, konnte erneut ein vielseitiges Programm zusammengestellt werden. Der Eintritt zur Veranstaltung ist frei. Bei besonders schlechtem Wetter muss das Event allerdings ausfallen.

0: Und von Radebeul schauen wir jetzt nach Riesa. Denn dort standen Sportlerinnen und Sportler aus der Region im Mittelpunkt. In unserem nächsten Beitrag geht es um ihre Leistungen, ihre Geschichten und darum, was den Sport vor Ort so besonders macht.
1: In der Pausitzer Delle fand Anfang Juni diesen Jahres ein Leichtathletikwettkampf organisiert vom Kreissportbund Meißen statt. Die Sportler kamen aus dem Kinder- und Jugendbereich. Dazu fanden zahlreiche Vereine aus dem gesamten Landkreis den Weg nach Riesa.
2: Wir sind heute hier zu Gast im Leichtathletikstadion in Riesa mit den Kinder- und Jugendsportspielen im Meißner Land. Wer sich noch erinnern kann, Spartakiade war der Begriff in den Ende der 80er Jahre. Wir haben Sportlerinnen und Sportler aus ganz verschiedenen Vereinen. Wir haben die Vereine hier aus Riesa natürlich, aus Coswig, aus Radebeul sind Kollegen da und natürlich auch aus Nünschritz. Und wir freuen uns insbesondere, dass wir auch Gäste aus Sachsen-Anhalt heute haben.
1: Das gut ausgestattete Leichtathletikstadion in Riesa bietet für die Wettkämpfe der Kinder- und Jugendsportspiele des Landkreises nahezu optimale Bedingungen. Zumal Leichtathletik für die Disziplinen besondere Bedingungen braucht.
2: Wir haben Sprint, wir haben Hürde, wir haben Ballwurf, Weitsprung. Und das, was so ein bisschen meine Lieblingsdisziplin ist, die 800 Meter zum Schluss. Leichtathletik spielt durchaus eine große Rolle. Es ist ja eine der Grundsportarten, wird auch sozusagen von uns immer wieder in den Schulsportarten gerne mit angeboten. Und ja, natürlich steht Leichtathletik in deutlicher Konkurrenz zum Fußball und zu anderen beliebten Sportarten wie vielleicht Schwimmen oder Turnen im Kinderbereich. Aber wir sind sehr froh über das heutige Teilnehmerfeld.
1: Die Kinder- und Jugendsportspiele finden an zahlreichen Orten im Landkreis Meißen statt. Dabei steht der sportliche Vergleich der Kinder und Jugendlichen in ihren Sportarten stets im Mittelpunkt.
3: Heute zeigte sich das Wetter im Elbland von seiner wechselhaften Seite. Neben einigen freundlichen Abschnitten zogen immer wieder dichte Wolken durch die Region und zeitweise fiel Regen. Die Temperaturen erreichten dabei Höchstwerte um 17 Grad. In der Nacht bleibt es unbeständig, immer wieder sind Schauer möglich. Die Temperaturen gehen auf etwa 10 bis 11 Grad zurück. Am Freitag startet das Elbland ebenfalls mit vielen Wolken in den Tag. Dazu fällt gebietsweise Regen, bei Höchstwerten um 18 Grad. Und hier die Drei-Tage-Aussicht. Am Samstag wird es etwas wärmer. Sonne und Wolken wechseln sich ab, allerdings ziehen weiterhin einzelne Schauer durch die Region. Die Temperaturen steigen auf rund 22 Grad. Der Sonntag präsentiert sich freundlicher. Die Sonne zeigt sich häufiger, nur vereinzelt sind noch kurze Schauer möglich. Die Höchstwerte liegen bei etwa 19 Grad. Zum Montag setzt sich das ruhige Wetter fort. Neben lockeren Wolkenfeldern gibt es immer wieder sonnige Abschnitte. Die Temperaturen erreichen erneut angenehme 19 Grad. Der Trend zum Wochenbeginn: Die Sonne gewinnt langsam wieder die Oberhand, auch wenn sich die Wolken noch nicht ganz verabschieden wollen.
0: Meine Damen und Herren, das war Elbland aktuell vom 11. Juni 2026. Vielen Dank, dass Sie bis zum Ende mit dabei geblieben sind. 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Ich wünsche Ihnen jetzt noch einen wunderschönen Abend und ich hoffe, Sie freuen sich jetzt schon auf den anstehenden Freitag. Bis dahin, einen schönen Abend und bis bald.

0: Ein Zoo ist längst nicht mehr nur ein Ort für einen einfachen Tagesausflug. Im Zoo Rostock geht es ums Erleben, ums Staunen und ums Verstehen. 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

Im Jahr 1747 wurde der venezianische Maler Bernardo Bellotto an den sächsischen Hof berufen. Auch bekannt unter dem Namen Canaletto war er berühmt für seine Veduten, realistische Darstellungen von Städten und Landschaften, die mit Hilfe einer Kamera obscura entstanden. Wie kein anderer Maler hat Canaletto das Bild von Dresden geprägt. Er porträtierte aber auch die Festung Königstein und Pirna, weil dort die Festung Sonnenstein von großer strategischer Bedeutung war. Sie ist daher auch auf Canalettos berühmtester Darstellung von Pirna zu sehen, die den Marktplatz zeigt. Jedes Jahr stellen die Pirnaer Bürger das Gemälde nach, weil sich kaum etwas verändert hat. Das Originalgemälde befindet sich in der Gemäldegalerie Alte Meister in Dresden, während eine meisterhafte Kopie im Pirna-Canaletto-Haus ausgestellt ist.

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1: Berufsfeuerwehr erhält neue Drehleiter. Summerswing bei Schumann begeht Jubiläum und wieder waren die Drachenboote auf dem Schwanenteich.
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1: Liebe Zuschauer, schmuddeliges Wetter hat uns heute den Tag über begleitet, aber umso sonniger sind unsere heutigen Nachrichten und damit herzlich willkommen zu Tag aktuell vom Donnerstag. Was lange währt, wird endlich gut. Das bekannte Sprichwort passt auch hier. Gestern Nachmittag erhielt die Berufsfeuerwehr Zwickau nach einer Lieferzeit von rund 2,5 Jahren offiziell ihre neue Drehleiter.
3: Wie immer, wenn Fahrzeuge der Feuerwehr eintreffen, schauen sich die Menschen um und fragen sich, was wohl passiert sein könnte. Das war auch gestern Nachmittag auf dem Hauptmarkt nicht anders. Der Platz füllte sich mit Fahrzeugen und Feuerwehrleuten, aber da keine Sirene oder Martinshörner zu hören waren, hielten es die Menschen wohl für eine Übung. Das Ganze hatte aber einen ganz anderen Hintergrund. Die Berufsfeuerwehr Zwickau war angerückt und für die Kameraden war das trotz der dunklen Wolken ein schöner Tag.
4: Ja, ein freudiger Tag, Sie sagen es. Es wird heute offiziell unsere neue Drehleiter übergeben von der Firma an die Oberbürgermeisterin und dann an die Berufsfeuerwehr. Lange mussten wir warten, über 2,5 Jahre, bis die nach Auftragserteilung, bis die Drehleiter bei uns quasi auf dem Hof steht. Wir haben jetzt in den letzten Tagen ausgiebig Ausbildung durchgeführt, sodass wir heute mit der Übergabe auch richtig offiziell unsere neue Drehleiter in Dienst stellen können.
3: 2,5 Jahre Lieferzeit. Wo liegen die Gründe?
4: Das liegt halt an den Firmen. Ich kann es Ihnen nicht genau sagen, warum das so ist. Lieferketten etc. wahrscheinlich, keine Ahnung. Aber es ist halt jetzt Standard, dass man mindestens 2 Jahre auf ein Fahrzeug warten muss.
3: Umso größer war die Freude bei den Kameraden. Was kann man mit der neuen Drehleiter alles anfangen?
4: Ja, es ist eine ganz normale Drehleiter nach DIN. Der Leiterpark ist 30 Meter lang, muss eine Rettungshöhe von 23 Metern erfüllen mit einem Abstand von 12 Metern zum Gebäude, wo wir halt dann die Personen entsprechend retten müssen.
3: Die DLK ist mit 320 PS motorisiert und verfügt über ein Automatikgetriebe. Die Drehleiter ist für 3 Einsatzkräfte ausgelegt und ist ausgestattet mit Sprungpolster, Wasserwerfer, Lüfter, Kettensäge und einer Korbtrage zur Rettung von Personen. Der Finanzausschuss hatte den Vorhabensbeschluss zur Beschreibung

0: Unsere zweite Drehleiter, die wir hatten, die ist mittlerweile 33 Jahre alt. Die geht jetzt außer Dienst, sodass wir wieder mit zwei, ich sag mal, hochwertigen Drehleitern den Schutz der Bevölkerung sicherstellen. Heißt also, bei Gefahr können wir dann die Personen, die in Not geraten sind, auch adäquat retten. Der Vorteil bei der neuen Drehleiter, eben auch bei der vorhergehenden, ist, das letzte Drehleiterstück hat nochmal einen sogenannten Knickarm. Ich kann also über die Gebäude drauf den Leiterpark oder das letzte Leiterteil nochmal abknicken und so nach Möglichkeit auch eine bessere Rettungssituation für die Geretteten, aber auch für unsere Kollegen sicherstellen.
1: Das alles wurde eindrucksvoll demonstriert. Schließlich ging die Rundfahrt für Oberbürgermeisterin Konstanze Arndt zu Ende.
2: Die Anschaffung hat sich gelohnt?
3: Auf jeden Fall. Also ich konnte mich auf jeden Fall davon überzeugen, dass man damit, würde ich sagen, fast jedes Gebäude in der Stadt Zwickau aus der Höhe gut erreichen kann, was ja wichtig ist, denn dafür wird es angeschafft, um eben auch Bewohner aus Gebäuden herauszuholen, die eben etwas höher sind, wo der zweite Rettungsweg fehlt. Dafür ist es wichtig und hat gut funktioniert.
1: Nils Eichhorn, der Leiter der Berufsfeuerwehr Zwickau, ist mit dem aktuellen Ausrüstungsstand der Wehr grundsätzlich zufrieden.
0: Also wir haben jetzt in der Berufsfeuerwehr einen relativ guten Technikbestand. Natürlich gibt es immer Verbesserungsbedarf. So haben wir auch für die Freiwilligen Feuerwehren natürlich der Stadt Zwickau jetzt ein LF-10 beauftragt und zwei TSFW, also LF-10, Löschgruppenfahrzeug 10 und TSFW, das sind Tragkraftspritzenfahrzeuge Wasser.
1: In den vergangenen Wochen haben illegale Müllablagerungen an Altkleider- und Glascontainern sowie an verlassenen Gebäuden in Plauen stark zugenommen. Die Stadt hat bereits wiederholt einige zugemüllte Stellen beräumen lassen. Zusätzlich hat die Stadt an den betroffenen Orten Schilder aufgestellt. Darauf wird hingewiesen, keinen Müll abzuladen, da dies laut Polizeiverordnung mit einer Geldstrafe von bis zu 5.000 Euro geahndet werden kann. Um künftigen Müllablagerungen entgegenzuwirken, verstärkt der gemeindliche Vollzugsdienst aktuell die Kontrollen an den betroffenen Stellen, um mögliche Täter auf frischer Tat zu ertappen und entsprechende Strafen zu verhängen. Fast jede Art von Müll kann kostengünstig bis kostenlos über die regulären Entsorgungswege wie Wertstoffhöfe und die Sperrmüllanmeldung entsorgt werden. Alle Informationen zur Entsorgung von Müll gibt es auch unter www.plauen.de/Müll. Am morgigen Freitag beginnt im Laufe des Nachmittags der nächste Teilabschnitt der dritten Bauphase zur Deckenerneuerung auf der Marienthaler Straße. Die Bauarbeiten werden weiterhin unter halbseitiger Sperrung durchgeführt. Für alle Verkehrsteilnehmer ist dabei eine wichtige Änderung zu beachten. Im Vergleich zum vorhergehenden Bauabschnitt wird die Verkehrsführung angepasst. Der Verkehr stadtauswärts wird künftig an der Baustelle vorbeigeführt. Für den Verkehr in Richtung Innenstadt wird eine großräumige Umleitung eingerichtet. Diese führt über die Werdauer Straße und wird entsprechend ausgeschildert sein. Die Fertigstellung des vorletzten Teilabschnitts ist für Ende Juni bzw. Anfang Juli vorgesehen. Alle Verkehrsteilnehmer werden gebeten, die geänderte Verkehrsführung sowie die entsprechende Beschilderung zu beachten.
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3: Es gibt Events, die über die Jahre einen festen Platz im Veranstaltungskalender der Stadt Zwickau eingenommen haben. Zweifellos gehört Summer Swing bei Schumann, ein Gemeinschaftsprojekt der Kultur Z und des Robert-Schumann-Konservatoriums, dazu. Am 19. Juni ist es wieder soweit. Dann wird das Areal am Schumann-Denkmal zur Partymeile für Jazz- und Swing-Liebhaber.
0: Dieser Tage informierten die Organisatoren in der Paula, was da am übernächsten Wochenende so alles passiert, was es an Altbewährtem und Neuem gibt. Wäre da nicht die Pandemie gewesen, wegen der das Event zweimal nicht stattfinden konnte, würde es in diesem Jahr bereits die 22. Auflage geben. Einigen wir uns also darauf, das 20-Jährige zu begehen. Dem Anlass angemessen haben sich die Macher so einiges einfallen lassen und freuen sich schon riesig.
4: Ja, ich sage eigentlich jedes Jahr, ich freue mich ganz besonders. Aber dieses Jahr ist es wirklich zum 20. Mal. Da haben wir es wegen und so eine schöne Tradition. Und das kann nur richtig gut werden dieses Jahr. Und zum ersten Mal wegen des Jubiläums machen wir auch 3 Tage. Das ist jetzt also Freitag, Samstag und Sonntag. Gibt es dann den Frühschoppen von 10 bis 13 Uhr.
0: Neben dem 3-tägigen Bühnenprogramm bleiben auch in diesem Jahr kulinarisch gesehen keine Wünsche offen.
4: Ja, es gibt also das, was alle schon wissen, also kühle Getränke vom Bier bis zum Aperol. Es wird in diesem Jahr in Summer Swing Spritz geben an einer extra Bar. Und wir haben den Flammkuchen mit dem Flammlachs getauscht.
5: Und es gibt auch was, um sich die Hände zu waschen.
4: Ja, ganz besonders. Wir haben also hier eine ortsansässige Seifenmanufaktur. Und die haben in dem Corporate vom Summer Swing, in diesem Grün und diesem Gelb, eine Seife kreiert. Und jeder, der die auf dem Summer Swing kaufen kann, tut auch was Gutes für die Summer Swing Finanzierung, indem ein gewisser Beitrag dann auch in die Kasse geht, dass wir die Veranstaltung auch in Zukunft weiterführen können.
5: Kasse ist ein gutes Stichwort. Natürlich geht so eine Sache nicht ohne Sponsoren. Und in diesem Jahr wieder altbewährte, aber auch neue dabei.
4: Ja, also ich kann und möchte sie nicht alle aufzählen jetzt. Aber wir freuen uns, dass vor allen Dingen auch viele kleine Sponsoren dabei sind und auch die Gastronomen, die hier am Hauptmarkt, am Schumann-Denkmal sind, angefangen vom Pali über die Paula bis zum Irish Harp, auch alle mit dabei sind und ihren Beitrag leisten. Und ich sag mal, ein Autohaus dabei ist, was seine Autos mit dazu stellt und wir auch die Unterstützung von der Stadt bekommen und auch vom Verfügungsfonds, Förderverein Stadtmanagement und andere, sodass das insgesamt finanzierbar wird und immer noch ohne Eintritt stattfindet.
0: Natürlich ist es die hohe Kunst, dieses Event, bei welchem sich Jahr für Jahr viele Menschen treffen, die sich kennen, gemeinsam die tolle Atmosphäre genießen, inhaltlich zu füllen. Das richtige Händchen hat hier zweifellos Nils Falke vom Robert-Schumann-Konservatorium. Er rollte für uns die Veranstaltung einfach mal von hinten auf.
6: Ja, wir freuen uns sehr auf diese 3 tollen Tage und in diesem Jahr sind es ja 3 Tage, weil das Jubiläum ansteht. Und wir haben in diesem Jahr neu den Sonntag mit einem Frühschoppen. Ab 10 Uhr, zwischen 10 und 13 Uhr, wird uns die Dixieland-Band, die Sonneberger Jazz-Optimisten, hier ein tolles Programm darbieten und wir können uns treffen zum sogenannten Frühschoppen und damit auch das Wochenende dann ausklingen lassen.
0: Richtig los geht es ja bereits 2 Tage zuvor.
6: Das heißt, beginnen werden wir am Freitag ab 18.30 Uhr mit dem Annika Bosch Quartett aus Weimar. Eine grandiose Sängerin, die nicht nur Sängerin ist, die ist auch Buchautorin, sie ist Komponistin, sie hat den deutschen Schallplattenkritikpreis bekommen für ihr Kindermusical und Hörspiel. Und unterrichtet an der Hochschule in Weimar, eine tolle Sängerin. Da freue ich mich besonders drauf, weil es natürlich auch Besonderheiten gibt, nämlich in diesem Jahr zum 20-jährigen Jubiläum.

0: Jubiläum wollen wir Künstler auf die Bühne bringen, holen, die irgendwie mit Zwickau, mit dem Konservatorium oder mit dem Summer Swing verbunden sind. Und auch bei Annika Bosch im Quartett spielt ein Schlagzeuger, mit dem ich gut befreundet bin und der auch hier am Konservatorium schon mal unterrichtet hat. Sodass es da auch eine Verbindung gibt wiederum, sodass ich also sagen kann, das wird erstmal ein grandioser Einstieg für das Wochenende.
1: Anlässlich des Jubiläums dürfen sich die Gäste dann auf ein ganz besonderes Highlight freuen.
0: Das Günter Fischer Quintett und Uschi Brüning werden dann am Freitagabend ab 21.30 Uhr auf der Bühne zu hören sein. Und auch hier gibt es natürlich eine besondere Beziehung, weil auch Günter Fischer schon am Robert-Schumann-Konservatorium Unterricht hatte. Zwar vor vielen, vielen Jahren oder Jahrzehnten besser gesagt. Aber es gibt eine klare, deutliche, sehr eng liegende Verbindung zum Konservatorium und zu Zwickau. Und auch der Pianist, der in dem Quintett spielt, Matthias Bezel, war schon öfter zu Gast zum Summer Swing und in Zwickau und ist uns auch gut gewogen und wir sind gut befreundet über viele Jahre schon hinweg, sodass ich mich darauf auch sehr besonders freue, weil es ein ganz besonderes Programm wird und weil es ganz besondere Künstler sind, die seit vielen Jahrzehnten sehr erfolgreich, nicht nur national, auch international auf der Bühne stehen. Und dieses für mich besondere Highlight, das wird sicherlich auch was Besonderes für Zwickau werden, weil Günter Fischer natürlich internationale Preise, Filmmusiken und überhaupt Kompositionen geschrieben hat und dadurch natürlich international und eigentlich weltweit bekannt ist. Das ist also eine große Besonderheit ist, ihn dann hier auf der Bühne zu erleben. Ja. Weiter geht es dann am Samstagnachmittag um 15 Uhr mit den Sonneberger Jazz-Optimisten zum Einklingen für den Samstagabend. Wir werden wieder in gewohnter Weise Dixieland, Swing-Bearbeitungen hören und eine gute Unterhaltung für den Nachmittag erleben. Dann wird es ab 18 Uhr wieder die junge Bühne geben. Daran bin ich sehr interessiert und das liegt mir sehr am Herzen, dass wir den jungen Künstlern des Robert-Schumann-Konservatoriums auch die Möglichkeit bieten, hier auf der Bühne sich das erste Mal zu präsentieren, vielleicht von einem etwas größeren Publikum als das, was sie bisher gewohnt waren. Das wird immer sehr spannend, weil sie natürlich da auch aufgeregt sind und wir werden sehen, wie sich das entwickelt.
1: Erwähnenswert ist noch, dass Swing It, die Big Band des Robert-Schumann-Konservatoriums, den Abend ausklingen lässt. Dann hoffen wir auf bestes Sommerwetter und sehen uns. Das national und international mehrfach preisgekrönte Ensemble Bel Canto feiert sein 30-jähriges Bestehen. Seit nunmehr 3 Jahrzehnten bemühen sich die Musiker, Chormusik zu erarbeiten, sie zu pflegen und sie in einer Vielzahl von Konzerten zu leben. Das unter der Leitung von Chordirektor Nico Nebe erarbeitete Repertoire erstreckt sich von der Renaissance bis hin zur Gegenwartsliteratur. Am kommenden Samstag wird diese 30-jährige Geschichte mit einem A Cappella-Festkonzert im Musiksaal des Zwickauer Robert-Schumann-Konservatoriums gefeiert. Beginn ist um 16.30 Uhr. Also freuen Sie sich auf ein besonderes Konzert mit bester Musik des Ensembles Bel Canto. Wie sich die Zeiten doch ändern. Wenn im frühen Mittelalter Drachenboote auf das Land zusteuerten, sind die Menschen schreiend weggerannt, haben versucht, ihr Hab und Gut oder zumindest das nackte Leben zu retten. Heute zücken alle das Handy und filmen die Boote, die in schneller Fahrt über das Wasser des Zwickauer Schwanenteiches rauschen. Das Drachenbootrennen ist inzwischen zur Tradition geworden, zieht zahlreiche Teams und viele Besucher in die Stadt.
2: Im Stadtbereich ist es immer recht ruhig. Wer es eben gemütlicher mag, kann hier schon mal in Ruhe einen Blick auf die Boote werfen, wenn die sich zur Startlinie begeben. Die Boote werden von verschiedenen Vereinen für die zahlreichen Hobbyteams zur Verfügung gestellt. Und so sieht es hier so aus, als wäre dieser Lauf ein Vogtland-Derby. Aber es fahren alle Teams auf relativ wenigen Booten. Hier ist es Regenbogenland und Vital Trackings. Aber auch wenn es das Sparkassen-Fun-Race ist, ein bisschen zuhören sollte man schon.
3: Boot 1 stoppt, Boot 2 Einschlag vor. 2, Einschlag vor. Das gesamte Boot. Ihr müsst aber schon mal mitmachen. Einschlag nach vor, Boot 2. Boot 2 ist immer zur Seeseite.
2: Aber irgendwann sind dann doch beide Boote in Position.
3: Alle Boote stopp. Achtung, ich starte. Are you ready? Attention. Go!
2: Auf geht's, mit voller Kraft über die Strecke, dorthin, wo auch an Land der Bär steppt. Am Ufer entlang waren wieder die Pavillons der Organisatoren und der Teams aufgebaut. Die Stimmung war wie jedes Jahr super. Ausrichter und Namensgeber war auch in diesem Jahr wieder die Sparkasse Zwickau, für die dieses Event inzwischen als gesetzt gilt.
4: Das ist das 12. Drachenbootrennen und ja, schon fast ein Selbstläufer mit 20 Teams heute wieder am Start. Und das zieht sich den ganzen Tag. Die Stimmung ist gut, die Vorbereitung ist sensationell, aber da kannst du noch ein bisschen was mehr sagen. Ja, Sparkasse, wir sind gut vertreten.
2: Und auch mit dem eigenen Team, wie ich so lese.
5: Wir haben seit Jahren wieder mal ein eigenes Team, da sind wir sehr froh drüber. 18 Paddler und eine Trommlerin. Und in unserem Team können wir auch die Grit Josef begrüßen, unser Vorstandsmitglied. Darüber freuen wir uns sehr. Das ist auch eine Premiere und es ist eine rundum gute Geschichte.
2: Das zeigt sich schon beim Einsteigen. Sind doch die meisten, die hier in diese schmalen Boote steigen, keine regelmäßigen Paddler. Viele sind sogar zum ersten Mal dabei. Da heißt es für die Ordner genau hinschauen, Hinweise geben. Ja, langweilig wird es auch hier nicht. Wieder zwei Boote voll, 20 Teams am Start, das heißt ja schon mal 10 komplette Vorläufe, die alle ohne Probleme über die Runden gingen. In diesem Bereich liegt auch immer die Ziellinie und das zieht die meisten Besucher an. Auch an Land ist hier das meiste los. So viele Teams und Dienstleister unter einen Hut zu bringen, ist garantiert nicht ganz einfach.
5: Nein, die Vorbereitung ist schon ein bisschen schwierig, aber wir machen das jetzt das 12. Mal und sowohl die Kollegen vom Kreissportbund als auch vom Seesportclub und wir als Sparkasse, wir sind mittlerweile so eingespielt, dass das halt trotz alledem großen Aufwand gut funktioniert.
2: Nach dem Vorlauf ist bei den Teams die Stimmung super.
6: Also wir sind der Chaos-Kahn. Wir sind das vierte, also ich bin jetzt aktuell als Trommler das vierte Mal dabei, aber ich glaube, wir fahren ihn schon seit fünf oder sechs Jahren. Wir sind alle durchgewürfelt, ganz tolle Menschen und wir fahren heute für unseren Freund. Für unseren René, der ist Ende vorigen Jahres verstorben, der saß die ganzen Jahre mit bei uns im Boot und ja, also...
7: Für den machen wir das.
6: Genau, und für den fahren wir heute. Wir hoffen, wir erreichen einen guten Platz. Aber im Großen und Ganzen ist es einfach nur Spaß an der Freude. Es macht mega viel Fetz. Und die Leute, Sie sehen es ja, die fetzen alle wie Sau. Ja. So, wer sind wir?
8: Chaos-Kahn!
6: Geht doch!
2: Eben. Und damit wäre auch das geklärt. Es heißt eben nicht umsonst Sparkassen Fun Race. Fast könnte man singen, gute Laune einfach überall. Und so denkt hier keiner ans Aufhören.
4: Das würde ich jetzt mal vermuten, nach der guten Beteiligung. Das ist ein Team-Event, das schweißt zusammen. Und ich glaube, Zwickau nimmt das auch an. Die sind hier gut vertreten, die Zwickauer Zuschauer, glaube ich. Und deshalb gehört das auch dazu, sich hier zu engagieren für die Gemeinschaft. Das machen wir als Sparkasse.
2: Also gleich vormerken, nächstes Jahr wieder Drachenbootrennen auf dem Zwickauer Schwanenteich.
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0: Nach einem kühlen und verregneten Donnerstag müssen wir auch morgen nochmals stark sein. Bei mageren 15 Grad in der Spitze wird den ganzen Tag über Regen unser Begleiter sein. Am Samstag wird es mit Werten um die 22 Grad wieder wärmer. Im Tagesverlauf wechselt sich die Sonne mit wolkigen Abschnitten ab. Lediglich in den Morgenstunden könnte es noch kurze Regenschauer geben. Der Sonntag kommt wechselhaft daher. Bei einem frischen Wind dominieren Wolken das Wettergeschehen im Sendegebiet. Gelegentlich kämpft sich die Sonne durch die Wolkenlücken. Der Start in die neue Woche gestaltet sich recht schön. Werte um die 20 Grad herum und 9 Sonnenstunden, das sind die Aussichten für den Montag. Ein Ende des Regens ist in Sicht. Nächste Woche haben wir die Sonne zurück. Und das war das Ende auch von Tag aktuell. Morgen haben Sie uns aber nochmals zurück vor dem Wochenende. Wir wünschen Ihnen jetzt einen schönen Abend und bis morgen. Machen Sie es gut. Tschüss.

0: Herzlich willkommen zu Chemnitz Aktuell an diesem Donnerstag. Schön, dass Sie auch heute wieder mit dabei sind. In unserer heutigen Sendung geht es unter anderem um die Jüngsten unter uns. Chemnitzer Schülersprecher wurden gestern Abend erstmalig für ihr Engagement ausgezeichnet. Außerdem haben wir wieder aktuelle Nachrichten aus Chemnitz und Sachsen für Sie. Doch zunächst geht es bei uns um einen Polizeieinsatz auf der Heinrich-Schütz-Straße. In den Morgenstunden sorgte ein größerer Polizeieinsatz in Chemnitz für Aufsehen. Ein Wohnhaus wurde abgesperrt, Anwohner konnten ihre Wohnungen zeitweise nicht verlassen. Die Polizei sprach von einer Maßnahme der Stadt Chemnitz. Was zum Vorfall bisher bekannt ist, erfahren Sie jetzt. Stundenlang abgesperrt, keine Informationen für die Bewohner und viele offene Fragen. Ein Polizeieinsatz auf der Heinrich-Schütz-Straße hat am Donnerstag für Aufsehen gesorgt. Auf den Einsatz aufmerksam wurde Sachsenfernsehen durch den Anruf eines Bewohners. Der Familienvater von 5 Kindern schilderte, dass das Wohnhaus abgesperrt sei und die Bewohner bislang nicht wüssten, worum es bei der Maßnahme gehe. Vor Ort sperrte die Polizei den Zugang zu einem Wohnhaus ab. Nach ersten Informationen begann die Maßnahme gegen 8.30 Uhr. Und dauerte mehrere Stunden an. Inzwischen ist der Einsatz beendet. Wie die Stadt Chemnitz mitteilte, handelte es sich um eine koordinierte Kontrollmaßnahme gemeinsam mit dem Jobcenter. Hintergrund waren unter anderem Hinweise auf Verstöße gegen die Meldepflicht, mögliche Fälle von Sozialleistungsmissbrauch, Probleme beim Kinderschutz sowie Beschwerden über Lärm- und Müllablagerungen. Nach Angaben der Stadt wurden bei den Kontrollen unter anderem Verdachtsfälle auf Leistungsbetrug festgestellt, Maßnahmen zum Kinderschutz eingeleitet und weitere Ermittlungen wegen möglicher Straftaten angestoßen. Wir bleiben bei Polizeieinsätzen, denn wir schauen jetzt auf die Top-Meldungen des Tages mit den wichtigsten Informationen zu Einsätzen von Polizei, Feuerwehr und Rettungsdiensten.
1: Auf der Zschopauer Straße musste die 62-jährige Fahrerin eines Mercedes auf der stadteinwärts führenden Fahrbahn verkehrsbedingt anhalten. Der 26-jährige Fahrer eines Pkw Skoda fuhr auf den haltenden Wagen auf, wobei Sachschaden in Höhe von insgesamt rund 2.000 Euro entstand. Beide Fahrzeugführer erlitten leichte Verletzungen. Ein Motorroller, der am Mittwochabend entgegen der Einbahnstraße auf der Annenstraße unterwegs war, fiel Polizisten auf. Die Beamten stoppten das Fahrzeug im Rahmen einer allgemeinen Verkehrskontrolle. Während der Kontrolle nahmen sie Alkoholgeruch bei dem 35-jährigen Fahrer wahr. Ein Atemalkoholtest ergab einen Wert von knapp 2 Promille. Zudem reagierte ein Drogenvortest positiv auf Amphetamine und Kokain. Für den ukrainischen Staatsangehörigen folgten eine Blutentnahme sowie eine Anzeige wegen Trunkenheit im Verkehr. Außerdem erhielt er eine Anzeige wegen Fahrens ohne Fahrerlaubnis, da er kein gültiges entsprechendes Dokument vorweisen konnte. Beamte der Bundespolizei haben gestern bei den wieder eingeführten Grenzkontrollen am Grenzübergang Reizenhain einen 35-jährigen bulgarischen Staatsangehörigen kontrolliert. Bei der Überprüfung seiner Personalien stellten sie fest, dass die Staatsanwaltschaft Traunstein ihn zur Strafvollstreckung ausgeschrieben hatte. Der Mann war vom Amtsgericht Altötting wegen Trunkenheit im Verkehr

0: zu einer Geldstrafe von 2.500 Euro oder ersatzweise zu 25 Tagen Freiheitsstrafe verurteilt worden. Da er die offene Geldsumme nicht vor Ort bezahlen konnte, wurde er die JVA eingeliefert. Bereits am Dienstag stellten Beamte der Bundespolizeiinspektion Chemnitz zwei weitere Ausschreibungen zur Strafvollstreckung fest. Gegen einen 31-jährigen rumänischen Staatsangehörigen, der in Bärenstein kontrolliert wurde, lag eine Ausschreibung der Staatsanwaltschaft Amberg vor. Er hatte eine offene Geldbuße wegen einer Verkehrsordnungswidrigkeit bislang nicht beglichen. Ihm drohte deshalb eine Erzwingungshaft von 8 Tagen. Der Mann zahlte die offene Summe von 85,50 Euro noch vor Ort und konnte seine Fahrt anschließend fortsetzen. Für einen 47-jährigen rumänischen Staatsangehörigen endete die Einreisekontrolle dagegen in der JVA. Wegen eines besonders schweren Falls des Diebstahls hatte er noch eine Restfreiheitsstrafe zu verbüßen.
1: Soweit also zu den Top-Meldungen des Tages. Bei uns geht es jetzt um eine besondere Auszeichnung. Junge Menschen, die Verantwortung übernehmen, sich für ihre Mitschüler einsetzen und ihre Schule aktiv mitgestalten. Genau sie standen jetzt im Mittelpunkt einer besonderen Veranstaltung im Chemnitzer Rathaus. Erstmals wurde der Schülersprecherpreis Bring dich ein verliehen. Die Auszeichnung würdigt Engagement, Demokratieverständnis und gesellschaftliche Verantwortung. Dabei wurde schnell deutlich, viele der ausgezeichneten Schülerinnen und Schüler haben nicht nur Ideen, sie haben auch klare Haltungen.
2: Dieser Preis bedeutet mir echt viel und auch weil es das erste Mal ist, damit hätte ich jetzt nicht gerechnet.
1: Wer glaubt, Jugendliche interessieren sich nicht für Politik oder gesellschaftliche Verantwortung, der wäre bei der ersten Verleihung des Chemnitzer Schülersprecherpreises eines Besseren belehrt worden. Im Stadtverordnetensaal des Rathauses standen junge Menschen im Mittelpunkt, die Verantwortung übernehmen, ihre Schulen mitgestalten und dabei durchaus klare Botschaften formulieren. Mit einem musikalischen Auftakt der städtischen Musikschule begann die erste Verleihung des Chemnitzer Schülersprecherpreises. Geehrt wurden Schülerinnen und Schüler, die sich in besonderer Weise für ihre Schule, ihre Mitschüler und ein respektvolles Miteinander einsetzen. Schon bei der Begrüßung wurde deutlich, es ging nicht nur um gute Noten oder schulische Leistungen. Laut der Gleichstellungsbeauftragten Franziska Herold soll der Preis ein Ansporn sein, sich schon in jungen Jahren einzubringen und Verantwortung zu übernehmen.
3: Es geht im Grunde darum, dass wir Schülern schon in ganz jungen Jahren, die quasi ermutigen, sich zu beteiligen, um dann später möglicherweise ein politisches Amt zu übernehmen oder sich in der Wirtschaft oder in der Zivilgesellschaft zu engagieren. Und deswegen ist es total wichtig, dass wir jetzt schon den Schülerinnen und Schülern zeigen, dass uns das wichtig ist und dass es toll ist, dass sie sich engagieren, damit sie das dann eben auch weitermachen.
1: Ausgezeichnet wurden Schülerinnen und Schüler aus den Kategorien Grundschule, Oberschule, Förderschule und Gymnasium. Die Preisträger nahmen ihre Auszeichnungen nicht nur entgegen, einige nutzten die Bühne auch für gesellschaftliche und politische Botschaften. Besonders hervorstach die Dankesrede einer Schülerin. Nach ihrem Dank für die Auszeichnung warnte sie vor rechtspopulistischen Tendenzen unter jungen Menschen und formulierte ihre Kritik an den jeweiligen Parteien dabei in sehr deutlichen Worten. Dass so viele Schulen Vorschläge eingereicht hatten, war im Vorfeld keineswegs selbstverständlich. Umso größer war die Freude der Organisatorinnen über die Resonanz auf die Premiere.
3: Also ich war insgesamt überrascht über diese Fülle. Also auch was einzelne Schülerinnen und Schüler einfach leisten. Die Projekte, die waren mir zum größten Teil bekannt, dass es die in unserer Stadt gibt, aber das einfach auch nochmal zu sehen, was ein einzelner Mensch, ne, auch schon in so jungen Jahren leistet, neben der Schule, das war einfach total faszinierend.
1: Einer der ausgezeichneten Schüler war Leandro Kappel. Er erhielt den ersten Platz in der Kategorie Oberschule. Als Schülersprecher setzt er sich dafür ein, seine Schule aktiv weiterzuentwickeln und für viele Jugendliche zu einem besseren Ort zu machen. Für den Oberschüler bedeutet Engagement vor allem, Verantwortung zu übernehmen und Schule aktiv mitzugestalten.
2: Mir geht es im ersten Moment darum, Schule wieder in einem entsprechenden Schulort also quasi zu machen, einen Ort, wo man sich wohlfühlen kann und einen Ort, wo man sich auch zurückziehen kann, wenn es im Elternhaus mal Probleme gibt. Es geht mir auch darum, dass man mit mir reden kann und auch die Schule sich verändert und nicht bleibt wie im alten Jahrhundert quasi.
1: Neben sozialen Themen lag ihm vor allem die Digitalisierung am Herzen. Gemeinsam mit seiner Schule begleitete er ein Projekt, das den Unterricht moderner gestalten sollte. So setzte sich der Schülersprecher erfolgreich dafür ein, digitale Endgeräte stärker in den Unterricht zu integrieren.
2: Wir haben eine Testphase gehabt und wir haben von der BIP, also von der Bildung und Pflege, haben wir eine ein 5-Tablet-Sponsoren bekommen. Und ich wollte damit einfach ins Leben rufen, dass wir nicht mehr wie im alten Jahrhundert quasi auf Papier schreiben, sondern dass wir auch als SchülerInnen auf Tablet schreiben und uns das auch echt Spaß gemacht hat.
1: Für Leandro Kappel war die Auszeichnung schließlich eine besondere Anerkennung seiner Arbeit. Mit dem ersten Platz in seiner Kategorie wurde sein Einsatz nun auch öffentlich gewürdigt.
2: Dieser Preis bedeutet mir echt viel und auch weil es das erste Mal ist, genau, damit hätte ich jetzt nicht gerechnet.
1: Mit der ersten Verleihung des Schülersprecherpreises setzte die Stadt Chemnitz ein deutliches Zeichen für Mitbestimmung und gesellschaftliches Engagement. Gleichzeitig zeigte die Veranstaltung, dass viele junge Menschen ihre Schulen und ihr Umfeld aktiv mitgestalten wollen und dabei längst nicht nur zuhören, sondern ihre eigenen Ideen und Standpunkte selbstbewusst vertreten. Wir machen jetzt eine kurze Pause und sind gleich mit spannenden Meldungen aus Chemnitz und Sachsen für Sie zurück. Außerdem wagen wir einen Perspektivwechsel. Bei der ASB Rolli Tour wurde aufgezeigt, wie viel noch notwendig ist, um Barrieren in Chemnitz abzubauen. Bleiben Sie also dran.
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1: Herzlich willkommen zurück zu Chemnitz aktuell an diesem Donnerstag. Schön, dass Sie dran geblieben sind. In unserem nächsten Beitrag wagen wir einen Perspektivwechsel. Der Weg zum Supermarkt, zur Arztpraxis oder einfach über die Straße. Für Menschen im Rollstuhl sind viele alltägliche Wege mit Hindernissen verbunden. Um auf diese Herausforderungen aufmerksam zu machen, haben sich jetzt Betroffene und Unterstützer in Chemnitz auf den Weg gemacht. Dabei wurde deutlich, wie viele Barrieren noch immer existieren und wie wichtig ein Perspektivwechsel für eine inklusive Stadt ist.
10: lebt die Inklusion, bezieht alle mit ein, also wirklich alle.
11: Wie fühlt es sich an, vor einem Bordstein zu stehen, den man nicht einfach überwinden kann? Wie schwer ist es, durch die Stadt zu kommen, wenn schon kleine Hindernisse zum Problem werden? Für Menschen im Rollstuhl gehören solche Situationen zum Alltag. Um genau darauf

0: aufmerksam zu machen, organisiert der Arbeiter-Samariter-Bund jedes Jahr die sogenannte Rolli-Tour. Gemeinsam fahren Betroffene und Unterstützende durch Chemnitz und erleben dabei hautnah, wo die Stadt noch Barrieren bereithält. Für Silvio Wagner, Einrichtungsleiter des ASB-Wohnheims, ist genau dieser Perspektivwechsel entscheidend. Denn nur wer die Herausforderungen selbst erlebt, kann sie wirklich nachvollziehen.
1: Man kann viel über Behinderung erzählen und man kann viel darüber lesen. Man kann viel mit den Leuten sprechen, aber das wirkliche Erleben kommt mit dem Spüren. Also dass man das selber mal merkt, also was bedeutet es, über eine Bordsteinkante zu fahren? Was bedeutet es, aus der Perspektive eines Rollstuhlfahrers an dem Stadtgeschehen teilzunehmen? Und alles aus der Perspektive zu sehen, wo ich nur auf der Hälfte der Höhe bin der Menschen. Und das wollen wir den Menschen anbieten, das mal zu erleben, um dafür auch mal ein Verständnis zu entwickeln, damit sich ein Willen ausbildet für die Belange für Menschen mit Behinderung. Und hier insbesondere für Rollstuhlfahrer. Wir haben mittlerweile auch Menschen mit einer Sehbehinderung dabei, die die Strecke mit abgehen, die das aus der Perspektive von Sehbehinderten erproben, uns dann auch widerspiegeln und so dort versuchen wir ein breites Bewusstsein zu schaffen für die Belange.
0: Wer zum ersten Mal im Rollstuhl sitzt, merkt schnell, schon kurze Wege können zur Herausforderung werden. Schräg abgesenkte Gehwege, hohe Bordsteine oder unebene Pflastersteine verändern plötzlich den Blick auf die Stadt. Baubürgermeister Thomas Kütter absolvierte die Strecke zum ersten Mal selbst im Rollstuhl und nahm die Stadt aus einer völlig neuen Perspektive wahr.
2: Ich durfte schon mal so einen Rolli-Parcours bei einer Veranstaltung im Sportforum absolvieren, einen recht kurzen, und habe gemerkt, wie anstrengend das ist und was das für eine Herausforderung ist, schon nur eine 3 cm Bordsteinkante irgendwie zu überrollen, ohne umzufallen. Also das fühlt sich auch unheimlich, wenn man es nicht gewöhnt ist, sehr, sehr spektakulär an. Und ich glaube, so eine Tour durch die Stadt, wo man einfach erleben kann, dass Barrierefreiheit auch mehrdimensional gedacht sein muss. Man muss über die Straße kommen, man muss die Höhen überwinden, man darf nicht allzu schräg stehen, da spielt unheimlich viel mit rein. Und das einfach erlebbar zu machen für alle, die jetzt nicht direkt betroffen sind, um eine Nachvollziehbarkeit zu schaffen, das ist, glaube ich, der ganz wichtige Punkt.
0: Die Erfahrungen aus der Tour möchte Kütter künftig in seine tägliche Arbeit mitnehmen. Denn Barrierefreiheit lasse sich nicht allein am Schreibtisch planen, sie müsse vor allem praktisch erlebt werden. Zwar sei Chemnitz auf einem guten Weg, dennoch gäbe es an vielen Stellen weiterhin Nachholbedarf.
2: Auch das wird sich zeigen. Handlungsbedarf haben wir, glaube ich, an relativ vielen Stellen. Ich glaube, wir sind als Stadt schon relativ gut unterwegs. Alles, was wir neu tun, was neu geschaffen wird, wird im Sinne Barrierefreiheit schon mit gedacht und mit ausgebildet. Aber es gibt natürlich ganz, ganz viel gewachsene Infrastruktur, die in sehr, sehr vielen Punkten verbessert werden muss. Und da muss man auch realistisch sein, das wird nur Schritt für Schritt gelingen, einen großen Zeitraum in Anspruch nehmen. Aber da muss man ran und einen Schritt nach dem anderen, irgendwann kommt man dann ans Ziel.
0: Genau darauf wollen die Teilnehmer der Rolli-Tour aufmerksam machen. Sie setzen ein Zeichen für mehr Inklusion und machen sichtbar, mit welchen Hindernissen Menschen mit Behinderung jeden Tag konfrontiert sind. So auch Till, der nun zum ersten Mal bei der Rolli-Tour dabei ist.
3: Oh, ganz klassisch, hohe Bordsteine, nicht barrierefreie öffentliche Verkehrsmittel. Treppen in öffentlichen Gebäuden, kaputte Fahrstühle, sowas.
0: Evi kennt die Veranstaltung dagegen von Anfang an. Seit der ersten Rolli-Tour ist sie dabei und hat miterlebt, wie sich die Stadt in den vergangenen Jahren verändert hat. Doch für sie ist Barrierefreiheit mehr als abgesenkte Bordsteine und Aufzüge. Sie hofft auf mehr Offenheit und Verständnis von Menschen ohne Behinderung.
4: Na, ich wünsche auch mehr Verständnis für die Rollifahrer, wenn mal was nicht leicht so klappt. Dass man dann von den Leuten, die nicht behindert sind, sofort mithilft und nicht sagt, na, wartet mal, wir haben das vor kurzem mit der Bahn erlebt. Also das ist natürlich dann nicht so schön. Wenn ein Männer dann hochheben müssen, damit man runterkommt, auch vom Bordstein, das finde ich dann nicht so prekär. Aber sonst wollen wir mal nicht klagen.
0: Echte Teilhabe beginnt nicht erst bei abgesenkten Bordsteinen oder barrierefreien Eingängen, sondern vor allem in den Köpfen der Menschen. Offenheit, Verständnis und Rücksichtnahme sind genauso wichtig wie bauliche Veränderungen. Die Rolli-Tour macht auch nach 25 Jahren deutlich: Eine Stadt für alle wird dort möglich, wo Barrieren nicht nur baulich, sondern auch im Denken verschwinden werden.
5: Hier scheint also noch ein langer Weg vor uns zu liegen. Bei unserem Programm geht es jetzt weiter mit Meldungen aus Sport, Kultur und Politik, kurz und kompakt zusammengefasst.
6: Für Bahnreisende gibt es auf der Problemstrecke Chemnitz-Leipzig erneut Einschränkungen. Ab Sonntag verkehren einige Züge der Linie RE6 für eine Woche zu veränderten Zeiten. Das teilten der Verkehrsverbund Mittelsachsen und die Mitteldeutsche Regiobahn mit. In den Abendstunden werden die Züge zwischen Chemnitz und Geithain zudem vollständig durch Busse ersetzt. Grund dafür seien weitere Verzögerungen bei der Lieferung der neuen Akkuzüge durch den Hersteller. Weil bisher noch nicht alle dieser Züge einsatzbereit sind, werden einige Verbindungen zwischen Leipzig und Geithain über die elektrifizierte Strecke via Borna umgeleitet. Dadurch können die Züge während der Fahrt ihre Akkus laden und die Ladezeit im Chemnitzer Hauptbahnhof verkürzen. Durch die Umleitung fährt jeder zweite Zug ab Leipzig 13 Minuten früher ab als üblich. In der Gegenrichtung kommen die Züge dort jeweils etwa 10 Minuten später an. Außerdem entfällt der Halt in Bad Lausick. Dort wird ein Ersatzverkehr mit Bussen eingerichtet. Der Ersatzfahrplan gilt ab Sonntag bis zum 19. Juni. Das Interesse an der sogenannten Landarztquote bleibt in Sachsen hoch. Wie die Landesdirektion mitteilte, sind alle 40 verfügbaren Studienplätze vergeben. 29 Frauen und 11 Männer erhalten damit die Möglichkeit, zum Wintersemester 2026/2027 ein Medizinstudium aufzunehmen, unabhängig vom Numerus Clausus. Insgesamt hatten sich 100 Interessenten auf die 40 Studienplätze beworben, darunter 66 Frauen und 34 Männer. Das Auswahlverfahren bestand aus einer schriftlichen Bewerbung sowie persönlichen Auswahlgesprächen, die Anfang Juni stattfanden. Über die Landarztquote werden 6,5% der Medizinstudienplätze vergeben. Die ausgewählten Bewerber verpflichten sich, nach ihrem Studium und der Facharztausbildung mindestens 10 Jahre lang als Hausarzt in Regionen zu arbeiten, für die ein besonderer Bedarf festgestellt wurde. Studienorte sind Leipzig, Dresden und Chemnitz. Mit Curaçao trifft die deutsche Fußballnationalmannschaft am Sonntag zum WM-Auftakt auf einen Gegner, der hierzulande vor allem durch den gleichnamigen Orangenlikör bekannt ist. Die Karibikinsel hat weniger Einwohner als Chemnitz und gehört als autonomes Land zum Königreich der Niederlande. Für einige Unternehmen in Sachsen ist es ein Absatzmarkt, wenn auch ein sehr kleiner. In der Exportstatistik des Freistaats belegte die Insel 2025 Platz 131. Waren im Wert von rund 1.100.000 Euro wurden dorthin verkauft, vor allem aus dem Kraftfahrzeug- und Maschinenbau, sowie Werkzeuge, Schneidwaren und Essbestecke. Auch Textilien made in Saxony waren dort zeitweise gefragt. Ein Unternehmen aus Groß-Röhrsdorf lieferte von 2018 bis 2024 Berufsbekleidung für Seniorenheime auf der Insel. Wegen schwieriger und kostenintensiver Zollabwicklungen wurde der Kontakt jedoch beendet.
5: Und wir werfen noch einen Blick nach draußen. Das Wetter zeigte sich heute eher von seiner wechselhaften und trüben Seite. Obwohl die Sonne ab und zu versuchte, durch die dicke Wolkendecke hervorzukommen, schaffte es sie den Großteil des Tages nicht. Wie das Wetter in den kommenden Tagen wird, erfahren Sie jetzt in unseren Aussichten für Chemnitz.
0: Der Donnerstag startete grau und nass in Chemnitz. Im weiteren Tagesverlauf blieb es regnerisch. Erst gegen Abend wurde es zunehmend freundlicher. Die Tageshöchsttemperaturen erreichten um die 15 Grad. In der kommenden Nacht bleibt der Himmel mit grauen Wolken bedeckt. Dabei sinken die Temperaturen auf 10 Grad ab. Auch der Freitag präsentiert sich grau in grau. Es soll den ganzen Tag über vereinzelt regnen und die Temperaturen um die 16 Grad erreichen. In den kommenden Tagen bleibt es eher trüb in Chemnitz. Am Samstag bleibt der Himmel überwiegend bedeckt. Nur vereinzelt ist die Sonne zu sehen. Die Temperaturen sollen auf um die 21 Grad klettern. Auch der Sonntag zeigt sich von seiner trüben Seite. Der Himmel ist bedeckt, während die Temperaturen auf 17 Grad steigen sollen. Am Montag soll sich die Sonne gar nicht zeigen können. Der Himmel bleibt ganztägig bedeckt. Die Temperaturen erreichen um die 15 Grad. Und auch morgen heißt es wieder Vorsicht auf den Straßen in und um Chemnitz. Geblitzt wird unter anderem auf der Gottfried-Keller-Straße und der Karl-Liebknecht-Straße. Wir wünschen Ihnen eine gute und blitzfreie Fahrt. Kommen Sie dabei sicher an Ihrem Ziel an.

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Das gesamte Team wünscht Ihnen jetzt noch einen entspannten Abend und wir sehen uns morgen zur gewohnten Zeit wieder. Bis dahin sage ich Tschüss.

0: Herzlich willkommen zu Dresden aktuell vom 11. Juni 2026. Meine Damen und Herren, schön, dass Sie wieder mit dabei sind. Heute starten wir mit einer Aktion, die zur Verständigung beitragen soll. Denn mehr als 6.000 antisemitische Straftaten wurden im vergangenen Jahr bundesweit registriert. Gleichzeitig gibt es viele Unsicherheiten, wenn es um jüdisches Leben, die Religion oder auch Israel geht. Die Kampagne Fragemauer trifft Sachsen will genau hier ansetzen. Mit Fragen, die anonym gestellt werden können und Antworten, die Vorurteile endlich abbauen sollen.
1: Wer oder was ist eigentlich Tacheles? Ist die Eierschecke koscher? Sechseln Juden auch?
2: Mehr als 6.000 antisemitische Straftaten wurden im vergangenen Jahr bundesweit registriert. Hinter dieser Zahl steht auch die Frage, wie Vorurteile entstehen und wie man ihnen begegnen kann. In der Zentralbibliothek im Dresdner Kulturpalast geht es deshalb um jüdische Kultur, offene Fragen und einen neuen Zugang für Sachsen. Dr. Nora Pester vom Themenjahr Tacheles erklärt, welcher Gedanke dahinter steht.
1: Wir vom Team Tacheles, des Themenjahres der jüdischen Kultur in Sachsen, freuen uns sehr, mit der Fragemauer von Elnet jetzt auch sichtbar im öffentlichen Raum Fragen zu jüdischem Leben und zu Israel zeigen zu können, die vielleicht ansonsten im Alltag nicht so gestellt werden, wo eine gewisse Hemmschwelle vorhanden ist, sich darüber auszutauschen, miteinander in Dialog zu treten. Und im gesamten Freistaat werden eben jetzt Fragen wie, wer oder was ist eigentlich Tacheles, ist die Eierschecke koscher, sechseln Juden auch, im öffentlichen Raum sichtbar sein.
2: Mitentwickelt wurde die Fragemauer von Elnet. Geschäftsführer Carsten Ofens erklärt, welchen Ansatz die Kampagne verfolgt.
3: Die Fragemauer ist eine Bildungskampagne, die humorvoll, niedrigschwellig über jüdisches Leben, über jüdische Religion, über Israel, über Antisemitismus informiert und damit auch gleichzeitig zum Dialog einlädt. Denn ich glaube, gerade in diesen polarisierten Zeiten braucht es fundiertes Wissen. Das liefern wir mit der Fragemauer. Es braucht aber eben genauso auch Raum, um Fragen zu stellen und in den Dialog zu treten. Und darauf kommt es uns mit der Fragemauer an.
2: Der Start in Sachsen fällt in einem besonderen Jahr, denn Tacheles läuft noch bis Dezember und bringt Veranstaltungen in verschiedene Teile des Freistaats.
1: Tacheles ist das Jahr der jüdischen Kultur in Sachsen. Wir feiern gerade unsere Halbzeit. Es geht noch bis Dezember diesen Jahres und findet im gesamten Freistaat statt. Mit Kulturprogrammen, Bildung, Begegnungsformaten. Nicht nur in den großen Städten Leipzig, Chemnitz, Dresden, sondern auch in kleineren Orten. Wir haben eine Plattform tacheles.sachsen.de, auf der alle Veranstaltungen, Projekte vorgestellt werden, also wo man auch schauen kann, wo ist etwas in meiner Nähe, was ich mir anschauen oder anhören kann. Und das Spektrum ist wirklich riesig, von Konzerten über Ausstellungen, Workshops, Diskussionen.
2: Dabei geht es nicht alleine um Geschichte. Das Programm will auch zeigen, wie vielseitig jüdisches Leben heute in Sachsen ist.
1: Wir wollen auch für jüdisches Leben der Gegenwart sensibilisieren und laden auch ganz bewusst Jüdinnen und Juden, die hier in Sachsen leben und arbeiten, ein, sich daran zu beteiligen, ihre Projekte öffentlich vorzustellen. Und wir glauben, dass das auch wirklich gut gelungen ist. Also wenn wir darauf schauen, wir haben bisher 620 Veranstaltungen im gesamten Freistaat bereits durchführen können und viele werden tatsächlich von gegenwärtigem jüdischen Leben getragen.
2: Gleichzeitig steht die Kampagne vor einem ernsten Hintergrund. Das Bundeskriminalamt hat 2024 bundesweit 6.236 antisemitische Straftaten erfasst, rund 17 Vorfälle pro Tag.
3: Ich persönlich denke, dass Unwissen immer der Nährboden für Hass ist. Denn wenn ich etwas nicht weiß und nicht nachfrage, und darauf kommt es ja an, dann bin ich anfällig für Meinungen. Und Meinungen sind gut und wichtig, aber wenn Meinungen nicht fundiert sind,

0: und sie dann auch mit aller Ernsthaftigkeit und Tiefgründigkeit, die auf der Webseite dann möglich ist, zu beantworten.
1: In Sachsen soll die Fragemauer nun über mehrere Wochen im öffentlichen Raum auftauchen. Nicht als schwere Mahnung, sondern als Einladung, Unsicherheit nicht stehen zu lassen.
2: Und thematisch wechseln wir zu einem politischen Streitthema. Denn ab dem 12. Juni, also morgen, gelten in der EU neue Regeln für Asylverfahren. Das sogenannte gemeinsame europäische Asylsystem, kurz GEAS, soll Verfahren schneller und einheitlicher machen. Doch zivilgesellschaftliche Organisationen sehen darin vor allem eine deutliche Verschärfung für Schutzsuchende. Bei einer Pressekonferenz im Sächsischen Landtag wurde besonders kritisiert, dass Menschen künftig häufiger in haftähnliche Situationen geraten könnten.
3: Aus unserer Sicht gehört Abschiebehaft abgeschafft, denn es hat es mit einem modernen demokratischen Rechtsstaat nichts zu suchen.
4: Ab Freitag, dem 12.06.2026, gelten in der EU neue Regeln für Asylverfahren. Das GEAS steht für das gemeinsame europäische Asylsystem, ein Reformpaket, das Verfahren schneller, einheitlicher und verbindlicher machen soll. Hilfsorganisationen und Initiativen sehen das GEAS jedoch kritisch, beispielsweise Nolte Bauer von der Mission Lifeline.
5: Aus unserer Sicht ist GEAS nicht wie angekündigt jetzt die Solidarität, die Erschaffung eines gemeinsamen europäischen Asylsystems mit Grundstandards und humanitären Methoden für alle. Was wir in der Realität beobachten, ist eine kollektive Verantwortungslosigkeit der EU-Staaten und die faktische Abschaffung der Erreichbarkeit oder des Rechts auf Asyl, was eine große Errungenschaft einer freien Gesellschaft wie in der wir leben ist.
4: Ein zentraler Punkt der Reform: In bestimmten Fällen sollen Asylanträge bereits an der EU-Außengrenze in beschleunigten Verfahren geprüft werden. Für Kritiker geht es dabei um die Frage, ob Schutzsuchende tatsächlich noch fairen Zugang zu Beratung, Prüfung und Verfahren bekommen.
5: Weil das, was die EU seit Jahren schon tut, ist unvorstellbar hart und scharf. Und jetzt zu suggerieren und alle Mittel, die wir haben, zu mobilisieren, um abzuschotten, um gewalttätige Milizen, namentlich die sogenannte libysche Küstenwache, darin zu unterstützen, auf schutzsuchende Menschen und auch Retterinnen zu schießen. Alles mit dem Ziel, Menschen sollen Europa nicht erreichen und Menschen sollen damit auch den Zugang zu einem Verfahren, in dem möglicherweise ihre Gründe für ein Asylverfahren auch wirklich rechtsstaatlich geprüft werden, nicht erreichen.
4: Seit 2024 ist die Umsetzung des GEAS geplant. Bundeskanzler Friedrich Merz erklärt die Wichtigkeit dieses Reformpakets.
6: Morgen, am 12. Juni, tritt die Reform des gemeinsamen europäischen Asylsystems GEAS in Kraft. Das ist ein bedeutender, ja, der bedeutendste Schritt hin zur Lösung des Problems. Die Migrationswende ist eingeleitet, national und europäisch. Wir sehen einen klaren Rückgang der irregulären Einreisen, sowohl nach Deutschland als auch nach Europa.
4: Auch Magnus Brunner, EU-Kommissar und zuständig für Inneres und Migration, betont, dass es wichtig sei, klare Regeln für die Einreise in die EU zu schaffen.
7: Die Art und Weise, wie wir den Zugang zur EU regeln, ist eine strategische Entscheidung. Eine glaubwürdige Visumpolitik ist ein wirksames Instrument zum Schutz der Interessen der EU und der Sicherheit des Schengen-Raums. Mit dieser Strategie zeigen wir, dass die Europäische Union bereit ist, die Mobilität nach ihren eigenen Vorstellungen zu gestalten.
4: Primär kann die Reform für Schutzsuchende auch bedeuten, dass sie schneller in haftähnliche Situationen geraten. Christina Riebesecker ist Beraterin für Menschen in Abschiebehaft und weiß, wie zentral die Thematik ist.
3: Die GEAS macht Haft zum Normalzustand für schutzsuchende Menschen in der Asylpolitik. Abschiebehaft wird massiv ausgeweitet. Wir haben ab Donnerstag, glaube ich, dann 9 verschiedene Haftarten. Asylverfahrenshaft kommt auch dazu. Dann gibt es noch de facto Haft. Also dieses ganze Haftthema als Normalzustand wird durch die GEAS massiv ausgeweitet.
4: Abschiebehaft ist dabei keine Strafhaft. Betroffene sitzen also nicht ein, weil sie eine Straftat begangen haben, sondern weil Behörden ihre Ausreise oder Abschiebung sichern wollen. Zwischen all den Gesetzen und Beschlüssen weiß Christina Riebesecker jedoch, es geht hier um Menschen, deren Erlebnisse und deren Gefühle. Auswirkungen von solcher Haft kennt sie genau.
3: Menschen erleben in Abschiebehaft sogenannten Haftschock. Sie sind komplett schockiert und verstehen überhaupt nicht, warum sie hier sind. Die häufigsten Sätze, die wir hören, ist: Ich habe doch kein Verbrechen begangen. Warum bin ich hier? Wieso ich? Ich habe doch gearbeitet. Ich hatte doch Deutschkurs. Ich habe Kinder. Wir haben einige Väter von deutschen Kindern in Haft. Es gibt da so eine zynische Aussprache, dass Abschiebehaft normales Leben minus Freiheit ist. Das ist zynisch, das stimmt nicht. Das ist eine ganz klassische Haftsituation. Die Menschen müssen ihre Telefone abgeben. Die Menschen sind in so Zellen, wo dann das Klo so in der Ecke sitzt. Die dürfen eine Stunde pro Tag raus. Sie sind dann nachts eingeschlossen.

0: Und sind halt immer hinter diesen dicken Mauern, können ein langsames Internet eine halbe Stunde am Tag oder so nutzen, also, und müssen dieses Haftessen essen. Das ist auf alle Fälle nicht normales Leben minus Freiheit.
1: Generell fordern die Kritiker einen anderen Umgang mit Menschen, die in Deutschland Schutz suchen oder bereits hier leben. Beispielsweise steht für Rita Kunert von der Seebrücke Dresden die Frage im Mittelpunkt, ob Integration ermöglicht oder von Anfang an erschwert wird.
2: Dass man einfach versucht, den Menschen hier ein Ankommen zu gewährleisten, dass Kinder in die Schule können, dass man krankenversichert ist, dass man Zugang zu Krankenversorgung hat, dass man eine Chance bekommt, auf Arbeit zu gehen. Ein Deutschkurs dazu, ohne den geht's nicht, aber dass man einfach die Chance hat, arbeiten zu gehen, sich selber zu versorgen. Die Menschen, die herkommen, wollen gar nicht auf unseren Taschen liegen. Die wollen sich selber ein Leben schaffen.
1: Mit dem Start von GEAS beginnt in Europa ein neues Kapitel von Asylpolitik. Für die einen steht es für mehr Ordnung und schnellere Verfahren, für die anderen bleibt die Sorge, dass Schutzrechte, rechtliche Prüfungen und Menschlichkeit weiter unter Druck geraten.
3: Nach einer kurzen Unterbrechung schauen wir gleich mal bei einer ganz besonderen Idee für ein Public Viewing in Dresden vorbei. Jetzt gibt's aber erstmal unser sächsisches Wort des Tages. Und dafür waren wir heute zum WM-Auftakt auch schon richtig im Weltmeisterschaftsfieber.
4: Heute Abend startet die WM, wir sind auch schon im Fieber, deswegen war die Niki-Auswahl ganz eindeutig heute.
5: Absolut, Niki bedeutet so viel wie T-Shirt oder Trikot. Haben Sie auch eins? Lassen Sie es uns mal wissen.
4: Vorwärts Deutschland.
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0: Willkommen zurück zu Dresden Aktuell. Schön, dass Sie dran geblieben sind. Fußball schauen, Musik hören und dabei ganz praktische Erfahrungen sammeln. Studierende der Fachhochschule Dresden organisieren ein eigenes WM-Viewing und das im Sektor. Was nach einem lockeren Abend klingt, ist für Sie zugleich ein echtes Praxisprojekt.
1: Da haben wir gedacht, ja, WM steht vor der Tür, das könnten wir jetzt so machen.
2: Die Fußball-Weltmeisterschaft steht vor der Tür und das WM-Fieber packte auch die Fachhochschule Dresden. 6 Studierende aus dem Studiengang Tourismus und Eventmanagement organisieren deshalb im Rahmen einer Seminaraufgabe ein WM-Viewing. Mit allem, was für sie dazugehört. Einer von ihnen ist Julian Pamp.
3: Es ist mal anders, also es ist nicht direkt public. Es ist eher ein WM-Viewing, weil wir haben jetzt hier noch ein Rahmenprogramm mit dabei. Das heißt sowas wie Bierpong zum Beispiel, wir haben DJs mit und dann noch andere Aktivitäten, so wie Tischkicker zum Beispiel auch. Und genau, es ist halt die Besonderheit daran, dass es halt wirklich ein studentisches Projekt ist. Also es ist jetzt ja auch ein Pilotprojekt.
2: Was für die Gäste nach Fußballabend, Musik und Zusammensein klingt, ist für die Hochschule zugleich ein Praxistest. Heike Zimmermann-Timm ist Rektorin der Fachhochschule Dresden und sieht in solchen Projekten einen wichtigen Teil der Ausbildung.
4: Also dieses Projekt ist ein wunderbares Projekt, einmal aufgrund der Tatsache, dass das Thema tatsächlich von den Studierenden gewählt wurde und weil hier akademisches Wissen und Koordination, Umsetzung und auch Kommunikation zusammengebracht werden.
2: Begleitet und unterstützt wird das Projekt von einer externen Dozentin der FH.
5: Mein Name ist Carla Großer und ich bin Dozentin der Heldentruppe und ich bin total stolz auf die Studierenden, die da auch mit viel Motivation und Kreativität rangegangen sind, auch eigenständig gesagt haben, es ist Weltmeisterschaft im Fußball, wir hätten Lust, da sowas zu machen, weil das ist natürlich auch eine der Eventarten oder Formen, die sind jetzt nicht unser klassisches Konzert von den technischen Anforderungen. Also da sind viele Leute involviert und auch viele Sponsoren dementsprechend involviert, an die auch nochmal ein riesengroßes Dankeschön raus muss.
2: Finanziert wird das WM-Viewing durch eben erwähnte Sponsoren, aber auch durch Eigenanteile. Als Location wurde für den 25.06. der Sektor Dresden angemietet. Circa 500 Leute sollen hier ab 17 Uhr zusammenkommen und beim Spiel Deutschland gegen Ecuador mitfiebern.
0: Mitgefiebert wird auf jeden Fall. Wir wünschen allen Beteiligten natürlich eine tolle Veranstaltung. Und sportlich geht's bei uns jetzt auch weiter. Denn er war selten sportlich und für viele ein absolutes Traumauto in der DDR. Der Melkus RS1000. Jetzt bekommt eines der nur 101 gebauten Exemplare einen festen Platz im Verkehrsmuseum. Was den Wagen bis heute so besonders macht, das sehen Sie jetzt.
6: Der RS1000. Ein Rennwagen, Ferrari des Ostens, ein Traumauto, der musste einfach ins Verkehrsmuseum Dresden.
7: Er ist rot, sportlich und für viele bis heute eine Dresdner Legende auf 4 Rädern. Der Melkus RS1000 fällt auf. Für die Familie Melkus ist er aber mehr als ein seltenes Auto. Er ist ein Stück geerbte Leidenschaft. Sepp Melkus steht als Inhaber von Melkus Sportwagen, Fahrzeugpflege und Service heute in dritter Generation für diesen Namen.
8: Es ist eine absolute Design-Ikone, wenn man vor dem Auto steht. Es ist ein zeitlos schönes Auto, heute noch, 60 Jahre nachdem das Auto mal ursprünglich entwickelt wurde. Und damit hat mir mein Opa, Herr Heinz Melkus, natürlich auch was ganz Tolles hinterlassen oder uns als Familie. Und ja, ich freue mich heute natürlich ganz besonders, dass wir die Möglichkeit haben, hier im Verkehrsmuseum so ein Fahrzeug dann dauerhaft für die Besucher zur Verfügung zu stellen.
7: Das Verkehrsmuseum Dresden konnte mit der Nummer 31 ein weitgehend original erhaltenes Exemplar erwerben. Für 115.000 Euro. Für Direktor Michael Vogt ist der Wagen damit ein besonderer Neuzugang.
6: Es ist eine Sammlungslücke bei uns, weil so ein wichtiges Fahrzeug, das gehört hier bei uns ins Museum. Das war klar und nicht nur ins Museum als Sammlungsstück, sondern auch in die Ausstellung, dass jeder das bewundern kann. Und der RS1000. Ein Rennwagen, Ferrari des Ostens, ein Traumauto, der musste einfach ins Verkehrsmuseum Dresden.
7: Zwischen 1969 und 1979 wurden nur 101 Fahrzeuge dieses Typs gebaut. Mit seiner flachen Form, den Flügeltüren und seinem sportlichen Anspruch bekam der Melkus schnell einen großen Namen.
8: Das ist ja eine sehr lobenswerte Erwähnung, mit Ferrari verglichen zu werden. Ich denke, so weit muss man nie unbedingt gehen, aber es gab einen anderen Begriff, und zwar, dass mein Opa der Colin Chapman des Ostens war. Und der Colin Chapman, der hat

0: Lotus-Sportwagen gebaut, die immer dem Leichtbau verschrieben waren. Und das hat mein Opa eigentlich ganz ähnlich umgesetzt. Hat eigene Rennwagen gebaut, hat sie auch selber eingesetzt, hat sie gebaut. Und ja, ob es nun der Ferrari des Ostens ist oder der Lotus des Ostens, tatsächlich ist es mir am liebsten, wenn man sagt, Melkus ist der Sportwagen des Ostens.
1: Doch der Wagen ist mehr als seine auffällige Karosserie. Für das Verkehrsmuseum steckt in ihm auch Rennsportgeschichte und ein Beispiel dafür, was unter den Bedingungen der DDR-Mangelwirtschaft trotzdem möglich war.
2: Nicht nur das Design eben, was wichtig ist und sehr interessant ist, auch die Rennfahrerlegende ist auf jeden Fall ein Thema hier, Uli Melkus, der Rennfahrer dort an der Stelle. Aber so ein Fahrzeug hier zu zeigen und auch wie konnte es entstehen, das ist ein wesentlicher Teil. Und irgendwann gibt es die dann in der Öffentlichkeit nicht mehr. In einem Museum aber wollen wir es aufbewahren für künftige Generationen, dass jeder daraus lernen kann, was man mit Erfindergeist auch in schwierigen Umständen und Zeiten alles bewerkstelligen kann.
1: Der RS 1000 sollte Straße und Rennstrecke miteinander verbinden. Die Idee dahinter kam von Heinz Melkus und war für die damalige Zeit ungewöhnlich praktisch gedacht.
0: Das Wesentliche war immer, also mein Opa, der wollte ja einen Sportwagen bauen mit Straßenzulassung, den man auf der Straße, aber auch auf der Rennstrecke einsetzen konnte. Und die Idee war im Prinzip zu dem Auto, dass man den Rennsport in der DDR so ein bisschen wieder beflügelt, nach einer Flaute, die damals so ein bisschen herrschte. Und da war die Idee, mit dem Auto im Prinzip auf der Straße zur Rennstrecke zu fahren, mit geringen Umbaumaßnahmen am Rennen teilzunehmen und danach auf der Straße wieder zurückzufahren, sehr nachhaltig, ne? Und von daher eigentlich auch seiner Zeit vielleicht sogar ein bisschen voraus. Wenn man bedenkt, dass zu DDR-Zeiten ja als Hersteller wirklich bloß Trabant, Wartburg, Barkas so existierten und das eigentlich fast wie ein UFO war, wenn man dann so ein Auto auf einmal gesehen hat, so ein leichter kleiner Sportwagen, der eine Straßenzulassung hatte.
1: Ein Auto, das einst auf den Straßen der DDR sofort auffiel, bekommt nun seinen festen Platz in Dresden. Noch bis zum 21. Juni ist der Melkus RS 1000 im Lichthof des Verkehrsmuseums zu sehen. Ab Frühjahr 2027 soll er dauerhaft Teil der überarbeiteten Dauerausstellung Straßenverkehr werden.
3: Die SPD Dresden fordert eine legale Badestelle am Kiessee Leuben. Der Stadtratsausschuss hat die Planung und Umsetzung offiziell beschlossen. Oberbürgermeister Dirk Hilbert soll die nächsten Schritte beauftragen. Eine Machbarkeitsstudie bestätigt, dass die Badestelle realisierbar ist. Viele Menschen baden dort bereits und sollen dies legal tun können. Die SPD fordert, die Badestelle deutlich vor der Bundesgartenschau 2033 zu eröffnen. Außerdem fordert die Partei, dass auch die Wasserski- und Wakeboard-Anlage gesichert bleiben muss. Im Dresdner Bauausschuss ist der aktuelle Sachstand zum Zustand der Brücke Budapester Straße vorgestellt worden. Demnach weist die Brücke an einigen Stellen starke Beschädigungen auf. Spanndrahtbrüche lassen jederzeit eine dauerhafte Sperrung erwarten. Notmaßnahmen sollen die Brücke vorübergehend nutzbar halten. Die CDU fordert, sofort mit den Planungen für einen Ersatzneubau zu beginnen. Unter der Brücke verlaufen Eisenbahnhauptlinien. Abstimmungen mit der Deutschen Bahn sind nötig. Bis zum Haushaltsentwurf für die nächsten 2 Jahre sollen Kosten und Zeitschiene für Neubau vorliegen. Auch ein Finanzierungsvorschlag für die Planungskosten soll erstellt werden. In Dresden wird ein Respekt- und Lohnschub für Gebäudereiniger gefordert. Jörg Borowski von der IG Bau betont, dass viele Reinigungskräfte trotz harter Arbeit nur Niedriglöhne erhalten und im Alter Armut droht. Zum Tag der Gebäudereinigung am kommenden Montag soll mehr Anerkennung und bessere Bezahlung thematisiert werden. Der Rosengarten am Königsufer feiert sein 90-jähriges Bestehen mit einer Jubiläumsbegehung am 18. Juni. Besucher können an Führungen teilnehmen und mehr über die Geschichte des Gartens erfahren. Interessierte sind eingeladen, sich online anzumelden. Sachsen will den Umgang mit Kinderkriminalität neu bewerten lassen. Justizministerin Konstanze Geiert von der CDU erklärte, dass ein Verantwortungsverfahren für strafunmündige Kinder geprüft werden soll. Der Vorschlag wird auf der derzeit stattfindenden Justizministerkonferenz diskutiert. Die Dresden Monarchs stehen vor einem Auswärtsspiel gegen die Braunschweig Lions am Samstag. Headcoach Greg Seaman warnt davor, den Gegner zu unterschätzen, obwohl dieser bisher sieglos ist. Das Spiel beginnt um 16 Uhr im Eintrachtstadion in Braunschweig.
4: Das war's mit unserer heutigen Episode Dresden aktuell vom 11. Juni 2026. Meine Damen und Herren, vielen Dank, dass Sie bis zum Ende mit dabei geblieben sind. 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

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Ich wünsche Ihnen jetzt noch einen wunderschönen Donnerstagabend und morgen zum Freitag sehen wir uns wieder hier. Voller Vorfreude aufs Wochenende und jetzt auf Wiedersehen.

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Das Moritzburg-Festival gilt als eines der besten Kammermusikfestivals der Welt. Es wurde 1993 von drei jungen Musikern nach dem Vorbild des Marlborough Music Festival in Vermont gegründet und bringt etablierte Künstler und junge Talente aus der ganzen Welt zusammen. Hauptveranstaltungsort ist das malerische Jagdschloss Moritzburg in der Nähe von Dresden, das nach seiner Erweiterung im 18. Jahrhundert auch für Festivitäten genutzt wurde. Während der Covid-Pandemie mussten die Konzerte nach draußen auf die Terrasse verlegt werden. Das erwies sich als so populär, dass dieses Arrangement beibehalten wurde. Da das Jagdschloss auf einer Insel in einem See gelegen und von Wäldern umgeben ist, verschmilzt die Musik mit den ebenso schönen Klängen der Natur.

0: geschaltet haben, um mit uns auf die wichtigsten Themen aus der Messestadt zu schauen. Heute bei uns im Fokus: Leipzigs Baustellen legen den Nahverkehr lahm. Zu welchen Umleitungen eine Großbaustelle in Leipzig bald führen könnte, dazu gleich mehr. Außerdem bei uns heute ein Thema: Kleingärten. Für viele einer der Lieblingsorte im Sommer. Damals wie heute, wir blicken hinter die Fassaden und Gartenzäune auf einen Ort, der sich im Laufe der Zeit stark verändert hat und dennoch gleich geblieben ist. Das und vieles mehr jetzt bei Leipzig aktuell. In Leipzig-Waren kommt es ab dem 2. Juli zu Einschränkungen im Nahverkehr. S-Bahn und die Straßenbahnlinie 11 sind von umfangreichen Bauarbeiten betroffen. Worauf sich Pendler und Reisende sowie die Leipzigerinnen und Leipziger einstellen müssen, das zeigen wir Ihnen jetzt.
1: Pendler zwischen Leipzig und Schkeuditz müssen ab dem 2. Juli mehr Zeit einplanen. Die S-Bahnen S3 und S30 zwischen Leipzigs Levogtstraße und Schkeuditz fallen bis zum 10. Oktober aus. Grund sind Bauarbeiten rund um den S-Bahnhof Waren. Gleichzeitig modernisieren die LVB die Straßenbahnlinie 11. Kommt da etwa eine logistische Herausforderung auf die rund 11.000 Pendler pro Woche zu? Was bedeutet der Ausfall für Pendler? Und welche Arbeiten stehen auf den Gleisen und Brücken Warens an? Zwischen Leipzigs Levogtstraße und Schkeuditz können Pendler auf Ersatzbusse umsteigen, müssen aber 20 Minuten mehr einplanen. Die Ersatzbusse für die S3 verkehren dabei weiterhin im 30-Minuten-Takt. So Leonhard Nowak, Netzmanager für die S-Bahn Mitteldeutschland. Zusätzlich werden neben der S5 und S5X mit der Linie S35 drei schnelle Verbindungen pro Stunde zwischen Halle und Leipzig angeboten. Sie fährt über den Flughafen Leipzig-Halle, der Halt in Leipzig-Messe wiederum entfällt.
2: Hier bieten wir auch extra viele Sitzplätze an, plus zusätzlich eine Linie, die wir sonst noch nie hatten, eine Verbindung zwischen dem Gewerbegebiet Schkeuditz und dem Bahnhof Schkeuditz zum Flughafen, der möglichst viele Arbeitende aus dem Gewerbegebiet Richtung Flughafen bringen soll.
1: Grund für die Umbauarbeiten am S-Bahnhof Waren sind die über 120 Jahre alten Eisenbahnbrücken an der Pittler- und Linkelstraße. Gutachten zeigen, dass die alten Bauwerke den Anforderungen des Güterverkehrs und der stark frequentierten S-Bahn-Strecken nicht mehr gewachsen sind, erklärt Thorsten Generlich vom Projektbau.
3: Die Überbauten neigen zu Spröttbruch, was bei der Ermüdung über die vielen Jahre massiv voranschreitet, sodass wir jetzt einfach auch mal zu einer Erneuerung voranschreiten müssen, um den Verkehr sicher weiterhin gestalten zu können. Die Baumaßnahmen mit allen drum und dran, hier im Bahnhof mit Ausrüstungsumbauten, mit Vorbereitungsmaßnahmen, mit Grundwasserabsenkung, belaufen sich inklusive Planung auf ca. 40 Millionen Euro.
1: Für den regulären Betrieb werden komplett neue Stahlbetonbrücken gebaut. Die alten Fachwerkteile bleiben erhalten, werden aber nicht mehr befahren. Zeitgleich modernisieren die Leipziger Verkehrsbetriebe Gleise und Haltestellen der Straßenbahnlinie 11 an der Georg-Schumann-Straße in Waren. Seit Mai ist die Haltestelle am Viadukt dran, erklärt Stefan Roll, Bereichsleiter für die Infrastruktur der LVB.
4: In der Straße befanden sich bisher noch Großverbundplatten, welche schon eine relativ hohe Lebensdauer hatten und die verschleißbedingt eine Einschränkung der Geschwindigkeit mit sich gebracht haben. Und um unsere Geschwindigkeit weiterhin halten zu können, haben wir die Gleise ausgetauscht in eine Rahmenbauweise und können dann wieder die geplante Geschwindigkeit fahren und dadurch dann entsprechend auch unsere Kunden entsprechend transportieren.
1: Ziel der Modernisierungsmaßnahmen seien laut Röll barrierefreie Haltestellen, neue Gleise und langfristige Leistungsfähigkeit.
4: Grundsätzlich befinden wir uns bei der LVB und mit der Infrastruktur in einem immer wieder erneuerungsbedürftigen System. Die Linie 11 ist eine sehr lange Linie und die Arbeiten werden an der Stelle niemals abgeschlossen sein. Aber die großen Projekte sind geplant, bis 2032 umgesetzt zu haben.
1: Für die Straßenbahnlinie 11 ist aktuell ab Möckernscher Markt ein Schienenersatzverkehr im Einsatz. Ab 4. Juli wird die Linie 11 nach Gohlis Nord umgeleitet.
5: Die Leipziger und Leipzigerinnen wie auch die Fahrgäste auf Schkeuditz müssen sich in diesem Sommer darauf einrichten, dass wir im Zuge der Straßenbahnlinie 11 einen Schienenersatzverkehr anbieten. Das heißt, die Straßenbahnlinie 11 wird zum S-Bahnhof Kobbiplatz fahren. Dort findet dann der Umstieg zwischen Schienenersatzverkehr und Straßenbahn

0: statt. Danach verkehrt der Schienenersatzverkehr über eine Umleitungsroute in Richtung Georg-Schumann-Straße und von dort aus weiter in Richtung Modelwitz bzw. Schkeuditz.
1: Sven Schöne von der LVB rät daher Fahrgästen:
0: Die Fahrgäste sollten ungefähr 20 Minuten Mehrfahrzeit einplanen.
1: Die Ersatzbusse kommen im 7-Minuten-Takt. Aufgrund weiterer Sperrungen auf der Strecke ab Juli wird das Ersatzverkehrsangebot in den Sommerferien bis zum Chausseehaus verlängert.
2: Und wir schauen jetzt auf alle wichtigen Meldungen von diesem Donnerstag, kurz und kompakt für Sie zusammengefasst.
3: In Leipzig-Eutritsch hat es in der Nacht von Mittwoch auf Donnerstag eine Auseinandersetzung gegeben. Laut Polizei gerieten 5 junge Männer mit einer Gruppe von etwa 20 Unbekannten vor einer Schwimmhalle aneinander. Dabei wurden Gegenstände geworfen und eine Scheibe beschädigt. Die Angreifer entwendeten zudem mehrere Gegenstände, jedoch wurde niemand verletzt. Der Schaden ist noch unklar. Am Mittwochabend kam es im Zentrum West zu einem Angriff an der Angerbrücke. 4 Jugendliche im Alter von 15 bis 18 Jahren wurden laut Polizei mit Reizgas und gefährlichen Gegenständen attackiert und mussten ins Krankenhaus gebracht werden. Während 3 der Jugendlichen nach ambulanter Behandlung entlassen wurden, bleibt ein 18-Jähriger weiter in ärztlicher Obhut. Die Ermittlungen laufen. In Torgau hat die Polizei in der vergangenen Nacht einen Einbrecher festgenommen. Bei einer Kontrolle hörten Beamte Geräusche aus einem Garagenkomplex und trafen dort auf einen polizeibekannten 20-Jährigen mit Werkzeugkoffer. Er wird des Diebstahls mit Waffen verdächtigt, nachdem 2 Messer bei ihm gefunden wurden. Am Mittwochnachmittag wurde am Leipziger Hauptbahnhof ein 14-Jähriger kontrolliert, bei dem Beamte 195 Ecstasy-Tabletten fanden. Nach Angaben der Bundespolizeiinspektion Leipzig ergab sich der Verdacht des unerlaubten Drogenhandels. Eine anschließende Wohnungsdurchsuchung brachte weitere Drogen und nicht zugelassene Knallkörper zum Vorschein. Der Jugendliche wurde seinen Erziehungsberechtigten übergeben, während die Ermittlungen fortgesetzt werden.
2: Das waren die wichtigsten Meldungen aus Leipzig und der Umgebung. Wir sind gleich nach einer kurzen Werbepause wieder zurück und schauen dann auf einen Ort, der für viele Menschen mehr ist als nur ein Stück Garten, der Kleingarten, der sich über die Jahrzehnte verändert hat und dennoch gleich geblieben ist. Wir blicken für Sie hinter das Gartentor in die Kleingärten Leipzigs. Bleiben Sie also dran.
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5: Und das ist Leipzig aktuell an diesem Donnerstag. Willkommen zurück. Kleingärten sind für viele mehr als nur grüne Flecken in der Stadt. Sie erzählen von gesellschaftlichem Wandel, Nachbarschaften und einem Lebensgefühl. Wir haben das Kleingartenmuseum besucht und zeigen Ihnen, wie sich die kleinen Gärten über die Jahrzehnte verändert haben und welche Rolle sie noch heute für die Stadtbewohner spielen.
6: Also Kleingärten wird es immer weitergeben.
7: Ein Ort in Leipzig, der Geschichte geschrieben hat. Und ein Name, den fast jeder kennt, Schrebergarten. Doch was heute für viele Erholung bedeutet, hat seinen Ursprung in einer viel komplexeren Geschichte. Und die beginnt genau hier.
6: Wir befinden uns hier in der ersten Schrebergartenanlage überhaupt. Diese wurde 1864 gegründet und ist eine von insgesamt 6 Ursprungslinien für das Kleingartenwesen. Ja, und die Schrebergartenbewegung, wie gesagt, kommt hier aus Leipzig und ist auch ein Alleinstellungsmerkmal für diese Stadt. Auch wenn der Begriff Schrebergarten vielleicht als Synonym verwendet wird für Kleingarten, ist Schrebergarten, Schreberbewegung ein wirklich Leipziger Kind.
7: Unser Weg führt in die historische Anlage im Leipziger Westen. Hier arbeitet Katharina Petzelt. Sie leitet das Deutsche Kleingärtnermuseum und beschäftigt sich seit vielen Jahren mit der Geschichte der Kleingartenbewegung. Doch der Name Schrebergarten führt historisch oft in die Irre. Der Leipziger Arzt Moritz Schreber hat die Gärten selbst nicht erfunden. Er setzte sich im 19. Jahrhundert für Bewegung und Gesundheit von Kindern ein. Nach seinem Tod gründeten Weggefährten einen Verein zu seinen Ehren. 1865 entstand am Johannapark zunächst ein sogenannter Schreberplatz. Eine Spiel- und Bewegungsfläche für Kinder aus Arbeiterfamilien. Gärten gab es dort noch nicht. Erst der Lehrer Heinrich Karl Gesell legte kleine Beete an. Aus Kinderflächen wurden Familiengärten. Und daraus entwickelte sich Schritt für Schritt die Schrebergartenbewegung.
6: Das Museum selber ist Mieter hier im historischen Vereinshaus. Und draußen in der denkmalgeschützten Gartenanlage haben wir 3 Schaugärten, die dann auch unseren Besuchern zur Verfügung stehen, die dort einen Einblick in die Geschichte erhalten können.
7: Die historische Anlage liegt heute mitten in der Stadt. Zwischen

0: Häusern, Straßen und Grünflächen ist sie ein Stück gewachsene Stadtkultur.
1: Und diese historische Anlage heute ist so ein bisschen wie so ein Ruhepol in der Innenstadt. Ne? Also wir sind ja direkt neben der Innenstadt angegliedert. Viele Leute, die hierher kommen, sagen, das ist hier so schön, das ist so ein Refugium und so ein kleines Naturidyll.
0: Was einst vor allem der Versorgung diente, hat sich verändert. Kleingärten entstanden ursprünglich aus einer Zeit, in der Wohnraum knapp war und viele Familien auf Eigenanbau angewiesen waren. Besonders nach den Weltkriegen wurden viele Parzellen zur Selbstversorgung genutzt. Manche Lauben wurden dabei sogar dauerhaft bewohnt. Ein Teil dieser Spuren ist bis heute sichtbar.
1: Die Entwicklung der Kleingärten basiert ja primär auf der Industrialisierung, sprich auf der Entwicklung der Arbeiterschaft. Die meisten Leute waren halt früher wirklich angewiesen auf ihre Gärten, um dort Lebensmittel anzubauen, um sich selber versorgen zu können. Das ist natürlich heute nicht mehr ganz vorrangig der Fall. Es ist heute eher Erholung und Freizeit.
0: Doch die Kleingärten verändern sich weiter, wie Katharina Petzelt erklärt.
1: Es sind einfach viel mehr Familien mit Kindern nachgerückt und der Altersdurchschnitt ist gesunken auf knapp um die 50 Jahre aktuell.
0: Doch die Entwicklung ist nicht überall gleich. Während Kleingärten in Städten stark nachgefragt sind, verlieren sie im ländlichen Raum teilweise an Bedeutung. In Leipzig selbst konkurrieren Grünflächen zunehmend mit Wohnraumbedarf. Stadtentwicklung und Gartennutzung geraten laut Petzelt dabei immer wieder in Spannung.
1: Alles, was im urbanen Kontext stattfindet, ist relativ sicher, sprich die Nachfrage ist hoch genug. Dort wird es keine Leerstandsproblematik geben. Alles, was halt im Umland stattfindet, im ländlichen Raum, da ist die gegenteilige Entwicklung einfach zu beobachten. Die Kleingartenvereine, die werden mitunter aufgelöst und zurückgebaut, einfach weil dort niemand mehr einen Kleingarten haben möchte. In der Stadt wiederum ist die Nachfrage so groß, dass die Kleingartenanlagen, das nimmt man nachverdichtet werden, sprich aus einer großen Parzelle werden zwei, sodass dort halt statt einer Familie halt zwei Familien dort eine geteilte Parzelle nutzen können. Es ist natürlich immer, oder es kann schwierig sein, die Flächen in dem städtischen Raum zu erhalten, weil natürlich ein großer Flächendruck, eine große Flächenkonkurrenz entsteht, Thema Wohnraumbebauung. Aber da sind die Kleingartenverbände und der Stadtverband gut im Gespräch mit der Stadt, um da ein ausgleichendes Ergebnis zu erzielen.
0: Die Wurzeln der deutschen Schrebergartenbewegung liegen in Leipzig. Aus einem pädagogischen Projekt für Kinder entwickelte sich eine Bewegung, die heute fest zur Stadtkultur gehört. Zwischen Freizeit, Natur und Stadtentwicklung bleibt der Kleingarten ein Ort, an dem sich gesellschaftlicher Wandel besonders deutlich zeigt. Ein Stück Leipzig, das gewachsen ist und weiter wächst.
2: Und von den Kleingärten schauen wir jetzt auf ganz Leipzig, denn auch am Wochenende ist neben dem anstehenden Bachfest wieder einiges los in der Messestadt. Was genau, das verraten wir Ihnen jetzt.
3: Auch am kommenden Wochenende hat Leipzig wieder einiges zu bieten. Von Kunst und Kultur bis hin zu großen Konzerten und einer besonderen Tanznacht. Für alle, die gerne stöbern und handgefertigte Unikate entdecken, lohnt sich ein Besuch des Keramikmarkts am Grassi-Museum. Zahlreiche Keramikkünstlerinnen und Keramikkünstler aus ganz Deutschland präsentieren dort ihre Arbeiten, von kunstvollen Einzelstücken bis hin zu praktischem Geschirr für den Alltag. Besucher können nicht nur die Ausstellungsstücke bewundern, sondern auch direkt mit den Kunsthandwerkern ins Gespräch kommen. Musikalisch wird es dagegen deutlich lauter in der Red Bull Arena. Dort geben die Bösen Onkels am Freitag und Samstag gleich zwei große Stadionkonzerte. Tausende Fans werden zu den Auftritten erwartet. Die Band zählt seit Jahrzehnten zu den erfolgreichsten Rockacts Deutschlands und verspricht ein umfangreiches Live-Programm mit vielen bekannten Songs. Wer den Abend lieber auf dem Tanzparkett verbringt, für den könnte der Flugfischball im Werk 2 die richtige Adresse sein. Die Veranstaltung verbindet Live-Musik, Tanz und eine besondere Atmosphäre im Stil vergangener Jahrzehnte. Viele Gäste erscheinen passend zum Motto in Vintage-Kleidung und sorgen so für ein außergewöhnliches Ambiente. Ob Kunstmarkt, Rockkonzert oder Ballnacht, das zweite Juni-Wochenende hält in Leipzig wieder ein abwechslungsreiches Programm für die unterschiedlichsten Interessen bereit.
2: Und was Leipzig und die Umgebung an diesem Donnerstag noch alles bewegt hat, erfahren Sie jetzt in unseren Kurznachrichten.
3: In Leipzig soll ein Waldstück am Kotterweg gerodet werden, um Platz für die Erweiterung des RB Leipzig-Geländes zu schaffen. Gleichzeitig bleibt eine Kirmes an ihrem bisherigen Standort bestehen. Laut der Deutschen Umwelthilfe hat Leipzig seit 2018 mehr als 15.000 Bäume verloren. Unter anderem

0: anderem für Wohn- und Prestigeprojekte. Die geplante Rodung betrifft ein vom NABU ausgewiesenes Vogelschutzgebiet und könnte den Lebensraum zahlreicher Tiere gefährden. Der Stadtrat muss nun entscheiden, ob das Vorhaben umgesetzt wird. Bei einer Pressekonferenz im deutschen WM-Teamcamp sorgen die RB Leipzig-Spieler David Raum und Assan W. Draogo für beste Stimmung. W. Draogo, kurzfristig nachnominiert nach Lennart Karls Verletzung, erzählte, dass er den Anruf während seines Urlaubs in Marbella erhielt. Julian hat mich gefragt, ob ich betrunken bin, aber ich trinke so oder so nicht. Sein lockeres Auftreten brachte nicht nur den Bundestrainer zum Lachen, auch die Journalistinnen und Journalisten am Podium hatten ihren Spaß. Raum lobte die authentische Antwort seines Kollegen. Für W. Draogo ist es die erste WM mit der A-Nationalmannschaft und er will jede Rolle im Team annehmen, während das Duo gemeinsam mit Humor und Respekt für gute Laune sorgt. In Leipzig kommt es derzeit zu erheblichen Verzögerungen bei der Kfz-Zulassung. Rund 1800 Anträge von Zulassungsdiensten warten noch auf Bearbeitung. Hinzu kommen etwa 600 unbearbeitete digitale Vorgänge. Ursache ist die angespannte Personalsituation. Von 31 Mitarbeitenden stehen oft nur 25 zur Verfügung. Die Folgen spüren Autohäuser und Fahrzeughalter. Lieferungen verzögern sich, Termine für Ab- und Ummeldungen sind schwer zu bekommen und Kunden müssen länger warten. Um die Situation abzufedern, sollen ausgelernte Azubis kurzfristig unterstützen. Doch die Bearbeitungszeiten können weiterhin mehrere Wochen betragen. In Sachsen sinkt die Geburtenrate weiter. Aktuell bekommt jede Frau im Durchschnitt nur noch 1,22 Kinder. Gründe dafür sind wirtschaftliche Unsicherheit, fehlende Partner und der Einfluss von Corona, der viele Familien in ihrer Planung verunsicherte. Gleichzeitig wirken gesellschaftliche Erwartungen und berufliche Belastungen auf den Kinderwunsch. Beleghebammen berichten von weniger Geburten und zunehmendem Druck, während Forscherinnen und Forscher feststellen, dass Frauen oft größere Einbußen bei Karriere und Selbstverwirklichung hinnehmen müssen als Männer. Die Entwicklung wirft Fragen nach der künftigen Demografie und Unterstützung junger Familien auf.
1: Der heutige Donnerstag in Leipzig zeigte sich überwiegend wechselhaft, mit vielen Wolken am Himmel und einzelnen Regenschauern, die immer wieder kurz über die Stadt zogen. Die Tageshöchstwerte lagen bei etwa 18 Grad, sodass sich der Tag insgesamt etwas kühler und unbeständig anfühlte. In der kommenden Nacht bleibt es überwiegend bewölkt und zeitweise nass, mit Tiefstwerten um 10 Grad, ehe zum Morgen hin die Regenfälle nachlassen. Für den morgigen Freitag wird es weiterhin überwiegend wolkig, mit teils dichten Wolkenfeldern, aus denen vor allem am Vormittag vereinzelt leichte Schauer fallen können. Die Temperaturen steigen am Tag auf rund 17 Grad bei ruhigem, aber grauem Wetter, bevor am Abend nur vereinzelt noch ein kurzer Schauer möglich ist. Blicken wir auf den Dreitagestrend. Am Samstag präsentiert sich das Wetter zunächst noch recht durchwachsen, mit stark bewölktem Himmel und vereinzelten Regenschauern. Dabei steigen die Werte tagsüber auf etwa 23 Grad. Am Sonntag lockert die Bewölkung etwas auf und es zeigt sich ein Mix aus Sonne und Wolken bei Temperaturen um 20 Grad. Am Montag bleibt es wettertechnisch ähnlich wechselhaft, mit vielen Wolken und gelegentlichen Regenschauern, die sich über den Tag verteilen. Und die Temperaturen erreichen noch etwa 18 bis 19 Grad, wodurch der Wochenauftakt wieder etwas kühler und unbeständiger ausfällt.
2: Und das war Leipzig aktuell vom heutigen Donnerstag. Ich bedanke mich sehr bei Ihnen und freue mich, wenn Sie auch morgen noch einmal mit dabei sind. Bis dahin finden Sie wie gewohnt alle wichtigen Meldungen aus der Messe statt, sowie alle Berichte aus der heutigen Sendung noch einmal zum Nachschauen und Nachlesen in unserer Mediathek unter www.sachsen-fernsehen.de. Mein Team und ich wünschen jetzt noch einen angenehmen Donnerstagabend und allen Fußballfans ein schönes Eröffnungsspiel der WM 2026. Machen Sie es gut und bis morgen.

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Es ist Donnerstag und ab heute beginnt die FIFA-Fußball-Weltmeisterschaft 2026 auf dem nordamerikanischen Kontinent. Fußball wird auch in der Bergzeit eine Rolle spielen, also freuen Sie sich drauf. Im Zoo der Minis, Äffchen für Fußball. In Aue Bad Schlema, Ehre für Engagement. Und in Marienberg, Staffelstab für den 7. Sächsischen Bergmannstag.

0: Glück auf und herzlich willkommen bei ÄrzteTV. Heute ist es endlich soweit. Die Fußball-Weltmeisterschaft 2026 beginnt. 4 Jahre lang haben die Fans auf diesen Moment gewartet und diesmal ist es eine WM der Superlative. Gespielt wird nämlich nicht nur in einem Land, sondern gleich in 3. Mexiko, den USA und Kanada. 48 Mannschaften, 104 Spiele und 16 Städte. So groß war eine Fußball-WM noch nie. Der Startschuss fällt heute in Mexiko statt. Dort beginnt die Eröffnungsfeier am Abend deutscher Zeit, bevor Gastgeber Mexiko gegen Südafrika das erste Spiel dieser Weltmeisterschaft bestreitet. Musikalisch wird es auch richtig groß. Shakira und Burna Boy präsentieren den offiziellen WM-Song. Dai Dai. Und weil zu einer WM natürlich nicht nur ein Ball und ein Trikot und große Emotionen gehören, sondern auch ein Maskottchen, haben wir heute im Studio ganz besondere Unterstützung. Das hier ist zwar kein offizielles WM-Maskottchen, die heißen nämlich Marple, Sayu und Klatsch, aber dieses kleine Einhorn hier, das hat meine Tochter extra in ein Trikot geschmissen und gesagt, Mama, bring's mal mit ins Fernsehen und mehr Begeisterung, finde ich, geht kaum für eine Weltmeisterschaft. Die größte Herausforderung dieser WM liegt aber nicht nur auf dem Platz. Die Teams reisen quer durchs Land über einen halben Kontinent, von Mexiko über die USA bis nach Kanada. Da wird nicht nur Fußball gespielt, da wird auch geflogen, umgestellt und akklimatisiert. Und bei uns in der Sendung wird es heute noch richtig tierisch spannend. Denn wir haben etwas ganz Besonderes vorbereitet, unser Äffchen-Orakel. Ob das schon weiß, wie Deutschland ins Turnier startet? Mehr dazu sehen Sie gleich. Bleiben Sie gespannt.
1: 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Die 87. Station ist in Zwickau. Dort steht ein Hund nebst Bergmann-Skulptur auf dem Parkplatz zwischen Stadthalle und den umliegenden Einkaufsmärkten. Dessen Aufschrift lautet 1840 bis 1992 Koks aus Zwickau. Zum Standort verrät eine Infotafel des Steinkohlebergbauvereins Zwickau, dass hier der Erzgebirgische Steinkohlenaktienverein in den Jahren 1886 bis 1947 in einer Teufe von 210 bis 350 Metern insgesamt 7 Kohlenflöze mit einer Gesamtmächtigkeit von 17,8 Metern abbaute.

Am Freitag, dem 12. Juni, lädt die Volkssolidarität Westerzgebirge e.V. zum traditionellen Familienfest in die Käthe-Kollwitz-Straße 8 in Schwarzenberg ein. Von 15 bis 18 Uhr können die kleinen und großen Besucher einen spannenden Nachmittag erleben. Zu den Highlights zählt neben der Hüpfburg und dem Ponyreiten das Smoothie-Bike, auf dem der Mixer für den leckeren Smoothie nur durch ordentliches Treten in die Pedale in Schwung kommt. Außerdem zeigen die Pflegekräfte der Volkssolidarität

0: Entscheidung lag heute nicht bei den Experten oder Wettquoten, sondern bei den kleinsten Affen der Welt. Im Zoo der Minis sollten 8 Zwergseidenäffchen das erste Spiel vorhersagen. Die winzigen Primaten wiegen gerade mal 100 Gramm und werden etwa 10 Jahre alt. Verständigt wird sich mit Rufen, die eher an Vogelgezwitscher als an Affenlaute erinnern.
1: Als allererstes, was ist das für eine Äffchenart?
2: Das sind also die sogenannten Zwergseidenaffen, die kommen aus Südamerika, speziell eben Brasilien. Und da Brasilien ja in der Fußball-WM immer ja, sehr gut abschneidet, haben wir gedacht, die wissen bestimmt auch beim Orakeln gut Bescheid. Ja, also die Äffchen eignen sich absolut hervorragend fürs Orakeln. Auf der einen Seite, die können super gut springen, die sind absolut schnell und haben super Reflexe, also so wie die Fußballer auf dem Fußballplatz. Deshalb, wie gesagt, das die ideale Tierart. Und zudem kommen sie noch aus Südamerika, speziell aus Brasilien. Und ja, die brasilianischen Fußballspieler sind ja auch bekannt dafür, sehr gut zu sein. Deswegen haben wir gedacht, diesmal gewinnen sie eine nette WM, diesmal orakeln unsere Äffchen richtig.
0: Besonders beliebt auf ihrem Speiseplan sind Heuschrecken. Und genau die spielten auch beim heutigen Orakel die entscheidende Rolle. Für die Vorhersage hatte Zoochef Peter Hömke 2 identische Seile mit jeweils 5 kleinen Bällen vorbereitet. In jedem Ball versteckte sich die gleiche Anzahl an Heuschrecken. An einem Seil hing die deutsche Flagge, am anderen die Flagge von Curaçao. Damit die Tiere die Vorbereitungen nicht mitbeobachten konnten, wurden sie zunächst aus dem Gehege gelockt.
1: Und wie orakeln jetzt die Äffchen?
2: Genau, also wir haben für die Äffchen kleine Futterbälle vorbereitet. Da stecken wir jetzt was zu essen rein, natürlich also absolut frisches Futter. Na, die kriegen jetzt Heuschrecken dort angeboten. Und da gibt es also einmal die Seite für Deutschland und einmal die für Curaçao. Und dann schauen wir mal, für welches sie sich mehr entscheiden. Ja, das ist also der entscheidende Punkt ist, entweder sie gehen alle nur an eins oder von unseren 8 Tieren sind beispielsweise 7 an einem und 1 an dem anderen, dann wird natürlich die Mannschaft gewinnen. Sollten sie sich gar nicht dafür interessieren, was ich aber nicht glaube, oder sollten sie sich gleichermaßen für beide interessieren, na dann wird es ein Unentschieden.
0: Dann wurde es spannend. Die sonst so neugierigen Zwergseidenäffchen blieben zunächst auf Abstand und beäugten die ungewohnten Gegenstände lieber aus sicherer Entfernung. Doch schließlich wagte sich das erste Tier vor. Sein Ziel? Die deutsche Flagge. Nach und nach folgten weitere Familienmitglieder und sicherten sich ihre Belohnung. Besonders auffällig war, ein Äffchen saß deutlich näher an der Curaçao-Seite, lief am Ende aber trotzdem quer durchs Gehege, um sich eine Heuschrecke auf deutscher Seite zu holen. Am Ende fiel das Ergebnis überraschend eindeutig aus. 6 der 8 Zwergseidenäffchen entschieden sich für Deutschland und nur 2 für Curaçao. Ja, und damit war das Orakel gesprochen. Einen konkreten Spielstand sagen die kleinen Wahrsager zwar nicht aus, ihre Entscheidung verrät lediglich, wer am Ende als Sieger vom Platz gehen soll. Ja, ob die Vorhersage der kleinsten Affen der Welt jetzt tatsächlich eintrifft, zeigt sich auf dem Spielfeld. Im Zoo der Minis steht jedenfalls der Gewinner schon fest.
3: Auch zwischen 2 Buchdeckeln warten ferne Welten, mutige Heldinnen und Helden sowie spannende Geschichten darauf, gelesen und entdeckt zu werden. Genau dazu lädt die Stadtbibliothek Annaberg-Buchholz vom 22. Juni bis zum 14. August 2026 im Rahmen des Buchsommers Sachsen wieder herzlich ein. Kinder und Jugendliche im Alter von 8 bis 16 Jahren dürfen sich auf eine abwechslungsreiche Lesezeit freuen. Der Buchsommer möchte Kinder und Jugendliche spielerisch für das Lesen begeistern und zeigen, wie viel Freude Geschichten bereiten können. Spannende Detektivfälle, fantastische Abenteuer oder humorvolle Comics eröffnen neue Perspektiven, fördern Kreativität, Fantasie und stärken die Sprachkompetenz. Anmeldungen sind ab sofort in der Stadtbibliothek Annaberg-Buchholz möglich. Der FC Erzgebirge Aue hat Innenverteidiger Patrick Kapp von der VSG Altklinike verpflichtet. Der 28-Jährige war vor der Vertragsunterschrift beeindruckt von den Top-Bedingungen im Erzgebirgstadion. Geboren in Illertissen wurde Patrick Kapp in der Nachwuchsakademie der TSG Hoffenheim ausgebildet, spielte 4 Jahre bei Viktoria Berlin und schloss sich nach seinem Engagement beim VfB Stuttgart 2 der VSG Altklinike an. Kaderplaner Steffen Ziffert erklärt, Patrick Kapp ist ein sehr erfahrener Abwehrspieler mit Führungsqualität und Anspruch. Er hat eine sehr geringe Fehlerquote und ist absolut stressresistent. In 120 Spielen in der Regionalliga Nordost gelangen dem Innenverteidiger mit dem starken rechten Fuß 11 Tore und 8 Vorlagen. In der dritten Liga war er in der Saison 2021-22 mit 33 Einsätzen unumstrittener Stammspieler.
4: Schneeberg stand am Sonntag ganz im Zeichen des UNESCO-Welterbetages. Auf dem Markt

0: gab es Stände, Musik, viele Gespräche und eine Premiere, die besonders ans Herz ging. Die erste Schneeberger Kinderbergparade. Rund 180 Kinder zeigten, wie lebendig bergmännische Tradition sein kann. Höhepunkt war anschließend das gemeinsame Konzert auf dem Markt. Ebenfalls unternimmt RTV einen Exkurs in das Zeiss Planetarium und die Sternwarte in Schneeberg. Vor Ort gibt Mike Behnke unter anderem einen Einblick in das größte öffentlich zugängliche Teleskop Sachsens und in die Weiten des Weltalls. Die ausführlichen Berichte können Sie ab kommendem Freitag im Programm von Gucknäher unser Erzgebirge erleben.
1: Wer in diesen Tagen das Gefühl hat, dass der Sommer eine Pause einlegt, liegt damit nicht ganz falsch. Mit Juni macht sich vielerorts die sogenannte Schafskälte bemerkbar. Dabei handelt es sich um einen Wetterumschwung, bei dem kühle Luftmassen aus dem Norden nach Mitteleuropa strömen. Besonders um den 11. Juni können die Temperaturen spürbar zurückgehen. Ihren Namen verdankt die Schafskälte einer Zeit, in der die Schafe traditionell bereits geschoren waren und die kühlen Tage für die Tiere deshalb unangenehm werden konnten. Auch wenn die Schafskälte nicht jedes Jahr gleich stark ausfällt, gilt sie bis heute als eine der bekanntesten Wetterregeln im deutschsprachigen Raum. Passend zur Schafskälte müssen sich Sonnenanbeter im Erzgebirge wohl noch etwas gedulden. Bilder wie diese vom Greifenbach-Stauweiher mit Badegästen und Tretbooten werden in den kommenden Tagen voraussichtlich eher die Ausnahme bleiben. Meteorologen rechnen damit, dass die Schafskälte noch bis etwa zum 20. Juni für kühlere Temperaturen sorgt. Und noch eine weitere Wetterweisheit fällt auf dem heutigen 11. Juni. Am Barnabastag lautet eine alte Bauernregel: Regen am St. Barnabas währet 40 Tage ohne Unterlass. Ob sich diese Vorhersage bewahrheitet, bleibt abzuwarten. Hoffen wir gemeinsam, dass sich der Sommer schon bald wieder von seiner freundlichen Seite zeigt. Immer wieder im Programm ist unsere Serie 5 Fakten. Das Herrenhaus Auerhammer feiert in diesem Jahr sein 500-jähriges Bestehen. Bereits am Montag haben wir über die Vorbereitungen auf die Jubiläumsfeierlichkeiten berichtet. Bevor wir uns einem weiteren Ereignis am historischen Gebäude widmen, werfen wir noch einmal einen Blick auf einige interessante Fakten rund um dieses Herrenhaus.
2: 5 Fakten über das Herrenhaus Auerhammer. Erster Fakt. Das Auerhammer Herrenhaus, erstmals im Jahr 1526 erwähnt, zählt zu den ältesten erhaltenen Gebäuden der Stadt. Zweiter Fakt: Der stattliche Renaissancebau sollte ein repräsentatives Domizil für Veit Hans Schnorr sein.

Dritter Fakt: Im Jahr 1886 erfolgte ein Umbau des Herrenhauses zu Wohnzwecken, für die es bis 1968 auch genutzt wurde. Danach unterhielt der VEB Halbzeugwerk Auerhammer hier unter anderem ein Traditionszimmer, eine Kantine oder einen Pausenraum. Vierter Fakt: Das Bauwerk wurde von fachmännischer Seite als bemerkenswertes und seltenes Beispiel alter Fachwerkbaukunst angesehen, das Zeugnis von der hohen handwerklichen Kunst des späten Mittelalters ablegt. Zu den baulichen Besonderheiten des Hauses zählen mehrere Zeilen geschweifter und verzierter Andreaskreuze.

0: Fünfter Fakt: Nachdem das Gebäude in den 90er Jahren lange leer stand, hat sich nach der Jahrtausendwende ein Förderverein dem historischen Sachzeugen angenommen.
1: Sie haben jetzt gesagt, gerade gesagt, Ortsvorsteher, meinen Sie jetzt die?
2: Ja.
3: Das war eine Zusammenstellung aus dem Jahr 2025. Das Herrenhaus Auerhammer ist aber nicht nur ein Ort mit Geschichte, sondern auch Schauplatz aktueller Ereignisse. Am Mittwoch wurde dort die Ehrennadel der großen Kreisstadt Aue-Bad Schlemer verliehen. Wer in diesem Jahr ausgezeichnet wurde, zeigen wir Ihnen jetzt.

0: Am Mittwochabend hat die Stadt Auerbad Schlemer im Herrenhaus Auerhammer die Ehrennadel der Stadt verliehen. Mit der Auszeichnung würdigt die Kommune Bürgerinnen und Bürger, die sich durch besonderes ehrenamtliches Engagement um das Gemeinwohl verdient gemacht haben. In diesem Jahr wurden Hermann Meinl, Gunter Faber und Roland Trölsch geehrt. Hermann Meinl engagiert sich seit vielen Jahren im Bereich der Bergbaugeschichte. Er war maßgeblich am Aufbau des Museums Uranbergbau im Kulturhaus Aktivist in Auerbad Schlemer beteiligt, das 1996 eröffnet wurde und heute über 2000 Exponate umfasst. Zudem hält er Vorträge zur Geschichte und zu bergmännischen Traditionen und setzt sich im Bergbau-Traditionsverein Wismut ein. Dabei liegt sein Fokus besonders auf der Sozialgeschichte des Bergbaus und den Menschen, die ihn geprägt haben. Gunter Faber ist seit dem Jahr 2000 Vorsitzender des Geflügelzüchtervereins Alberoda. Unter seiner Leitung pflegt der Verein enge Kontakte zu anderen Vereinen und trägt so zur Vernetzung im Ortsteil bei. Gemeinsam mit Feuerwehr und Sportverein organisiert er das jährliche Dorffest. Darüber hinaus ist Faber seit 2019 stellvertretender Ortsvorsteher und engagiert sich für den Nachwuchs im Verein. Roland Trölsch ist als Zeichner, Schnitzer und Dichter in Auerbad Schlemer bekannt. Seine Werke entstehen aus alltäglichen Eindrücken und zeigen Motive und Landschaften aus der Region. In über 600 Zeichnungen, 50 Aquarellen und rund 90 Bildmappen dokumentiert er seine Heimat künstlerisch. Für 2027 plant er zudem einen Kalender mit handgezeichneten Motiven historischer Orte der Stadt.
1: Das Team von ERZ TV gratuliert den Ehrenträgern herzlich zu ihrer Auszeichnung und wünscht ihnen weiterhin viel Erfolg für ihre kommenden Vorhaben. Ein besonderes Augenmerk wollen wir nun noch einmal auf Hermann Meinl lenken. Sein Engagement für die Vermittlung der Wismut-Geschichte hat ihm eine hohe Anerkennung unter Bergleuten der Wismut und in der Museumslandschaft landesweit verschafft. Besonders eingebracht hat er sich außerdem als maßgeblicher Mitinitiator des traditionellen Bad Schlemer Bergmannstages. Vom Bergmannstag in Bad Schlemer richten wir unsere Aufmerksamkeit nun auf den Austragungsort des nächsten sächsischen Bergmannstages. Die Kollegen von Glückauf TV berichten.
2: Gegen Ende der Veranstaltung übergaben die Macher in Olbernhau den Staffelstab an den Ausrichter des 7. sächsischen Bergmannshütten- und Knappentages.
3: So, ein herzliches Glück auf aus der Bergstadt Marienberg. Und ich freue mich ganz besonders, dass ich heute hier sein darf. Und das ist für mich schon mit viel Ehrfurcht auch verbunden, so einen Staffelstab symbolisch hier zu übernehmen. Glück auf und ich lade Sie alle herzlich ein, 2027 nach Marienberg zu kommen. Vielen Dank.
2: In genau einem Jahr werden wir auf den dann gerade beendeten, sicherlich tollen 7. sächsischen Bergmannshütten- und Knappentag in Marienberg zurückblicken. Dieser wird zusammen mit dem Deutschen Welterbetag am Wochenende vom 4. bis 6. Juni 2027 das Stadtbild der Bergstadt bestimmen.

0: Genau wie 2022 in Olbernhau wird das bergmännische Brauchtum und das daraus resultierende Welterbe der Montanregion im Mittelpunkt stehen. Zur Auftaktpressekonferenz am Abend des 8. Juni 2026 hatten die Stadtverwaltung Marienberg, der Sächsische Landesverband der Bergmannshütten- und Knappenvereine und der Welterbeverein eingeladen. Medienvertreter, Organisatoren und die örtlichen Traditionsvereine gaben bekannt, was die Besucher im kommenden Jahr erleben werden.
1: Ich habe es in Olbernhau übernehmen dürfen vom dortigen Bürgermeister. Eigentlich ist sie leicht, aber die trägt sich zurzeit ganz schwer. Wir haben sie also dann auch einen straffen Haken aufgehängt, sichtbar, dass uns jeder Tag daran erinnert, dass wir hier ein Stückchen Arbeit noch zu leisten haben. Ja, was haben wir organisiert? Wir hatten den Deutschen Bergmannstag bei uns 2014 schon mal ein Stück begleitet, mit dem Oberschauer Bergfest natürlich. Ansonsten werden Sie sehen, dass wir ja nicht für die Stadt Marienberg feiern, sondern wir feiern natürlich für die Region, für unser Erzgebirge. Viele Bergbausachzeugen gibt es im Erzgebirge, gibt es auch in der Stadt Marienberg, gibt es in den Ortsteilen. Wir haben auch noch vor, es ist ja noch etwas gefunden worden bei uns. Wir haben es bezeichnet jetzt mit dem Ulrichschacht, der bis auf die Stadtgründung zurückgeht. Den wollen wir gern nächstes Jahr noch einweihen. Also wir wollen dort ein Highlight machen, dass wir also kein Bergwerk noch bauen, sondern dass wir das also für unsere Touristen sichtbar machen. Wir werden uns die größte Mühe geben, hier was Tolles auf die Beine zu stellen. Wir haben Erfahrungen mit größeren Veranstaltungen und hoffen natürlich, dass wir dort die Partner, die wir da bisher auch immer so ein bisschen an Bord hatten und natürlich auch den Rückhalt bei unseren Bürgerinnen und Bürgern dort sicherstellen können, dass wir dort ein schöner, guter Ausrichter nach außen sind. Das Erzgebirge präsentieren natürlich, unsere Bergstadt präsentieren und ich sag mal so ein Stückchen auch für Zusammenhalt wieder sorgen können, weil so ein großes Event, wenn es gut funktioniert hat, sind auch alle stolz drauf.
2: Das bergmännische Chortreffen, das Bergkonzert, was wir dann im Rahmen des Welterbetages dort durchführen werden, das Konzert zum Welterbetag und dann natürlich die große Abschlussbergparade hier in Marienberg.
3: Am Freitag, den 4. Juni, wird um 21.30 Uhr der große sächsische bergmännische Zapfenstreich hier auf dem Marktplatz in Marienberg abgehalten werden. Die zweite große Veranstaltung ist die Bergparade. Die Bergparade wird am Sonntag, den 6. Juni, um 14 Uhr starten.
4: Ausstellung Bergbau in Miniatur, eine Ausstellung zum Sächsischen Bergmannstag. Vor 5 Jahren hatten wir ja eine Bilderausstellung in Olbernhau präsentiert. Dieses Jahr, wie gesagt, Bergbau in Miniatur.
5: Das wird definitiv eine tolle Nummer, aber das ist auch eine tolle Nummer deswegen, weil 3 starke Partner hier Hand in Hand zusammenarbeiten und deswegen freue ich mich unwahrscheinlich auf diesen 7. Sächsischen Bergmannshütten-Knappentag.
6: Und zwar für ganz Deutschland, was Welterbe eigentlich wirklich ist, wie viel Leben da drin ist und was das alles miteinander verbindet. Und ich bin immer noch der Meinung, irgendwo ist es authentischer wie bei uns, weil alles das, was das Welterbe verkörpert, also auch die Werte, die dahinter stecken, Zusammenhalt, Austausch, Toleranz, Verständigung, Miteinander, dass das in unserer Geschichte sozusagen prägend gewesen ist, weil sonst wär kein einziger Bergmann hier vorangekommen. Wir machen also hier Geschichte erlebbar, unsere Geschichte erlebbar und wir zeigen sie nach außen.
7: Ihr habt das Ding in Regensburg begutachten können?
8: Ja, das haben wir uns genau angeguckt. Mitarbeiterinnen von mir waren vor Ort, haben sich die Organisation angeguckt, haben sich das ganze Flair angeguckt und ich bin der Meinung, das toppen wir noch ein bisschen.
0: Jürg Zander von der Stadtverwaltung darf das Ganze mit seinem Team mit Leben füllen und in die Realität umsetzen. Seine Arbeitsgruppe arbeitet aber nicht erst seit gestern.
9: In diesem Zusammenhang hat sich natürlich dann auch schon in den letzten Jahren eine Arbeitsgruppe gegründet, die schon seit Ende letzten Jahres in verschiedenen Aufgaben wirkt. Also es ist dann nicht bloß jetzt die Veranstaltung, die der Rüdiger in der Reihe angesagt hat, da gehört im Hintergrund noch sehr viel dazu. Das ist die Verkehrsplanung, das sind die Sicherheitskonzepte, das sind von der Toilette zu den Stromanschlüssen, zu den Parkplätzen, Shuttle und. Alles, was einfach dazu gehört, sind die sanitätsdienstliche Absicherung. Alles, was dazu gehört, ist für ein Festwochenende rund zu machen und abzusichern.
7: Die aktuellen Schwerpunkte sind natürlich die komplette Verkehrsplanung, weil wir aktuell nicht wissen, was nächstes Jahr wo gesperrt ist. Also an der 174 und so weiter. Hürden an sich gibt es eigentlich gar nicht im Moment zu. Ja, man muss es halt alles gut planen, man muss mit den Leuten reden.
9: Wir werden ein Programm auf der Bühne haben. Ich sage es mal einfach, von Blasmusik über Country, über Rock, über Pop, Schlager. Wir werden natürlich auch tschechische Künstler hier haben. Also wir schnüren eigentlich für jeden ein schönes Paket, wo sich jeder hoffentlich drin wohlfühlt.
0: Eine Webseite steht ab sofort online und ein erster Flyer liegt auch aus. Er kann also kommen. Der 7. Sächsische Bergmannshütten- und Knappentag.
10: Ja, unsere Beteiligungsmöglichkeiten sind auf jeden Fall bei sämtlichen bergmännischen Veranstaltungen. Dann haben wir ja hier in Marienberg auch viele bergmännische Schauanlagen. Eine wird hoffentlich bis dahin fertig, das haben wir uns auf der Agenda geschrieben.
7: Die Bergkapelle ist euch ja ein bisschen angegliedert, mehr oder weniger, auch die wird natürlich eine Rolle spielen.
11: Definitiv, ja. Also ich denke mal, die hat in diesen Tagen auch wieder sehr gut zu tun und wird an mehreren Orten zu verschiedenen Zeiten dort entsprechend Auftritte haben, die Leute begeistern, wie man das so gewohnt ist.
12: Zum Schluss noch ein Blick auf die WM und auf die deutsche Mannschaft. Deutschland startet am Sonntag, den 14. Juni um 19 Uhr gegen Curaçao ins Turnier. Da kann man also ganz entspannt mit Abendbrot-Trikot und vielleicht einem kühlen Getränk vor dem Fernseher sitzen. Danach wird es etwas später. Am 20. Juni geht es um 22 Uhr gegen die Elfenbeinküste und am 25. Juni ebenfalls um 22 Uhr gegen Ecuador. Mein Tipp zum Wachbleiben, vorher ein kleines Nickerchen, Käffchen nicht zu früh und den Wecker sicherheitshalber trotzdem stellen. Unser Äffchen-Orakel hat ja für das Spiel gegen Curaçao schon mal einen deutschen Sieg vorausgesagt. Ob es recht behält, sehen wir dann am Sonntag. In diesem Sinne, genießen Sie den WM-Start, drücken Sie die Daumen für unsere Mannschaft und bleiben Sie sportlich. Ich sage jetzt Glück auf, bis zum nächsten Mal bei ARD TV.

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0: Herzlich willkommen und Glück auf, liebe Zuschauer, zu Glück auf Kompakt. In der nächsten halben Stunde fassen wir für Sie aktuelles Geschehen der letzten Tage in unserer Region zusammen. Und da schauen wir zu Beginn nach Warmbad. Denn der Kurort ist seit dem letzten Maiwochenende um eine weitere Einrichtung reicher, in der man es sich gut gehen lassen kann. Jahrzehntelang stand das frühere Wismut-Sanatorium leer. Nun freut man sich in dem schmucken Gebäude auf viele Gäste. Die Eröffnung mit dem Kurparkfest zu verbinden, war ein geschickter Schachzug. Das Interesse an beiden Höhepunkten war groß. Das Wetter spielte mit. Was will man mehr? Nebenbei ist mit der Renovierung des Pavlov Hotel auch noch ein Schandfleck verschwunden, der keinen guten Anblick bot, wenn man durch die Kurparkachse bis zum Ende hinaufgeschaut hat. Peter Teichmann und Frank Langer berichten.
1: Der Kurpark Warmbad zeigte sich am 30. und 31. Mai von seiner besten Seite. Das traditionelle Kurparkfest lockte an diesem Wochenende wieder zahlreiche Besucherinnen und Besucher an. Eine willkommene Gelegenheit, um in der weitläufigen Anlage zusammenzukommen und die besondere Atmosphäre des Heilbades zu genießen. Ein buntes Programm mit Tanz, Theater und Livebands bot den perfekten Rahmen für einen entspannten Ausflug mit der Familie. Auch für die kleinen Gäste gab es eine Menge zu entdecken. Eine Hüpfburg, Bungee-Trampolin, Kinderschminken, Karussell und vieles mehr sorgten für Action und Spaß.

0: Blickt man vom einen Ufer des Kurparkteiches hinüber zum anderen, sieht man das Pawlow-Haus, zwischen 1951 und 1954 als Bergbausanatorium erbaut. Nach nunmehr 5 Jahren Bauzeit und einer Investition von mehr als 15 Millionen Euro erstrahlt das Haus nun als Pawlow-Hotel im neuen Glanz. Im Rahmen des Kurparkfestes fand am Freitag, dem 29. Mai, die feierliche Eröffnung statt.
1: Das Haus hat mein Vater 2019 gesehen im Internet und dann hat er sich angeschaut. Und das war das. Und dann habe ich gesagt, das wäre eine Idee. Dann habe ich es mir angeschaut und habe gesagt, die Idee ist aber wirklich sehr groß. Ich würde mir das nicht so vorstellen können. Mein Vater ist da der Visionär, aber man kann auch reinwachsen und von Anfang an hat es mir Spaß gemacht. Und ja, und dann ging es los. Dann haben wir einen Bürgermeister kennengelernt. Dann haben wir einen Baumeister, einen Jens kennengelernt, einen Bauamtsleiter und dann ist es so weitergegangen. Und natürlich dann auch der Kurdirektor, der Knut, der Linkel und viele, viele andere Personen. Und alle haben dazu beigetragen, uns zu unterstützen, haben alle geschaut, gibt es irgendein Problem, können wir was helfen, können wir was machen. Und das macht uns stark und das macht uns auch die Arbeit leichter. Weil es ist nicht so einfach, so ein Gebäude hinzustellen, sei es Brandschutz, Denkmal und, was ja alles wichtig ist, aber was halt manchmal auch sich zwickt. Aber letztendlich bin ich oder ich glaube auch mir alle sehr dankbar, dass ihr uns so unterstützt habt, egal von Dresden aus, von Wolkenstein aus oder auch von Chemnitz aus, wir haben immer Hilfe und Unterstützung bekommen. Wir haben auch sehr gute Handwerker gehabt. Ich sage danke, ich bin überwältigt. Es ist auf allen Dankeschön, schön, dass ihr da seid und dann machen wir einfach weiter so.

0: Wir stehen heute hier und können gemeinsam ein Hotel eröffnen. Und ich möchte als erstes wirklich Ihnen, Ihrer Familie, von Herzen Danke sagen. Denn dieses Signal in einer Zeit, die wahrlich nicht die Zeit ist, wo man Hotels eröffnet. Ganz im Gegenteil. Wenn ich im Land unterwegs bin, höre ich eher keine Personalkosten oder kein Personal, gestiegene Kosten. Also eigentlich wird das ganze Thema der Schwierigkeiten uns immer auf den Tisch gelegt und dann gibt es diesen Lichtstrahl, diese Zukunftsvision, dass wir ein gemeinsames Hotel eröffnen dürfen. Und ich kann nur aus ganz tiefem Herzen Danke sagen, wirklich mich tief verneigen vor dieser Vision, die Ihr Vater hatte, dass Sie als Familie zusammengestanden sind und gemeinsam gesagt haben, wir gehen dieses Vorhaben.
1: So ein großes Haus ist sehr, sehr wertvoll für das Erzgebirge, für den Ort, für die Weiterentwicklung der Kurorte. Ich bin überzeugt, das Thema Gästezufriedenheit wird in diesem Haus leben und entsprechend weitergetragen werden. Sie alle sind Botschafter für unsere Gäste, an unsere Gäste, für das Reiseland Sachsen. Und ich denke, es ist eine tolle Leistung, was Sie hier in den letzten Jahren geschafft haben. Sie sind für uns ein Mutmacher. Machen Sie weiter so. Ich danke Ihnen ganz herzlich und wünsche Ihnen ganz, ganz viel Erfolg und für uns allen zufriedene Gäste.

0: Während des Kurparkfestes stellten Gregor Kumberger, der Investor, und Melanie Walter, die Direktorin, das neue 4-Sterne-Hotel vor. Für die Gäste gab es einen Gutschein fürs Hotel zu gewinnen, man musste nur eine Frage richtig beantworten.
1: Wir haben hier drei Leute auf der Bühne. Ich habe gerade mit allen dreien gesprochen. Aber wie heißt denn die Frau in der Mitte mit Vornamen?
2: Melanie.
1: Richtig. Das war's schon.

0: Im Rahmen des Pockhauer Parkfestes am letzten Wochenende wurde das Areal um eine neue Attraktion reicher. Wir Älteren kennen sie vielleicht noch von zu Hause, als wir im Sandkasten oder mit dem Baukasten gespielt haben. Die Murmelbahn. Mittlerweile erfreut sich das Spielzeug wieder großer Beliebtheit. Und so lädt ab sofort auch in Pockhau eine Murmelbahn zum Verweilen im Park ein. Frank Langer war bei der Einweihung für uns vor Ort.
1: Der Kulturpark in Pockhau macht sich. Am Sonnabend vor dem Kindertag gab es dort ein Kinderfest mit allerlei Aktionen zum Mitmachen. Organisiert von Ortschaftsrat und Pockhauer Karnevalsverein. Große und kleine Pockhauer sowie zahlreiche Besucher aus den umliegenden Orten nutzten das schöne Wetter, um sich zu betätigen.

0: einfacher aus, als es ist, oder?
1: Ja.
0: Ja, aber es funktioniert. Das ist ja richtig ertragreich bei dir.
1: Das war der Beste heute.
0: Der Beste?
1: Ja.
0: Mensch, du, eine ganze Tüte voll. Gigantisch. Kannst du was davon kaufen? Schön wär's, ja.
2: Es ging bei den meisten Spielen um große und kleine Kugeln. Pocky am Eingang des Parks zeigt, dass es eine runde Sache sein soll, was ab sofort im Kulturpark zu erleben ist.

0: Nach einer Tanzeinlage der Minifunken und einem Programm der kleinsten Parkauer ging es nämlich um die Neuerung im Park.
1: Am Himmel dort, ich wünsch dir was, was ist denn das? Es ist ein Zauberwort.
0: Ortschaftsratsvorsitzender Gunnar Schreiber und Bürgermeisterin Elke Schmieder überbrachten zunächst Grußworte.
2: Der Kulturpark ist bereits seit jeher ein Herzstück hier von Parkau. Von 2020 bis 2022 wurde er neu umgebaut mit reichlich Geld, was damals in der Hand genommen wurde. Aber ich denke, es ist ein richtig schönes Schmuckstück geworden und wird ja auch ganz viel genutzt, wie heute oder hier jetzt an diesem Wochenende für die Kinderfeste. Mein Dank gilt dem Ortschaftsrat Parkau für die Initiative und die tatkräftige Unterstützung aller Beteiligten.
3: Wir sind sehr dankbar, dass das so funktioniert hat.
0: Dann ging es vor die neue Kugel- und Murmelbahn.
4: Ich freue mich sehr, dass wir heute hier stehen und wenn ich das alles so sehe, bin ich echt stolz, dankbar und freue mich riesig.
5: Ja, ganz ehrlich, bei der Idee sind wir ein Stückchen ein paar Ortschaften weitergegangen. Ich war privat in Seifen gewesen und ich fand eigentlich die Kugeltour das so ein schönes Projekt, auch wie das dort entstanden ist und da weitergeführt wird. Und da habe ich gesagt, sowas brauchen wir einfach in Parkau.
6: Und da bietet sich ja der Park hier an, oder?
5: Ganz genau. Ja. Also da auch sehr dankbar, dass die Stadt Parkau-Lengefeld hier einfach auch das ermöglicht hat, dass wir hier in dem Park Bockis Kullerwelt eröffnen durften. Es ist irgendwie ein Ort für alle, frei zugänglich, jung, alt und einfach kehrt wieder ein bisschen Leben hier ein. Das ist schön.
0: Nach einleitenden Worten auch von der Projektinitiatorin Lydia Hähnel konnte es endlich losgehen und die zuvor an einem Stand gekauften Kugeln fanden ihren Weg.
7: 3, 2, 1.
8: Hey, und jetzt viel Spaß!
0: Viele waren am Aufbau der letzten Woche beteiligt. Ihnen sah man an, dass die vielen Kinder den Fleiß entlohnten.
9: Da war es die ganze Arbeit wert, muss man wirklich so sagen. Und viele Versuche, als es überhaupt alles so läuft.
6: Hast du jetzt einen Wunsch für die Zukunft dieser Bahn?
9: Wunsch für die Zukunft? Ja, dass wir noch ein Stück weiter bauen vielleicht mal. Dass alles noch ein bisschen länger wird. Es ist noch nicht ganz fertig, das Projekt der Lydia. Mal sehen.
6: Und bald, dass es auch erhalten bleibt.
9: Dass es erhalten bleibt, ja. Dass die Jugend nicht auf die dümmsten Ideen kommt und alles kaputt macht.
10: Das ist eine coole Geschichte, ein tolles Projekt für Parkau. Danke an alle, die da mitgewirkt haben. Und man sieht es ja hier, die Kinder sind total begeistert und ich hoffe, das bleibt doch lange so.
6: Das hat auch ja, die Eltern und Leute mit zusammengeführt, die daran gewerkelt haben, oder?
10: Genau, das sind im Prinzip jetzt so die Generation nach mir sozusagen, die jüngeren Familienväter jetzt, die das Projekt mit unterstützt haben, ganz stark, um ja, nicht nur für ihre Kinder, sondern für den Ort was zu machen. Und das ist schon gut, weil so ganz normal ist das in unserer heutigen Zeit jetzt ja nicht mehr.
5: Es ist natürlich jeder herzlich eingeladen, mit an der Murmelbahn zu bauen, also gar keine Frage. Aber auch natürlich finanziell brauchen wir Unterstützung. Und ja, dazu jeder Euro zählt. Geht gerne mal auf die Website Parkau-Lengefeld und schaut euch da einfach mal um. Da findet ihr alle Infos zur Bahn und auch die Möglichkeit, wie ihr spenden könnt.
10: Der Wunsch ist eigentlich, dass ja, auch private Initiativen, dass Bürger sagen, habe ich Lust drauf, ich baue was irgendwie an meinem Haus dran oder wie auch immer, dass die Leute vielleicht irgendwann mal durch den Ort laufen können mit ihrer Murmel und mal gucken, wo überall was kullert.
6: Wo gibt es denn die Murmeln dann?
10: Im Moment gibt es die im Café Mausberger und ich hoffe, dass wir perspektivisch irgendwann auch so Automaten haben, wo man die dann ziehen kann.
0: Ein weiterer Höhepunkt, das Entenrennen. Aber nur, weil die Freiwillige Feuerwehr mit Wasser etwas nachhalf. Im Kopf-an-Kopf-Rennen durch das Geläuf ging es ins Ziel. Angefeuert von den Kindern, die ihr Entchen ganz vorne sehen wollten. In Pockis Kullerwelt im Kulturpark Parkau kann man ab sofort die Kugeln spielen lassen. Die große Murmelbahn steht ab sofort bereit. Welche weiteren Kugelbahnen es gibt, findet ihr am besten beim nächsten Ausflug dort.

0: daraufhin selbst heraus.
1: In Großrückerswalde begann der neue Monat und der Kindertag mit zwei schönen Ereignissen, insbesondere für die kleinsten Einwohner. Denn in dem Erzgebirgsdorf wurden am 1. Juni zwei neu gestaltete Spielplätze seiner Bestimmung übergeben und von den Kindern gleich in Beschlag genommen. Peter Teichmann hat das für uns in bewegten Bildern festgehalten.
2: Passend zum Internationalen Kindertag am 1. Juni wurden in Großrückerswalde zwei neue Spielplätze eingeweiht. Der erste an der Grundschule und ein weiterer am Richterweg. Entsprechend groß war die Freude bei den jungen Besuchern. Auch das trübe Wetter konnte die ausgelassene Stimmung der Kinder in keinster Weise bremsen. Bürgermeister André Rösch gibt uns ein paar Einblicke über die Entstehung der Spielplätze, auf was dabei alles Wert gelegt wurde und wer genau dazu beigetragen hat, dass sich die Kinder nun über zwei neue, wunderschöne Domizile zum Spielen und Austoben freuen dürfen.
3: Ja, das sind wirklich Riesenprojekte gewesen. Also wie gesagt, wir haben an der Grundschule einen eröffnet und jetzt hier am Richterweg für den Kindergarten. Hat der Gemeinde viel Geld gekostet, ist aber vollkommen in Ordnung, weil ich denke, zum Kindertag Spielplätze zu eröffnen ist das Beste, was passieren kann. Das Wetter spielt nicht ganz mit, aber ja, egal. Ist tatsächlich ganz neu alles entstanden, wie gesagt, um das Bild zu erweitern, das Gelände unten im Kindergarten zu entlasten, hier am Richterweg. Und unten an der Grundschule war es so, da war immer zu wenig Platz und deswegen haben wir dort auch über Fördermittel Geld bekommen und das war eine gute Geschichte. In der Grundschule haben wir viel Wert gelegt auf koordinative Übungen, sage ich mal so, dass die Kinder sich dort ordentlich bewegen in der Schule. Das und hier auch für, hier auf dem Richterweg, auch für, also für kleine Kinder, bis halt vierte Klasse oder bis sie in die Schule kommen, sage ich mal so. Und das ist gut gelungen, denke ich, und da ist für jeden was dabei. Mit von Kletterwand bis Rutsche, bis ja, was alles so gibt. Die Gemeinde, die Firma Schwenkfelder, Ingenieur Schwenkfelder, hat mehr oder weniger die Planung gemacht für uns. Und wir haben Fördermittel akquirieren können vom Freistaat, vom Bund, vom Landkreis. Also sind alle mit beteiligt gewesen. Wir haben einen gewissen Eigenanteil gehabt. Das ist sehr wichtig und da sind wir auch sehr dankbar, dass wir die Fördermittel bekommen haben. Und ich denke, ich hoffe, dass das gut genutzt wird für den Kindergarten und auch für die Grundschule. Und dann viel Spaß für die Kinder.
2: Bemerkenswert ist auch die Tatsache, dass die Spielplätze öffentlich zugänglich sind und somit jederzeit von den Kindern genutzt werden können. Und was gefällt den jungen Gästen so am besten?
4: Die Rutsche. Rutsche. Auf jeden Fall die Rutsche.
5: Alles. Das Sink.
6: Ja. Das Wackelding.
7: Das Rutschen hat sehr viel Spaß gemacht. Und es war auch sehr schnell.
8: Und wie ist es um die Aussicht?
9: Gut.
8: Und die Kletterwand?
9: Cool.
10: Und wir haben nur einen Fußballplatz.
11: Das ist das Beste für uns Fußballer. Auf jeden Fall.
12: Ich finde es schön, dass es der Spielplatz endlich mal eröffnet ist.
13: Rutschen! Rutschen!
14: Wir tun hier gerade unsere schöne Baustelle baggern. Hier wollen wir ein Haus bauen.
15: Ja, ein Haus.
14: Mhm. Und da müssen wir jetzt ganz lange arbeiten.
15: Ja.
16: Der Spielplatz ist schön, wollte ich dir noch sagen.
2: Bei der Eröffnung am Richterweg waren natürlich die Kinder der Kita Spatznest vor, die mit guter Laune und viel Taktgefühl ein paar Ständchen für die Ehrengäste zum Besten gaben.
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0: Vater Peter, Mutter Barbara sowie die beiden Söhne Robert und Vinzenz, der uns berichtet, was die Spielplätze, der Bau der Spielplätze im Allgemeinen, aber auch die jahrelange Zusammenarbeit mit der Gemeinde Großrückerswalde so besonders macht.
1: Wir haben ein Familienunternehmen, das hat man gerade schon ausgewertet, dass wir 4 Schwenkfelder hier beschäftigt waren an dem Projekt. Und von daher, genau, mit Großrückerswalde bauen wir schon ewig und da bauen wir auch sehr gern mal so einen Spielplatz. Und umso schöner zum Kindertag, dass es mit so vielen Kindern, wie man hier sieht, das so schön eingeweiht werden kann. Also das ist wirklich mal was anderes. Wir sind prinzipiell eher im Straßenverkehrswegebau. Wir machen auch Plätze, und aber auch Spielplätze, nicht ganz so häufig. Es wäre natürlich schön, wenn wir da noch viel mehr machen könnten, weil hier sieht man mal viel mehr die Dankbarkeit. Gerade bei solchen Abnahmen sieht man die Freude, wie die Kinder hierher rennen. Wenn man eine Straße eröffnet, merkt man eher die genervten Nachbarn, jetzt ist endlich fertig. Das ist so ein kleines bisschen der Unterschied, was die Arbeit auch mal schön macht. Das ist hier in Großrückerswalde auch wunderschön. Man hat hier noch ein Stück weit gestalterische Freiheit. Also auch Planer müssen vieles kriegen, die vorgegeben, sage ich mal. Hier ist es so, wir durften viele Ideen mitbringen. Und da hat bei uns ist es die Mutter, die Barbara, die hat hier die schönen Ideen gebracht. Mit den ganzen Geräten, die wir hier sehen, aus ganz vielen verschiedenen Katalogen und gesucht. Und dann haben wir immer einen Vorschlag gemacht. Die Gemeinde hat gesagt, können wir das nochmal ändern. Und man sieht das wunderschöne Produkt, was hier dann daraus geworden ist. Also nicht nur wir, sondern es ist eine Gemeinschaftsarbeit. Dadurch, dass ich selber Vater bin, geht mir da jedes Mal wieder das Herz auf, wenn man spielende Kinder sieht, die einfach Spaß haben und hier wirklich was geschaffen ist. Was auch, muss man auch kurz noch erwähnen, inklusionsgerecht, also für Behinderte hier drüben, ist das auch möglich, hier zusammen mit den Kindern zu spielen. Und sowas ist doch schön, wenn alle zusammenhalten können.
0: Stichwort 4 Schwenkfelder. Oder waren es nicht doch sogar 5?
1: Genau, meine Tochter, die testet das immer mit. Die ist jetzt mittlerweile 4. Mit der habe ich zum Beispiel auch die Schaukel hier drüben. Das war tatsächlich mal meine Idee, weil die haben wir mal gesehen. Da kann eine Mutter oder der Vater mit dem Kleinkind zusammenschaukeln und man guckt sich die ganze Zeit zwischendurch an. Und das ist halt mal sowas, was nicht überall gibt. Solche Feinheiten und genau. Und wir testen das dann selber auch, dass wir sagen, da stehen wir dahinter, das ist cool, wenn man das hier hat.
0: Keine Frage, in Großrückerswalde wurden 2 richtig tolle Anlaufstellen für die Kinder zum Spielen, Klettern oder einfach eine schöne Zeit zu verbringen geschaffen. Ein Besuch ist auf jeden Fall absolut lohnenswert.
2: Ja.
3: Liebe Zuschauer, das war unser Magazin Glück auf Kompakt für die 24. Kalenderwoche. Vielen Dank für Ihr Interesse. Wenn Sie Beiträge verpasst haben, dann schauen Sie gern auf www.glückauf.tv oder bei YouTube unter unseren Glückauf-TV-Kanälen vorbei. Viele Informationen, schöne Zuschauerbilder und unsere weiteren Informationskanäle finden Sie in der Bildschirmzeitung, die zwischen unseren Sendungen ausgestrahlt wird. Genießen Sie jetzt die Woche und ich freue mich, wenn Sie auch das nächste Mal wieder einschalten. Auf Wiedersehen und Glück auf aus Marienberg.

Freizeit erleben. Tipps und Informationen für Ihre Freizeitgestaltung in den nächsten Tagen. Im Marienberger Ortsteil Lauterbach wird vom 12. bis zum 14. Juni gefeiert. Der dortige Sportverein begeht sein 75-jähriges Bestehen mit einem ganzen Festwochenende. Am Freitag, dem 12. Juni, werden die Feierlichkeiten um 17 Uhr mit einem Volleyballturnier eröffnet. 20.30 Uhr wird dann Lauterbachs bester Skatspieler beim Preisskat im Festzelt ausgespielt. Das Kinder- und Vereinsfest steht im Mittelpunkt des Samstags, 13. Juni. Um 9 Uhr beginnt das bunte Treiben für Groß und Klein. Die Nachwuchskicker treffen um 14 Uhr zum Kinderfußballturnier aufeinander. Die Band 10 nach halb sorgt dann am Abend ab 20 Uhr für die passende Stimmung zur Jubiläumsparty im Festzelt. Und am Sonntag, den 14. Juni, heißt es früh aufstehen, um pünktlich zum Frühshoppen im Festzelt zu sein. Denn 9.30 Uhr musizieren die Moosbacher. 14 Uhr wird

0: Nochmal recht sportlich. Die Herren des SV Lauterbach treffen zum Heimspiel auf die Gäste der SG Auerbach. 16.45 Uhr wird's dann spannend, wenn die große Tombola mit vielen Preisen lockt. Und 19 Uhr könnte passender ein Fest- und Sportwochenende nicht ausklingen beim gemeinsamen Schauen des WM-Spiels der deutschen Nationalmannschaft gegen Curaçao. 3 Tage feiern bei Sport, Spiel und Spaß in Lauterbach. Lassen Sie sich das Event nicht entgehen.
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0: Galenz feiert vom 19. bis zum 21. Juni. Die Galenzer Schützengesellschaft lädt zu ihrem mittlerweile 52. Schützenfest ein. Am Freitagabend, dem 19. Juni, geht es um 18.30 Uhr offiziell los mit der Eröffnung durch den amtierenden Schützenkönig. Gleichzeitig sind alle kleinen Besucher zum Kinderfest und zur Kinderdisco eingeladen. Der Turn- und Sportverein Galenz unterhält alle Festgäste mit Alles tanzt und einer Airtrack- und Akrobatikshow. Parallel werden Kinder- und Jugendschützenkönig ermittelt und alle Großen können sich für das Königsschießen am Samstag qualifizieren. Ab 21 Uhr geht's mit FX-Sound und DJ LG dann in die Nacht. Am Samstag, dem 20. Juni, zieht um 13.30 Uhr der Festumzug durch das Dorf und trifft dann auf der Festwiese am Sportplatz ein. Anschließend beginnt das Preisschießen mit der Armbrust für jedermann. Und im Anschluss wird der neue Schützenkönig oder die neue Schützenkönigin ermittelt. Ab 19 Uhr beginnt der Tanzabend in der Festhalle mit dem DJ-Team Hütte 98. Um 19.30 Uhr werden die neuen Schützenkönige geehrt. Auch in diesem Jahr sind die Milkauer Schalmeien mit von der Partie und sorgen für reichlich Stimmung zu späterer Stunde vor und in der Festhalle. Am Sonntag, dem 21. Juni, wird es international in der Festhalle Galenz. Ab 10 Uhr erklingt Blasmusik aus Deutschland und Tschechien zum grenzüberschreitenden Frühschoppen. Es musizieren das Blasorchester der Freiwilligen Feuerwehr Arno Päsler Großhartmannsdorf, die Galenzer Blasmusikanten und die tschechischen Freunde vom Blasorchester Mostečanka. Der Frühschoppen wird unterstützt durch die Euroregion. 18.30 Uhr klingt dann das Festwochenende mit dem Singer-Songwriter Johannes Scheurich, der tiefsten Stimme Leipzigs, aus. An allen 3 Tagen ist die Festhalle ganztägig geöffnet. Dort gibt's Gaumenfreuden für jedermann. Am Samstag auch zusätzlich auf der Festwiese. Also schauen Sie mal in Galenz vorbei.

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0: Du Günni, da habst du mir jetzt was richtig Neues angedacht.
1: Ja, weil's ja schon lange mal machen, ne?
0: Feinste Originaloptik und ein Finish, wirklich edelste Sorte.
1: Freilich.
0: Und diese Aerodynamik, wirklich, also. Und dann noch 5 Umdrehungen bei 500 Kubik.
1: 500 Kubik, nicht wahr? 500 Kubik? Also doch gar keinen Lappen dafür.
0: Hä? Na freilich. Was denkst denn du?
1: Ach, das meinst du? Hab ich da auch neu gefunden. Prost, Hendrich.

Hallo und herzlich willkommen zu Sachsen aktuell an diesem Donnerstag, heute mit diesen Themen. Großeinsatz und Haussperrung. Chemnitzer Polizei durchsucht Gebäude, Anwohner zeitweise eingesperrt. Aus eingestürzt mach neu. Neue Vision Carola 3.0 für Carola-Brücke in Dresden vorgestellt und Badespaß nur mit Schwimmabzeichen. Dürfen Kinder in Zukunft nur noch mit Seepferdchen in Freibädern?

0: Und wir schauen zunächst nach Chemnitz. In den Morgenstunden sorgte ein größerer Polizeieinsatz auf der Heinrich-Schütz-Straße für Aufsehen. Ein Wohnhaus wurde abgesperrt, Anwohner konnten ihre Wohnungen zeitweise nicht verlassen. Die Polizei sprach von einer Maßnahme der Stadt Chemnitz. Was zum Vorfall bisher bekannt ist, das erfahren Sie jetzt.
1: Stundenlang abgesperrt, keine Informationen für die Bewohner und viele offene Fragen. Ein Polizeieinsatz auf der Heinrich-Schütz-Straße hat am Donnerstag für Aufsehen gesorgt. Auf den Einsatz aufmerksam wurde Sachsenfernsehen durch den Anruf eines Bewohners. Der Familienvater von 5 Kindern schilderte, dass das Wohnhaus abgesperrt sei und die Bewohner bislang nicht wüssten, worum es bei der Maßnahme gehe. Vor Ort sperrte die Polizei den Zugang zu einem Wohnhaus ab. Nach ersten Informationen begann die Maßnahme gegen 8.30 Uhr. Und dauerte mehrere Stunden an. Inzwischen ist der Einsatz beendet. Wie die Stadt Chemnitz mitteilte, handelte es sich um eine koordinierte Kontrollmaßnahme gemeinsam mit dem Jobcenter. Hintergrund waren unter anderem Hinweise auf Verstöße gegen die Meldepflicht, mögliche Fälle von Sozialleistungsmissbrauch, Probleme beim Kinderschutz sowie Beschwerden über Lärm- und Müllablagerungen. Nach Angaben der Stadt wurden bei den Kontrollen unter anderem Verdachtsfälle auf Leistungsbetrug festgestellt, Maßnahmen zum Kinderschutz eingeleitet und weitere Ermittlungen wegen möglicher Straftaten angestoßen.
0: Die Carola-Brücke bleibt eines der großen Themen in Dresden. Nun wurde mit Carola 3.0 ein Entwurf für den Neubau vorgestellt. Im Mittelpunkt stehen dabei die künftige Verkehrsführung, das Stadtbild und die Frage, wie sich die Brücke in Dresden einfügen soll.
2: Wird das die neue Carola-Brücke? So könnte es zumindest aussehen, wenn es nach dem Entwurf Carola 3.0 geht. Vorgestellt hat ihm unter anderem Architekt Jan Tröber mit einer modernen Bogenbrücke, die Verkehrswege und das Dresdner Stadtbild zusammenbringen soll.
3: Der Gedanke bei der Planung war, dass wir eine Brücke schaffen, die eben zu dieser Stadt passt, die alle Bedürfnisse mit unterbringt, die dort sind, ob es Zwei- oder Vierspurigkeit ist und dass alle ordentlich angebunden sind. Wir können also alle möglichen Szenarien abspielen. Ein Favorit von mir ist bei der Tram-Mittellage, dass die beiden Pferdchen, die es gibt, die Brückenpferde, dass dort dann wieder die Straßenbahn durchfährt.
2: Der Bau könnte 2028 starten und rund 2 bis 2,5 Jahre dauern. Die Kosten sollen etwa 6% unter der geforderten Obergrenze liegen. Ein Schwerpunkt sind die Wege zur Brücke. Architektin Linda Balzke erklärt, wie Fußgänger und Radfahrer künftig direkter von den Elbwiesen auf die Carola-Brücke kommen könnten.
4: Wir haben hierbei symmetrische Treppenanlagen gewählt für die Fußgänger, dass sie gut zur Orientierung dienen und dass man halt wirklich gleich von dem Weg von der Elbe sozusagen von den Elbwiesen hoch auf die Brücke kann. Bei den Fahrradwegen haben wir auch, es gab vorher keine Fahrradverbindung von den Elbwiesen auf die Carola-Brücke. Und hierbei haben wir uns dann für ein einfaches Hochfahren sozusagen mit dem Fahrrad mit barrierefreien Rampen sozusagen uns entschieden, mit einer 5% Maximalsteigung. Und die schmiegen sich in die Topografie ein, gehen mit der Landschaft mit. Und somit, wir haben auch keine Querung einer Tramgleise hoch von den Elbwiesen auf die Brücke. Und somit ist es halt ein einfaches Nutzen der Brücke.
2: Der Entwurf denkt auch das Umfeld mit. Landschaftsarchitekt Ulrich Krüger zeigt, wie Brückenköpfe und Flächen unter der Brücke neu gestaltet werden könnten.
5: Geht es um eventuelle Verlagerungen von Busstellplätzen, von Pkw-Stellplätzen, um zum Beispiel das venezianische Haus wieder zu etablieren. Es geht um die Gestaltung der Fläche unterhalb der Carola-Brücke mit Gestaltung von Erinnerungs- und Kunstorten, Ankommensorten für die busfahrenden Dresden-Besucher, Ufergestaltung im Bereich der Altstädterseite, auch

0: schaffen. Dann kommen die Stahlbauteile auf diese Fundamente drauf in Segmenten, die also transportabel sind, bis zu 100 Tonnen. Und dann werden die Zwischenteile montiert, verschweißt und ganz zum Schluss wird mit zwei Kränen das Mittelstück eingehoben, ohne dass man Schifffahrtsverkehr einschränken muss und auch nicht auf Hochwasser warten muss, um das einzuspülen.
1: Ob Carola 3.0 gebaut wird, ist offen. Das Fachexpertengremium sieht den Entwurf auf Platz 2. Nun entscheidet der Stadtrat. Dabei zählen Fachbewertungen, Kosten, Bürgermeinung und die Wirkung auf das Stadtbild. Ab dem 13. Juni können auch die Dresdnerinnen und Dresdner beim Carola Vote ihre Schwerpunkte setzen.
2: Mehr als 6000 antisemitische Straftaten wurden im vergangenen Jahr bundesweit registriert. Gleichzeitig gibt es viele Unsicherheiten, wenn es um jüdisches Leben, Religion oder Israel geht. Die Kampagne Fragemauer trifft Sachsen will genau hier ansetzen, mit Fragen, die anonym gestellt werden können und Antworten, die Vorurteile abbauen sollen.
3: Wer oder was ist eigentlich Tacheles? Ist die Eierschecke koscher? Sechseln Juden auch?
4: Mehr als 6000 antisemitische Straftaten wurden im vergangenen Jahr bundesweit registriert. Hinter dieser Zahl steht auch die Frage, wie Vorurteile entstehen und wie man ihnen begegnen kann. In der Zentralbibliothek im Dresdner Kulturpalast geht es deshalb um jüdische Kultur, offene Fragen und einen neuen Zugang für Sachsen. Dr. Nora Pester vom Themenjahr Tacheles erklärt, welcher Gedanke dahinter steht.
3: Wir vom Team Tacheles, des Themenjahres der jüdischen Kultur in Sachsen, freuen uns sehr, mit der Fragemauer von Elnet jetzt auch sichtbar im öffentlichen Raum Fragen zu jüdischem Leben und zu Israel zeigen zu können, die vielleicht ansonsten im Alltag nicht so gestellt werden, wo eine gewisse Hemmschwelle vorhanden ist, sich darüber auszutauschen, miteinander in Dialog zu treten. Und im gesamten Freistaat werden eben jetzt Fragen wie, wer oder was ist eigentlich Tacheles, ist die Eierschecke koscher, sechseln Juden auch, im öffentlichen Raum sichtbar sein.
4: Mitentwickelt wurde die Fragemauer von Elnet. Geschäftsführer Carsten Ofens erklärt, welchen Ansatz die Kampagne verfolgt.
5: Die Fragemauer ist eine Bildungskampagne, die humorvoll, niedrigschwellig über jüdisches Leben, über jüdische Religion, über Israel, über Antisemitismus informiert und damit auch gleichzeitig zum Dialog einlädt. Denn ich glaube, gerade in diesen polarisierten Zeiten braucht es fundiertes Wissen. Das liefern wir mit der Fragemauer. Es braucht aber eben genauso auch Raum, um Fragen zu stellen und in den Dialog zu treten. Und darauf kommt es uns mit der Fragemauer an.
4: Der Start in Sachsen fällt in einem besonderen Jahr, denn Tacheles läuft noch bis Dezember und bringt Veranstaltungen in verschiedene Teile des Freistaats.
3: Tacheles ist das Jahr der jüdischen Kultur in Sachsen. Wir feiern gerade unsere Halbzeit. Es geht noch bis Dezember diesen Jahres und findet im gesamten Freistaat statt. Mit Kulturprogrammen, Bildung, Begegnungsformaten. Nicht nur in den großen Städten Leipzig, Chemnitz, Dresden, sondern auch in kleineren Orten. Wir haben eine Plattform tacheles.sachsen.de, auf der alle Veranstaltungen, Projekte vorgestellt werden, also wo man auch schauen kann, wo ist etwas in meiner Nähe, was ich mir anschauen oder anhören kann. Und das Spektrum ist wirklich riesig, von Konzerten über Ausstellungen, Workshops, Diskussionen.
4: Dabei geht es nicht alleine um Geschichte. Das Programm will auch zeigen, wie vielseitig jüdisches Leben heute in Sachsen ist.
3: Wir wollen auch für jüdisches Leben der Gegenwart sensibilisieren und laden auch ganz bewusst Jüdinnen und Juden, die hier in Sachsen leben und arbeiten, ein, sich daran zu beteiligen, ihre Projekte öffentlich vorzustellen. Und wir glauben, dass das auch wirklich gut gelungen ist. Also wenn wir darauf schauen, wir haben bisher 620 Veranstaltungen im gesamten Freistaat bereits durchführen können und viele werden tatsächlich von gegenwärtigem jüdischen Leben getragen.
4: Gleichzeitig steht die Kampagne vor einem ernsten Hintergrund. Das Bundeskriminalamt hat 2024 bundesweit 6236 antisemitische Straftaten erfasst, rund 17 Vorfälle pro Tag.
5: Ich persönlich denke, dass Unwissen immer der Nährboden für Hass ist. Denn wenn ich etwas nicht weiß und nicht nachfrage, und darauf kommt es ja an, dann bin ich anfällig für Meinungen. Und Meinungen sind gut und wichtig, aber wenn Meinungen nicht fundiert sind, führen sie eben auch schnell in eine falsche Richtung. Und dann verstärkt sich etwas, ob das jetzt über die sozialen Netzwerke in den sprichwörtlichen Echokammern ist oder halt eben auch auf der Straße. Und wir versuchen zu diesen Meinungen, die wichtig sind, eben auch die Fundierung, die Fakten, das Wissen zu liefern. Dafür ist die Fragemauer da.
4: Die Fragen auf der Plattform reichen von Alltag und Religion bis zu Israel und Antisemitismus. Manche sind naiv, manche direkt, manche bewusst zugespitzt.
5: Ich glaube erstmal, dass jede Frage berechtigt ist, solange sie

0: nicht im Kern schon Judenhass ausstrahlt. Und so versuchen wir eben dann auch, jede Frage zunächst erstmal ernst zu nehmen und als berechtigt anzusehen und sie dann auch mit aller Ernsthaftigkeit und Tiefgründigkeit, die auf der Webseite dann möglich ist, zu beantworten.
1: In Sachsen soll die Fragemauer nun über mehrere Wochen im öffentlichen Raum auftauchen. Nicht als schwere Mahnung, sondern als Einladung, Unsicherheit nicht stehen zu lassen.
2: Und wir melden uns gleich mit weiteren spannenden Themen aus dem Freistaat zurück. Bleiben Sie also dran.

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3: Ein Zoo ist längst nicht mehr nur ein Ort für einen einfachen Tagesausflug. Im Zoo Rostock geht es ums Erleben, ums Staunen und ums Verstehen. Zwischen Tropenhalle, Darwineum, Robbenanlage und Polarium reise ich heute einmal um die Welt und gleichzeitig ein Stück durch die Geschichte des Lebens. Ich treffe Menschen, die hier jeden Tag mit Tieren arbeiten, schaue hinter die Kulissen und finde heraus, warum dieser Ort für viele nicht einfach ein Ausflugsziel ist, sondern ein echter Lieblingsort.
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4: Mehr als 6000 antisemitische Straftaten wurden im vergangenen Jahr bundesweit registriert. Gleichzeitig gibt es viele Unsicherheiten, wenn es um jüdisches Leben, Religion oder Israel geht. Die Kampagne Fragemauer trifft Sachsen will genau hier ansetzen, mit Fragen, die anonym gestellt werden können und Antworten, die Vorurteile abbauen sollen.
5: Mit dem Seepferdchen gilt man noch nicht als sicherer Schwimmer.
6: Ein Satz, der viele Eltern überraschen dürfte. Trotzdem ist genau das die Position der Deutschen Lebensrettungsgesellschaft. Während bundesweit über strengere Regeln für Nichtschwimmer diskutiert wird, stellt sich auch in Chemnitz die Frage, wie sicher sind Kinder und Jugendliche eigentlich im Wasser? Sommersonne, Freibad. Für viele Kinder und Jugendliche gibt es an heißen Tagen kaum einen schöneren Ort. Doch hinter den Kulissen wächst die Sorge. Immer häufiger wird darüber diskutiert, ob junge Badegäste ausreichend schwimmen können, um sich sicher im Wasser zu bewegen. Der Bundesverband Deutscher Schwimmmeister fordert deshalb strengere Regeln. Wer unter 16 Jahre alt ist und kein Schwimmabzeichen nachweisen kann, soll künftig nur noch gemeinsam mit seinen Eltern ins Freibad dürfen. Ganz vom Tisch wischt die DLRG diesen Vorschlag nicht.
5: Ich kann generell das nachvollziehen und verstehe, dass das Badbetreiber die Sicherheit weiter erhöhen wollen und das Ganze an das Schwimmabzeichen in Bronze knüpfen wollen.
6: Tatsächlich ist für die Rettungsschwimmer nicht jedes Schwimmabzeichen automatisch ein Beleg dafür, dass sich Kinder sicher im Wasser bewegen können. Viele Eltern verbinden das Seepferdchen bereits mit einer gewissen Sicherheit. Laut Sebastian Klink vom DLRG reicht das allerdings nicht aus.
5: Beim Seepferdchen zeigen die Schwimmerinnen und Schwimmer ja nur, dass sie mal 25 Meter geschwommen sind. Und aus dem schultertiefen Wasser, also vom Prüfling aus, einen Gegenstand heraufgeholt haben. Beim Schwimmabzeichen in Bronze oder vielleicht auch bekannt als Freischwimmer ist es ja so, dass die Prüflinge 15 Minuten lang durchschwimmen müssen. Das heißt, sie haben nachgewiesen, dass sie eine entsprechende Ausdauer haben und ausdauernd schwimmen können in verschiedenen Wasserlagen. Sie können angstfrei ins Wasser springen und sie können sich auch unter Wasser orientieren, weil sie auch aus einem 2 Meter Wassertiefe einen Gegenstand heraufholen müssen.
6: Für die DLRG gilt deshalb erst das Bronzeabzeichen als Nachweis für sicheres Schwimmen. Doch genau an diesem Punkt beginnt aus Sicht der Wasserretter die eigentliche Diskussion. Denn wer ein solches Abzeichen zur Voraussetzung macht,

0: muss Kindern und Jugendlichen auch die Möglichkeit geben, es überhaupt zu erwerben.
1: Dabei sollten sie aber auch beachten, dass sie dementsprechend auch ein entsprechendes Angebot für Schwimmkurse schaffen müssten, damit allen die Möglichkeit gegeben ist, dieses Schwimmabzeichen auch zu absolvieren.
0: Und genau dort gibt es vielerorts Nachholbedarf. Auch in Chemnitz ist die Nachfrage nach Schwimmkursen seit Jahren hoch.
1: Ich kann nur für die DLRG sprechen und dort weiß ich, dass wir in Chemnitz einen sehr starken Zulauf haben und sehr viele Nachfragen in allen Altersklassen, also sowohl die Kinderbereiche, so wir bieten die Schwimmkurse ab 5, 6 Jahren an, aber jetzt kommt auch vermehrt immer mehr die Nachfrage für Schwimmkurse für Jugendliche und auch Erwachsene.
0: Die DLRG fordert deshalb nicht nur mehr Schwimmunterricht, sondern auch zusätzliche Wasserzeiten für Vereine und Schwimmschulen. Noch größer sind allerdings die Bedenken, wenn Jugendliche ohne Schwimmabzeichen künftig möglicherweise nicht mehr ins Freibad dürfen. Denn die Alternative könnte aus Sicht von Sebastian Klink deutlich gefährlicher sein.
1: Weiterhin sollten die Bedenken, also gerade wenn es zum Beispiel Kommunen sind, die sich die Badbetreiber sind, dass die Jugendlichen oder Kinder sich dann entsprechend auch andere Möglichkeiten suchen könnten, also zum Beispiel Freigewässer sehen, die nicht bewacht sind oder sogar gar nicht als Badegewässer ausgelegt sind oder ausgeschrieben sind.
0: Anders als im Freibad gibt es dort keine Aufsicht, keine Rettungsschwimmer und oft schwer einschätzbare Bedingungen. Die DLRG sieht deshalb die Gefahr, dass eine gut gemeinte Regelung am Ende sogar neue Risiken schaffen könnte. Für die Rettungsschwimmer steht deshalb fest, mehr Sicherheit entsteht nicht allein durch Vorschriften. Auch Eltern bleiben in der Verantwortung.
1: Die Eltern haben ja immer noch irgendwo die Verantwortung für ihre Kinder und können das nicht so einfach an die Badbetreiber oder die Mitarbeiter der Bäder abgeben.
0: Ob sich die Forderung nach einem verpflichtenden Schwimmabzeichen bundesweit durchsetzen wird, ist derzeit offen. Die Diskussion zeigt jedoch schon jetzt, wie groß der Handlungsbedarf beim Thema Schwimmausbildung ist. Und für alle, die sich im Wasser noch unsicher fühlen, hat Sebastian Klink eine klare Botschaft.
1: Es ist nie zu spät, das Schwimmen zu lernen.
2: Kleingärten sind für viele Menschen mehr als nur grüne Flecken in der Stadt. Sie erzählen von gesellschaftlichem Wandel, Nachbarschaften und einem Lebensgefühl. Wir haben deshalb das Kleingärtnermuseum in Leipzig besucht und zeigen, wie sich die kleinen Gärten über die Jahrzehnte verändert haben und welche Rolle sie noch heute für die Stadtbewohner spielen.
3: Also Kleingärten wird es immer weitergeben.
4: Ein Ort in Leipzig, der Geschichte geschrieben hat. Und ein Name, den fast jeder kennt. Schrebergarten. Doch was heute für viele Erholung bedeutet, hat seinen Ursprung in einer viel komplexeren Geschichte. Und die beginnt genau hier.
3: Wir befinden uns hier in der ersten Schrebergartenanlage überhaupt. Diese wurde 1864 gegründet und ist eine von insgesamt 6 Ursprungslinien für das Kleingartenwesen. Ja, und die Schrebergartenbewegung, wie gesagt, kommt hier aus Leipzig und ist auch ein Alleinstellungsmerkmal für diese Stadt. Auch wenn der Begriff Schrebergarten vielleicht als Synonym verwendet wird für Kleingarten, ist Schrebergarten, Schreberbewegung ein wirklich Leipziger Kind.
4: Unser Weg führt in die historische Anlage im Leipziger Westen. Hier arbeitet Katharina Petzelt. Sie leitet das Deutsche Kleingärtnermuseum und beschäftigt sich seit vielen Jahren mit der Geschichte der Kleingartenbewegung. Doch der Name Schrebergarten führt historisch oft in die Irre. Der Leipziger Arzt Moritz Schreber hat die Gärten selbst nicht erfunden. Er setzte sich im 19. Jahrhundert für Bewegung und Gesundheit von Kindern ein. Nach seinem Tod gründeten Weggefährten einen Verein zu seinen Ehren. 1865 entstand am Johannapark zunächst ein sogenannter Schreberplatz. Eine Spiel- und Bewegungsfläche für Kinder aus Arbeiterfamilien. Gärten gab es dort noch nicht. Erst der Lehrer Heinrich Karl Gesell legte kleine Beete an. Aus Kinderflächen wurden Familiengärten. Und daraus entwickelte sich Schritt für Schritt die Schrebergartenbewegung.
3: Das Museum selber ist Mieter hier im historischen Vereinshaus. Und draußen in der denkmalgeschützten Gartenanlage haben wir 3 Schaugärten, die dann auch unseren Besuchern zur Verfügung stehen, die dort einen Einblick in die Geschichte erhalten können.
4: Die historische Anlage liegt heute mitten in der Stadt. Zwischen Wohnhäusern, Straßen und Grünflächen ist sie ein Stück gewachsene Stadtkultur.
3: Und diese historische Anlage heute ist so ein bisschen wie so ein Ruhepol in der Innenstadt. Ne? Also wir sind ja direkt neben der Innenstadt angegliedert. Viele Leute, die hierher kommen, sagen, das ist hier so schön, das ist so ein Refugium und so ein kleines Naturidyll.
4: Was einst vor allem der Versorgung diente, hat sich verändert. Kleingärten entstanden ursprünglich aus einer Zeit, in der Wohnraum knapp war und viele Familien auf Eigenanbau angewiesen waren. Besonders nach den Weltkriegen wurden viele Parzellen zur Selbstversorgung genutzt. Manche Lauben wurden dabei sogar dauerhaft bewohnt. Ein Teil dieser Spuren ist bis heute sichtbar.
3: Die Entwicklung der Kleingärten basiert ja primär auf der Industrialisierung, sprich auf der Entwicklung der Arbeiterschaft. Die meisten Leute waren halt früher wirklich angewiesen auf ihre Gärten, um dort Lebensmittel anzubauen, um sich selber versorgen zu können. Das ist natürlich heute nicht mehr ganz vorrangig der Fall. Es ist heute eher Erholung und Freizeit.
4: Doch die Kleingärten verändern sich weiter, wie Katharina Petzelt erklärt.
3: Es sind einfach viel mehr Familien mit Kindern nachgerückt und der Altersdurchschnitt ist gesunken auf knapp um die 50 Jahre aktuell.
4: Doch die Entwicklung ist nicht überall gleich. Während Kleingärten in Städten stark nachgefragt sind, verlieren sie im ländlichen Raum teilweise an Bedeutung. In Leipzig selbst konkurrieren Grünflächen zunehmend mit Wohnraumbedarf. Stadtentwicklung und Gartennutzung geraten laut Petzelt dabei immer wieder in Spannung.
3: Alles, was im urbanen Kontext stattfindet, ist relativ sicher, sprich die Nachfrage ist hoch genug. Dort wird es keine Leerstandsproblematik geben. Alles, was halt im Umland stattfindet, im ländlichen Raum, da ist die gegenteilige Entwicklung einfach zu beobachten. Die Kleingartenvereine, die werden mitunter aufgelöst und zurückgebaut, einfach weil dort niemand mehr einen Kleingarten haben möchte. In der Stadt wiederum ist die Nachfrage so groß, dass die Kleingartenanlagen, das nimmt man nachverdichtet werden, sprich aus einer großen Parzelle werden zwei, sodass dort halt eine statt einer Familie halt zwei Familien dort eine geteilte Parzelle nutzen können. Es kann schwierig sein, die Flächen in dem städtischen Raum zu erhalten, weil natürlich ein großer Flächendruck, eine große Flächenkonkurrenz entsteht, Thema Wohnraumbebauung. Aber da sind die Kleingartenverbände und der Stadtverband gut im Gespräch mit der Stadt, um da ein ausgleichendes Ergebnis zu erzielen.
4: Die Wurzeln der deutschen Schrebergartenbewegung liegen in Leipzig. Aus einem pädagogischen Projekt für Kinder entwickelte sich eine Bewegung, die heute fest zur Stadtkultur gehört. Zwischen Freizeit, Natur und Stadtentwicklung bleibt der Kleingarten ein Ort, an dem sich gesellschaftlicher Wandel besonders deutlich zeigt. Ein Stück Leipzig, das gewachsen ist und weiter wächst.
2: Und das war Sachsen aktuell vom heutigen Donnerstag. Ich bedanke mich sehr bei Ihnen und freue mich, wenn Sie auch morgen noch einmal mit dabei sind. Bis dahin finden Sie wie gewohnt alle wichtigen Nachrichten aus dem Freistaat auch in unserer Mediathek unter www.sachsen-fernsehen.de. Mein Team und ich wünschen Ihnen jetzt noch einen angenehmen Donnerstagabend. Machen Sie es gut und bis morgen.

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Der unfassbare Christian Herzberger an der Geige.

0: Der Heimatverein Röcknitz hat sich 2003 gegründet, um dieses Gebäude zu beleben und um die angrenzenden Parkanlagen zu schützen.
1: Das Gebäude ist hier ein Projekt des Strukturwandels hier in Sachsen. Man hat hier eine sagenhafte Umgebung. Man kann hier übernachten. Man kann hier eben auch sich mehrere Tage aufhalten und eben Arbeiten verbinden in diesem Zentrum. Und daraus ist entstanden im Erdgeschoss eine Supervulkanausstellung vom Geopark.
2: Die Röcknitzer sagen immer zu diesem Objekt Saulis, das heißt nämlich spektakuläres Arbeiten und Leben im Supervulkanzentrum. Geoparks wurden in Regionen etabliert, die erdgeschichtlich besonders sind. Und sie vermitteln Besucherinnen und Besuchern diese Erdgeschichte auf ganz anschauliche Art und Weise, verführen sie so in eine Reise in die Erdgeschichte, in Zeiten, die schon längst zurückliegen, und lernen allen die Spuren dieser Zeit zu verstehen.
1: In der ersten Etage sind 20 Coworking-Arbeitsplätze, sind auch kleine Büros, die man temporär nutzen kann. Es wird genutzt hauptsächlich für Teamveranstaltungen, Meetings. Und in der oberen Etage sind noch Übernachtungsmöglichkeiten. Also das heißt, wenn Teams hierher kommen, dass die auch übernachten können. Oder im benachbarten Herrenhaus, wenn da Familienfeiern stattfinden, dass die auch am Wochenende ihre Gäste mit unterbringen können. Der Kohleausstieg ist schon eine Chance für die Region, sich wirklich umzustrukturieren. Auch wenn wir jetzt hier vielleicht ein Stückchen weg sind vom Kohleloch, deshalb ist es trotzdem für die Region wichtig. Und es ist eben durch die Förderung, ist es eben wirklich machbar, solche Projekte zu stemmen.

0: Was wäre das Erzgebirge ohne Ann und Günther? Wir hätten ja nichts zu singen.
1: Wir sind hier auf dem Annaberger Markt und feiern heute 150 Jahre Ann und Günther. 150 Musiker sollen zusammenkommen. Ann und Günther war unser Volksdichter hier im Erzgebirge, Volkssänger, Erfinder der Liedpostkarten, hat ganz viel Lieder geschrieben, 140 Stück, hat von 1876 bis 1937 hier gewohnt und in Gottes gab und hat für die erzgebirgische Hami zu viel gemacht.

Und Günther ist für die Region ganz wichtig, weil er natürlich ein prägender Sänger ist, ein prägender Lieddichter, der jetzt auch das Erzgebirge ganz sehr mit seinen Liedern geprägt hat und mit seinen Inhalten geprägt hat. Und das ist für uns ganz wichtig, weil viele Inhalte auch heute noch relevant sind.

0: sei ja mit einem Kindern aufgewachsen. Das ist ja nur durch die Erzgebirgsgruppe in Ehrenfriedersdorf habe ich ja viele Lieder mithören können und bin dadurch schon als Kind mit einem Kindern groß geworden.
1: Das ist natürlich für uns sehr schön, weil da merken wir, dass das Erzgebirge lebt und dass das Erzgebirge dabei ist und dass das Erzgebirge auch mit Anton Günther lebt und den Dichter einfach ganz sehr noch am Herzen hat.

Ich heiße Anna Kroning, bin Metallblasinstrumentenmachermeisterin. Ich habe mich hier Ende 2017 mit meinem Mann zusammen selbstständig gemacht. Er ist auch Meister und wir haben hier unsere Firma gegründet. Ich habe im Jugendalter schon angefangen, Trompete zu spielen. Und mich hatte das so interessiert, wie das funktioniert, wie das Instrument aufgebaut ist, dass ich dann ein Praktikum gemacht habe in dem Beruf und habe dann die

Ausbildung angefangen und später die Meisterschule abgeschlossen. Ich baue und repariere hier in meiner Firma Metallblasinstrumente. Ich mache Handgravuren für Blechblasinstrumente. Also wir fertigen die Instrumente komplett individuell nach dem Kundenwunsch an. Mittlerweile darauf spezialisiert, auch Spezialanfertigungen für Leute mit Behinderung zu machen, die zum Beispiel nur eine Hand haben. Und da haben wir eben auch schon Instrumente in die USA oder nach Großbritannien versendet. Meine Arbeit bedeutet mir sehr viel, es macht viel Freude, es ist abwechslungsreich. Man sieht immer wieder andere Sachen und muss immer wieder neu nachdenken, wie man zu Lösungen kommt. Ich erlebe es oft, dass Leute reinkommen und dass sie denken, die Frau macht das Büro und der Mann ist der Handwerker. Das ist noch so in den Köpfen drin, weil das traditionell schon immer so war. Aber es ist durchaus auch ein Beruf, wo Frauen arbeiten. Viele Leute sind überrascht, dass ich als Frau Handwerksmeisterin bin und sie genauso gut bedienen kann und ihre Wünsche erfüllen und umsetzen kann. Ich würde andere Frauen auch ermutigen, dass sie auch einen Handwerksberuf erlernen und vielleicht auch eine Firma gründen. Das ist durchaus was, wo Frauen auch gebraucht werden und Power zeigen können. 2021 habe ich dann auch noch einen Verein gegründet, der heißt Omwana Kinder- und Jugendhilfe Uganda e.V. Der Verein unterstützt eine Organisation in Uganda, die hat eine Brassband, also die Kinder können dort kostenlos Blechblasinstrumente erlernen. Die leben dort auch in einem Kinderheim, können zur Schule gehen. Also wir unterstützen eben diese benachteiligten Kinder und Jugendliche in einem der ärmsten Länder der Welt. Das sind auch Mädchen auf jeden Fall, auch in dem Kinderheim, die dort leben, die einfach von ihren Familien nicht versorgt werden können oder einfach auch keine Familie mehr haben. Mein persönliches Highlight war eben die Instrumentenspendenaktion. Das war mir einfach ein Herzensanliegen, weil wir durch die Kundschaft, durch unsere Arbeit, es gibt so viele Instrumente, die rumliegen auf Dachböden und in Schränken, die nicht gebraucht werden, nicht mehr gespielt werden, und woanders werden die Instrumente gebraucht. Wir haben die nicht nur gesammelt, wir haben die auch wieder funktionstüchtig gemacht, alle in ehrenamtlicher Arbeit gereinigt, repariert, wieder hergerichtet. Das würde ich mir wünschen, dass die Leute offener werden und sich auch dafür mal interessieren, was gibt es denn hier für Geschäfte in Chemnitz. Da kann man Blechblasinstrumente lernen und dann einfach mal vorbeikommen und ausprobieren. Jetzt auf meinen Verein bezogen. Wir unterstützen ja auch Kulturaustausch, dass man einfach offener wird und lernt einfach mal zuzuhören. Erstmal zuhören und schauen und sich informieren, bevor man urteilt. Einfach mal mitkriegen, was es eigentlich für unterschiedliche Kulturen auch hier in Chemnitz gibt, wie viel Vielfalt es gibt, und da auch einfach offener zu werden und zu schauen, was gibt es denn noch, warum leben Menschen hier in Chemnitz, was hat sie bewegt, hierher zu kommen, ja, sich gegenseitig zuzuhören.

0: Die Getränkedose ist zurück und gefragter denn je. Rund 420 Milliarden Stück wurden im letzten Jahr weltweit abgefüllt. Greifbar wird der Trend auf der MedPack, der Weltleitmesse für Metallverpackungen in Essen. Dieses Jahr unter dem Motto Canned Future.
1: Die Getränkedose erlebt ein starkes Revival in der Tat. Nach dem massiven Einbruch in Zeiten des Dosenpfandes ist sie seit 6-7 Jahren wieder sehr, sehr stabil. Ergänzend kommt hinzu, dass sie aber auch als ein sehr trendiges Verpackungsmittel wahrgenommen wird. Und die Füller haben es verstanden, dort Füllgüter hineinzubringen, die außergewöhnlich, ungewöhnlich sind und auch den Verbraucher reifen, diese Getränke zumeist aus der Dose zu konsumieren.
0: Trotz wirtschaftlicher Unsicherheiten bleibt die Metallverpackungsindustrie durch Urbanisierung und verändertes Konsumverhalten stabil. Über 130 Milliarden Euro setzt sie im letzten Jahr um, bei gleichzeitig wachsendem regulatorischem Druck durch die neue EU-Verpackungsverordnung.
2: Die Branche ist stabil, weil sie einfach greifbar ist in verschiedenen Industriezweigen. Sie brauchen immer in irgendeiner Form

0: Metallverpackungen. Kosmetik wird immer gekauft. Pharmaindustrie, denken wir dabei an Corona. Die Pharmaindustrie hatte da sicherlich einen hohen Peak durch die ganzen Impfstoffe zum Beispiel. Aber auch die Getränkeindustrie und natürlich nicht zuletzt die Nahrungsmittelindustrie, Konservendosen. Gerade in Krisenzeiten, wie wir sie sowohl während der Pandemie hatten, als auch für den Moment. Wir haben zwei Kriege auf dieser Welt, sind natürlich Nahrungsmittel, die sehr lange haltbar und gut zu lagern sind, gefragt.
1: Die steigenden Anforderungen werden zum Innovationstreiber der Branche. Beispielsweise spart moderner Digitaldruck Etiketten und erleichtert das Recycling nicht nur bei Getränkedosen.
2: Mit einer Digitaldruckmaschine können wir auf einem Produkt 3 Millionen Farben drucken. Fotorealistisch, kleinste Texte, Verläufe. Es gibt unbegrenzte Möglichkeiten im Druck. Und gerade in diesem Craft-Beer-Markt sind die Druckbilder extrem anspruchsvoll. Und die schnelle Umsetzung dieser sehr anspruchsvollen Druckbilder ist nur im Digitaldruck möglich.
1: Auch beim Material selbst steht eine höhere Energie- und Ressourceneffizienz im Fokus. Der deutsche Global Player für Weißblech stattet das zentrale Basismaterial für Lebensmittel- und Aerosolverpackungen gezielt mit neuen Eigenschaften aus.
3: Wir haben das neue Material hier mitgebracht, und zwar unser Rasselstein Cup und unseren Solid Flex Cup. Beide Materialien zielen darauf ab, 10% weniger Material zu benötigen, aber eben die komplette gleiche Produkteigenschaft darzustellen. Und das ist extrem wichtig, eben auch für unsere Kunden, weil sie einfach 10% weniger Material benötigen können, aber eben die gleiche Produktstabilität darstellen. Und es hat natürlich auch einen Vorteil beim Thema CO2-Reduktion.
1: Auch die Produktion selbst wird effizienter. Neue Hochgeschwindigkeitsanlagen arbeiten präziser, verbrauchen weniger Energie und Material und lassen sich schneller umrüsten. Gleichzeitig sorgt eine einfachere Bedienung für zusätzliche Entlastung.
4: In der heutigen Zeit ist es wichtig, weil wir sehr viel weniger Fachkräfte haben, die schon eine Vorausbildung haben, die Erfahrung haben mit Maschinen. Wir haben heute eine Generation, die sehr digital affin ist. Das heißt, wir müssen auch dem gerecht werden, das heißt, digitale Produkte anbieten, in denen man lernen kann, digitale Produkte anbieten, in denen man auch diese Maschinenbedienung bewerkstelligen kann.
1: Die Branche wächst weiter. Ein wichtiger Treiber ist die Getränkedose mit einem erwarteten Plus von rund 3-5% jährlich. Energie- und Ressourcenschonung bleiben zentrale Herausforderungen. Doch die MedPack zeigt, aus strengeren Regeln entsteht neuer Fortschritt.
5: In Section Limits Taiwan ist es uns ganz wichtig, dass wir eine künstlerische Brücke nach Taiwan und wieder zurückschlagen. Wir zeigen dann, was ist denn die asiatische Kultur, was ist denn die sächsische Kultur, und wir vereinigen diese beiden Welten zu einer zusammen. Ich komme aus Sachsen, ich bin Dresdner, und die Mui, die ist aus Taipei, aus Taiwan, und ist aber auch schon jetzt 25 Jahre hier in Europa. Und ja, und 2009 haben wir uns dann kennengelernt, und 2015 dann hat sich Bruno Productions gegründet, und ja, und Taiwan und Sachsen hat sich in dieser Hinsicht schon vereinigt.
6: Tanz, wir nennen das als Körpersprache. Das ist eigentlich eine internationale Sprache. Du kannst durch die Körper verstehen, ach, was es jetzt gerade Geschichte erzählt. Die Hälfte meiner Leben war in Sachsen, in Deutschland. Und als eine wichtige Künstlerin hier entwickelt. Und ich verbinde die zwei Länder. Und dazu versuche, die zwei Länder Kultursformen zusammen verbinden und einander vereinen. Einerseits, ich will gern Sachsen, besonders Sachsen und Deutschland, die ganze Kultur nach Taiwan vorstellen. Auf andere Seite, ich hätte gern auch meine Kultur hier mitbringen.

freut mich besonders, dass die Kinder und Jugendlichen nicht nur aus Bad Düben, sondern wirklich aus nah und fern das hier gut annehmen. Wir haben schon welche gehabt, die kamen mit Camper und haben das ganze Wochenende hier verbracht. Und letztendlich war es eigentlich so, dass für die mittlere Altersgruppe wenig in Bad Düben war. Da macht natürlich so eine Trendsportart wie das Biken, Skaten schon was her.

0: Die Weber Lions, wir waren natürlich die Gruppierung, die das Ganze hier ins Leben gerufen hat. Und die Stadt hatte sich da schon Gedanken gemacht, was hierher könnte. Man hatte tatsächlich mit einem Skatepark geliebäugelt. Dieser asphaltierte Pumptrack ist so entstanden, dass wir auch was gesucht haben, nicht nur für Biker, sondern auch für Skater, Inline-Fahrer, Scooter. Wie man unschwer erkennen kann, gibt es Absprünge und Landungen. Wir haben auch diesen Tricksprung, der ausgelegt ist mit Rindenmulch, sodass man auch, wenn man mal fällt, weich landet. Es gab anfangs gar keine Fläche für die Anlage, denn hier standen noch alte Gebäude der NVA. Die mussten natürlich erst mal weichen.
1: Ja, wichtig war erstmal die Dirt-Anlage, dann kam die Pumptrack-Anlage dazu, weil wir ganz viele Radsportler hier in Bad Düben zu Gast haben und zu Gast hatten. Die haben dafür gekämpft, dass es das geben wird. Und haben uns am Ende des Tages überzeugt, dass das ganz gut in unser Konzept reinpasst.
0: Das war auch so ein Punkt, den die Bürgermeisterin, worauf sie bestanden hatte, dass das hier jetzt nicht mit irgendeinem Verein betrieben wird, der Geld kostet, sondern dass die Anlage tatsächlich jedem jederzeit zur Verfügung steht. Es war ein Ziel von uns, auch den Tourismus zu fördern und Gäste nach Bad Düben zu holen mit der Anlage, und das ist tatsächlich gelungen.
1: Wir wollen auch natürlich auch Familien und vor allem junge Leute hier begeistern, Radfahrer insbesondere. Wir haben Gäste aus Holland, aus England, aus ganz Deutschland, die hier von Elbradeweg zum Mulderadweg kommen und die dann hier einen Abstecher machen.
0: Es soll wirklich ein Treff für Jung und Alt, für Sportler aller Art werden, und auch die vielleicht keinen Rollsport betreiben wollen, sollen vielleicht eine Möglichkeit finden. Und auch die Eltern freuen sich, höre ich immer wieder, dass sie froh sind, dass die Kiddies auch runter sind vom Sofa und sich bewegen und auch noch Spaß haben dabei.

0: 36 Jahre habe ich hier zugebracht, den Betrieb. 30 Jahre als Veredelungsmeister. Das ist, man kann sagen, in Fleisch und Blut übergegangen. Die ganze Zeit, die du das gemacht hast, das ist von der Pike auf gelernt und Erfahrung gesammelt, Erfahrung weitergegeben. Und das macht eben Spaß.
1: Stoff ist das Material, aus dem unsere Bekleidung besteht. Stoff steckt aber auch noch in viel mehr, auch an ganz vielen anderen Stellen, die sehr unerwartet sind. Die Tuchfabrik Gebrüder Faro hat während der gesamten Betriebszeit hier Tuche hergestellt. Das sind Stoffbahnen, die dann in die Welt verschickt worden sind. Was uns vor allem wichtig ist, ist die Arbeit der Menschen da hinten dran sichtbar zu machen. Stoff macht sich nicht von selbst. Es sind eben fast schon 100 Jahre alte Maschinen, die heute noch so funktionieren wie damals.
0: Hier ist es eben sehr wichtig, dass du dich in die Maschinen versetzen kannst, wie die arbeiten, wie die funktionieren. Das sind mitunter nur Millimetereinstellungen, die es ausmachen, ob die Maschine geht oder nicht.
2: Man hat hier gearbeitet viele Jahre lang, ne? Und dann ist man wirklich stolz, dass man so ein Produkt in dieser Qualität herstellen konnte.
1: Und all die Schritte, das ist das, was wir hier am Standort auch erleben und vorführen können. Dies ist die Krempel, es entsteht Vlies und dieses Vlies am Ende wird dann aufgeschnitten und es entsteht ein erstes Vorgarn, mit dem weitergearbeitet werden kann. In der Spinnerei wird aus dem Vorgarn durch Drehen ein erstes Garn. Auch da ist die Reißfestigkeit noch nicht so hoch. Deswegen geht es dann in die Zwirnerei weiter. Und in dieser Zwirnerei werden dann zwei Fäden miteinander wiederum verzwirnt. Und aus diesen verzwirnten haben wir dann einen reißfesten Faden, mit dem man weiterarbeiten kann. Hier im historischen Websaal stehen unsere Webautomaten. Mit Kette und Schuss können wir hier lange Stoffbahnen produzieren. Die gewebten Tuche kommen dann hier in diese Walkmaschine, um das Stück vorzuwaschen, also zu walken. Danach kommen dann weitere Schritte. Dann werden die überstehenden Fasern mechanisch abgenommen. Und dann wickeln wir die Stoffe, fügen noch ein Maßband ein. Danach geht es dann auf die LKWs für den Weitervertrieb.
2: 18 Jahre habe ich in dem Betrieb gearbeitet. Ich habe praktisch das Licht mit ausgemacht. Wenn man so eine Fabrikführung mitmacht,

0: lernt man erstmal, was das Verarbeiten macht, um einen Stoff herzustellen. Dass man noch heute an den Maschinen, also dass man die noch vorführen kann, das ist einzigartig hier in dieser Fabrik.
1: Die Tuchfabrik Gebrüder V ist Teil der Textilgeschichte Sachsens, die wir ja lebendig halten wollen, weil aus der Tradition kann man ja nur lernen für die Zukunft.

ich sehe in allem, was mir im Alltag begegnet, sehe ich Fäden. Ich sage immer so schön, kommen Sie rein und schauen Sie doch mal beim Tanz der Fäden zu. Das Klöppeln begleitet mich eigentlich schon seit meinem 5. Lebensjahr. Und mit Stolz kann ich sagen, das sind jetzt 54 Jahre, die mich das Klöppeln schon begleitet. Wir sind jetzt hier in der Klöppelschule Barbara Uttmann, mitten im Herzen unserer schönen Stadt Annaberg-Buchholz. Ich kann mir auch keinen anderen Beruf vorstellen. Nee, wirklich nicht. Ich sag immer, wer einmal das Klöppeln probiert hat, der hat sich infiziert, nämlich mit dem Klöppelvirus. Ich bin Klöppellehrerin mit Leib und Seele. Wenn man so lange klöppelt und man hat mal die Zeit dafür, dann sucht man natürlich neue Wege. Und so ist von mir auch keine LED-Lichterkette sicher. Es ist kein dickes Tau sicher, mit dem ich eine 10 Meter lange Spitze geklöppelt habe. Es muss nicht dieses typische Klöppeldeckchen sein oder diese Klöppelspitze. Wobei ich sagen muss, Klöppelspitzen, also gerade Spitzen, die verlieren nicht an Wert, die verlieren nicht an Modernität. Leider ist diese Ausbildung mit der Wende, also 1990, beendet worden. Das war schon ein Einschnitt, den wir versucht haben, wieder gut zu machen, indem wir eine Kursleiterausbildung gestartet haben, angelehnt an unsere Ausbildung damals als Handklöppler. Da steckt Arbeit, da steckt Handwerk dahinter, wie in jedem Handwerk. Und wir tun es mit den Händen. Wir haben keine Maschine dafür, für das Klöppeln, sondern wir tun es mit den Händen und mit dem Kopf. Der größte Lohn ist doch eigentlich, wenn die wiederkommen. Und ich habe ganz viele Wiederholungstäter. Also die wissen das, dass ich die so nenne, die wirklich im Jahr 2-3 Mal kommen. Und eine bessere Bestätigung kann man ja nicht kriegen, ne?

0: Der Berg ist für mich wirklich ein Sehnsuchtsort. Hier findet man die Ruhe, die man manchmal braucht, um einfach auch eine gewisse Gelassenheit zu finden.
1: Wir sehen es als große Chance, wenn wir hier einen barrierefreien Zugang haben, dass wirklich auch unsere Veranstaltungsreihe in naher Zukunft und in weiterer Zukunft überhaupt durchgeführt werden kann, weil natürlich auch unsere Besucher älter werden, weil auch unsere Mitglieder älter werden und gefühlt wird ja der Eubin beim Besteigen sowieso jedes Jahr höher.
0: Wer den Berg Eubin besteigen will, muss natürlich einen gewissen Rucksack auf sich nehmen. An der Bergkirche vorbei, viele, viele Stufen hinauf auf das erste Zwischenplateau, den steinigen Weg durch das Eingangstor, einem Kassenbereich vorbei, nochmal der letzte Anstieg bis auf das obere Burgplateau. Das ist natürlich eine Herausforderung, die muss man meistern. Wir haben hier auf dem Berg einen noch bewirtschafteten Friedhof. Der ist in Deutschland einzigartig und wir merken, wie schwierig es ist, dass die Leute hier hochfinden, hauptsächlich auch die Älteren. Und hier soll natürlich mit dem Projekt die Möglichkeit geschaffen werden, dass jeder in der Lage ist, diese Schönheit hier auf diesem Berg zu erleben. Die Probleme sind hauptsächlich, dass der Berggasthof polizeilich gesperrt ist und wir einen wichtigen Anziehungspunkt mit der gastronomischen Versorgung auf dem Berg so nicht mehr gewährleisten können.
2: Unser Berggasthof ist von oben bis unten hin eigentlich kaputt und nicht mehr so nutzbar, wie es eigentlich sein sollte. Denn wir erwarten ja hier über 120.000 Gäste auf dem Eubin. Und es wäre sehr schön, wenn das alles mal wieder

0: wieder so wäre, dass wir es nutzen könnten.
1: Der Berg Eubin hält eine ganze Reihe an Veranstaltungen für unsere Gäste bereit. Das geht über die historischen Mönchszüge, über den Kaiserzug, dann die verschiedenen Burg- und Klosterfeste.
0: Ich stelle mir vor, wenn alles wieder in Ordnung ist und alles wieder saniert ist, dann dürfen die Gäste sich hier setzen, entweder auf der Terrasse oder dann hinter den wunderschönen Panoramafenstern.
2: Ich würde mir für den Eubin wünschen, dass wir so weitermachen wie bisher, dass wir alle hier Hand in Hand arbeiten und dass wir einen ordentlichen Zugang zu dieser Burg- und Klosteranlage können, damit wir den Besuchern es wirklich ordentlich zeigen können, was hier vor über 600, 700 Jahren auf dem Eubin schon geschehen ist.

0: Alle freuen sich auf dieses Wochenende, dass endlich die Schufa-Fasnacht durchgeführt wird.
1: Die Tradition, die lebt, kann man bloß sagen, und das ist sehr schön.
0: Man hat wirklich das Gefühl, dass der ganze Ort sich einbringt in die Schufa-Fasnacht, in den ganzen Vorbereitungsmaßnahmen, das Dorf zu schmücken. Also wir würden sagen, Sachsen war zum kleinen Teil eine Seefahrernation, weil alles, was wir hier an Fracht gewonnen haben, über die Elbe zum Meer verschifft wurde. Die Schifferfasnacht selbst dient dazu, den Winter auszutreiben, weil ganz viele Ortsbewohner einfach mit der Schifffahrt selbst zu tun haben. Sie waren selber früher Flößer oder Fischer oder haben auch in den Schiffswerften gearbeitet oder in der Ankerschmiede. Und das macht den Ort Postelwitz auch zu was ganz Besonderem. Also wir tragen bei dem Umzug unsere Uniform und auch die verschiedenen Trachten. Insbesondere die Tracht der Weißen und der Blumenmädel. Die Weißenuniform hat die Besonderheit, das ist die rote Schärpe. Und man sieht an der Schärpe, auf welcher Seite sie hängt, ob derjenige verheiratet ist oder noch ledig. Im Umzug wird es so sein, dass von die Fleckelhanswürste den Umzug anführen. Dann kommt der Vorläufer, der Wasserbeschützer, die Kapitäne, die Weißen mit der Vereinsfahne, dann kommen die Matrosen mit ihren Schiffsmodellen und die Blumenmädchen. Das Besondere an diesen Schiffen sind Bänder, wo die verschiedenen Hochzeitsdaten der Vereinspärchen drauf sind. Und die reichen über 100 Jahre zurück. Man kann eigentlich bei der Schifferfasnacht schon von einem Kulturerbe sprechen und wir hoffen, dass das die nächsten 20, 40 Jahre so fortgeführt wird, was die letzten 50, 60 Jahre aufgebaut wurde. Ja.

0: Die Zeit zwischen 60 und 90 ist genauso lang wie die zwischen 30 und 60. Nur, dass in dieser zweiten Hälfte kein Gehalt mehr aufs Konto kommt. Das ist die Wahrheit, der wir uns stellen dürfen. Darum geht es für mich. Nicht um Rente im klassischen Sinn, sondern um Zukunft, in Würde, um Lebensqualität, um Freiheit. Auch dann, wenn Arbeit keine Pflicht mehr ist.
1: Herzlich willkommen zum 10. Podcast von Ivan Petschow. Ich bin David Hanek. Schön, dass du wieder eingeschaltet hast. Los geht's. Ivan, beim Thema Rente schalten viele innerlich direkt ab. Sie denken an graue Sofas, Filterkaffee und vor allem Langeweile. Warum redest du stattdessen vom Leben 2.0?
0: Weil es einfach viel besser trifft, worum es wirklich geht. Ruhestand klingt, als wäre ab 7.

0: 65, alles vorbei. Aber mal ehrlich, wer träumt bitte schön vom Ruhestand? Wir träumen doch von Freiheit, Reisen, Zeit und endlich das zu tun, was wir wirklich wollen. Und genau das ist für mich Leben 2.0. Kein Ausstieg, sondern ein Upgrade. Ein Lebensabschnitt, in dem man Dinge nachholt, für die vorher keine Zeit war. Und das ist kein Ende, das ist ein Neuanfang. Aber diese Freiheit will auch finanziert sein. Denn Leben 2.0 gibt es nicht zum Nulltarif.
1: Trotzdem, die meisten schieben das Thema ja ewig vor sich her. Warum ist das so?
0: Weil es menschlich ist. Man ist mitten im Alltag, jongliert, Job, Kinder, Rechnungen. Da wird das Thema Rente einfach weit weggeschoben. Und ehrlich gesagt, es klingt auch nicht sexy. Es riecht ein bisschen nach Papierkram, Bürokratie und verstaubten, nicht verständlichen Zahlen. Viele verdrängen es, weil sie nicht an alt denken wollen, weil das Gefühl da ist, wenn ich mich mit Rente beschäftige, dann bin ich irgendwie schon alt. Und dann kommt noch was dazu. Viele verstehen es einfach nicht. Und das schreckt ab, bevor man überhaupt anfängt. Und man traut sich auch nicht, das zuzugeben oder einfach mal nachzufragen. Manche Kunden sagen, ach, ich habe doch noch Zeit. Aber das ist genau der Trugschluss. Die ersten 10 Jahre Zinseszinseffekt sind oft schon weg, bevor überhaupt jemand mit 27 Jahren seine erste gesetzliche Renteninformation bekommt. Und das kann man nicht wieder heilen. Und dann gibt es natürlich noch die, die sagen, boah, ich habe echt gerade andere Sorgen, Energiepreise, Family, Alltag, einfach das Hier und Jetzt. Und das Jetzt ist laut und die Zukunft wirkt leiser, fast unendlich weit weg. Aber das Problem ist, die Zukunft kommt trotzdem, und zwar für uns alle. Denn auch wenn wir hoffentlich nie berufsunfähig werden, nie einen Unfall mit bleibenden Schäden haben, nie pflegebedürftig sind, eins passiert ganz sicher: Wir werden alle alt. Und dank moderner Medizin und Technik sogar richtig alt. Die Zeit zwischen 60 und 90 ist genauso lang wie die zwischen 30 und 60. Nur, dass in dieser zweiten Hälfte kein Gehalt mehr aufs Konto kommt. Das ist die Wahrheit, der wir uns stellen dürfen. Darum geht es für mich. Nicht um Rente im klassischen Sinn, sondern um Zukunft, in Würde, um Lebensqualität, um Freiheit. Auch dann, wenn Arbeit keine Pflicht mehr ist. Das ist Leben 2.0. Ein Leben, das weitergeht, nur anders, selbstbestimmter, ruhiger, freier. Und genau deshalb braucht es Weitsicht.
1: Viele verstehen ihre Renteninformationen gar nicht richtig. Warum? Und vor allem, was kann man dagegen tun?
0: Naja, sie klingt halt, als wäre sie für Steuerberater geschrieben, nicht für Menschen, obwohl natürlich auch Steuerberater Menschen sind. Da stehen riesige Zahlen, aber keiner weiß, was sie im echten Leben bedeuten. Was ist eigentlich dieser Entgeltpunkt? Und was bleibt mir netto von der gesetzlichen Rente überhaupt übrig, wenn ich sie auch noch mal versteuern muss? Und wie viel weniger ist das denn verglichen mit dem, was ich heute netto zur Verfügung habe? Ich sage immer, die Renteninformation ist wie ein Puzzleteil, aber ohne das Bild auf der Verpackung. Du siehst Zahlen, aber nicht das große Ganze. Und genau das mache ich mit meinen Kunden. Wir schauen gemeinsam drauf. Ich übersetze diese komplizierte Sprache in einen aktuellen und verständlichen Status quo. Und dann erst, wenn man weiß, wo man steht, erst dann kann man entscheiden, wo man hingehen möchte. Und weißt du, was ich immer wieder erlebe? Viele trauen sich gar nicht, Fragen zu stellen, weil sie denken, Scheiße, eigentlich müsste ich das ja wissen. Aber ganz ehrlich, niemand hat uns das in der Schule erklärt und ein Fach finanzielle Bildung gibt es bis heute nicht.
1: Wenn man dann weiß, wo man steht, wie geht es dann weiter? Wie kann man dann sein Leben 2.0 eigentlich finanziell vorbereiten? Und vielleicht schauen wir noch mal ganz kurz vorab,

0: Wart auch. Es gibt also kein Produkt, das alles kann. Hohe Sicherheit, hohe Rendite und volle Flexibilität. Das wäre die berühmte eierlegende Wollmilchsau. Und die gibt es nur im Märchen. Deshalb geht es immer darum, für sich das richtige Gleichgewicht zu finden zwischen Sicherheit und Rendite.
1: Wenn man das verstanden hat, wie geht's dann weiter? Wie kann man das für sich praktisch nutzen?
0: Wenn es um private Vorsorge im Versicherungsmantel geht, gibt es im Prinzip drei Wege. Und die unterscheiden sich vor allem darin, wie viel Sicherheit und wie viel Renditechance du willst. Den ersten Weg nenne ich mal Sicherheit mit Plan. Er ist die bodenständige Variante für alle, die sagen, ich will ruhig schlafen, egal was an den Märkten passiert. Hier bekommst du eine feste Garantie. Dein eingezahltes Geld bleibt sicher, selbst wenn die Börsen schwanken. Das Kapital wird konservativ und planbar angelegt mit überschaubarem, aber stabilem Wachstum. Man könnte sagen, diese Variante ist wie ein sicherer Hafen. Nicht spektakulär, aber verlässlich. Du weißt immer, wo du stehst. Und genau das gibt vielen Menschen ein gutes Gefühl. Ideal für alle, die lieber auf Stabilität und Planbarkeit setzen, als auf Nervenkitzel und kurzfristige Gewinne. Natürlich gilt auch hier, Sicherheit hat ihren Preis. Und wer die Wellen meidet, verzichtet auf etwas Geschwindigkeit. Aber wer weiß, dass er ruhig schlafen will, ist hier genau richtig. Den zweiten Weg nenne ich Wachstum mit Sicherheitsnetz. Er ist die clevere Mischung, quasi eine Variante, bei der Sicherheit und Renditechance Hand in Hand gehen. Ein Teil deines Geldes bleibt sicher angelegt, während ein anderer Teil für dich arbeitet, mit dem Ziel, vom Wachstum der Märkte zu profitieren. Das Schöne daran, du musst dich nicht entscheiden zwischen garantiert sicher und maximales Risiko. Du bekommst Wachstum, aber mit Sicherheitsnetz. Für viele ist das der perfekte Mittelweg, weil sie sagen, ich will mein Geld wachsen sehen, aber ich will trotzdem ruhig schlafen können. Diese Variante bietet dir zudem Flexibilität. Du kannst Beiträge anpassen, Zuzahlungen leisten oder, wenn dein Leben sich ändert, auch mal etwas entnehmen. Das macht sie ideal für alle, die sich nicht an einen starren Weg binden wollen, sondern einen Plan suchen, der mitwachsen kann. Und den dritten Weg nenne ich mal Chancen ohne Bremse. Hier gibt es keine klassische Garantie, dafür aber die volle Perspektive auf Wachstum. Dein Geld fließt komplett in Fonds und du entscheidest selbst, wie dein Körbchen aussieht. Willst du lieber ETFs, also breit gestreut, günstig und solide, oder aktiv gemanagte Fonds mit Profis, die für dich im Hintergrund managen, oder beides kombiniert, ganz nach deinem Stil? Du baust dir dein Portfolio so zusammen, wie du dich wohlfühlst. Diese Variante eignet sich für alle, die langfristig denken, die Kursschwankungen aushalten können und lieber aktiv gestalten, statt abzuwarten. Wenn du willst, kannst du zum Beispiel hier auch in Themen investieren, die dich interessieren. Neue Technologien, globale Wachstumsmärkte, Umwelt und Wandel. Du bleibst flexibel, kannst auch hier Entnahmen und Zuzahlungen machen. Die Beiträge kannst du anpassen, dein Portfolio kannst du verändern. Das heißt, du kannst auch vom ETF-Korb zu aktiv gemanagten Fonds wechseln.
1: Okay, also gibt's für jeden Typ was, vom Sicherheitsfan bis zum Renditejäger.
0: Genau. Wichtig ist nur, man sollte wissen, welcher Typ man ist. Bist du der Mensch, der lieber ruhig schläft oder der, der mit offenen Augen in Chancen investiert? Es gibt kein richtig oder falsch. Es gibt am Ende nur das, was zu dir und deinen Vorstellungen passt. Und genau das ist mein Job, herauszufinden, welcher Weg zur Finanzierung von deinem Leben 2.0 führt. Mit Sicherheit, mit Plan und mit einem guten Gefühl.
1: Yvonne, du hast ja schon gesagt, dass es verschiedene Wege gibt, privat vorzusorgen. Aber was ist, wenn der Arbeitgeber mitmacht? Wie funktioniert das eigentlich und warum lohnt sich das so besonders?

0: Das ist tatsächlich einer der smartesten Wege überhaupt. Ich erkläre es gern mit einem ganz einfachen Beispiel. Stell dir dein Gehalt wie einen Kuchen vor. Normalerweise isst du den jeden Monat komplett auf. Ein Stück für Miete, ein Stück für Urlaub, eins für Freizeit. Am Ende ist der Teller leer. Aber du hast die Möglichkeit, ein kleines Stück von diesem Kuchen zur Seite zu legen, bevor du anfängst, ihn aufzuessen. Dieses Stück landet dann nicht beim Finanzamt, sondern arbeitet für dich und dein Leben 2.0. Und genau das passiert bei der sogenannten betrieblichen Altersvorsorge. Ein Teil deines Bruttogehalts fließt direkt in einen Vorsorgevertrag, bevor Steuern und Sozialabgaben abgezogen werden. Dadurch zahlst du weniger Abgaben und dein Arbeitgeber gibt noch 15% Zuschuss dazu, manches sogar mehr. Das ist Teamwork zwischen Arbeitgeber, Staat und dir. Weil das Geld aus deinem Bruttolohn kommt, merkst du es kaum. Du isst den Kuchen immer noch ganz, aber du hast vorher ein Stück beiseite gelegt, damit du später auch noch satt wirst.
1: Ja, das klingt clever. Und was ist mit den vermögenswirksamen Leistungen? Wie funktioniert das?
0: Das ist wie das kleine Extra-Dessert nach dem Kuchen. Nur, dass der Arbeitgeber es bezuschusst oder komplett bezahlt. Viele Arbeitgeber zahlen monatlich vermögenswirksame Leistungen, meist bis zu 40 Euro, die du clever in einen eigenen Vertrag fließen lassen kannst. Und hier kommt das Schöne, das ist zusätzlich zu deinem Gehalt. Ich sag's mal so, wenn man schon ein Dessert spendiert bekommt, warum sollte man es liegen lassen?
1: Also ist das im Prinzip ein doppelter Hebel. Einmal steuer- und sozialversicherungsfrei über das eigene Bruttogehalt und zusätzlich noch mit Arbeitgeberbeteiligung.
0: Ganz genau. Und beides zusammen ergibt etwas, was ich gern Rendite durch Vernunft nenne. Denn du machst nichts anderes, als das Geld, das du sowieso verdienst, so einzusetzen, dass es für dein Leben 2.0 arbeitet.
1: Du hast gerade die Steuerersparnis bei der BAV erwähnt. Die hat man doch auch bei der Basisrente, oft als Rürup-Rente genannt, oder?
0: Die Basisrente ist tatsächlich eine richtig clevere Variante für Selbstständige und für Angestellte gleichermaßen. Denn beide profitieren von einem großen Vorteil. Du kannst nämlich deine Beiträge in der Steuererklärung angeben, bis zu einem gesetzlich festgelegten Höchstbetrag. Das senkt dein zu versteuerndes Einkommen schon heute deutlich und damit auch deine aktuelle Steuerlast. Also, du zahlst weniger Steuern jetzt und baust gleichzeitig deine Rente für später auf. Und das Beste, das Geld bleibt sicher im Vertrag und du bekommst daraus später eine lebenslange monatliche Auszahlung, egal ob du 80, 90 oder 100 wirst. Ich habe die übrigens auch selber und letztes Jahr meinte mein Steuerberater im November, Yvonne, wenn du noch 20.000 Euro in deine Basisrente packst, dann sparst du dieses Jahr rund 8.000 Euro Steuern. Coole Ansage, oder? So macht Steuern sparen sogar ein bisschen Spaß. Und ich weiß gleichzeitig, dass ich etwas für mein Leben 2.0 tue und für die Yvonne, die hoffentlich auch irgendwann mal mehr Zeit als Termine hat.
1: Viele sagen, ich kann doch nicht einfach selbst über mein Depot sparen. Oder eine ähnliche Aussage wie zum Beispiel, ich brauche keine Altersvorsorge, ich mache alles über ETFs. Was sagst du dazu?
0: Ich sage ganz ehrlich, beides ist völlig in Ordnung. Es geht nicht um entweder oder, sondern um sowohl als auch. Wichtig ist nur, dass man die Unterschiede wirklich kennt und bewusst entscheidet, welcher Teil wofür am besten geeignet ist. Ein Depot ist super, wenn du dich gern selbst kümmerst, dich mit den Märkten beschäftigst und flexibel bleiben willst. Aber es hat auch Tücken, die viele gar nicht auf dem Schirm haben. Seit 2018 gibt es zum Beispiel die sogenannte Vorabpauschale. Das ist eine Art Ministeuer auf Buchgewinne, die du noch gar nicht realisiert hast. Im Schnitt etwa 0,7% pro Jahr. Das heißt, du zahlst im Depot Steuern, obwohl du dein Geld noch gar nicht bekommen hast. Und wenn du dann später etwas verkaufst oder deine Fonds umschichtest, kommt noch die Abgeltungssteuer obendrauf. Minus 25% plus Zuschläge. Heißt, dein Geld arbeitet, aber das Finanzamt arbeitet mit. Im Versicherungsmantel ist es anders. Da fällt keine Vorabpauschale an und die Besteuerung kommt erst am Ende. Also dann, wenn du dir das Geld wirklich auszahlen lässt. Und mit der 1262-Regel gilt, wenn der Vertrag mindestens 12 Jahre läuft und du nach deinem 62. Geburtstag Auszahlung bekommst, ist nur die Hälfte der Erträge steuerpflichtig. Und das gilt sogar lebenslang, unabhängig von zukünftigen Gesetzesänderungen. Und ein weiterer Punkt ist die Psychologie. Im Depot siehst du täglich jede Schwankung auf, ab. Und das stresst viele, gerade wenn es eben an der Börse mal wackelt. Im Versicherungsmantel bleibt es ruhiger. Du siehst nicht jede Kursbewegung und bleibst langfristig bei deiner Strategie. Deshalb sage ich, beides hat seine Berechtigung. Aber man muss verstehen, was man tut. Wer ein Depot oder ETFs nutzt, sollte die Steuerregeln kennen und wissen, wie stark Emotionen das eigene Handeln beeinflussen können. Und wer den Versicherungsmantel nutzt, profitiert von Ruhe, Planbarkeit und Steuerintelligenz. Muss aber dafür mit etwas weniger Flexibilität leben. Kurz gesagt, Depot heißt Freiheit, aber auch Verantwortung. Versicherungsmantel heißt Struktur mit steuerlichem Feinschliff. Das eine ersetzt das andere nicht, aber beides kann sich perfekt ergänzen, wenn man weiß, wann man was nutzt. Ich sage es immer so, du darfst deine ETFs behalten, aber gib ihnen das richtige Zuhause. So bleibt mehr von deinem Gewinn bei dir und weniger beim Finanzamt.
1: Viele fragen sich, wie viel soll ich denn privat überhaupt sparen? Gibt es da was Handfestes?
0: Starte simpel mit der 50-30-20-Regel. 50% deines Nettoeinkommens für Fixkosten wie Wohnen, Versicherung, Mobilität. 30% für Leben und Spaß, Urlaub, Essen, Gehen, kleine Rücklagen. Und 20% für Sparen und Vorsorge, also dein Leben 2.0. Und wenn 20% gerade zu viel sind, fang kleiner an und steigere dich. Wichtig ist nicht die perfekte Zahl zum Beginn. Wichtig ist, dass du anfängst.
1: Und wenn jetzt jemand sagt, ich will mein Leben 2.0 planen, jetzt habe ich echt Bock drauf. Was ist der nächste Schritt?
0: Ja, wenn du jetzt Bock drauf hast, dann solltest du es auch genau jetzt machen. Nicht, weil ich sage, sondern weil du es verdient hast. Buche dir gleich jetzt dein Zeitfenster und diese 20 Minuten mit mir sind auch kein wirklicher Termin, sondern sie sind ein Perspektivwechsel. Wir schauen uns deine Renteninformationen an, übersetzen die Zahlen und finden heraus, wie du deine Zukunft wirklich gestalten willst. Nicht irgendwann, sondern jetzt. Und ich verspreche dir, du sagst danach nicht, wieder ein Beratungsgespräch, sondern warum habe ich das nicht schon viel früher gemacht? Also, mach aus, ich müsste mal ein, ich mache es jetzt. Ich freue mich auf unseren Austausch.
1: Ich mag, wie du das sagst, ja. Es geht eben nicht um Angst oder Druck, sondern um das gute Gefühl, selbst in der Hand zu haben, wie es in deinem Leben 2.0 weitergehen soll. Ich glaube, wer jetzt nicht neugierig ist, dem ist wirklich nicht mehr zu helfen. In der nächsten Folge sprechen wir darüber, wie du deine Familie absicherst, falls dir im schlimmsten Fall was passieren sollte. Verständlich, klar und ganz ohne Angst. Schön, dass du da eingeschaltet hast. Vergiss nicht, ein Like dazulassen, wenn dir das Video geholfen hat. Wenn du eine Meinung dazu hast, unten unbedingt einen Kommentar hinterlassen und abonniere den Kanal, wenn du auch in den nächsten Folgen dabei sein möchtest. Nächsten Montag, 18 Uhr, geht's gerade weiter. Sei wieder dabei. Ciao.

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4: Herzlich willkommen zur Drehscheibe Lausitz am 11. Juni. Ich begrüße Sie ganz herzlich zu unserer Sendung am Donnerstag. Beginnen wollen wir heute im Theater, genauer gesagt mit dem Bautzner Theater Sommer. Außerdem schauen wir noch unter anderem zum Tag der Nachbarn in Herzberg und zu einem neuen Seemannsspielplatz in Senftenberg.
5: Bereits zum 30. Mal geht der Bautzner Theatersommer im Hof der Ortenburg in diesem Jahr an den Start. Der Titel des Stücks lautet diesmal Spuk von draußen oder Karascheks Schatz, das am Donnerstag, dem 18. Juni, seine Premiere feiert. Geplant sind 35 Vorstellungen, immer von mittwochs bis sonntags. Am 26. Juli wird das Stück dann zum letzten Mal zu sehen sein. Für die Handlung gab es kleine, aber bedeutsame Änderungen im Vergleich zur bekannten Fernsehserie.
6: Es ist sozusagen eine Adaption dieser alten, aus den 80er Jahren stammenden DDR-Fernsehserie Spuk von draußen, die angeschlossen hat an Spuk unterm Riesenrad, Spuk im Hochhaus und dann Spuk von draußen. Und was wir hier auf die Bühne bringen, ist eine Adaption, die nicht im Erzgebirge wie ursprünglich, sondern in der Oberlausitz spielt. Auch die Figuren aus der Oberlausitz sind und die im Heute spielt und nicht in den 80er Jahren, sondern jetzt.
5: Durch eine extravagant grafische Gestaltung im aufwendigen Bühnenbild und bunte Kostüme soll das diesjährige Stück ein Lobgesang und eine Hommage an die Oberlausitz werden, so Lutz Hillmann. Zum 30-jährigen Jubiläum sind außerdem ein paar Besonderheiten geplant.
6: Wir werden das nochmal Revue passieren lassen, was die 30 Mal, also die 29 vorhergehenden Male alles gespielt worden ist. Wir werden die Plakate alle offerieren und wir werden in dem Programmheft natürlich nochmal einen Abriss geben von dieser ganzen Zeit. Und im Stück selber gibt es natürlich auch kleine Echos aus dieser Zeit.
5: Auch in diesem Jahr ist der Bautzner Theatersommer hochgefragt. Bereits am ersten Verkaufswochenende wurden mehr als 15.000 Eintrittskarten verkauft. Für einige Vorstellungen sind derzeit noch Restkarten erhältlich. Die Veranstalter blicken daher optimistisch auf den 30. Bautzner Theatersommer. Alle Spieltermine, weitere Informationen sowie die aktuelle Kartenverfügbarkeit sind unter theater-bautzen.de zu finden.
7: 2, 1, 0.
8: Wo früher riesige Bagger Braunkohle aus der Erde holten, gehen heute kleine Entdecker auf große Abenteuerreise. Am Senftenberger See wird Geschichte jetzt zum Spielplatz und zwar unter dem Motto Vom Bergmann zum Seemann. Mit der Eröffnung des neuen Seemannspielplatzes in Niemsch ist das dritte und letzte Kapitel dieser besonderen Spielplatzreihe fertig. Die Idee dahinter, die spannende Entwicklung der Region vom Tagebau zur Seenlandschaft spielerisch erlebbar machen. Schon seit 2023 wurde dafür geplant. In Großkoschen dreht sich alles um den Bergmann. In Senftenberg um den Weg vom Bergmann zum Seemann. Und in Niemsch heißt es jetzt endgültig leinenlos. Über Stege gelangen die Kinder von Abenteuer zu Abenteuer. Ein Surfbrett, ein Katamaran, ein wackeliges Ruderboot und verschiedene Kletterelemente laden zum Balancieren, Klettern und Ausprobieren ein. Insgesamt wurden rund 1,2 Millionen Euro in die drei neuen Spielplätze investiert. Gefördert wurde das Projekt über das Programm zur Strukturentwicklung im Lausitzer Braunkohlerevier. So wird aus der Geschichte der Region ein Ort zum Spielen, Lernen und Entdecken. Und aus kleinen Besuchern werden für einen Tag echte Seefahrer.
2: Die Stadt Herzberg-Elster lud auch in diesem Jahr ein zum Tag des Nachbarn. Vom Marktplatz am Rathaus bis zur St. Marienkirche erwartete die Besucher ein buntes Programm mit einem Nachbarschaftspicknick, Live-Musik, Vereinspräsentationen und vielfältigen Mitmachangeboten im Makerspace. Auf besonderes Interesse stieß bei Groß und Klein das Angebot des Abfallversorgungsverbandes. Hier drehte sich alles um Müllvermeidung und die richtige Abfalltrennung. Ein Nachbarschaftsflohmarkt komplettierte das bunte Treiben. Das Rathaus selbst war ebenfalls für jedermann geöffnet. Ziel der Aktion war das gegenseitige Kennenlernen und das Miteinander ins Gespräch kommen. Der Tag der Nachbarschaft ist ein bundesweiter Aktionstag, welcher in diesem Jahr zum 9. Mal stattfand. Er wird initiiert von der nebenan.de-Stiftung, die sich für freiwilliges Engagement in Nachbarschaft und Gesellschaft einsetzt.
9: Weihrauch zieht durch das Kirchenschiff. Vor den Ikonen flackern Kerzen. In der katholischen Kirche St. Peter und Paul in Senftenberg wurde am Samstag ein orthodoxer Gottesdienst gefeiert. Zahlreiche Gläubige der rumänisch-orthodoxen Gemeinde Bunavestire aus Dresden, zu Deutsch Maria Verkündigung, waren dazu in die Kreisstadt gekommen. Priester Sebastian Schiphor zelebrierte die Liturgie nach orthodoxer Tradition. Gesungen wurde in der Landessprache der Gemeinde, begleitet von Weihrauchgebeten und dem Segen mit dem Kreuz. Zum Abschluss traten die Gläubigen nach vorn, um das Kreuz zu küssen.
10: Ich bin sehr zufrieden, dass hier in dieser Gemeinde der Pfarrer von hier und die Leute von hier waren sehr höflich und sie haben uns eine so angenehme Kirche zur Verfügung gelassen.
9: Die Dresdner Gemeinde besteht nach Angaben des Priesters seit rund 12 Jahren und zählt inzwischen etwa 3000 Gläubige. Viele von ihnen leben nicht nur in Dresden, sondern auch in Brandenburg und der Lausitz. Deshalb möchte die Gemeinde künftig regelmäßig Gottesdienste in Senftenberg anbieten. Bereits im April hatte hier die erste orthodoxe Liturgie stattgefunden.
2: Wir hoffen natürlich, dass wir die Möglichkeit bekommen, mindestens einmal im Monat hier Gottesdienste zu feiern.
9: Nach der heiligen Liturgie folgte ein orthodoxes Totengedenken. Für die Gemeinde war es bereits der zweite Gottesdienst in Senftenberg und möglicherweise nicht der letzte.
4: In unseren Kurznachrichten schauen wir jetzt auf die Gebäudereiniger in Ostsachsen. Die Industriegewerkschaft Bauen Agrar Umwelt mahnt zu dringend notwendigen Maßnahmen beim Thema Rente. Das Niveau könne mit den aktuellen Bedingungen nicht gehalten werden. Details und mehr jetzt kurz und kompakt.
11: Zum Tag der Gebäudereinigung am 15. Juni fordert die IG Bau mehr Anerkennung und höhere Löhne für die rund 2370 Beschäftigten der Branche in den Landkreisen Görlitz und Bautzen. Hintergrund sind niedrige Einkommen und die Gefahr von Altersarmut. Nach Angaben der Gewerkschaft müsste eine Reinigungskraft beim derzeit üblichen Lohnniveau rechnerisch mehr als 70 Jahre arbeiten, um die Höhe einer Durchschnittsrente zu erreichen. Die IG Bau appelliert deshalb an die Politik, bei der Rentenreform gegenzusteuern und kündigt für die kommende Tarifrunde die Forderung nach einem deutlichen Lohnplus an. In den Landkreisen Görlitz und Bautzen gibt es laut Arbeitsagentur insgesamt 79 Unternehmen im Gebäudereinigerhandwerk. Die Königsbrücker Hauptkirche soll in Teilen saniert werden. Der Stadtrat hat auf seiner jüngsten Sitzung das Einvernehmen für den entsprechenden Bauantrag erteilt. Laut den entsprechenden Unterlagen teilt sich das Vorhaben in 3 Bauabschnitte auf. Die Ertüchtigung der Treppenhausanbauten, die Sanierung der Kirchturmfassade sowie die Innensanierung des Kirchturms. Laut einer Mitteilung des Vorstands der Kirchgemeinde Königsbrück-Höckendorf liegt eine Kostenschätzung in Höhe von etwa 600.000 Euro für das Gesamtvorhaben vor. Für die Stabilisierung der beiden Treppenhäuser am Turm, die den ersten Bauabschnitt bildet, sind demnach knapp 60.000 Euro veranschlagt. Diese Arbeiten sollen laut dem Gemeindevorstand möglichst noch in diesem Jahr erfolgen. Bautzen baut sein Sirenennetz weiter aus. Wie die Stadtverwaltung mitteilt, sind 2 neue Sirenenstandorte in Betrieb genommen worden. Die Anlagen befinden sich auf dem Gelände der Dr. Gregor Mettig Grundschule sowie an der Feuerwache im Stadtteil Gesundbrunnen. Seit Anfang 2024 entsteht in Bautzen schrittweise ein modernes Warnsystem. Diese sollen vor allem die Warnung der Bevölkerung bei Unwettern, Hochwasser oder anderen Gefahren verbessern. Die Funktionsfähigkeit der Sirenen wird jeden Mittwoch um 15 Uhr mit einem kurzen Probealarm getestet. Die Stadt Zittau lädt am 16. Juni zur nächsten Einwohnerversammlung ins Rathaus ein. Ab 18 Uhr stehen im Bürgersaal die Themen Krisenvorsorge und Energiesicherheit im Mittelpunkt. Zudem haben Einwohner die Möglichkeit, Fragen zu städtischen Themen zu stellen und mit der Verwaltung ins Gespräch zu kommen. Bereits einen Tag später, am 17. Juni, bieten Oberbürgermeister Thomas Zenker und Bürgeramtsleiterin Denise Gürig eine Bürgersprechstunde auf dem Wochenmarkt an. Von 8 bis 10.30 Uhr können Bürger am Infostand am Salzhaus ohne Termin Fragen und Anregungen vorbringen. Ein Besuch der besonderen Art stattete eine Abordnung aus Elsterwerda der tschechischen Partnerstadt Hostka ab. Per Fahrrad machte man sich auf die knapp 170 Kilometer lange Strecke. Durch die Oberlausitz über Rad

0: Heidelberg, Arnsdorf und Bad Schandau ging es nach Tschechien. Rund 1700 Höhenmeter galt es dabei zu überwinden. Mit von der Partie waren neben dem Vorsitzenden der Stadtverordnetenversammlung Bernd Raum auch Elsterwerdas Bürgermeisterin Anja Heinrich und Bauamtsleiter Sebastian Walter. Nach fast 9 Stunden Fahrt wurden die Elsterwerder auf dem Festplatz der Partnerstadt Hostka vom Bürgermeister Milan Konfrest empfangen. Die Lausitzer Füchse haben den freien Dauerkartenverkauf für die Saison 2026/27 gestartet. Wie der Verein mitteilt, ist die Nachfrage nach Dauerkarten weiterhin auf hohem Niveau. Die verfügbaren Sitzplätze im Fuchsbau sind bereits zu einem Großteil vergeben. Mit dem Beginn des freien Verkaufs erhalten nun auch Neukunden die Möglichkeit, sich eine Dauerkarte für die kommende Spielzeit zu sichern. Informationen zu den verfügbaren Kategorien können Interessierte auf der Internetseite www.lausitzer-füchse.de einsehen.
1: Eine neue Welle von Schockanrufen beschäftigt seit Dienstag die Polizei. Insbesondere im Bereich Görlitz und Weißwasser kam es demnach zu insgesamt 26 betrügerischen Anrufen. Angeblich, so die Anrufer, habe man eine rumänische Diebesbande festgenommen. Bei der Durchsuchung sei dann eine Personenliste aufgefunden worden, auf der die Namen der Angerufenen stehen. Mit dieser Masche erkundigen sich die Kriminellen über Bargeld und Wertgegenstände bei den Geschädigten. Ein Vermögensschaden trat nach derzeitigem Ermittlungsstand bislang nicht auf. Dieseldiebe waren in der Nacht auf Dienstag an der S234 am Werk. Die Täter suchten eine Baustelle am Elsterdamm heim und zapften Sprit von mehreren Arbeitsmaschinen ab. Der Stehlschaden beläuft sich auf rund 2.500 Euro. An einer Schule in der Saarlandstraße in Finsterwalde kam es in der Nacht auf Dienstag zu Vandalismus. Unbekannte hatten mehrere Fenster einer Turnhalle beschädigt. Die Kripo hat die Ermittlungen aufgenommen.

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2: Kommen wir nun zu einer der wichtigsten Institutionen weltweit, der Feuerwehr. Die Kameraden schreiten zur Tat, wenn andere in Lebensgefahr schweben. Der kontinuierliche Nachwuchs ist dabei entscheidend, um die Schlagkraft aufrechtzuerhalten. Am Wochenende gab es in Ohorn Wettkampf, Teamarbeit und ein besonderes Jubiläum. Hier stellte die Jugend ihr Können unter Beweis und zeigte, wie wichtig Zusammenarbeit und Engagement schon im Nachwuchsbereich ist. Unser Reporter Rico Löb war für Sie vor Ort.
5: Die Feuerwehr lebt vom Ehrenamt. Das ist bei uns auch hier in der Lausitz so. Fast alle Feuerwehren sind hier freiwillige Feuerwehren und die wiederum sind auf Nachwuchs angewiesen. Und die wichtigste Säule in der Nachwuchsgewinnung ist und bleibt die Jugendfeuerwehr. Tausende von Kindern und Jugendlichen engagieren sich in unseren Jugendfeuerwehren hier in der Region. Und da ist es so, dass das auch mal gefeiert werden muss. In Ohorn zum Beispiel hat die Jugendfeuerwehr am Wochenende ihr 30-jähriges Bestehen gefeiert und das gleichzeitig noch mit einem großen Wettkampf ausgerichtet.
6: Die Feierlichkeiten zum 30-jährigen Bestehen der Jugendfeuerwehr Ohorn standen am vergangenen Wochenende ganz im Zeichen sportlicher Wettkämpfe. Denn auf dem Ohorner Sportplatz wurde der traditionelle Rödertal-Pokal ausgetragen. Zahlreiche Mannschaften aus den Jugendfeuerwehren der Region gingen dabei an den Start. Im Mittelpunkt stand die

Gruppenstaffette, bei der die Jugendlichen verschiedene feuerwehrtechnische Aufgaben möglichst schnell und fehlerfrei absolvieren mussten. Quasi echtes Teamwork in Verbindung mit Geschicklichkeit und Schnelligkeit. Bei der Gruppenstaffette muss jedes Teammitglied eine festgelegte Aufgabe übernehmen. Nach dem Startschuss werden zunächst ein B-Schlauch und ein Verteiler aufgebaut. Anschließend folgt der Aufbau einer C-Leitung, die schließlich mit einem Strahlrohr verbunden wird. Danach geht es über eine Hürde. Dort müssen die Jugendlichen verschiedene Feuerwehrknoten binden, bevor die nächsten Wettkämpfer zur Kübelspritze starten. Während ein Teammitglied dort Druck aufbaut, gilt es am Ende, mit einem D-Strahlrohr drei Zielbehälter von ihrem Pfählen zu spritzen. Erst wenn alle Ziele gefallen sind und die Ziellinie überquert wurde, stoppt die Zeit. Neben Schnelligkeit kommt es dabei also auch vor allem auf saubere Abläufe, Geschicklichkeit und eine gute Zusammenarbeit innerhalb der Mannschaft an.

0: Am Ende konnten natürlich nicht alle der vielen, vielen Mannschaften, die da teilgenommen haben, auf dem Treppchen landen. Es gibt da immer nur eine begrenzte Anzahl der ersten Plätze. Letztendlich war die Gemeindefeuerwehr Wachau hier am stärksten vertreten auf dem Treppchen. Es war so, dass der erste Platz in der Wertungsgruppe 1 direkt an die Jugendfeuerwehr der Ortsfeuerwehr Wachau ging. Die ersten Plätze in der Wertungsgruppe 2 und Wertungsgruppe 3 gingen an die Ortsfeuerwehr Lomnitz, was ja ebenfalls zu Wachau gehört. Also Glückwunsch dazu schon mal. In der Wertungsgruppe 4 hat dann die Feuerwehr Liga Augustusbad den ersten Platz abgeräumt. Und in der Wertungsgruppe 5, was die Mädchen sind, hat die Feuerwehr aus Hermsdorf gewonnen. Das waren die Sieger in den einzelnen Wertungsgruppen. Also Glückwunsch auch von uns an dieser Stelle für die erbrachten Leistungen.
1: Neben dem Wettkampf stand aber trotzdem das 30-jährige Bestehen der Jugendfeuerwehr Oholm im Mittelpunkt. Das Jubiläum bot Gelegenheit, auf 3 erfolgreiche Jahrzehnte Nachwuchsarbeit zurückzublicken und das Engagement der zahlreichen Betreuer und Ausbilder zu würdigen. Gleichzeitig zeigte der Rödertal-Pokal, mit wie viel Motivation und Teamgeist die nächste Generation der Feuerwehr bereits heute bei der Sache ist.
2: Im Lausitzwelle Kalenderblatt machen wir jetzt wieder eine kleine Zeitreise. Heute werfen wir einen Blick zurück nach Kamenz und drehen dafür die Zeit 319 Jahre zurück.
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4: Am 11. Juni 1707 brach ein großer Brand in Kamenz aus und legte weite Bereiche in Schutt und Asche. In der Stadt selbst blieben nur das Rathaus, die Katechismus- sowie Marienkirche, das Wohnhaus des wendischen Diakons und die Klosterbibliothek von den Flammen verschont. 6 Menschen verloren ihr Leben. Erschwerend kam hinzu, dass aufgrund des damals geführten nordischen Krieges die Stadt zu dieser Zeit von Schweden besetzt war. Einerseits mussten die Besatzer verpflegt werden, was allein schon zu Einbußen bei den angelegten Vorräten führte. Andererseits, so ist es auch in der Quelle nachzulesen, versteckten zudem viele Bauern des Umlandes ihre Ernteerträge in der Stadt, weil sie diese dort sicherer wähnten als auf ihren Höfen. Dem Brand fielen daher auch diese sonst der Stadt zur Verfügung stehenden Lebensmittel zum Opfer, was die Not vergrößerte. Übrigens, das sogenannte Feuerhaus in der kurzen Straße mit dem Fresko des Stadtbrandes ist nicht wie lange vermutet der Ursprungsort des Feuers.
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2: Regenjacke und Pullover sind in diesen Tagen unverzichtbar, sobald man das Haus verlässt. Schauen wir mal, was uns die nächsten Tage so erwartet. Unser Blick aufs Wetter jetzt für Sie. Im Anschluss schauen wir mit unseren traditionellen Veranstaltungstipps heute nach Görlitz, Bautzen und Hoyerswerda.

Wolkig und regnerisch zog der Donnerstag hinüber. Einigenorts erreichte uns Gewitter und ein starker Wind aus dem Westen. Die Temperaturen lagen nur bei milden 16 Grad. Vom Sommer war die letzten Tage und wird auch künftig nicht sehr viel zu sehen sein. Der Freitag startet vorerst sonnig, doch Hoffnungen sollte man sich keine machen. Im Elbe-Elster-Kreis ziehen schon ab 11 Uhr die ersten Regenwolken auf. Diese verbreiten sich dann schnell und haben spätestens 13 Uhr auch das Zittauer Gebirge erreicht. Dann bleibt es erstmal nass bis in den Spätnachmittag. Doch das ist dann nur eine kurze Verschnaufspause, bevor die Nacht wieder vereinzelte Niederschlagswolken bringt. Die Temperaturen bleiben dabei recht ähnlich wie in den letzten Tagen. Höher als 16 Grad steigen die Werte am Thermometer nicht an. Das Wochenende fällt auch wortwörtlich ins Wasser. Im Seenland werden von früh bis spät Regenwolken über die Lausitz ziehen. Dazu gesellt sich noch ein mäßiger Wind aus dem Westen. Aber die Temperaturen werden wieder so hoch wie seit einigen Tagen nicht mehr. Bis 21 Grad klettern die Werte. Im Lausitzer Bergland wird es am Samstag noch nicht ganz so nass. Nur gen Morgen sind Regenwolken zu erwarten. Sonst wird es recht heiter. Der Sonntag verspricht auch durchwachsen zu werden. Regenwolken und Sonnenschein wechseln sich gleichermaßen ab. Der Wind schiebt die Wolken unablässig über die Lausitz und pustet uns 15 bis 18 Grad um die Ohren.

0: Am Freitag, dem 12. Juni, lädt das Schlesische Museum in Görlitz zu seinem 6. Schatzkammerkonzert Horizonte ein. Beginn ist um 19.30 Uhr. Die Konzertreihe verbindet Kammermusik mit ausgewählten Objekten aus den Schatzkammern des Museums. Musikerinnen und Musiker der neuen Lausitzer Philharmonie präsentieren an diesem Abend Werke für Oboe und Streichtrio und nehmen das Publikum mit auf eine musikalische Reise vom 19. ins 20. Jahrhundert. Karten gibt es zum Preis von 18 Euro für Voll- und 12 Euro für Ermäßigtzahler. Restkarten können an der Abendkasse im Museum erworben werden. Der Eingang befindet sich in der Brüderstraße 8. Sie wollten schon immer mal Ihr Gesangstalent zum Besten geben? Das Steinhaus Bautzen lädt am Freitag, den 12. Juni, zur Open Mic Night ein. Ab 20 Uhr haben Sie als Sängerin und Sänger aller Genres die Möglichkeit, gemeinsam mit einer Band aus erfahrenen Musikern live auf der Bühne zu stehen. Der Eintritt ist frei, Spenden sind willkommen. Weitere Informationen sind unter steinhaus-bautzen.de erhältlich. Wer sonst am Freitagabend noch nichts vorhat, kann auch gern das Tanzbein schwingen gehen. Die Kulturfabrik Hoyerswerda lädt ab 19 Uhr zur 180-Minuten-Party unter freiem Himmel ein. Sie erwarten tolle Party-Vibes, beste Beats, gute Laune sowie kühle Cocktails und jede Menge Spaß. Also, vorbeikommen, mitfeiern und den Freitagabend genießen.
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6: Wir sind fast am Ende der Drehscheibe Lausitz, aber immer am Donnerstag hat am Ende unserer Sendung noch eine Lausitzerin oder ein Lausitzer das Wort. In unserem Kommentar der Woche hören wir heute Sirko Rosenberg. Er ist Leiter des Teams Bautzen des Bundesverbandes Mittelständischer Wirtschaft BVMW. Er widmet sich heute dem Thema KI und wie sie Unternehmen voranbringen kann. Zum Nachlesen gibt es den Kommentar auf lausitzwelle.de. Vielen Dank fürs Zuschauen. Bis morgen zur nächsten Ausgabe ab 18 Uhr im Lausitzwelle Fernsehen und um 18.30 Uhr bei Sachsen 1 per Satellit und natürlich jederzeit online auf lausitzwelle.de. Wir sehen uns morgen wieder. Tschüss.
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8: Hölle oder Schlaraffenland? Was wir über künstliche Intelligenz hören, sind meistens extreme Meinungen. Dabei hat der technische Fortschritt schon immer Arbeitsplätze verändert. Vor über 100 Jahren arbeiteten in Deutschland noch rund 9 Millionen Menschen in der Landwirtschaft. Heute versorgen 90% weniger, mehr Menschen als früher. Warum? Weil Fortschritt immer neue Berufsfelder mit sich bringt. Der Grund dafür ist, Unternehmen produzieren nie zum Selbstzweck. Am Anfang steht immer ein Bedürfnis, das wir als Mensch haben und das Unternehmen decken wollen. Mit technologischen Durchbrüchen mögen bestimmte Tätigkeiten nicht mehr gebraucht werden, aber plötzlich

0: Plötzlich können wir Dinge tun, die wir vorher nicht konnten. Wirklichen Fortschritt gibt es nicht auf Knopfdruck. Er kommt nicht automatisch oder auf politischen Wunsch. Er kommt nur durch Versuch und Irrtum. Es ist ein ständiges Ausprobieren, Irren und Fehler machen, daraus lernen und den nächsten Schritt gehen. Diese Grundeinstellung ist auch die, die Unternehmer sowie Spitzensportler erfolgreich macht. Ausprobieren, lernen, verbessern, ausprobieren und weiterlernen. So entwickeln wir uns. Denn niemand kann etwas perfekt, wenn er etwas das erste Mal tut. Die KI ist das neueste Werkzeug in unserer Kiste. Sie wird uns helfen, lästige und aufwendige Dinge besser und schneller zu erledigen. Sie kann aber auch unseren eigenen Horizont erweitern, wenn wir es wollen. Durch sie werden viele Dinge erst möglich, die bisher unmöglich waren. Das funktioniert aber nur, wenn wir keine Angst vor Fehlern haben. Nur wenn wir offen und bereit sind, auch mal zu scheitern, werden wir mit der Technologie besser werden. KI ist ein Produkt des Menschen und wird ebenso wie wir selbst niemals perfekt sein. Dies eröffnet uns eine Chance. Sowohl die KI als auch wir selbst können durch sie kontinuierlich besser werden. Jeder einzelne Fehler, sei es eine ungenaue Antwort, eine Halluzination oder eine unvollständige Schlussfolgerung, dient dabei als Impuls. Er zwingt uns, unsere Fragestellungen zu schärfen, Ergebnisse kritisch zu prüfen und unser eigenes Urteilsvermögen weiterzuentwickeln. Dadurch wird sie zu einem Katalysator für präziseres Denken und fundierteres Handeln. Noch nie hatte die Menschheit einen so direkten Zugriff auf das Wissen in der Welt. Und was fangen wir damit an? Sehen wir es als Bibliothek, die das Wissen verwaltet, oder nutzen wir es, um Neues zu erschaffen, Dinge auszuprobieren und unseren eigenen Horizont zu erweitern? Wir können daran wachsen. Das werden wir aber nur tun, wenn wir Fehler als Motivation verstehen, besser zu werden und nicht als Grund zum Aufgeben. Zu irren oder Fehler zu machen, sind kein Makel. Sie sind die Voraussetzung für unser Lernen und unsere Entwicklung. Und sie sind niemals ein Grund, um aufzugeben.
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0: Hallo und herzlich willkommen zu einer neuen Ausgabe von 04+. Vielleicht ging es Ihnen am 30. Mai genauso wie mir. Ich saß in meinem Garten und hörte ständig Sirenen und dachte mir, oh Gott, was ist denn da Schlimmes passiert? Zum Glück nichts. Und damit alle gut miteinander arbeiten, wenn etwas Schlimmes passiert, gab es eine Katastrophenschutzübung. Mit dabei der Katastrophenschutz, die Feuerwehren und die Kliniken sowie die Rettungssanitäter.
1: Einsatzfahrzeuge mit Sondersignalen, welche schon weithin zu vernehmen sind, steuern das Sana-Klinikum in Borna an. Feuerwehrfahrzeuge parken vor dem Klinikum, verletzte Personen in der Notaufnahme. Sanitätszelte werden

0: werden im Hofbereich des Krankenhauses errichtet. Jedem wird sofort klar, dieser 30. Mai in Borna ist kein normaler Samstag. Nach einem Anschlag mit zahlreichen Verletzten in Leipzig kam es im Klinikum Borna zu einem Second Hit, einem zweiten Anschlag.
1: Ja, es ist ein sogenannter Massenanfall von Verletzten. Es ist jetzt ein, wir haben in einem Szenario eine große Explosion gehabt, in dem wir als Klinik auf der einen Seite eine große Vielzahl von Verletzten versorgen müssen. Darauf stellen wir uns ein, indem wir unsere Alarmierung testen, unsere Krankenhauseinsatzplanung machen und wir dann simulieren, wie diese Patienten dann in unser Haus kommen. Und das andere Szenario ist ein noch größerer Weg, eine gleichzeitige Übung, dass wir 50 Patienten auch verlegen müssen. Und hier üben wir gemeinsam mit den Kräften vom DRK und mit den Kräften des Landkreises, innerhalb des gesamten Landkreises die Verlegung der Patienten sicherzustellen und damit auch eine wichtige medizinische Akutversorgung zu organisieren und auch jetzt in diesem Ernstfall zu üben.
0: Zum Glück ist das ein Übungsszenario, allerdings schon realitätsnah. Als die Übung beginnt, waren die Darsteller schon mehrere Stunden im Einsatz. Das sind die Frauen und Männer, welche die Mimen mit ihren sehr echt wirkenden Verletzungen geschminkt haben. Der Bereitstellungsraum mit augenscheinlich Verletzten wirkte wie ein kleines Gruselkabinett, von Humor getragen. Eine Etage weiter oben nahm die Probe für den Ernstfall Fahrt auf. Pressetermin. Die Krankenhausleitung informiert über das Szenario. Chefärztin Konstanze Schwarz erläuterte das Prozedere der Triage, der Sichtung der verletzten Personen zur entsprechenden Versorgung.
2: Wir brauchen die Sichtungsbereiche und wir müssen dieses Sichtungspersonal geschult und trainiert haben. Das geht also nicht, dass man einfach mal so triagiert. Und wir müssen in 20 Minuten aufgebaut sein und vor Ort sein und einsatzbereit, weil in 20 Minuten kann der erste Patient kommen. Wir steuern in der Notaufnahme die ganzen Ströme. Wir haben die Behandlungsteams, die zu uns kommen aus anderen Abteilungen, die vielleicht nicht immer bei uns arbeiten. Und wir müssen trotzdem nach Leitlinie arbeiten.
0: Im Gewerbepark Borna entstanden ein Rettungsmittelhalteplatz und ein Versorgungsbereich. Auch der Technische Dienst Information und Kommunikation des Landkreises hat Position bezogen. Inzwischen ist der Behandlungsplatz für bis zu 50 Verletzte aufgebaut. Nach der Triage, der strukturierten Sichtung der Verletzten und der medizinischen Erstversorgung transportierten Kameradinnen und Kameraden der örtlichen Feuerwehren die Verletzten und Betroffenen gezielt vom Krankenhaus zum Behandlungsplatz. Einer der Schwerpunkte dieser Übung ist das reibungslose Zusammenwirken der Einsatzkräfte.
3: Wir sind davon ausgegangen, dass wir mindestens 50 Verletzte haben und versuchen nun dieser Lage Herr zu werden bzw. mit diesem Szenario umzugehen. Ja, beteiligt sind natürlich neben den Einheiten hier der örtlichen Feuerwehr in Borna ganz maßgeblich die Kräfte und Mittel unserer drei DRK-Kreisverbände, die des DRKs Leipzig-Land, des DRKs Geithain und des DRKs Multental, die mit ihren Katastrophenschutzeinsatzzügen dieses Szenario heute beüben. Wir sind von einer Lage ausgegangen, dass es im Krankenhaus Borna zu einem Anschlag gekommen ist, infolgedessen wir eben eine Station außer Betrieb genommen werden musste und wir diese hohe Anzahl an Verletzten haben.
0: In den 7 Zelten des Behandlungsplatzes wurden die 50 Patientinnen und Patienten fachgerecht versorgt. Je nach Verletzungsmuster wurden sie den Sichtungskategorien zugeordnet. SK1, Rot, bedeutete akute Lebensgefahr und Sofortbehandlung.
2: Also das sind Schockraumpatienten. Gelbe sind welche, die sind kurz davor. Also auch ein offener Bruch ist auch ein gelber Patient. Also die können jederzeit in Rot kippen. Und grüne Patienten sind stabile Patienten, eigentlich ambulant, aber die müssen auch alle da bleiben. Aber auch ein grüner Patient mit einer Panikattacke oder einer psychischen Dekompensation ist genauso anstrengend wie ein roter.
0: SK4, blau-schwarz, bedeutete, der Patient ist verstorben. Dieser Part wird prinzipiell nur mit Puppen dargestellt. Sanitäterinnen, Sanitäter sowie die Notfallseelsorge kümmern sich um die Verletzten und bereiten sie vor auf den Transport in die Krankenhäuser Zwenkau, Grimma und Wurzen durch Einsatzfahrzeuge des Katastrophenschutzes. Zu den aufmerksamen Beobachtern der Übung zählt Landrat Henrik Reichen, auch weil das Übungsszenario alles andere als realitätsfern war.
4: Dass das ein Thema ist, was doch schon immer mal an der Tagesordnung

0: aufzubrechen und gemeinsam zu üben. Das ist das Ziel der heutigen Übung.
1: An der Katastrophenschutzübung Second Hit nahmen neben den hauptamtlichen Mitarbeitenden der Krankenhäuser rund 300 ehrenamtliche Einsatzkräfte der DRK-Kreisverbände Leipziger Land, Geithain und Muldental sowie den Freiwilligen Feuerwehren Borna, Euler und Zettlitz teil. Weiterhin unterstützen Einsatzkräfte aus dem Vogtlandkreis die Übung. Bei einem späteren Pressetermin zog Landrat Henrik Reichen auf Nachfrage von Muldental TV eine erste Bilanz.
2: Also insofern waren wir alle gut beraten, diese Übung durchzuführen. Einige Dinge, die sich vor allen Dingen so auf Kommunikation und Durchführung der Übung herausgestellt haben als wertvolle Hinweise, die sind sofort aufgenommen worden an dem Übungstag selbst. Die tiefergehende Auswertung, die werden wir mit den Zugführern dann im Anschluss noch machen.
1: Mit der Auswertung beginnt der nächste Einsatz, nämlich der in den Planungsstäben, wenn die Erkenntnisse in die Einsatzpläne fließen.
3: In Schkeuditz wurde eine neue Fachklinik für Neurologie eröffnet und heißt MediClin Campus Leipzig.
1: Ende Mai 2025 hat die Helios-Klinik in Schkeuditz den operativen Betrieb überraschend eingestellt. Ein Jahr später, am 26. Mai dieses Jahres, wurde vor Ort die Nachnutzung des Gebäudes bekannt gegeben. Der baden-württembergische Klinikbetreiber MediClin möchte hier den MediClin Campus Leipzig aufbauen, ein neurologisches Spezialkrankenhaus mit einem starken Fokus auf Reha. In enger Zusammenarbeit mit dem direkt benachbarten sächsischen Landeskrankenhaus Altscherbitz soll so eine kontinuierliche Heilungskette zum Beispiel für Schlaganfallpatienten geschaffen werden.
4: Sie müssen sich vorstellen, der Patient kommt mit schwerem Schlaganfall in die Klinik im Liegentransport, wird dann auf der Stroke Unit behandelt, bekommt vielleicht dort eine Lyse, geht dann weiter auf die allgemeine neurologische Station des sächsischen Krankenhauses und dann wechselt er quasi auf der gleichen Ebene einfach nur die Station und ist schon bei uns in der Phase B. Die Phase B ist eine Krankenhausabteilung, eine Fachabteilung. Wir werden hier in Zukunft auch ein Fachkrankenhaus sein. Und das Besondere an diesem Fachkrankenhaus ist, dass wir einfach eine Wand-an-Wand-Lösung haben. Der Patient muss keine weiten Wegstrecken hin zurücklegen, sondern wird direkt hier weiter versorgt. Und das Ganze über die Phase B. Wir haben in der Neurologie quasi ein Phasenmodell, wo es dann nach der Neurophase B weitergeht in die Phase C. Geht es dem Patienten schon ein Stück weit besser und dann geht er in die Phase D, dann geht es ihm noch ein Stück besser. Und im besten Fall läuft er dann Fuß zu Fuß aus der Klinik raus. Kommt also mit dem Krankenwagen hier an und läuft zu Fuß raus.
1: Nachdem der Ausstieg von Helios den Schkeuditzer Oberbürgermeister Reik Bergner recht unvorbereitet getroffen hat, freut er sich, einen geeigneten Nachnutzer für die Sonderimmobilie bekannt zu geben.
5: Also es kam natürlich relativ schnell eine ganze Reihe an scheinbaren Interessenten an dem Gebäude, teilweise mit Therapieansätzen, die man mir erzählte, die ich als Nichtfachmann gar nicht verstanden habe. Also es war relativ schnell Leute da, die der Meinung waren, es lösen zu können. Und irgendwann war tatsächlich dann auch MediClin dabei und dort hat sich doch auch eine recht schnelle und auch sehr vertrauensvolle Gesprächsbasis ergeben. Und jetzt ein Jahr später, nicht mal ein Jahr später, haben wir ein Ergebnis und das finde ich erstmal sehr gut.
1: Der Bedarf an Reha-Einrichtungen ist groß. Schkeuditz hat neben dem benachbarten Landeskrankenhaus Altscherbitz auch die Nähe zu Leipzig als günstigen Standortfaktor zu bieten.
4: Ich habe die Zeitung gelesen, also die einschlägige Zeitung im Gesundheitswesen, habe gesehen, dass Helios halt diesen Standort hier gerade am Schließen ist. Und dann habe ich einfach mir die Lage der Klinik angesehen, auch natürlich in der Situation mit der Stadt Leipzig direkt angeschlossen. Die Klinik dann auch angeschaut und habe die halt für uns als zukünftigen Reha-Standort einfach als eine Klinik erkannt, schon von außen und dann halt auch auf Grundrissen, dass wir hier unser Leistungsangebot drin anbieten können.
1: 20 Betten für die Phase B, also die neurologische Frühreha, sollen es am Standort Schkeuditz werden. 110 Betten sind dann für die Weiterbehandlung in den Phasen C und D geplant. Für Sachsen ist ein derartiges Exzellenzzentrum ein Novum. In ganz Deutschland ist es erst das dritte seiner Art. Ärztlicher Direktor wird Dr. Guido Waldmann, der bisher Chefarzt am MediClin Reha-Zentrum in Bad Düben war. Die ausreichende gesundheitliche Versorgung von Schkeuditz ist wohl das, was viele in Gefahr sahen nach dem Helios-Ausstieg. Durch die Nähe der beiden Großstädte Halle und Leipzig sei

0: die medizinische Versorgung in Schkeuditz laut sächsischem Krankenhausgesetz jedoch sichergestellt. Der Trend zu einer stärkeren Spezialisierung von Klinikstandorten wird sich laut Sachsens Gesundheitsministerin Petra Köpping mit hoher Wahrscheinlichkeit fortsetzen.
1: Ich glaube, jeder, der eine schwere Erkrankung erlitten hat, ob das ein Schlaganfall wie hier für Schkeuditz sein könnte oder eben eine Krebserkrankung, der will natürlich die beste medizinische Versorgung. Und deswegen ist es wichtig, dass man die beste medizinische Versorgung nicht an jedem Krankenhaus gewährleisten kann, sondern an den Spezialkliniken. Und das ist das Ziel, dass der Patient dann tatsächlich auch die Möglichkeit zur Genesung hat. Das ist auch das Ziel der neuen Krankenhausreform des Bundes, dass mehr Spezialisierung, weil die Behandlung immer aufwendiger werden, immer spezialisierter werden und natürlich auch das entsprechende Fachpersonal, die entsprechende Technik vorhanden sein muss. Und das haben wir nun mal in Spezialkliniken.
0: Zu dem Pressetermin waren neben den Journalisten auch einige ehemalige Mitarbeiter der Helios-Klinik gekommen. Für viele von ihnen könnte der Mediclin Campus Leipzig eine Jobperspektive sein. Geplant sind für den Anfang 30 bis 50 Mitarbeiter, der Betrieb soll aber auf bis zu 125 Vollzeitkräfte ausgebaut werden. Eine Anstellung ist ab 1. Juli möglich. Erste Patienten könnten, die entsprechende Personalakquise vorausgesetzt, ab 1. September am Mediclin Campus Leipzig aufgenommen werden, so die Planung des Klinikbetreibers.
2: Der Juni geht schneller vorbei, als uns sicherlich lieb ist. Und trotzdem haben Sie noch bis Ende Juni die Gelegenheit, die Rathausgalerie zu besuchen. Dort findet aktuell noch die Ausstellung Auf der Suche nach dem Ursprung statt.
3: Fahrradfahren verlernt man nicht, heißt es. Aber ist es mit der Kunst das Gleiche? Sarah Reichel, eine Künstlerin aus Wurzen, hat bewiesen, dass es so ist. Nach fast 20 Jahren ohne die Kunst kehrte sie zurück und zeigt nun ihre Werke in der Rathausgalerie Krimmer. Früher konzentrierte sie sich eher auf Malerei. Heute malt sie ebenfalls, hat aber auch die Skulpturarbeit mit Ton für sich entdeckt. Dabei verbindet die gebürtige Chinesin altes Wissen und Tradition ihrer Heimat mit modernen Aspekten wie westlichen Farben und Fertigkeiten. Sarah Reichel ist 1968 im chinesischen Changsha geboren. 1993 kam sie nach ihrem Studium in Peking nach Deutschland. Heute arbeitet sie als freischaffende Künstlerin in ihrem Atelier in Wurzen. Alle Gemälde, sowohl die Skulpturen von Sarah Reichel, sind zu erwerben. Auch die Namen ihrer Kunstwerke sind, wie die Ausstellungsstücke selbst, besonders. Von Der Einladende, Berggeist, Das Liebespaar, Berggott der Westregion bis hin zu Die Ablehnende. Jedes einzelne Werk ist benannt und verfügt über seinen ganz eigenen Charme. Die Ausstellung Auf der Suche nach dem Ursprung ist noch bis zum 28. Juni in der Rathausgalerie zu sehen. Jeden Donnerstag bis Sonntag von 14 bis 17 Uhr stehen dort die Türen für Interessierte offen.
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1: Der Heimatverein Altenbach hat wieder den Eisberglauf organisiert. Dementsprechend sportlich ging es zu. Und es waren auch wieder viele, viele Teilnehmer dabei. Und wir waren natürlich auch vor Ort und haben ganz besondere Teilnehmer kennenlernen dürfen.
2: Als viele noch wohlverdient in den Sonntag ausschliefen, herrschte rund um das Vereinslager des Altenbacher Heimatvereins rund um den Eichberg e.V. am 1. Junisonntag schon geschäftiges Treiben. Während die Kohlen auf dem Grill langsam auf Betriebstemperatur kommen und der Duft von frischen Bratwürsten und Fleisch in die Luft steigt, läuft hinter den Kulissen die Organisation auf Hochtouren. Bei den Anmeldungen wird eifrig kontrolliert und ein paar letzte Handgriffe, auch in luftiger Höhe, waren vonnöten. Dann aber konnte der diesjährige Eichberglauf im kleinen Ort inzwischen eine Institution starten. Mit einer Premiere zum Beginn um 9.30 Uhr.
3: Ganz anders, dieses Jahr haben wir neu unseren Halbmarathon mit im Programm. Zweimal die Runde 10,2 Kilometer durch unseren schönes Altenbach und den Planitzwald. Dieses Jahr neu und fast neu mit dabei unser Rollilauf. Letztes Jahr das erste Mal neu getestet für unsere Rollstuhlfahrer 3 Kilometer. Die Pause zur Straße, nach oben und wieder zurück. Da hoffen wir auch auf ganz viele Teilnehmer.
4: Auf die Plätze! Fertig!
2: Und dann ertönte der erste Startschuss des Tages. Beim Halbmarathon machten sich die Teilnehmer auf die Strecke. Fast wäre der diesjährige Lauf in Altenbach zu einem deutschlandweiten Event geworden, durch eine schlichte Verwechslung.
5: Laufplattformen, die es da so allenthalben gibt, haben unseren Lauf auch beworben mit unseren Ausschreibungen, mit unserem Text und haben dann bei dem Ort Altenbach auf das erstbeste oder zweitbeste Altenbach geklickt. Und das ist Altenbach in der Kommune Schriesheim in Baden-Württemberg. Also war auf zwei Laufplattformen unser Lauf in Altenbach-Schriesheim angesiedelt. Und das ist auch niemandem aufgefallen, weil, und jetzt kommt der zweite Zufall, in Schriesheim gibt es auch einen Eichberg. Deswegen ist niemandem aufgefallen, dass der Eichberglauf nicht in Altenbach-Schriesheim stattfindet, sondern natürlich hier im schönen Altenbach in der Gemeinde Bennewitz im Landkreis Leipzig.
2: Die meisten zogen ihre Teilnahme verständlicherweise dann wieder zurück. Nur ein Baden-Württemberger soll sich im großen Teilnehmerpulk befunden haben, munkelt man.
3: Gestern Abend waren es 192. Es gab natürlich oder gibt immer ein paar spontane Teilnehmer mit. Wir hoffen, wir knacken die 200. Das wäre dann auch Premiere für uns.
2: Ja, diese Premiere feierte der Heimatverein in diesem Jahr tatsächlich. Erstmals wurde die Marke der 200 Teilnehmer geknackt. Dafür gab es für diesen jungen Läufer ein kleines Überraschungsgeschenk, überreicht durch die Vereinsvorsitzende Ina Adler. Die Stimmung ist von der ersten Minute an familiär und herzlich, getragen von den vielen Besuchern, die den Weg nach Altenbach gefunden haben.

0: gefunden haben. Nur die Dorfkatze war vor den ungewöhnlich vielen Menschen auf ihrer morgendlichen Spazierstrecke doch etwas irritiert. So langsam machten sich dann auch die jüngsten Teilnehmer des Tages an den Start. Beim Bambini-Lauf ging es dann für Vorschulkinder bis 6 Jahre 200 Meter am Heller entlang. Zuvor stand aber noch die Erwärmung auf dem Programm, bevor es zum Start ging. Zum inzwischen 19. Mal trafen sich Jung und Alt zum gemeinsamen Sporttreiben im beschaulichen Altenbach.
1: So, liebe Kinder, jetzt ist die Spannung so hoch. Eure Eltern, eure Großeltern haben schon alles gesagt und ihr müsst keine Angst haben. Cody, nehmt die Hände runter, es passiert nichts. Es passiert nichts. Wir haben noch 4 Minuten, ihr könnt euch noch ein bisschen ausruhen. Wir sind diesmal sehr viele Kinder. Ihr müsst ein bisschen aufpassen.
0: Da die ersten Teilnehmer des Halbmarathons ungewöhnlich schnell nach 10,5 Kilometern am Startziel zum Wenden eintrafen, musste die Startergruppe der Schulkinder bis 16 Jahre zum 800-Meter-Lauf sowie die Walker-Gruppe noch schnell Platz machen, damit es nicht zum Gerangel kommt. Es funktionierte aber problemlos und kurze Zeit später konnten auch sie an den Start gehen. Anschließend startete die größte Gruppe des Tages. Um 10.30 Uhr setzte sich das Feld der Läufer ab 16 Jahren zum 5,2 und 10,5 Kilometer Lauf in Altenbach in Bewegung. Für die letzte Gruppe, Menschen mit Handicap in motorisierten und nicht motorisierten Rollstühlen, ging es schließlich um 10.45 Uhr an den Start. Hier war der Andrang nicht ganz so groß, denn nur 2 Teilnehmer machten sich auf die 3 Kilometer lange asphaltierte Strecke. Trotzdem Fazit des Tages, ein buntes Treiben am Heller mit vielen Teilnehmern und Besuchern. Und weil in Altenbach nach dem Eichberglauf vor dem Eichberglauf ist, freut man sich schon jetzt auf kommendes Jahr, wenn es dann heißt, willkommen zum 20. Altenbacher Eichberglauf.
2: Und jetzt folgt wie immer das Wetter und vielleicht gibt es schon gute Aussichten fürs Wochenende.
3: Am Freitag bleibt das Wetter in den Landkreisen Leipzig und Nordsachsen wechselhaft. Der Tag startet überwiegend stark bewölkt. Örtlich können bereits am Vormittag einzelne Regenschauer auftreten. Im weiteren Tagesverlauf lockert die Bewölkung zeitweise auf. Dennoch bleibt die Schauerneigung bestehen. Vereinzelt sind am Nachmittag auch kurze Gewitter möglich. Die Temperaturen erreichen nur etwa 17 Grad und sorgen damit für einen eher frischen Eindruck. Dazu weht ein schwacher bis mäßiger Wind aus westlichen Richtungen. Gegen Abend klingen die Niederschläge allmählich ab und zwischen den Wolken zeigt sich gelegentlich die Sonne. In der Nacht zum Samstag sinken die Temperaturen auf etwa 9 Grad. Insgesamt erwartet die Region damit ein kühler, wechselhafter Tag mit vielen Wolken, einzelnen Schauern und nur kurzen sonnigen Abschnitten. Nach derzeitigen Aussichten soll es am Wochenende wieder wärmer und trockener werden und damit der Frühsommer in unserer Region zurückkehren. Die genauen Aussichten sehen wir morgen an dieser Stelle bei 04+.

Damit ist die Sendezeit auch schon wieder vorbei. Ich darf mich herzlich bei Ihnen bedanken und verabschiede mich von Ihnen. Morgen wird Sie meine zauberhafte Kollegin, die Heidi, hier an dieser Stelle begrüßen. Bitte bleiben Sie gesund.

Wir sind in Indonesien und treffen einen weiteren außergewöhnlichen Künstler. Auf Bali kann man erleben, dass Füße keine groben Gliedmaße sind, die lediglich dazu dienen, dass wir uns fortbewegen können. Hier lebt ein Mann, der mit seinen Füßen künstlerische Tätigkeiten in einer ungeheuren Präzision ausführen kann. Mein Name ist Muhammad Asruel. Ich werde gewöhnlich Asruel genannt. Ich wurde 1979 in Gundang, Tangul, Ostjava geboren. Mit unerschütterlicher Gelassenheit und überaus konzentriert führt Asruel den Zeichenstift. Es ist beeindruckend, wie der Künstler die Dinge mit seinem rechten Fuß bewerkstelligt. In wenigen Minuten entsteht ein ganzes Bild. Ein Prozess, der fasziniert. Geboren wurde Asruel mit nur einer normal entwickelten Gliedmaße, seinem rechten Fuß. Sein linker Arm war gar nicht erst angelegt. Sein rechter Arm lediglich ein Stumpf. An meinem Geburtsort konnte ich nicht arbeiten. Dort war Landwirtschaft vorherrschend. Ich ging nach Yogyakarta, um meinen Hobbys und Talenten entsprechend Kunst zu studieren und als Maler zu arbeiten.

Doch nicht der Traum vom Kunststudium erwartete den damals 20-Jährigen in der Stadt, sondern die kalte Realität. In den ersten Jahren ging es für ihn vor allem ums Überleben. In Yogyakarta habe ich in einem Einkaufszentrum Accessoires verkauft. Nebenbei malte ich und lernte Skizzen und Zeichnungen anzufertigen. Zu dieser Zeit kannte ich weder Leinwand oder Gemälde auf Leinwand. Von Ölfarbe wusste ich ebenfalls nichts. Denn ich konzentrierte mich auf den Verkauf von indigenem Schmuck. Viel Zeit für die Kunst blieb ihm nicht. Asroel ließ den Mut nicht sinken und hielt mit Zuversicht an seinem Traum fest. Die Arbeit als Händler in Yogyakarta sicherte währenddessen seine Existenz. Zu dieser Zeit versuchte ich zu malen, hörte wieder auf, versuchte es wieder und hörte wieder auf. Es war unmöglich, die finanzielle Situation ließ es nicht zu. Doch das Leben in der Stadt hatte auch seine guten Seiten. Der Fußmaler konnte seine Kontakte in die Kunstszene intensivieren. Auch als Gemüseverkäufer schlug er sich durch. Vor einem Hotel in Marioboro verkaufte er von 9 Uhr morgens bis 21 Uhr abends Gemüse. Danach waren seine Skizzen wieder an der Reihe. Etwa 5 Jahre lang lebte und schlief Asroel in dieser Zeit auf der Straße, bis sein Geld für ein kleines Zimmer in einer Pension auf dem Land reichte. Asroel lernte Skizzen von Gesichtern zu malen. Damit verdiente er nachts am Essensstand zusätzliches Geld. Manchmal bekam er den Auftrag, nach Fotos Bilder zu malen. Nachdem ich fast 7 Jahre lang in Malioboro gehandelt und zusätzlich Gesichtsskizzen gemacht hatte, traf ich jemanden, der mich nach Bali einlud, unter einer Bedingung. Ich musste einige Bilder auf Leinwand malen. Von da an musste ich mehr über das Malen auf Leinwand lernen. 2006 zog Asroel nach Bali. Das Haus, in dem der Künstler heute lebt, ist voll von Gemälden der unterschiedlichsten Genres. Eine große Inspirationsquelle waren die Werke Salvador Dalís und René Magritte, von denen Asroel aus den Kunstbüchern erfuhr. Asroel ist indonesischer Muslim. Während die Menschen in Zentralindonesien fast vollständig dem Islam angehören und Buddhisten die Minderheit sind, zeigt sich auf Bali ein komplett gegensätzliches Bild. Die balinesische Verbundenheit mit dem Buddhismus zeigt sich insbesondere an heiligen Stätten. Dort finden sich Menschen ein, die Heilung und spirituelle Reinigung suchen. Muhammad Asroel pendelt künstlerisch zwischen diesen Welten. Buddhismus und Islam sind in Bali friedlich vereint. Die besondere Kultur der Insel hat er in seine Kunst aufgenommen und setzt fortwährend Motive daraus um.

Und dann las ich einen Artikel über VDMFK, die Vereinigung von Mund- und Fußmalern, und darüber, wie Künstler der VDMFK ihren Mund oder ihre Füße zum Malen benutzten. Ich war daran interessiert, dem Verband beizutreten, weil ich das Gefühl hatte, dass meine Fähigkeiten, mein Talent und meine Bilder, die ich gemalt habe, bei der VDMFK angenommen werden könnten. Im Jahr 2008 wurde Asruel offizielles Mitglied der VDMFK. Nachdem er 3 Jahre lang von 2008 bis 2010 studentisches Mitglied bei der Vereinigung der Mund- und Fußmalenden Künstler Mitglied war, ist er 2011 zu einem assoziierten Mitglied geworden. Bevor ich Mitglied der VDMFK wurde, war es schwierig, in Bali zu leben, da die Lebenshaltungskosten sehr hoch sind. Es reicht nicht aus, sich

0: sich nur auf Aufträge zu verlassen. Wenn wir Mitglied der VDMFK werden, können wir kreativ, frei und finanziell abgesichert arbeiten, weil unsere Bilder reproduziert und wir so unterstützt werden können.
1: Karena lukisan-lukisan kita sudah bisa direproduksi dan VDMFK juga mensupport.
0: Sie bieten nicht nur wirtschaftliche Sicherheit, sondern auch genügend Freiraum für Künstler wie mich, damit ich mehr und besser arbeiten kann. 2011 entwickelte sich für Asruel zu einem Schicksalsjahr. Die Freude über seine Erfolge in der Vereinigung und das persönliche Leid lagen dicht beieinander. Seine Frau erkrankte an Brustkrebs. Ihre beiden Söhne waren zu diesem Zeitpunkt 2 und 5 Jahre alt. 2012 musste Asruel bei der Malerei viele Pausen einlegen. Er begleitete seine Frau ins Krankenhaus. Die Krankheit war gravierend. Nach 3 Jahren Behandlung im Krankenhaus starb seine Frau. Seitdem musste ich der einzige Ernährer für meine Familie sein und meine beiden Kinder Mandala und Bintang betreuen. Mehr als 3 Jahre lang habe ich alles selbst gemacht, wobei ich in dieser Zeit wenig produktiv in der Malerei war, obwohl ich weiterhin für die Vereinigung malte. Aber qualitativ hochwertige Bilder konnte ich in den letzten 3 Jahren nicht malen, weil die Gelegenheit dazu fehlte. Ich bin sicher, dass es von Generation zu Generation immer einige geben wird, die zwar körperliche Einschränkungen haben, aber in der Welt der Malerei über großes Talent verfügen.

Lars Höllerer wurde am 27. September 1969 in Überlingen am Bodensee geboren. Er besuchte die Grund- und Hauptschule sowie eine zweijährige Wirtschaftsschule. Sein Leben hätte verlaufen können wie das jedes anderen Jungen, mit einer Ausbildung und einem Berufsleben. Aber es kam anders. Es gibt in Höllerers Biografie einen bestimmten Zeitpunkt, der alles veränderte. Mai 1991. Lars hatte gerade seinen Grundwehrdienst beendet, als er mit dem Motorrad nach Hause fuhr und aus einer Kurve

0: herausgetragen wurde. Er musste neu beginnen zu leben, musste sich in einem anderen Leben, gelähmt im Rollstuhl, zurechtfinden. Die Kunst half ihm dabei und sein Glaube an Gott.
1: Und dann kam eben der Unfall und danach die Reha-Klinik und da war ich 10 Monate. Und da hat dann die Ergotherapie gesagt, was ich nur so machen könnte mit meinen Fähigkeiten. Dann haben sie mir einen Pinsel in den Mund gesteckt und mit einer Farbe und ich sollte da erstmal meinen Namen probieren zu schreiben. Und das hieß dann, glaube ich, weniger Lars als Upp. Hat keiner erkannt, was das sein sollte. Und mir hat auch der Hals wehgetan und immer dieses. Und dann habe ich versucht, ein Haus zu malen oder ganz klein einfach. 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I thought that you'd be here by now. Und als ich dann nach 10 Monaten aus der Klinik kam, habe ich eben auch die, dieses Hobby dann mitgenommen, das wurde dann auch ein Hobby geworden ist bis dato. Also wenn man mich jetzt fragen würde, woran man mich erkennt oder was jetzt ein richtiger Höllerer sei, da bin ich überfragt einerseits. Auf der anderen Seite höre ich immer wieder auch diese Farben. Das ist das Schöne, dass so leuchtende Farben sind. Und vielleicht macht mich das aus, dass ich recht wie ein Farbtopf gefallen meine Bilder mal. Aber selbst wenn ich manchmal denke, okay, jetzt versuche ich das mit gedeckteren Farben zu machen oder so, kommt dann oft auch wieder eine Farbexplosion raus. Das ist die Malerei ist nicht nur ein Hobby für mich, sondern das ist ja Leidenschaft und auch was ganz Besonderes, ein großer Lebensinhalt. Arbeit und Geld verdienen und also hat ganz viele Facetten, was die Malerei für mich ist. Und es ist natürlich schön, sowas zu haben.
0: Überall auf der Welt leben Menschen, die sich in einer Umgebung zurechtfinden müssen, die von anderen gestaltet wird. Ein paar von ihnen haben sich zusammengefunden und selbst organisiert, um miteinander an einem gemeinsamen Ziel zu arbeiten. Lars Höllerer ist Künstler jener Vereinigung.
1: Heute, wenn ich mal 2-3 Tage nichts mache oder so, da bin ich richtig unausgeglichen. Einmal, weil die Malerei mir so Spaß macht. Und es ist immer wieder schön, wenn man vor dem Bild sitzt und dann am Abend das Resultat anguckt und sagt, man hat irgendwas geschaffen.
0: Er hat dort sein Auskommen und seine Erfüllung gefunden. Und er ist einer der jungen Künstler.
1: Ja, das macht einem was mit einem, denn ist man zufrieden. Das kann wohl jeder irgendwie nachvollziehen, der wo irgendwas gearbeitet hat und gesagt hat, ja, darauf kann ich jetzt zufrieden sein und das macht was mit einem und das ist befriedigend einfach. So, ich male eigentlich fast täglich. Das fängt an vorm Mittagessen mal 2 Stunden, dann nachmittags 3-4 Stunden. Dann gibt es wieder Tage, wo es mir gesundheitlich nicht so gut geht. Da male ich dann aber auch nicht, weil irgendwie der Antrieb dann nicht bei mir da ist, weil einfach die Schmerzen wieder zu groß sind. Aber sonst zieht mich immer wieder an die Staffelei. Ich bin manchmal überrascht, wie fleißig ich bin, weil vor dem Unfall war ich da das Gegenteil.

Roberto, mit dem war ich schon in der Grundschule zusammen. Und sein kleiner Bruder, der Franco, ja, das ist über Jahre gewachsen und da weiß man, dass man was aneinander hat. Und nach meinem Unfall sind die dann gleich auch gekommen.

unter Freundschaft verstehe ich. Ja, auch wenn man sich nicht jeden Tag sieht, wenn man sich selbst nach 10 Jahren wieder sieht, dass dann doch irgendwie, ja, man gleich wieder im Gespräch mal sich auf Anhieb versteht, man weiß, man sieht sich und man kann sich trotzdem aufeinander verlassen.

0: Und irgendwie nach ein paar Jahren kam eine Bekannte von mir, hat gesagt, ja, ich mache gerade eine Mappe, ich möchte studieren in Düsseldorf in einer Kunstakademie. Und da hat sie eine Mappe gebraucht und ist eben zu einer Kunstakademie hier in der Nähe gegangen. Davon habe ich gar nichts gewusst, dass es in der Nähe sowas gibt. Und die hat mich dann mal mitgenommen. Und dann hat die Direktorin da gesagt, ja, versuchen wir es mal. Komm für ins erste Semester da mit rein. Und habe dann mit anderen Anfängern da angefangen zu malen. Die halt mit der Hand und ich dann mit dem Mund. Und wieder erwartend, da hat das ganz gut geklappt.
1: War es für Lars anfänglich sehr mühsam, den Pinsel im Mund zu halten und gezielte Striche zu ziehen, übte er so lange, bis er das Kunststück mühelos zu Wege brachte. Höllerer malt zumeist expressionistische Bilder sowie moderne abstrakte Bilder, die mit Ölfarbe auf Leinwand gemalt sind. Teilweise sind sie mit Tusche unterlegt.
0: Ich habe dann auch schnell gemerkt, dass ich eigentlich ganz verschiedene Stile gerne male. Und dann kann es heute sein, dass ich eine Zeit lang ganz plakativ male und nach einer Zeit dann wieder realistisch oder bunt oder Pop-Art oder ja, das ist das Schöne an der Malerei. Ich habe dann auch immer manchmal gedacht, was wäre aus mir geworden, wenn ich jetzt den Unfall nicht gehabt hätte oder so. Und ich bin immer wieder zum Resultat gekommen, nichts wäre aus mir geworden. Wahrscheinlich, kann man natürlich nicht sagen. Die Frage, ob jetzt die Malerei was mit mir gemacht hat oder der Unfall, das kann ich nicht so beantworten. Ich glaube, das ist beides. Das ist einfach der Lauf des Lebens hat was mit mir gemacht. Und ich bin jetzt da, wo ich jetzt bin, durch eben die ganzen Ereignisse, die ich erleben durfte oder musste. Viel Schönes, natürlich auch viel Schreckliches durch den Unfall. Aber die Malerei gehört auf jeden Fall zu den schönen Dingen, die mir der Unfall gebracht hat.

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1: Berufsfeuerwehr erhält neue Drehleiter. Summerswing bei Schumann begeht Jubiläum und wieder waren die Drachenboote auf dem Schwanenteich.
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1: Liebe Zuschauer, schmuddeliges Wetter hat uns heute den Tag über begleitet, aber umso sonniger sind unsere heutigen Nachrichten und damit herzlich willkommen zu Tag aktuell vom Donnerstag. Was lange währt, wird endlich gut. Das bekannte Sprichwort passt auch hier. Gestern Nachmittag erhielt die Berufsfeuerwehr Zwickau nach einer Lieferzeit von rund 2,5 Jahren offiziell ihre neue Drehleiter.
3: Wie immer, wenn Fahrzeuge der Feuerwehr eintreffen, schauen sich die Menschen um und fragen sich, was wohl passiert sein könnte. Das war auch gestern Nachmittag auf dem Hauptmarkt nicht anders. Der Platz füllte sich mit Fahrzeugen und Feuerwehrleuten. Aber da keine Sirene oder Martinshörner zu hören waren, hielten es die Menschen wohl für eine Übung. Das Ganze hatte aber einen ganz anderen Hintergrund. Die Berufsfeuerwehr Zwickau war angerückt und für die Kameraden war das trotz der dunklen Wolken ein schöner Tag.
4: Ja, ein freudiger Tag. Sie sagen es, es wird heute offiziell unsere neue Drehleiter übergeben von der Firma an die Oberbürgermeisterin und dann an die Berufsfeuerwehr. Lange mussten wir warten, über 2,5 Jahre.

0: die nach Auftragserteilung, bis die Drehleiter bei uns quasi auf dem Hof steht. Wir haben jetzt in den letzten Tagen ausgiebig Ausbildung durchgeführt, sodass wir heute mit der Übergabe auch richtig offiziell unsere neue Drehleiter in Dienst stellen können.
1: 2,5 Jahre Lieferzeit. Wo liegen die Gründe?
0: Das liegt halt an den Firmen. Ich kann es Ihnen nicht genau sagen, warum das so ist. Lieferketten etc. wahrscheinlich, keine Ahnung. Aber es ist halt jetzt Standard, dass man mindestens 2 Jahre auf ein Fahrzeug warten muss.
1: Umso größer war die Freude bei den Kameraden. Was kann man mit der neuen Drehleiter alles anfangen?
0: Ja, es ist eine ganz normale Drehleiter nach DIN. Der Leiterpark ist 30 Meter lang, muss eine Rettungshöhe von 23 Metern erfüllen, mit einem Abstand von 12 Metern zum Gebäude, wo wir halt dann die Personen entsprechend retten müssen.
1: Die DLK ist mit 320 PS motorisiert und verfügt über ein Automatikgetriebe. Die Drehleiter ist für 3 Einsatzkräfte ausgelegt und ist ausgestattet mit Sprungpolster, Wasserwerfer, Lüfter, Kettensäge und einer Korbtrage zur Rettung von Personen. Der Finanzausschuss hatte den Vorhabensbeschluss zur Beschaffung im Juni 2023 einstimmig gefasst. Der damals gesetzte Kostenrahmen von 950.000 Euro wurde gehalten. Natürlich freute sich auch Oberbürgermeisterin Constanze Arndt in doppelter Hinsicht. Zum einen über den Umstand, dass die Berufsfeuerwehr nun viel besser ausgerüstet ist, und zum anderen über die Gelegenheit, die Stadt einmal aus einer ganz anderen Perspektive betrachten zu können.
0: Unsere zweite Drehleiter, die wir hatten, die ist mittlerweile 33 Jahre alt. Die geht jetzt außer Dienst, sodass wir wieder mit 2, ich sag mal, hochwertigen Drehleitern den Schutz der Bevölkerung sicherstellen. Heißt also, bei Gefahr können wir dann die Personen, die in Not geraten sind, auch adäquat retten. Der Vorteil bei der neuen Drehleiter, eben auch bei der vorhergehenden, ist, das letzte Drehleiterstück hat nochmal einen sogenannten Knickarm. Ich kann also über die Gebäude drauf den Leiterpark oder das letzte Leiterteil nochmal abknicken und so nach Möglichkeit auch eine bessere Rettungssituation für die Geretteten, aber auch für unsere Kollegen sicherstellen.
1: Das alles wurde eindrucksvoll demonstriert. Schließlich ging die Rundfahrt für Oberbürgermeisterin Constanze Arndt zu Ende.
2: Die Anschaffung hat sich gelohnt?
3: Auf jeden Fall. Also ich konnte mich auf jeden Fall davon überzeugen, dass man damit, würde ich sagen, fast jedes Gebäude in der Stadt Zwickau aus der Höhe gut erreichen kann, was ja wichtig ist, denn dafür wird es angeschafft, um eben auch Bewohner aus Gebäuden herauszuholen, die eben etwas höher sind, wo der zweite Rettungsweg fehlt. Dafür ist es wichtig und hat gut funktioniert.
1: Nils Eichhorn, der Leiter der Berufsfeuerwehr Zwickau, ist mit dem aktuellen Ausrüstungsstand der Wehr grundsätzlich zufrieden.
0: Also wir haben jetzt in der Berufsfeuerwehr einen relativ guten Technikbestand. Natürlich gibt es immer Verbesserungsbedarf. So haben wir auch für die Freiwilligen Feuerwehren natürlich der Stadt Zwickau jetzt ein LF10 beauftragt und 2 TSFW, also LF10 Löschgruppenfahrzeug 10 und TSFW, das sind Tragkraftspritzenfahrzeuge Wasser.
1: In den vergangenen Wochen haben illegale Müllablagerungen an Altkleider- und Glascontainern sowie an verlassenen Gebäuden in Plauen stark zugenommen. Die Stadt hat bereits wiederholt einige zugemüllte Stellen beräumen lassen. Zusätzlich hat die Stadt an den betroffenen Orten Schilder aufgestellt. Darauf wird hingewiesen, keinen Müll abzuladen, da dies laut Polizeiverordnung mit einer Geldstrafe von bis zu 5.000 Euro geahndet werden kann. Um künftigen Müllablagerungen entgegenzuwirken, verstärkt der gemeindliche Vollzugsdienst aktuell die Kontrollen an den betroffenen Stellen, um mögliche Täter auf frischer Tat zu ertappen und entsprechende Strafen zu verhängen. Fast jede Art von Müll kann kostengünstig bis kostenlos über die regulären Entsorgungswege wie Wertstoffhöfe und die Sperrmüllanmeldung entsorgt werden. Alle Informationen zur Entsorgung von Müll gibt es auch unter www.plauen.de/Müll.
4: Am morgigen Freitag beginnt im Laufe des Nachmittags der nächste

0: sein. Die Fertigstellung des vorletzten Teilabschnitts ist für Ende Juni bzw. Anfang Juli vorgesehen. Alle Verkehrsteilnehmer werden gebeten, die geänderte Verkehrsführung sowie die entsprechende Beschilderung zu beachten.
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5: Es gibt Events, die über die Jahre einen festen Platz im Veranstaltungskalender der Stadt Zwickau eingenommen haben. Zweifellos gehört Summer Swing bei Schumann, ein Gemeinschaftsprojekt der Kultur Z und des Robert-Schumann-Konservatoriums, dazu. Am 19. Juni ist es wieder soweit. Dann wird das Areal am Schumann-Denkmal zur Partymeile für Jazz- und Swing-Liebhaber.
2: Dieser Tage informierten die Organisatoren in der Paula, was da am übernächsten Wochenende so alles passiert, was es an Altbewährtem und Neuem gibt. Wäre da nicht die Pandemie gewesen, wegen der das Event zweimal nicht stattfinden konnte, würde es in diesem Jahr bereits die 22. Auflage geben. Einigen wir uns also darauf, das 20-Jährige zu begehen. Dem Anlass angemessen haben sich die Macher so einiges einfallen lassen und freuen sich schon riesig.
6: Ja, ich sage eigentlich jedes Jahr, ich freue mich ganz besonders. Aber dieses Jahr ist es wirklich zum 20. Mal. Da Summer Swing und so eine schöne Tradition. Und das kann nur richtig gut werden dieses Jahr. Und zum ersten Mal wegen des Jubiläums machen wir auch 3 Tage. Das ist jetzt also Freitag, Samstag und Sonntag. Gibt es dann den Frühschoppen von 10 bis 13 Uhr.
2: Neben dem 3-tägigen Bühnenprogramm bleiben auch in diesem Jahr kulinarisch gesehen keine Wünsche offen.
6: Ja, es gibt also das, was alle schon wissen. Also kühle Getränke vom Bier bis zum Aperol. Es wird in diesem Jahr im Summer Swing Spritz geben an einer extra Bar. Und wir haben den Flammkuchen mit dem Flammlachs getauscht.
7: Und es gibt auch was, um sich die Hände zu waschen.
6: Ja, ganz besonders. Wir haben also hier eine ortsansässige Seifenmanufaktur. Und die haben in dem Corporate vom Summer Swing, in diesem Grün und diesem Gelb, eine Seife kreiert. Und jeder, der die auf dem Summer Swing kaufen kann, tut auch was Gutes für die Summer Swing Finanzierung, indem ein gewisser Beitrag dann auch in die Kasse geht, dass wir die Veranstaltung auch in Zukunft weiterführen können.
7: Kasse ist ein gutes Stichwort. Natürlich geht so eine Sache nicht ohne Sponsoren. Und in diesem Jahr wieder altbewährte, aber auch neue dabei.
6: Ja, also ich kann und möchte sie nicht alle aufzählen jetzt. Aber wir freuen uns, dass vor allen Dingen auch viele kleine Sponsoren dabei sind und auch die Gastronomen, die hier am Hauptmarkt, am Schumann-Denkmal sind, angefangen vom Pali über die Paula bis zum Irish Harp, auch alle mit dabei sind und ihren Beitrag leisten. Und ich sag mal, ein Autohaus dabei ist, was seine Autos mit dazustellt und wir auch die Unterstützung von der Stadt bekommen und auch vom Verfügungsfonds, Förderverein Stadtmanagement und andere, sodass das insgesamt finanzierbar wird und immer noch ohne Eintritt stattfindet.
2: Natürlich ist es die hohe Kunst, dieses Event, bei welchem sich Jahr für Jahr viele Menschen treffen, die sich kennen, gemeinsam

0: die tolle Atmosphäre genießen, inhaltlich zu füllen. Das richtige Händchen hat hier zweifellos Nils Falke vom Robert-Schumann-Konservatorium. Er rollte für uns die Veranstaltung einfach mal von hinten auf.
1: Ja, wir freuen uns sehr auf diese drei tollen Tage und in diesem Jahr sind es ja drei Tage, weil das Jubiläum ansteht. Und wir haben in diesem Jahr neu den Sonntag mit einem Frühschoppen. Ab 10 Uhr, zwischen 10 und 13 Uhr, wird uns die Dixieland-Band, die Sonneberger Jazz-Optimisten, hier ein tolles Programm darbieten und wir können uns treffen zum sogenannten Frühschoppen und damit auch das Wochenende dann ausklingen lassen.
0: Richtig los geht es ja bereits zwei Tage zuvor.
1: Das heißt, beginnen werden wir am Freitag ab 18.30 Uhr mit dem Annika Bosch Quartett aus Weimar. Eine grandiose Sängerin, die nicht nur Sängerin ist, die ist auch Buchautorin, sie ist Komponistin. Sie hat den deutschen Schallplattenkritikpreis bekommen für ihr Kindermusical und Hörspiel. Und unterrichtet an der Hochschule in Weimar, eine tolle Sängerin. Da freue ich mich besonders drauf, weil es natürlich auch Besonderheiten gibt. Nämlich in diesem Jahr zum 20-jährigen Jubiläum wollen wir Künstler auf die Bühne bringen, holen, die irgendwie mit Zwickau, mit dem Konservatorium oder mit dem Summer Swing verbunden sind. Und auch bei Annika Bosch im Quartett spielt ein Schlagzeuger, mit dem ich gut befreundet bin und der auch hier am Konservatorium schon mal unterrichtet hat. Sodass es da auch eine Verbindung gibt wiederum. Sodass ich also sagen kann, das wird erstmal ein grandioser Einstieg für das Wochenende.
0: Anlässlich des Jubiläums dürfen sich die Gäste dann auf ein ganz besonderes Highlight freuen.
1: Das Günter Fischer Quintett und Uschi Brüning werden dann am Freitagabend ab 21.30 Uhr auf der Bühne zu hören sein. Und auch hier gibt es natürlich eine besondere Beziehung, weil auch Günter Fischer schon am Robert-Schumann-Konservatorium Unterricht hatte. Zwar vor vielen, vielen Jahren oder Jahrzehnten besser gesagt. Aber es gibt eine klare, deutliche, sehr eng liegende Verbindung zum Konservatorium und zu Zwickau. Und auch der Pianist, der in dem Quintett spielt, Matthias Bezel, war schon öfter zu Gast zum Summer Swing und in Zwickau und ist uns auch gut gewogen und wir sind gut befreundet über viele Jahre schon hinweg. Sodass ich mich darauf auch sehr besonders freue, weil es ein ganz besonderes Programm wird und weil es ganz besondere Künstler sind, die seit vielen Jahrzehnten sehr erfolgreich, nicht nur national, auch international auf der Bühne stehen. Und dieses für mich besondere Highlight, das wird sicherlich auch was Besonderes für Zwickau werden, weil Günter Fischer natürlich internationale Preise, Filmmusiken und überhaupt Kompositionen geschrieben hat und dadurch natürlich international und eigentlich weltweit bekannt ist. Sodass es also eine große Besonderheit ist, ihn dann hier auf der Bühne zu erleben. Ja. Weiter geht es dann am Samstagnachmittag um 15 Uhr mit den Sonneberger Jazz-Optimisten zum Einklingen für den Samstagabend. Wir werden wieder in gewohnter Weise Dixieland, Swing-Bearbeitungen hören und eine gute Unterhaltung für den Nachmittag erleben. Dann wird es ab 18 Uhr wieder die junge Bühne geben. Daran bin ich sehr interessiert und das liegt mir sehr am Herzen, dass wir den jungen Künstlern des Robert-Schumann-Konservatoriums auch die Möglichkeit bieten, hier auf der Bühne sich das erste Mal zu präsentieren, vielleicht von einem etwas größeren Publikum als das, was sie bisher gewohnt waren. Das wird immer sehr spannend, weil sie natürlich da auch aufgeregt sind und wir werden sehen, wie sich das entwickelt.
0: Erwähnenswert ist noch, dass Swing It, die Big Band des Robert-Schumann-Konservatoriums, den Abend ausklingen lässt. Dann hoffen wir auf bestes Sommerwetter und sehen uns. Das national und international mehrfach preisgekrönte Ensemble Bel Canto feiert sein 30-jähriges Bestehen. Seit nunmehr drei Jahrzehnten bemühen sich die Musiker, Chormusik zu erarbeiten, sie zu pflegen und sie in einer Vielzahl von Konzerten zu leben. Das unter der Leitung von Chordirektor Nico Nebe erarbeitete Repertoire erstreckt sich von der Renaissance bis hin zur Gegenwartsliteratur. Am kommenden Samstag wird diese 30-jährige Geschichte mit einem A Cappella-Festkonzert im Musiksaal des Zwickauer Robert-Schumann-Konservatoriums gefeiert. Beginn ist um 16.30 Uhr. Also freuen Sie sich auf ein besonderes Konzert mit bester Musik des Ensembles Bel Canto.

0: Wie sich die Zeiten doch ändern. Wenn im frühen Mittelalter Drachenboote auf das Land zusteuerten, sind die Menschen schreiend weggerannt, haben versucht, ihr Hab und Gut oder zumindest das nackte Leben zu retten. Heute zücken alle das Handy und filmen die Boote, die in schneller Fahrt über das Wasser des Zwickauer Schwanenteiches rauschen. Das Drachenbootrennen ist inzwischen zur Tradition geworden, zieht zahlreiche Teams und viele Besucher in die Stadt.
1: Im Stadtbereich ist es immer recht ruhig. Wer es eben gemütlicher mag, kann hier schon mal in Ruhe einen Blick auf die Boote werfen, wenn die sich zur Startlinie begeben. Die Boote werden von verschiedenen Vereinen für die zahlreichen Hobbyteams zur Verfügung gestellt. Und so sieht es hier so aus, als wäre dieser Lauf ein Vogtland-Derby. Aber es fahren alle Teams auf relativ wenigen Booten. Hier ist es Regenbogenland und Vital Trackings. Aber auch wenn es das Sparkassen-Fun-Race ist, ein bisschen zuhören sollte man schon.
2: Boot 1 stoppt, Boot 2 Einschlag vor. Boot 2 Einschlag vor. Das gesamte Boot. Ihr müsst aber schon mal mitmachen. Einschlag nach vor, Boot 2. Boot 2 ist immer zur Seeseite.
1: Aber irgendwann sind dann doch beide Boote in Position.
2: Alle Boote stopp. Achtung, ich starte. Are you ready? Attention. Go!
1: Auf geht's, mit voller Kraft über die Strecke, dorthin, wo auch an Land der Bär steppt. Am Ufer entlang waren wieder die Pavillons der Organisatoren und der Teams aufgebaut. Die Stimmung war wie jedes Jahr super. Ausrichter und Namensgeber war auch in diesem Jahr wieder die Sparkasse Zwickau, für die dieses Event inzwischen als gesetzt gilt.
3: Das ist das 12. Drachenbootrennen und ja, schon fast ein Selbstläufer mit 20 Teams heute wieder am Start. Und das zieht sich den ganzen Tag. Die Stimmung ist gut, die Vorbereitung ist sensationell, aber da kannst du noch ein bisschen was mehr sagen. Ja, Sparkasse, wir sind gut vertreten.
1: Und auch mit dem eigenen Team, wie ich so lese.
4: Wir haben seit Jahren wieder mal ein eigenes Team, da sind wir sehr froh drüber. 18 Paddler und eine Trommlerin. Und in unserem Team können wir auch die Grit Josef begrüßen, unser Vorstandsmitglied. Darüber freuen wir uns sehr. Das ist auch eine Premiere und es ist eine rundum gute Geschichte.
1: Das zeigt sich schon beim Einsteigen. Sind doch die meisten, die hier in diese schmalen Boote steigen, keine regelmäßigen Paddler. Viele sind sogar zum ersten Mal dabei. Da heißt es für die Ordner genau hinschauen, Hinweise geben. Ja, langweilig wird es auch hier nicht. Wieder zwei Boote voll, 20 Teams am Start, das heißt ja schon mal 10 komplette Vorläufe, die alle ohne Probleme über die Runden gingen. In diesem Bereich liegt auch immer die Ziellinie und das zieht die meisten Besucher an. Auch an Land ist hier das meiste los, so viele Teams und Dienstleister unter einen Hut zu bringen, ist garantiert nicht ganz einfach.
4: Nein, die Vorbereitung ist schon ein bisschen schwierig, aber wir machen das jetzt das 12. Mal und sowohl die Kollegen vom Kreissportbund als auch vom Seesportclub und wir als Sparkasse, wir sind mittlerweile so eingespielt, dass das halt trotz alledem großen Aufwand gut funktioniert.
1: Nach dem Vorlauf ist bei den Teams die Stimmung super.
5: Wir sind das vierte, also ich bin jetzt aktuell als Trommler das vierte Mal dabei, aber ich glaube, wir fahren ihn schon seit fünf oder sechs Jahren. Wir sind alle durchgewürfelt, ganz tolle Menschen und wir fahren heute für unseren Freund, für unseren René, der ist Ende vorigen Jahres verstorben, der saß die ganzen Jahre mit bei uns im Boot und ja, also...
6: Für den machen wir das.
5: Genau, und für den fahren wir heute. Wir hoffen, wir erreichen einen guten Platz. Aber im Großen und Ganzen ist es einfach nur Spaß an der Freude. Es macht mega viel Fett. Und die Leute, sie sehen es ja, die fetzen alle wie Sau. Ja. So, wir

0: eben. Und damit wäre auch das geklärt. Es heißt eben nicht umsonst Sparkassen Fun Race. Fast könnte man singen, gute Laune einfach überall. Und so denkt hier keiner ans Aufhören.
1: Das würde ich jetzt mal vermuten, nach der guten Beteiligung. Das ist ein Team-Event, das schweißt zusammen. Und ich glaube, Zwickau nimmt das auch an. Die sind hier gut vertreten, die Zwickauer Zuschauer, glaube ich. Und deshalb gehört das auch dazu, sich hier zu engagieren für die Gemeinschaft. Das machen wir als Sparkasse.
0: Also gleich vormerken, nächstes Jahr wieder Drachenbootrennen auf dem Zwickauer Schwanenteich.
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0: Nach einem kühlen und verregneten Donnerstag müssen wir auch morgen nochmals stark sein. Bei mageren 15 Grad in der Spitze wird den ganzen Tag über Regen unser Begleiter sein. Am Samstag wird es mit Werten um die 22 Grad wieder wärmer. Im Tagesverlauf wechselt sich die Sonne mit wolkigen Abschnitten ab. Lediglich in den Morgenstunden könnte es noch kurze Regenschauer geben. Der Sonntag kommt wechselhaft daher. Bei einem frischen Wind dominieren Wolken das Wettergeschehen im Sendegebiet. Gelegentlich kämpft sich die Sonne durch die Wolkenlücken. Der Start in die neue Woche gestaltet sich recht schön. Werte um die 20 Grad herum und 9 Sonnenstunden, das sind die Aussichten für den Montag. Ein Ende des Regens ist in Sicht. Nächste Woche haben wir die Sonne zurück. Und das war das Ende auch von Tag aktuell. Morgen haben Sie uns aber nochmals zurück vor dem Wochenende. Wir wünschen Ihnen jetzt einen schönen Abend und bis morgen. Machen Sie es gut. Tschüss.

Hallo und herzlich willkommen zu Sachsen aktuell an diesem Donnerstag, heute mit diesen Themen. Großeinsatz und Haussperrung. Chemnitzer Polizei durchsucht Gebäude, Anwohner zeitweise eingesperrt. Aus eingestürzt mach neu. Neue Vision Carola 3.0 für Carola-Brücke in Dresden vorgestellt und Badespaß nur mit Schwimmabzeichen? Dürfen Kinder in Zukunft nur noch mit Seepferdchen in Freibädern?

0: Und wir schauen zunächst nach Chemnitz. In den Morgenstunden sorgte ein größerer Polizeieinsatz auf der Heinrich-Schütz-Straße für Aufsehen. Ein Wohnhaus wurde abgesperrt, Anwohner konnten ihre Wohnungen zeitweise nicht verlassen. Die Polizei sprach von einer Maßnahme der Stadt Chemnitz. Was zum Vorfall bisher bekannt ist, das erfahren Sie jetzt.
1: Stundenlang abgesperrt, keine Informationen für die Bewohner und viele offene Fragen. Ein Polizeieinsatz auf der Heinrich-Schütz-Straße hat am Donnerstag für Aufsehen gesorgt. Auf den Einsatz aufmerksam wurde Sachsenfernsehen durch den Anruf eines Bewohners. Der Familienvater von 5 Kindern schilderte, dass das Wohnhaus abgesperrt sei und die Bewohner bislang nicht wüssten, worum es bei der Maßnahme gehe. Vor Ort sperrte die Polizei den Zugang zu einem Wohnhaus ab. Nach ersten Informationen begann die Maßnahme gegen 8.30 Uhr. Und dauerte mehrere Stunden an. Inzwischen ist der Einsatz beendet. Wie die Stadt Chemnitz mitteilte, handelte es sich um eine koordinierte Kontrollmaßnahme gemeinsam mit dem Jobcenter. Hintergrund waren unter anderem Hinweise auf Verstöße gegen die Meldepflicht, mögliche Fälle von Sozialleistungsmissbrauch, Probleme beim Kinderschutz sowie Beschwerden über Lärm und Müllablagerungen. Nach Angaben der Stadt wurden bei den Kontrollen unter anderem Verdachtsfälle auf Leistungsbetrug festgestellt, Maßnahmen zum Kinderschutz eingeleitet und weitere Ermittlungen wegen möglicher Straftaten angestoßen.
0: Die Carola-Brücke bleibt eines der großen Themen in Dresden. Nun wurde mit Carola 3.0 ein Entwurf für den Neubau vorgestellt. Im Mittelpunkt stehen dabei die künftige Verkehrsführung, das Stadtbild und die Frage, wie sich die Brücke in Dresden einfügen soll.
2: Wird das die neue Carola-Brücke? So könnte es zumindest aussehen, wenn es nach dem Entwurf Carola 3.0 geht. Vorgestellt hat ihm unter anderem Architekt Jan Tröber mit einer modernen Bogenbrücke, die Verkehrswege und das Dresdner Stadtbild zusammenbringen soll.
3: Der Gedanke bei der Planung war, dass wir eine Brücke schaffen, die eben zu dieser Stadt passt, die alle Bedürfnisse mit unterbringt, die dort sind, ob es Zwei- oder Vierspurigkeit ist und dass alle ordentlich angebunden sind. Wir können also alle möglichen Szenarien abspielen. Ein Favorit von mir ist bei der Tram-Mittellage, dass die beiden Pferdchen, die es gibt, die Brückenpferde, dass dort dann wieder die Straßenbahn durchfährt.
2: Der Bau könnte 2028 starten und rund 2 bis 2,5 Jahre dauern. Die Kosten sollen etwa 6% unter der geforderten Obergrenze liegen. Ein Schwerpunkt sind die Wege zur Brücke. Architektin Linda Balzke erklärt, wie Fußgänger und Radfahrer künftig direkter von den Elbwiesen auf die Carola-Brücke kommen könnten.
4: Wir haben hierbei symmetrische Treppenanlagen gewählt für die Fußgänger, dass sie gut zur Orientierung dienen und dass man halt wirklich gleich von dem Weg von der Elbe sozusagen von den Elbwiesen hoch auf die Brücke kann. Bei den Fahrradwegen haben wir auch, es gab vorher keine Fahrradverbindung von den Elbwiesen auf die Carola-Brücke. Und hierbei haben wir uns dann für ein einfaches Hochfahren sozusagen mit dem Fahrrad mit barrierefreien Rampen sozusagen uns entschieden, mit einer 5% Maximalsteigung. Und die schmiegen sich in die Topografie ein, gehen mit der Landschaft mit. Und somit, wir haben auch keine Querung einer Tramgleise hoch von den Elbwiesen auf die Brücke. Und somit ist es halt ein einfaches Nutzen der Brücke.
2: Der Entwurf denkt auch das Umfeld mit. Landschaftsarchitekt Ulrich Krüger zeigt, wie Brückenköpfe und Flächen unter der Brücke neu gestaltet werden könnten.
5: Geht es um eventuelle Verlagerungen von Busstellplätzen, von Pkw-Stellplätzen, um zum Beispiel das venezianische Haus wieder zu etablieren. Es geht um die Gestaltung der Fläche unterhalb der Carola-Brücke mit Gestaltung von Erinnerungs- und Kunstorten, Ankommensorten für die busfahrenden Dresden-Besucher, Ufergestaltung im Bereich der Altstädter Seite, auch der Neustädter Seite, Skateanlage und Spielplatz, was wir analysiert haben, was dort ein Mangel besteht. Also das heißt, es gibt dort Bedarf nach solchen Institutionen.
2: Die Bauanimationen zeigen, wie der Neubau Schritt für Schritt entstehen könnte.
3: Also wenn das Ganze errichtet wird, beginnt es mit der Einrichtung der Baustellenflächen, die wir also nicht unten an den Elbwiesen vorsehen im Wesentlichen, sondern oben außerhalb des Hochwassers, außerhalb des Naturschutzes. Dann werden Bohrpfähle hergestellt, die also die Gründung für das Ganze sind. Dann werden darauf die Fundamente geschaffen. Dann kommen die Stahlbauteile auf diese Fundamente drauf in Segmenten, die also transportabel sind bis zu 100 Tonnen. Und dann werden die Zwischenteile montiert, verschweißt. Und ganz zum Schluss wird mit zwei Kränen das Mittelstück eingehoben, ohne dass man Schifffahrtsverkehr einschränken muss und auch nicht auf Hochwasser warten muss, um das einzuschwimmen.
2: Ob Carola 3.0 gebaut wird, ist offen. Das Fachexpertengremium sieht den Entwurf auf Platz 2. Nun entscheidet der Stadtrat. Dabei zählen Fachbewertung, Kosten, Bürgermeinung und die Wirkung auf das Stadtbild. Ab dem 13. Juni können auch die Dresdnerinnen und Dresdner beim Carola Vote ihre Schwerpunkte setzen.
0: Mehr als 6.000 antisemitische Straftaten wurden im vergangenen Jahr bundesweit registriert. Gleichzeitig gibt es viele Unsicherheiten, wenn es um jüdisches Leben, Religion oder Israel geht. Die Kampagne Fragemauer trifft Sachsen will genau hier ansetzen, mit Fragen, die anonym gestellt werden können und Antworten, die Vorurteile abbauen sollen.
6: Wer oder was ist eigentlich Tacheles? Ist die Eierschecke koscher? Sechseln Juden auch?
7: Mehr als 6.000 antisemitische Straftaten wurden im vergangenen Jahr bundesweit registriert. Hinter dieser Zahl steht auch die Frage, wie Vorurteile entstehen und wie man ihnen begegnen kann. In der Zentralbibliothek im Dresdner Kulturpalast geht es deshalb um jüdische Kultur, offene Fragen und einen neuen Zugang für Sachsen. Dr. Nora Pester vom Themenjahr Tacheles erklärt, welcher Gedanke dahinter steht.
6: Wir vom Team Tacheles, des Themenjahres der jüdischen Kultur in Sachsen, freuen uns sehr, mit der Fragemauer von Elnet jetzt auch sichtbar im öffentlichen Raum Fragen zu jüdischem Leben und zu Israel zeigen zu können, die vielleicht ansonsten im

0: Alltag nicht so gestellt werden, wo eine gewisse Hemmschwelle vorhanden ist, sich darüber auszutauschen, miteinander in Dialog zu treten. Und im gesamten Freistaat werden eben jetzt Fragen wie, wer oder was ist eigentlich Tacheles, ist die Eierschecke koscher, sechseln Juden auch, im öffentlichen Raum sichtbar sein.
1: Mitentwickelt wurde die Fragemauer von Elnet. Geschäftsführer Carsten Ofens erklärt, welchen Ansatz die Kampagne verfolgt.
2: Die Fragemauer ist eine Bildungskampagne, die humorvoll, niedrigschwellig über jüdisches Leben, über jüdische Religion, über Israel, über Antisemitismus informiert und damit auch gleichzeitig zum Dialog einlädt. Denn ich glaube, gerade in diesen polarisierten Zeiten braucht es fundiertes Wissen. Das liefern wir mit der Fragemauer. Es braucht aber eben genauso auch Raum, um Fragen zu stellen und in den Dialog zu treten. Und darauf kommt es uns mit der Fragemauer an.
1: Der Start in Sachsen fällt in einem besonderen Jahr, denn Tacheles läuft noch bis Dezember und bringt Veranstaltungen in verschiedene Teile des Freistaats.
0: Tacheles ist das Jahr der jüdischen Kultur in Sachsen. Wir feiern gerade unsere Halbzeit. Es geht noch bis Dezember diesen Jahres und findet im gesamten Freistaat statt. Mit Kulturprogrammen, Bildung, Begegnungsformaten. Nicht nur in den großen Städten Leipzig, Chemnitz, Dresden, sondern auch in kleineren Orten. Wir haben eine Plattform tacheles.sachsen.de, auf der alle Veranstaltungen, Projekte vorgestellt werden, also wo man auch schauen kann, wo ist etwas in meiner Nähe, was ich mir anschauen oder anhören kann. Und das Spektrum ist wirklich riesig, von Konzerten über Ausstellungen, Workshops, Diskussionen.
1: Dabei geht es nicht alleine um Geschichte. Das Programm will auch zeigen, wie vielseitig jüdisches Leben heute in Sachsen ist.
0: Wir wollen auch für jüdisches Leben der Gegenwart sensibilisieren und laden auch ganz bewusst Jüdinnen und Juden, die hier in Sachsen leben und arbeiten, ein, sich daran zu beteiligen, ihre Projekte öffentlich vorzustellen. Und wir glauben, dass das auch wirklich gut gelungen ist. Also wenn wir darauf schauen, wir haben bisher 620 Veranstaltungen im gesamten Freistaat bereits durchführen können und viele werden tatsächlich von gegenwärtigem jüdischen Leben getragen.
1: Gleichzeitig steht die Kampagne vor einem ernsten Hintergrund. Das Bundeskriminalamt hat 2024 bundesweit 6236 antisemitische Straftaten erfasst, rund 17 Vorfälle pro Tag.
2: Ich persönlich denke, dass Unwissen immer der Nährboden für Hass ist. Denn wenn ich etwas nicht weiß und nicht nachfrage, und darauf kommt es ja an, dann bin ich anfällig für Meinungen. Und Meinungen sind gut und wichtig, aber wenn Meinungen nicht fundiert sind, führen sie eben auch schnell in eine falsche Richtung. Und dann verstärkt sich etwas, ob das jetzt über die sozialen Netzwerke in den sprichwörtlichen Echokammern ist oder halt eben auch auf der Straße. Und wir versuchen zu diesen Meinungen, die wichtig sind, eben auch die Fundierung, die Fakten, das Wissen zu liefern. Dafür ist die Fragemauer da.
1: Die Fragen auf der Plattform reichen von Alltag und Religion bis zu Israel und Antisemitismus. Manche sind naiv, manche direkt, manche bewusst zugespitzt.
2: Ich glaube erstmal, dass jede Frage berechtigt ist, solange sie nicht im Kern schon Judenhass ausstrahlt. Und so versuchen wir eben dann auch, jede Frage zunächst erstmal ernst zu nehmen und als berechtigt anzusehen und sie dann auch mit aller Ernsthaftigkeit und Tiefgründigkeit, die auf der Webseite dann möglich ist, zu beantworten.
1: In Sachsen soll die Fragemauer nun über mehrere Wochen im öffentlichen Raum auftauchen. Nicht als schwere Mahnung, sondern als Einladung, Unsicherheit nicht stehen zu lassen.
3: Und wir melden uns gleich mit weiteren spannenden Themen aus dem Freistaat zurück. Bleiben Sie also dran.

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4: Mehr als 6000 antisemitische Straftaten wurden im vergangenen Jahr bundesweit registriert. Gleichzeitig gibt es viele Unsicherheiten, wenn es um jüdisches Leben, Religion oder Israel geht. Die Kampagne Fragemauer trifft Sachsen will genau hier ansetzen, mit Fragen, die anonym gestellt werden können und Antworten, die Vorurteile abbauen sollen.
5: Mit dem Seepferdchen gilt man noch nicht als sicherer Schwimmer.
6: Ein Satz, der viele Eltern überraschen dürfte. Trotzdem ist genau das die Position der Deutschen Lebensrettungsgesellschaft. Während bundesweit über strengere Regeln für Nichtschwimmer diskutiert wird, stellt sich auch in Chemnitz die Frage, wie sicher sind Kinder und Jugendliche eigentlich im Wasser? Sommersonne, Freibad. Für viele Kinder und Jugendliche gibt es an heißen Tagen kaum einen schöneren Ort. Doch hinter den Kulissen wächst die Sorge. Immer häufiger wird darüber diskutiert, ob junge Badegäste ausreichend schwimmen können, um sich sicher im Wasser zu bewegen. Der Bundesverband Deutscher Schwimmmeister fordert deshalb strengere Regeln. Wer unter 16 Jahre alt ist und kein Schwimmabzeichen nachweisen kann, soll künftig nur noch gemeinsam mit seinen Eltern ins Freibad dürfen. Ganz vom Tisch wischt die DLRG diesen Vorschlag nicht.
5: Ich kann generell das nachvollziehen und verstehe, dass das Badbetreiber die Sicherheit weiter erhöhen wollen und das Ganze an das Schwimmabzeichen in Bronze knüpfen wollen.
6: Tatsächlich ist für die Rettungsschwimmer nicht jedes Schwimmabzeichen automatisch ein Beleg dafür, dass sich Kinder sicher im Wasser bewegen können. Viele Eltern verbinden das Seepferdchen bereits mit einer gewissen Sicherheit. Laut Sebastian Klink vom DLRG reicht das allerdings nicht aus.
5: Beim Seepferdchen zeigen die Schwimmerinnen und Schwimmer ja nur, dass sie mal 25 Meter geschwommen sind und aus dem schultertiefen Wasser, also vom Prüfling aus, einen Gegenstand heraufgeholt haben. Beim Schwimmabzeichen in Bronze oder vielleicht auch bekannt als Freischwimmer ist es ja so, dass die Prüflinge 15 Minuten lang durchschwimmen müssen. Das heißt, sie haben nachgewiesen, dass sie eine entsprechende Ausdauer haben und ausdauernd schwimmen können in verschiedenen Wasserlagen. Sie können angstfrei ins Wasser springen und sie können sich auch unter Wasser orientieren, weil sie auch aus einem 2 Meter Wassertief einen Gegenstand heraufholen müssen.
6: Für die DLRG gilt deshalb erst das Bronzeabzeichen als Nachweis für sicheres Schwimmen. Doch genau an diesem Punkt beginnt aus Sicht der Wasserretter die eigentliche Diskussion. Denn wer ein solches Abzeichen zur Voraussetzung macht, muss Kindern und Jugendlichen auch die Möglichkeit geben, es überhaupt zu erwerben.
5: Dabei sollten sie aber auch beachten, dass sie dementsprechend auch ein entsprechendes Angebot für Schwimmkurse schaffen müssten, damit allen die Möglichkeit gegeben ist, dieses Schwimmabzeichen auch zu absolvieren.
6: Und genau dort gibt es vielerorts Nachholbedarf. Auch in Chemnitz ist die Nachfrage nach Schwimmkursen seit Jahren hoch.
5: Ich kann nur für die DLRG sprechen und dort weiß ich, dass wir in Chemnitz einen sehr starken Zulauf haben und sehr viele Nachfragen in allen Altersklassen, also sowohl die Kinderbereiche, so wir bieten die Schwimmkurse ab 5, 6 Jahren an, aber jetzt kommt auch vermehrt immer mehr die Nachfrage für Schwimmkurse für Jugendliche und auch Erwachsene.
6: Die DLRG fordert deshalb nicht nur mehr Schwimmunterricht, sondern auch zusätzliche Wasserzeiten für Vereine und Schwimmschulen. Noch größer sind allerdings die Bedenken, wenn Jugendliche ohne Schwimmabzeichen künftig möglicherweise nicht mehr ins Freibad dürfen. Denn die Alternative könnte aus Sicht von Sebastian Klink deutlich gefährlicher sein.
5: Weiterhin sollten die Bedenken, also gerade wenn es zum Beispiel Kommunen sind, die sich die Badbetreiber sind, dass die Jugendlichen oder Kinder sich dann entsprechend auch andere Möglichkeiten suchen könnten. Also zum Beispiel Freigewässer, Seen, die nicht bewacht sind oder sogar gar nicht als Badegewässer ausgelegt sind oder ausgeschrieben sind.
6: Anders als im Freibad gibt es dort keine Aufsicht, keine Rettungsschwimmer und oft schwer einschätzbare Bedingungen. Die DLRG sieht deshalb die Gefahr, dass eine gut gemeinte Regelung am Ende sogar neue Risiken schaffen könnte. Für die Rettungsschwimmer steht deshalb fest, mehr Sicherheit entsteht nicht allein durch Vorschriften. Auch Eltern bleiben in der Verantwortung.
5: Die Eltern haben ja immer noch irgendwo

0: die Verantwortung für ihre Kinder und können das nicht so einfach an die Badbetreiber oder die Mitarbeiter der Bäder abgeben.
1: Ob sich die Forderung nach einem verpflichtenden Schwimmabzeichen bundesweit durchsetzen wird, ist derzeit offen. Die Diskussion zeigt jedoch schon jetzt, wie groß der Handlungsbedarf beim Thema Schwimmausbildung ist. Und für alle, die sich im Wasser noch unsicher fühlen, hat Sebastian Klink eine klare Botschaft.
0: Es ist nie zu spät, das Schwimmen zu lernen.
2: Kleingärten sind für viele Menschen mehr als nur grüne Flecken in der Stadt. Sie erzählen von gesellschaftlichem Wandel, Nachbarschaften und einem Lebensgefühl. Wir haben deshalb das Kleingärtnermuseum in Leipzig besucht und zeigen, wie sich die kleinen Gärten über die Jahrzehnte verändert haben und welche Rolle sie noch heute für die Stadtbewohner spielen.
3: Also Kleingärten wird es immer weitergeben.
4: Ein Ort in Leipzig, der Geschichte geschrieben hat. Und ein Name, den fast jeder kennt. Schrebergarten. Doch was heute für viele Erholung bedeutet, hat seinen Ursprung in einer viel komplexeren Geschichte. Und die beginnt genau hier.
3: Wir befinden uns hier in der ersten Schrebergartenanlage überhaupt. Diese wurde 1864 gegründet und ist eine von insgesamt 6 Ursprungslinien für das Kleingartenwesen. Ja, und die Schrebergartenbewegung, wie gesagt, kommt hier aus Leipzig und ist auch ein Alleinstellungsmerkmal für diese Stadt. Auch wenn der Begriff Schrebergarten vielleicht als Synonym verwendet wird für Kleingarten, ist Schrebergarten, Schreberbewegung ein wirklich Leipziger Kind.
4: Unser Weg führt in die historische Anlage im Leipziger Westen. Hier arbeitet Katharina Petzelt. Sie leitet das Deutsche Kleingärtnermuseum und beschäftigt sich seit vielen Jahren mit der Geschichte der Kleingartenbewegung. Doch der Name Schrebergarten führt historisch oft in die Irre. Der Leipziger Arzt Moritz Schreber hat die Gärten selbst nicht erfunden. Er setzte sich im 19. Jahrhundert für Bewegung und Gesundheit von Kindern ein. Nach seinem Tod gründeten Weggefährten einen Verein zu seinen Ehren. 1865 entstand am Johannapark zunächst ein sogenannter Schreberplatz. Eine Spiel- und Bewegungsfläche für Kinder aus Arbeiterfamilien. Gärten gab es dort noch nicht. Erst der Lehrer Heinrich Karl Gesell legte kleine Beete an. Aus Kinderflächen wurden Familiengärten. Und daraus entwickelte sich Schritt für Schritt die Schrebergartenbewegung.
3: Das Museum selber ist Mieter hier im historischen Vereinshaus. Und draußen in der denkmalgeschützten Gartenanlage haben wir 3 Schaugärten, die dann auch unseren Besuchern zur Verfügung stehen, die dort einen Einblick in die Geschichte erhalten können.
4: Die historische Anlage liegt heute mitten in der Stadt. Zwischen Wohnhäusern, Straßen und Grünflächen ist sie ein Stück gewachsene Stadtkultur.
3: Und diese historische Anlage heute ist so ein bisschen wie so ein Ruhepol in der Innenstadt. Ne? Also wir sind ja direkt neben der Innenstadt angegliedert. Viele Leute, die hierher kommen, sagen, das ist hier so schön, das ist so ein Refugium und so ein kleines Naturidyll.
4: Was einst vor allem der Versorgung diente, hat sich verändert. Kleingärten entstanden ursprünglich aus einer Zeit, in der Wohnraum knapp war und viele Familien auf Eigenanbau angewiesen waren. Besonders nach den Weltkriegen wurden viele Parzellen zur Selbstversorgung genutzt. Manche Lauben wurden dabei sogar dauerhaft bewohnt. Ein Teil dieser Spuren ist bis heute sichtbar.
3: Die Entwicklung der Kleingärten basiert ja primär auf der Industrialisierung, sprich auf der Entwicklung der Arbeiterschaft. Die meisten Leute waren halt früher wirklich angewiesen auf ihre Gärten, um dort Lebensmittel anzubauen, um sich selber versorgen zu können. Das ist natürlich heute nicht mehr ganz vorrangig der Fall. Es ist heute eher Erholung und Freizeit.
4: Doch die Kleingärten verändern sich weiter, wie Katharina Petzelt erklärt.
3: Es sind einfach viel mehr Familien mit Kindern nachgerückt. Und der Altersdurchschnitt ist gesunken auf knapp um die 50 Jahre aktuell.
4: Doch die Entwicklung ist nicht überall gleich. Während Kleingärten in Städten stark nachgefragt sind, verlieren sie im ländlichen Raum teilweise an Bedeutung. In Leipzig selbst konkurrieren Grünflächen zunehmend mit Wohnraumbedarf. Stadtentwicklung und Gartennutzung geraten laut Petzelt dabei immer wieder in Spannung.
3: Alles, was im urbanen Kontext stattfindet, ist relativ sicher, sprich die Nachfrage ist hoch genug. Dort wird es keine Leerstandsproblematik geben. Alles, was halt im Umland stattfindet, im ländlichen Raum, da ist die gegenteilige Entwicklung einfach zu beobachten. Die Kleingartenvereine, die werden mitunter aufgelöst und zurückgebaut, einfach weil dort niemand mehr einen Kleingarten haben möchte. In der Stadt wiederum ist die Nachfrage so groß, dass die Kleingartenanlagen, das nennt man nachverdichtet werden, sprich aus einer großen Parzelle werden 2, sodass dort halt statt einer Familie halt 2 Familien dort eine geteilte Parzelle nutzen können. Es ist natürlich immer, oder es kann schwierig sein, die Flächen in dem städtischen

0: Raum zu erhalten, weil natürlich ein großer Flächendruck, eine große Flächenkonkurrenz entsteht, Thema Wohnraumbebauung. Aber da sind die Kleingartenverbände und der Stadtverband gut im Gespräch mit der Stadt, um da ein ausgleichendes Ergebnis zu erzielen.
1: Die Wurzeln der deutschen Schrebergartenbewegung liegen in Leipzig. Aus einem pädagogischen Projekt für Kinder entwickelte sich eine Bewegung, die heute fest zur Stadtkultur gehört. Zwischen Freizeit, Natur und Stadtentwicklung bleibt der Kleingarten ein Ort, an dem sich gesellschaftlicher Wandel besonders deutlich zeigt. Ein Stück Leipzig, das gewachsen ist und weiter wächst.
2: Und das war Sachsen aktuell vom heutigen Donnerstag. Ich bedanke mich sehr bei Ihnen und freue mich, wenn Sie auch morgen noch einmal mit dabei sind. Bis dahin finden Sie wie gewohnt alle wichtigen Nachrichten aus dem Freistaat auch in unserer Mediathek unter www.sachsen-fernsehen.de. Mein Team und ich wünschen Ihnen jetzt noch einen angenehmen Donnerstagabend. Machen Sie es gut und bis morgen.

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0: Herzlich willkommen zu Chemnitz Aktuell an diesem Donnerstag. Schön, dass Sie auch heute wieder mit dabei sind. In unserer heutigen Sendung geht es unter anderem um die Jüngsten unter uns. Chemnitzer Schülersprecher wurden gestern Abend erstmalig für ihr Engagement ausgezeichnet. Außerdem haben wir wieder aktuelle Nachrichten aus Chemnitz und Sachsen für Sie. Doch zunächst geht es bei uns um einen Polizeieinsatz auf der Heinrich-Schütz-Straße. In den Morgenstunden sorgte ein größerer Polizeieinsatz in Chemnitz für Aufsehen. Ein Wohnhaus wurde abgesperrt, Anwohner konnten ihre Wohnungen zeitweise nicht verlassen. Die Polizei sprach von einer Maßnahme der Stadt Chemnitz. Was zum Vorfall bisher bekannt ist, erfahren Sie jetzt. Stundenlang abgesperrt, keine Informationen für die Bewohner und viele offene Fragen. Ein Polizeieinsatz auf der Heinrich-Schütz-Straße hat am Donnerstag für Aufsehen gesorgt. Auf den Einsatz aufmerksam wurde Sachsenfernsehen durch den Anruf eines Bewohners. Der Familienvater von 5 Kindern schilderte, dass das Wohnhaus abgesperrt sei und die Bewohner bislang nicht wüssten, worum es bei der Maßnahme gehe. Vor Ort sperrte die Polizei den Zugang zu einem Wohnhaus ab. Nach ersten Informationen begann die Maßnahme gegen 8.30 Uhr. Und dauerte mehrere Stunden an. Inzwischen ist der Einsatz beendet. Wie die Stadt Chemnitz mitteilte, handelte es sich um eine koordinierte Kontrollmaßnahme gemeinsam mit dem Jobcenter. Hintergrund waren unter anderem Hinweise auf Verstöße gegen die Meldepflicht, mögliche Fälle von Sozialleistungsmissbrauch, Probleme beim Kinderschutz sowie Beschwerden über Lärm- und Müllablagerungen. Nach Angaben der Stadt wurden bei den Kontrollen unter anderem Verdachtsfälle auf Leistungsbetrug festgestellt, Maßnahmen zum Kinderschutz eingeleitet und weitere Ermittlungen wegen möglicher Straftaten angestoßen. Wir bleiben bei Polizeieinsätzen, denn wir schauen jetzt auf die Top-Meldungen des Tages mit den wichtigsten Informationen zu Einsätzen von Polizei, Feuerwehr und Rettungsdiensten.
1: Auf der Zschopauer Straße musste die 62-jährige Fahrerin eines Mercedes auf der stadteinwärts führenden Fahrbahn

0: Autobahn verkehrsbedingt anhalten. Der 26-jährige Fahrer eines Pkw Skoda fuhr auf den haltenden Wagen auf, wobei Sachschaden in Höhe von insgesamt rund 2000 Euro entstand. Beide Fahrzeugführer erlitten leichte Verletzungen. Ein Motorroller, der am Mittwochabend entgegen der Einbahnstraße auf der Annenstraße unterwegs war, fiel Polizisten auf. Die Beamten stoppten das Fahrzeug im Rahmen einer allgemeinen Verkehrskontrolle. Während der Kontrolle nahmen sie Alkoholgeruch bei dem 35-jährigen Fahrer wahr. Ein Atemalkoholtest ergab einen Wert von knapp 2 Promille. Zudem reagierte ein Drogenvortest positiv auf Amphetamine und Kokain. Für den ukrainischen Staatsangehörigen folgten eine Blutentnahme sowie eine Anzeige wegen Trunkenheit im Verkehr. Außerdem erhielt er eine Anzeige wegen Fahrens ohne Fahrerlaubnis, da er kein gültiges entsprechendes Dokument vorweisen konnte. Beamte der Bundespolizei haben gestern bei den wieder eingeführten Grenzkontrollen am Grenzübergang Reizenhain einen 35-jährigen bulgarischen Staatsangehörigen kontrolliert. Bei der Überprüfung seiner Personalien stellten sie fest, dass die Staatsanwaltschaft Traunstein ihn zur Strafvollstreckung ausgeschrieben hatte. Der Mann war vom Amtsgericht Altötting wegen Trunkenheit im Verkehr zu einer Geldstrafe von 2.500 Euro oder ersatzweise zu 25 Tagen Freiheitsstrafe verurteilt worden. Da er die offene Geldsumme nicht vor Ort bezahlen konnte, wurde er die JVA eingeliefert. Bereits am Dienstag stellten Beamte der Bundespolizeiinspektion Chemnitz zwei weitere Ausschreibungen zur Strafvollstreckung fest. Gegen einen 31-jährigen rumänischen Staatsangehörigen, der in Bärenstein kontrolliert wurde, lag eine Ausschreibung der Staatsanwaltschaft Amberg vor. Er hatte eine offene Geldbuße wegen einer Verkehrsordnungswidrigkeit bislang nicht beglichen. Ihm drohte deshalb eine Erzwingungshaft von 8 Tagen. Der Mann zahlte die offene Summe von 85,50 € noch vor Ort und konnte seine Fahrt anschließend fortsetzen. Für einen 47-jährigen rumänischen Staatsangehörigen endete die Einreisekontrolle dagegen in der JVA. Wegen eines besonders schweren Falls des Diebstahls hatte er noch eine Restfreiheitsstrafe zu verbüßen.
1: Soweit also zu den Top-Meldungen des Tages. Bei uns geht es jetzt um eine besondere Auszeichnung. Junge Menschen, die Verantwortung übernehmen, sich für ihre Mitschüler einsetzen und ihre Schule aktiv mitgestalten. Genau sie standen jetzt im Mittelpunkt einer besonderen Veranstaltung im Chemnitzer Rathaus. Erstmals wurde der Schülersprecherpreis Bring dich ein verliehen. Die Auszeichnung würdigt Engagement, Demokratieverständnis und gesellschaftliche Verantwortung. Dabei wurde schnell deutlich, viele der ausgezeichneten Schülerinnen und Schüler haben nicht nur Ideen, sie haben auch klare Haltungen.
2: Dieser Preis bedeutet mir echt viel und auch weil es das erste Mal ist, damit hätte ich jetzt nicht gerechnet.
1: Wer glaubt, Jugendliche interessieren sich nicht für Politik oder gesellschaftliche Verantwortung, der wäre bei der ersten Verleihung des Chemnitzer Schülersprecherpreises eines Besseren belehrt worden. Im Stadtverordnetensaal des Rathauses standen junge Menschen im Mittelpunkt, die Verantwortung übernehmen, ihre Schulen mitgestalten und dabei durchaus klare Botschaften formulieren. Mit einem musikalischen Auftakt der städtischen Musikschule begann die erste Verleihung des Chemnitzer Schülersprecherpreises. Geehrt wurden Schülerinnen und Schüler, die sich in besonderer Weise für ihre Schule, ihre Mitschüler und ein respektvolles Miteinander einsetzen. Schon bei der Begrüßung wurde deutlich, es ging nicht nur um gute Noten oder schulische Leistungen. Laut der Gleichstellungsbeauftragten Franziska Herold soll der Preis ein Ansporn sein, sich schon in jungen Jahren einzubringen und Verantwortung zu übernehmen.
3: Es geht im Grunde darum, dass wir Schülern schon in ganz jungen Jahren, die quasi ermutigen, sich zu beteiligen, um dann später möglicherweise ein politisches Amt zu übernehmen oder sich in der Wirtschaft oder in der Zivilgesellschaft zu engagieren. Und deswegen ist es total wichtig, dass wir jetzt schon den Schülerinnen und Schülern zeigen, dass uns das wichtig ist und dass es toll ist, dass sie sich engagieren, damit sie das dann eben auch weitermachen.
1: Ausgezeichnet wurden Schülerinnen und Schüler aus den Kategorien Grundschule, Oberschule, Förderschule und Gymnasium. Die Preisträger nahmen ihre Auszeichnungen nicht nur entgegen, einige nutzten die Bühne auch für gesellschaftliche und politische Botschaften. Besonders hervorstach die Dankesrede einer Schülerin. Nach ihrem Dank für die Auszeichnung warnte sie vor rechtspopulistischen Tendenzen unter jungen Menschen und formulierte ihre Kritik an den jeweiligen Parteien dabei in sehr deutlichen Worten. Dass so viele Schulen Vorschläge eingereicht hatten, war im Vorfeld keineswegs selbstverständlich. Umso größer war die Freude der Organisatorinnen über die Resonanz auf die Premiere.
3: Also ich war insgesamt überrascht über diese Fülle. Also auch was einzelne Schülerinnen und Schüler einfach leisten. Die Projekte, die waren mir zum größten Teil bekannt, dass es die in unserer Stadt gibt, aber das einfach auch nochmal zu sehen, was ein einzelner Mensch, ne, auch schon in so jungen Jahren leistet, neben der Schule, das war einfach total faszinierend.
1: Einer der ausgezeichneten Schüler war Leandro Kappel. Er

0: machen, ein Ort, wo man sich wohlfühlen kann und ein Ort, wo man sich auch zurückziehen kann, wenn es im Elternhaus mal Probleme gibt. Es geht mir auch darum, dass man mit mir reden kann und auch die Schule sich verändert und nicht bleibt wie im alten Jahrhundert quasi.
1: Neben sozialen Themen lag ihm vor allem die Digitalisierung am Herzen. Gemeinsam mit seiner Schule begleitete er ein Projekt, das den Unterricht moderner gestalten sollte. So setzte sich der Schülersprecher erfolgreich dafür ein, digitale Endgeräte stärker in den Unterricht zu integrieren.
0: Wir haben eine Testphase gehabt. Und wir haben von der BIP, also von der Bildung und Pflege, haben wir ein 5-Tablet-Sponsoren bekommen. Und ich wollte damit einfach ins Leben rufen, dass wir nicht mehr wie im alten Jahrhundert quasi auf Papier schreiben, sondern dass wir auch als SchülerInnen auf Tablet schreiben und uns das auch echt Spaß gemacht hat.
1: Für Leandro Kappel war die Auszeichnung schließlich eine besondere Anerkennung seiner Arbeit. Mit dem ersten Platz in seiner Kategorie wurde sein Einsatz nun auch öffentlich gewürdigt.
0: Dieser Preis bedeutet mir echt viel und auch weil es das erste Mal ist, genau, damit hätte ich jetzt nicht gerechnet.
1: Mit der ersten Verleihung des Schülersprecherpreises setzte die Stadt Chemnitz ein deutliches Zeichen für Mitbestimmung und gesellschaftliches Engagement. Gleichzeitig zeigte die Veranstaltung, dass viele junge Menschen ihre Schulen und ihr Umfeld aktiv mitgestalten wollen und dabei längst nicht nur zuhören, sondern ihre eigenen Ideen und Standpunkte selbstbewusst vertreten. Wir machen jetzt eine kurze Pause und sind gleich mit spannenden Meldungen aus Chemnitz und Sachsen für Sie zurück. Außerdem wagen wir einen Perspektivwechsel. Bei der ASB Rolli Tour wurde aufgezeigt, wie viel noch notwendig ist, um Barrieren in Chemnitz abzubauen. Bleiben Sie also dran.
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1: Herzlich willkommen zurück zu Chemnitz Aktuell an diesem Donnerstag. Schön, dass Sie dran geblieben sind. In unserem nächsten Beitrag wagen wir einen Perspektivwechsel.

0: Der Weg zum Supermarkt, zur Arztpraxis oder einfach über die Straße. Für Menschen im Rollstuhl sind viele alltägliche Wege mit Hindernissen verbunden. Um auf diese Herausforderungen aufmerksam zu machen, haben sich jetzt Betroffene und Unterstützer in Chemnitz auf den Weg gemacht. Dabei wurde deutlich, wie viele Barrieren noch immer existieren und wie wichtig ein Perspektivwechsel für eine inklusive Stadt ist.
1: Lebt die Inklusion, bezieht alle mit ein, also wirklich alle.
2: Wie fühlt es sich an, vor einem Bordstein zu stehen, den man nicht einfach überwinden kann? Wie schwer ist es, durch die Stadt zu kommen, wenn schon kleine Hindernisse zum Problem werden? Für Menschen im Rollstuhl gehören solche Situationen zum Alltag. Um genau darauf aufmerksam zu machen, organisiert der Arbeiter-Samariter-Bund jedes Jahr die sogenannte Rolli-Tour. Gemeinsam fahren Betroffene und Unterstützende durch Chemnitz und erleben dabei hautnah, wo die Stadt noch Barrieren bereithält. Für Silvio Wagner, Einrichtungsleiter des ASB-Wohnheims, ist genau dieser Perspektivwechsel entscheidend. Denn nur wer die Herausforderungen selbst erlebt, kann sie wirklich nachvollziehen.
3: Man kann viel über Behinderung erzählen und man kann viel darüber lesen, man kann viel mit den Leuten sprechen, aber das wirkliche Erleben kommt mit dem Spüren. Also dass man das selber mal merkt, also was bedeutet es, über eine Bordsteinkante zu fahren, was bedeutet es aus der Perspektive eines Rollstuhlfahrers an dem Stadtgeschehen teilzunehmen und alles aus der Perspektive zu sehen, wo ich nur auf der Hälfte der Höhe bin der Menschen. Und das wollen wir den Menschen anbieten, das mal zu erleben, um dafür auch mal ein Verständnis zu entwickeln, damit sich ein Willen ausbildet für die Belange für Menschen mit Behinderung und hier insbesondere für Rollstuhlfahrer. Wir haben mittlerweile auch Menschen mit einer Sehbehinderung dabei, die die Strecke mit abgehen, die das aus der Perspektive von Sehbehinderten erproben, uns dann auch widerspiegeln und so dort versuchen wir ein breites Bewusstsein zu schaffen für die Belange.
2: Wer zum ersten Mal im Rollstuhl sitzt, merkt schnell, schon kurze Wege können zur Herausforderung werden. Schräg abgesenkte Gehwege, hohe Bordsteine oder unebene Pflastersteine verändern plötzlich den Blick auf die Stadt. Baubürgermeister Thomas Kütter absolvierte die Strecke zum ersten Mal selbst im Rollstuhl und nahm die Stadt aus einer völlig neuen Perspektive wahr.
4: Ich durfte schon mal so einen Rolli-Parcours bei einer Veranstaltung im Sportforum absolvieren, einen recht kurzen, und habe gemerkt, wie anstrengend das ist und was das für eine Herausforderung ist, schon nur eine 3 cm Bordsteinkante irgendwie zu überrollen, ohne umzufallen. Also das fühlt sich auch unheimlich, wenn man es nicht gewöhnt ist, sehr, sehr spektakulär an. Und ich glaube, so eine Tour durch die Stadt, wo man einfach erleben kann, dass Barrierefreiheit auch mehrdimensional gedacht sein muss. Man muss über die Straße kommen, man muss die Höhen überwinden, man darf nicht allzu schräg stehen, da spielt unheimlich viel mit rein. Und das einfach erlebbar zu machen für alle, die jetzt nicht direkt betroffen sind, um eine Nachvollziehbarkeit zu schaffen, das ist, glaube ich, der ganz wichtige Punkt.
2: Die Erfahrungen aus der Tour möchte Kütter künftig in seine tägliche Arbeit mitnehmen. Denn Barrierefreiheit lasse sich nicht allein am Schreibtisch planen, sie müsse vor allem praktisch erlebt werden. Zwar sei Chemnitz auf einem guten Weg, dennoch gäbe es an vielen Stellen weiterhin Nachholbedarf.
4: Auch das wird sich zeigen. Handlungsbedarf haben wir, glaube ich, an relativ vielen Stellen. Ich glaube, wir sind als Stadt schon relativ gut unterwegs. Alles, was wir neu tun, was neu geschaffen wird, wird im Sinne Barrierefreiheit schon mit gedacht und mit ausgebildet. Aber es gibt natürlich ganz, ganz viel gewachsene Infrastruktur, die in sehr, sehr vielen Punkten verbessert werden muss. Und da muss man auch realistisch sein, das wird nur Schritt für Schritt gelingen, einen großen Zeitraum in Anspruch nehmen. Aber da muss man ran und einen Schritt nach dem anderen, irgendwann kommt man dann ans Ziel.
2: Genau darauf wollen die Teilnehmer der Rolli-Tour aufmerksam machen. Sie setzen ein Zeichen für mehr Inklusion und machen sichtbar, mit welchen Hindernissen Menschen mit Behinderung jeden Tag konfrontiert sind. So auch Till, der nun zum ersten Mal bei der Rolli-Tour dabei ist.
1: Oh, ganz klassisch, hohe Bordsteine, nicht barrierefreie öffentliche Verkehrsmittel. Treppen in öffentlichen Gebäuden, kaputte Fahrstühle, sowas.
2: Evi kennt die Veranstaltung dagegen von Anfang an. Seit der ersten Rolli-Tour ist sie dabei und hat miterlebt, wie sich die Stadt in den vergangenen Jahren verändert hat. Doch für sie ist Barrierefreiheit mehr als abgesenkte Bordsteine und Aufzüge. Sie hofft auf mehr Offenheit und Verständnis von Menschen ohne Behinderung.
5: Na, ich wünsche auch mehr Verständnis für die Rollifahrer, wenn mal was nicht leicht so klappt, dass man dann von den Leuten, die nicht behindert sind, sofort mithilft und nicht sagt, na, wartet mal, wir haben das vor kurzem mit der Bahn erlebt. Also das ist natürlich dann nicht so schön. Wenn Männer dann hochheben müssen, damit man runterkommt, auch vom Bordstein, das finde ich dann nicht so prekär. Aber sonst wollen wir mal nicht klagen.
2: Echte Teilhabe beginnt nicht erst bei abgesenkten Bordsteinen oder barrierefreien Eingängen, sondern vor allem in den Köpfen der Menschen. Offenheit, Verständnis und Rücksichtsnahme sind genauso wichtig wie bauliche Veränderungen. Die Rolli-Tour macht auch nach 25 Jahren deutlich: Eine Stadt für alle wird durch.

0: Ort möglich, wo Barrieren nicht nur baulich, sondern auch im Denken verschwinden werden.
1: Hier scheint also noch ein langer Weg vor uns zu liegen. Bei unserem Programm geht es jetzt weiter mit Meldungen aus Sport, Kultur und Politik, kurz und kompakt zusammengefasst.
2: Für Bahnreisende gibt es auf der Problemstrecke Chemnitz-Leipzig erneut Einschränkungen. Ab Sonntag verkehren einige Züge der Linie RE6 für eine Woche zu veränderten Zeiten. Das teilten der Verkehrsverbund Mittelsachsen und die Mitteldeutsche Regiobahn mit. In den Abendstunden werden die Züge zwischen Chemnitz und Geithain zudem vollständig durch Busse ersetzt. Grund dafür seien weitere Verzögerungen bei der Lieferung der neuen Akkuzüge durch den Hersteller. Weil bisher noch nicht alle dieser Züge einsatzbereit sind, werden einige Verbindungen zwischen Leipzig und Geithain über die elektrifizierte Strecke via Borna umgeleitet. Dadurch können die Züge während der Fahrt ihre Akkus laden und die Ladezeit im Chemnitzer Hauptbahnhof verkürzen. Durch die Umleitung fährt jeder zweite Zug ab Leipzig 13 Minuten früher ab als üblich. In der Gegenrichtung kommen die Züge dort jeweils etwa 10 Minuten später an. Außerdem entfällt der Halt in Bad Lausick. Dort wird ein Ersatzverkehr mit Bussen eingerichtet. Der Ersatzfahrplan gilt ab Sonntag bis zum 19. Juni. Das Interesse an der sogenannten Landarztquote bleibt in Sachsen hoch. Wie die Landesdirektion mitteilte, sind alle 40 verfügbaren Studienplätze vergeben. 29 Frauen und 11 Männer erhalten damit die Möglichkeit, zum Wintersemester 2026/2027 ein Medizinstudium aufzunehmen, unabhängig vom Numerus Clausus. Insgesamt hatten sich 100 Interessenten auf die 40 Studienplätze beworben, darunter 66 Frauen und 34 Männer. Das Auswahlverfahren bestand aus einer schriftlichen Bewerbung sowie persönlichen Auswahlgesprächen, die Anfang Juni stattfanden. Über die Landarztquote werden 6,5% der Medizinstudienplätze vergeben. Die ausgewählten Bewerber verpflichten sich, nach ihrem Studium und der Facharztausbildung mindestens 10 Jahre lang als Hausarzt in Regionen zu arbeiten, für die ein besonderer Bedarf festgestellt wurde. Studienorte sind Leipzig, Dresden und Chemnitz. Mit Curaçao trifft die deutsche Fußballnationalmannschaft am Sonntag zum WM-Auftakt auf einen Gegner, der hierzulande vor allem durch den gleichnamigen Orangenlikör bekannt ist. Die Karibikinsel hat weniger Einwohner als Chemnitz und gehört als autonomes Land zum Königreich der Niederlande. Für einige Unternehmen in Sachsen ist es ein Absatzmarkt, wenn auch ein sehr kleiner. In der Exportstatistik des Freistaats belegte die Insel 2025 Platz 131. Waren im Wert von rund 1.100.000 Euro wurden dorthin verkauft, vor allem aus dem Kraftfahrzeug- und Maschinenbau, sowie Werkzeuge, Schneidwaren und Essbestecke. Auch Textilien made in Saxony waren dort zeitweise gefragt. Ein Unternehmen aus Groß-Röhrsdorf lieferte von 2018 bis 2024 Berufsbekleidung für Seniorenheime auf der Insel. Wegen schwieriger und kostenintensiver Zollabwicklungen wurde der Kontakt jedoch beendet.
1: Und wir werfen noch einen Blick nach draußen. Das Wetter zeigte sich heute eher von seiner wechselhaften und trüben Seite. Obwohl die Sonne ab und zu versuchte, durch die dicke Wolkendecke hervorzukommen, schaffte es sie den Großteil des Tages nicht. Wie das Wetter in den kommenden Tagen wird, erfahren Sie jetzt in unseren Aussichten für Chemnitz.
0: Der Donnerstag startete grau und nass in Chemnitz. Im weiteren Tagesverlauf blieb es regnerisch. Erst gegen Abend wurde es zunehmend freundlicher. Die Tageshöchsttemperaturen erreichten um die 15 Grad. In der kommenden Nacht bleibt der Himmel mit grauen Wolken bedeckt. Dabei sinken die Temperaturen auf 10 Grad ab. Auch der Freitag präsentiert sich grau in grau. Es soll den ganzen Tag über vereinzelt regnen und die Temperaturen um die 16 Grad erreichen. In den kommenden Tagen bleibt es eher trüb in Chemnitz. Am Samstag bleibt der Himmel überwiegend bedeckt. Nur vereinzelt ist die Sonne zu sehen. Die Temperaturen sollen auf um die 21 Grad klettern. Auch der Sonntag zeigt sich von seiner trüben Seite. Der Himmel ist bedeckt, während die Temperaturen auf 17 Grad steigen sollen. Am Montag soll sich die Sonne gar nicht zeigen können. Der Himmel bleibt ganztägig bedeckt. Die Temperaturen erreichen um die 15 Grad.
3: Und
0: und auch morgen heißt es wieder Vorsicht auf den Straßen.

Straßen in und um Chemnitz. Geblitzt wird unter anderem auf der Gottfried-Keller-Straße und der Karl-Liebknecht-Straße. Wir wünschen Ihnen eine gute und blitzfreie Fahrt. Kommen Sie dabei sicher an Ihrem Ziel an.

Das war Chemnitz aktuell vom Donnerstag. 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Das gesamte Team wünscht Ihnen jetzt noch einen entspannten Abend und wir sehen uns morgen zur gewohnten Zeit wieder. Bis dahin sage ich Tschüss.

0: Einen wunderschönen guten Abend und herzlich willkommen, liebe Zuschauerinnen und Zuschauer, zu Leipzig aktuell an diesem Donnerstag. Schön, dass Sie auch heute wieder eingeschaltet haben, um mit uns auf die wichtigsten Themen aus der Messestadt zu schauen. Heute bei uns im Fokus: Leipzigs Baustellen legen den Nahverkehr lahm. Zu welchen Umleitungen eine Großbaustelle in Leipzig bald führen könnte, dazu gleich mehr. Außerdem bei uns heute ein Thema: Kleingärten. Für viele einer der Lieblingsorte im Sommer. Damals wie heute, wir blicken hinter die Fassaden und Gartenzäune auf einen Ort, der sich im Laufe der Zeit stark verändert hat und dennoch gleich geblieben ist. Das und vieles mehr jetzt bei Leipzig aktuell. In Leipzig-Waren kommt es ab dem 2. Juli zu Einschränkungen im Nahverkehr. S-Bahn und die Straßenbahnlinie 11 sind von umfangreichen Bauarbeiten betroffen. Worauf sich Pendler und Reisende sowie die Leipzigerinnen und Leipziger einstellen müssen, das zeigen wir Ihnen jetzt.
1: Pendler zwischen Leipzig und Schkeuditz müssen ab dem 2. Juli mehr Zeit einplanen. Die S-Bahnen S3 und S30 zwischen Leipzig-Slevogtstraße und Schkeuditz fallen bis zum 10. Oktober aus. Grund sind Bauarbeiten rund um den S-Bahnhof Waren. Gleichzeitig modernisieren die LVB die Straßenbahnlinie 11. Kommt da etwa eine logistische Herausforderung auf die rund 11.000 Pendler pro Woche zu? Was bedeutet der Ausfall für Pendler? Und welche Arbeiten stehen auf den Gleisen und Brücken Warens an? Zwischen Leipzig-Slevogtstraße und Schkeuditz können Pendler auf Ersatzbusse umsteigen, müssen aber 20 Minuten mehr einplanen. Die Ersatzbusse für die S3 verkehren dabei weiterhin im 30-Minuten-Takt. So Leonhard Nowak, Netzmanager für die S-Bahn Mitteldeutschland. Zusätzlich werden neben der S5 und S5X mit der Linie S35 drei schnelle Verbindungen pro Stunde zwischen Halle und Leipzig angeboten. Sie fährt über den Flughafen Leipzig-Halle, der Halt in Leipzig-Messe wiederum entfällt.
2: Hier bieten wir auch extra viele Sitzplätze an, plus zusätzlich eine Linie, die wir sonst noch nie hatten, eine Verbindung zwischen dem Gewerbegebiet Schkeuditz und dem Bahnhof Schkeuditz zum Flughafen, der möglichst viele Arbeitende aus dem Gewerbegebiet Richtung Flughafen bringen soll.
1: Grund für die Umbauarbeiten am S-Bahnhof Waren sind die über 120 Jahre alten Eisenbahnbrücken an der Pittler- und Linkelstraße. Gutachten zeigen, dass die alten Bauwerke den Anforderungen des Güterverkehrs und der stark frequentierten S-Bahn-Strecken nicht mehr gewachsen sind, erklärt Thorsten Generlich vom Projektbau.
3: Die Überbauten neigen zu Spröttbruch, was bei der Ermüdung über die vielen Jahre massiv voranschreitet, sodass wir jetzt einfach auch mal zu einer Erneuerung voranschreiten müssen, um den Verkehr sicher weiterhin gestalten zu können. Die Baumaßnahmen mit allen drum und dran, hier im Bahnhof mit Ausrüstungsumbauten, mit Vorbereitungsmaßnahmen, mit Grundwasserabsenkung,

0: belaufen sich inklusive Planung auf ca. 40 Millionen Euro.
1: Für den regulären Betrieb werden komplett neue Stahlbetonbrücken gebaut. Die alten Fachwerkteile bleiben erhalten, werden aber nicht mehr befahren. Zeitgleich modernisieren die Leipziger Verkehrsbetriebe Gleise und Haltestellen der Straßenbahnlinie 11 an der Georg-Schumann-Straße in Waren. Seit Mai ist die Haltestelle am Viadukt dran, erklärt Stefan Roll, Bereichsleiter für die Infrastruktur der LVB.
2: In der Straße befanden sich bisher noch Großverbundplatten, welche schon eine relativ hohe Lebensdauer hatten und die verschleißbedingt eine Einschränkung der Geschwindigkeit mit sich gebracht haben. Und um unsere Geschwindigkeit weiterhin halten zu können, haben wir die Gleise ausgetauscht in eine Rahmenbauweise und können dann wieder die geplante Geschwindigkeit fahren und dadurch dann entsprechend auch unsere Kunden entsprechend transportieren.
1: Ziel der Modernisierungsmaßnahmen seien laut Röll barrierefreie Haltestellen, neue Gleise und langfristige Leistungsfähigkeit.
2: Grundsätzlich befinden wir uns bei der LVB und mit der Infrastruktur in einem immer wieder erneuerungsbedürftigen System. Die Linie 11 ist eine sehr lange Linie und die Arbeiten werden an der Stelle niemals abgeschlossen sein. Aber die großen Projekte sind geplant, bis 2032 umgesetzt zu haben.
1: Für die Straßenbahnlinie 11 ist aktuell ab Mörkanscher Markt ein Schienenersatzverkehr im Einsatz. Ab 4. Juli wird die Linie 11 nach Gohlis Nord umgeleitet.
3: Die Leipziger und Leipzigerinnen wie auch die Fahrgäste auf Schkeuditz müssen sich in diesem Sommer darauf einrichten, dass wir im Zuge der Straßenbahnlinie 11 einen Schienenersatzverkehr anbieten. Das heißt, die Straßenbahnlinie 11 wird zum S-Bahnhof Kobbiplatz fahren. Dort findet dann der Umstieg zwischen Schienenersatzverkehr und Straßenbahn statt. Danach verkehrt der Schienenersatzverkehr über eine Umleitungsroute in Richtung Georg-Schumann-Straße und von dort aus weiter in Richtung Modelwitz bzw. Schkeuditz.
1: Sven Schöne von der LVB rät daher Fahrgästen:
3: Die Fahrgäste sollten ungefähr 20 Minuten Mehrfahrzeit einplanen.
1: Die Ersatzbusse kommen im 7-Minuten-Takt. Aufgrund weiterer Sperrungen auf der Strecke ab Juli wird das Ersatzverkehrsangebot in den Sommerferien bis zum Chausseehaus verlängert.
4: Und wir schauen jetzt auf alle wichtigen Meldungen von diesem Donnerstag kurz und kompakt für Sie zusammengefasst.
5: In Leipzig-Eutritsch hat es in der Nacht von Mittwoch auf Donnerstag eine Auseinandersetzung gegeben. Laut Polizei gerieten 5 junge Männer mit einer Gruppe von etwa 20 Unbekannten vor einer Schwimmhalle aneinander. Dabei wurden Gegenstände geworfen und eine Scheibe beschädigt. Die Angreifer entwendeten zudem mehrere Gegenstände, jedoch wurde niemand verletzt. Der Schaden ist noch unklar. Am Mittwochabend kam es im Zentrum West zu einem Angriff an der Angerbrücke. 4 Jugendliche im Alter von 15 bis 18 Jahren wurden laut Polizei mit Reizgas und gefährlichen Gegenständen attackiert und mussten ins Krankenhaus gebracht werden. Während 3 der Jugendlichen nach ambulanter Behandlung entlassen wurden, bleibt ein 18-Jähriger weiter in ärztlicher Obhut. Die Ermittlungen laufen. In Torgau hat die Polizei in der vergangenen Nacht einen Einbrecher festgenommen. Bei einer Kontrolle hörten Beamte Geräusche aus einem Garagenkomplex und trafen dort auf einen polizeibekannten 20-Jährigen mit Werkzeugkoffer. Er wird des Diebstahls mit Waffen verdächtigt, nachdem 2 Messer bei ihm gefunden wurden. Am Mittwochnachmittag wurde am Leipziger Hauptbahnhof ein 14-Jähriger kontrolliert, bei dem Beamte 195 Ecstasy-Tabletten fanden. Nach Angaben der Bundespolizeiinspektion Leipzig ergab sich der Verdacht des unerlaubten Drogenhandels. Eine anschließende Wohnungsdurchsuchung brachte weitere Drogen und nicht zugelassene Knallkörper zum Vorschein. Der Jugendliche wurde seinen Erziehungsberechtigten übergeben, während die Ermittlungen fortgesetzt werden.
4: Das waren die wichtigsten Meldungen aus Leipzig und der Umgebung. Wir sind gleich nach einer kurzen Werbepause wieder zurück und schauen dann auf einen Ort, der für viele Menschen mehr ist als nur ein Stück Garten, der Kleingarten, der sich über die Jahrzehnte verändert hat und dennoch gleich geblieben ist. Wir blicken für Sie hinter das Gartentor in die Kleingärten Leipzigs. Bleiben Sie also dran.
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13: Und das ist Leipzig aktuell an diesem Donnerstag. Willkommen zurück. Kleingärten sind für viele mehr als nur grüne Flecken in der Stadt. Sie erzählen von gesellschaftlichem Wandel, Nachbarschaften und einem Lebensgefühl. Wir haben das Kleingartenmuseum besucht und zeigen Ihnen, wie sich die kleinen Gärten über die Jahrzehnte verändert haben und welche Rolle sie noch heute für die Stadtbewohner spielen.
14: Also Kleingärten wird es immer weitergeben. ein Ort in Leipzig, der Geschichte

0: geschrieben hat. Und ein Name, den fast jeder kennt: Schrebergarten. Doch was heute für viele Erholung bedeutet, hat seinen Ursprung in einer viel komplexeren Geschichte. Und die beginnt genau hier.
1: Wir befinden uns hier in der ersten Schrebergartenanlage überhaupt. Diese wurde 1864 gegründet und ist eine von insgesamt 6 Ursprungslinien für das Kleingartenwesen. Ja, und die Schrebergartenbewegung, wie gesagt, kommt hier aus Leipzig und ist auch ein Alleinstellungsmerkmal für diese Stadt. Auch wenn der Begriff Schrebergarten vielleicht als Synonym verwendet wird für Kleingarten, ist Schrebergarten, Schreberbewegung ein wirklich Leipziger Kind.
0: Unser Weg führt in die historische Anlage im Leipziger Westen. Hier arbeitet Katharina Petzelt. Sie leitet das Deutsche Kleingärtnermuseum und beschäftigt sich seit vielen Jahren mit der Geschichte der Kleingartenbewegung. Doch der Name Schrebergarten führt historisch oft in die Irre. Der Leipziger Arzt Moritz Schreber hat die Gärten selbst nicht erfunden. Er setzte sich im 19. Jahrhundert für Bewegung und Gesundheit von Kindern ein. Nach seinem Tod gründeten Weggefährten einen Verein zu seinen Ehren. 1865 entstand am Johannapark zunächst ein sogenannter Schreberplatz. Eine Spiel- und Bewegungsfläche für Kinder aus Arbeiterfamilien. Gärten gab es dort noch nicht. Erst der Lehrer Heinrich Karl Gesell legte kleine Beete an. Aus Kinderflächen wurden Familiengärten. Und daraus entwickelte sich Schritt für Schritt die Schrebergartenbewegung.
1: Das Museum selber ist Mieter hier im historischen Vereinshaus. Und draußen in der denkmalgeschützten Gartenanlage haben wir 3 Schaugärten, die dann auch unseren Besuchern zur Verfügung stehen, die dort einen Einblick in die Geschichte erhalten können.
0: Die historische Anlage liegt heute mitten in der Stadt. Zwischen Wohnhäusern, Straßen und Grünflächen ist sie ein Stück gewachsene Stadtkultur.
1: Und diese historische Anlage heute ist so ein bisschen wie so ein Ruhepol in der Innenstadt. Ne? Also wir sind ja direkt neben der Innenstadt angegliedert. Viele Leute, die hierher kommen, sagen, das ist hier so schön, das ist so ein Refugium und so ein kleines Naturidyll.
0: Was einst vor allem der Versorgung diente, hat sich verändert. Kleingärten entstanden ursprünglich aus einer Zeit, in der Wohnraum knapp war und viele Familien auf Eigenanbau angewiesen waren. Besonders nach den Weltkriegen wurden viele Parzellen zur Selbstversorgung genutzt. Manche Lauben wurden dabei sogar dauerhaft bewohnt. Ein Teil dieser Spuren ist bis heute sichtbar.
1: Die Entwicklung der Kleingärten basiert ja primär auf der Industrialisierung, sprich auf der Entwicklung der Arbeiterschaft. Die meisten Leute waren halt früher wirklich angewiesen auf ihre Gärten, um dort Lebensmittel anzubauen, um sich selber versorgen zu können. Das ist natürlich heute nicht mehr ganz vorrangig der Fall. Es ist heute eher Erholung und Freizeit.
0: Doch die Kleingärten verändern sich weiter, wie Katharina Petzelt erklärt.
1: Es sind einfach viel mehr Familien mit Kindern nachgerückt und der Altersdurchschnitt ist gesunken auf knapp um die 50 Jahre aktuell.
0: Doch die Entwicklung ist nicht überall gleich. Während Kleingärten in Städten stark nachgefragt sind, verlieren sie im ländlichen Raum teilweise an Bedeutung. In Leipzig selbst konkurrieren Grünflächen zunehmend mit Wohnraumbedarf. Stadtentwicklung und Gartennutzung geraten laut Petzelt dabei immer wieder in Spannung.
1: Alles, was im urbanen Kontext stattfindet, ist relativ sicher, sprich die Nachfrage ist hoch genug. Dort wird es keine Leerstandsproblematik geben. Alles, was halt im Umland stattfindet, im ländlichen Raum, da ist die gegenteilige Entwicklung einfach zu beobachten. Die Kleingartenvereine, die werden mitunter aufgelöst und zurückgebaut, einfach weil dort niemand mehr einen Kleingarten haben möchte. In der Stadt wiederum ist die Nachfrage so groß, dass die Kleingartenanlagen, das nimmt man nachverdichtet werden, sprich aus einer großen Parzelle werden 2, sodass dort halt statt einer Familie halt 2 Familien dort eine geteilte Parzelle nutzen können. Es ist natürlich immer, oder es kann schwierig sein, die Flächen in dem städtischen Raum zu erhalten, weil natürlich ein großer Flächendruck, eine große Flächenkonkurrenz entsteht, Thema Wohnraumbebauung. Aber da sind die Kleingartenverbände und der Stadtverband gut im Gespräch mit der Stadt, um da ein ausgleichendes Ergebnis zu erzielen.
0: Die Wurzeln der deutschen Schrebergartenbewegung liegen in Leipzig. Aus einem pädagogischen Projekt für Kinder entwickelte sich eine Bewegung, die heute fest zur Stadtkultur gehört. Zwischen Freizeit, Natur und Stadtentwicklung bleibt der Kleingarten ein Ort, an dem sich gesellschaftlicher Wandel besonders deutlich zeigt. Ein Stück Leipzig, das gewachsen ist und weiter wächst.
2: Und von den Kleingärten schauen wir jetzt auf ganz Leipzig, denn auch am Wochenende ist neben dem anstehenden Bachfest wieder einiges los in der Messestadt. Was genau, das verraten wir Ihnen jetzt.

0: Auch am kommenden Wochenende hat Leipzig wieder einiges zu bieten. Von Kunst und Kultur bis hin zu großen Konzerten und einer besonderen Tanznacht. Für alle, die gerne stöbern und handgefertigte Unikate entdecken, lohnt sich ein Besuch des Keramikmarkts am Grassi-Museum. Zahlreiche Keramikkünstlerinnen und Keramikkünstler aus ganz Deutschland präsentieren dort ihre Arbeiten, von kunstvollen Einzelstücken bis hin zu praktischem Geschirr für den Alltag. Besucher können nicht nur die Ausstellungsstücke bewundern, sondern auch direkt mit den Kunsthandwerkern ins Gespräch kommen. Musikalisch wird es dagegen deutlich lauter in der Red Bull Arena. Dort geben die bösen Onkels am Freitag und Samstag gleich zwei große Stadionkonzerte. Tausende Fans werden zu den Auftritten erwartet. Die Band zählt seit Jahrzehnten zu den erfolgreichsten Rockacts Deutschlands und verspricht ein umfangreiches Live-Programm mit vielen bekannten Songs. Wer den Abend lieber auf dem Tanzparkett verbringt, für den könnte der Flugfischball im Werk 2 die richtige Adresse sein. Die Veranstaltung verbindet Live-Musik, Tanz und eine besondere Atmosphäre im Stil vergangener Jahrzehnte. Viele Gäste erscheinen passend zum Motto in Vintage-Kleidung und sorgen so für ein außergewöhnliches Ambiente. Ob Kunstmarkt, Rockkonzert oder Ballnacht, das zweite Juni-Wochenende hält in Leipzig wieder ein abwechslungsreiches Programm für die unterschiedlichsten Interessen bereit.
1: Und was Leipzig und die Umgebung an diesem Donnerstag noch alles bewegt hat, erfahren Sie jetzt in unseren Kurznachrichten.
0: In Leipzig soll ein Waldstück am Kotterweg gerodet werden, um Platz für die Erweiterung des RB Leipzig-Geländes zu schaffen. Gleichzeitig bleibt eine Kirmes an ihrem bisherigen Standort bestehen. Laut der Deutschen Umwelthilfe hat Leipzig seit 2018 mehr als 15.000 Bäume verloren, unter anderem für Wohn- und Prestigeprojekte. Die geplante Rodung betrifft ein vom NABU ausgewiesenes Vogelschutzgebiet und könnte den Lebensraum zahlreicher Tiere gefährden. Der Stadtrat muss nun entscheiden, ob das Vorhaben umgesetzt wird. Bei einer Pressekonferenz im deutschen WM-Teamcamp sorgen die RB Leipzig-Spieler David Raum und Assan W. Draogo für beste Stimmung. W. Draogo, kurzfristig nachnominiert nach Lennart Karls Verletzung, erzählte, dass er den Anruf während seines Urlaubs in Marbella erhielt. Julian hat mich gefragt, ob ich betrunken bin, aber ich trinke so oder so nicht. Sein lockeres Auftreten brachte nicht nur den Bundestrainer zum Lachen, auch die Journalistinnen und Journalisten am Podium hatten ihren Spaß. Raum lobte die authentische Antwort seines Kollegen. Für W. Draogo ist es die erste WM mit der A-Nationalmannschaft und er will jede Rolle im Team annehmen, während das Duo gemeinsam mit Humor und Respekt für gute Laune sorgt. In Leipzig kommt es derzeit zu erheblichen Verzögerungen bei der Kfz-Zulassung. Rund 1.800 Anträge von Zulassungsdiensten warten noch auf Bearbeitung. Hinzu kommen etwa 600 unbearbeitete digitale Vorgänge. Ursache ist die angespannte Personalsituation. Von 31 Mitarbeitenden stehen oft nur 25 zur Verfügung. Die Folgen spüren Autohäuser und Fahrzeughalter. Lieferungen verzögern sich, Termine für Ab- und Ummeldungen sind schwer zu bekommen und Kunden müssen länger warten. Um die Situation abzufedern, sollen ausgelernte Azubis kurzfristig unterstützen. Doch die Bearbeitungszeiten können weiterhin mehrere Wochen betragen. In Sachsen sinkt die Geburtenrate weiter. Aktuell bekommt jede Frau im Durchschnitt nur noch 1,22 Kinder. Gründe dafür sind wirtschaftliche Unsicherheit, fehlende Partner und der Einfluss von Corona, der viele Familien in ihrer Planung verunsicherte. Gleichzeitig wirken gesellschaftliche Erwartungen und berufliche Belastungen auf den Kinderwunsch. Beleghebammen berichten von weniger Geburten und zunehmendem Druck, während Forscherinnen und Forscher feststellen, dass Frauen oft größere Einbußen bei Karriere und Selbstverwirklichung hinnehmen müssen als Männer. Die Entwicklung wirft Fragen nach der künftigen Demografie und Unterstützung junger Familien auf.
2: Der heutige Donnerstag in Leipzig zeigte sich überwiegend wechselhaft, mit vielen Wolken am Himmel und einzelnen Regenschauern, die immer wieder kurz über die Stadt zogen. Die Tageshöchstwerte lagen bei etwa 18 Grad, sodass sich der Tag insgesamt etwas kühler und unbeständig anfühlte. In der kommenden Nacht bleibt es überwiegend bewölkt und zeitweise nass, mit Tiefstwerten um 10 Grad, ehe zum Morgen hin die Regenfälle nachlassen. Für den morgigen Freitag wird es weiterhin überwiegend wolkig, mit teils dichten Wolkenfeldern, aus denen vor allem am Vormittag vereinzelt leichte Schauer fallen können. Die Temperaturen steigen am Tag auf rund 17 Grad bei ruhigem, aber grauem Wetter, bevor

0: bevor am Abend nur vereinzelt noch ein kurzer Schauer möglich ist. Blicken wir auf den Drei-Tages-Trend. Am Samstag präsentiert sich das Wetter zunächst noch recht durchwachsen, mit stark bewölktem Himmel und vereinzelten Regenschauern. Dabei steigen die Werte tagsüber auf etwa 23 Grad. Am Sonntag lockert die Bewölkung etwas auf und es zeigt sich ein Mix aus Sonne und Wolken bei Temperaturen um 20 Grad. Am Montag bleibt es wettertechnisch ähnlich wechselhaft, mit vielen Wolken und gelegentlichen Regenschauern, die sich über den Tag verteilen. Und die Temperaturen erreichen noch etwa 18 bis 19 Grad, wodurch der Wochenauftakt wieder etwas kühler und unbeständiger ausfällt.
1: Und das war Leipzig aktuell vom heutigen Donnerstag. Ich bedanke mich sehr bei Ihnen und freue mich, wenn Sie auch morgen noch einmal mit dabei sind. Bis dahin finden Sie wie gewohnt alle wichtigen Meldungen aus der Messe statt, sowie alle Berichte aus der heutigen Sendung noch einmal zum Nachschauen und Nachlesen in unserer Mediathek unter www.sachsen-fernsehen.de. Mein Team und ich wünschen jetzt noch einen angenehmen Donnerstagabend und allen Fußballfans ein schönes Eröffnungsspiel der WM 2026. Machen Sie es gut und bis morgen.

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Herzlich willkommen, meine Damen und Herren, zu unserem Wochenendmagazin, Ihrem Regionalmagazin hier bei uns bei Muldental TV. Ich freue mich, dass ich auch endlich im neuen Studio diese Sendung präsentieren darf. Ich hoffe, oder wir hoffen, der neue Look gefällt Ihnen. Damit Zeit für die Nachrichten. Herzlich willkommen zu den Nachrichten, hier die Meldungen. Sommerausgabe von Was ist los in Grimma erschienen. Wer nach Veranstaltungen in Grimma und in Ortsteilen sucht, findet jetzt wieder zahlreiche Anregungen im aktuellen Veranstaltungskalender Was ist los in Grimma. Für den Zeitraum von Juni bis August 2026 wurden mehr als 130 Termine von Vereinen, Veranstaltern und Kulturschaffenden gemeldet. Die kostenlose Übersicht erscheint in einer Auflage von 3.500 Exemplaren und informiert über Feste, Konzerte, Ausstellungen, Märkte und weitere Freizeitangebote. Berücksichtigt wurden alle Veranstaltungen, die bis zum Redaktionsschluss im Online-Veranstaltungskalender der Stadt eingetragen waren. Bereits Ende August soll die Herbstausgabe erscheinen. Veranstalter können ihre Termine dafür noch bis zum 31. Juli 2026 online anmelden. Der Kalender ist kostenfrei erhältlich. Labormobil testet Brunnenwasser in Wurzen. Wer die Qualität seines Brunnenwassers überprüfen lassen möchte, hat dazu am 15. Juni Gelegenheit. Das Labormobil des VSR Gewässerschutz e.V. macht von 9 bis 11 Uhr auf dem Bürgermeister-Schmidt-Platz in Wurzen Station. Dort nehmen die Gewässerexperten Wasserproben von Bürgern entgegen und untersuchen diese direkt vor Ort. Für eine Kostenbeteiligung von 12 Euro werden Nitrat-, Säure- und Salzgehalt analysiert. Die Ergebnisse erhalten die Brunnenbesitzer noch am selben Tag. Weitere Untersuchungen, etwa auf Bakterien oder andere Belastungen, sind gegen Aufpreis möglich. So lässt sich feststellen, ob das Wasser zum Gießen, für Teiche oder Planschbecken geeignet ist. Für die Analyse genügt eine mit Brunnenwasser gefüllte 0,5 Liter Kunststoffflasche. Schutz für Störche, Feuerwerke und Drohnen nahe Horsten sind verboten. Die Stadt Grimma weist auf besondere Schutzmaßnahmen für Weißstörche während der Brut- und Aufzuchtzeit hin. Feuerwerke und Drohnenflüge können die Tiere

0: erheblich stören und Panikreaktionen auslösen. Vor allem für Jungvögel kann das Verlassen des Nestes lebensgefährlich sein. Nach den Vorgaben des sächsischen Artenschutzprogramms Weißstorch sind Feuerwerke im Umkreis von 1 Kilometer um besetzte Storchenhorste untersagt. Auch Drohnen dürfen nicht in unmittelbarer Nähe der Nester betrieben werden. Grundlage dafür ist das Naturschutzrecht, das die mutwillige Beunruhigung wildlebender Tiere verbietet. Das sächsische Umweltministerium weist darauf hin, dass erhebliche Störungen von Weißstörchen während der Brutzeit als Ordnungswidrigkeit gelten und mit Bußgeldern von bis zu 50.000 Euro geahndet werden können. Forschergeist im Wilhelm-Ostwald-Park geweckt. Beim Aktionstag Experimentieren im Park haben Anfang Juni zahlreiche Kinder die Welt der Geologie und Vulkane entdeckt. Der nationale Geopark Geopark Pofürland Steinreich in Sachsen e.V. beteiligte sich gemeinsam mit seinen Geoportalen an der Veranstaltung im Wilhelm-Ostwald-Park in Großboden. An interaktiven Stationen erfuhren die jungen Forscher spielerisch, wie Kontinente wandern, Supervulkane entstehen und verschiedene Gesteinsarten gebildet werden. Mit Experimenten zur Plattentektonik, einer Caldera-Simulation und echten Gesteinsproben konnten die Kinder naturwissenschaftliche Zusammenhänge selbst erkunden. Ein besonderes Anliegen war zudem, Interesse an Mindberufen zu wecken. Die Veranstaltung in Großboden gilt inzwischen als fester Bestandteil der regionalen Bildungsarbeit und soll Kinder frühzeitig für Naturwissenschaften begeistern.
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0: Am 1. Juni, also Anfang der vergangenen Woche, da war Kindertag. Wir hoffen, dass Sie mit Ihren Kindern ordentlich gefeiert haben und sie auch bescheckt

0: haben. Natürlich wurde auch bei uns in der Region gefeiert, unter anderem auf dem Grimmauer Marktplatz und wir waren auch im Tierpark in Geithain dabei.
1: Der 1. Juni, der Internationale Kindertag, wurde im Landkreis Leipzig gebührend gefeiert. In Grimma beispielsweise wurde der Markt umfunktioniert

0: Hatten die Mädchen und Jungen es bis zum Ende geschafft, konnten sie am Glücksrad verschiedene Preise gewinnen. Seifenblasen in riesiger Form machen, Sack werfen und viel gewinnt waren ruhigere Alternativen für die Kinder. Außerdem konnten sie künstlerisch aktiv werden oder sich mit Kinderschminke und Glitzertattoos verzieren lassen. Das Jugendblasorchester Grimma stellte zudem Instrumente zum Probieren bereit. Auch ein neuer Stand war dieses Jahr auf dem Grimmaer Markt anzutreffen.
1: Wir sind vorrangig Frauen und Mütter aus Grimma und Umgebung, also aus dem Muldental. Und wir haben uns gegründet, weil die Buchkinder in Grimma einen Verein hier damals eben hatten, einen Standort. Und der schließt so langsam leider und wir wollen das aufrechterhalten und wollen Angebote für Kinder, Jugendliche und Erwachsene schaffen.
0: Für die Kinder hatten auch sie etwas Kreatives vorbereitet.
1: Die Kinder können quasi eine eigene Geschichte aufschreiben, übertragen das dann auf eine Linolplatte und können das dann eben einritzen, wieder mit Farbe sozusagen einpinseln oder einwalzen und das dann abdrucken auf Papier. Und das Gleiche in einem längeren, schöneren Format machen wir eben jeden Donnerstag Nachmittag schon im alten Stadtgut.
0: Wer alles ausprobiert hatte und erstmal eine Stärkung benötigte, konnte zwischen frischen Crepes, Zuckerwatte oder herzhaften Burgern von der Feuerplatte wählen, um dann in die zweite Runde zu starten. Die Stadt Geithain hatte für ihre kleinsten Bewohner ebenfalls keine Mühen gescheut. Der Oberbürgermeister der Stadt, Frank Rudolph, übernahm die Kosten für ein Eis pro Kind. Damit war der Geithainer Markt gut gefüllt und die leckere Abkühlung passte perfekt zu dem warmen Tag. Damit noch nicht genug. Auch der Tierpark der Stadt hatte an seine kleinsten Gäste gedacht. Mit einer Hüpfburg strahlten die meisten Kinderaugen ohnehin. Zudem hatten die Kinder die Möglichkeiten, Tierparkbilder auszumalen, am Glücksrad zu drehen und verschiedene Preise zu gewinnen, sowie in einer Fühlkiste Unterschiedliches zu ertasten und ihren Tastsinn zu testen. Stärkung gab es in Form von Waffeln, Popcorn oder auch gebratenem vom Grill für klein und groß. Natürlich wurde auch den Parktieren ein Besuch abgestattet und manche sogar mit Streicheleinheiten verwöhnt. So hatten auch die Esel, Ponys und Schweine einen Bonus am Kindertag. Abgerundet wurde der Ausflug in Geithains Innenstadt mit einem Spaziergang um den Teich im Tierpark. Der Kindertag im Landkreis Leipzig war also ein voller Erfolg und konnte bei sonnigem Wetter ausgelassen gefeiert werden.
2: Ja, das Regionalmagazin hat sich mal bei unserem Partnermagazin 04 Plus bedient. Da gibt es nämlich die Rubrik Plus. Und der folgende Bericht ist tatsächlich ein Pluspunkt der Region. In Machern wurde auch Kindertag gefeiert und der Bürgermeister übergab neue Spielgeräte.
3: Machern Plus 2. Pünktlich zum Internationalen Kindertag am 1. Juni übergab Carsten Frosch am Vormittag gleich zwei neue Spielgeräte an die Kleinsten seiner Gemeinde. Fast ein Jahr hat es gedauert, bis auf dem Schulhof der Grundschule am Schlosspark das neue Klettergerüst freigegeben werden konnte. Mit Hilfe von Schülerin Greta schnitt der Bürgermeister das Absperrband durch und sorgte damit für den ersten großen Ansturm auf die Konstruktion mit ihren unterschiedlichen Klettermöglichkeiten.
4: Wir hatten hier ein altes Spielgerät, was wir nicht mehr weiter benutzen durften. Hat sozusagen auch der TÜV seinen Strich drunter gesetzt, ne? Und wir haben uns dann auf den Weg gemacht, mussten wir schon wieder erstmal Geld besorgen und haben dann für die Grundschüler heute hier in der Grundschule zum 1. Juni pünktlich das neue Spielgerät heute einweihen können.
3: Trotz angespannter Haushaltslage in den Kommunen war es der Stadt und Bürgermeister Carsten Frosch wichtig, dass auch für die Kinder etwas getan wird in Machern.
4: Wir haben ja viele, viele andere Projekte umgesetzt, aber hier ist einfach mal das Kind uns wichtig gewesen, da was dafür zu tun. Und ich sage mal, es ist ein Schulhof, ein hinterer Schulhof, wo unheimlich viele Kinder über die Woche, sage ich mal, ihre Freizeit auch gestalten. Und auch beim öffentlichen Spielplatz war das uns ebenfalls eine Herzensangelegenheit.
3: Mit dem zweiten Spielplatzgerät, das Carsten Frosch an diesem Kindertag übergeben hat, bekommt Machern neue Möglichkeiten für Integration und barrierefreies Spielen. Dieses wurde auf dem Spielplatz an der Bibliothek am Schlossplatz 3 eröffnet.
4: Das ist ein öffentlicher Spielplatz und da war der Wille vom Bürgerbudget in der Gemeinde Machern, dass man dort eine neue Netzschaukel

0: erstmal installiert. Leider hat es nicht den ersten Platz bekommen, sodass es nicht über das Bürgerbudget umgesetzt werden konnte. Es ist aber ein Herzensprojekt der Gemeinde Machern, weil ja auch eine Netzscheibe Kinder mit Behinderung auch nutzen können und dort auch in der Lage sind, den Spielplatz zu nutzen. Aus diesem Grund wollten wir auf diesem öffentlichen Spielplatz auch eine Gelegenheit dafür schaffen, dass da eine Möglichkeit besteht.
1: Neben Schaukel, Wippe und Klettergerüst sorgt hier nun also die Netzschaukel dafür, dass ab sofort Kinder mit und ohne Behinderung gemeinsam spielen können. Zwei Spielgeräte für Machern an einem Kindertag. Ein echter Pluspunkt für unsere Region.
2: Ja, am Kindertag wurde nicht nur mit den Kindern gefeiert, sondern es war auch ein wichtiger Termin für die Stadt Grimma. Das Netzwerk e.V. wurde gegründet. Das hat ja auch Tino Kiesig in der Bürgersprechstunde schon angekündigt und wir haben darüber geplaudert. Jetzt ist es passiert, ein Zusammenschluss von Vereinen, Firmen und auch Privatpersonen, um so ein bisschen Geld für unsere Stadt zusammenzusammeln.
1: Es ist geschafft. Am Abend des 1. Juni wurde im Grimmer Rathaussaal das Netzwerk Grimmer e.V. gegründet. Nachdem der Stadtrat in seiner Sitzung im April den Weg frei machte für die Gründung des Vereins, wurde zeitnah die Gründungsversammlung angesetzt und dazu eingeladen. 14 Gründungsmitglieder gibt es, darunter die Stadtverwaltung Grimmer, der Gewerbeverein, ortsansässige Firmen, Vereine und auch Privatpersonen. Nach einigen Anpassungen des Satzungsentwurfs wurde dieser mit kleinen Änderungen von den Gründungsmitgliedern einstimmig beschlossen. Grimmers Oberbürgermeister Tino Kiesig freute sich, dass der Verein nach vielen der Gründung vorangegangenen Treffen, Diskussionen und auch Gegenstimmen nun auf den Weg gebracht wurde.
3: Ich bin sehr, sehr froh und sehr glücklich und bedanke mich auch erstmal recht herzlich bei allen Freiwilligen, die jetzt hier diesen Weg freigemacht haben, den Gründungsmitgliedern und natürlich auch den Freiwilligen, die sich doch dieser Hürde des Vorstandes gestellt haben. Und ich bin wirklich immer noch richtig, richtig im Prozess der Gründung sozusagen und freue mich sehr, dass jetzt der Weg freigemacht ist, dass wir das Netzwerk Grimmer e.V. auf die Beine stellen, dass wir es jetzt auch richtig eintragen lassen können und dass wir eben für unsere Vereinswelt, für den kulturellen und sozialen Aspekt, aber auch für die Wirtschaftsverbindung, Verknüpfung einen sehr wichtigen Grundstein gelegt haben, der in doch so herausfordernden Zeiten wirklich essentiell ist und die große Kreisstadt Grimma mit 64 Ortsteilen auch im ländlichen Raum insbesondere nach vorn bringen soll.
1: Als Vereinsvorsitzender wurde Stadtrat Konrad Hempel gewählt. Der 71-jährige Zschoppacher hat seine Firma mittlerweile seinem Sohn übergeben und ist seit vielen Jahren in der Kommunalpolitik tätig. Nun hat er die große Aufgabe, den neu gegründeten Verein ins Laufen zu bringen. Konkrete Vorstellungen von den Arbeitsschritten hat er bereits.
4: Ja, wir müssen gewisse Details jetzt einfach nochmal besprechen. Das geht los mit Mitgliedsbeiträgen, verschiedene Dinge, wie wir Zeitabläufe jetzt gut auf die Reihe bekommen, weil jetzt haben wir einfach den Startschuss gegeben. Jetzt müssen wir eine Terminkette finden, wie alles weitergeht. Natürlich auch schon nach Mitgliedern Umschau halten und so weiter.
1: Als weitere Vorstandsmitglieder wurden die 27-jährige Vanessa Burkhardt und der 61-jährige Thomas Glaser gewählt. Für die Bereiche Marketing, Kultur, Sport, Wirtschaft und Soziales gilt es nun, Mitglieder zu finden, die im erweiterten Vorstand mitarbeiten möchten. Aber auch hier wurde bereits an diesem Abend Bereitschaft signalisiert, diese Aufgaben zu übernehmen. Einige Aufnahmeanträge in den Verein wurden an diesem Abend ebenfalls noch ausgefüllt. Nun gilt es, das Netzwerk Grimmer zu etablieren, die Mitgliederzahl zu erhöhen und den Verein ins Laufen zu bringen und am Laufen zu halten.
2: In Lossatal gab es einen Bürgermeisterwechsel. Uwe Weichelt wurde verabschiedet und hat den Staffelstab in einer sehr angenehmen und lustigen Zeremonie weitergegeben.
1: Wilder Westen im Lossatal. Mit diesem Tanz fingen in den letzten Wochen einige Schulstunden der Oberschule an. Denn das Motto zur Verabschiedung des Bürgermeisters lautete zu feiern, damit Uwe Weigelt lange und wehmütig an seine Zeit als Amtsinhaber hier im Lossatal zurückdenkt. Das ist den Kindern und den vielen Laudatoren mit ihren kreativen und vielseitigen Programmpunkten im vollbesetzten Kulturhaus zur Hoburger Schweiz definitiv gelungen. Die Schulleiterin lässt ihn nicht gern gehen. Für die Hortnerin war Uwe Weigelt auch immer nahe.

0: am Geschehen. Viel Spaß wünschte der Erbsenzähler, der Kämmerer. Der stellvertretende Bürgermeister sieht in Uwe Weigelt ein Vorbild für die große Politik und dankte für die Arbeit in der Gemeinde mit allen Ortsteilen.
1: Ja, es ist schon erstaunlich, wenn 250 Leute alle gute Laune haben und auch eine Harmonie ausstrahlen. Ne? Die Inhalte, die rübergebracht wurden, die nehme ich sehr gern entgegen. Das sind ganz tolle Blumen, die werden auch eine Weile in meinem Kopf noch nachwirken. Und ich fasse für mich zusammen, es hat sich gelohnt, hier gewesen zu sein.
0: Landrat Henrik Reichen würdigt Uwe Weigelt als einen Menschen, der in jeder Veränderung eine Chance gesehen hat. Als eine verlässliche, stabile Größe. Und er dankte mit einem Rückblick auf das Erreichte in den vergangenen Jahren, vor allem dafür, dass der Bürgermeister IR nicht in Ruhe, sondern in Reichweite jederzeit Mensch geblieben ist. Landtagsabgeordneter Kai Ritter knüpfte daran an und bedankte sich für alles, was der scheidende Bürgermeister für die Region geleistet hat, wobei er sich stets für die Sache einsetzte. Dabei ging Uwe Weigelt all in. Wenn es um das Lossertal geht, wie Marc Klebergs Oberbürgermeister und Städte- und Gemeindetagsvorsitzender Carsten Schütze schätzend formulierte. Von den Amtskollegen aus dem Wurzener Land und Pateland unter Federführung von Gesine Sommer, Leiterin Wirtschaftsförderung im Landkreis, gab es einen musikalischen Gruß. Ein Novum, welches sicherlich in Erinnerung bleiben wird.

0: Ein Bürgermeister, der selbst einmal Europameister war. Doch statt Profisport ging's ins volle Leben. Da Uwe Weigelt schon immer wusste, dass das Leben alle Facetten umfasst, war er als Bürgermeister nie weltfremd. Nach seiner Arbeit als Kulturwissenschaftler leitete er seit 2012 die Geschicke im Lossertal. Ein Stück Sachsen, das begeistert, ein Spruch, den Uwe Weigelt prägte. Für die Partnergemeinden, die sich eine Verabschiedung ihres langjährigen Weggefährten nicht entgehen lassen wollten, sei er ein Pfundskerl. Aus Ungarn gab es für den Jäger die einmalige Genehmigung zum Abschuss eines Rehbocks. Jederzeit seien er und seine Frau zum Besuch herzlich willkommen. Dabei wird es sicherlich das ein oder andere Kulturprogramm geben. Wie auch hier im weiteren Verlauf, verknüpft mit weiteren Dankesworten von Schulen und Vereinen. Der Gemeindewehrleiter dankte für eine Zusammenarbeit, die immer auf Augenhöhe war. Über 100 Jahreshauptversammlungen zeigen das enge Verhältnis. Geschenke wollte der scheidende Bürgermeister nicht. In Form von Spenden könne die Jugendfeuerwehr unterstützt werden. Ersteres klappte nicht, denn ein reich gedeckter Tisch wird von ihm wohl einige Zeit benötigen, durchstöbert zu werden. Zweiteres klappte umso besser. Für die 7 Jugendfeuerwehren soll mit den eingegangenen Spenden im kommenden Jahr damit ein Sommerlager durchgeführt werden. Einen Kaktus habe Uwe Weigelt als Symbol für die kommunale Realpolitik im Büro. Dieser wird wohl bleiben und dem Amtsnachfolger die ein oder andere Spitze geben. Mit der Amtsglocke läutete Uwe Weigelt die Zukunft der Gemeinde unter Federführung von Michael Schön ein, der ebenso den offiziellen Amtsschlüssel erhielt. Uwe Weigelt macht sich für den Fortgang seiner Gemeinde keine Sorgen.
1: Ich wünsche mir, dass man dieses Credo, die Verwaltung ist nicht der Organisator des gesellschaftlichen Lebens, sondern der ist nur Dienstleister, wenn es darum geht, dass die Vereine, die Kirchen, die Kindergärten.

0: oder die Schulen für sich selbst was organisieren und umsetzen. Das hat zu einer sehr großen Selbstständigkeit geführt. Und das ist auch aus meiner Sicht wichtig, dass die Nachbarvereine oder die Traditionsvereine in den einzelnen Ortsteilen sich selbst realisieren, nichts vorgesetzt bekommen. Die sind alle sehr erwachsen geworden. Wenn es um Geld besorgen geht, hat man auch nie Probleme. Und ja, es ist einfach toll, ne? Wenn man so eine agile Gemeinde übergibt. Da muss ich mir jetzt keine Sorgen machen.
1: Er schätzt seinen Nachfolger Michael Schön und zeigt sich zufrieden mit dem Wahlergebnis in der Gemeinde. Als gemeinsamer Amtsakt ging es für beide dann nach draußen. Dort wartete die geballte Tradition der Gemeinde, die an diesem denkwürdigen Tag ein Zeichen für die Zukunft und vor allem für die Gemeinschaft setzen wollte. Feierlich wurden in diesem Rahmen unter den Augen des großen Publikums Trauerbirken gepflanzt, die ihrem Namen zwar keine Ehre machen sollen, aber trotz dessen bei den vielen Sonnenstrahlen, die die Gemeinde auch an diesem Tag erreichten, Freude und in vielen Jahren auch Schatten schenken werden. Diese Aktion wurde nochmals gekrönt und feierlich ein Wegweiser enthüllt, der deutlich zeigt, in welche Richtung sich die Lossertaler aufmachen können, wenn es denn hier mal hapern sollte. Ein schönes Miteinander, was sich hier über die Jahre entwickelt hat und was in der Vergangenheit durch Bürgermeister Uwe Weigelt mitgeprägt und gestaltet wurde. Was wiederum sein Nachfolger sehr schätzt.
2: Ich bin ihm sehr viel auch dankbar und ich wünsche ihm langfristig viel Gesundheit, dass er seine Schiene endlich los wird, dass er wieder normal laufen kann und dass er uns im Lossertal als Bürgermeister, Altbürgermeister erhalten bleibt mit einer Meinung und dass er die auch immer vertreten darf und immer soll. Und ich würde mich freuen, wenn man sich das eine oder andere Mal wieder auf den Weg macht, uns mal die Meinung zu geigen.
1: Spätestens, wenn das Autogramm auf dem T-Shirt des Altbürgermeisters verblichen ist, wird dem wohl soweit sein. Abschied und Neuanfang im Lossertal gehen nicht einfach so über die Bühne. Die Amtsübergabe des Bürgermeisterpostens wurde direkt vielfältig und würdig zelebriert. Nach herzlicher Verabschiedung am 30. April und traditionellen Aktivitäten am 1. Mai fuhr am 2. Mai die Postkutsche in Falkenhain vor. Mit Pauken und Trompeten und unter großem Applaus wurde Uwe Weigelt nochmal ein besonderer Moment geschenkt. Bevor die Postkutsche ihn dann wieder mitnahm und von dannen zog und damit den Weg für den folgenden Amtsinhaber Michael Schön bereitete. Der Fahrplan steht fest.
2: Naja, das Erste ist jetzt ganz klar die Beteiligung zum Regionalplan, die als Erstes auf dem Plan steht. Dann haben wir die Projekte Meldewitz, die neue Feuerwehr und viele kleine Sachen, die wir anschieben müssen und an denen wir dranbleiben müssen. Haushalt ist zum Glück verabschiedet und damit lässt sich definitiv erstmal gut arbeiten und gut starten. Und für mich gilt es, die Verwaltung kennenzulernen, die einzelnen Arbeitsplätze kennenzulernen und dann freue ich mich auch drauf, dass es dann endlich losgeht.
1: Das Fundament, die Basis eines guten Miteinanders, scheint hier im Lossertal gegeben.
2: Es ist genau das, es ist ein weiter so. Also im Gegensatz zu Bund und Land kann man schon sagen, für die Gemeinde Lossertal ist ein weiter so wünschenswert. Und das, was Uwe vorhin in seiner Rede gesagt hat, Zusammenhalt ist wichtig, Freundschaft ist wichtig und miteinander reden ist wichtig. Und dieses Aufeinander zugehen, das ist mir auch persönliches Anliegen und das sollten wir einfach weiter so machen, weil dann kommen wir vorwärts.
1: Ein herzlicher Abschied und ein neues Willkommen. So startete die Gemeinde Lossertal in den Wonnemonat Mai.
3: In Grimma tagte auch wieder der Stadtrat und befasste sich mit einigen wichtigen Themen. Unter anderem ging es um Windenergie oder den verkaufsoffenen Sonntag.
1: Im vollbesetzten Rathaussaal trafen sich am 28. Mai die Grimma Stadträte zur Mai-Sitzung. Auf der Tagesordnung stand die Beschlussvorlage zur Haushaltssatzung mit Haushaltsplan der großen Kreisstadt Grimma für das Haushaltsjahr 2026. Grittnau Joks, Amtsleiterin Amt für Finanzen, machte dazu Ausführungen und stellte fest, dass man zu einem traurigen Fazit kommt. Der Löwenanteil der Aufgaben liegt dabei bei den Personalkosten. Große Investitionen müssen mit Bedacht gewählt werden und können zum Teil nur ausgeführt werden, wenn dafür Fördergelder abgerufen werden können. Frank Linke aus der Fraktion CDU/SPD merkte an, dass es in allen Kommunen so aussieht und warb um Zustimmung, um die Handlungsfähigkeit zu erhalten. Steffen Kretschmer, Bürger für Grimma Allianz Stadt-Land, schloss sich dieser Ausführung an. Die Haushaltslage ist alles andere als zufriedenstellend. Er mahnte an, so viel als möglich Gewerbe anzusiedeln, damit bei der Gewerbesteuer höhere Einnahmen verzeichnet werden können. Mit 17 Ja- und 6 Gegenstimmen sowie einer Enthaltung wurde der Beschlussvorschlag bestätigt. Zugleich stimmten die Stadträte dem Verzicht auf die Erstellung des Gesamtabschlusses nach § 88b Sächsische Gemeindeordnung zu. Gründe hierfür liegen unter anderem in den angestrebten Rationalisierungseffekten, Wirtschaftlichkeit und Sparsamkeit, die für die Gesamtabschlusserstellung für notwendige Transaktionskosten und Personalbindung nicht gerechtfertigt wären. Zu beschließen galt es auch, den zweiten Entwurf der Teilfortschreibung erneuerbare Energien im Rahmen der Träger- und Öffentlichkeitsbeteiligung. Dieser wurde den Ortschaftsräten vorgelegt und es erfolgte aus jedem Bereich eine Rückmeldung. Die für die Belange der Stadt Grimma relevanten Punkte wurden in die Gesamtstellungnahme übernommen. Bereits unter dem Tagesordnungspunkt Bürgeranfragen meldete sich hierzu Bernd Sorge zu Wort und appellierte an die Stadträte, ihre Zustimmung zu überdenken. Sowohl durch Janine Wolf, Amtsleiterin Stadtentwicklung, als auch durch Andreas Wittig, Bürger für Grimma, Allianz Stadt-Land, wurde den Bürgern angetragen, selbst ihre klare Meinung zum Ausdruck zu bringen und auch selbst Stellungnahmen einzureichen. Für die Feuerwehr Zschopach galt es, eine neue Ortswehrleitung zu berufen. Gewählt und durch die Stadträte bestätigt, wurden mit jeweils 27 Stimmen Kamerad Marcel Praters als Ortswehrleiter und Kamerad Nico Jahn als stellvertretender Ortswehrleiter. Durch das Ausscheiden des Kameraden Mike Hammer wurde Thomas Karich als kommissarischer stellvertretender Gemeindewehrleiter für das Einsatzgebiet 2, Nerchau, Kannewitz und Fremdeswalde berufen. Ebenfalls beschlossen wurde die Änderung der Feuerwehrsatzung der großen Kreisstadt Grimma. Hierbei, so Marco Lehmann, Amtsleiter Ordnungsamt, geht es schwerpunktmäßig um organisatorische Maßnahmen und mehr Rechtssicherheit. Aufgenommen wurde zum Beispiel die Möglichkeit der Briefwahl, eine ruhende Mitgliedschaft oder aber auch die Beendigung des aktiven Feuerwehrdienstes bei groben Verstößen. Bestätigt und bekannt gegeben wurden die verkaufsoffenen Sonntage für das Jahr 2026. So werden am 27. September zum Stadtfest, 15. November zum Martini-Markt und am 29. November sowie 13. Dezember zum Weihnachtsmarkt die Geschäfte geöffnet sein.
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3: Ja, auch in Wurzen machen sich die Stadträte richtig Arbeit. Auf ihrer Mai-Sitzung wurden wirklich sehr viele wichtige Themen für die Stadt und für den Sommer beraten.
5: Innerhalb der Stadtratssitzung in Wurzen am 12. Mai standen vor allem die Fortschritte von Baumaßnahmen im Vordergrund. Oberbürgermeister Marcel Buchter informierte unter anderem über den planmäßigen Verlauf bei den Feuerwehren Burkartshain, Wurzen

0: Nutzen und Nimmt. Am Wasserturm finden momentan letzte Anstricharbeiten im Fassadenbereich statt. Ende des Monats soll das Gerüst zurückgebaut werden, dem ein kleineres für den Anbau des Zugangs im Treppenbereich folgt. Demnächst schließen sich die Arbeiten für einen Fahrstuhl an. Vor allem diese Baumaßnahme sorgte für großes Interesse zum Tag der Städtebauförderung. Hier werden der interessierten Bürgerschaft seit vielen Jahren die Fortschritte an aktuellen Baumaßnahmen präsentiert. Am Kulturhaus Schweizergarten werden momentan Zimmererarbeiten durchgeführt. Zudem läuft bereits die Bestandsaufnahme für den zweiten Bauabschnitt, um dann planmäßig im kommenden Jahr die Baumaßnahmen voranzubringen. In der Grundschule Küren laufen derzeit Abbrucharbeiten, die einer engmaschigen Kontrolle unterliegen. Alle zurückgebauten Baustoffe werden dabei beprobt. Je nach Ergebnissen der Proben liegen die Arbeiten momentan im Zeitplan. Der Schulbetrieb findet ohne große Einschränkungen statt. Wöchentlich erfolgen hier Abstimmungen. Die Stadtverwaltung befindet sich derzeit in den Haushaltsberatungen. Am 16. Juni erfolgt eine Klausur. Ziel ist laut Oberbürgermeister Buchter, den aktuellen Haushalt im November im Stadtrat beschließen zu können. In der vergangenen Zeit sorgte das Verfahren der Stadt, Falschparker mittels Dashcam an Straßenreinigungsmaschinen zu ermitteln, für Aufruhr. Über 600 Fälle konnten geahndet werden. Die Tendenz zeigt, dass die Maßnahme Wirkung erzielt. Mit der Zeit wurden weniger Missachtungen der Parksituation verzeichnet. Im Bereich der Kultur wird momentan an einer neuen Idee für den Wettbewerb Ab in die Mitte gearbeitet. Ein Auftaktworkshop fand am 19. Mai statt. Ziel ist es, den Bereich rund um den Badergraben zu entwickeln und durch ein mögliches Preisgeld weitere Fördermittel akquirieren zu können. Im Museum laufen aktuell die Abstimmungen zur Sanierung der Fenster. Unabhängig der Baumaßnahmen befindet sich das Team in den Vorbereitungen zur Jubiläumsausstellung im kommenden Jahr. Dort feiert das Stadtmuseum 100-jähriges Jubiläum, was mit einer Dauerausstellung gewürdigt werden soll. Für diese sowie die damit einhergehenden Bau- und Gestaltungsmaßnahmen erhielt die Stadt eine Förderung in Höhe von 650.000 Euro. Unter anderem geht es hier auch um die Konzeption des Eingangsbereiches, wo zukünftig auch die Touristinformation eingebunden werden soll. Bis dahin wird es einen Wechsel in der Museumsleitung geben. Claudia Kunde wird das Wurzner Museum verlassen, steht aber für den Übergang weiter zur Verfügung. Außerdem befindet sich die Stadtverwaltung gemeinsam mit anderen Akteuren inmitten der Weiterentwicklung der Plattform Rathaus Cloud. Verschiedenste Verwaltungsverfahren sollen hiermit digitalisiert und für den Nutzer vereinfacht werden. Durch die Zusammenarbeit mit anderen Kommunen können hiermit zum Beispiel auch Kosten für Verwaltungsprozesse eingespart werden. Ein Großevent, worauf die Stadtverwaltung sowie Vereine und Institutionen hinarbeiten, ist das Landesernte-Dankfest vom 18. bis 20. September. Kulturbetriebsleiterin Sandra Strömer informierte über den aktuellen Vorbereitungsstand. Die Vorbereitungen liegen im Zeitplan. Bis dato seien unter anderem 30.500 Euro an Spendengeldern eingegangen, wofür das Vorbereitungsteam dankt. Der größte Finanzposten sei die Sicherheit. Einige geplante Höhepunkte an den drei Tagen wurden präsentiert. Innerhalb der Bürgerfragestunde ging es um die Einstellung zur Stadt hinsichtlich der Planung von Windkraftanlagen. Am 11. Juni soll es eine Sondersitzung des Stadtrates geben, wo über eine Stellungnahme debattiert wird. Einstimmig wurde die Berufung eines sachkundigen Mitarbeiters im Kulturausschuss beschlossen. Die neue Entgeltordnung für sächsische Sportstätten sorgt weiterhin für Diskussionen. Die derzeitige stammt aus dem Jahr 1992 und entspricht nicht mehr den heutigen Anforderungen. Die Regelungen wurden mit der Überarbeitung verständlicher verfasst sowie an Nutzungsgruppen angepasst. Einem Antrag der Linken, weitere Entwürfe und Anpassungen zuvor im Sportlerstammtisch zu besprechen, wurde zugestimmt. Mit dieser Ergänzung auch der Entgeltordnung mit 11 Ja-Stimmen, einer Enthaltung gegenüber 5 Gegenstimmen. Im Folgenden wurden Beschlüsse zu Bebauungsplänen in der Färbergasse und im Wohngebiet am Obsthof gefasst. Tagesordnungspunkt 15 befasste sich mit dem Sondervermögen des Bundes. Die Stadt hat dafür mit der Feuerwehr Wurzen, der Ertüchtigung des Gymnasiums und somit Aufwertung des Schulstandortes, dem Ersatzneubau des Bauhofes sowie Planungen zur Sporthalle 4 Projekte eingereicht. Falls sich weitere Fördermöglichkeiten auftun, kann eine Änderung der Mittel halbjährlich beschlossen werden. Diskussionen gab es hinsichtlich der Rückübertragung der Geschäftsanteile der Veolia Wasser Deutschland GmbH an der Wurzner Landwerke Service GmbH auf die Wurzner Landwerke GmbH. Von Seiten der Bürger für Wurzen gibt es Kritik an der Arbeit der Gesellschaft sowie der weiteren Perspektive. Unabhängig davon wurde dem Beschluss bei 2 Nein-Stimmen und 4 Enthaltungen zugestimmt. Innerhalb der Anfragen der Stadträte wurde von Seiten der AfD nochmals auf das Verhältnis der Kleingärtner zum Regionalverband aufmerksam gemacht. Die Lage spitze sich laut deren Aussagen weiter zu. Zudem wurde auf die Bürgerfragestunde und dem Umgang mit Windenergie hingewiesen, was innerhalb der Stellungnahmen betrachtet werden müsse.
1: Erzeugnisse aus der Region sollen gefördert werden und dafür gibt es jetzt eine Marke, die heißt Südraumschätze. Das Prädikat dafür wurde an diverse Produkte vergeben, jetzt erst kürzlich in Kitzen.
2: Nein, was da vor dem Hofladen der Agrarprodukte Kitzen EG präsentiert wurde, waren keine Sonderangebote des Gastgebers, aber ganz besondere Schätze einer Region. Südraumschätze. Am Nachmittag des 20. Mai erfolgte die feierliche Übergabe der Prädikate Leipziger Südraumschätze. Für den Vorstandsvorsitzenden der lokalen Aktionsgruppe Südraum Leipzig ein wichtiges Etappenziel.
3: Ja, das ist ein ganz besonderer Tag, weil wir jetzt sozusagen die ersten Früchte ernten eines Projektes, das wir seit einem halben Jahr in der LAG schon begleiten. Der Landkreis hatte ja diese Marke entwickelt und wir haben es dann in dieser lokalen Aktionsgruppe übernommen, konnten noch mit Fördermitteln eine Kümmerin einstellen, die Frau Landgraf. Und was wir heute hier sehen, ist das erste Ergebnis, dass wir 10 Produzenten haben mit über 60 Produkten, die ab heute die Marke Leipziger Südraumschätze verwenden dürfen.
2: Die LAG Südraum Leipzig will regionale Produzenten mit der Marke Leipziger Südraumschätze sichtbarer machen. Dazu bedarf es neben einer Kümmerin, Produzenten und Markenbotschafter. Das geht auch in Doppelfunktion. Die Agrarproduktion Kitzen EG bekam das Prädikat für Rapsöl, Mehl, 6 Wurstkreationen und 2 Fleischgerichte im Glas. Die Genossenschaft ist seit Anfang an dabei.
4: Im Grunde genommen haben wir viele gute Produzenten im Landkreis schon, auch mit tollen Produkten. Uns fällt es aber allen irgendwo schwer, über den eigenen Hof hinauszukommen und auch überregional oder außerhalb des eigenen Hofes dann zu vermarkten. Und da finde ich, ist das eine ganz tolle Sache, über so eine gemeinsame Marke dann auch ein gemeinsames Netzwerk aufzubauen, gemeinsame Vertriebsstrukturen vielleicht einzufahren, sodass das dann auch jedem einfacher fällt, seine Produkte an den Mann zu bringen. Also ich denke, das ist eine ganz gute Entwicklung so.
2: Aber nicht nur große Player spielen bei den Leipziger Südraumschätzen eine Rolle. Auch der Geflügelhof Günther erhielt das Prädikat für seinen Eierlikör. Die Oxymel-Varianten und Honigkreationen aus dem Bienenhaus am Wunderbrunnen dürfen ebenfalls unter dem Label Südraumschätze vermarktet werden. Die Chefin des Hauses begleitet den Werdegang der Marke Leipziger Südraumschätze von Beginn an.
5: Dieses Fenster, was sich mir geöffnet hat über die Vernetzung, die Herr Rösner gerade schon ansprach, über den Hofladen, in dem ich seit Anfang der Südraumschätze meine Produkte mit präsentieren darf, ist ein Riesenmehrwert und natürlich die Reichweite, die man hat über die PR, die die Südraumschätze machen und auch das, was an unternehmerischem Know-how an mich herangetragen ist, hat mich eigentlich erst zum Unternehmer
6: gemacht. Win-win.
5: Ja,
6: win-win.
5: Das kann man so sagen.
2: Weitere Produzenten, die das Prädikat Leipziger Südraumschätze für ihre Produkte nutzen dürfen, sind die Früchteveredelung Dietrich Schulz für 7 Fruchtkreationen und einen Saft, Sonnenblumenöl, 6 Mehlsorten, 2 Wurstkreationen und ein Fleischgericht im Glas, hergestellt bei der landwirtschaftlicher Betrieb Ackermann GbR, gehören nun ebenfalls zur Produktfamilie Leipziger Südraumschätze. Der Weg, welchen das Prädikat genommen hat, erfreut auch Landrat Henry Greichen.
7: So viele Produzenten und Produkte, wie wir heute mit der Prädikatisierung übergeben hatten, das ist ein guter Start. Wir sind ja 2022 als Landkreis gestartet, überhaupt mit einem Interessensbekundungsverfahren nach Herstellern zu suchen, die sich auf so ein Abenteuer einlassen, um regional hergestellte Produkte sichtbar zu machen, um auch so eine Verknüpfung mit der Region Südraum herzustellen. Und dass so eine breite Bereitschaft von Anfang an da war, hat mich positiv gestimmt, weiterzumachen. Nun ist unser Job getan. Wir haben es über das Regionalmanagement angeschoben, ein Stück mitfinanziert. Aber die lokale Aktionsgruppe Südraum Leipzig im Leader-Management, die hat es jetzt übernommen. Und die Produzenten, das ist ja auch heute zu spüren, die vernetzen sich schon.
2: Weitere Prädikate gingen an die Unternehmung Froschkönig, die Marmeladenmacher, für ihren Apfelaufstrich und die Marbach Böhme GbR für die grüne Neune, ein Fingersalz, in dem Kräuter des Südraumes integriert sind. Ein wahrhaft junges Produkt,

0: Denn die Mischung und die handbemalte Neuen verantworten Aaron und Eva. Über so viel Zukunftspotenzial freut sich auch Daniel Strobel.
1: Wir sehen das heute sozusagen als Aufbruch, als Starttermin. Wir wollen schon, dass wir noch mehr Produzenten gewinnen können und dass wir vor allen Dingen das schaffen, dass wir neue Vertriebskanäle schaffen, damit wir diese zum größten Teil sehr recht kleinen Produzenten ein bisschen an der Hand nehmen können und unterstützen können, dass es sozusagen neue Vermarktungsmöglichkeiten in Zukunft gibt. Also zum einen das Gewinnen neuer Produzenten, damit die Produktpalette breiter wird. Und das zweite ist, sagen wir, dass wir neue Vertriebskanäle finden, um die Produkte auch kaufbar zu machen.
0: Unternehmungen wie das Landgut Frommhold, die Rosenberg Delikatessen und Inga Kerber Bukett Leipzig erhielten in Abwesenheit ihr Prädikat. Mit der Marktschwärmerei Euler wurde ein zweites Unternehmen zum Markenbotschafter berufen. Natürlich gab es noch ein gemeinsames Foto der Markenfamilie. Dann ging es ans Probieren der Produkte, Netzwerken und Smalltalk in Sachen Leipziger Südraumschätze.
2: In Naunhof, da wurde wieder Fußball gespielt beim Soccer-Turnier. 25 Mannschaften aus Naunhof und rund um Naunhof waren dabei.
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0: Am 29. Mai rollte in der Turnhalle der Oberschule Naunhof der Ball, denn die Sparkassen Fairplay Soccer Tour machte hier Station. 25 Teams aus den Schulen der Patestadt und der Umgebung ermittelten in den Altersklassen 8 bis 10, 11 bis 13 und 14 bis 17 Jahre, männlich bzw. weiblich, ihre Besten. Naunhof war eine von rund 60 Stationen in diesem Jahr.
4: Also wir haben rund 60 Turnierorte und 60 Turniere, die gespielt werden, an 60 unterschiedlichen Orten. Es gibt keinen Ort, der eine Doppelbelegung hat. Also insofern haben wir 60 Mal ungefähr 300 bis 400 junge Menschen am Start, die sich ja, an unserem Projekt beteiligen und mit Freude dabei sind.
0: Gespielt wird im Kleinfeld im Modus 3 gegen 3 ohne Torwart. So wie hier im kleinen Finale der AK 14 bis 17 Jahre. Das entschieden die Spieler vom Team Coco Jumbo gegen die Absteiger für sich. Gewonnen haben in dieser Altersklasse die Kickers Naunhof. Die Spielzeit betrug einmal 5 Minuten ohne Seitenwechsel. Bei den Spielen zählten nicht nur Tore und Siege, sondern auch Fairness auf und neben dem Spielfeld.
4: Wir finden es sehr toll, welche Werte in diesem Turnierformat stecken, dass es eben nicht nur um das Gewinnen an sich geht, sondern eben auch um den Fairplay-Gedanken, sich miteinander kennenzulernen, sich auszutauschen, sich fair zu verhalten. Und wir haben über die Jahre gemeinsam mit Unity Ed Formate angedockt, die eben noch ergänzend zu dem Fußballturnier stehen. Wir binden um das Turnier herum Workshops ein, wo es darum geht, die Kinder und Jugendlichen auf finanzielle Themen des Lebens vorzubereiten. Wir nennen das Financial Education.
0: Fußball gespielt wurde natürlich auch, wie hier im Finale der 11- bis 13-jährigen Jungen. Hier stehen sich die Mannschaften Team Gut und Thunderballs gegenüber. Aufgrund der nicht gewährten Einverständniserklärungen sind wir filmisch auf wenige Spiele begrenzt. Dafür fielen hier im Finale umso mehr Tore. Am Ende zog Thunderballs mit 3:6 den kürzeren. Natürlich gab es nach dem Spiel Shake Hands und eine Spielauswertung. Für jedes Tor stiftete Mastercard einen Baum. Und weil die Sparkasse Muldental als Ausrichter des Naunhofer Turniers heuer das 200. Jahr ihres Bestehens feiert, gab es noch eine Zugabe.
5: Es sind 442 Tore gefallen. Das heißt, wir pflanzen 442 Bäume. So, und jetzt hat der Stefan Müller, wir haben uns unterhalten über 200-jähriges Jubiläum und 200 klingt ja so, als ob man da irgendein Geschenk mitbringen soll. Ne? Mastercard macht das. Wir verdoppeln eure Tore für heute und dann werden es 884 Bäume, die wir hier aus Naunhof mit in das Rennen nehmen.
0: Dann ging es auch schon zu sehen.

0: Siegerehrung. Diese nahmen Sascha Seide von Mastercard, Stefan Müller, Vorstandsmitglied Sparkasse Muldental und Friedemann Rüger, Direktor der Oberschule Nauenhof vor. Die sportlichen Sieger und Gewinner der Fairplay-Wertungen des Turniers erhalten den Qualipass für das Bundesfinale 2026. Das findet vom 15. bis 19. Juli im Seezeitressort am Werbellinsee statt.
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2: Das gehört auf jeden Fall zum Frühjahr bei uns in der Region dazu. Das Reitturnier und das Blütenfest in Dürweitschen, es war wieder gut besucht.
3: Das Blütenfest im Mai wird in Dürweitschen seit vielen Jahren gemeinsam mit dem Blütenfest-Reitturnier des SV Rakewitz Dürweitschen durchgeführt. Wenn auch nicht durchgehend ausgerichtet, so hat sich doch dieses Event in dieser Zeit einen wahrhaften großen Namen erarbeitet. Aus nah und fern kommend galt es nun zum 45. Mal an zwei Tagen knapp 300 Nennungen von Reiter-Pferdpaaren bei den unterschiedlichsten Prüfungen unter einen Hut zu bekommen. Die Vereinsmitglieder werden dabei von unzähligen Helfern und Gönnern immer wieder unterstützt. Bestens vorbereitet konnten an beiden Tagen ab 10 Uhr die Kämpfe um wertvolle Schleifen und Preise beginnen. Während auf dem 20x40 Meter großen Sanddressurplatz zum Beispiel im Arbeitstempo links angaloppiert, auf dem Mittelzirkel geritten und durch die Bahn gewechselt wurde, hatte Michael Schreiter mit seinem Team auf dem 65x70 Meter großen Springplatz bei der Parcoursgestaltung alle Hände voll zu tun. Mit der Prüfungsnummer 15 sollte der Einsteigerstil-Springwettbewerb der erste des umfangreichen Programmes des Wochenendes sein. Es gingen 16 Reiter-Pferdpaare an den Start. Es galt hier, 6 Hindernisse auf einer 350 Meter langen Bahn zu bezwingen. Hayley Kete auf Amira vom Birner PSV 99 war das erste Paar, welches die 0,65 Meter hohen Hindernisse in Angriff nahm. Fehlerfrei und mit einer Grund- und Endnote von 5,7 absolvierten sie diesen Parcours. Bereits das nächste Paar konnte sich mit dem Umlauf in die Platzierungen schieben. Carino unter Ida Marta Lokan vom RV Siedlitz blieb ebenfalls mit einer Endnote von 7,4 fehlerfrei und sicherte sich damit Platz 6. In einem starken weiblichen Starterfeld war Julian Gensch auf Sari vom RFV Pölzig und Umgebung der einzige männliche Vertreter. Mit einer Note von 7,7 schob er sich im Starterfeld auf Platz 5. Eine um nur 0,1 Punkt höhere Wertung erhielten das Team Lolita mit Reiterin Luise Haug vom Reit- und Fahrteam zum Bürgenhof. Die Harmonie zwischen Pferd und Reiter brachten ihnen 7,8 Punkte und den vierten Platz ein. Beim Stilspringen werden keine Fehler bzw. Zeitstrafen berücksichtigt. Hier werden die Leistungen von Reiter und Pferd bewertet. So wie auch bei Johanna Höppner und ihrem Pferd Libentina. Am Ende des Parcours schoben sie sich mit erreichten 8,0 Punkten auf den dritten Platz. Auch die beiden ersten zwei Plätze wurden im 0-Komma-Bereich vergeben. Platz 2 ging mit 8,2 an Dalia de Ober unter Madeleine Damm vom RV Flöhr. Und die goldene Schleife sichert sich mit einer Note von 8,4 Maya Pia Heyer und Miss Melody Queen. Sie reitet für den Reitverein St. Hubertus Merseburg. Insgesamt 20 Dressur- und Springprüfungen standen an den beiden Tagen im Blütenfest-Turnierplan. Und während die Parcours-Mannschaft die Hindernisse für die nächste Prüfung umbauten, konnten sich die zahlreich erschienenen Pferdefreunde am Getränke- und Verpflegungsstand reichlich bedienen lassen. Aber auch für die nicht interessierten Pferdesportler hatten einige Vereine unweit des Reitareals sich einiges einfallen lassen. Neben der Freiwilligen Feuerwehr, der obligatorischen Hüpfburg, einer Bastelstraße und dem Kinderschminken gab es Kaffee und Kuchen sowie Leckeres aus der Gulaschkanone. Sein Glück konnte man beim Glücksraddreh und beim Pokalschießen des SV Dürweitschen 1995 versuchen. kurz nach dem Mittag wurde dann auch noch der benachbarte

benachbarte Rasenplatz durch die Fußballer des FSV Dürweitschen belebt. Im Punktspiel der Kreisliga B Süd empfingen sie die Herren des VfB Leisnig 2. Trotz einer kurzzeitigen Rücklage in der ersten Halbzeit konnte man noch vor dem Pausenpfiff durch 2 Treffer die Führung übernehmen. Nach dem Seitenwechsel erhöhte man auf 3:1, bevor Timo Höhme bereits in der 67. Spielminute den Endstand von 4:1 herstellen konnte. In der Zwischenzeit kündigte sich die Springprüfung mit steigenden Anforderungen der Klasse A 2 Sterne an. Hier galt es auf einer Bahnlänge von 420 Metern in einer erlaubten Zeit von 72 Sekunden 10 Hindernisse mit 11 Sprüngen schnellstmöglich zu überwinden. 12 Reiterpferdpaare hatten für diese Prüfung, bei welcher die Hindernishöhe 100 cm betrug, gemeldet. Gleich die erste Starterin, Nathalie Kunschera auf Amanda L. vom RV Sedlitz, machte bis zum letzten Hindernis einen guten Start. Erst da touchierte Amanda L. eine Stange und bescherte der Reiterin durch einen Abwurf 4 Fehlerpunkte. Trotz einer Zeit von 69,73 Sekunden kam sie nicht unter die Platzierten. Mit Querido unter Mila Papst vom Team Eckert e.V. sollte dann die zweite Starterin fehlerfrei durch den Parcours kommen. Sie übernahm mit 62,66 Sekunden erst einmal die Führung. Bereits das nächste Paar, Anna Glaubitz und Center Kurt 3, erreichten diese Zeit trotz einer Null-Fehler-Runde noch nicht. Mit 63,74 Sekunden war es am Ende der 4. Platz. Lange musste man aber nicht auf die Einstellung der Bestzeit warten. Bereits das 5. Reiterpferdpaar war dann schneller. Null Fehler bei einer Zeit von 55,27 Sekunden bedeutete die Führung für Leonie Schramm und Pferd Klassi Miss S vom PSV Wörschwitz. Und so absolvierten ein Paar nach dem nächsten die 10 Hindernisse, ohne jedoch diese Zeit schlagen zu können. Obwohl schnell zwischen den Hindernissen unterwegs, schaffte auch Linus W. mit Heiko Wiedner vom Team Eckert im Sattel diese Zeit nicht. Mit 56,77 Sekunden reihte er sich erst einmal auf Rang 2 ein. Aber nicht alle kamen überhaupt durch den Parcours. Trotz Ponyausgleich am Doppelsprung gab es hier für Luise Greichen und Pony Marquisa WH kein Happy End. Ein Ungehorsam am Hindernis 6a, eine gefallene Stange beim 9. Hindernis und ein weiterer Ungehorsam am letzten Sprung führten zum Ausschluss dieses Paares. Aber auch die letzten Teilnehmer sollten die vorgelegte Zeit nicht erreichen können. Winterboy mit Svenja Kaltofen vom SV 1961 Nitschka scheiterte erst am letzten Hindernis. Mit 4 Fehlerpunkten und einer Zeit von 68,88 Sekunden reichte es nicht für eine Platzierung. Somit ging der erste Platz an Leonie Schramm mit Classic Miss S vom PSV Wörschwitz. Platz 2 sicherte sich Heiko Wiedner und Linus W. und Platz 3 ging an Querido unter Mila Papst. Beide starteten für das Team Eckert e.V. Platz 4 ging an Anna Glaubitz vom RFV Krombach-Wilstruff mit Pferd Center Kurt 3. Bis spät in den Abend wurde noch weiter gesprungen, bis dann einen Tag später erneut zur Dressur und auf den Hindernisparcours gebeten wurde. Es war wieder ein Fest, welches doch seinesgleichen sucht und immer wieder nicht nur beim fachkundigen Publikum großartig ankommt. Das war's auch schon wieder von der Wochenendausgabe Ihres Regionalmagazins hier bei uns bei Muldental TV. Wir hoffen, es hat Ihnen gefallen. Kommen Sie gut und starten Sie gut in die neue Woche. Mit hoffentlich besserem Wetter. Wir freuen uns, wenn Sie dann auch wieder am nächsten Wochenende beim Regionalmagazin.

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7: Herzlich willkommen zur Drehscheibe Lausitz am 11. Juni. Ich begrüße Sie ganz herzlich zu unserer Sendung am Donnerstag. Beginnen wollen wir heute im Theater, genauer gesagt mit dem Bautzner Theater Sommer. Außerdem schauen wir noch unter anderem zum Tag der Nachbarn in Herzberg und zu einem neuen Seemannsspielplatz in Senftenberg.
8: Bereits zum 30. Mal geht der Bautzner Theater Sommer im Hof der Ortenburg in diesem Jahr an den Start. Der Titel des Stücks lautet diesmal Spuk von draußen oder Karascheks Schatz, das am Donnerstag, dem 18. Juni, seine Premiere feiert. Geplant sind 35 Vorstellungen, immer von Mittwochs bis Sonntags. Am 26. Juli wird das Stück dann zum letzten Mal zu sehen sein. Für die Handlung gab es kleine, aber bedeutsame Änderungen im Vergleich zur bekannten Fernsehserie.
9: Es ist sozusagen eine Adaption dieser alten, aus den 80er Jahren stammenden DDR-Fernsehserie Spuk von draußen, die angeschlossen hat an Spuk unterm Riesenrad, Spuk im Hochhaus und dann Spuk von draußen. Und was wir hier auf die Bühne bringen, ist eine Adaption, die nicht im Erzgebirge wie ursprünglich, sondern in der Oberlausitz spielt. Auch die Figuren aus der Oberlausitz sind und die im Heute spielt und nicht in den 80er Jahren, sondern jetzt.
8: Durch eine extravagant grafische Gestaltung im aufwendigen Bühnenbild und bunte Kostüme soll das diesjährige Stück ein Lobgesang und eine Hommage an die Oberlausitz werden, so Lutz Hillmann. Zum 30-jährigen Jubiläum sind außerdem ein paar Besonderheiten geplant.
9: Wir werden das nochmal Revue passieren lassen, was die 30 Mal, also die 29 vorhergehenden Male alles gespielt worden ist. Wir werden die Plakate alle offerieren und wir werden in dem Programmheft natürlich nochmal einen Abriss geben von dieser ganzen Zeit. Und im Stück selber gibt es natürlich auch kleine Echos aus dieser Zeit.
8: Auch in diesem Jahr ist der Bautzner Theatersommer hochgefragt. Bereits am ersten Verkaufswochenende wurden mehr als 15.000 Eintrittskarten verkauft. Für einige Vorstellungen sind derzeit noch Restkarten erhältlich. Die Veranstalter blicken daher optimistisch auf den 30. Bautzner Theatersommer. Alle Spieltermine, weitere Informationen sowie die aktuelle Kartenverfügbarkeit sind unter theater-bautzen.de zu finden.
10: 2, 1, 0.
11: Wo früher riesige Bagger Braunkohle aus der Erde holten, gehen heute kleine Entdecker auf große Abenteuerreise. Am Senftenberger See wird Geschichte jetzt zum Spielplatz und zwar unter dem Motto Vom Bergmann zum Seemann. Mit der Eröffnung des neuen Seemannspielplatzes in Niemsch ist das dritte und letzte Kapitel dieser besonderen Spielplatzreihe fertig. Die Idee dahinter, die spannende Entwicklung der Region vom Tagebau zur Seenlandschaft spielerisch erlebbar machen. Schon seit 2023 wurde dafür geplant. In Großkoschen dreht sich alles um den Bergmann, in Senftenberg um den Weg vom Bergmann zum Seemann und in Niemsch heißt es jetzt endgültig leinenlos. Über Stege gelangen die Kinder von Abenteuer zu Abenteuer. Ein Surfbrett, ein Katamaran, ein wackeliges Ruderboot und verschiedene Kletterelemente laden zum Balancieren, Klettern und Ausprobieren ein. Insgesamt wurden rund 1,2 Millionen Euro in die drei neuen Spielplätze investiert. Gefördert wurde das Projekt über das Programm zur Strukturentwicklung im Lausitzer Braunkohlerevier. So wird aus der Geschichte der Region ein Ort zum Spielen, Lernen und Entdecken. Und aus kleinen Besuchern werden für einen Tag echte Seefahrer.
5: Die Stadt Herzberg-Elster lud auch in diesem Jahr ein zum Tag des Nachbarn. Vom Marktplatz am Rathaus bis zur St. Marienkirche erwartete die Besucher ein buntes Programm mit einem Nachbarschaftspicknick, Live-Musik, Vereinspräsentationen und vielfältigen Mitmachangeboten im Makerspace. Auf besonderes Interesse stieß bei Groß und Klein das Angebot des Abfallversorgungsverbandes. Hier drehte sich alles um Müllvermeidung und die richtige Abfalltrennung. Ein Nachbarschaftsflohmarkt komplettierte das bunte Treiben. Das Rathaus selbst war ebenfalls für jedermann geöffnet. Ziel der Aktion war das gegenseitige Kennenlernen und das Miteinander ins Gespräch kommen. Der Tag der Nachbarschaft ist ein bundesweiter Aktionstag, welcher in diesem Jahr zum 9. Mal stattfand. Er wird initiiert von der Nebenan.de-Stiftung, die sich für freiwilliges Engagement in Nachbarschaft und Gesellschaft einsetzt.
11: Weihrauch zieht durch das Kirchenschiff. Vor den Ikonen flackern Kerzen. In der katholischen Kirche St. Peter und Paul in Senftenberg wurde am Samstag ein orthodoxer Gottesdienst gefeiert. Zahlreiche Gläubige der rumänisch-orthodoxen Gemeinde Bunavestire aus Dresden, zu Deutsch Maria Verkündigung, waren dazu in die Kreisstadt gekommen. Priester Sebastian Schiphor zelebrierte die Liturgie nach orthodoxer Tradition. Gesungen wurde in der Landessprache der Gemeinde, begleitet von Weihrauchgebeten und dem Segen mit dem Kreuz. Zum Abschluss traten die Gläubigen nach vorn, um das Kreuz zu küssen.
12: Ich bin sehr zufrieden, dass hier in dieser Gemeinde der Pfarrer von hier und die Leute von hier waren sehr höflich und sie haben uns eine so angenehme Kirche zur Verfügung gelassen.
11: Die Dresdner Gemeinde besteht nach Angaben des Priesters seit rund 12 Jahren und zählt inzwischen etwa 3000 Gläubige. Viele von ihnen leben nicht nur in Dresden, sondern auch in Brandenburg und der Lausitz. Deshalb möchte die Gemeinde künftig regelmäßig Gottesdienste in Senftenberg anbieten. Bereits im April hatte hier die erste orthodoxe Liturgie stattgefunden.
5: Wir hoffen natürlich, dass wir die Möglichkeit bekommen, mindestens einmal im Monat hier Gottesdienste zu feiern.
11: Nach der heiligen Liturgie folgte ein orthodoxes Totengedenken. Für die Gemeinde war es bereits der 2. Gottesdienst in Senftenberg und möglicherweise nicht der letzte.
7: In unseren Kurznachrichten schauen wir jetzt auf die Gebäudereiniger in Ostsachsen. Die Industriegewerkschaft Bauen Agrar Umwelt mahnt zu dringend notwendigen Maßnahmen beim Thema Rente. Das Niveau könne mit den aktuellen Bedingungen nicht gehalten werden. Details und mehr jetzt kurz und kompakt.
13: Zum Tag der Gebäudereinigung am 15. Juni fordert die IG Bau mehr Anerkennung und höhere Löhne für die rund 2370 Beschäftigten der Branche in den Landkreisen Görlitz und Bautzen. Hintergrund sind niedrige Einkommen und die Gefahr von Altersarmut. Nach Angaben der Gewerkschaft müsste eine Reinigungskraft beim derzeit üblichen Lohnniveau rechnerisch mehr als 70 Jahre arbeiten, um die Höhe einer Durchschnittsrente zu erreichen. Die IG Bau appelliert deshalb an die Politik, bei der Rentenreform gegenzusteuern und kündigt für die kommende

0: Lagen teilt sich das Vorhaben in drei Bauabschnitte auf: die Ertüchtigung der Treppenhausanbauten, die Sanierung der Kirchturmfassade sowie die Innensanierung des Kirchturms. Laut einer Mitteilung des Vorstands der Kirchgemeinde Königsbrück-Höckendorf liegt eine Kostenschätzung in Höhe von etwa 600.000 Euro für das Gesamtvorhaben vor. Für die Stabilisierung der beiden Treppenhäuser am Turm, die den ersten Bauabschnitt bildet, sind demnach knapp 60.000 Euro veranschlagt. Diese Arbeiten sollen laut dem Gemeindevorstand möglichst noch in diesem Jahr erfolgen. Bautzen baut sein Sirenennetz weiter aus. Wie die Stadtverwaltung mitteilt, sind zwei neue Sirenenstandorte in Betrieb genommen worden. Die Anlagen befinden sich auf dem Gelände der Dr. Gregor Mettig Grundschule sowie an der Feuerwache im Stadtteil Gesundbrunnen. Seit Anfang 2024 entsteht in Bautzen schrittweise ein modernes Warnsystem. Diese sollen vor allem die Warnung der Bevölkerung bei Unwettern, Hochwasser oder anderen Gefahren verbessern. Die Funktionsfähigkeit der Sirenen wird jeden Mittwoch um 15 Uhr mit einem kurzen Probealarm getestet. Die Stadt Zittau lädt am 16. Juni zur nächsten Einwohnerversammlung ins Rathaus ein. Ab 18 Uhr stehen im Bürgersaal die Themen Krisenvorsorge und Energiesicherheit im Mittelpunkt. Zudem haben Einwohner die Möglichkeit, Fragen zu städtischen Themen zu stellen und mit der Verwaltung ins Gespräch zu kommen. Bereits einen Tag später, am 17. Juni, bieten Oberbürgermeister Thomas Zenker und Bürgeramtsleiterin Denise Gürig eine Bürgersprechstunde auf dem Wochenmarkt an. Von 8 bis 10.30 Uhr können Bürger am Infostand am Salzhaus ohne Termin Fragen und Anregungen vorbringen. Ein Besuch der besonderen Art stattete eine Abordnung aus Elsterwerda der tschechischen Partnerstadt Hostka ab. Per Fahrrad machte man sich auf die knapp 170 Kilometer lange Strecke. Durch die Oberlausitz über Radeberg, Arnsdorf und Bad Schandau ging es nach Tschechien. Rund 1700 Höhenmeter galt es dabei zu überwinden. Mit von der Partie waren neben dem Vorsitzenden der Stadtverordnetenversammlung Bernd Raum auch Elsterwerdas Bürgermeisterin Anja Heinrich und Bauamtsleiter Sebastian Walter. Nach fast 9 Stunden Fahrt wurden die Elsterwerder auf dem Festplatz der Partnerstadt Hostka vom Bürgermeister Milan Konfrest empfangen. Die Lausitzer Füchse haben den freien Dauerkartenverkauf für die Saison 2026/27 gestartet. Wie der Verein mitteilt, ist die Nachfrage nach Dauerkarten weiterhin auf hohem Niveau. Die verfügbaren Sitzplätze im Fuchsbau sind bereits zu einem Großteil vergeben. Mit dem Beginn des freien Verkaufs erhalten nun auch Neukunden die Möglichkeit, sich eine Dauerkarte für die kommende Spielzeit zu sichern. Informationen zu den verfügbaren Kategorien können Interessierte auf der Internetseite www.lausitzer-füchse.de einsehen.
1: Eine neue Welle von Schockanrufen beschäftigt seit Dienstag die Polizei. Insbesondere im Bereich Görlitz und Weißwasser kam es demnach zu insgesamt 26 betrügerischen Anrufen. Angeblich, so die Anrufer, habe man eine rumänische Diebesbande festgenommen. Bei der Durchsuchung sei dann eine Personenliste aufgefunden worden, auf der die Namen der Angerufenen stehen. Mit dieser Masche erkundigen sich die Kriminellen über Bargeld und Wertgegenstände bei den Geschädigten. Ein Vermögensschaden trat nach derzeitigem Ermittlungsstand bislang nicht auf. Dieseldiebe waren in der Nacht auf Dienstag an der S234 am Werk. Die Täter suchten eine Baustelle am Elsterdamm heim und zapften Sprit von mehreren Arbeitsmaschinen ab. Der Stehlschaden beläuft sich auf rund 2.500 Euro. An einer Schule in der Saarlandstraße in Finsterwalde kam es in der Nacht auf Dienstag zu Vandalismus. Unbekannte hatten mehrere Fenster einer Turnhalle beschädigt. Die Kripo hat die Ermittlungen aufgenommen.

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4: Kommen wir nun zu einer der wichtigsten Institutionen weltweit, der Feuerwehr. Die Kameraden schreiten zur Tat, wenn andere in Lebensgefahr schweben. Der kontinuierliche Nachwuchs ist dabei entscheidend, um die Schlagkraft aufrechtzuerhalten. Am Wochenende gab es in Ohorn Wettkampf, Teamarbeit und ein besonderes Jubiläum. Hier stellte die Jugend ihr Können unter Beweis und zeigte, wie wichtig Zusammenarbeit und Engagement schon im Nachwuchsbereich ist. Unser Reporter Rico Löb war für Sie vor Ort.
5: Die Feuerwehr lebt vom Ehrenamt. Das ist bei uns auch hier in der Lausitz so. Fast alle Feuerwehren sind hier freiwillige Feuerwehren und die wiederum sind auf Nachwuchs angewiesen. Und die wichtigste Säule in der Nachwuchsgewinnung ist und bleibt die Jugendfeuerwehr. Tausende von Kindern und Jugendlichen engagieren sich in unseren Jugendfeuerwehren hier in der Region und da ist es so, dass das auch mal gefeiert werden muss. In Ohorn zum Beispiel hat die Jugendfeuerwehr am Wochenende ihr 30-jähriges Bestehen gefeiert und das gleichzeitig noch mit einem großen Wettkampf ausgerichtet.
6: Die Feierlichkeiten zum 30-jährigen Bestehen der Jugendfeuerwehr Ohorn standen am vergangenen Wochenende ganz im Zeichen sportlicher Wettkämpfe. Denn auf dem Ohorner Sportplatz wurde der traditionelle Rödertal-Pokal ausgetragen. Zahlreiche Mannschaften aus den Jugendfeuerwehren der Region gingen dabei an den Start. Im Mittelpunkt stand die Gruppenstaffette, bei der die Jugendlichen verschiedene feuerwehrtechnische Aufgaben möglichst schnell und fehlerfrei absolvieren mussten. Quasi echtes Teamwork in Verbindung mit Geschicklichkeit und Schnelligkeit. Bei der Gruppenstaffette muss jedes Teammitglied eine festgelegte Aufgabe übernehmen. Nach dem Startschuss werden zunächst ein B-Schlauch und ein Verteiler aufgebaut. Anschließend folgt der Aufbau einer C-Leitung, die schließlich mit einem Strahlrohr verbunden wird. Danach geht es über eine Hürde. Dort müssen die Jugendlichen verschiedene Feuerwehrknoten binden, bevor die nächsten Wettkämpfer zur Kübelspritze starten. Während ein Teammitglied dort Druck aufbaut, gilt es am Ende, mit einem D-Strahlrohr drei Zielbehälter von ihren Pfählen zu spritzen. Erst wenn alle Ziele gefallen sind und die Ziellinie überquert wurde, stoppt die Zeit. Neben Schnelligkeit kommt es dabei also auch vor allem auf saubere Abläufe, Geschicklichkeit und eine gute Zusammenarbeit innerhalb der Mannschaft an.

0: Am Ende konnten natürlich nicht alle der vielen, vielen Mannschaften, die ja teilgenommen haben, auf dem Treppchen landen. Es gibt ja immer nur eine begrenzte Anzahl der ersten Plätze. Letztendlich war die Gemeindefeuerwehr Wachau hier am stärksten vertreten auf dem Treppchen. Es war so, dass der erste Platz in der Wertungsgruppe 1 direkt an die Jugendfeuerwehr der Ortsfeuerwehr Wachau ging. Die ersten Plätze in der Wertungsgruppe 2 und Wertungsgruppe 3 gingen an die Ortsfeuerwehr Lomnitz, was ja ebenfalls zu Wachau gehört. Also Glückwunsch dazu schon mal. In der Wertungsgruppe 4 hat dann die Feuerwehrliga Augustusbad den ersten Platz abgeräumt. Und in der Wertungsgruppe 5, was die Mädchen sind, hat die Feuerwehr aus Hermsdorf gewonnen. Das waren die Sieger in den einzelnen Wertungsgruppen. Also Glückwunsch auch von uns an dieser Stelle für die erbrachten Leistungen.
1: Neben dem Wettkampf stand aber trotzdem das 30-jährige Bestehen der Jugendfeuerwehr Ohorn im Mittelpunkt. Das Jubiläum bot Gelegenheit, auf 3 erfolgreiche Jahrzehnte Nachwuchsarbeit zurückzublicken und das Engagement der zahlreichen Betreuer und Ausbilder zu würdigen. Gleichzeitig zeigte der Rödertal-Pokal, mit wie viel Motivation und Teamgeist die nächste Generation der Feuerwehr bereits heute bei der Sache ist.
2: Im Lausitzwelle-Kalenderblatt machen wir jetzt wieder eine kleine Zeitreise. Heute werfen wir einen Blick zurück nach Kamenz und drehen dafür die Zeit 319 Jahre zurück.
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4: Am 11. Juni 1707 brach ein großer Brand in Kamenz aus und legte weite Bereiche in Schutt und Asche. In der Stadt selbst blieben nur das Rathaus, die Katechismus- sowie Marienkirche, das Wohnhaus des wendischen Diakons und die Klosterbibliothek von den Flammen verschont. 6 Menschen verloren ihr Leben. Erschwerend kam hinzu, dass aufgrund des damals geführten nordischen Krieges die Stadt zu dieser Zeit von Schweden besetzt war. Einerseits mussten die Besatzer verpflegt werden, was allein schon zu Einbußen bei den angelegten Vorräten führte. Andererseits, so ist es auch in der Quelle nachzulesen, versteckten zudem viele Bauern des Umlandes ihre Ernteerträge in der Stadt, weil sie diese dort sicherer wähnten als auf ihren Höfen. Dem Brand fielen daher auch diese sonst der Stadt zur Verfügung stehenden Lebensmittel zum Opfer, was die Not vergrößerte. Übrigens, das sogenannte Feuerhaus in der kurzen Straße mit dem Fresko des Stadtbrandes ist nicht wie lange vermutet der Ursprungsort des Feuers.
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2: Regenjacke und Pullover sind in diesen Tagen unverzichtbar, sobald man das Haus verlässt. Schauen wir mal, was uns die nächsten Tage so erwartet. Unser Blick aufs Wetter jetzt für Sie. Im Anschluss schauen wir mit unseren traditionellen Veranstaltungstipps heute nach Görlitz, Bautzen und Hoyerswerda.

Wolkig und regnerisch zog der Donnerstag hinüber. Einigenorts erreichte uns Gewitter und ein starker Wind aus dem Westen. Die Temperaturen lagen nur bei milden 16 Grad. Vom Sommer war die letzten Tage und wird auch künftig nicht sehr viel zu sehen sein. Der Freitag startet vorerst sonnig, doch Hoffnungen sollte man sich keine machen. Im Elbe-Elster-Kreis ziehen schon ab 11 Uhr die ersten Regenwolken auf. Diese verbreiten sich dann schnell und haben spätestens 13 Uhr auch das Zittauer Gebirge erreicht. Dann bleibt es erstmal nass bis in den Spätnachmittag. Doch das ist dann nur eine kurze Verschnaufspause, bevor die Nacht wieder vereinzelte Niederschlagswolken bringt. Die Temperaturen bleiben dabei recht ähnlich wie in den letzten Tagen. Höher als 16 Grad steigen die Werte am Thermometer nicht an. Das Wochenende fällt auch wortwörtlich ins Wasser. Im Seenland werden von früh bis spät Regenwolken über die Lausitz ziehen. Dazu gesellt sich noch ein mäßiger Wind aus dem Westen. Aber die Temperaturen werden wieder so hoch wie seit einigen Tagen nicht mehr. Bis 21 Grad klettern die Werte. Im Lausitzer Bergland wird es am Samstag noch nicht ganz so nass. Nur gen Morgen sind Regenwolken zu erwarten. Sonst wird es recht heiter. Der Sonntag verspricht auch durchwachsen zu werden. Regenwolken und Sonnenschein wechseln sich gleichermaßen ab. Der Wind schiebt die Wolken unablässig über die Lausitz und pustet uns 15 bis 18 Grad um die Ohren.

0: Am Freitag, dem 12. Juni, lädt das Schlesische Museum in Görlitz zu seinem 6. Schatzkammerkonzert Horizonte ein. Beginn ist um 19.30 Uhr. Die Konzertreihe verbindet Kammermusik mit ausgewählten Objekten aus den Schatzkammern des Museums. Musikerinnen und Musiker der neuen Lausitzer Philharmonie präsentieren an diesem Abend Werke für Oboe und Streichtrio und nehmen das Publikum mit auf eine musikalische Reise vom 19. ins 20. Jahrhundert. Karten gibt es zum Preis von 18 Euro für Voll- und 12 Euro für Ermäßigtzahler. Restkarten können an der Abendkasse im Museum erworben werden. Der Eingang befindet sich in der Brüderstraße 8. Sie wollten schon immer mal Ihr Gesangstalent zum Besten geben? Das Steinhaus Bautzen lädt am Freitag, den 12. Juni, zur Open Mic Night ein. Ab 20 Uhr haben Sie als Sängerin und Sänger aller Genres die Möglichkeit, gemeinsam mit einer Band aus erfahrenen Musikern live auf der Bühne zu stehen. Der Eintritt ist frei, Spenden sind willkommen. Weitere Informationen sind unter steinhaus-bautzen.de erhältlich. Wer sonst am Freitagabend noch nichts vorhat, kann auch gern das Tanzbein schwingen gehen. Die Kulturfabrik Hoyerswerda lädt ab 19 Uhr zur 180-Minuten-Party unter freiem Himmel ein. Sie erwarten tolle Party-Vibes, beste Beats, gute Laune sowie kühle Cocktails und jede Menge Spaß. Also, vorbeikommen, mitfeiern und den Freitagabend genießen.
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6: Wir sind fast am Ende der Drehscheibe Lausitz, aber immer am Donnerstag hat am Ende unserer Sendung noch eine Lausitzerin oder ein Lausitzer das Wort. In unserem Kommentar der Woche hören wir heute Sirko Rosenberg. Er ist Leiter des Teams Bautzen des Bundesverbandes Mittelständischer Wirtschaft, BVMW. Er widmet sich heute dem Thema KI und wie sie Unternehmen voranbringen kann. Zum Nachlesen gibt es den Kommentar auf lausitzwelle.de. Vielen Dank fürs Zuschauen. Bis morgen zur nächsten Ausgabe ab 18 Uhr im Lausitzwelle Fernsehen und um 18.30 Uhr bei Sachsen 1 per Satellit und natürlich jederzeit online auf lausitzwelle.de. Wir sehen uns morgen wieder. Tschüss.
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8: Hölle oder Schlaraffenland? Was wir über künstliche Intelligenz hören, sind meistens extreme Meinungen. Dabei hat der technische Fortschritt schon immer Arbeitsplätze verändert. Vor über 100 Jahren arbeiteten in Deutschland noch rund 9 Millionen Menschen in der Landwirtschaft. Heute versorgen 90% weniger, mehr Menschen als früher. Warum? Weil Fortschritt immer neue Berufsfelder mit sich bringt. Der Grund dafür ist, Unternehmen produzieren nie zum Selbstzweck. Am Anfang steht immer ein Bedürfnis, das wir als Mensch haben und das Unternehmen decken wollen. Mit technologischen Durchbrüchen mögen bestimmte Tätigkeiten nicht mehr gebraucht werden. Aber plötzlich können wir Dinge tun, die wir vorher nicht konnten. Wirklichen Fortschritt gibt es nicht auf Knopfdruck. Er kommt nicht automatisch oder auf politischen Wunsch. Er kommt nur durch Versuch und Irrtum. Es ist ein ständiges Ausprobieren, Irren und Fehler machen, daraus lernen und den nächsten Schritt gehen. Diese Grundeinstellung ist auch die, die Unternehmer sowie Spitzensportler erfolgreich macht. Ausprobieren, lernen, verbessern, ausprobieren und weiterlernen. So entwickeln wir uns. Denn niemand kann etwas perfekt, wenn er etwas das erste Mal tut. Die KI ist das neueste Werkzeug in unserer Kiste. Sie wird uns helfen, lästige und aufwendige Dinge besser und schneller zu erledigen. Sie kann aber auch unseren eigenen Horizont erweitern, wenn wir es wollen. Durch sie werden viele Dinge erst möglich, die bisher unmöglich waren. Das funktioniert aber nur, wenn wir keine Angst vor Fehlern haben, nur wenn wir offen und bereit sind, auch mal zu scheitern, werden wir mit der Technologie besser werden. KI ist ein Produkt des Menschen und wird ebenso wie wir selbst niemals perfekt sein. Dies eröffnet uns eine Chance. Sowohl die KI als auch wir selbst können durch sie kontinuierlich besser werden. Jeder einzelne Fehler, sei es eine ungenaue Antwort, eine Halluzination oder eine unvollständige Schlussfolgerung, dient dabei als Impuls. Er zwingt uns, unsere Fragestellungen zu schärfen, Ergebnisse kritisch zu prüfen und unser eigenes Urteilsvermögen weiterzuentwickeln. Dadurch wird sie zu einem Katalysator für präziseres Denken und fundierteres Handeln. Noch nie hatte die Menschheit einen so direkten Zugriff auf das Wissen in der Welt. Und was fangen wir damit an? Sehen wir es als Bibliothek, die das Wissen verwaltet, oder nutzen wir es, um Neues zu erschaffen, Dinge auszuprobieren und unseren eigenen Horizont zu erweitern? Wir können daran wachsen. Das werden wir aber nur tun, wenn wir Fehler als Motivation verstehen, besser zu werden und nicht als Grund zum Aufgeben. Zu irren oder Fehler zu machen sind kein Makel. Sie sind die Voraussetzung für unser Lernen und unsere Entwicklung. Und sie sind niemals ein Grund, um aufzugeben.
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5: Ich begrüße Sie herzlich zu einer neuen Ausgabe der Lausitzwelle Regionalzeit am Donnerstag. Wir haben heute alle Themen rund um Niederschlesien und das Zittauer Gebirge für Sie im Gepäck. Wenn zwei Städte, zwei Länder und tausende Sportler gemeinsam in Bewegung kommen, dann steckt meist mehr dahinter als nur ein Wettkampf. In Görlitz und Zgorzelec wurde am Wochenende wieder grenzüberschreitend gelaufen.
6: Am vorigen Sonntag, am 7. Juni, fand in der Europastadt Görlitz-Zgorzelec der 21. Europamarathon statt. 3200 Teilnehmer, so viele Läufer wie noch nie, waren über die Strecken Marathon, Halbmarathon 10 und 5,6 Kilometer, die Kinder- und Jugendstrecke von 1,5 Kilometern und die 400 Meter bei den Bambinis an diesem Tag unterwegs. Start und Ziel war, wie in den Vorjahren, auf dem Elisabethplatz in der Görlitzer Innenstadt. Die längeren Strecken führten über die Altstadtbrücke nach Zgorzelec und zurück. Während der Siegerehrung gab es einen eindrucksvollen Moment, als die Tochter der früh verstorbenen ehemaligen Görlitzer Stadträtin Martina Foyer, die sich stark für die Jugend engagiert hatte, den nach ihr benannten Sonderpreis an das schnellste Mädchen und den schnellsten Jungen beim 1,5 Kilometer Lauf übergab. Während die Absperrungen in Windeseile durch Helfer abgebaut, aufgeladen und abtransportiert wurden, die Technik eingepackt und die Rettungskräfte abrücken konnten, bilanzierte deren Chef Notarzt Stefan Böhme den Marathontag aus medizinischer Sicht.
7: Wir sind hier beim Europamarathon in Görlitz. Das Wetter war ja sehr gut vorausgesagt, war auch sehr gut, ich denke, fürs Laufen. Relativ kühle Temperatur, nicht zu viel Sonne, ein bisschen Wind. Nichtsdestotrotz hatten wir ja ganz paar Einsätze, insgesamt knapp 20 Einsätze, davon auch einige Kreislaufprobleme, die gerade am Ziel immer relativ häufig auftreten. Dann noch ein paar Schürfwunden am Knie. Insgesamt ein ganz normales Programm, keine schlimmen Sachen. Ein paar Leute sind ins Krankenhaus gekommen, jetzt aber in stabilem Zustand. Also grundsätzlich sind wir erstmal zufrieden. Nichts Schlimmes passiert.
6: Neben den vielen Helfern war dieser Sonntag auch für die Trommler der Gruppe Bloco Tucano ein langer Tag. Von Beginn der Veranstaltung an bis zum letzten, dem Bambini-Lauf, hatten die Trommler unter Leitung von Matthias Hahn alle Hände voll zu tun, um entlang der Strecken Läufer anzufeuern und mittels Trommeln gute Stimmung zu verbreiten.

Der Landkreis Görlitz und die taiwanische Stadt Taichung haben in Berlin ein Memorandum of Understanding zur zukünftigen Zusammenarbeit unterzeichnet. Die Vereinbarung soll den Austausch in Bereichen wie Wirtschaft, Forschung, Digitalisierung, Energiewende, Kultur und Katastrophenschutz stärken. Unterzeichnet wurde das Abkommen von Landrat Stefan Mayer und Taichungs Oberbürgermeisterin. Die Kontakte wurden maßgeblich vom Bundestagsabgeordneten Florian Oest vermittelt. Taichung gilt als einer der wichtigsten Hightech- und Halbleiterstandorte weltweit. Die Lausitzer Füchse haben den freien Dauerkartenverkauf für die Saison 2026/27 gestartet. Wie der Verein mitteilt, ist die Nachfrage nach Dauerkarten weiterhin

0: auf hohem Niveau. Die verfügbaren Sitzplätze im Fuchsbau sind bereits zu einem Großteil vergeben. Mit dem Beginn des freien Verkaufs erhalten nun auch Neukunden die Möglichkeit, sich eine Dauerkarte für die kommende Spielzeit zu sichern. Informationen zu den verfügbaren Kategorien können Interessierte auf der Internetseite www.lausitzer-füchse.de einsehen. In Zittau entsteht ab Ende Juli eine neue Tempo-30-Zone in der Westvorstadt. Betroffen ist der Bereich zwischen Goldbachstraße, Äußerer Weberstraße und Pescheckstraße rund um den Westpark. Innerhalb der Zone gilt künftig generell Tempo 30 sowie rechts vor links. Bestehende Vorfahrtsstraßen werden dafür aufgehoben. Zudem bleibt das eingeschränkte Halteverbot bestehen. Geparkt werden darf weiterhin nur auf ausgewiesenen Flächen, heißt es von der Stadtverwaltung.
1: Noch immer beschäftigt viele Görlitzer das tragische Unglück vom 18. Mai. In der James-von-Moltke-Straße stürzte ein Haus ein. Drei Menschen starben. Die Ermittler gehen inzwischen davon aus, dass es sich nicht mehr nur um einen tragischen Unglücksfall handelt. Die Polizei ermittelt wegen des Verdachts der Herbeiführung einer Explosion mit Todesfolge.
2: Die den Einsatz begleitenden Ermittlungen haben zwischenzeitlich zur Festnahme von zwei Personen geführt. Diese stehen im Verdacht, Rohrleitungen im Haus an der James-von-Moltke-Straße beschädigt oder gar manipuliert zu haben. Kriminalpolizei und Staatsanwaltschaft ermitteln nun wegen des Verdachts des Herbeiführens einer Sprengstoffexplosion mit Todesfolge in Tateinheit mit fahrlässiger Tötung.
1: Bei den Festgenommenen handelt es sich um einen 27-jährigen Polen und einen 33-jährigen Afghanen. Die Festnahme erfolgt in Zusammenhang mit anderen Delikten kurz nach dem Hauseinsturz aufgrund eines Zeugenhinweises. Die Spurenlage ist unterdessen aktuell noch schwierig, da das eingestürzte Gebäude erst vollständig geräumt werden muss, bevor die Kellerräume ganz konkret untersucht werden können. Die Polizei bittet daher die Bevölkerung um Mithilfe bei der Aufklärung.
2: Ja, der Kriminalpolizei und der Staatsanwaltschaft ist es sehr wichtig, Zeugen zu finden. Einwohner von Görlitz, aber auch Besucher von Görlitz, die am Montag, den 18. Mai, insbesondere im Bereich der James-von-Moltke-Straße 21 unterwegs waren, aber auch im Innenstadtbereich, die zwischen 13 und 18 Uhr die beiden Tatverdächtigen gesehen haben, die Hinweise zu ihnen haben, auch wer hat mit den Tatverdächtigen nach dem 18. Mai Kontakt gehabt, mündlich oder per Telefon. Wir suchen auch insbesondere Zeugen, die Foto- und Videoaufnahmen gemacht haben vom Bereich des Tatortes oder auch Dashcam-Aufnahmen von Fahrzeugen zur Verfügung stellen können.
1: 5.000 Euro Belohnung warten auf den entscheidenden Hinweis. Die Kripo Görlitz hat zudem ein entsprechendes Hinweisportal auf der Homepage der sächsischen Polizei eingerichtet.
0: Zum Tag der Gebäudereinigung am 15. Juni fordert die IG Bau mehr Anerkennung und höhere Löhne für die rund 2.370 Beschäftigten der Branche in den Landkreisen Görlitz und Bautzen. Hintergrund sind niedrige Einkommen und die Gefahr von Altersarmut. Nach Angaben der Gewerkschaft müsste eine Reinigungskraft beim derzeit üblichen Lohnniveau rechnerisch mehr als 70 Jahre arbeiten, um die Höhe einer Durchschnittsrente zu erreichen. Die IG Bau appelliert deshalb an die Politik, bei der Rentenreform gegenzusteuern und kündigt für die kommende Tarifrunde die Forderung nach einem deutlichen Lohnplus an. In den Landkreisen Görlitz und Bautzen gibt es laut Arbeitsagentur insgesamt 79 Unternehmen im Gebäudereinigerhandwerk.
3: Der Stadtrat von Löbau hat die Aufstellung eines Bebauungsplanes zur Umwidmung von Gewerbe- in Industrieflächen im Gebiet Löbau-West beschlossen. Damit sollen die Ansiedlungsbedingungen für Unternehmen erweitert werden. Bereits seit 2024 werden dort rund 42 Hektar neue Gewerbeflächen erschlossen. Die Grundstücke verfügen laut Stadt bereits über Baurecht sowie Anschlüsse für Strom, Wasser, Abwasser und Breitband. Als erstes größeres Projekt entsteht dort die neue Straßenmeisterei des Landkreises Görlitz.
4: Zu einem Rettungseinsatz in Kodersdorf bei Görlitz trafen in den späten Nachmittagsstunden des 30. Mai die Berufsfeuerwehr der Stadt Görlitz und der Notarzt nahezu zeitgleich ein. Eine hilflose Person musste über eine Drehleiter aus dem dritten Obergeschoss gerettet werden, denn der Weg durch das Treppenhaus war versperrt. Die hilflose Person wurde in einer Rettungswanne nach unten gebracht und dort sofort fachärztlich versorgt. Während der Notarzt noch um das Leben des Mannes aus dem Haus ringt, stehen der Wehrleiter der Feuerwehr Kodersdorf und sein Stellvertreter vor der Kamera von Lausitzwelle und erklären die Situation vor Ort.
5: Ja, wir feiern heute das 125-jährige Bestehen der Ortsfeuerwehr Kodersdorf. Dazu haben wir viele Feuerwehren aus dem Umland eingeladen. Die sind zahlreich erschienen zu einem Wettkampf in unserem Park bei der Gemeinde. Wir wollen zusammen feiern, Spaß haben, einen schönen Tag zusammen verbringen. Ja, sie sind sogar von unserer polnischen Partnerwehr, die Kameraden aus der Wonna sind da. Darüber freuen wir uns sehr.
6: Unsere Feuerwehr besteht momentan aus 43 Kameraden und Kameradinnen, einer Jugendfeuerwehr mit 17 Kameraden und Kameradinnen. Wir bräuchten immer noch Unterstützung, mehrere Kameraden, um leistungsfähig zu bleiben.
4: Dieser Einsatz, der glücklicherweise kein echter, sondern eine Präsentation zum 125-jährigen Jubiläum der Freiwilligen Feuerwehr Kodersdorf war, kam nicht nur bei den vielen schaulustigen Gästen gut an, sondern auch bei Kameraden mehrerer freiwilliger Feuerwehren. Zuvor hatten die Feuerwehrleute Gelegenheit, an Ständen, die über den gesamten Park verteilt waren, zu zeigen, was sie wissen und können. Schwerer als gedacht war es, mittels Feuerwehrschläuchen Kegel zu treffen. Die besten Mannschaften wurden prämiert. Auf diesem Bild ist noch nicht der Endstand zu sehen, der wurde jeweils aktualisiert. Übrigens, die hilflose Person, die aus luftiger Höhe gerettet wurde, hat sich unter dem fachkundigen Können der Retter schnell erholen können und möchte, so ließ es dieser Feuerwehrmann wissen, diese Erfahrung nicht missen. Auf echte Einsätze, auch solche, würden die Kameraden gerne verzichten, doch es geschehen nun mal Unfälle und dann ist es wichtig, bestens vorbereitet zu sein, ob bei der Berufsfeuerwehr oder einer Freiwilligen. Voraussetzung ist, dass ausreichend Menschen diesen Dienst für andere tun.

0: Nach Zittau startet nun auch in Görlitz der Wegecheck Sachsen 2026. Gemeinsam mit den Bürgern sollen Schwachstellen im Fußwegenetz gefunden und Ideen für mehr Sicherheit und Barrierefreiheit gesammelt werden. Die Auftaktveranstaltung findet in der Stadtbibliothek Görlitz statt. Eine Vor-Ort-Begehung ist für den 18. Juni geplant. Die Ergebnisse sollen später in das Gesamtverkehrskonzept 2035 plus der Stadt einfließen.
1: Die Stadt Zittau lädt am 16. Juni zur nächsten Einwohnerversammlung ins Rathaus ein. Ab 18 Uhr stehen im Bürgersaal die Themen Krisenvorsorge und Energiesicherheit im Mittelpunkt. Zudem haben Einwohner die Möglichkeit, Fragen zu städtischen Themen zu stellen und mit der Verwaltung ins Gespräch zu kommen. Bereits einen Tag später, am 17. Juni, bieten Oberbürgermeister Thomas Zenker und Bürgeramtsleiterin Denise Gürig eine Bürgersprechstunde auf dem Wochenmarkt an. Von 8 bis 10.30 Uhr können Bürger am Infostand am Salzhaus ohne Termin Fragen und Anregungen vorbringen.
2: Der Radsportverein Frisch auf in Jenkendorf in der Gemeinde Waldhufen zwischen Nieski und dem Naturparadies Ullersdorfer Teiche gelegen, feierte in diesem Jahr gleich zwei Jubiläen. Am 30. Mai wurde dies auf sportliche Weise gleich dreifach zelebriert. Stefan Richter ist Abteilungsleiter Radsport bei Verein Frisch auf und trat mit seinem Teamkollegen gegen andere Mannschaften der Verbandsliga an. Jedes Spiel dauert eine Viertelstunde, zwei Halbzeiten zu je 7 Minuten, eine einminütige Pause zwischendrin. Die Jenkendorfer spielen derzeit Radball in der vierthöchsten Liga, schauen bereits auf die Oberliga. Danach kommen noch die zweite und ganz oben die erste Bundesliga. Die ersten beiden Spiele hat das Team gewonnen und am Ende dieses letzten und sechsten Spieltages hat das Jenkendorfer Duo den Klassenerhalt perfekt gemacht. Nach diesen zwei Spielen trat Stefan Richter vor die Kamera.
3: Verein RSV Frisch auf Jenkendorf. Wir sind ein Hallenradsportverein und wir spielen in den Sportarten Radball, Radpolo und Kunstradfahren mit dem Einradfahren. Wir haben diese drei Abteilungen. Auch feiern wir dieses Jahr unser 60-jähriges Jubiläum. 60 Jahre Hallensport hier in Jenkendorf. Wir haben erst vor 60 Jahren mit dem Radball sozusagen angefangen. Danach kam Radpolo dazu. Und so circa 10 Jahre jetzt haben wir auch das Kunstradfahren wieder etabliert hier in Jenkendorf. Wir wurden sozusagen 1966 wieder gegründet. Es gab es schon mal vor dem Zweiten Weltkrieg den Verein und da wurde Reigen gefahren. Ist in dem Sinne jetzt das heutige Kunstradfahren, wie man das kennt. In den 60er Jahren haben wir das Radball am Nachbarort in Niederselbersdorf abgeschaut. Das haben sich die Jungs dann gesagt, das können wir in Jenkendorf auch. Haben hier dann auf einer alten Scheune sozusagen geübt, haben sich die Räder zusammengeschraubt

0: versucht dann mit den eigenen Rädern auch das Radballspielen zu erlernen. Genau, und das hat sich ja etabliert dann in Jenkendorf. Dabei war mein Vater sozusagen. Ich habe dann ja so ein bisschen das vererbt bekommen, ins Blut bekommen. Wir wohnen nicht weit weg von der Turnhalle und mein Vater hat mich sozusagen immer dann in die Halle mitgenommen. Und ich spiele jetzt seit ja, 30, mittlerweile auch über 30 Jahren diesen Sport erfolgreich.
1: Ja, der Vater, Hans Richter. Auch er feiert in diesem Jahr sein 60. Jubiläum im Radsportverein, ist also von Anfang an dabei. Die Nachwuchsförderung lag und liegt ihm weiterhin am Herzen. Dafür reist er auch an andere Orte. Im Schloss Oberneundorf, wenige Meter westlich der Neiße, ist er regelmäßig anzutreffen. Vielen Kindern hat er im Laufe von Jahrzehnten das Einradfahren beigebracht. Aber nicht nur ihnen. Sein ältester Einradschüler war fast 70 Jahre alt. An diesem sportlichen Feiertag in der Jenkendorfer Halle zeigten zwei seiner Schützlinge, was sie beim Kunstradfahren drauf haben.
2: Wir haben in diesem Jahr wieder beschlossen, einen Neubeginn mit dem Kunstradfahren, auch das wettkampfmäßige Kunstradfahren wieder hier in den Verein zu bringen. Und dann werden auch alle drei Säulen wieder hier in diesem Verein verankert. Das heißt Radball, Radpolo und Kunstradfahren. Wir wollen Ihnen jetzt einen kleinen Geschmack einbringen. Erstens mal mit einer kleinen Show auf den Hochrädern. Und dann wird die Linnea als erstes mal beginnen, einfach. Es ist erst seit diesem Jahr mit ihrem Wettkampfprogramm. Die Sportlerinnen, beide, die ihr dann seht, sind sehr motiviert. Sie sind im Training ganz aktiv, muss ich auch mal jetzt sagen, denn sie trainieren bei mir. Und muss ich sagen, wir haben ein sehr gutes Verhältnis. Und das heißt auch, dass wir im 60-jährigen Jubiläum des Hallenradsports hier in Jenkendorf etwas auf den Gabentisch wieder bringen können. Und das ist das Kunstradfahren.
1: Erfolge fallen nicht vom Himmel. Sie müssen zumeist hart erarbeitet werden. So auch die der Radballer. Dazu Stefan Richter.
0: Wir sind sehr erfolgreich in unserer Sportart im Radball, Radpolo und Kunstradfahren. Im Radpolo sind wir mehrmaliger DDR-Meister. Vor 3 Jahren haben wir bei der Deutschen Meisterschaft den 3. Platz erreicht. Wir spielen in der 1. Bundesliga und 2. Bundesliga Radpolo. Und im Radball spielen wir sozusagen in der Verbandsliga, das ist die 4. Liga. Na? Und im Kunstradfahren fangen wir jetzt wieder mit einer neuen Truppe an, die dann nächstes Jahr auch in den Turnierbetrieb einsteigt. Unser Verein zählt um die 100 Mitglieder. Dazu gehört aber noch die Abteilung Billard und Frauensport. Der Hallenradsport bildet dort die größte Sektion, wo wir ungefähr 60 Mitglieder haben. Und davon sind 40 aktiv dabei. Gleichzeitig ist heute auch die Deutsche Meisterschaft in Duderstadt in Niedersachsen von unserer U15 Radpolo. Dort ist ein Team von uns dabei und den wünschen wir natürlich ganz, ganz viel Erfolg, dass sie auch da auf das Treppchen kommen.
1: Während in der Sporthalle das Radballturnier weitergeht, läuft in einem Nebenraum zeitgleich auf einem Fernsehbildschirm die Live-Übertragung der Radpolospiele in Duderstadt. Es ging um den deutschen Meistertitel bei den U15. Zwei Spielerinnen aus dem Jenkendorfer Verein haben sich dafür qualifizieren können. Den Meistertitel haben sie dort zwar nicht geholt, doch auf den Radsport auf Jenkendorf am östlichen Rand der Republik haben sie allemal aufmerksam gemacht. Und bis zum 100. Jubiläum gibt es sicherlich noch einige Möglichkeiten, Spiele zu gewinnen und Titel zu holen. Die Radsportler aus Jenkendorf werden wohl weiterhin dranbleiben. Frisch auf!
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4: Eigentlich sollte das Hafenfest am vergangenen Wochenende im Mittelpunkt stehen, doch nach der Absage kam alles anders. Ganz ohne Programm blieb es dann dennoch nicht. Ruderwettkämpfe und strahlender Sonnenschein sorgten für eine gelungene Atmosphäre am Wasser.
5: Ein großes Hafenfest am Berzdorfer See sollte es werden am vorigen Wochenende. Aufgrund des Hauseinsturzes mit 3 Todesopfern hat Komwohnen, der Eigentümer dieses Hauses, das Fest abgesagt. Doch das 6. Kutterrennen der 2 Görlitzer Gymnasien am Freitagnachmittag und die Lausitzer Kutterregatta, ein Ruderwettkampf von 11 Firmen und Vereinen am Samstag, fanden statt. Vorausgegangen waren den Kutterwettfahrten Trainingsstunden auf dem Görlitzer Südsee. Erfahrene Kapitäne brachten den zumeist unkundigen Grundkenntnisse des Ruderns bei. Es ging dabei für die Besatzungen von jeweils 10 Personen unter anderem um das Ausrichten der Ruderblätter, gleichmäßiges Eintauchen und kräftiges Ziehen an den Riemen und um das Befolgen von Kommandos der Kapitäne, die am Ruder standen. Bernd Förster ist einer von ihnen. Er bringt langjährige Wassersporterfahrung mit.
6: Wir sind mit unserem Boot seit etwa 11 Jahren hier am See, haben davor ein Jahr in Bautzen gesegelt. Und seit 7 Jahren befasse ich mich mit dem Rudern. Die Regatta existiert seit 6 Jahren zwischen dem Curie-Gymnasium und dem Ann-Gymnasium. Und die große Regatta, die dann einen Tag später stattfindet, findet dieses Jahr zum 5. Mal statt. Es sind Mannschaften aus Betrieben und Vereinen aus Görlitz und Umgebung. Die Regatta wird unterstützt von den Lausitzer Wassersportfreunden und vom Jugendhaus Wartburg mit Wettkampfrichtern, Bootsführern und alles, was man für die Veranstaltung rundherum noch so braucht. Die Boote, das ist in unserem Falle der ZK10, haben wir 2 Stück. Die sind natürlich baugleich, wenn sie auch ein klein wenig unterschiedlich in der Ausstattung sind. Aber vom Gewicht auf jeden Fall annähernd gleich. Ein Boot stammt von den Lausitzer Wassersportfreunden und ein Boot vom Jugendhaus Wartburg. Die Boote sind baugleich.
5: Zunächst traten die beiden Mannschaften der Gymnasien gegeneinander an. Im ersten Rennen waren das die Lehrer beider Schulen, im zweiten die Schüler. Gut vorbereitet waren die Teams der je 10 Ruderer, doch im Fieber der Duelle waren dann doch nicht alle Ruderschläge synchron. Das kostete Zeit. Sowohl bei den Lehrern wie bei den Schülern fuhren die Boote des Curie-Gymnasiums als erste über die Ziellinie. Doch wer einen hervorragenden 2. Platz belegte oder Vorletzter wurde, war den Ruderern ziemlich egal. Entscheidend war die Teilnahme und der Spaß, den es den Sportlern und den Zuschauern augenscheinlich brachte. Diesen Ruder-Kutter-Pokal, den Oberbürgermeister Octavian Urso an die Mannschaften des Curie-Gymnasiums überreichte, hat Uwe Menzel, der Steuermann des 2. Bootes, hergestellt. Mitunter ist es üblich, dass die Sieger nach dem Rennen über Bord springen. In diesem Fall ist nur ein Ruderer der Siegermannschaft ins Wasser gesprungen. Dies geschah jedoch aus anderem Grund. Sein Mobiltelefon war ihm aus der Hand gerutscht. Über 3 Meter misst das Seewasser an dieser Stelle über Grund. Und es ist stockdunkel dort unten. Der sportliche junge Mann tauchte und barg sein Telefon. Es scheint den tiefen Wasserfall unbeschadet überstanden zu haben. Musikalisch begleitet wurde der Freitagabend durch die Band des Jülich-Curie-Gymnasiums Zweb. Der Abend klang bei schönstem Wetter am Hafen mit den Klängen dieser Band und dem einen oder anderen Getränk friedlich aus.
4: So, und jetzt widmen wir uns wieder der monatlichen Rubrik Kirchen, Schlösser, Herrenhäuser in der Lausitz. Heute besuchen wir das Schloss Ottenhain im Landkreis Görlitz. Hier hat sich ein pensioniertes Ehepaar aus Niedersachsen einen Traum erfüllt. Aber sehen Sie selbst.

0: In Ottenhain, südlich von Löbau, kennen alle Einwohner das Schloss. Die Adresse am Gemeindeamt ist nämlich eng mit der Geschichte des Gebäudes verbunden. Schon zu DDR-Zeiten hatten hier die Gemeindeverwaltung und noch viel wichtiger der Kindergarten Platz gefunden. Spuren der Vergangenheit gibt es überall in dem rund 180 Jahre alten Gebäude. Heute gehört das Schloss Susanne Schmid und Klaus Reggers. Sie haben 2022 mit ihrem Nutzungskonzept, einem Mix aus privaten und öffentlichen Angeboten, die Gemeinde überzeugt. Seitdem hat das Ehepaar schon viele der ehemaligen Kindergarten- und Verwaltungsräume saniert und den Turm gesichert.
1: Und unsere Vorstellung war eben im Erdgeschoss wohnen, altersgerecht wohnen, viel Platz für die Hobbys zu haben und uns auf eine gewisse Weise auch die Welt ins Haus zu holen, indem wir, wenn wir Reise eingeschränkt sind, Gäste haben. Und deshalb nutzen wir die damals gemeindeeigenen Wohnungen als Ferienwohnungen. Und wir haben den Zuschlag bekommen, danach hatten wir schlaflose Nächte, machen wir es oder machen wir es nicht. Ja, wir haben es gemacht.
0: Susanne und Klaus kamen von Niedersachsen aus hierher in die Oberlausitz. Den Schritt raus aus einem kleinen 65 Quadratmeter großen Haus haben sie nicht bereut und sind auch gut aufgenommen worden. Neben ihren eigenen Wohnräumen wollen beide das Schloss auch der Öffentlichkeit zur Verfügung stellen.
2: Wir haben vor, das Haus weiter so mit Leben zu füllen, mit Lesungen, kleinen Theaterstücken, Musikbeiträgen, was auch immer, damit dieses Haus einfach mit Leben gefüllt wird.
0: Regelmäßig öffnen sie das Haus und laden zum sogenannten Glückstreffer oder wie zuletzt zu einer Mosaikausstellung ein. Damit ihr Traum eines kulturellen Zentrums Realität wurde, haben sie in den vergangenen Jahren bereits 13 Räume umfassend saniert, Fußböden wiederhergestellt, Fenster und Türen erneuert. Drei weitere Räume und die Grundsanierung des Turms stehen noch aus.
2: Wir sind angefangen mit den Fenstern im Turm. Diese Arbeiten, die groben Arbeiten sind alle abgeschlossen, bis auf die große Renovierung am Turm oben Ende. Da müssen wir noch warten, was der Denkmalschutz dazu sagt, ob der uns ein klein wenig Unterstützung gewährt. Ansonsten wäre die Renovierung von dem Haus soweit abgeschlossen.
0: Schon nach der Wende sollte der Turm aufgrund baulicher Mängel zurückgebaut werden. 1948, kurz nach dem Zweiten Weltkrieg, stand sogar das gesamte Areal, einmal kurz davor abgerissen zu werden. Noch heute ist die ursprüngliche Rittergutsanlage ringsherum erkennbar. Erst Graf Friesen hat das Schloss um ca. 1850 bis 1865 nach seinen Vorstellungen gebaut. Es folgte ein reger Wechsel der Eigentümer, bis schließlich die Familie Krome das Schloss übernahm.
1: Die sich im Ort auch sehr engagiert hat. Die Kapelle, die wir heute noch haben, die regelmäßig, zwar selten, aber für Gottesdienste geöffnet ist, stammt aus Krumes Anregung. Und von daher ist das natürlich ein Familienbesitz, den wir versuchen in Ehren zu halten. Also Krumes haben sehr viel für den Ort getan, hier das Zentrum geschaffen, waren kulturell tätig mit Singen und Malen und auch mit viel harter Arbeit. Frau Krome stammt ursprünglich aus dem Kaukasus, war mehr als 10 Jahre jünger als Graf Krome und hat sich sehr schwer getan, dem Werben ihres Mannes zu folgen. Also er musste insgesamt 3-mal in den Kaukasus reisen, bis sie endlich ihr Jawort gegeben hat. In einer Zeit ohne Internet und ohne Linienflüge und ohne Eisenbahn. Also da hat er sich schon 3-mal auf den Weg machen müssen. Und er hat sie letzten Endes überredet, indem er ihr gesagt hat, sie dürfe im Turm ihr Malatelier einrichten. Das hat ihr noch nicht gereicht, also da ging noch ein bisschen mehr. Und dann hat er ihr zugesichert, er würde ihr ein orientalisches Zimmer einrichten, damit sie kein Heimweh hat. Ja, wir waren eigentlich nur auf der Suche nach einem größeren Haus, aber haben gemerkt, wir haben auch ein Kulturgut übernommen und das versuchen wir in Ehren zu halten und zu pflegen.
0: Aus eigener Kraft bringen Susanne Schmid und Klaus Reggers das Schloss wieder auf Vordermann. Die letzte große Sanierung liegt nämlich bereits 35 Jahre zurück. Dennoch, die Grundsubstanz des Schlosses ist gut. Im Obergeschoss werden Ferienwohnungen vermietet, wo früher die gemeindeeigenen Wohnungen waren. Als nächstes steht noch der Park an. Auch der soll aufgehübscht werden und jedermann zum Verweilen einladen.

0: selbst einmal ein Bild machen will, kann bei den regelmäßigen Veranstaltungen oder am Tag des offenen Denkmals am 13. September einen Blick ins Schloss Ottenhain werfen.
1: 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Und damit verabschiede ich mich von Ihnen, wünsche Ihnen noch einen schönen Abend und begrüße Sie
2: hoffentlich. 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
3: Berufsfeuerwehr erhält neue Drehleiter. Summerswing bei Schumann begeht Jubiläum und wieder waren die Drachenboote auf dem Schwanenteich.
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3: Liebe Zuschauer, schmuddeliges Wetter hat uns heute den Tag über begleitet, aber umso sonniger sind unsere heutigen Nachrichten und damit herzlich willkommen zu Tag aktuell vom Donnerstag. Was lange währt, wird endlich gut. Das bekannte Sprichwort passt auch hier. Gestern Nachmittag erhielt die Berufsfeuerwehr Zwickau nach einer Lieferzeit von rund 2,5 Jahren offiziell ihre neue Drehleiter.
5: Wie immer, wenn Fahrzeuge der Feuerwehr eintreffen, schauen sich die Menschen um und fragen sich, was wohl passiert sein könnte. Das war auch gestern Nachmittag auf dem Hauptmarkt nicht anders. Der Platz füllte sich mit Fahrzeugen und Feuerwehrleuten, aber da keine Sirene oder Martinshörner zu hören waren, hielten es die Menschen wohl für eine Übung. Das Ganze hatte aber einen ganz anderen Hintergrund. Die Berufsfeuerwehr Zwickau war angerückt und für die Kameraden war das trotz der dunklen Wolken ein schöner Tag.
6: Ja, ein freudiger Tag. Sie sagen es, es wird heute offiziell unsere neue Drehleiter übergeben von der Firma an die Oberbürgermeisterin und dann an die Berufsfeuerwehr. Lange mussten wir warten, über 2,5 Jahre, bis die nach Auftragserteilung, bis die Drehleiter bei uns quasi auf dem Hof steht. Wir haben jetzt in den letzten Tagen ausgiebig Ausbildung durchgeführt, sodass wir heute mit der Übergabe auch richtig offiziell unsere neue Drehleiter in Dienst stellen können.
5: 2,5 Jahre Lieferzeit. Wo liegen die Gründe?
6: Das liegt halt an den Firmen. Ich kann es Ihnen nicht genau sagen, warum das so ist. Lieferketten etc. wahrscheinlich, keine Ahnung. Aber es ist halt jetzt Standard, dass man mindestens 2 Jahre auf ein Fahrzeug warten muss.
5: Umso größer war die Freude bei den Kameraden. Was kann man mit der neuen Drehleiter alles anfangen?
6: Ja, es ist eine ganz normale Drehleiter nach DIN. Der Leiterpark ist 30 Meter lang, muss eine Rettungshöhe von 23 Metern erfüllen, mit einem Abstand von 12 Metern zum Gebäude, wo wir halt dann die Personen entsprechend retten müssen.
5: Die DLK ist mit 320 PS motorisiert und verfügt über ein Automatikgetriebe. Die Drehleiter ist für 3 Einsatzkräfte ausgelegt und ist ausgestattet mit Sprungpolster, Wasserwerfer, Lüfter, Kettensäge und einer Korbtrage zur Rettung von Personen. Der Finanzausschuss hatte den Vorhabensbeschluss zur Beschaffung im Juni 2023 einstimmig gefasst. Der damals gesetzte Kostenrahmen von 950.000 Euro wurde gehalten. Natürlich freute sich auch Oberbürgermeisterin Konstanze Arndt in doppelter Hinsicht. Zum einen über den Umstand, dass die Berufsfeuerwehr nun viel besser ausgerüstet ist und zum anderen über die Gelegenheit, die Stadt einmal aus einer ganz anderen Perspektive betrachten zu können.
6: Unsere zweite Drehleiter, die wir hatten, die ist mittlerweile 33 Jahre alt. Die geht jetzt außer Dienst, sodass wir wieder mit 2, ich sag mal, hochwertigen Drehleitern den Schutz der Bevölkerung sicherstellen. Heißt also, bei Gefahr können wir dann die Personen, die in Not geraten sind, auch adäquat retten. Der Vorteil bei der neuen Drehleiter, eben auch bei der vorhergehenden, ist, das letzte Drehleiterstück hat nochmal einen sogenannten Knickarm. Ich kann also über die Gebäude drauf den Leiterpark oder das letzte Leiterteil nochmal ab.

0: knicken und so nach Möglichkeit auch eine bessere Rettungssituation für die Geretteten, aber auch für unsere Kollegen sicherstellen.
1: Das alles wurde eindrucksvoll demonstriert. Schließlich ging die Rundfahrt für Oberbürgermeisterin Konstanze Arndt zu Ende.
2: Die Anschaffung hat sich gelohnt?
3: Auf jeden Fall. Also ich konnte mich auf jeden Fall davon überzeugen, dass man damit, würde ich sagen, fast jedes Gebäude in der Stadt Zwickau aus der Höhe gut erreichen kann, was ja wichtig ist, denn dafür wird es angeschafft, um eben auch Bewohner aus Gebäuden herauszuholen, die eben etwas höher sind, wo der zweite Rettungsweg fehlt. Dafür ist es wichtig und hat gut funktioniert.
1: Nils Eichhorn, der Leiter der Berufsfeuerwehr Zwickau, ist mit dem aktuellen Ausrüstungsstand der Wehr grundsätzlich zufrieden.
0: Also wir haben jetzt in der Berufsfeuerwehr einen relativ guten Technikbestand. Natürlich gibt es immer Verbesserungsbedarf. So haben wir auch für die Freiwilligen Feuerwehren natürlich der Stadt Zwickau jetzt ein LF-10 beauftragt und zwei TSFW, also LF-10, Löschgruppenfahrzeug 10 und TSFW, das sind Tragkraftspritzenfahrzeuge Wasser.
1: In den vergangenen Wochen haben illegale Müllablagerungen an Altkleider- und Glascontainern sowie an verlassenen Gebäuden in Plauen stark zugenommen. Die Stadt hat bereits wiederholt einige zugemüllte Stellen beräumen lassen. Zusätzlich hat die Stadt an den betroffenen Orten Schilder aufgestellt. Darauf wird hingewiesen, keinen Müll abzuladen, da dies laut Polizeiverordnung mit einer Geldstrafe von bis zu 5.000 Euro geahndet werden kann. Um künftigen Müllablagerungen entgegenzuwirken, verstärkt der gemeindliche Vollzugsdienst aktuell die Kontrollen an den betroffenen Stellen, um mögliche Täter auf frischer Tat zu ertappen und entsprechende Strafen zu verhängen. Fast jede Art von Müll kann kostengünstig bis kostenlos über die regulären Entsorgungswege wie Wertstoffhöfe und die Sperrmüllanmeldung entsorgt werden. Alle Informationen zur Entsorgung von Müll gibt es auch unter www.plauen.de/Müll. Am morgigen Freitag beginnt im Laufe des Nachmittags der nächste Teilabschnitt der dritten Bauphase zur Deckenerneuerung auf der Marienthaler Straße. Die Bauarbeiten werden weiterhin unter halbseitiger Sperrung durchgeführt. Für alle Verkehrsteilnehmer ist dabei eine wichtige Änderung zu beachten. Im Vergleich zum vorhergehenden Bauabschnitt wird die Verkehrsführung angepasst. Der Verkehr stadtauswärts wird künftig an der Baustelle vorbeigeführt. Für den Verkehr in Richtung Innenstadt wird eine großräumige Umleitung eingerichtet. Diese führt über die Werdauer Straße und wird entsprechend ausgeschildert sein. Die Fertigstellung des vorletzten Teilabschnitts ist für Ende Juni bzw. Anfang Juli vorgesehen. Alle Verkehrsteilnehmer werden gebeten, die geänderte Verkehrsführung sowie die entsprechende Beschilderung zu beachten.
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0: dieser Tage informierten die Organisatoren in der Paula, was da am übernächsten Wochenende so alles passiert, was es an Altbewährtem und Neuem gibt. Wäre da nicht die Pandemie gewesen, wegen der das Event zweimal nicht stattfinden konnte, würde es in diesem Jahr bereits die 22. Auflage geben. Einigen wir uns also darauf, das 20-Jährige zu begehen. Dem Anlass angemessen haben sich die Macher so einiges einfallen lassen und freuen sich schon riesig.
1: Ja, ich sage eigentlich jedes Jahr, ich freue mich ganz besonders. Aber dieses Jahr ist es wirklich zum 20. Mal. Das haben wir deswegen und so eine schöne Tradition. Und das kann nur richtig gut werden dieses Jahr. Und zum ersten Mal wegen des Jubiläums machen wir auch 3 Tage. Das ist jetzt also Freitag, Samstag und Sonntag. Gibt es dann den Frühschoppen von 10 bis 13 Uhr.
0: Neben dem 3-tägigen Bühnenprogramm bleiben auch in diesem Jahr kulinarisch gesehen keine Wünsche offen.
1: Ja, es gibt also das, was alle schon wissen, also kühle Getränke vom Bier bis zum Aperol. Es wird in diesem Jahr im Sommerswing Spritz geben an einer Extra-Bar. Und wir haben den Flammkuchen mit dem Flammlachs getauscht.
2: Und es gibt auch was, um sich die Hände zu waschen.
1: Ja, ganz besonders. Wir haben also hier eine ortsansässige Seifenmanufaktur. Und die haben in dem Corporate vom Sommerswing, in diesem Grün und diesem Gelb, eine Seife kreiert. Und jeder, der die auf dem Sommerswing kaufen kann, tut auch was Gutes für die Sommerswing-Finanzierung, indem ein gewisser Beitrag dann auch in die Kasse geht, dass wir die Veranstaltung auch in Zukunft weiterführen können.
2: Kasse ist ein gutes Stichwort. Natürlich geht so eine Sache nicht ohne Sponsoren. Und in diesem Jahr wieder altbewährte, aber auch neue dabei.
1: Ja, also ich kann und möchte sie nicht alle aufzählen jetzt. Aber wir freuen uns, dass vor allen Dingen auch viele kleine Sponsoren dabei sind und auch die Gastronomen, die hier am Hauptmarkt, am Schumann-Denkmal sind, angefangen vom Pali über die Paula bis zum Irish Harp, auch alle mit dabei sind und ihren Beitrag leisten. Und ich sag mal, ein Autohaus dabei ist, was seine Autos mit dazu stellt und wir auch die Unterstützung von der Stadt bekommen und auch vom Verfügungsfonds, Förderverein Stadtmanagement und andere, sodass das insgesamt finanzierbar wird und immer noch ohne Eintritt stattfindet.
0: Natürlich ist es die hohe Kunst, dieses Event, bei welchem sich Jahr für Jahr viele Menschen treffen, die sich kennen, gemeinsam die tolle Atmosphäre genießen, inhaltlich zu füllen. Das richtige Händchen hat hier zweifellos Nils Falke vom Robert-Schumann-Konservatorium. Er rollte für uns die Veranstaltung einfach mal von hinten auf.
3: Ja, wir freuen uns sehr auf diese 3 tollen Tage und in diesem Jahr sind es ja 3 Tage, weil das Jubiläum ansteht. Und wir haben in diesem Jahr neu den Sonntag mit einem Frühschoppen. Ab 10 Uhr, zwischen 10 und 13 Uhr, wird uns die Dixieland-Band, die Sonneberger Jazz-Optimisten, hier ein tolles Programm darbieten und wir können uns treffen zum sogenannten Frühschoppen und damit auch das Wochenende dann ausklingen lassen.
0: Richtig los geht es ja bereits 2 Tage zuvor.
3: Das heißt, beginnen werden wir am Freitag ab 18.30 Uhr mit dem Annika Bosch Quartett aus Weimar. Eine grandiose Sängerin, die nicht nur Sängerin ist, die ist auch Buchautorin, sie ist Komponistin. Sie hat den deutschen Schallplattenkritikpreis bekommen für ihr Kindermusical und Hörspiel. Und unterrichtet an der Hochschule in Weimar, eine tolle Sängerin. Da freue ich mich besonders drauf, weil es natürlich auch Besonderheiten gibt, nämlich in diesem Jahr zum 20-jährigen Jubiläum wollen wir Künstler auf die Bühne bringen, holen, die irgendwie mit Zwickau, mit dem Konservatorium oder mit dem Sommerswing verbunden sind. Und auch bei Annika Bosch im Quartett spielt ein Schlagzeuger, mit dem ich gut befreundet bin und der auch hier am Konservatorium schon mal unterrichtet hat. Sodass es da auch eine Verbindung gibt wiederum, sodass ich also sagen kann, das wird erstmal ein grandioser Einstieg für das Wochenende.
0: Anlässlich des Jubiläums dürfen sich die Gäste dann auf ein ganz besonderes Highlight freuen.
3: Das Günter Fischer Quintett und Uschi Brüning werden dann am Freitagabend ab 21.30 Uhr auf der Bühne zu hören sein. Und auch hier gibt es natürlich eine besondere Beziehung, weil auch Günter Fischer schon am Robert-Schumann-Konservatorium Unterricht hatte. Das war vor vielen, vielen Jahren oder Jahrzehnten besser gesagt. Aber es gibt eine klare, deutliche, sehr eng liegende Verbindung zum Konservatorium und zu Zwickau. Und auch der Pianist, der in dem Quintett spielt, Matthias Bezel, war schon öfter zu Gast zum Sommerswing und in Zwickau und ist uns auch gut gewogen und wir sind gut befreundet über viele Jahre schon hinweg.

0: sodass ich mich darauf auch sehr besonders freue, weil es ein ganz besonderes Programm wird und weil es ganz besondere Künstler sind, die seit vielen Jahrzehnten sehr erfolgreich, nicht nur national, auch international auf der Bühne stehen. Und dieses für mich besondere Highlight, das wird sicherlich auch was Besonderes für Zwickau werden, weil Günther Fischer natürlich internationale Preise, Filmmusiken und überhaupt Kompositionen geschrieben hat und dadurch natürlich international und eigentlich weltweit bekannt ist. Das ist also eine große Besonderheit ist, ihn dann hier auf der Bühne zu erleben. Ja. Weiter geht es dann am Samstagnachmittag um 15 Uhr mit den Sonneberger Jazz-Optimisten zum Einklingen für den Samstagabend. Wir werden wieder in gewohnter Weise Dixieland, Swing-Bearbeitung hören und eine gute Unterhaltung für den Nachmittag erleben. Dann wird es ab 18 Uhr wieder die junge Bühne geben. Daran bin ich sehr interessiert und das liegt mir sehr am Herzen, dass wir den jungen Künstlern des Robert-Schumann-Konservatoriums auch die Möglichkeit bieten, hier auf der Bühne sich das erste Mal zu präsentieren, vielleicht von einem etwas größeren Publikum als das, was sie bisher gewohnt waren. Das wird immer sehr spannend, weil sie natürlich da auch aufgeregt sind und wir werden sehen, wie sich das entwickelt.
1: Erwähnenswert ist noch, dass Swing It, die Big Band des Robert-Schumann-Konservatoriums, den Abend ausklingen lässt. Dann hoffen wir auf bestes Sommerwetter und sehen uns. Das national und international mehrfach preisgekrönte Ensemble Bel Canto feiert sein 30-jähriges Bestehen. Seit nunmehr 3 Jahrzehnten bemühen sich die Musiker, Chormusik zu erarbeiten, sie zu pflegen und sie in einer Vielzahl von Konzerten zu leben. Das unter der Leitung von Chordirektor Nico Nebe erarbeitete Repertoire erstreckt sich von der Renaissance bis hin zur Gegenwartsliteratur. Am kommenden Samstag wird diese 30-jährige Geschichte mit einem A Cappella-Festkonzert im Musiksaal des Zwickauer Robert-Schumann-Konservatoriums gefeiert. Beginn ist um 16.30 Uhr. Also freuen Sie sich auf ein besonderes Konzert mit bester Musik des Ensembles Bel Canto. Wie sich die Zeiten doch ändern. Wenn im frühen Mittelalter Drachenboote auf das Land zusteuerten, sind die Menschen schreiend weggerannt, haben versucht, ihr Hab und Gut oder zumindest das nackte Leben zu retten. Heute zücken alle das Handy und filmen die Boote, die in schneller Fahrt über das Wasser des Zwickauer Schwanenteiches rauschen. Das Drachenbootrennen ist inzwischen zur Tradition geworden, zieht zahlreiche Teams und viele Besucher in die Stadt.
2: Im Stadtbereich ist es immer recht ruhig. Wer es eben gemütlicher mag, kann hier schon mal in Ruhe einen Blick auf die Boote werfen, wenn die sich zur Startlinie begeben. Die Boote werden von verschiedenen Vereinen für die zahlreichen Hobbyteams zur Verfügung gestellt. Und so sieht es hier so aus, als wäre dieser Lauf ein Vogtland-Derby. Aber es fahren alle Teams auf relativ wenigen Booten. Hier ist es Regenbogenland und Vital-Trackings. Aber auch wenn es das Sparkassen-Fun-Race ist, ein bisschen zuhören sollte man schon.
3: Boot 1 stoppt, Boot 2 Einschlag vor. Boot 2, Einschlag vor. Das gesamte Boot. Ihr müsst aber schon mal mitmachen. Einschlag nach vor, Boot 2. Boot 2 ist immer zur Seeseite.
2: Aber irgendwann sind dann doch beide Boote in Position.
3: Alle Boote stopp! Achtung, ich starte! Are you ready? Attention! Go!
2: Auf geht's, mit voller Kraft über die Strecke, dorthin, wo auch an Land der Bär steppt. Am Ufer entlang waren wieder die Pavillons der Organisatoren und der Teams aufgebaut. Die Stimmung war wie jedes Jahr super. Ausrichter und Namensgeber war auch in diesem Jahr wieder die Sparkasse Zwickau, für die dieses Event inzwischen als gesetzt gilt.
4: Das ist das 12. Drachenbootrennen und ja, schon fast ein Selbstläufer mit 20 Teams heute wieder am Start. Und das zieht sich den ganzen Tag. Die Stimmung ist gut, die Vorbereitung ist sensationell, aber da kannst du noch ein bisschen was mehr sagen. Ja, Sparkasse, wir sind gut vertreten.
2: Und auch mit dem eigenen Team, wie ich so lese.
5: Wir haben seit Jahren wieder mal ein eigenes Team, da sind wir sehr froh drüber. 18 Paddler und eine Trommlerin. Und in unserem Team können wir auch die Grit Josef begrüßen, unser Vorstandsmitglied. Darüber freuen wir uns sehr. Das ist auch eine Premiere und es ist eine rundum gute Geschichte.
2: Das zeigt sich schon beim Einsteigen. Sind doch die meisten, die hier in diese schmalen Boote steigen, keine regelmäßigen Paddler. Viele sind sogar zum ersten Mal dabei. Da heißt es für die Ordner genau hinschauen, Hinweise geben. Ja, langweilig wird es auch hier nicht. Wieder zwei Boote voll, 20 Teams am Start, das heißt ja schon mal 10 komplette Vorläufe, die alle ohne Probleme über die Runden gingen. In diesem Bereich liegt auch immer die Ziellinie und das zieht die meisten Besucher an. Auch an Land ist hier das meiste los. So viele Teams und Dienstleister unter einen Hut zu bringen, ist garantiert nicht ganz einfach.
5: Nein, die Vorbereitung ist schon ein bisschen schwierig, aber wir machen das jetzt das 12. Mal und sowohl die Kollegen vom Kreissportbund als auch vom Seesportclub und wir als Sparkasse, wir sind mittlerweile so eingespielt, dass das halt trotz alledem großen Aufwand gut funktioniert.
2: Nach dem Vorlauf ist bei den Teams die Stimmung super.
6: Wir sind das vierte, also ich bin jetzt aktuell als Trommler das vierte Mal dabei, aber ich glaube, wir fahren ihn schon seit fünf oder sechs Jahren. Wir sind alle durchgewürfelt, ganz tolle Menschen und wir fahren heute für unseren Freund, für unseren René, der ist Ende vorigen Jahres verstorben, der saß die ganzen Jahre mit bei uns im Boot und ja, also...
7: Für den machen wir das.
6: Genau, und für den fahren wir heute. Wir hoffen, wir erreichen einen guten Platz. Aber im Großen und Ganzen ist es einfach nur Spaß an der Freude. Es macht mega viel Fett. Und die Leute, Sie sehen es ja, die fetzen alle wie Sau. Ja. So, wer sind wir?
8: Karlsson! Karlsson! Karlsson!
6: Geht doch!
2: Eben. Und damit wäre auch das geklärt. Es heißt eben nicht umsonst Sparkassen-Fun-Race. Fast könnte man singen, gute Laune einfach überall. Und so denkt hier keiner ans Aufhören.
4: Das würde ich jetzt mal vermuten, nach der guten Beteiligung. Das ist ein Team-Event, das schweißt zusammen. Und ich glaube, Zwickau nimmt das auch an. Die sind hier gut vertreten, die Zwickauer Zuschauer, glaube ich. Und deshalb gehört das auch dazu, sich hier zu engagieren für die Gemeinschaft. Das machen wir als Sparkasse.
2: Also gleich vormerken, nächstes Jahr wieder Drachenbootrennen auf dem Zwickauer Schwanenteich.
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0: Nach einem kühlen und verregneten Donnerstag müssen wir auch morgen nochmals stark sein. Bei mageren 15 Grad in der Spitze wird den ganzen Tag über Regen unser Begleiter sein. Am Samstag wird es mit Werten um die 22 Grad wieder wärmer. Im Tagesverlauf wechselt sich die Sonne mit wolkigen Abschnitten ab. Lediglich in den Morgenstunden könnte es noch kurze Regenschauer geben. Der Sonntag kommt wechselhaft daher. Bei einem frischen Wind dominieren Wolken das Wettergeschehen im Sendegebiet. Gelegentlich kämpft sich die Sonne durch die Wolkenlücken. Der Start in die neue Woche gestaltet sich recht schön. Werte um die 20 Grad herum und 9 Sonnenstunden, das sind die Aussichten für den Montag. Ein Ende des Regens ist in Sicht. Nächste Woche haben wir die Sonne zurück. Und das war das Ende auch von Tag aktuell. Morgen haben Sie uns aber nochmals zurück vor dem Wochenende. Wir wünschen Ihnen jetzt einen schönen Abend und bis morgen. Machen Sie es gut. Tschüss.

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1: Berufsfeuerwehr erhält neue Drehleiter. Summerswing bei Schumann begeht Jubiläum und wieder waren die Drachenboote auf dem Schwanenteich.
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1: Liebe Zuschauer, schmuddeliges Wetter hat uns heute den Tag über begleitet, aber umso sonniger sind unsere heutigen Nachrichten und damit herzlich willkommen zu Tag aktuell vom Donnerstag. Was lange währt, wird endlich gut. Das bekannte Sprichwort passt auch hier. Gestern Nachmittag erhielt die Berufsfeuerwehr Zwickau nach einer Lieferzeit von rund 2,5 Jahren offiziell ihre neue Drehleiter.
3: Wie immer, wenn Fahrzeuge der Feuerwehr eintreffen, schauen sich die Menschen um und fragen sich, was wohl passiert sein könnte. Das war auch gestern Nachmittag auf dem Hauptmarkt nicht anders. Der Platz füllte sich mit Fahrzeugen und Feuerwehrleuten, aber da keine Sirene oder Martinshörner zu hören waren, hielten es die Menschen wohl für eine Übung. Das Ganze hatte aber einen ganz anderen Hintergrund. Die Berufsfeuerwehr Zwickau war angerückt und für die Kameraden war das trotz der dunklen Wolken ein schöner Tag.
4: Ja, ein freudiger Tag. Sie sagen es, es wird heute offiziell unsere neue Drehleiter übergeben. Von der Firma an die Oberbürgermeisterin und dann an die Berufsfeuerwehr. Lange mussten wir warten, über 2,5 Jahre, bis die nach Auftragserteilung, bis die Drehleiter bei uns quasi auf dem Hof steht. Wir haben jetzt in den letzten Tagen ausgiebig Ausbildung durchgeführt, sodass wir heute mit der Übergabe auch richtig offiziell unsere neue Drehleiter in Dienst stellen können.
3: 2,5 Jahre Lieferzeit. Wo liegen die Gründe?
4: Das liegt halt an den Firmen. Ich kann es Ihnen nicht genau sagen, warum das so ist. Lieferketten etc. wahrscheinlich, keine Ahnung. Aber es ist halt jetzt Standard, dass man mindestens 2 Jahre auf ein Fahrzeug warten muss.
3: Umso größer war die Freude bei den Kameraden. Was kann man mit der neuen Drehleiter alles anfangen?
4: Ja, es ist eine ganz normale Drehleiter nach DIN. Der Leiterpark ist 30 Meter lang, muss eine Rettungshöhe von 23 Metern erfüllen, mit einem Abstand von 12 Metern zum Gebäude, wo wir halt dann die Personen entsprechend retten müssen.
3: Die DLK ist mit 320 PS motorisiert und verfügt über ein Automatikgetriebe. Die Drehleiter ist für 3 Einsatzkräfte ausgelegt und ist ausgestattet mit Sprungpolster, Wasserwerfer, Lüfter, Kettensäge und einer Korbtrage zur Rettung von Personen. Der Finanzausschuss hatte den Vorhabensbeschluss zur Beschaffung im Juni 2023 einstimmig gefasst. Der damals gesetzte Kostenrahmen von 950.000 Euro wurde gehalten. Natürlich freute sich auch Oberbürgermeisterin Konstanze Arndt in doppelter Hinsicht. Zum einen über den Umstand, dass die Berufsfeuerwehr nun viel besser ausgerüstet ist und zum anderen über die Gelegenheit, die Stadt einmal aus einer ganz anderen Perspektive betrachten zu können.
4: Unsere zweite Drehleiter, die wir hatten, die ist mittlerweile 33 Jahre alt. Die geht jetzt außer Dienst, sodass wir wieder mit 2, ich sag mal, hochwertigen Drehleitern den Schutz der Bevölkerung sicherstellen. Heißt also, bei Gefahr können wir dann die Personen, die in Not geraten sind, auch adäquat retten. Der Vorteil bei der neuen Drehleiter, eben auch bei der vorhergehenden, ist, das letzte Drehleiterstück hat nochmal einen sogenannten Knickarm. Ich kann also über die Gebäude drauf den Leiterpark oder das letzte Leiterteil nochmal abknicken und so nach Möglichkeit auch eine bessere Rettungssituation für die Geretteten, aber auch für unsere Kollegen sicherstellen.
3: Das alles wurde eindrucksvoll demonstriert. Schließlich ging die Rundfahrt für Oberbürgermeisterin Konstanze Arndt zu Ende.
5: Die Anschaffung hat sich gelohnt?
6: Auf jeden Fall. Also
5: Ich konnte mich auf jeden Fall davon überzeugen, dass man damit, würde ich sagen, fast jedes Gebäude in der Stadt Zwickau aus der Höhe gut erreichen kann, was ja

0: wichtig ist, denn dafür wird es angeschafft, um eben auch Bewohner aus Gebäuden herauszuholen, die eben etwas höher sind, wo der zweite Rettungsweg fehlt. Dafür ist es wichtig und hat gut funktioniert.
1: Nils Eichhorn, der Leiter der Berufsfeuerwehr Zwickau, ist mit dem aktuellen Ausrüstungsstand der Wehr grundsätzlich zufrieden.
2: Also wir haben jetzt in der Berufsfeuerwehr einen relativ guten Technikbestand. Natürlich gibt es immer Verbesserungsbedarf. So haben wir auch für die Freiwilligen Feuerwehren natürlich der Stadt Zwickau jetzt ein LF-10 beauftragt und zwei TSFW, also LF-10 Löschgruppenfahrzeug 10 und TSFW, das sind Tragkraftspritzenfahrzeuge Wasser.
1: In den vergangenen Wochen haben illegale Müllablagerungen an Altkleider- und Glascontainern sowie an verlassenen Gebäuden in Plauen stark zugenommen. Die Stadt hat bereits wiederholt einige zugemüllte Stellen beräumen lassen. Zusätzlich hat die Stadt an den betroffenen Orten Schilder aufgestellt. Darauf wird hingewiesen, keinen Müll abzuladen, da dies laut Polizeiverordnung mit einer Geldstrafe von bis zu 5.000 Euro geahndet werden kann. Um künftigen Müllablagerungen entgegenzuwirken, verstärkt der gemeindliche Vollzugsdienst aktuell die Kontrollen an den betroffenen Stellen, um mögliche Täter auf frischer Tat zu ertappen und entsprechende Strafen zu verhängen. Fast jede Art von Müll kann kostengünstig bis kostenlos über die regulären Entsorgungswege wie Wertstoffhöfe und die Sperrmüllanmeldung entsorgt werden. Alle Informationen zur Entsorgung von Müll gibt es auch unter www.plauen.de/Müll.
3: Am morgigen Freitag beginnt im Laufe des Nachmittags der nächste Teilabschnitt der dritten Bauphase zur Deckenerneuerung auf der Marienthaler Straße. Die Bauarbeiten werden weiterhin unter halbseitiger Sperrung durchgeführt. Für alle Verkehrsteilnehmer ist dabei eine wichtige Änderung zu beachten. Im Vergleich zum vorhergehenden Bauabschnitt wird die Verkehrsführung angepasst. Der Verkehr stadtauswärts wird künftig an der Baustelle vorbeigeführt. Für den Verkehr in Richtung Innenstadt wird eine großräumige Umleitung eingerichtet. Diese führt über die Werdauer Straße und wird entsprechend ausgeschildert sein. Die Fertigstellung des vorletzten Teilabschnitts ist für Ende Juni bzw. Anfang Juli vorgesehen. Alle Verkehrsteilnehmer werden gebeten, die geänderte Verkehrsführung sowie die entsprechende Beschilderung zu beachten.
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5: Es gibt Events, die über die Jahre einen festen Platz im Veranstaltungskalender der Stadt Zwickau eingenommen haben. Zweifellos gehört Summer Swing bei Schumann, ein Gemeinschaftsprojekt der Kultur Z und des Robert-Schumann-Konservatoriums, dazu. Am 19. Juni ist es wieder soweit. Dann wird das Areal am Schumann-Denkmal zur Partymeile für Jazz- und Swing-Liebhaber.

0: dieser Tage informierten die Organisatoren in der Paula, was da am übernächsten Wochenende so alles passiert, was es an Altbewährtem und Neuem gibt. Wäre da nicht die Pandemie gewesen, wegen der das Event zweimal nicht stattfinden konnte, würde es in diesem Jahr bereits die 22. Auflage geben. Einigen wir uns also darauf, das 20-Jährige zu begehen. Dem Anlass angemessen haben sich die Macher so einiges einfallen lassen und freuen sich schon riesig.
1: Ja, ich sage eigentlich jedes Jahr, ich freue mich ganz besonders. Aber dieses Jahr ist es wirklich zum 20. Mal. Das haben wir deswegen und so eine schöne Tradition. Und das kann nur richtig gut werden dieses Jahr. Und zum ersten Mal wegen des Jubiläums machen wir auch 3 Tage. Das ist jetzt also Freitag, Samstag und Sonntag. Gibt es dann den Frühschoppen von 10 bis 13 Uhr.
0: Neben dem 3-tägigen Bühnenprogramm bleiben auch in diesem Jahr kulinarisch gesehen keine Wünsche offen.
1: Ja, es gibt also das, was alle schon wissen, also kühle Getränke vom Bier bis zum Aperol. Es wird in diesem Jahr im Sommerswing Spritz geben an einer Extra-Bar. Und wir haben den Flammkuchen mit dem Flammlachs getauscht.
2: Und es gibt auch was, um sich die Hände zu waschen.
1: Ja, ganz besonders. Wir haben also hier eine ortsansässige Seifenmanufaktur. Und die haben in dem Corporate vom Sommerswing, in diesem Grün und diesem Gelb, eine Seife kreiert. Und jeder, der die auf dem Sommerswing kaufen kann, tut auch was Gutes für die Sommerswing-Finanzierung, indem ein gewisser Beitrag dann auch in die Kasse geht, dass wir die Veranstaltung auch in Zukunft weiterführen können.
2: Kasse ist ein gutes Stichwort. Natürlich geht so eine Sache nicht ohne Sponsoren. Und in diesem Jahr wieder altbewährte, aber auch neue dabei.
1: Ja, also ich kann und möchte sie nicht alle aufzählen jetzt. Aber wir freuen uns, dass vor allen Dingen auch viele kleine Sponsoren dabei sind und auch die Gastronomen, die hier am Hauptmarkt, am Schumann-Denkmal sind, angefangen vom Pali über die Paula bis zum Irish Harp, auch alle mit dabei sind und ihren Beitrag leisten. Und ich sag mal, ein Autohaus dabei ist, was seine Autos mit dazu stellt und wir auch die Unterstützung von der Stadt bekommen und auch vom Verfügungsfonds, Förderverein Stadtmanagement und andere, sodass das insgesamt finanzierbar wird und immer noch ohne Eintritt stattfindet.
0: Natürlich ist es die hohe Kunst, dieses Event, bei welchem sich Jahr für Jahr viele Menschen treffen, die sich kennen, gemeinsam die tolle Atmosphäre genießen, inhaltlich zu füllen. Das richtige Händchen hat hier zweifellos Nils Falke vom Robert-Schumann-Konservatorium. Er rollte für uns die Veranstaltung einfach mal von hinten auf.
3: Ja, wir freuen uns sehr auf diese 3 tollen Tage und in diesem Jahr sind es ja 3 Tage, weil das Jubiläum ansteht. Und wir haben in diesem Jahr neu den Sonntag mit einem Frühschoppen. Ab 10 Uhr, zwischen 10 und 13 Uhr, wird uns die Dixieland-Band, die Sonneberger Jazz-Optimisten, hier ein tolles Programm darbieten und wir können uns treffen zum sogenannten Frühschoppen und damit auch das Wochenende dann ausklingen lassen.
0: Richtig los geht es ja bereits 2 Tage zuvor.
3: Das heißt, beginnen werden wir am Freitag ab 18.30 Uhr mit dem Annika Bosch Quartett aus Weimar. Eine grandiose Sängerin, die nicht nur Sängerin ist, die ist auch Buchautorin, sie ist Komponistin. Sie hat den deutschen Schallplattenkritikpreis bekommen für ihr Kindermusical und Hörspiel. Und unterrichtet an der Hochschule in Weimar, eine tolle Sängerin. Da freue ich mich besonders drauf, weil es natürlich auch Besonderheiten gibt, nämlich in diesem Jahr zum 20-jährigen Jubiläum wollen wir Künstler auf die Bühne bringen, holen, die irgendwie mit Zwickau, mit dem Konservatorium oder mit dem Sommerswing verbunden sind. Und auch bei Annika Bosch im Quartett spielt ein Schlagzeuger, mit dem ich gut befreundet bin und der auch hier am Konservatorium schon mal unterrichtet hat. Sodass es da auch eine Verbindung gibt wiederum, sodass ich also sagen kann, das wird erstmal ein grandioser Einstieg für das Wochenende.
0: Anlässlich des Jubiläums dürfen sich die Gäste dann auf ein ganz besonderes Highlight freuen.
3: Das Günter Fischer Quintett und Uschi Brüning werden dann am Freitagabend ab 21.30 Uhr auf der Bühne zu hören sein. Und auch hier gibt es natürlich eine besondere Beziehung, weil auch Günter Fischer schon am Robert-Schumann-Konservatorium Unterricht hatte. Das war vor vielen, vielen Jahren oder Jahrzehnten besser gesagt. Aber es gibt eine klare, deutliche, sehr eng liegende Verbindung zum Konservatorium und zu Zwickau. Und auch der Pianist, der in dem Quintett spielt, Matthias Bezel, war schon öfter zu Gast zum Sommerswing und in Zwickau und ist uns auch gut gewogen und wir sind gut befreundet über viele Jahre schon hinweg.

0: sodass ich mich darauf auch sehr besonders freue, weil es ein ganz besonderes Programm wird und weil es ganz besondere Künstler sind, die seit vielen Jahrzehnten sehr erfolgreich, nicht nur national, auch international auf der Bühne stehen. Und dieses für mich besondere Highlight, das wird sicherlich auch was Besonderes für Zwickau werden, weil Günther Fischer natürlich internationale Preise, Filmmusiken und überhaupt Kompositionen geschrieben hat und dadurch natürlich international und eigentlich weltweit bekannt ist. Das ist also eine große Besonderheit ist, ihn dann hier auf der Bühne zu erleben. Ja. Weiter geht es dann am Samstagnachmittag um 15 Uhr mit den Sonneberger Jazz-Optimisten zum Einklingen für den Samstagabend. Wir werden wieder in gewohnter Weise Dixieland, Swing-Bearbeitung hören und eine gute Unterhaltung für den Nachmittag erleben. Dann wird es ab 18 Uhr wieder die junge Bühne geben. Daran bin ich sehr interessiert und das liegt mir sehr am Herzen, dass wir den jungen Künstlern des Robert-Schumann-Konservatoriums auch die Möglichkeit bieten, hier auf der Bühne sich das erste Mal zu präsentieren, vielleicht von einem etwas größeren Publikum als das, was sie bisher gewohnt waren. Das wird immer sehr spannend, weil sie natürlich da auch aufgeregt sind und wir werden sehen, wie sich das entwickelt.
1: Erwähnenswert ist noch, dass Swing It, die Big Band des Robert-Schumann-Konservatoriums, den Abend ausklingen lässt. Dann hoffen wir auf bestes Sommerwetter und sehen uns. Das national und international mehrfach preisgekrönte Ensemble Bel Canto feiert sein 30-jähriges Bestehen. Seit nunmehr 3 Jahrzehnten bemühen sich die Musiker, Chormusik zu erarbeiten, sie zu pflegen und sie in einer Vielzahl von Konzerten zu leben. Das unter der Leitung von Chordirektor Nico Nebe erarbeitete Repertoire erstreckt sich von der Renaissance bis hin zur Gegenwartsliteratur. Am kommenden Samstag wird diese 30-jährige Geschichte mit einem A Cappella-Festkonzert im Musiksaal des Zwickauer Robert-Schumann-Konservatoriums gefeiert. Beginn ist um 16.30 Uhr. Also freuen Sie sich auf ein besonderes Konzert mit bester Musik des Ensembles Bel Canto. Wie sich die Zeiten doch ändern. Wenn im frühen Mittelalter Drachenboote auf das Land zusteuerten, sind die Menschen schreiend weggerannt, haben versucht, ihr Hab und Gut oder zumindest das nackte Leben zu retten. Heute zücken alle das Handy und filmen die Boote, die in schneller Fahrt über das Wasser des Zwickauer Schwanenteiches rauschen. Das Drachenbootrennen ist inzwischen zur Tradition geworden, zieht zahlreiche Teams und viele Besucher in die Stadt.
2: Im Stadtbereich ist es immer recht ruhig. Wer es eben gemütlicher mag, kann hier schon mal in Ruhe einen Blick auf die Boote werfen, wenn die sich zur Startlinie begeben. Die Boote werden von verschiedenen Vereinen für die zahlreichen Hobbyteams zur Verfügung gestellt. Und so sieht es hier so aus, als wäre dieser Lauf ein Vogtland-Derby. Aber es fahren alle Teams auf relativ wenigen Booten. Hier ist es Regenbogenland und Vital-Trackings. Aber auch wenn es das Sparkassen-Fun-Race ist, ein bisschen zuhören sollte man schon.
3: Boot 1 stoppt, Boot 2 Einschlag vor. Boot 2, Einschlag vor. Das gesamte Boot. Ihr müsst aber schon mal mitmachen. Einschlag nach vor, Boot 2. Boot 2 ist immer zur Seeseite.
2: Aber irgendwann sind dann doch beide Boote in Position.
3: Alle Boote stopp! Achtung, ich starte! Are you ready? Attention! Go!
2: Auf geht's, mit voller Kraft über die Strecke, dorthin, wo auch an Land der Bär steppt. Am Ufer entlang waren wieder die Pavillons der Organisatoren und der Teams aufgebaut. Die Stimmung war wie jedes Jahr super. Ausrichter und Namensgeber war auch in diesem Jahr wieder die Sparkasse Zwickau.

0: für die dieses Event inzwischen als gesetzt gilt.
1: Das ist das 12. Drachenbootrennen und ja, schon fast ein Selbstläufer mit 20 Teams heute wieder am Start. Und das zieht sich den ganzen Tag. Die Stimmung ist gut, die Vorbereitung ist sensationell, aber da kannst du noch ein bisschen was mehr sagen. Ja, Sparkasse, wir sind gut vertreten.
0: Und auch mit dem eigenen Team, wie ich so lese.
2: Wir haben seit Jahren wieder mal ein eigenes Team, da sind wir sehr froh drüber. 18 Paddler und eine Trommlerin. Und in unserem Team können wir auch die Grit Josef begrüßen, unser Vorstandsmitglied. Darüber freuen wir uns sehr. Das ist auch eine Premiere und es ist eine rundum gute Geschichte.
0: Das zeigt sich schon beim Einsteigen. Sind doch die meisten, die hier in diese schmalen Boote steigen, keine regelmäßigen Paddler. Viele sind sogar zum ersten Mal dabei. Da heißt es für die Ordner genau hinschauen, Hinweise geben. Ja, langweilig wird es auch hier nicht. Wieder zwei Boote voll, 20 Teams am Start, das heißt ja schon mal 10 komplette Vorläufe, die alle ohne Probleme über die Runden gingen. In diesem Bereich liegt auch immer die Ziellinie und das zieht die meisten Besucher an. Auch an Land ist hier das meiste los, so viele Teams und Dienstleister unter einen Hut zu bringen, ist garantiert nicht ganz einfach.
2: Nein, die Vorbereitung ist schon ein bisschen schwierig, aber wir machen das jetzt das 12. Mal und sowohl die Kollegen vom Kreissportbund als auch vom Seesportclub und wir als Sparkasse, wir sind mittlerweile so eingespielt, dass das halt trotz alledem großen Aufwand gut funktioniert.
0: Nach dem Vorlauf ist bei den Teams die Stimmung super.
3: Also wir sind der Chaos-Kahn. Wir sind das vierte, also ich bin jetzt aktuell als Trommler das vierte Mal dabei, aber ich glaube, wir fahren ihn schon seit fünf oder sechs Jahren. Wir sind alle durchgewürfelt, ganz tolle Menschen und wir fahren heute für unseren Freund, für unseren René, der ist Ende vorigen Jahres verstorben, der saß die ganzen Jahre mit bei uns im Boot und ja, also...
4: Für den machen wir das.
3: Genau, und für den fahren wir heute. Wir hoffen, wir erreichen einen guten Platz. Aber im Großen und Ganzen ist es einfach nur Spaß an der Freude. Es macht mega viel Fetz. Und die Leute, Sie sehen es ja, die fetzen alle wie Sau. Ja. So, wer sind wir?
5: Chaos-Kahn!
3: Geht doch!
0: Eben. Und damit wäre auch das geklärt. Es heißt eben nicht umsonst Sparkassen-Fun-Race. Fast könnte man singen, gute Laune einfach überall. Und so denkt hier keiner ans Aufhören.
1: Das würde ich jetzt mal vermuten, nach der guten Beteiligung. Das ist ein Team-Event, das schweißt zusammen. Und ich glaube, Zwickau nimmt das auch an. Die sind hier gut vertreten, die Zwickauer Zuschauer, glaube ich. Und deshalb gehört das auch dazu, sich hier zu engagieren für die Gemeinschaft. Das machen wir als Sparkasse.
0: Also gleich vormerken, nächstes Jahr wieder Drachenbootrennen auf dem Zwickauer Schwanenteich.
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0: Nach einem kühlen und verregneten Donnerstag müssen wir auch morgen nochmals stark sein. Bei mageren 15 Grad in der Spitze wird den ganzen Tag über Regen unser Begleiter sein. Am Samstag wird es mit Werten um die 22 Grad wieder wärmer. Im Tagesverlauf wechselt sich die Sonne mit wolkigen Abschnitten ab. Lediglich in den Morgenstunden könnte es noch kurze Regenschauer geben. Der Sonntag kommt wechselhaft daher. Bei einem frischen Wind dominieren Wolken das Wettergeschehen im Sendegebiet. Gelegentlich kämpft sich die Sonne durch die Wolkenlücken. Der Start in die neue Woche gestaltet sich recht schön. Werte um die 20 Grad herum und 9 Sonnenstunden, das sind die Aussichten für den Montag. Ein Ende des Regens ist in Sicht. Nächste Woche haben wir die Sonne zurück. Und das war das Ende auch von Tag aktuell. Morgen haben Sie uns aber nochmals zurück vor dem Wochenende. Wir wünschen Ihnen jetzt einen schönen Abend und bis morgen. Machen Sie es gut. Tschüss.

Glück auf zu Kuckner, unser Erzgebirge. Aus der Haut ist eine Ausstellung überschrieben, die bis zum 27. Juni in Schneebad zu sehen ist. Bei uns erfahren Sie gleich mehr dazu. Los geht's aber im Preßnitztal.

0: Ist das nicht ein stolzer Anblick, aber auch die erzeugten Töne sind ein Ohrenschmaus. Mario Böhme ist der Vorsitzende der IG Bresnitz-Talbahn e.V. Im Vorfeld des Pfingstfestes macht er uns neugierig.
1: Es werden wieder drei tolle Tage vom Eisenbahnbetrieblichen für die Eisenbahnfreunde. Wir haben dieses Mal eine Gastlokomotive mit der 99-1585, die auch hier im Hintergrund zu sehen ist, da von der Schwarzbachbahn. Dadurch haben wir 5 betriebsfähige 4K-Lokomotiven hier zu Pfingsten im Einsatz. Diese legendäre Lokbaureihe, die auf der Bresnitztalbahn immer gefahren ist bis zur Einstellung. Man kann sie mit unseren Lokomotiven zusammen im Einsatz erleben. Unsere ganzen anderen Lokomotiven sind natürlich auch im Einsatz, sodass wir 7 betriebsfähige Lokomotiven haben vor 3 verschiedenen Zuggarnituren. Wir fahren wieder ein umfangreiches Fahrprogramm bis mitten in die Nacht hinein. Ja, und entlang der Strecke kann man überall was erleben. Von Modellbahnausstellung, Festmeile, Bierzelt, Musikprogramm und. Also es ist wieder viel los in Jöhstadt und Umgebung.
0: Soweit die Ankündigung von Mario Böhme, dem Vereinsvorsitzenden. Um das Gesagte auch zu überprüfen, habe ich mich am Pfingstmontag auf den Weg gemacht. Zunächst ging es nach Steinbach. Ich wollte erleben, was da zwischen dem Schwarzwasser und dem Bresnitztal alles so los war. Also auf geht es, doch zuvor das Gespräch mit einigen Besuchern.
2: Na?
3: Auf den Dampf von der Eisenbahn?
4: Ja, auf den Dampf.
2: Bist du schon mal mit dieser Bahn gefahren?
4: Ja.
2: Und? War immer schön?
4: Ja.
2: Dann wünsche ich dir eine gute Fahrt.
4: Ja.
3: Wir freuen uns ganz sehr, mit den Kindern heute einen Ausflug zu machen. Es ist Pfingsten, schönes Wetter. Die Kinder lieben die Eisenbahn und deswegen freuen wir uns ganz sehr, heute hier dabei sein zu dürfen.
2: Ganz in Familie, das sind noch 2, die dazugehören. Was bewegt Sie eigentlich, hier nach Schmalzgrube bzw. Steinbach zu fahren?
5: Wir kommen direkt aus dem Nachbarort und haben heute früh gedacht, jetzt fahren wir mit der Eisenbahn bei dem schönen Wetter.
2: Aber Sie haben eine Beziehung zu dieser Bresnitztalbahn?
5: Ja, wir sind regelmäßig hier. Wir fahren auch öfters. Mit den Kindern bietet sich das immer wieder an.
6: Das war das erste Mal heute hier. Meine Frau hatte das im Fernsehen gesehen und dadurch sind wir heute mal hergekommen. Wollten wir das mal mit der Bahn mal fahren.
2: Und wir werden es auch den ganzen Tag zubringen heute hier.
6: Ja, wir wollen dann wieder daheim und dann wieder zurücklaufen.
7: Nächstes Mal machen wir die ganze Strecke, da fahren wir bis Jöhstadt und dann laufen wir wieder zurück. Wir haben uns mal gefragt, wie weit das ist beim Laufen und so. Aber so toll gemacht, ne?
6: Schön.
7: Und Hut ab. Hut ab für die, die das machen. Ehrenamt, ja. Das muss man sagen. Ja.
8: Das muss man. Weil ich das vom Kind noch kenne. Ne? Heute gibt es das ja nicht mehr.
2: Und die Bresnitztalbahn, sagt die Ihnen etwas?
8: Ja, wir waren schon.
9: Wir sind schon mal gefahren, ja. Ne?
2: Immer wieder schön?
9: Ja, immer sehr wieder schön.
10: Interessieren dort mal. Wollen wir mal mitfahren?
2: Waren Sie schon mal hier?
10: Nein.
2: Premiere heute.
10: Premiere, jawohl.
2: Und? Haben Sie schon mal diese alten Dampfwasser angeschaut?
10: Jawohl, haben wir vorhin gesehen hier vorne.
2: Und?
10: Sehr schön.
2: Gute Fahrt.
10: Danke.
0: Noch putzt er, aber gleich geht's los. Hier ist Stefan Schreier.
2: Wie war's denn bis jetzt?
11: Also wir sind mit Pfingsten sehr zufrieden. Pfingsten 2026. Wir hatten ja die 99-1585 oder wir haben die 99-1585 zu Besuch, die ja 1984 den letzten Zug ab Jöhstadt gefahren hat. Und für uns alle ist das ein ganz besonderer Augenblick, dass diese Lok nach so vielen Jahren mal wieder betriebsfähig hier in Jöhstadt zu Besuch ist.
2: Und welche steuerst du heute?
11: Ich fahre die 99-1568, auch eine alte Jöhstadterin, die heute mit der 85 zusammen unterwegs ist. Wir haben also das so organisiert, dass an jedem Tag eine von den Ex-Jöhstadter Maschinen mit der 85 unterwegs war und sich unserem Publikum zeigen konnte.
2: Warum heute 2 in Richtung Jöhstadt?
11: Weil wir haben 7 Loks unter Dampf und damit jeder mal ein bisschen fahren kann, fahren wir zu zweit. Der Zug wird es nicht notwendig machen von der Länge, aber es ist natürlich für unsere Fahrgäste ein besonderes Erlebnis, mit 2 4Ks zu fahren.
2: Warum glänzt das eigentlich immer so schön bei euch hier? Ist das die Pflege, die gute Pflege eurerseits?
11: Also das ist definitiv die gute Pflege unsererseits. Wer die alte Bresnitztalbahn von früher noch kannte oder kennt, da waren die Loks meistens nicht so gut im Pflegezustand. Ich sage mal spaßeshalber, unten schwarz und oben braun. Ja? Unsere Dampfloks sind unten rot und oben schwarz.
2: Du hast auch einen guten Heizer heute.
11: Ich habe einen Spitzenheizer heute.
2: Hallo. Alles warm schon im Kessel?
12: Ja.
2: Also wir kommen gut nach Jöstadt.
12: Das sehen wir so.
0: Und das war der Jochen aus dem Hessischen aus Marburg. Und wie Sie sehen, er hat auch alle Hände voll zu tun. Wir sind auf Strecke und auch der Skoda-Fahrer, dem scheint das zu gefallen. Natürlich waren entlang der Strecke wieder viele Fotografen und Videofilmer unterwegs. Und da wurde gefilmt und fotografiert, was das Zeug hielt. Meine Einfahrt jetzt in Schmalzgrube, also zur Hälfte der Strecke. Und hier warten wir auf den Gegenzug. Und ein weiterer Gesprächspartner in Richtung Jöstadt.
13: Mit der Presnitzfallbahn verbindet mich eine erste Fahrradtour im Sommer 1989, als die Strecke abgebaut gewesen ist und noch nicht absehbar war, dass die Strecke wieder mal aufgebaut wird. Und im Sommer 90 waren dann schon die ersten Zeichen, Jöstadt am Lokschuppen zu sehen.
2: Und seitdem sind Sie regelmäßig hier?
13: Mit gewisser Regelmäßigkeit, ja.
2: Also man kann die Jungs nur bewundern, die das aufgebaut haben.
13: Ganz genau, ganz großen Respekt.
2: Es soll ja weitergehen, wissen Sie schon davon?
13: Ja, aber noch nichts Genaues.
2: Das wird also bis Wolkenstein, das ist das große Ziel, aber ich glaube, in unserem Lebensalter nicht mehr zu schaffen.
13: Das wünschen wir uns alle, als Eisenbahnfreunde.
2: Gute Fahrt.
13: Manchmal, danke.
0: Zwischenzeitlich sind wir in der Fahrzeug- bzw. Ausstellungshalle im Ortsteil Schlössel angekommen. Hier gibt es auch Pfingsten 2026 wieder etwas zu erleben. Nämlich mit befreundeten Eisenbahnclubs haben hier sehenswerte Anlagen ihren Platz gefunden. Übrigens erbaut wurde diese Halle im Jahre 2004 und 2005. Am 3. Juni 2005 wurde sie eingeweiht. Wir schauen zunächst erst einmal rein. Soweit mein Besuch in der Ausstellungs- bzw. Fahrzeughalle. Auch tschechische Partner waren dabei. Im Außenbereich gab es auch vieles zu erleben. Teile verkauft zum Beispiel. Und hier habe ich auch ihn getroffen, Mirko Kasper.
14: Also für uns als Tourbauer ist es immer besonders schön, zu Pfingsten hier zu den Freunden im Presnitztal zu kommen, zu helfen. In diesem Jahr haben wir eine Modellbahn mit in der Modellbahnausstellung drin und helfen an den Ecken und Enden, wo Hilfe benötigt wird. Macht immer sehr viel Spaß, die Leute sind gut drauf. Dieses Jahr passt das Wetter perfekt. Es ist einfach ein schönes, langes Modellbahnwochenende und Eisenbahnwochenende.
2: Wie hast du diese zwei Tage bisher erlebt?
14: Sehr arbeitsreich, also man muss ja früh aufstehen, um hier hochzukommen. Das ist ja nicht der nächste Weg von Zobau. Und natürlich die Arbeit dann hier bei den Festivitäten. Es sind viele Positionen zu besetzen, die Modellbahn zu bespaßen. Es ist viel Arbeit, macht aber Spaß. Am Abend kann man dann noch mal im Dunkeln mit der Eisenbahn fahren. Es ist ein Traum. Es ist einfach ein Traum, dass es Leute gibt, die sich hier so engagieren, diese wunderschöne Eisenbahn hier wieder aufzubauen, am Leben zu erhalten, zu betreiben und den Leuten die klassische, historische Eisenbahn wiederzubringen. Es ist schön, sowas hier im Erzgebirge zu haben. Wir versuchen das auch so gut wir können mit zu unterstützen und freuen uns, dass es so weitergeht, dass es auch noch viele Pläne für die Zukunft gibt vor allem.
2: Alles Gute wünsche ich dir und deinem Verein.
14: Vielen lieben Dank.
0: Von der Fahrzeughalle sind es nur wenige Minuten in Richtung Endpunkt oder Anfangspunkt, dort wo alles begann, in Jöstadt. Und dort soll es zukünftig viel zu tun geben. Mehr darüber erfuhren wir von Mario Böhme, dem Vorsitzenden.
1: Unser großes Ziel, der Wiederaufbau des Bahnhofs Jöstadt in seiner vollen Schönheit, weiterentwickelt zu einem touristischen Zentrum der Museumsbahn, geht in die nächste entscheidende Phase. In wenigen Wochen wird die Baufeldfreimachung beginnen. Sprich, wir werden Platz schaffen für die neuen Gleise hier in Jöstadt. Ein großer Meilenstein für den Verein. Seit über 30 Jahren arbeiten wir darauf zu. Und wir sind schon sehr, sehr stolz und voller Spannung, dass es ja endlich

0: Auch im Festzelt gab es viel zu erleben, wie eben Musik. Auch Mario Böhme war natürlich unter den Gästen der Vorsitzende. Sein erstes Fazit.
1: Überwältigend. Also anders kann ich es nicht sagen. Super Wetter, volle Züge, zufriedene Gäste. Ich glaube, es sind alle, die hergekommen sind, auf ihre Kosten gekommen. Und es motiviert unheimlich unsere über 100 Vereinsmitglieder, die dieses Wochenende hier im Einsatz sind. Also einfach überwältigend und danke an alle, die uns besucht haben und uns so viel Motivation gegeben haben.
0: Fahren wir also wieder zurück in Richtung Steinbach. Wie war das gleich? Einmal Bahner, immer Bahner. Auch Lutz Mehlhorn durfte in Schmalzgrube die Kelle heben. Hier nun mein letzter Gesprächspartner, Pfingsten 2026. Er hatte Verantwortung.
2: Ich bin der Laurin Köscher, ich komme aus Steinbleis. Ich bin seit 2022 beim Verein der Bresnitzer-Bahn aktiv und bin jetzt Zugführer und ja.
3: Und wie waren die Feiertage? Wie sind sie noch?
2: Sie sind sehr schön und sie sind gut besucht, Gott sei Dank.
3: Pfingsten ist nur eine Pflichtaufgabe, dabei zu sein.
2: Es ist für mich eine erfüllende Aufgabe. Und es ist einfach, die ganze Woche war ich mit dabei beim Aufbau und so weiter. Es hat richtig viel Spaß gemacht und ich mache es auch gerne wieder.
3: Und nur freundliche Leute, oder?
2: Das stimmt allerdings.
3: Alles Gute.
2: Danke sehr.
0: Und jetzt klickten noch einmal alle Fotoapparate und auch die Videoaufnahmen wurden gestartet. Sie fährt aus, die 1K Nummer 54, zusammen mit der 99542, eine 4K-Maschine. Das war Pfingsten 2026. Wir waren zu Gast im Bresnitz bzw. Schwarzwassertal. Ich hoffe, es hat Spaß gemacht.
4: Lösnitz im April 2026. 2025, Chemnitz war Kulturhauptstadt Europas, waren mit dem Purple Path zwei große Porzellanskulpturen von Uli Aigner in die Stadt gekommen. Jetzt war die Künstlerin wieder im Erzgebirge. Doch diesmal waren Porzellanminiaturen das zentrale Thema. Wir erinnern uns. Zum Salzmarkt im Jahr 2009 war das kleinste Meißner Porzellanservier der Welt im Bürgerhaus Lösnitz ausgestellt. Das hatte seinen Grund. Das Servis stand 40 Jahre im Lösnitzer Hotel Bahnschlösschen. Hinter einem Fenster war ein extra Raum dafür eingerichtet. Zwischen 1911 und 1913 war das Servis in Meißen erschaffen worden und umfasste 142 Teile. 2009 hatte Kurt Krockenberger, ein Porzellanexperte, der in Remshalden bei Stuttgart mit seinem Haus der Kunst ein Antiquitätenzentrum betreibt, das bezaubernde Wunderwerk in Miniatur nach Zwönitz gebracht. Nachdem das Servis Lösnitz wieder verlassen hatte, wurde es aus einer Vitrine gestohlen. Bis heute ist es verschwunden. In Lösnitz hat es eine Gruppe von Leuten auf die Idee gebracht, ein neues Miniservis zu schaffen. Helfen soll die Künstlerin Uli Aigner, deren Objekte One Million in Lösnitz auf dem Gelände der Dampfbrauerei ihren Platz am Kunst- und Skulptur

Weg Purple Path gefunden haben. Dort wurde das Projekt jetzt auch vorgestellt. Beteiligt waren Vertreter der Stadt Lößnitz, den Lößnitz Makers und dem Heimatverein. Was ist geplant? Uli Aigner erschafft eine moderne Adaption des kleinsten Porzellanservis inklusive Mobiliar in Zusammenarbeit mit den genannten Projektpartnern. Für das Vorhaben konnte eine kleine Förderung gewonnen werden. Die Künstlerin hat bereits mit der Arbeit begonnen. Für die Anfertigung aller 142 Teile werden nun Unterstützer in Form von Paten gesucht. Wer mehr wissen will, bekommt unter www.lösnitz-makers.de/porzellanwunder/weitere Informationen.

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0: Ein aktionsreicher Monat Mai liegt hinter uns. Wir haben einige schöne und wichtige Momente in einem Rückblick zusammengefasst, schauen aber zunächst auf eine Ausstellung, die noch bis zum 27. Juni in Schneeberg zu sehen ist.
1: In Schneeberg ist im Siemschlehner Pochwerk eine neue Ausstellung zu sehen. Im Rahmen des Festjahres 555 Jahre Berggeschrei werden Schneeberger Persönlichkeiten und deren beeindruckende Arbeit in den Fokus gerückt. Die jetzige Schau im Technischen Museum gewährt faszinierende Einblicke in das traditionsreiche Handschuhmacherhandwerk von Nils Bergauer. Schneebergs Bürgermeister Ingo Seifert kennt den Handschuhmacher schon lange.
2: Das ist auch mein Aufhänger, den ich gerne heute mal zum Besten geben will, weil für mich schließt sich in diesem Jahr, in 2026, irgendwo so ein kleiner Bogen. Denn das Verhältnis zwischen dem Nils und mir beginnt mit meinem ersten Jahr als Bürgermeister hier 2015. Da haben wir beide nämlich miteinander geackert, mit Lars Rosenkranz noch zusammen. Und im Ergebnis dieses Ackerns ist die Handschuhmanufaktur heute da, wo sie ist, nämlich in der alten Wache. Das haben wir also gemeinsam so hinbekommen und das ist ein unheimliches Pfund für die Stadt und deswegen liegt mir da auch so viel am Herzen.
1: Schneeberg hat eine Lederhandschuhmanufaktur und die sorgt für Aufmerksamkeit. Im vergangenen Jahr gab es den Besuch von einer Ministerin. Barbara Klepsch war am 23. Oktober in die Geschäftsräume am Fürstenplatz gekommen. Die Handschuhtradition der Familie Bergauer reicht bis 1876 zurück. Heute werden in einer Schaumanufaktur in der alten Wache Schneeberg, die im Herzen der Bergstadt gelegen ist, Maßanfertigungen verschiedenster Modelle produziert. Die Handschuhmanufaktur von Nils Bergauer war von Beginn an eine feste Station am Purple Path. Im Rahmen der europäischen Kulturhauptstadt Chemnitz 2025 stand sie symbolisch für die Menschen und Macher im Erzgebirge. Das bewog die sächsische Staatsministerin zu ihrem Besuch des Schneeberger Handschuhmachers. Und auch Schneebergs Bürgermeister Ingo Seifert ging bei der Eröffnung der jetzigen Ausstellung nochmal auf das Kulturhauptstadtjahr ein und sagte an Nils Bergauer gerichtet:
2: Du warst mit deiner Manufaktur ein unheimliches Magnet und von dir sind auch vieles nochmal ausgestrahlt in Richtung Purple Path, in eine ganz andere Kreativszene, in unsere Fakultät für angewandte Kunst, in unsere Goldene Sonne rein.
1: An die Besucher der Ausstellungseröffnung richtet Bürgermeister Ingo Seifer die Bitte, die Stimmung der Präsentation aufzusaugen und weit nach draußen zu tragen, damit aus nah und fern noch viele Gäste kommen.
2: Für mich ist es einfach nur das Richtige und das fühlt sich auch richtig gut an, dass wir 2026 zu seinem 150. Handwerksjubiläum und so 555 Jahre Schneeberg hier im alten, ehrwürdigen Siebenschlehner Pochwerk mitten im Weltkulturerbe noch dazu, also ein Bestandteil eines Weltkulturerbes, dass wir diese Garnison

0: auch schon diese Ausstellung hier zelebrieren können. Da geht mir echt das Herz auf und da kriege ich auch Gänsehaut. Deswegen bin ich dir unheimlich dankbar, dass du da bist, dass du diese Ausstellung hier gemacht hast. Ich bin schon mal durchgeschweift und ich muss Ihnen das nicht erklären. Also lassen Sie das einfach auf sich wirken. Ich habe so vorhin schon so viele Bilder gemacht. Das ist einzigartig, wenn man das so anschaut, diese Symbiose aus dem Handwerk, aus den Handschuhen und aus diesem, ich sag mal, Weltkultur, aber aus diesem Objekt heraus, das passt so wunderbar zusammen.
1: Die Ausstellung zeigt, wie aus hochwertigen Materialien mit großer Präzision und Leidenschaft maßgefertigte Lederhandschuhe entstehen. Historische Werkzeuge, ausgewählte Materialien und vielfältige Modelle, von klassischen bis modernen Designs, erzählen die 150-jährige Familientradition eines Handwerks, die bis heute lebendig geblieben ist.

0: Bilder des Monats.
1: 1. Mai 2026. Nachdem ein Jahr zuvor das 125-jährige Jubiläum der Bahnstrecke Zwönitz-Scheibenberg mit sehr vielen Gästen gefeiert wurde, war bei der Interessengruppe ZS die Idee aufgekommen, das Fest zur Tradition werden zu lassen. Nicht jedes Jahr in dem ganz großen Stil wie zum Jubiläum, aber ein Sonderzug sollte es schon sein. Vom Ende des Gleises gab es Zubringerfahrten zur Fuchsbrunnenbrücke.

0: In Schwarzenberg wird für die Feuerwehr im Stadtteil Heide ein neues Gerätehaus gebaut. In feierlicher Form wurde dafür am 5. Mai der Grundstein gelegt. Neben dem bisherigen Standort entsteht am Ölpfanner Weg ein zweigeschossiger Funktionsbau gemäß aktueller Vorschriften.
1: Mit einem eindringlichen kulturpolitischen Signal hat der Erzgebirgskreis am 6. Mai an die Debatte aus dem Vorjahr unter dem Motto »Unser Herz schlägt für Kultur« angeknüpft und erneut vor Einschnitten in die Kulturlandschaft der Region gewarnt. Bei einem Pressetermin im Eduard-von-Winterstein-Theater in Annaberg-Buchholz wurde das Thema erneut behandelt. Mit Blick auf die derzeit laufenden Verhandlungen zum sächsischen Doppelhaushalt 2027-28 forderte der Erzgebirgskreis vom Freistaat Sachsen vor allem verlässliche Rahmenbedingungen für die Kulturfinanzierung.
2: Die Nachwuchssportler im Erzgebirgskreis bekamen am 8. Mai ihre große Bühne. Im Bürgersaal Schopau wurden die Sporttalente des Jahres 2025 geehrt. Die Erstplatzierte bei den Mädchen ist Julia Schumann vom SV Neudorf. Bei den Jungen lag Ringer Theo Schreiner vom FC Erzgebirge Aue vorn. Beste Mannschaft wurde die Startgemeinschaft Erzgebirge, weibliche U14 vom LV 90 Erzgebirge und TTL Ehrenfriedersdorf in der Leichtathletik.
0: Das Sächsische Rotkreuzmuseum in Bayerfeld begeht 2026 sein 30-jähriges Bestehen. Am 8. Mai, dem Internationalen Tag des Roten Kreuzes, gab es den offiziellen Festakt. Danach wurde den Gästen die neue Sonderausstellung präsentiert. Anschaulich informiert diese zur Geschichte und Entwicklung der Blutspende.
2: Bergbühne Eibenstock heißt ein im Juni 2001 gegründeter Verein, der seitdem mit verschiedenen Projekten die Kulturen der Bergstadt eindrucksvoll belebt. Unter dem Motto Vorhang auf, Text weg bzw. 25 Jahre Bergbühne Glanzlichter hat man sich am 14. Mai an so manchen Höhepunkt der ersten 25 Jahre erinnert. Dabei das Publikum im Kulturzentrum Glückauf köstlich unterhalten und nicht selten zum Lachen gebracht.
0: Am 14. Mai war Männertag. Trotz des wechselhaften, kühlen und windigen Wetters im Erzgebirge zog es viele Herren ins Freie. Einer der vielen Anlaufpunkte im Erzgebirge ist seit Jahren am Gerätehaus der Feuerwehr Waltersdorf. Das diesjährige Fest war Auftakt für die Feierlichkeiten 150 Jahre Feuerwehrwesen in Waltersdorf.
1: Für den Posaunenchor Das Grün gab es im Mai eine Festwoche in eigener Sache. Los ging es am Sonntag, dem 17. Mai, in der evangelisch-lutherischen Kirche mit einem Eröffnungskonzert anlässlich der Feierlichkeiten zum 65-jährigen Bestehen der Gruppe.

0: Nach rund 5 Jahren Bauzeit ist am 21. Mai im mittleren Erzgebirge der historische grüne Graben im Schwarzwassertal offiziell wieder eröffnet worden. Damit ist das einmalige Kulturdenkmal nach aufwendiger Sanierung wieder für die Öffentlichkeit vollständig zugänglich und erlebbar. Der grüne Graben ist ein im 17. Jahrhundert angelegter Wassergraben, für den Wasser bei Kühnheide aus der Schwarzen Pockau abgezweigt und über die Wasserscheide nach Pobershau geleitet wurde, um Antriebsenergie für die Bergwerksanlagen zu gewinnen.
1: Grund zum Jubeln hatten am 23. Mai etwa 500 Anhänger des FC Erzgebirge Aue auf dem Spiegelwald in Grünhain-Beierfeld. Sie verfolgten bei einem Public Viewing das Finale im Sachsenpokal vor dem König-Albert-Turm mit. Die Veilchen konnten das Spiel mit 2:0 für sich entscheiden.
2: Die Hospitalkirche Lößnitz darf sich jetzt offiziell Pilgerkirche nennen. Das entsprechende Signet wurde am 28. Mai im Rahmen einer Andacht mit Landesbischof Tobias Bilz verliehen. Das Signet Pilgerkirche ist Spezialform des Signets verlässlich geöffnete Kirche. Die Hospitalkirche Lößnitz ist die erste Kirche, die das Signet bekam.
3: Das war Kuckner, unser Erzgebirge für diesmal. Bis zur nächsten Sendung informieren wir Sie von Montag bis Freitag täglich in der Bergzeit. Glück auf!

0: Willkommen zur Glückauf TV Zeitreise, liebe Zuschauer. Schön, dass Sie in dieser Woche wieder mit uns in Erinnerungen schwelgen, mit so manchem Schätzchen aus unserem reichhaltigen Fernseharchiv. Und da begeben wir uns zu Beginn der Sendung auf den Erzgebirgskamm, an die Grenze nach Böhmen, nach Reitzenhain. Der Ort ist sicher jedem Zuschauer unseres Programms bekannt. In diesen Tagen, vor 25 Jahren, wurde dort groß gefeiert. Das 600-jährige Ortsjubiläum war der Grund für die Festtage. Und zur Eröffnung erfuhren die Gäste im Festzelt unter anderem durchaus ganz Interessantes. Denn der Ort ist älter, als man denkt.
1: Liebe Heimatfreundinnen, liebe Heimatfreunde, endlich ist es soweit, dass wir unsere Festtage eröffnen können. Ein halbes Jahr angestrengter Arbeit liegt hinter dem Festkomitee sowie hinter den zahlreichen Helfern unseres Ortes. Ich möchte bereits an dieser Stelle allen, die dazu beigetragen haben, dass wir den heutigen sehr guten Vorbereitungsstand verzeichnen können, ein ganz herzliches Dankeschön auszusprechen. Applaus 600 Jahre Reitzenhain. Wir feiern heute den urkundlichen Nachweis der Ersterwähnung von 1401. Diese Originalurkunde, die Sie am Sonnabend und nur am Sonnabend in unserer Ausstellung im Rathaus bewundern können, sagt, und das zeigen die neuesten Forschungen, in dieser Übersetzung aus dem Tschechischen steht, es wurde bewilligt, ein Verbot einer früheren Genehmigung der Strecke von Prag über Komedau nach Reitzenhain. Also das heißt, dass Reitzenhain nicht 600 Jahre alt ist, sondern viel, viel älter. Aber ich hoffe, dass wir vielleicht im Oktober 1000 Jahre feiern können, wenn wir diese Urkunde gefunden haben, wo König Wenzel oder auch seine Vorgänger einen Nachweis erbracht haben, dass Reitzenhain älter ist als diese 600 Jahre. Und ein weiterer Nachweis, den Sie in unserer Ausstellung sehen werden, in dieser Vitrine, ist das Ochsendoppeljoch. Jeder weiß, dass dieses Ochsendoppeljoch weit über 1000 Jahre alt ist und bei uns im Dorfwerk gefunden wurde. Es ist ein Zeitzeugnis, wie es in unserer Region nicht mehr gibt. Und ein weiterer Beweis wäre, dass unser Ort oder auch die Durchfahrt eben diese 1000 Jahre und älter ist. Und nun hoffen wir natürlich, den Namen Reitzenhain in irgendeinem Erlass eines Königs, eines römischen oder böhmischen oder deutschen, wie auch immer, finden zu können. Werte Anwesende, vielleicht haben wir Glück mit dem Wetter, aber wir sind Reitzenhainer, wir lassen uns die Stimmung nicht verderben. Oder besser gesagt, wir sind nicht nur Reitzenhainer, wir sind Leute aus dem Kammgebiet, wir sind die Stärksten der Welt, wir kennen selbst bei Regen mit Tränen lachen. Und deshalb lassen wir uns durch das Wetter überhaupt nicht beeindrucken. Wir werden diese Festtage mit bester Laune überstehen und hoffen nur, dass wir den Jahresdurchschnittswert, wie in Reitzenhain herrscht, von 5,5 Grad, nicht sehr weit unterschreiten, denn für Schneebäräumung haben wir nicht gesorgt.
2: Ja, Harry Hunger, mit dem Wettervorausblick lagst du gar nicht so schräg. Denn Pfingsten 2001, da gab es alles. Regen, Sturm, Hagel und zeitweise 1,5 Grad plus. Aber im Festzelt hat man davon nichts gespürt. Hier brannte die Luft.
3: Und das ist der Stargast in Reitzenhain. Ich grüße dich, Hartmut Schulze-Gerlach, Muck genannt.
4: Freut mich sehr, dich mal wiederzusehen.
3: Heute ist Pfingsten und wir sind alle sehr dick angezogen, aber ich hoffe, dass es in wenigen Minuten heiß hergeht. Du bist heute zu den Schandtaten deiner Jugend zurückgekehrt. Hattest du überhaupt Zeit, mal vorbeizuschauen, dort, wo du vor vielen, vielen Jahren einmal dein Unwesen getrieben hast?
4: Ich habe kein Unwesen getrieben, denn
3: nicht?
4: Nein, ich war, als ich das erste Mal hier war, war ich 3 Jahre alt und war bis so, als ich Teenager war, war ich hier so lange. Und in der Zeit treibt man noch kein Unwesen. Du vielleicht, also ich nicht. Das waren richtig schöne Zeiten, ich bin hier aufgewachsen und diese Gegend hat mich geprägt und deswegen musste ich einmal wieder herkommen. Ich habe mir freigenommen, ich hatte eigentlich nicht frei.
5: Vielen herzlichen Dank. Also es ist so krass, ich hätte hier nie weggehen dürfen, wirklich.

Mit großem Beifall wurde er begrüßt im Festzelt. Aber dann ging es nach diesem Smalltalk zur Sache. Auf Wandertour zunächst erst einmal.

0: Der Muck war gerade verschwunden, da standen die Nächsten schon auf der Bühne, einen Tag später. Der Rups, der Michel und der Thomas, der Randfichten.
1: Jawohl, ein herzliches Glück auf von den Randfichten. Seid ihr alle gut drauf?
0: Ein Titel, der ansonsten 10 Minuten dauert, das machen wir jetzt in 1,5 Minuten. Lebt er denn noch?

Das war's nun vor 25 Jahren, die 600-Jahr-Feier in Reitzenhain. Verabschieden möchte ich mich mit etwas Getragenem. Der Anton Günterstein wurde eingeweiht.

0: In wenigen Minuten wird die Ortschronik von Reizenhain um etliche Seiten reicher sein. Harry Hunger, du bist der Ortschronist, bist aber auch gleichzeitig der Vorsitzende des Festkomitees gewesen. Werden sich die Seiten, die neuen Seiten nach der 600-Jahr-Feier positiv gestalten?
1: In jedem Fall. Es war ein fester Superlative. Wir haben Veranstaltungen gehabt, die nicht unter 300 Teilnehmern besucht waren. Veranstaltungen, die über 1000 Besucher lagen. Also ein Fest rundherum.
2: Im Folgenden blicken wir auf ein Ereignis zurück, dessen Strahlkraft am 1. Juni 1996 seinen Anfang nahm und dessen Bedeutung bis heute weit in das mittlere Erzgebirge hineinreicht. Die Eröffnung der Silberlandhalle in Annaberg-Buchholz. Mit der Einweihung zu Beginn des Sommermonats Juni vor 30 Jahren schloss die Bergstadt damals eine Lücke. Konzipiert als multifunktionale Arena, sollte sie fortan als Magnet für den Spitzensport, für große Konzerte und gesellschaftliche Höhepunkte dienen.

So, meine Damen und Herren, das waren also die Original Weidener Musikanten, auch als Stadtkapelle Weiden aus der Oberpfalz bekannt, unter dem Leiter Hubert Rupprecht, haben die 16 Musiker uns alle ein bisschen eingestimmt auf eine feierliche Zeremonie und auf ein großes sportliches Ereignis. Und ich glaube, ein Sonderapplaus sollte den Musikanten zeigen, dass sie nicht nur in Europa, sondern auch in Annaberg-Buchholz große Kunst geboten haben.

0: Ich möchte nun den Bürgermeister von Annaberg-Buchholz bitten, zu uns hier an die Mikrofone zu kommen.
1: Es ist vollbracht. Meine sehr geehrten Damen und Herren, liebe Mitbürgerinnen und Mitbürger, liebe Gäste, ich darf Sie alle ganz, ganz herzlich begrüßen zu diesem Ereignis in unserer Stadt heute am 1. Juni 1996. Etwas, was schier für unmöglich gehalten wurde, in unserer Stadt ist heute Wirklichkeit geworden. Wir sind heute hier versammelt, um in Empfang zu nehmen, wovon viele seit mehr als 30 Jahren geträumt haben, worüber es viel Ärger und viel vergebliche Vorfreude gegeben hat, worüber gestritten und gekämpft wurde, was aber erst in diesem Jahr 1996 möglich geworden ist. Die Hürde Silberlandhalle ist elegant genommen. Mögen alle Nutzer Spaß und Freude daran haben, mögen unsere Handballer, die jahrzehntelang warten mussten, endlich ihre erfolgreichen Spiele vor heimischem Publikum austragen, mögen Kultur und Unterhaltung in dieser Halle Heimstatt haben.
2: Das ist natürlich eine immens schöne Aufgabe für einen Architekten in einer Umgebung wie diesem Erzgebirge und in einer Stadt mit einer solchen Tradition wie Annaberg-Buchholz bauen zu dürfen. Und diese Verpflichtung aus der Vergangenheit ist für uns Aufgabe gewesen, etwas in anderen Formen, aber unserer Zeit entsprechend zu bauen. Wir hoffen nur, dass die Halle gefällt.
3: Unter den Gästen auch die Skisprunglegende, der Floh vom Fichtelberg, Jens Weißflug. Er wird gleich noch eine besondere Aufgabe erhalten. Zunächst aber soll die Mehrzweckhalle mit einem Topspiel des Handballs eingeweiht werden. Das ortsansässige HCAB-Team will gegen die Olympia-Auswahl von 1980 antreten. Bennett Wiegert, den kennt man, er ist der Coach vom SC Magdeburg. Sein Vater, der Ingolf Wiegert, war aber auch hier dabei.
4: Mit der Nummer 11, Ingolf Wiegert. Mit der Nummer 13, Rainer.
3: Ingolf Wiegert kann natürlich stolz sein auf seinen Sohn Bennett. Er könnte den Alfred Gislason beerben und Bundestrainer werden. Wer weiß, heute ist er 44 Jahre alt.
4: Wir haben uns natürlich für den Anpfiff etwas ganz Besonderes ausgedacht. Bei uns ist Jens Weißflug. Jens Weißflug wird den Anwurf für beide Handballmannschaften vollziehen und dann geht's endlich los hier.
3: Er bereitet gerade seine Abschlusstour vor. Ich habe natürlich die Gelegenheit genutzt und mit Ihnen darüber gesprochen.
5: Na, wichtig ist ganz einfach im Moment, das Abschlussspringen zu organisieren, viele Dinge zu koordinieren. Sicherlich mache ich da die wenigste Arbeit. Es gibt ganz einfach ein Organisationsteam, wo jeder seine bestimmten Aufgaben abzuarbeiten hat. Es gibt dort immer wieder eine Sitzung des Org-Komitees, wo ich mit dabei bin. Ansonsten bin ich noch viel unterwegs, versuche auch für die Veranstaltung mitzuwerben, denn ich glaube, es ist der beste Teil, den ich dazu beitragen kann. Und ich glaube aber, dass bis jetzt alles in seinen Bahnen läuft und dass es am 15. eine gute Veranstaltung geben wird.
6: Jens, innerlich ist man da trotzdem, Abschied zu nehmen von einem Sport, den man jahrelang begleitet hat, den man auch geprägt hat, ist da ein kleiner Schmerz dabei?
5: Nee, würde ich sagen, der ist nicht dabei, weil der Abschied, der ist schon lange vollzogen. Der ist schon im letzten Jahr, würde ich sagen, vollzogen. Die Saison nochmal zu machen und dass es so erfolgreich gegangen ist, das könnte keiner wissen. Und der Abschied ist eigentlich schon im

0: letzten Jahr vollzogen worden.
1: Und wie man sieht, es ging ganz schön zur Sache. Zurück zum Spiel. Einige dieser Leute waren natürlich dabei. Günter Dreibrot, Hartmut Krüger, Jens Gerlach, Milan Schmidt, Lothar Döring, Frank Michael Wahl, Peter Rost und natürlich Ingolf Wiegert. Und darüber hat sich Milan Schmidt ganz besonders gefreut.
2: Unser Bericht von der Eröffnung der Silberlandhalle in Annaberg-Buchholz am 1.6.1996. In diesem kurzweiligen Spiel gewannen die alten Olympioniken gegen ein sich wacker schlagendes HCAB-Team mit 27 zu 23.
3: Welchen Schaden ein Unwetter an der Natur anrichten kann, sehen wir jetzt. Der eine oder andere Zuschauer hat das damalige Ereignis gar nicht mehr im Gedächtnis. Aber alle Betroffenen sicher noch umso mehr. Ende Mai 2001 richtete eine Windhose großen Schaden zwischen Zschopau und Börnichen an. Das hat auch den Landrat des ehemaligen Mittleren Erzgebirgskreises nicht kalt gelassen.
1: Anfang Juni 2001 wurde in Reitzenhain gefeiert. 600 Jahre wurde der Ort alt. Bei vielen Veranstaltungen wie beim Naturmarkt haben wir auch ihn getroffen, Landrat Albrecht Kulzdorf. Er könnte von einem negativen Naturereignis reden.
4: In Ihrer Amtszeit bleiben Sie nicht verschont. Wir haben jetzt schon die zweite Unwetterkatastrophe miterlebt. Können Sie einige Ereignisse bzw. den Ist-Zustand schildern?
5: Ja, wir hatten ja in Börnichen diese Windhose, die begonnen in Zschopau oder zwischen Zschopau und Gornau einen geraden Weg über Börnichen gesucht hat. Stolzenhain in der Ecke und dann über die Vogelmühle in den Waldgebiet sich wieder auflöste mit doch erheblichen Schäden. Erhebliche Schäden an Wohngebäuden, an Gebäuden, die gewerblich genutzt werden und natürlich an Bäumen jeglicher Art bis in den Waldgebieten hinein. Und diese Verwüstung, denke ich, ist in den letzten Tagen ganz gut in den Griff bekommen worden von den Einsatzkräften der Feuerwehr, den Helfern in den Gemeinden und auch in der bürgerschaftlichen Nachbarschaftshilfe. Und nicht zuletzt auch, denke ich, besonders erwähnenswert, der sofortige Einsatz und auch die Bereitschaft sämtlicher Dachdeckerfirmen, hier den Geschädigten sofort Hilfeleistung zu geben, die Häuser zu sichern, dass erstmal kein Wasser durchlaufen kann und jetzt in Ruhe die Reparaturen erfolgen können. In der Zwischenzeit hatten wir auch die Gelegenheit, mit dem Innenminister dazu mal zu sprechen. Und der Innenminister hat auch die Aussage getroffen, dass es dort, wo Versicherungsleistungen nicht einspringen, Eigenmittel von den Bürgern gebraucht werden, dass hier der Freistaat Sachsen entsprechend mit seinen Förderprogrammen auch zu günstigen Konditionen wieder mit zur Verfügung steht, ähnlich wie 89.
4: Ein Heim musste evakuiert werden.
5: Wir haben nicht das gesamte Heim in der Vogelmühle evakuiert, sondern einen Teil des Heimes. Es sind dort unten untergebracht 110 Asylbewerber und davon haben wir 20 müssen evakuieren, deren Wohngebäude unmittelbar betroffen waren.
1: Der Mai 2001 verabschiedete sich in den Orten um Börnichen, Wünschendorf wettermäßig erschreckend. Das Unwetter, das in den Nachmittagsstunden des 31. Mai über die Orte hereinbrach, hinterließ enorme Schäden. Wir berichteten bereits davon. Wenige Tage später haben wir uns im Waldgebiet Stolzenhain umgesehen und konnten die Ausmaße erkennen, die die Windhose hier hinterließ. Wir konnten aber auch Hilfskräfte erleben.
6: Unteroffizier Reichel von der 5. Kompanie, E-Kompanie 371. Wir haben hier den Auftrag, die Straße zu räumen. Dazu wird uns die helfen wir der Feuerwehr, die da unten arbeiten mit den Kettensägen. Und arbeiten mit einem 5-Tonner, der uns hilft, die Balken von der Straße zu schaffen. Bis jetzt haben wir den linken Weg geräumt, das sind die Haufen, die hier sind. Haben wir alles beiseite getragen. Und sind jetzt nun kräftig am Weiterweigern.
4: Mit wie vielen Leuten seid ihr hier?
6: Mit 8 Kameraden.
4: Wie hat sich eigentlich die Situation dargestellt? War der schon vor Ort oder ist das euer erster Anblick, den ihr hier kennengelernt habt?
6: Ja, das war unser erster Anblick hier, dass wir hier sind.
4: Und wie lange wird er das zu tun haben?
6: Den ganzen Tag noch heute, wenn es reicht.

0: Auch die Kameraden der Freiwilligen Feuerwehr von Lengefeld sind mit dabei. Wie stellt sich derzeit die Situation dar?
1: Wir tun ja bloß ausschneiden, die Ränder ein bisschen säubern, sodass die Anwohner wieder ran können. Und der Rest macht Forst.
0: Für euch gab es am Donnerstag viel zu tun.
1: Ja, waren wir 4 Stunden im Einsatz.
0: Und dieses Gebiet hier, ist das das stärkste an Betroffenheit oder wie würdest du das bezeichnen?
1: Unter anderem an der Vorhemühle unten nochmal. An Asylbewerberheim.
0: Wie groß ist die Fläche? Ist dir das bekannt?
1: Keine Ahnung. Der Forst meinte ca. 30 Hektar.
2: Nur wenige Minuten dauerte dieses Unwetter an. Die Schäden, die hinterlassen wurden, sind enorm. Aufräumungsarbeiten im Bereich Stolzenhain am 5. Juni 2001.
3: Mit dem nächsten Beitrag begeben wir uns nach Seifen. Genauer in den Seifener Ortsteil Oberseifenbach. Eine Frage an die Einheimischen. Wissen Sie noch, was am 20. Mai 2006 dort gefeiert wurde? Ich helfe Ihnen auf die Sprünge. Das 4. Waldfest war es. Schönstes Frühlingswetter herrschte und zog viele Gäste in die Natur. Günther Langer auch.
2: Nichts mit Vogelbeerbahn. Wir im oberen Erzgebirge sind erst einmal froh, dass nach diesem langen Winter es bei uns grünt und blüht. So auch am 20. Mai 2006, wo wir mitten in der Natur mit Mikro und Kamera dabei waren, beim 4. Waldfest in Oberseifenbach. Der Anton-Günther-Chor entbot musikalisch einen jahreszeitlichen Streifzug durch Wald und Natur. Aber auch das bunte Programm, das nebenbei lief, ließ keine Langeweile für Alt und Jung aufkommen. Natürlich war auch für das leibliche Wohl gesorgt worden. Nur Petrus spielte an diesem Tag nicht richtig mit. Für die Veranstaltung kein Abbruch. Viele waren gekommen, um sich ein paar gemütliche Stunden zu machen, sich zu informieren. Auch eine Demonstration von modernster Technik wurde gezeigt. Wie sieht Thomas Bader, der Revierförster, diese Veranstaltung? Er hat sie maßgeblich mit organisiert.
4: Das ist so, dass es im Moment immer mehr ein Selbstläufer wird. Am Anfang hat uns noch der Erzgebirgszweigverein Deutsch-Neudorf hier mitgeholfen. Zwischenzeitlich hat sich der Heimatverein Oberseifenbach gegründet. Und die helfen uns mit Kaffeeverkauf, mit Zeltaufstellen. Also es ist so ein richtiger Selbstläufer geworden und es macht Spaß, sowas zu organisieren.
2: Das war er, unser Besuch in Oberseifenbach. Gefeiert wurde das 4. Waldfest.

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4: Wir stehen heute vor einem historischen Ereignis hier in Olbernhau. Wir möchten ab kommenden Montag dieses Haus der Nutzung übergeben. Dieses Haus mit den ersten Patienten unseres Kreiskrankenhauses hier in Olbernhau belegen und haben uns entschieden, für Sie heute, das heißt für die Bürgerschaft von Olbernhau, für die Bürgerschaft der Umgebung, die uns über Jahre, Jahrzehnte die Treue gehalten haben, bei sicherlich schwierigen, Herr Dr. Müller, medizinischen Bedingungen in der stationären Situation hier in der Stadt Olbernhau. Wir möchten Sie informieren über die medizinischen, über die pflegerischen Möglichkeiten und sicherlich auch über die Bedingungen, die wir Ihnen hier bieten können. Verbindet dies natürlich auch den Wunsch, dass keiner der Anwesenden die Leistungen dieses Hauses mal in Anspruch nehmen muss. Wenn er es aber dann doch muss und die Gesundheit es erfordert, dann hoffen wir als Dienstleister das Bestmöglichste medizinisch, pflegerisch und von den Bedingungen hier tun zu können.
5: Sehen Sie zwei Zahlen. Das Jahr 1994, das ist der Beginn des zweiten Bauabschnittes und jetzt schreiben wir 1996. Es ist fast unvorstellbar, dass in dieser kurzen Zeit eine Planung abgelaufen ist und dieser herrliche, modern eingerichtete Neubau entstanden ist. Und dafür möchten wir allen ganz herzlich danken. Auch sicher im Namen unserer Patienten und wir als Mitarbeiter, als Ärzte, als unsere Schwestern möchten unseren Patienten das Versprechen abgeben, dass wir mit diesen uns überlassenen Gerätschaften sehr sorgfältig umgehen.

Während bereits fast vor einem Jahr, konkret im Juni 1996, bei einem Tag der offenen Tür die Bürger die Möglichkeit erhielten, mal reinzuschauen in das umgestaltete neue Krankenhaus in Olbernhau, gab es am 6. Juli 1997 die feierliche Eröffnung bzw. Übergabe.

0: das Krankenhaus Olbernhau als Teil des Kreiskrankenhauses Mittleres Erzgebirge ist mit allen seinen Abteilungen in die Gruppe der Krankenhäuser der Grund- und Regelversorgung eingegliedert. Mit 120 Betten, wir hatten es vom Herrn Landrat bereits gehört, gehört das Krankenhaus zu den kleinsten in Sachsen. Die Zusammenarbeit der einzelnen Abteilungen des Krankenhauses in Olbernhau, und das kann ich als bisher Außenstehender beurteilen, ist eine recht gute. Damit möchten wir als medizinisches Personal dazu beitragen, dass unsere Patienten ganzheitlich betreut werden und eine möglichst rasche Genesung bei uns haben können.
1: Die damalige Sozialministerin Christine Weber wurde von Herrn Winkler durch die Räumlichkeiten begleitet.
2: Ja, wir befinden uns hier in einem eigentlich planerisch vorgesehenen Einbettzimmer, das aber so großzügig ausgestaltet ist, dass auch zwei Betten untergebracht werden können. Während der Planungsphase damals haben wir ja weniger Betten im Bestand gehabt, sodass wir also jetzt schon theoretisch gezwungen sind und auch praktisch gezwungen sind, aus dem Einbettzimmer zwei Bettzimmer zu machen.
1: Feierliche Eröffnung des Krankenhauses in Olbernhau am 6. Juli 1997. Zusammen mit dem Krankenhaus in Tschurbau unter dem Begriff Klinikum Mittleres Erzgebirge bekannt.
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0: Wir befinden uns hier im ehemaligen Pferdestall. Das ist ein Gebäude, was über 100 Jahre alt ist und was zum Rittergut Röcknitz gehört. Der Heimatverein Röcknitz hat sich 2003 gegründet, um dieses Gebäude zu beleben und um die angrenzenden Parkanlagen zu schützen.
1: Das Gebäude ist hier ein Projekt des Strukturwandels hier in Sachsen. Man hat hier eine sagenhafte Umgebung. Man kann hier übernachten. Man kann hier eben auch sich mehrere Tage aufhalten und eben Arbeiten verbinden in diesem Zentrum. Und daraus ist entstanden im Erdgeschoss eine Supervulkanausstellung vom Geopark.
2: Die Röcknitzer sagen immer zu diesem Objekt Saulis, das heißt nämlich spektakuläres Arbeiten und Leben im Supervulkanzentrum. Geoparks wurden in Regionen etabliert, die erdgeschichtlich besonders sind. Und sie vermitteln Besucherinnen und Besuchern diese Erdgeschichte auf ganz anschauliche Art und Weise, verführen sie so in eine Reise in die Erdgeschichte, in Zeiten, die schon längst zurückliegen, und lernen allen die Spuren dieser Zeit zu verstehen.
1: In der ersten Etage sind 20 Coworking-Arbeitsplätze, sind auch kleine Büros, die man temporär nutzen kann. Es wird genutzt hauptsächlich für Teamveranstaltungen, Meetings, und in der oberen Etage sind noch Übernachtungsmöglichkeiten. Also das heißt, wenn Teams hierher kommen, dass die auch übernachten können, oder im benachbarten Herrenhaus, wenn da Familienfeiern stattfinden, dass die auch am Wochenende ihre Gäste mit unterbringen können. Der Kohleausstieg ist schon eine Chance für die Region, sich wirklich umzustrukturieren. Auch wenn wir jetzt hier vielleicht ein Stückchen weg sind vom Kohleloch, deshalb ist es trotzdem für die Region wichtig. Und es ist eben durch die Förderung, ist es eben wirklich machbar, solche Projekte zu stemmen.

0: Was wäre das Erzgebirge ohne Ann und Günther? Wir hätten ja nichts zu singen.
1: Wir sind hier auf dem Annaberger Markt und feiern heute 150 Jahre Ann und Günther. 150 Musiker sollen zusammenkommen. Ann und Günther war unser Volksdichter hier im Erzgebirge, Volkssänger, Erfinder der Liedpostkarten, hat ganz viel Lieder geschrieben, 140 Stück, hat von 1876 bis 1937 hier gewohnt und in Gottes gab und hat für die erzgebirgische Hamme zu viel gemacht.

Günther ist für die Region ganz wichtig, weil er natürlich ein prägender Sänger ist, ein prägender Lieddichter, der jetzt auch das Erzgebirge ganz sehr mit seinen Liedern geprägt hat und mit seinen Inhalten geprägt hat. Und das ist für uns ganz wichtig, weil viele Inhalte auch heute noch relevant sind.

0: sei ja mit einigen Kindern aufgewachsen. Das ist ja nur durch die Erzgebirgsgruppe in Ehrenfriedersdorf habe ich ja viele Lieder mithören können und bin dadurch schon als Kind mit anderen Kindern groß geworden.
1: Das ist natürlich für uns sehr schön, weil da merken wir, dass das Erzgebirge lebt und dass das Erzgebirge dabei ist und dass das Erzgebirge auch mit Anton Günther lebt und den Dichter einfach ganz sehr noch am Herzen hat.

Ich heiße Anna Kroning, bin Metallblasinstrumentenmachermeisterin. Ich habe mich hier Ende 2017 mit meinem Mann zusammen selbstständig gemacht. Er ist auch Meister und wir haben hier unsere Firma gegründet. Ich habe im Jugendalter schon angefangen, Trompete zu spielen. Und mich hatte das so interessiert, wie das funktioniert, wie das Instrument aufgebaut ist, dass ich dann ein Praktikum gemacht habe in dem Beruf und habe dann die Ausbildung angefangen und später die Meisterschule abgeschlossen. Ich baue und repariere hier in meiner Firma Metallblasinstrumente. Ich mache Handgravuren für Blechblasinstrumente. Also wir fertigen die Instrumente komplett individuell nach dem Kundenwunsch an. Mittlerweile darauf spezialisiert, auch Spezialanfertigungen für Leute mit Behinderung zu machen, die zum Beispiel nur eine Hand haben. Und da haben wir eben auch schon Instrumente in die USA oder nach Großbritannien versendet. Meine Arbeit bedeutet mir sehr viel, es macht viel Freude, es ist abwechslungsreich. Man sieht immer wieder andere Sachen und muss immer wieder neu nachdenken, wie man zu Lösungen kommt. Ich erlebe es oft, dass Leute reinkommen und dass sie denken, die Frau macht das Büro und der Mann ist der Handwerker. Das ist noch so in den Köpfen drin, weil das traditionell schon immer so war. Aber es ist durchaus auch ein Beruf, wo Frauen arbeiten. Viele Leute sind überrascht, dass ich als Frau Handwerksmeisterin bin und sie genauso gut bedienen kann und ihre Wünsche erfüllen und umsetzen kann. Ich würde andere Frauen auch ermutigen, dass sie auch einen Handwerksberuf erlernen und vielleicht auch eine Firma gründen. Das ist durchaus was, wo Frauen auch gebraucht werden und Power zeigen können. 2021 habe ich dann auch noch einen Verein gegründet, der heißt Omwana Kinder- und Jugendhilfe Uganda e.V. Der Verein unterstützt eine Organisation in Uganda, die hat eine Brassband, also die Kinder können dort kostenlos Blechblasinstrumente erlernen. Die leben dort auch in einem Kinderheim, können zur Schule gehen. Also wir unterstützen eben diese benachteiligten Kinder und Jugendliche in einem der ärmsten Länder der Welt. Das sind auch Mädchen auf jeden Fall, auch in dem Kinderheim, die dort leben, die einfach von ihren Familien nicht versorgt werden können oder einfach auch keine Familie mehr haben. Mein persönliches Highlight war eben die Instrumentenspendenaktion. Das war mir einfach ein Herzensanliegen, weil wir durch die Kundschaft, durch unsere Arbeit, es gibt so viele Instrumente, die rumliegen auf Dachböden und in Schränken, die nicht gebraucht werden, nicht mehr gespielt werden und woanders werden die Instrumente gebraucht. Wir haben die nicht nur gesammelt, wir haben die auch wieder funktionstüchtig gemacht, alle in ehrenamtlicher Arbeit gereinigt, repariert, wieder hergerichtet. Das würde ich mir wünschen, dass die Leute offener werden und sich auch dafür mal interessieren, was gibt es denn hier für Geschäfte in Chemnitz. Da kann man Blechblasinstrumente lernen und dann einfach mal vorbeikommen und ausprobieren. Jetzt auf meinen Verein bezogen. Wir unterstützen ja auch Kulturaustausch, dass man einfach offener wird und lernt einfach mal zuzuhören. Erstmal zuhören und schauen und sich informieren, bevor man urteilt. Einfach mal mitkriegen, was es eigentlich für unterschiedliche Kulturen auch hier in Chemnitz gibt, wie viel Vielfalt es gibt und da auch einfach offener zu werden und zu schauen, was gibt es denn noch, warum leben Menschen hier in Chemnitz, was hat sie bewegt, hierher zu kommen, ja, sich gegenseitig zuzuhören.

0: Die Getränkedose ist zurück und gefragter denn je. Rund 420 Milliarden Stück wurden im letzten Jahr weltweit abgefüllt. Greifbar wird der Trend auf der MedPack, der Weltleitmesse für Metallverpackungen in Essen. Dieses Jahr unter dem Motto Canned Future.
1: Die Getränkedose erlebt ein starkes Revival in der Tat. Nach dem massiven Einbruch in Zeiten des Dosenpfandes ist sie seit 6-7 Jahren wieder sehr, sehr stabil. Ergänzend kommt hinzu, dass sie aber auch als ein sehr trendiges Verpackungsmittel wahrgenommen wird. Und die Füller haben es verstanden, dort Füllgüter hineinzubringen, die außergewöhnlich, ungewöhnlich sind und auch den Verbraucher reifen, diese Getränke zumeist aus der Dose zu konsumieren.
0: Trotz wirtschaftlicher Unsicherheiten bleibt die Metallverpackungsindustrie durch Urbanisierung und verändertes Konsumverhalten stabil. Über 130 Milliarden Euro setzt sie im letzten Jahr um, bei gleichzeitig wachsendem regulatorischem Druck durch die neue EU-Verpackungsverordnung.
2: Die Branche ist stabil, weil

0: Etiketten und erleichtert das Recycling nicht nur bei Getränkedosen.
1: Mit einer Digitaldruckmaschine können wir auf einem Produkt 3 Millionen Farben drucken. Fotorealistisch, kleinste Texte, Verläufe. Es gibt unbegrenzte Möglichkeiten im Druck. Und gerade in diesem Craft-Beer-Markt sind die Druckbilder extrem anspruchsvoll. Und die schnelle Umsetzung dieser sehr anspruchsvollen Druckbilder ist nur im Digitaldruck möglich.
0: Auch beim Material selbst steht eine höhere Energie- und Ressourceneffizienz im Fokus. Der deutsche Global Player für Weißblech stattet das zentrale Basismaterial für Lebensmittel- und Aerosolverpackungen gezielt mit neuen Eigenschaften aus.
2: Wir haben das neue Material hier mitgebracht, und zwar unser Rasselstein Cup und unseren Solid Flex Cup. Beide Materialien zielen darauf ab, 10% weniger Material zu benötigen, aber eben die komplette gleiche Produkteigenschaft darzustellen. Und das ist extrem wichtig, eben auch für unsere Kunden, weil sie einfach 10% weniger Material benötigen können, aber eben die gleiche Produktstabilität darstellen. Und es hat natürlich auch einen Vorteil beim Thema CO2-Reduktion.
0: Auch die Produktion selbst wird effizienter. Neue Hochgeschwindigkeitsanlagen arbeiten präziser, verbrauchen weniger Energie und Material und lassen sich schneller umrüsten. Gleichzeitig sorgt eine einfachere Bedienung für zusätzliche Entlastung.
3: In der heutigen Zeit ist es wichtig, weil wir sehr viel weniger Fachkräfte haben, die schon eine Vorausbildung haben, die Erfahrung haben mit Maschinen. Wir haben heute eine Generation, die sehr digital affin ist. Das heißt, wir müssen auch dem gerecht werden, das heißt, digitale Produkte anbieten, in denen man lernen kann, digitale Produkte anbieten, in denen man auch diese Maschinenbedienung bewerkstelligen kann.
0: Die Branche wächst weiter. Ein wichtiger Treiber ist die Getränkedose mit einem erwarteten Plus von rund 3-5% jährlich. Energie- und Ressourcenschonung bleiben zentrale Herausforderungen. Doch die MedPack zeigt, aus strengeren Regeln entsteht neuer Fortschritt.
4: In Section Limits Taiwan ist es uns ganz wichtig, dass wir eine künstlerische Brücke nach Taiwan und wieder zurückschlagen. Wir zeigen dann, was ist denn die asiatische Kultur, was ist denn die sächsische Kultur, und wir vereinigen diese beiden Welten zu einer zusammen. Ich komme aus Sachsen, ich bin Dresdner, und die Mui, die ist aus Taipei, aus Taiwan, und ist aber auch schon jetzt 25 Jahre hier in Europa. Und ja, und 2009 haben wir uns dann kennengelernt, und 2015 dann hat sich Mono Productions gegründet, und ja, und Taiwan und Sachsen hat sich in dieser Hinsicht schon vereinigt.
5: Tanz, wir nennen das das Körpersprache. Das ist eigentlich eine internationale Sprache. Du kannst durch die Körper verstehen, ach, was es jetzt gerade Geschichte erzählt. Die Hälfte meiner Leben war in Sachsen, in Deutschland. Und als eine wichtige Künstlerin hier entwickelt. Und ich wünsche, ich verbinde die zwei Länder. Und dazu ich versuche, die zwei Länder Kultursformen zusammen verbinden und einander vereinen. Einerseits, ich will gern Sachsen, besonders Sachsen in Deutschland, die ganze Kultur nach Taiwan vorstellen. Auf andere Seite, ich hätte gern auch meine Kultur hier mitbringen.

freut mich besonders, dass die Kinder und Jugendlichen nicht nur aus Bad Düben, sondern wirklich aus nah und fern das hier gut annehmen. Wir haben schon welche gehabt, die kamen mit Camper und haben das ganze Wochenende hier verbracht. Und letztendlich war es eigentlich so, dass für die mittlere Altersgruppe wenig in Bad Düben war. Da macht natürlich so eine Trendsportart wie das Biken, Skaten schon was her. Die Bieber Lions, wir waren natürlich die Gruppierung, die das Ganze hier ins Leben gerufen hat. Und die Stadt hatte sich da schon Gedanken gemacht, was hierher könnte. Man hatte tatsächlich mit einem Skatepark geliebäugelt. Dieser asphaltierte Pumptrack ist so entstanden, dass wir auch was gesucht haben, nicht nur für Biker, sondern auch für Skater, Inlinefahrer, Scooter. Wie man unschwer erkennen kann, gibt es Absprünge und Landungen. Wir haben auch diesen Tricksprung, der ausgelegt ist mit Rindenmulch, sodass man auch, wenn man mal fällt,

0: weich landet. Es gab anfangs gar keine Fläche für die Anlage, denn hier standen noch alte Gebäude der NVA. Die mussten natürlich erst mal weichen.
1: Ja, wichtig war erstmal die Dirt-Anlage, dann kam die Pumptrack-Anlage dazu, weil wir ganz viele Radsportler hier in Bad Düben zu Gast haben und zu Gast hatten. Die haben dafür gekämpft, dass es das geben wird. Und haben uns am Ende des Tages überzeugt, dass das ganz gut in unser Konzept reinpasst.
0: Das war auch so ein Punkt, den die Bürgermeisterin, worauf sie bestanden hatte, dass das hier jetzt nicht mit irgendeinem Verein betrieben wird, der Geld kostet, sondern dass die Anlage tatsächlich jedem jederzeit zur Verfügung steht. Es war ein Ziel von uns, auch den Tourismus zu fördern und Gäste nach Bad Düben zu holen mit der Anlage, und das ist tatsächlich gelungen.
1: Wir wollen auch natürlich auch Familien und vor allem junge Leute hier begeistern, Radfahrer insbesondere. Wir haben Gäste aus Holland, aus England, aus ganz Deutschland, die hier von Elbradeweg zum Mulderadweg kommen und die dann hier einen Abstecher machen.
0: Es soll wirklich ein Treff für Jung und Alt, für Sportler aller Art werden, und auch die vielleicht keinen Rollsport betreiben wollen, sollen vielleicht eine Möglichkeit finden. Und auch die Eltern freuen sich, höre ich immer wieder, dass sie froh sind, dass die Kiddies auch runter sind vom Sofa und sich bewegen und auch noch Spaß haben dabei.

0: 36 Jahre habe ich hier zugebracht, den Betrieb. 30 Jahre als Veredelungsmeister. Das ist, man kann sagen, in Fleisch und Blut übergegangen. Die ganze Zeit, die du das gemacht hast, das ist von der Pike auf gelernt und Erfahrung gesammelt, Erfahrung weitergegeben. Und das macht eben Spaß.
1: Stoff ist das Material, aus dem unsere Bekleidung besteht. Stoff steckt aber auch noch in viel mehr, auch an ganz vielen anderen Stellen, die sehr unerwartet sind. Die Tuchfabrik Gebrüder Faro hat während der gesamten Betriebszeit hier Tuche hergestellt. Das sind Stoffbahnen, die dann in die Welt verschickt worden sind. Was uns vor allem wichtig ist, ist die Arbeit der Menschen da hinten dran sichtbar zu machen. Stoff macht sich nicht von selbst. Es sind eben fast schon 100 Jahre alte Maschinen, die heute noch so funktionieren wie damals.
0: Hier ist es eben sehr wichtig, dass du dich in die Maschinen versetzen kannst, wie die arbeiten, wie die funktionieren. Das sind mitunter nur Millimetereinstellungen, die es ausmachen, ob die Maschine geht oder nicht.
2: Man hat hier gearbeitet viele Jahre lang, ne? Und dann ist man wirklich stolz, dass man so ein Produkt in dieser Qualität herstellen konnte.
1: Und all die Schritte, das ist das, was wir hier am Standort auch erleben und vorführen können. Dies ist die Krempel, es entsteht Vlies und dieses Vlies am Ende wird dann aufgeschnitten und es entsteht ein erstes Vorgarn, mit dem weitergearbeitet werden kann. In der Spinnerei wird aus dem Vorgarn durchdrehen ein erstes Garn. Auch da ist die Reißfestigkeit noch nicht so hoch. Deswegen geht es dann in die Zwirnerei weiter. Und in dieser Zwirnerei werden dann zwei Fäden miteinander wiederum verzwirnt. Und aus diesen Verzwirnten haben wir dann einen reißfesten Faden, mit dem man weiterarbeiten kann. Hier im historischen Websaal stehen unsere Webautomaten. Mit Kette und Schuss können wir hier lange Stoffbahnen produzieren. Die gewebten Tuche kommen dann hier in diese Walkmaschine, um das Stück vorzuwaschen, also zu walken. Danach kommen dann weitere Schritte. Dann werden die überstehenden Fasern mechanisch abgenommen. Und dann wickeln wir die Stoffe, fügen noch ein Maßband ein. Danach geht es dann auf die LKWs für den Weitervertrieb.
2: 18 Jahre habe ich in dem Betrieb gearbeitet. Habe praktisch das Licht mit ausgemacht. Wenn man so eine Fabrikführung mitmacht, dann lernt man erstmal, was das Verarbeiten macht, um einen Stoff herzustellen. Dass man noch heute an den Maschinen, also dass man die noch vorführen kann, das ist einzigartig hier in dieser Fabrik.
1: Die Tuchfabrik Gebrüder V ist Teil der Textilgeschichte Sachsens, die wir ja lebendig halten wollen, weil aus der Tradition kann man ja nur lernen für die Zukunft.

Ich sehe in allem, was mir im Alltag begegnet, sehe ich Fäden. Ich sage immer so schön, kommen Sie rein und schauen Sie doch mal beim Tanz der Fäden zu. Das Klöppeln begleitet mich eigentlich schon seit meinem 5. Lebensjahr. Und mit Stolz kann ich sagen, das sind jetzt 54 Jahre, die mich das Klöppeln schon begleitet. Wir sind jetzt hier in der Klöppelschule Barbara Uttmann, mitten im Herzen unserer schönen Stadt Annaberg-Buchholz. Ich kann mir auch keinen anderen Beruf vorstellen. Wirklich nicht. Ich sag immer, wer einmal das Klöppeln probiert hat, der hat sich infiziert, nämlich mit dem Klöppelvirus. Ich bin Klöppellehrerin mit Leib und Seele. Wenn man so lange klöppelt und man hat mal die Zeit dafür, dann sucht man natürlich neue Wege. Und so ist von mir auch keine LED-Lichterkette sicher. Es ist kein dickes Tau sicher, mit dem ich eine 10 Meter lange Spitze geklöppelt habe. Es muss nicht dieses typische Klöppeldeckchen sein oder diese Klöppelspitze. Wobei ich sagen muss, Klöppelspitzen, also gerade Spitzen, die verlieren nicht an Wert, die verlieren nicht an Modernität. Leider ist diese Ausbildung mit der Wende, also 1990, beendet worden. Das war schon ein Einschnitt, den wir versucht haben, wieder gut zu machen, indem wir eine Kursleiterausbildung gestartet haben, angelehnt an unsere Ausbildung damals als Handklöppler. Da steckt Arbeit, da steckt Handwerk dahinter, wie in jedem Handwerk. Und wir tun es mit den Händen. Wir haben keine Maschine dafür, für das Klöppeln, sondern wir tun es mit den Händen und mit dem Kopf. Der größte Lohn ist doch eigentlich, wenn die wiederkommen. Und ich habe ganz viele Wiederholungstäter, also die wissen das, dass ich die so nenne, die wirklich im Jahr 2-3 Mal kommen. Und eine bessere Bestätigung kann man ja nicht kriegen, ne?

0: Der Berg ist für mich wirklich ein Sehnsuchtsort. Hier findet man die Ruhe, die man manchmal braucht, um einfach auch eine gewisse Gelassenheit zu finden.
1: Wir sehen es als große Chance, wenn wir hier einen barrierefreien Zugang haben, dass wirklich auch unsere Veranstaltungsreihe in naher Zukunft und in weiterer Zukunft überhaupt durchgeführt werden kann, weil natürlich auch unsere Besucher älter werden, weil auch unsere Mitglieder älter werden und gefühlt wird ja der Eubin beim Besteigen sowieso jedes Jahr höher.
0: Wer den Berg Eubin besteigen will, muss natürlich einen gewissen Rucksack auf sich nehmen. An der Bergkirche vorbei, viele, viele Stufen hinauf auf das erste Zwischenplateau, den steinigen Weg durch das Eingangstor, am Kassenbereich vorbei, nochmal der letzte Anstieg bis auf das obere Burgplateau. Das ist natürlich eine Herausforderung, die muss man meistern. Wir haben hier auf dem Berg einen noch bewirtschafteten Friedhof. Der ist in Deutschland einzigartig und wir merken, wie schwierig es ist, dass die Leute hier hochfinden, hauptsächlich auch die Älteren. Und hier soll natürlich mit dem Projekt die Möglichkeit geschaffen werden, dass jeder in der Lage ist, diese Schönheit hier auf diesem Berg zu erleben. Die Probleme sind hauptsächlich, dass der Berggasthof polizeilich gesperrt ist und wir einen wichtigen Anziehungspunkt mit der gastronomischen Versorgung auf dem Berg so nicht mehr gewährleisten können.
2: Unser Berggasthof ist von oben bis unten hin eigentlich kaputt und nicht mehr so nutzbar, wie es eigentlich sein sollte. Denn wir erwarten ja hier über 120.000 Gäste auf dem Eubin. Und es wäre sehr schön, wenn das alles mal wieder so wäre, dass wir es nutzen könnten.
0: Der Berg Eubin hält eine ganze Reihe an Veranstaltungen für unsere Gäste bereit. Das geht über die historischen Mönchszüge, über den Kaiserzug, dann die verschiedenen Burg- und Klosterfeste.
2: Ich stelle mir vor, wenn alles wieder in Ordnung ist und alles wieder saniert ist, dann dürfen die Gäste sich hier setzen, entweder auf der Terrasse oder dann hinter den wunderschönen Panoramafenstern.
1: Ich würde mir für den Eubin wünschen, dass wir so weitermachen wie bisher, dass wir alle hier Hand in Hand arbeiten und dass wir einen ordentlichen Zugang zu dieser Burg- und Klosteranlage können, damit wir den Besuchern es wirklich ordentlich zeigen können, was hier vor über 600, 700 Jahren auf dem Eubin schon geschehen ist.

0: Alle freuen sich auf dieses Wochenende, dass endlich die Schöpferfasnacht durchgeführt wird.
1: Die Tradition, die lebt, kann man bloß sagen. Und das ist sehr schön.
0: Man hat wirklich das Gefühl, dass der ganze Ort sich einbringt in die Schöpferfasnacht, in den ganzen Vorbereitungsmaßnahmen, das Dorf zu schmücken. Also wir würden sagen, Sachsen war zum kleinen Teil eine Seefahrernation, weil alles, was wir hier an Fracht gewonnen haben, über die Elbe zum Meer verschifft wurde. Die Schifferfasnacht selbst dient dazu, den Winter auszutreiben, weil ganz viele Ortsbewohner einfach mit der Schifffahrt selbst zu tun haben. Sie waren selber früher Flößer oder Fischer oder haben auch in den Schiffswerften gearbeitet oder in der Ankerschmiede. Und das macht den Ort Postelwitz auch zu was ganz Besonderem. Also wir tragen bei dem Umzug unsere Uniform und auch die verschiedenen Trachten. Insbesondere die Tracht der Weißen und der Blumenmädel. Die Weißenuniform hat die Besonderheit, das ist die rote Schärpe. Und man sieht an der Schärpe, auf welcher Seite sie hängt, ob derjenige verheiratet ist oder noch ledig. Im Umzug wird es so sein, dass vorne die Fleckelhanswürste den Umzug anführen. Dann kommt der Vorläufer, der Wasserbeschützer, die Kapitäne, die Weißen mit der Vereinsfahne. Dann kommen die Matrosen mit ihren Schiffsmodellen und die Blumenmädchen. Das Besondere an diesen Schiffen sind Bänder, wo die verschiedenen Hochzeitsdaten der Vereinspärchen drauf sind. Und die reichen über 100 Jahre zurück. Man kann eigentlich bei der Schifferfasnacht schon von einem Kulturerbe sprechen und wir hoffen, dass das die nächsten 20, 40 Jahre so fortgeführt wird, was die letzten 50, 60 Jahre aufgebaut wurde. 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

0: eigentlich ist es schon wieder heute ein Special, denn es sind WG-Kollegen.
1: Wir gucken in den Kühlschrank und machen was draus.
2: Ab geht's.
3: Bei mir war ein Schluck Sojasauce drauf. Hast du den Schluck verwechselt?
2: Ja, das sage ich mir bis hin zum Schluss.
4: Der ist ja geil. Sehr gut. Oh, sehr geil.
5: Ein paar Chiliflocken. Bisschen Würze.
3: Und ihr habt als WG natürlich das System getrippelt, ne?
0: Hier?
2: Zum Wohle.
5: Hauptsache, es schmeckt, ne?
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1: Ja, herzlich willkommen hier bei uns im Küchenzentrum Dresden. Und ich glaube, hier fühlt man sich wirklich jetzt gerade nicht zu Hause, aber bald. Und ich sage euch, in etwa 3 Wochen wird alles wieder fertig sein. Also, freut euch schon, auf Ende Mai, Anfang Juni werden wir wieder alle schöne neue Küchen haben. Das Neueste und das Schönste, was gerade eben aus Mailand vorgestellt wurde.
0: Ja, danke dir, Dirk, für dein schönes Ständchen. Das ist ja nun auch allzeit bekannt. Oder ich glaube, jeder in Dresden kennt mittlerweile den Song vom Küchenzentrum Dresden. Läuft ja auch im Radio immer bei unseren Kollegen von Radio Dresden. Ja, heute bin ich platt gewesen. Ich wusste, Dirk hat es mir angekündigt, dass hier ein Umbau stattfindet. Ich bin hier rein und sage, Dirk, wir können jetzt tanzen, wir können hier Party machen heute bei der Mitkochshow. Ist ja Wahnsinn. Ich wusste, das ist riesig.
1: So viel Platz hatten wir noch nie. Es sind nur 450 Quadratmeter, die wir gerade eben hier freigeräumt haben. Also wir haben etwas über 1000 Quadratmeter Ausstellungsfläche. Das andere ist aktuell noch nicht wirklich angefangen. Wir werden das nach und nach, aber natürlich muss ein bisschen der Verkauf und die Kundenansprache

0: muss alles ein bisschen weitergehen. Und wir machen das hier tatsächlich während des laufenden Betriebs.
1: Ich denke, das wird gut. Das wird gut. Erzähl mal kurz, was hast du denn vor? Ein bisschen Zeit gebe ich dir noch zum Quatschen.
0: Also im Grunde wird das alles ein bisschen strukturierter. Man muss dazu sagen, wir haben irgendwann mal angefangen mit einer kleinen Landhausabteilung. Ne? Und wie das so ist, man baut immer ein bisschen an und man darf ein bisschen was verändern, dort noch ein bisschen was verändern. Aber eine Küche hat ja eine Stellwand und dahinter ist ja schon die nächste Küche. Und das ist ja genau das Problem. Das heißt, du hast nur einen kleinen begrenzten Bereich, wo du ein bisschen Veränderungen machen kannst. Und jetzt soll alles anders werden. Das wird alles nach neuesten Strukturen, nach neuen Designs jetzt orientiert. Also wir wollen auch hier die Verkäuferplätze direkt in die Mitte reinbringen. Also richtig abgeschlossene kleine Büros. Und ja, ich freue mich drauf, bis es fertig ist. Aber bis dahin dauert es eben noch 3-4 Wochen oder so.
1: Das wirst du überleben, indem du zum Beispiel dich mit uns beschäftigst, mit Sachsenfernsehen und der Mitkochshow oder der Mitkochshow Blind Date, wo wir ja letzten Monat Premiere gefeiert haben und Singles glücklich machen, jetzt auch nebenbei beim Kochen noch aus Sachsen. Aber heute daten wir nicht, heute kochen wir nur, Dirk.
0: So ist es.
1: Und deswegen sind ja unsere Partner Gerd und Stefan schon unterwegs. Die kaufen wie gewohnt die Zutaten ein. Wir wissen wie immer natürlich nichts.
0: Genau, also keiner weiß, was in den Körben drin ist und wir lassen uns überraschen, was dann aus diesen Zutaten zubereitet wird.
1: Genau, da schauen wir jetzt erstmal, was im Körbchen landet und dann melden wir uns wieder zurück mit den Kandidaten.
2: Herzlich willkommen im Rewe Köckeritz. Langsam wird's warm. Wir könnten mal gucken, was es so zum Grillen gibt.
3: Grillsaison, grillen kann
2: man,
3: ja, immer.
2: Genau, grillen
3: ja.
2: Kann man ja Fleisch und Gemüse.
3: Ja, Grillen kommen auch in der Küche, ne? Also wie gesagt, ne? Also geht ja auch.
2: Mal sehen, was es Schönes gibt. Ne? Chicorée, Pilze, Mais.
3: Mais, klar, logisch.
2: Da kann man auch sehr viel von machen. Gut. Zucchini, Aubergine, Paprika. Hier, die schön.
3: Ja, spitzi, spitzi. Immer gut. Ist aber was Tomatiges, säuremäßig vielleicht ein bisschen. Ne?
2: So. Als wir angefangen haben, da haben wir 3-4 Sorten Tomaten. Heute 30 Sorten plus.
3: 30 Sorten. 30 Sorten. Wo gibt es so 30 Sorten Tomaten? Außer im Rewe. So, ein bisschen Butter.
2: Butter, Butter, Butter.
3: Butter ist immer gut, wenn wir schon mal vorne stehen hier. Wir haben ein Ribby. Ein Rumpi, weil das können wir nämlich schön aufteilen hier. Wir können einen Holzspieß zulegen. Da können die vielleicht so Grillspieß.
2: Denken nehmen wir trotzdem noch Schwein mit vom Nacken?
3: Nacken, ja, Nacken ist immer gut.
2: Saure Sahne oder Schmand?
3: Schmand ist ein bisschen fester.
2: Schmand ist fester, der hat mehr Fett.
3: Na, Fett.
2: Zum Grillen Senf würde ich mitnehmen, oder?
3: Ja, Senf ist gut, ja.
2: Dann würde ich ein schönes kleines Öl mitnehmen. Wir nehmen ein gutes Grundbrot, was die selber aufbacken können und beim Aufbacken noch veredeln können.
3: Das machen wir. Das ist gut. Holzspieße haben wir hier, oder?
2: Holzspieße, ja.
3: Eins
2: brauchen wir nur eins.
3: Stefan, da steht schon drauf.
2: Ich denke mal, wir haben es eigentlich. Heute mal ganz gewöhnlicher Endpunkt mitten in der Backabteilung.
3: Also das sollten Sie normalerweise wissen, was wir Ihnen so antun wollen hier.
2: Ganz viel Gemüse, schönes Fleisch und ein schönes Grillbaguette. Wer da an Eintöpfe denkt, hat selber, hat selber verkehrt.
3: Und das im Hochsommer, genau.
2: Gut, sehr in diesem gut. Sinne, bleib. Sehr schön.
3: Bis gleich.
4: Hi, wir sind Max
5: und Vincent.
4: Und weil der Vincent die geniale Idee hatte, mich ohne meines Wissens bei der Kochsendung anzuschauen, melden, zeigen wir euch jetzt quasi unsere Küche, wo wir sonst zusammenkommen.
5: Die wichtigsten Elemente in unserer Küche sind natürlich Kaffee am Morgen oder als gesunde Alternative schwarzer Tee. Damit der Geschmack natürlich nicht zu kurz kommt, kann man an fast jede Speise eine gute Portion Bautzen Senf ranhauen. Und zu guter Letzt dürfen natürlich auch die guten alten Hühnereier nicht fehlen.
4: Andere wichtige Sachen so sind unser Sandwich-Maker, denn der Spargel, stellvertretend hier als frisches Gemüse. Kartoffeln, die haben wir immer da, immer als Beilagenoption in allen Varianten, richtig gut. Unsere selbstgemachte, quasi weltberühmte Kräuterbutter. Da sieht man auch schon, fehlt schon einiges.
5: Ja, das sind die Sachen, die wir uns auf jeden Fall nur fehlen dürfen.
4: Genau.
1: So, und jetzt haben wir unsere Kandidaten bei uns stehen, den Max und den Vincent aus Dresden. Und ich muss sagen, eigentlich ist es schon wieder heute ein Special, denn es sind WG-Kollegen. Also es kochen heute, eure WG ist im Wettstreit hier miteinander. Ja, vielleicht als erstes, Max, muss ich ja sagen, wusste gar nichts davon. Jetzt erzähl mal, was war da los?
0: Ja, der Vincent kam dann einfach so am Wochenende zu mir und hat gesagt, dass er mich bei

0: so einer Kochshow angemeldet hat. Hier beim Sachsenfernsehen dann.
1: Ja.
0: Und hat mich damit konfrontiert, dass dann halt heute der Drehtermin ist und wir dann zusammen 15 Uhr los müssen, um dann pünktlich hier zu sein. Und ja, dann haben wir uns gestern zur Vorbereitung noch 2, 3 Sendungen davon angeguckt. So.
1: Also ihr habt schon recherchiert auch. Ja.
0: Natürlich, nicht unvorbereitet reingehen.
1: Was gibt's denn bei euch in der WG normalerweise?
2: Boah, also zum Frühstück natürlich immer ein gutes Rührei mit Kartoffeln und Speck. Und dann abends mal vielleicht guten Flammkuchen oder so. Ne? Das geht immer schön fix.
1: Oh ja.
0: Oder irgendwas Schönes, was im Angebot war, einfach irgendwie gut herrichten. So.
1: Ja, also man muss ja sagen, ihr studiert ja auch alle. Ne? Erzähl mal dann alles beim Kochen, was ihr macht. Jetzt müssen wir ja erstmal rausfinden, mit was ihr überhaupt kocht. Und zwar die Zutaten. Dirk wird gleich seines Amtes walten und Sesam öffne dich machen. Und dann werden wir hoffentlich nicht hier alle umfallen, mit was ihr heute hier köcheln müsst. Eine Frage vorweg jeweils noch ganz kurz. Was wäre das Schlimmste, was jetzt im Kühlschrank liegen könnte?
0: Also ich habe immer gesagt, so Fisch, der kein Lachs ist. So,
1: das Fisch, der kein Lachs ist. Also alles, also Lachs geht, der Rest ist...
0: Das wäre schwierig so.
1: Und bei dir, Vincent, gibt es da auch so ein
2: Logo? Ich bereite Schwein sehr selten zu und so Meeresfrüchte. Ne? Aber so den so ein Lachs und so Rind meistens sehr beliebt.
3: Ja. Die Challenge ist ja meistens immer bei so einer WG. Wir gucken mal, was im Kühlschrank ist und dann machen wir was draus. Ne? Das heißt, in dieser Challenge seid ihr ja schon geübt. Also was das angeht, es ist nichts anderes heute. Wir gucken in den Kühlschrank und machen was draus.
2: Das ist ein wahres Heimspiel.
3: Oder?
1: Absolut.
3: Dirk. Also würde ich sagen, machen wir den Kühlschrank auf und lüften das Geheimnis, oder?
2: Ab geht's.
1: Ihr kocht nicht zusammen, ihr kocht gegeneinander. Ne? Nur noch mal so als Info. Ja? Ich würde sagen, die Jungs sind begeistert.
3: Ja, und ich glaube, es ist auch kein Fisch, der kein Lachs ist.
1: Nee.
3: Ach, den Spruch finde ich echt gut.
1: Viel Fleisch auf alle Fälle. Da würde ich sagen, pack was an, los geht's. So, los geht's. Der Gerd wieder hier.
4: Okay, aber schneller, die hat schon
5: ab. Max.
0: Ja.
5: Was kocht man denn Schönes?
0: Ich habe mir überlegt, dass ich so ein bisschen Grillspießchen machen möchte.
5: Ja.
0: Mit so ein bisschen angebratenem Hähnchen und dem Schweinenacken und dem Pilzen und der Zucchini.
5: Ja.
0: Und dazu möchte ich die Baguettes zu so einem Kräuterbaguette machen. Und den Chicorée-Salat mit ein bisschen frischen Tomaten. Und dazu gibt es vielleicht noch einen kleinen Dip, wenn die Zeit reicht.
1: So, das ist ja irgendwie schon ein bisschen eindeutig, dass Stefan und Gerd aufs Grillen hinaus wollten, oder?
2: Jawohl.
1: Was hast du dir denn Feines überlegt? Du hast dir ja auch ein paar Notizen gemacht, richtig
2: studentisch. Genau. Ja, das kennt man natürlich aus der Vorlesung. Ne? Da muss man, kriegt man nichts, wenn man nicht mitschreibt. Ne?
1: Und was hast du da so drauf gemacht?
2: Also ich werde einfach, ich halte es simpel. Ne? Ich mache mir ein bisschen das Fleisch, dazu ein bisschen Gemüse, eine Beilage. Guck, dass das geschmacklich schon abgewürzt ist und hoffe, dass das den Herrn schmeckt. Ne? Also,
1: ja, das hoffen wir am Ende natürlich.
2: Das hoffen
1: heißt,
2: wir am Ende alle.
1: Du bereitest jetzt verschiedenste Fleischsorten zu. Es gibt heute guten Teller, kompakt mit Fleisch. Da waren sie wahrscheinlich endlich was nicht Veganes. Da dachte ich, das kann ich mir schlicht vorstellen, dass der Gerd dann... Nee, aber es ist ja auch, die Grillsaison hat ja gestartet, ne? Und habt ihr in der WG, grillt ihr da auch öfter? Gibt es da Möglichkeiten?
2: Ja, also Balkon, wir haben unten da einen schönen Grillplatz mit so einer schönen blauen Bank dazu.
1: Jetzt wird es aber schön mit Senf und Bautzner, der geht immer.
2: Der einzig wahre Senf.
1: Natürlich.
4: So, was willst du mir machen?
0: Den hau ich kurz hier rein, damit er heiß ist.
4: Drück einfach mal drauf, mit dem Messerrücken. Schau mal.
0: Achso, ja.
4: Ja, genau. Und dann geht die Schale an alles von leicht runter.
1: Du hast ja den Max angemeldet für die Mitkoch-Show. Kam ja nicht von ungefähr, oder? Wie kocht der? Ist der Max sehr talentiert beim Kochen?
2: Ja, also das wird ihm zugeschrieben. Und ich sag auch, es stimmt. Manchmal sagt er das selber so, er kann es gar nicht so. Aber ich sag... Also, was er schon für mich gekocht hat, das war wirklich schon...
1: Kann man essen.
2: Auf jeden Fall, klar. Immer.
1: So ordentlich Butter jetzt.
2: Genau, damit es dann auch noch ein bisschen was schmeckt, ein bisschen saftig ist, das Brot nicht zu trocken wird.
1: Ja,
2: so.
1: Knoblauch ist immer genau.
2: Genau, ein bisschen die Würze, das wird dann später noch rausgenommen, dass man hier auf den festen Stücken dann so rumbeißt.
1: Wunderbar.
0: Das ist einfach erstmal nur Knoblauch quasi in ein bisschen Öl, ein paar italienische Kräuter und ein bisschen Knoblauch mit drauf. Ich probiere immer, das gut vorzutäuschen.
4: Ah, der Klassische, da kommt der gute Klassiker durch, Schweinenacken mit Senf eingeschmiert hier und dann ein halbes Bier drüber, da geht's

0: Oder? Ja, sag ich noch, Radler.
1: Ein bisschen Olivenöl mal an den Bock.
0: Bock ist noch aus, ja?
1: Der Bock einschalten? Das wäre sehr lieb. Ich bin natürlich auch insgesamt großer Pilzliebhaber, da wo ich herkomme, aus dem guten Vogtland, nennen wir das auch die Schwamme.
0: Schwammerl, ja.
1: Die Schwamme, genau.
0: Genauso, wo ich komme aus Bayern, das brauchst nichts anderes da.
1: Ja, Schwammerl. Schön. Das ist quasi das Vogtländers Leibgericht, der Schwammeschwein.
0: Schwammerl.
1: Genau.
2: Ja, was machst du denn, wenn du nicht kochst für deine WG-Kollegen?
3: Ich spiele sehr gerne Fußball. Ich habe auch einen Verein hier in Dresden. Okay. Da bin ich öfter und sonst...
2: Bei welchem Verein?
3: Den Löbtower Kickers, so
2: den
3: heißen die.
2: Kickers, natürlich. Okay.
3: Das ist natürlich immer das klassische Fußball-Team-Hobby. Ne?
2: Auf welcher Position bist du da?
3: Ich spiele im Mittelfeld da. Oder probier's. Und sonst halt das Studium. Ne?
2: Du, was studierst du denn?
3: Ich studiere Verfahrenstechnik und Naturstofftechnik. Das ist,
2: wie bitte was?
3: Ja, natürlich, das ist die ganz klassische Reaktion.
2: Verfahrenstechnik und?
3: Naturstofftechnik. Das ist quasi...
2: Also ich sage dir, es hört sich für mich so an, du wirst bestimmt einen sehr guten Job irgendwann mal bekommen.
0: Wenn du hier auf dem Teppanyaki... Ja, aber Teppanyaki wird langsam heiß, ne?
1: Machen wir mal drauf.
0: Also wenn du grillen willst, dann kannst du langsam anfangen damit, ja, genau.
1: Oh, der brutzelt.
0: Sonst ist es so Bratwürste, das Zeug kannst du ruhig schon mit draufhauen, ne? Wenn die fertig sind, nimmst du es einfach runter und packst du dann auf diesen Grillteller mit dazu halt, ne? So aber als Idee so.
1: Ja.
0: Hätten wir noch Hühnchen, hätten wir noch hier. Mensch, schau mal, das Hühnchen.
1: Mehr als 3 Sorten Fleisch bringt Unglück, glaube ich immer.
0: Aha, okay.
3: Ja, jetzt haben wir uns so verquatscht, jetzt weiß ich nicht mehr, was ich machen wollte. Ich brauche auf jeden Fall den Ofen.
2: 20 Sekunden. Und was möchtest du denn dann machen, wenn du mal fertig bist?
3: Ja, es ist auch noch schwieriger, wenn einen Löffel, einen großen Löffel braucht.
2: Ach, Kai hat halt assistiert hier wieder.
3: Ja, das hat er mir extra gesagt, dass ich das darf. Dankeschön.
2: Jetzt denk aber,
3: so, das klingt gut. Ja, das habe ich gut gemacht jetzt diesmal.
2: Ja,
3: ne?
2: Aber nicht bei mir funktioniert das nicht.
3: Schade. Na, ich weiß nicht. So, ich finde verschiedene Sachen ganz gut so. Ich habe vorhin von Partikeln. Ja, ein paar Chiliflocken. Bisschen Würze mit
2: das
3: rein.
2: Das muss man Gerd aber noch sagen. Da kannst du nichts dafür. Ja, aber weil Gerd und Chili, muss man nur sagen.

0: Wein. Es ist ein ganz besonderer Wein.
1: Meine Mutter hat Sommelier-Ausbildung zum Wein, deswegen.
0: Ach, du kennst wirklich. Ihn. Der wirst ja Gerd immer sympathischer. Ich sehe das schon, da hole ich jetzt auch mal mein Glas. Du bist ja auch beim Karat. Warte, ich bin auch gleich wieder da.
1: Ja, natürlich. Stößchen. Danke.
0: Stößchen.
1: Zum Wohle.
0: Dann einen wunderbaren Kochabend weiterhin. Wir haben auch passend dazu jetzt Halbzeit, noch 20 Minuten. Oh.

0: meditativ, wenn ich in die Küche reinkomme. Jedenfalls für mich, für Max wahrscheinlich weniger, wenn ich auftauche.
1: Hier ist, wird gerade so der Salat so ein bisschen.
0: Ja, mit
1: so,
0: dem Chipuré, ne?
1: Mit dem Chipuré, mit ein bisschen Paprika und Tomate. Da habe ich hier jetzt schon, das ist genau richtig, habe ich schon mal kein Dressing vorbereitet.
0: Ja, dann wird mit das dem Schmand, hier ja?
1: Mit ein bisschen Schmand und Senf.
2: Schauen Sie mal da hinten, ne?
0: Jetzt hör bitte auf, mich zu sitzen, das ist ja ganz furchtbar.
2: Ich bin teilweise auch Nachhilfslehrer und da immer, wenn die Kinder dann anfangen, sie zu sitzen.
0: Ja, da weißt du, was ich meine, ne?
2: Ja, das ist schrecklich.
0: Das soll für drei Personen reichen?
2: Ja, es ist eine Beilage, also.
0: Muss jetzt.
2: Muss jetzt, ne?
0: Ja.
2: Ich würde jetzt wahrscheinlich das Fleisch aufschneiden, um mal zu gucken, wie schlimm es denn geworden ist.
3: Du hast 12 Minuten 50, jawohl, wunderbar. Drei Teile brauchen wir. Ja, ist gut, perfekt, wunderbar.
2: Ich hätte sie noch in Scheiben geschnitten, ne? Aber da kriegt einer ein großes.
3: Ich mal gleich Hunger, Mensch, ja.
2: So. Ist wirklich auch beim Naschen, ne?
3: Wenn man ah, ein sehr gut. 10 Minuten.
0: Platz aber ruhig. Alles im Griff?
1: Ich hoffe es.
0: Da hast du jetzt das Maishähnchen drauf und das Schwein, nehme ich an.
1: Genau, und Zucchini und Tomate, Zucchini und Pilze.
0: Ja, und ordentlich gewürzt, definitiv. Hast du natürlich schon geguckt bei Max, deinem Freund? Wie schlägt er sich?
4: Also, ich finde, das schlägt sich auf jeden Fall super.
0: Also, gutes Gefühl.
4: Boah, schon. Schon. Es riecht auf jeden Fall gut. Ich weiß nicht, ob aus beiden Küchen oder nur aus der einen, aber nee. Ich bin gespannt. Ich denke, er schafft's.
3: Essig kann nicht schaden beim Salat.
1: Na?
3: Oder Zitrone geht auch. Wichtig ist Säure. Genau, wenn du Säure drin hast, ist immer gut, wenn du ein bisschen Süße hast auch. Das, glaube ich, steht auch Honig wäre auch noch mit drin, glaube ich. Lass das bitte nicht verstören. Oder ess auf, auch gut.
1: Mhm. Boah, das schmeckt wirklich.
3: Nee. So.
2: So, was war denn der Plan?
3: So, jetzt hättest du noch Zeit, dann gleich.

0: Eine Soße zu machen, ja? Mensch, 4 Minuten her. Nimmst den Spand, nimmst eine Schüssel, hast den Spand rein, Zitronensaft, Salz, Pfeffer, zweimal umrühren.
1: Das war tatsächlich der Plan noch für das.
0: Ja, sag ich doch, 4 Minuten hast du schon, ja? Alles gut.
2: Also sieht so aus, wie ich es essen würde. Ich hoffe, es schmeckt den anderen auch.
0: Sehr gut. Was ist Soße?
2: Könnt vielleicht ein bisschen
0: Rose.
2: Ich habe den Salat ein bisschen mariniert, sodass da ein bisschen was Flüssiges mit dabei kommt.
0: Auch über drüben gerade einen Tipp gegeben, zum kleinen Tipp mit dem Spand.
3: Die Teller sind aber hier schon voll.
1: Oh ja.
3: Du siehst aber auch gut aus. Hast du wirklich gekocht, ne? Sieht man an der Schürze. Ja, mach erstmal Salz, genau. Wo willst du es dran machen?
1: Also aufs Fleisch, ne?
3: Aus. Ich halte mich jetzt raus. Ich sag nichts. Da bin ich gespannt, was sie sagen. Meine kleinen Salzmeckerer.
0: 1:50 Minute. Maxwell gibt Gas. Sehr, sehr geil. Und schmecken tut es leider, wie es ausschaut?
2: Oh ja.
0: Jetzt kannst du vielleicht über das Rind ein bisschen Salz und Pfeffer machen. So ein bisschen solche Ideen. Sehr gut. Oh, Dirk, da kriegen wir gleich Hunger mit zwei her.
3: 1 Minute. Jetzt wird die Uhr rot. Da kommt noch ein bisschen Edelpaprika oder was ist das? Hm? Ja, geht immer.
1: Schule.
3: Oh ja. Wow, das war ordentlicher Schwaps.
0: Mit Gemüse gebraten, abgespielt. Ja? Oh, sehr geil.
3: Fertig.
0: Ja. Klasse. Cool.

0: Jungs wollten Fleisch und sie haben natürlich Fleisch bekommen von Max und Vincent. Ja, ich bin begeistert, was ihr doch für unterschiedliche Tellervariationen, sage ich jetzt mal, aus den Zutaten gezaubert habt. Und die Juroren haben es sich gut gehen lassen, schön schmecken lassen und natürlich auch ein Urteil gefällt, auf das wir sehr gespannt sind. Wer möchte denn anfangen?
1: Erstmal herzlichen Dank, Max und Vince, für zwei wunderbare Gerichte. Ihr habt das genau so gemacht, wie wir uns das im Laden vorgestellt haben, Gerd, oder? Ja. Wir wollten Grillteller mit Baguette und Salat. Wir haben Grillteller und Baguette und Salat.
0: Ja, also 10 Punkte schon mal, ja.
1: Nee, fangen wir beim Vince an. Erstmal alles heute sehr gut gewürzt. Also wirklich, ich habe heute nichts zu kritteln. Es war überall Salz dran. Es war nie bloß Salz dran, es waren auch noch mehr Gewürze dran. Da hat man sich ein bisschen Kopf drüber gemacht. Hat mir sehr gut gefallen. Vince hat uns hier einen kleinen Salat präsentiert. Chicorée, Tomate, Balsamico.
2: Ja.
1: Bei mir war ein Schluck Sojasauce drauf. Hast du dich, glaube, verwechselt ein bisschen? Das hat jetzt aber gar nicht...
2: Das habe ich mich bis zum Schluss voreilig.
1: War ein bisschen eilig, hast die falsche Flasche gegriffen. Das tut dem jetzt gar keinen Abbruch.
2: Okay.
1: Das hebt den Geschmack. Das ist eigentlich wirklich eine ganz leckere Kombi. Dein Grillteller, rustikal, aber das kann ein Grillteller sein. Mhm. Du hast sehr viele Produkte verwendet. Was mir hier besonders gut gefallen hat, sind die geschmorten Zwiebeln. Der Schweinenacken, den du mit Senf eingestrichen hast und schön gebraten hast, auch der war von der Konsistenz her perfekt. Das Rumpsteak genauso. Das Gemüse, okay, das war mit dabei, aber auch gut abgeschmeckt. Ne? Ja, hätte man vielleicht an Schnittgrößen vielleicht noch ein bisschen variieren können.
2: Ja, ne?
1: Was ein kleines bisschen hinten runterfällt, ist das Knoblauchbaguette. Ja. Aber ansonsten, also es hat nach Knoblauch geschmeckt. Ansonsten hat mich das wirklich überzeugt. 7 Punkte von mir.
2: Das ist toll.
1: Max, dein Teller war faktisch fast das gleiche. Du hast den Nacken verwendet, du hast das Rumpsteak verwendet, du hast den Chicorée, die Tomaten, den Paprika verwendet, das Knoblauchbaguette. Hast du auch gemacht. Bei dir war alles noch eine Stufe intensiver abgeschmeckt. Ich will jetzt nicht sagen besser, aber intensiver. Das hat dem Teller sehr gut getan. Du hattest hier bei dem Spieß eine sehr scharfe Komponente mit dabei, mit dem Chili. Das hat einiges gemacht. Das war geschmacklich sehr gut. Das Rumpsteak war auch sehr gut abgewürzt. Das Senfdressing beim Chicorée, das muss man mögen, ist aber vollkommen schön gewesen. Hat mich abgeholt. Insgesamt hat mir deine Kombination ein kleines bisschen besser gefallen. 8 Punkte von mir. Und damit gebe ich weiter an den Gerd.
3: Ich fange auch gleich mal beim Vincent an. Also vielen Dank euch beiden jetzt mal für dieses tolle Grilltellermenü. Ich brauche gar nicht so viel sagen. Stefan hat eigentlich nahezu alles gesagt. Ich mache es wirklich echt kurz. Vincent, ich gebe dir für deinen Teller oder für deine beiden Teller, die waren wirklich gut gemacht, auch 7 Punkte. Und beim Max hat mich einfach auch besser der Salat abgeholt. Da war einfach für mich jetzt schöner gewürzt, auch überraschend schöner gewürzt, weil so habe ich ihn einfach noch nie gegessen. Und das Knoblauchbaguette war jetzt auch nochmal etwas, wo ich sage, hat mich komplett abgeholt. Ich gebe dir auch 8 Punkte.
4: Jungs, mega Respekt, alles total begeistert. Mich hat überzeugt, der Garpunkt vom

0: vom Rind bei Max und das Baguette. Also bei mir das gleiche, 7-8 Punkte. Also es gibt keinen Verlierer bei uns. Also alles gut, ihr habt euer Bestes gegeben und das war echt klasse. Vielen Dank dafür.
1: Und ihr habt als WG natürlich das System getrippelt, ne? Ihr könnt ja jetzt zusammen zum Gerd gehen und kriegt dann noch einen Einkaufsgutschein. Davon profitieren dann die Kollegen in der WG. Also wirklich, so macht man das, liebe Zuschauer, genau so.
2: Hier definitiv, es gibt nie Verlierer, aber jetzt erst recht keine Verlierer bei diesem WG-Duell. Genau, ihr könnt noch mal kurz sagen, was es gibt. Ihr könnt auf alle Fälle lecker, ne, Gerni? Du kommst nicht nur vorbei.
0: Also der Verlierer muss zu mir. Ich habe ein schönes Menü zu zweit, Viergang-Menü mit passendem Wein dazu und alles, was dazugehört. Na, von daher. Und der Sieger?
1: Gibt es wieder einen sehr schönen Rewe-Einkaufsgutschein und da könnt ihr für die GBG eine Party organisieren oder, keine Ahnung, noch mehr Grillfleisch holen, noch mehr Grillgemüse.
2: Wenn die Mitkochshow die Mitkochshow geschaut wird, da muss ja ordentlich, ne, gibt es eine Party. Ja.
0: Nicht nur Alkohol kaufen, ne?
1: Warum nicht?
2: Okay. Ja, Jungs, es war sehr schön, dass ihr zu Gast bei der Mitkochshow wart. Herzlichen Glückwunsch dazu. Ja, und damit kann ich nur sagen, kulinarische Grüße nach Hause. Schalten Sie gern ein beim nächsten Mal. Ansonsten ist natürlich alles in der Mediathek von sachsen-fernsehen.de zu sehen. Und Sie können sich wie immer unter sachsen-fernsehen.de/hobbyköche auch bewerben. Und wie Vincent und Max hier einen schönen Abend verbringen, oder? War doch schön.
3: Es war sehr großer Spaß. Kann ich mich nur anschließen.
2: Kann man wiederholen, oder?
3: Sollte man.
2: Ja. Also wir sind zu ertragen, da hören Sie es. Also anmelden und mitmachen und damit tschüssi.

0: Die Zeit zwischen 60 und 90 ist genauso lang wie die zwischen 30 und 60. Nur, dass in dieser zweiten Hälfte kein Gehalt mehr aufs Konto kommt. Das ist die Wahrheit, der wir uns stellen dürfen. Darum geht es für mich. Nicht um Rente im klassischen Sinn, sondern um Zukunft, in Würde, um Lebensqualität, um Freiheit. Auch dann, wenn Arbeit keine Pflicht mehr ist.
1: Herzlich willkommen zum 10. Podcast von Ivan Petscho. Ich bin David Hanek. Schön, dass du wieder eingeschaltet hast. Los geht's. Yvonne, beim Thema Rente schalten viele innerlich direkt ab. Sie denken an graue Sofas, Filterkaffee und vor allem Langeweile. Warum redest du stattdessen vom Leben 2.0?
0: Weil es einfach viel besser trifft, worum es wirklich geht. Ruhestand klingt, als wäre ab 67 alles vorbei. Aber mal ehrlich, wer träumt bitte schön vom Ruhestand? Wir träumen doch von Freiheit, Reisen, Zeit und endlich das zu tun, was wir wirklich wollen. Und genau das ist für mich Leben 2.0. Kein Ausstieg, sondern ein Upgrade. Ein Lebensabschnitt, in dem man Dinge nachholt, für die vorher keine Zeit war. Und das ist kein Ende, das ist ein Neuanfang. Aber diese Freiheit will auch finanziert sein. Denn Leben 2.0 gibt es nicht zum Nulltarif.

0: Trotzdem, die meisten schieben das Thema ja ewig vor sich her. Warum ist das so?
1: Weil es menschlich ist. Man ist mitten im Alltag, jongliert Job, Kinder, Rechnungen. Da wird das Thema Rente einfach weit weggeschoben. Und ehrlich gesagt, es klingt auch nicht sexy. Es riecht ein bisschen nach Papierkram, Bürokratie und verstaubten, nicht verständlichen Zahlen. Viele verdrängen es, weil sie nicht an alt denken wollen, weil das Gefühl da ist, wenn ich mich mit Rente beschäftige, dann bin ich irgendwie schon alt. Und dann kommt noch was dazu. Viele verstehen es einfach nicht. Und das schreckt ab, bevor man überhaupt anfängt. Und man traut sich auch nicht, das zuzugeben oder einfach mal nachzufragen. Manche Kunden sagen, ach, ich habe doch noch Zeit. Aber das ist genau der Trugschluss. Die ersten 10 Jahre Zinseszinseffekt sind oft schon weg, bevor überhaupt jemand mit 27 Jahren seine erste gesetzliche Renteninformation bekommt. Und das kann man nicht wieder heilen. Und dann gibt es natürlich noch die, die sagen, boah, ich habe echt gerade andere Sorgen. Energiepreise, Family, Alltag. Einfach das Hier und Jetzt. Und das Jetzt ist laut und die Zukunft wirkt leiser, fast unendlich weit weg. Aber das Problem ist, die Zukunft kommt trotzdem und zwar für uns alle. Denn auch wenn wir hoffentlich nie berufsunfähig werden, nie einen Unfall mit bleibenden Schäden haben, nie pflegebedürftig sind, eins passiert ganz sicher. Wir werden alle alt und dank moderner Medizin und Technik sogar richtig alt. Die Zeit zwischen 60 und 90 ist genauso lang wie die zwischen 30 und 60. Nur, dass in dieser zweiten Hälfte kein Gehalt mehr aufs Konto kommt. Das ist die Wahrheit, der wir uns stellen dürfen. Darum geht es für mich nicht um Rente im klassischen Sinn, sondern um Zukunft, in Würde, um Lebensqualität, um Freiheit, auch dann, wenn Arbeit keine Pflicht mehr ist. Das ist Leben 2.0. Ein Leben, das weitergeht, nur anders, selbstbestimmter, ruhiger, freier und genau deshalb braucht es Weitsicht.
0: Viele verstehen ihre Renteninformationen gar nicht richtig. Warum? Und vor allem, was kann man dagegen tun?
1: Naja, sie klingt halt, als wäre sie für Steuerberater geschrieben, nicht für Menschen, obwohl natürlich auch Steuerberater Menschen sind. Da stehen riesige Zahlen, aber keiner weiß, was sie im echten Leben bedeuten. Was ist eigentlich dieser Entgeltpunkt? Und was bleibt mir netto von der gesetzlichen Rente überhaupt übrig, wenn ich sie auch noch mal versteuern muss? Und wie viel weniger ist das denn verglichen mit dem, was ich heute netto zur Verfügung habe? Ich sage immer, die Renteninformation ist wie ein Puzzleteil, aber ohne das Bild auf der Verpackung. Du siehst Zahlen, aber nicht das große Ganze. Und genau das mache ich mit meinen Kunden. Wir schauen gemeinsam drauf. Ich übersetze diese komplizierte Sprache in einen aktuellen und verständlichen Status quo. Und dann erst, wenn man weiß, wo man steht, erst dann kann man entscheiden, wo man hingehen möchte. Und weißt du, was ich immer wieder erlebe? Viele trauen sich gar nicht, Fragen zu stellen, weil sie denken, Scheiße, eigentlich müsste ich das ja wissen. Aber ganz ehrlich, niemand hat uns das in der Schule erklärt und ein Fach finanzielle Bildung gibt es bis heute nicht.
0: Wenn man dann weiß, wo man steht, wie geht es dann weiter? Wie kann man dann sein Leben 2.0 eigentlich finanziell vorbereiten? Und vielleicht schauen wir noch mal ganz kurz vorab, was bedeutet eigentlich dieser Gegensatz zwischen Sicherheit und Rendite?
1: Ganz einfach, wenn mir jemand 100 Euro gibt und sagt, leg die mal an, aber die dürfen auf gar keinen Fall weniger werden, dann kann ich die nur festhalten, aber nicht vermehren. Und selbst dann werden sie noch weniger durch die Inflation. Wenn ich will, dass mein Geld wächst, muss ich es loslassen, also investieren. Dann arbeitet es für mich, aber es schwankt auch. Es gibt also kein Produkt, das alles kann. Hohe Sicherheit, hohe Rendite und volle Flexibilität.

0: Das wäre die berühmte eierlegende Wollmilchsau. Und die gibt es nur im Märchen. Deshalb geht es immer darum, für sich das richtige Gleichgewicht zu finden zwischen Sicherheit und Rendite.
1: Wenn man das verstanden hat, wie geht es dann weiter? Wie kann man das für sich praktisch nutzen?
0: Wenn es um private Vorsorge im Versicherungsmantel geht, gibt es im Prinzip drei Wege. Und die unterscheiden sich vor allem darin, wie viel Sicherheit und wie viel Renditechance du willst. Den ersten Weg nenne ich mal Sicherheit mit Plan. Er ist die bodenständige Variante für alle, die sagen, ich will ruhig schlafen, egal was an den Märkten passiert. Hier bekommst du eine feste Garantie. Dein eingezahltes Geld bleibt sicher, selbst wenn die Börsen schwanken. Das Kapital wird konservativ und planbar angelegt mit überschaubarem, aber stabilem Wachstum. Man könnte sagen, diese Variante ist wie ein sicherer Hafen. Nicht spektakulär, aber verlässlich. Du weißt immer, wo du stehst. Und genau das gibt vielen Menschen ein gutes Gefühl. Ideal für alle, die lieber auf Stabilität und Planbarkeit setzen, als auf Nervenkitzel und kurzfristige Gewinne. Natürlich gilt auch hier, Sicherheit hat ihren Preis. Und wer die Wellen meidet, verzichtet auf etwas Geschwindigkeit. Aber wer weiß, dass er ruhig schlafen will, ist hier genau richtig. Den zweiten Weg nenne ich Wachstum mit Sicherheitsnetz. Er ist die clevere Mischung, quasi eine Variante, bei der Sicherheit und Renditechance Hand in Hand gehen. Ein Teil deines Geldes bleibt sicher angelegt, während ein anderer Teil für dich arbeitet, mit dem Ziel, vom Wachstum der Märkte zu profitieren. Das Schöne daran, du musst dich nicht entscheiden zwischen garantiert sicher und maximales Risiko. Du bekommst Wachstum, aber mit Sicherheitsnetz. Für viele ist das der perfekte Mittelweg, weil sie sagen, ich will mein Geld wachsen sehen, aber ich will trotzdem ruhig schlafen können. Diese Variante bietet dir zudem Flexibilität. Du kannst Beiträge anpassen, Zuzahlungen leisten oder, wenn dein Leben sich ändert, auch mal etwas entnehmen. Das macht sie ideal für alle, die sich nicht an einen starren Weg binden wollen, sondern einen Plan suchen, der mitwachsen kann. Und den dritten Weg nenne ich mal Chancen ohne Bremse. Hier gibt es keine klassische Garantie. Dafür aber die volle Perspektive auf Wachstum. Dein Geld fließt komplett in Fonds und du entscheidest selbst, wie dein Körbchen aussieht. Willst du lieber ETFs, also breit gestreut, günstig und solide, oder aktiv gemanagte Fonds mit Profis, die für dich im Hintergrund managen, oder beides kombiniert, ganz nach deinem Stil. Du baust dir dein Portfolio so zusammen, wie du dich wohlfühlst. Diese Variante eignet sich für alle, die langfristig denken, die Kursschwankungen aushalten können und lieber aktiv gestalten, statt abzuwarten. Wenn du willst, kannst du zum Beispiel hier auch in Themen investieren, die dich interessieren. Neue Technologien, globale Wachstumsmärkte, Umwelt und Wandel. Du bleibst flexibel. Kannst auch hier Entnahmen und Zuzahlungen machen. Die Beiträge kannst du anpassen, dein Portfolio kannst du verändern. Das heißt, du kannst auch vom ETF-Korb zu aktiv gemanagten Fonds wechseln.
1: Okay, also gibt's für jeden Typ was, vom Sicherheitsfan bis zum Renditejäger.
0: Genau. Wichtig ist nur, man sollte wissen, welcher Typ man ist. Bist du der Mensch, der lieber ruhig schläft oder der mit offenen Augen in Chancen investiert. Es gibt kein richtig oder falsch. Es gibt am Ende nur das, was zu dir und deinen Vorstellungen passt. Und genau das ist mein Job, herauszufinden, welcher Weg zur Finanzierung von deinem Leben 2.0 führt. Mit Sicherheit, mit Plan und mit einem guten Gefühl.
1: Yvonne, du hast ja schon gesagt, dass es verschiedene Wege gibt, privat vorzusorgen. Aber was ist, wenn der Arbeitgeber mitmacht? Wie funktioniert das eigentlich und warum lohnt sich das so besonders?
0: Das ist tatsächlich einer der smartesten Wege überhaupt. Ich erkläre es gern mit einem ganz einfachen Beispiel. Stell dir dein Gehalt wie einen Kuchen vor. Normalerweise isst du den jeden Monat komplett auf. Ein Stück für Miete, ein Stück für Urlaub

0: Gehalts fließt direkt in einen Vorsorgevertrag, bevor Steuern und Sozialabgaben abgezogen werden. Dadurch zahlst du weniger Abgaben und dein Arbeitgeber gibt noch 15% Zuschuss dazu, manches sogar mehr. Das ist Teamwork zwischen Arbeitgeber, Staat und dir, weil das Geld aus deinem Bruttolohn kommt, merkst du es kaum. Du isst den Kuchen immer noch ganz, aber du hast vorher ein Stück beiseite gelegt, damit du später auch noch satt wirst.
1: Ja, das klingt clever. Und was ist mit den vermögenswirksamen Leistungen? Wie funktioniert das?
0: Das ist wie das kleine Extra-Dessert nach dem Kuchen. Nur, dass der Arbeitgeber es bezuschusst oder komplett bezahlt. Viele Arbeitgeber zahlen monatlich vermögenswirksame Leistungen, meist bis zu 40 Euro, die du clever in einen eigenen Vertrag fließen lassen kannst. Und hier kommt das Schöne, das ist zusätzlich zu deinem Gehalt. Ich sag's mal so, wenn man schon ein Dessert spendiert bekommt, warum sollte man es liegen lassen?
1: Also ist das im Prinzip ein doppelter Hebel. Einmal steuer- und sozialversicherungsfrei über das eigene Bruttogehalt und zusätzlich noch mit Arbeitgeberbeteiligung.
0: Ganz genau. Und beides zusammen ergibt etwas, was ich gern Rendite durch Vernunft nenne. Denn du machst nichts anderes, als das Geld, das du sowieso verdienst, so einzusetzen, dass es für dein Leben 2.0 arbeitet.
1: Du hast gerade die Steuersparnis bei der BAV erwähnt. Die hat man doch auch bei der Basisrente, oft als Rürup-Rente genannt, oder?
0: Die Basisrente ist tatsächlich eine richtig clevere Variante für Selbstständige und für Angestellte gleichermaßen. Denn beide profitieren von einem großen Vorteil. Du kannst nämlich deine Beiträge in der Steuererklärung angeben, bis zu einem gesetzlich festgelegten Höchstbetrag. Das senkt dein zu versteuerndes Einkommen schon heute deutlich und damit auch deine aktuelle Steuerlast. Also, du zahlst weniger Steuern jetzt und baust gleichzeitig deine Rente für später auf. Und das Beste, das Geld bleibt sicher im Vertrag und du bekommst daraus später eine lebenslange monatliche Auszahlung, egal ob du 80, 90 oder 100 wirst. Ich habe die übrigens auch selber und letztes Jahr meinte mein Steuerberater im November, Yvonne, wenn du noch 20.000 Euro in deine Basisrente packst, dann sparst du dieses Jahr rund 8.000 Euro Steuern. Coole Ansage, oder? So macht Steuern sparen sogar ein bisschen Spaß. Und ich weiß gleichzeitig, dass ich etwas für mein Leben 2.0 tue und für die Yvonne, die hoffentlich auch irgendwann mal mehr Zeit als Termine hat.
1: Viele sagen, ich kann doch nicht einfach selbst über mein Depot sparen. Oder eine ähnliche Aussage wie zum Beispiel, ich brauche keine Altersvorsorge, ich mache alles über ETFs. Was sagst du dazu?
0: Ich sage ganz ehrlich, beides ist völlig in Ordnung. Es geht nicht um entweder oder, sondern um sowohl als auch. Wichtig ist nur, dass man die Unterschiede wirklich kennt und bewusst entscheidet, welcher Teil wofür am besten geeignet ist. Ein Depot ist super, wenn du dich gern selbst kümmerst, dich mit den Märkten beschäftigst und flexibel bleiben willst. Aber es hat auch Tücken, die viele gar nicht auf dem Schirm haben. Seit 2018 gibt es zum Beispiel die sogenannte Vorabpauschale. Das ist eine Art Ministeuer auf Buchgewinne, die du noch gar nicht realisiert hast. Im Schnitt etwa 0,7% pro Jahr. Das heißt, du zahlst im Depot Steuern, obwohl du dein Geld noch gar nicht bekommen hast. Und wenn du dann später etwas verkaufst oder deine Fonds umschichtest, kommt noch die Abgeltungssteuer obendrauf. Minus 25% plus Zuschläge. Heißt, dein Geld arbeitet, aber das Finanzamt arbeitet mit. Im Versicherungsmantel ist es anders. Da fällt keine Vorabpauschale an und die Besteuerung kommt erst am Ende. Also dann, wenn du dir das Geld wirklich auszahlen lässt. Und mit der 1262-Regel gilt, wenn der Vertrag mindestens 12 Jahre läuft und du nach deinem 62.

0: 60. Geburtstag Auszahlung bekommst, ist nur die Hälfte der Erträge steuerpflichtig und das gilt sogar lebenslang, unabhängig von zukünftigen Gesetzesänderungen. Und ein weiterer Punkt ist die Psychologie. Im Depot siehst du täglich jede Schwankung auf, ab. Und das stresst viele, gerade wenn es eben an der Börse mal wackelt. Im Versicherungsmantel bleibt es ruhiger. Du siehst nicht jede Kursbewegung und bleibst langfristig bei deiner Strategie. Deshalb sage ich, beides hat seine Berechtigung. Aber man muss verstehen, was man tut. Wer ein Depot oder ETFs nutzt, sollte die Steuerregeln kennen und wissen, wie stark Emotionen das eigene Handeln beeinflussen können. Und wer den Versicherungsmantel nutzt, profitiert von Ruhe, Planbarkeit und Steuerintelligenz. Muss aber dafür mit etwas weniger Flexibilität leben. Kurz gesagt, Depot heißt Freiheit, aber auch Verantwortung. Versicherungsmantel heißt Struktur mit steuerlichem Feinschliff. Das eine ersetzt das andere nicht, aber beides kann sich perfekt ergänzen, wenn man weiß, wann man was nutzt. Ich sage es immer so, du darfst deine ETFs behalten, aber gib ihnen das Richtige zu Hause. So bleibt mehr von deinem Gewinn bei dir und weniger beim Finanzamt.
1: Viele fragen sich, wie viel soll ich denn privat überhaupt sparen? Gibt es da was Handfestes?
0: Starte simpel mit der 50-30-20-Regel. 50% deines Nettoeinkommens für Fixkosten wie Wohnen, Versicherung, Mobilität. 30% für Leben und Spaß, Urlaub, Essen, Gehen, kleine Rücklagen. Und 20% für Sparen und Vorsorge, also dein Leben 2.0. Und wenn 20% gerade zu viel sind, fang kleiner an und steigere dich. Wichtig ist nicht die perfekte Zahl zum Beginn. Wichtig ist, dass du anfängst.
1: Und wenn jetzt jemand sagt, ich will mein Leben 2.0 planen, jetzt habe ich echt Bock drauf. Was ist der nächste Schritt?
0: Ja, wenn du jetzt Bock drauf hast, dann solltest du es auch genau jetzt machen. Nicht, weil ich sage, sondern weil du es verdient hast. Buche dir gleich jetzt dein Zeitfenster und diese 20 Minuten mit mir sind auch kein wirklicher Termin, sondern sie sind ein Perspektivwechsel. Wir schauen uns deine Renteninformationen an, übersetzen die Zahlen und finden heraus, wie du deine Zukunft wirklich gestalten willst. Nicht irgendwann, sondern jetzt. Und ich verspreche dir, du sagst danach nicht, oh, wieder ein Beratungsgespräch, sondern warum habe ich das nicht schon viel früher gemacht? Also, mach aus, ich müsste mal ein, ich mache es jetzt. Ich freue mich auf unseren Austausch.
1: Ich mag, wie du das sagst, ja. Es geht eben nicht um Angst oder Druck, sondern um das gute Gefühl, selbst in der Hand zu haben, wie es in deinem Leben 2.0 weitergehen soll. Ich glaube, wer jetzt nicht neugierig ist, dem ist wirklich nicht mehr zu helfen. In der nächsten Folge sprechen wir darüber, wie du deine Familie absicherst, falls dir im schlimmsten Fall was passieren sollte. Verständlich, klar und ganz ohne Angst. Schön, dass du da eingeschaltet hast. Vergiss nicht, ein Like dazulassen, wenn dir das Video geholfen hat. Wenn du eine Meinung dazu hast, unten unbedingt einen Kommentar hinterlassen und abonniere den Kanal, wenn du auch in den nächsten Folgen dabei sein möchtest. Nächsten Montag, 18 Uhr, geht's gerade weiter. Sei wieder dabei. Ciao.

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1: Es fühlt sich so gut. 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
1: Heute zeige ich Ihnen etwas wirklich Innovatives. 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Hier ist die innovative Motion Solution Matte. Es ist ein passives Bewegungs-, Dehnungs- und Mobilisierungstherapiegerät für Ihre Wirbelsäule. Es wird Ihre Wirbelsäule auf viele verschiedene Arten bewegen, um die Muskeln zu dehnen, steife Gelenke zu lösen und die Elastizität der Bänder wiederherzustellen. Und nach der Behandlung sind Sie beweglicher, können leichter gehen und wieder die Dinge tun, die Sie lieben. Deshalb habe ich heute Vanessa eingeladen. Erzähl mir von deinem Problem im unteren Rücken.
4: Am schlimmsten ist die Steifheit und dann, dass ich mich nicht bewegen kann. Ich habe hier ein typisches Problem.
1: Also auf beiden Seiten des unteren Rückens und auch dort, wo wir das Iliosakralgelenk, also das Beckengelenk, nennen. Sehen Sie die blauen Markierungen? Setzen Sie sich mit aufrechtem Rücken rechts darauf. Okay, fantastisch. Okay.
4: Ich freue mich wirklich darauf.
1: Legen Sie sich einfach hin. Es gibt eine Rückenlehne, die wir verschieben können, um sie an Ihre Körpergröße anzupassen. Es ist also für jeden geeignet. Egal, ob Sie kleiner, größer oder schwerer sind, spielt keine Rolle. Denn wir möchten, dass es genau unter der Hohlkreuzzone sitzt. Sitzt es in einer wirklich bequemen Position?
4: Ja, okay.
1: Wir kommen hier direkt zur Therapiesitzung. Gehen Sie direkt zum unteren Rücken.
4: Ich spüre, wie es wärmer wird. Ja, es fühlt sich an, als wäre jemand so meine Muskeln bewegen.
1: Ja, wie das Anheben und Bewegen des Iliosakralgelenks. Denn wir möchten die Wölbung Ihres unteren Rückens wiederherstellen, da dies die normale Ausrichtung ist. So soll es sein. Denn dadurch werden Druck und Belastung von Gelenken, Muskeln und Bandscheiben minimiert und reduziert, was zu einem guten und entspannten Gefühl führt. Fühlen Sie sich gut und wohl?
4: Das tue ich. Es macht mir viel Spaß. Es tut das, was du gesagt hast.
1: In diesem wunderschönen Gerät befinden sich 2 leistungsstarke Motoren und 17 Mobilisatoren, die alle programmiert sind. Mit dem Wissen, das ich im Laufe der Jahre durch die Behandlung meiner Patienten mit meinen Händen gesammelt habe, hebt der Mobilisator ihre Wirbelsäule an, bewegt, schüttelt und rotiert sie in viele verschiedene Richtungen. Die Bewegung simuliert meine Handbewegungen, mein Dehnen mit der Hand, meine Mobilisationstherapie für ihre Wirbelsäule. Vanessa, lass die Matte alles für dich erledigen. Ich komme später zurück und sehe nach dir.
4: Dankeschön.
0: 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Diese führen ihre Wirbelsäule durch eine breite Palette von Bewegungen, Beugung, Streckung, Rechts- und Linksrotation, seitliches Verdrehen, Drücken, Ziehen und Traktionsverlängerung. Diese präzisen Mobilisierungen dehnen verspannte Muskeln, lösen steife Gelenke und stellen die Elastizität von Bändern und Sehnen entlang ihrer Wirbelsäule wieder her.
1: Okay, Vanessa, es ist jetzt wirklich Zeit aufzuwachen.
4: Ich war tatsächlich richtig eingeschlafen.
1: Wenn Sie sich einmal auf diese Matte gelegt und ausgeruht haben, möchten Sie gar nicht mehr aufstehen, weil es sich einfach gut, angenehm und entspannend anfühlt. Die Bewegung, die Wärme und sogar der Klang. Der Klang wird mit der Bewegung Ihres Körpers synchronisiert. Es ist einfach hypnotisch und beruhigend für den Geist. Finden Sie nicht auch? Sogar der Klang war wunderschön.
4: Das stimmt.
1: Ich möchte gerne Ihre Wirbelsäule untersuchen, bitte. So sollten Sie immer aus dem Bett aufstehen, wenn Sie liegen. Ich habe etwas Kleines, eine Wärmebildkamera. Ich möchte sehen, ob die Durchblutung in Ihrem Rücken besser ist. Können Sie sich also umdrehen? Wuh! Dieser gesamte Lendenbereich, der Kreuzbeinbereich, der Gelenkbereich, das bedeutet eine höhere Temperatur. Durch die beheizte Rückenstütze machen wir diesen ganzen Bereich schön warm. Es ist eine wirklich tiefe Wärme, die bis in die Muskeln eindringt. Das sorgt dafür, dass Sie sich wohlfühlen, weil die lokale Durchblutung besser ist. Es bedeutet aber auch, dass sich die Muskeln entspannen und sich viel leichter und angenehmer dehnen lassen. Wenn Sie also Rückenprobleme haben, werden Sie das wirklich lieben. Vanessa, welche Bewegungen haben dir früher Probleme bereitet? Ich möchte, dass Sie diese Bewegungen testen.
4: Ich mache gerne Yoga, aber manchmal habe ich Angst vor bestimmten Bewegungen, besonders wenn ich mich zurücklehne oder diese seitliche Dehnung mache und dann...
1: Das ist schön.
4: Das ging viel einfacher.
1: Haben Sie auch woanders Beschwerden? Wir haben nur den unteren Rücken getestet.
4: Ja, ich habe tatsächlich ein Problem im Bereich meines Nackens und meiner Schulter, weil ich so eine Art leichten Schleudertrauma hatte.
1: Das ist nicht einfach etwas, das man ignorieren kann. Tatsächlich, wenn Sie irgendwelche Schmerzen, Steifheit oder Verspannungen haben, ignorieren Sie das nicht. Denn dieses kleine Problem schränkt Ihre Beweglichkeit ein und verändert Ihre Körperhaltung. Es zwingt Ihren Kopf nach vorne und das kann zu vorzeitigem Verschleiß an Bandscheiben und Gelenken führen. Dieses Problem muss angegangen werden. Wir schalten jetzt das Gerät ein und wenn Sie ein Problem mit einem bestimmten Bereich haben, dann drücken Sie die Dr. Ho-Spezialtaste. Nur meine Matte hat das. Wir gehen direkt zum Hals, genau dort, okay? Jetzt fühl, was mit deinem Nacken passieren wird, Vanessa.
4: Oh, wow. Ich bekomme eine schöne Massage, die jemand gibt, der genau den Punkt trifft. Mein Nacken wird sanft angehoben. Ich habe das Gefühl, mich nach oben und nach vorne zu bewegen, genau dort, wo die Spannung sitzt.
1: Lassen Sie mich es mit meinen Worten beschreiben. Zuerst wird der Nacken hinten zusammengedrückt und gehalten, genau so, wie ich es in meiner Praxis für Ihren Nacken tun würde. Und dann werde ich Ihren Nacken sanft von Seite zu Seite drehen, um die Beweglichkeit des Gelenks wiederherzustellen und die Muskeln an der Rückseite und an der Seite des Nackens zu entspannen. Und dann werde ich deinen Kopf halten und ihn nach vorne ziehen, um ihn in die Flexion zu bringen, damit die Bänder hinten gedehnt und die Gelenke im Nackenbereich geöffnet werden. Strecken Sie den oberen Rücken und den Nacken, um die vorderen Muskeln zu dehnen. Heutzutage arbeiten alle mit gesenktem Kopf, wodurch diese Muskeln verkürzt werden. Wir müssen die Auswirkungen ausgleichen, damit Sie nach der Behandlung aufrecht stehen können. Spüren Sie das?
4: Natürlich ist es kein Mensch, der das macht, aber es kommt dem Ganzen sehr nahe.
1: Es kommt einer Behandlung durch einen echten Arzt am nächsten. Keine andere Matte auf der Welt funktioniert so. Ist es für Sie in Ordnung, wenn Sie sich einfach allein entspannen?
4: Ja, vielen Dank.
1: Okay.
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1: Viele von Ihnen haben meinen Motion Sizer verwendet, damit sich Beine und Füße wohlfühlen. 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Heute haben wir Samantha hier. Erzähl deine Geschichte.
2: Die Steifheit in meinem Nacken, meinen Schultern und Rücken macht mir nach all den Jahren, die ich am Computer gesessen habe, zu schaffen.
1: Wollen Sie mal probieren?
2: Ich probiere es gern.
1: Sie haben Probleme mit Nacken und Schulter?
2: Nacken und Schultern, ja.
1: Mit meinem Gerät können Sie die Therapie auf einen bestimmten Bereich ausrichten. Also Samantha, Schwerpunkt Nacken, Schultern.
2: Das fühle ich. Oh, wow. Oh, das fühlt sich gut an.
1: Also jetzt gerade, es hebt Ihren Kopf an, beugt Ihren Hals nach unten. Das dehnt die Nackenmuskulatur. Und sehen Sie, was jetzt passiert. Es dreht Ihren Kopf von einer Seite zur anderen. Und wissen Sie, was das bewirkt? Dadurch werden alle Muskeln auf beiden Seiten Ihres Halses gedehnt und auch der obere Rücken gestreckt. Es ist, als würden Sie Ihren Rücken krümmen und den Kopf nach hinten legen, um alle Muskeln zu dehnen, sodass Sie den Kopf hochhalten können. Und das ist sehr wichtig, nicht nur für ältere Menschen, sondern auch für euch junge Teenager. Ihr haltet euren Kopf nach unten geneigt. Samantha, was spürst du?
2: Einfach, ja, unterhalb meiner Schultern fühlt es sich gut an.
1: Das sind alles simulierte Bewegungen und Dehnungstechniken, die ich in den letzten 30 Jahren mit meinen Patienten angewendet habe. Wissen Sie, meine Matte wird auch für Sie funktionieren. Ich weiß das, weil sich genau diese Techniken bei meinen eigenen Patienten in meiner Praxis bewährt haben. Und deshalb ist es für jeden wichtig, jeden Tag die gesamte Wirbelsäule zu dehnen. Viele verrenken sich den Rücken beim Bücken oder wachen mit Nackenschmerzen auf, weil sie falsch geschlafen haben. 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Nicht einschlafen, hörst du?
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1: Also das ist Richard, er ist Maurer.
3: Ja.
1: Als Maurer ist das ein Knochenjob. Okay, Richard, was ist mit deiner Wirbelsäule?
3: Ich beuge mich den ganzen Tag lang nach vorne. Und wenn ich mich strecke, fühlt es sich an, als sollte es nicht so sein. Manchmal fällt es mir sogar schwer, aufrecht zu stehen.
1: Bereit zum Ausprobieren?
4: Aber sicher.
1: Okay. Diese Matte ist für Menschen jeder Größe geeignet, da man die Rückenstütze und auch den Nackenmobilisator anpassen kann, weil du groß bist. Jetzt fokussiert sich Behandlung auf Rücken.
4: Es fühlt sich an, als wäre da eine kraftvolle Maschine drin, die jede Muskelgruppe einzeln nimmt und gezielt dagegen drückt.
1: Es gibt zwei wirklich leistungsstarke Motoren und 17 Mobilisatoren. Es drückt auf die Hüfte. Mit der beheizten Rückenstütze wird Ihr Rücken gestreckt und gewölbt, um die natürliche C- bzw. lordotische Krümmung des unteren Rückens wiederherzustellen. Wenn Sie ein Bandscheibenproblem haben oder einer vorzeitigen Alterung vorbeugen möchten, ist diese Wiederherstellung der Krümmung und Ausrichtung wichtig. Dies ist ein Beispiel der Wirbel Ihrem unteren Rücken. Wenn Ihre Wirbelsäule gerade alles perfekt ausgerichtet, der Druck ist gleichmäßig, die Scheibe beschädigt.
4: Sicher.
1: Aber wenn Sie sich bei Ihrer Arbeit beugen und heben, also den Druck beim Beugen, schau mal hier noch einmal genau hin. Wir drücken.
4: Ah, ja.
1: Bücken, heben und drehen sind eine große Belastung für Ihren Rücken. Wenn Sie einen Bandscheibenvorfall haben, erleiden Sie diesen häufiger. Auch ohne Bandscheibenvorfall wird die äußere Schicht der Bandscheibe mit der Zeit schwächer. Und eines Tages, wenn Sie nur einen Ziegel hochheben, sagen Sie, oh, und verrenken sich den Rücken.
4: Ich lache, aber es ist nur eine Frage der Zeit.
1: Aus diesem Grund empfehle ich Ihnen und allen meinen Patienten, dehnen, dehnen, dehnen. Deshalb ist die Verwendung dieser Matte eine der einfachsten und bequemsten Möglichkeiten, Ihre Wirbelsäule fit und flexibel zu halten. Dreh dich auf die Seite.
4: Ja.
1: Und stehen Sie auf und spüren Sie, wie sich Ihr Nacken und Rücken anfühlen.
4: Oh ja, das ist fantastisch. Meine Güte. Ich bin es gewohnt, dass ich sogar beim Bücken ein leichtes Ziehen im Rücken verspüre. Nur von dieser Bewegung.
1: Es ist einfach. Es ist bequem. Es fühlt sich während der Anwendung gut an. Aber nach der Behandlung, okay, dann werden Sie den wirklichen Nutzen dieser Matte genießen.
4: Also gut.
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1: 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Das machen heute alle, Teenager, Berufstätige, Senioren. 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Und wenn wir das tun, stellen wir die Ausrichtung wieder her und bringen die Beweglichkeit von Brustkorb, oberem Rücken, Nacken und Schultern zurück. Und das ist so wichtig, um die vorzeitige Alterung Ihrer Wirbelsäule zu stoppen und zu verhindern. Lassen Sie mich Sie fragen, seien Sie ehrlich.
3: Mhm.
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3: Das würde ich auf jeden Fall. Ja, weil ich vor Jahren einen Bandscheibenvorfall hatte und wirklich jahrelang nach dem Richtigen gesucht habe. Und mich auf diese Matte zu legen, das fühlt sich einfach wunderbar an. Es fühlt sich an, als würde es tatsächlich etwas mit meinem Rücken, meinem Nacken und dem gesamten Oberkörper machen. 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
1: Wow, danke schön. Mir gefällt diese wirklich ehrliche Antwort.
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0: Wir befinden uns hier im ehemaligen Pferdestall. Das ist ein Gebäude, was über 100 Jahre alt ist und was zum Rittergut Röcknitz gehört. Der Heimatverein Röcknitz hat sich 2003 gegründet, um dieses Gebäude zu beleben und um die angrenzenden Parkanlagen zu schützen.
1: Das Gebäude ist hier ein Projekt des Strukturwandels hier in Sachsen. Man hat hier eine sagenhafte Umgebung, man kann hier übernachten, man kann hier eben auch sich mehrere Tage aufhalten und eben Arbeiten verbinden in diesem Zentrum. Und daraus ist entstanden im Erdgeschoss eine Supervulkanausstellung vom Geopark.
2: Die Röcknitzer sagen immer zu diesem Objekt Saulis, das heißt nämlich spektakuläres Arbeiten und Leben im Supervulkanzentrum. Geoparks wurden in Regionen etabliert, die erdgeschichtlich besonders sind. Und sie vermitteln Besucherinnen und Besuchern diese Erdgeschichte auf ganz anschauliche Art und Weise, verführen sie so in eine Reise in die Erdgeschichte, in Zeiten, die schon längst zurückliegen, und lernen allen die Spuren dieser Zeit zu verstehen.
1: In der ersten Etage sind 20 Coworking-Arbeitsplätze, sind auch kleine Büros, die man temporär nutzen kann. Es wird genutzt hauptsächlich für Teamveranstaltungen, Meetings, und in der oberen Etage sind noch Übernachtungsmöglichkeiten. Also das heißt, wenn Teams hierher kommen, dass die auch übernachten können, oder im benachbarten Herrenhaus, wenn da Familienfeiern stattfinden, dass die auch am Wochenende ihre Gäste mit unterbringen können. Der Kohleausstieg ist schon eine Chance für die Region, sich wirklich umzustrukturieren. Auch wenn wir jetzt hier vielleicht ein Stückchen weg sind vom Kohleloch, deshalb ist es trotzdem für die Region wichtig. Und es ist eben durch die Förderung, ist es eben wirklich machbar, solche Projekte zu stemmen.

0: Was wäre das Erzgebirge ohne Anne und Günther? Wir hätten ja nichts zu singen.
1: Wir sind hier auf dem Annaberger Markt und feiern heute 150 Jahre Anne und Günther. 150 Musiker sollen zusammenkommen. Anne und Günther war unser Volksdichter hier im Erzgebirge, Volkssänger, Erfinder der Liedpostkarten, hat ganz viel Lieder geschrieben, 140 Stück, hat von 1876 bis 1937 hier gewohnt und in Gottes gab und hat für die erzgebirgische Hamme zu viel gemacht.

Anton Günther ist für die Region ganz wichtig, weil er natürlich ein prägender Sänger ist, ein prägender Lieddichter, der jetzt auch das Erzgebirge ganz sehr mit seinen Liedern geprägt hat und mit seinen Inhalten geprägt hat. Und das ist für uns ganz wichtig, weil viele Inhalte auch heute noch relevant sind.

0: sei ja mit einigen Kindern aufgewachsen. Das ist ja nur durch die Erzgebirgsgruppe in Ernfriedersdorf habe ich ja viele Lieder mithören können und bin dadurch schon als Kind mit einigen Kindern groß geworden.
1: Das ist natürlich für uns sehr schön, weil da merken wir, dass das Erzgebirge lebt und dass das Erzgebirge dabei ist und dass das Erzgebirge auch mit Anton Günther lebt und den Dichter einfach ganz sehr noch am Herzen hat.

Ich heiße Anna Kroning, bin Metallblasinstrumentenmachermeisterin. Ich habe mich hier Ende 2017 mit meinem Mann zusammen selbstständig gemacht. Er ist auch Meister und wir haben hier unsere Firma gegründet. Ich habe im Jugendalter schon angefangen, Trompete zu spielen. Und mich hatte das so interessiert, wie das funktioniert, wie das Instrument aufgebaut ist, dass ich dann ein Praktikum gemacht habe in dem Beruf und habe dann die Ausbildung angefangen und später die Meisterschule abgeschlossen. Ich baue und repariere hier in meiner Firma Metallblasinstrumente. Ich mache Handgravuren für Blechblasinstrumente. Also wir fertigen die Instrumente komplett individuell nach dem Kundenwunsch an. Mittlerweile darauf spezialisiert, auch Spezialanfertigungen für Leute mit Behinderung zu machen, die zum Beispiel nur eine Hand haben. Und da haben wir eben auch schon Instrumente in die USA oder nach Großbritannien versendet. Meine Arbeit bedeutet mir sehr viel, es macht viel Freude, es ist abwechslungsreich. Man sieht immer wieder andere Sachen und muss immer wieder neu nachdenken, wie man zu Lösungen kommt. Ich erlebe es oft, dass Leute reinkommen und dass sie denken, die Frau macht das Büro und der Mann ist der Handwerker. Das ist noch so in den Köpfen drin, weil das traditionell schon immer so war. Aber es ist durchaus auch ein Beruf, wo Frauen arbeiten. Viele Leute sind überrascht, dass ich als Frau Handwerksmeisterin bin und sie genauso gut bedienen kann und ihre Wünsche erfüllen und umsetzen kann. Ich würde andere Frauen auch ermutigen, dass sie auch einen Handwerksberuf erlernen und vielleicht auch eine Firma gründen. Das ist durchaus was, wo Frauen auch gebraucht werden und Power zeigen können. 2021 habe ich dann auch noch einen Verein gegründet, der heißt Omwana Kinder- und Jugendhilfe Uganda e.V. Der Verein unterstützt eine Organisation in Uganda, die hat eine Brassband. Also die Kinder können dort kostenlos Blechblasinstrumente erlernen. Die leben dort auch in einem Kinderheim.

machen, zur Schule gehen. Also wir unterstützen eben diese benachteiligten Kinder und Jugendliche in einem der ärmsten Länder der Welt. Das sind auch Mädchen auf jeden Fall, auch in dem Kinderheim, die dort leben, die einfach von ihren Familien nicht versorgt werden können oder einfach auch keine Familie mehr haben. Mein persönliches Highlight war eben die Instrumentenspendenaktion. Das war mir einfach ein Herzensanliegen, weil wir durch die Kundschaft, durch unsere Arbeit, es gibt so viele Instrumente, die rumliegen auf Dachböden und in Schränken, die nicht gebraucht werden, nicht mehr gespielt werden, und woanders werden die Instrumente gebraucht. Wir haben die nicht nur gesammelt, wir haben die auch wieder funktionstüchtig gemacht, alle in ehrenamtlicher Arbeit gereinigt, repariert, wieder hergerichtet. Das würde ich mir wünschen, dass die Leute offener werden und sich auch dafür mal interessieren. Was gibt es denn hier für Geschäfte in Chemnitz? Da kann man Blechblasinstrumente lernen und dann einfach mal vorbeikommen und ausprobieren. Jetzt auf meinen Verein bezogen. Wir unterstützen ja auch Kulturaustausch, dass man einfach offener wird und lernt einfach mal zuzuhören. Erstmal zuhören und schauen und sich informieren, bevor man urteilt. Einfach mal mitkriegen, was es eigentlich für unterschiedliche Kulturen auch hier in Chemnitz gibt, wie viel Vielfalt es gibt, und da auch einfach offener zu werden und zu schauen, was gibt es denn noch, warum leben Menschen hier in Chemnitz, was hat sie bewegt, hierher zu kommen, ja, sich gegenseitig zuzuhören.

0: Die Getränkedose ist zurück und gefragter denn je. Rund 420 Milliarden Stück wurden im letzten Jahr weltweit abgefüllt. Greifbar wird der Trend auf der MedPack, der Weltleitmesse für Metallverpackungen in Essen. Dieses Jahr unter dem Motto Canned Future.
1: Die Getränkedose erlebt ein starkes Revival in der Tat. Nach dem massiven Einbruch in Zeiten des Dosenpfandes ist sie seit 6-7 Jahren wieder sehr, sehr stabil. Ergänzend kommt hinzu, dass sie aber auch als ein sehr trendiges Verpackungsmittel wahrgenommen wird. Und die Füller haben es verstanden, dort Füllgüter hineinzubringen, die außergewöhnlich, ungewöhnlich sind und auch den Verbraucher reifen, diese Getränke zumeist aus der Dose zu konsumieren.
0: Trotz wirtschaftlicher Unsicherheiten bleibt die Metallverpackungsindustrie durch Urbanisierung und verändertes Konsumverhalten stabil. Über 130 Milliarden Euro setzt sie im letzten Jahr um, bei gleichzeitig wachsendem regulatorischem Druck durch die neue EU-Verpackungsverordnung.
2: Die Branche ist stabil, weil sie einfach greifbar ist in verschiedenen Industriezweigen. Sie brauchen immer in irgendeiner Form Metallverpackungen. Kosmetik wird immer gekauft. Pharmaindustrie, denken wir dabei an Corona. Die Pharmaindustrie hatte da sicherlich einen hohen Peak durch die ganzen Impfstoffe zum Beispiel. Aber auch die Getränkeindustrie und natürlich nicht zuletzt die Nahrungsmittelindustrie, Konservendosen. Gerade in Krisenzeiten, wie wir sie sowohl während der Pandemie hatten, als auch für den Moment. Wir haben zwei Kriege auf dieser Welt, sind natürlich Nahrungsmittel, die sehr lange haltbar und gut zu lagern sind, gefragt.
0: Die steigenden Anforderungen werden zum Innovationstreiber der Branche. Beispielsweise spart moderner Digitaldruck Etiketten und erleichtert das Recycling nicht nur bei Getränkedosen.
3: Mit einer Digitaldruckmaschine können wir auf einem Produkt 3 Millionen Farben drucken. Fotorealistisch, kleinste Texte, Verläufe. Es gibt unbegrenzte Möglichkeiten im Druck. Und gerade in diesem Craft-Beer-Markt sind die Druckbilder extrem anspruchsvoll. Und die schnelle Umsetzung dieser sehr anspruchsvollen Druckbilder ist nur im Digitaldruck möglich.
0: Auch beim Material selbst steht eine höhere Energie- und Ressourceneffizienz im Fokus. Der deutsche Global Player für Weißblech stattet das zentrale Basismaterial für Lebensmittel- und Aerosolverpackungen gezielt mit neuen Eigenschaften aus.
4: Wir haben das neue Material hier mitgebracht, und zwar unser Rasselstein Cup und unseren Solid Flex Cup. Beide Materialien zielen darauf ab, 10% weniger Material zu benötigen, aber eben die komplette gleiche Produkteigenschaft darzustellen. Und das ist extrem wichtig, eben auch für unsere Kunden, weil sie einfach 10% weniger Material benötigen können, aber eben die gleiche Produktstabilität darstellen. Und es hat natürlich auch einen Vorteil beim Thema CO2-Reduktion.

0: dem gerecht werden, das heißt digitale Produkte anbieten, in denen man lernen kann, digitale Produkte anbieten, in denen man auch diese Maschinenbedienung bewerkstelligen kann.
1: Die Branche wächst weiter. Ein wichtiger Treiber ist die Getränkedose mit einem erwarteten Plus von rund 3-5% jährlich. Energie- und Ressourcenschonung bleiben zentrale Herausforderungen. Doch die MedPack zeigt, aus strengeren Regeln entsteht neuer Fortschritt.
2: In Section Limits Taiwan ist es uns ganz wichtig, dass wir eine künstlerische Brücke nach Taiwan und wieder zurückschlagen. Wir zeigen dann, was ist denn die asiatische Kultur, was ist denn die sächsische Kultur, und wir vereinigen diese beiden Welten zu einer zusammen. Ich komme aus Sachsen, ich bin Dresdner, und die Mui, die ist aus Taipei, aus Taiwan, und ist aber auch schon jetzt 25 Jahre hier in Europa. Und ja, und 2009 haben wir uns dann kennengelernt und 2015 dann hat sich Mono Productions gegründet, und ja, und Taiwan und Sachsen hat sich in dieser Hinsicht schon vereinigt.
3: Tanz, wir nennen das als Körpersprache. Das ist eigentlich eine internationale Sprache. Du kannst durch die Körper verstehen, ach, was es jetzt gerade Geschichte erzählt. Die Hälfte meiner Leben war in Sachsen, in Deutschland. Und als eine wichtige Künstlerin hier entwickelt. Und ich wünsche, ich verbinde die zwei Länder. Und dazu ich versuche, die zwei Länder Kultursformen zusammen verbinden und einander vereinen. Einerseits, ich will gern Sachsen, besonders Sachsen, Deutschland, die ganze Kultur nach Taiwan vorstellen. Auf andere Seite, ich hätte gern auch meine Kultur hier mitbringen.

0: freut mich besonders, dass die Kinder und Jugendlichen nicht nur aus Bad Düben, sondern wirklich aus nah entfernt das hier gut annehmen. Wir haben schon welche gehabt, die kamen mit Camper und haben das ganze Wochenende hier verbracht. Und letztendlich war es eigentlich so, dass für die mittlere Altersgruppe wenig in Bad Düben war. Da macht natürlich so eine Trendsportart wie das Biken, Skaten schon was her. Die Bieber Lions, wir waren natürlich die Gruppierung, die das Ganze hier ins Leben gerufen hat. Und die Stadt hatte sich da schon Gedanken gemacht, was hierher könnte. Man hatte tatsächlich mit einem Skatepark geliebäugelt. Dieser asphaltierte Pumptrack ist so entstanden, dass wir auch was gesucht haben, nicht nur für Biker, sondern auch für Skater, Inlinefahrer, Scooter. Wie man unschwer erkennen kann, gibt es Absprünge und Landungen. Wir haben auch diesen Tricksprung, der ausgelegt ist mit Rindenmulch, sodass man auch, wenn man mal fällt, weich landet. Es gab anfangs gar keine Fläche für die Anlage, denn hier standen noch alte Gebäude der NVA. Die mussten natürlich erst mal weichen.
1: Ja, wichtig war erstmal die Dirt-Anlage, dann kam die Pumptrack-Anlage dazu, weil wir ganz viele Radsportler hier in Bad Düben zu Gast haben und zu Gast hatten. Die haben dafür gekämpft, dass es das geben wird. Und haben uns am Ende des Tages überzeugt, dass das ganz gut in unser Konzept reinpasst.
0: Das war auch so ein Punkt, den die Bürgermeisterin, worauf sie bestanden hatte, dass das hier jetzt nicht mit irgendeinem Verein betrieben wird, der Geld kostet, sondern dass die Anlage tatsächlich jedem jederzeit zur Verfügung steht. Es war ein Ziel von uns, auch den Tourismus zu fördern und Gäste nach Bad Düben zu holen mit der Anlage, und das ist tatsächlich gelungen.
1: Wir wollen auch natürlich auch Familien und vor allem junge Leute hier begeistern, Radfahrer insbesondere. Wir haben Gäste aus Holland, aus England, aus ganz Deutschland, die hier von Elbradeweg zum Mulderadweg kommen und die dann hier einen Abstecher machen.
0: Es soll wirklich ein Treff für Jung und Alt, für Sportler aller Art werden, und auch die vielleicht keinen Rollsport betreiben wollen, sollen vielleicht eine Möglichkeit finden. Und auch die Eltern freuen sich, höre ich immer wieder, dass sie froh sind, dass die Kiddies auch runter sind vom Sofa und sich bewegen und auch noch Spaß haben dabei.

0: Bürgermeister. Das ist, man kann sagen, in Fleisch und Blut übergegangen. Die ganze Zeit, die du das gemacht hast, das ist von der Pike auf gelernt und Erfahrung gesammelt, Erfahrung weitergegeben. Und das macht eben Spaß.
1: Stoff ist das Material, aus dem unsere Bekleidung besteht. Stoff steckt aber auch noch in viel mehr, auch an ganz vielen anderen Stellen, die sehr unerwartet sind. Die Tuchfabrik Gebrüder Faro hat während der gesamten Betriebszeit hier Tuche hergestellt. Das sind Stoffbahnen, die dann in die Welt verschickt worden sind. Was uns vor allem wichtig ist, ist die Arbeit der Menschen da hinten dran sichtbar zu machen. Stoff macht sich nicht von selbst. Es sind eben fast schon 100 Jahre alte Maschinen, die heute noch so funktionieren wie damals.
0: Hier ist es eben sehr wichtig, dass du dich in die Maschinen versetzen kannst, wie die arbeiten, wie die funktionieren. Das sind mitunter nur Millimetereinstellungen, die es ausmachen, ob die Maschine geht oder nicht.
2: Man hat hier gearbeitet viele Jahre lang, ne? Und dann ist man wirklich stolz, dass man so ein Produkt in dieser Qualität herstellen konnte.
1: Und all die Schritte, das ist das, was wir hier am Standort auch erleben und vorführen können. Dies ist die Krempel, es entsteht Vlies und dieses Vlies am Ende wird dann aufgeschnitten und es entsteht ein erstes Vorgarn, mit dem weitergearbeitet werden kann. In der Spinnerei wird aus dem Vorgarn durch Drehen ein erstes Garn. Auch da ist die Reißfestigkeit noch nicht so hoch. Deswegen geht es dann in die Zwirnerei weiter und in dieser Zwirnerei werden dann zwei Fäden miteinander wiederum verzwirnt. Und aus diesen verzwirnten haben wir dann einen reißfesten Faden, mit dem man weiterarbeiten kann. Hier im historischen Websaal stehen unsere Webautomaten. Mit Kette und Schuss können wir hier lange Stoffbahnen produzieren. Die gewebten Tuche kommen dann hier in diese Walkmaschine, um das Stück vorzuwaschen, also zu walken. Danach kommen dann weitere Schritte. Dann werden die überstehenden Fasern mechanisch abgenommen. Und dann wickeln wir die Stoffe, fügen noch ein Maßband ein. Danach geht es dann auf die LKWs für den Weitervertrieb.
2: 18 Jahre habe ich in dem Betrieb gearbeitet. Ich habe praktisch das Licht mit ausgemacht. Wenn man so eine Fabrikführung mitmacht, dann lernt man erst mal, was das für Arbeit macht, um einen Stoff herzustellen. Dass man noch heute an den Maschinen, also dass man die noch vorführen kann, das ist einzigartig hier in dieser Fabrik.
1: Die Tuchfabrik Gebrüder V ist Teil der Textilgeschichte Sachsens, die wir ja lebendig halten wollen, weil aus der Tradition kann man ja nur lernen für die Zukunft.

sehe in allem, was mir im Alltag begegnet, sehe ich Fäden. Ich sage immer so schön, kommen Sie rein und schauen Sie doch mal beim Tanz der Fäden zu. Das Klöppeln begleitet mich eigentlich schon seit meinem 5. Lebensjahr. Und mit Stolz kann ich sagen, das sind jetzt 54 Jahre, die mich das Klöppeln schon begleitet. Wir sind jetzt hier in der Klöppelschule Barbara Uttmann, mitten im Herzen unserer schönen Stadt Annaberg-Buchholz. Ich kann mir auch keinen anderen Beruf vorstellen. Wirklich nicht. Ich sag immer, wer einmal das Klöppeln probiert hat, der hat sich infiziert, nämlich mit dem Klöppelvirus. Ich bin Klöppellehrerin mit Leib und Seele. Wenn man so lange klöppelt und man hat mal die Zeit dafür, dann sucht man natürlich neue Wege. Und so ist von mir auch keine LED-Lichterkette sicher. Es ist kein dickes Tau sicher, mit dem ich eine 10 Meter lange Spitze geklöppelt habe. Es muss nicht dieses typische Klöppeldeckchen sein oder diese Klöppelspitze. Wobei ich sagen muss, Klöppelspitzen, also gerade Spitzen, die verlieren nicht an Wert, die verlieren nicht an Modernität. Leider ist diese Ausbildung mit der Wende, also 1990, beendet worden. Das war schon ein Einschnitt, den wir versucht haben, wieder gut zu machen, indem wir eine Kursleiterausbildung gestartet haben, angelehnt an unsere Ausbildung damals als Handklöppler.

steckt Arbeit, da steckt Handwerk dahinter, wie in jedem Handwerk. Und wir tun es mit den Händen. Wir haben keine Maschine dafür, für das Klöppeln, sondern wir tun es mit den Händen und mit dem Kopf. Der größte Lohn ist doch eigentlich, wenn die wiederkommen. Und ich habe ganz viele Wiederholungstäter. Also die wissen das, dass ich die so nenne, die wirklich im Jahr 2-3 Mal kommen. Und eine bessere Bestätigung kann man ja nicht kriegen, ne?

0: Der Berg ist für mich wirklich ein Sehnsuchtsort. Hier findet man die Ruhe, die man manchmal braucht, um einfach auch eine gewisse Gelassenheit zu finden.
1: Wir sehen es als große Chance, wenn wir hier einen barrierefreien Zugang haben, dass wirklich auch unsere Veranstaltungsreihe in naher Zukunft und in weiterer Zukunft überhaupt durchgeführt werden kann, weil natürlich auch unsere Besucher älter werden, weil auch unsere Mitglieder älter werden und gefühlt wird ja der Eubin beim Besteigen sowieso jedes Jahr höher.
0: Wer den Berg Eubin besteigen will, muss natürlich einen gewissen Rucksack auf sich nehmen. An der Bergkirche vorbei, viele, viele Stufen hinauf auf das erste Zwischenplateau, den steinigen Weg durch das Eingangstor, am Kassenbereich vorbei, nochmal der letzte Anstieg bis auf das obere Burgplateau. Das ist natürlich eine Herausforderung, die muss man meistern. Wir haben hier auf dem Berg einen noch bewirtschafteten Friedhof. Der ist in Deutschland einzigartig und wir merken, wie schwierig es ist, dass die Leute hier hochfinden, hauptsächlich auch die Älteren. Und hier soll natürlich mit dem Projekt die Möglichkeit geschaffen werden, dass jeder in der Lage ist, diese Schönheit hier auf diesem Berg zu erleben. Die Probleme sind hauptsächlich, dass der Berggasthof polizeilich gesperrt ist und wir einen wichtigen Anziehungspunkt mit der gastronomischen Versorgung auf dem Berg so nicht mehr gewährleisten können.
2: Unser Berggasthof ist von oben bis unten hin eigentlich kaputt und nicht mehr so nutzbar, wie es eigentlich sein sollte. Denn wir erwarten ja hier über 120.000 Gäste auf dem Eubin. Und es wäre sehr schön, wenn das alles mal wieder so wäre, dass wir es nutzen könnten.
0: Der Berg Eubin hält eine ganze Reihe an Veranstaltungen für unsere Gäste bereit. Das geht über die historischen Mönchszüge, über den Kaiserzug, dann die verschiedenen Burg- und Klosterfeste.
2: Ich stelle mir vor, wenn alles wieder in Ordnung ist und alles wieder saniert ist, dann dürfen die Gäste sich hier setzen, entweder auf der Terrasse oder dann hinter den wunderschönen Panoramafenstern.
1: Ich würde mir für den Eubin wünschen, dass wir so weitermachen wie bisher, dass wir alle hier Hand in Hand arbeiten und dass wir einen ordentlichen Zugang zu dieser Burg- und Klosteranlage können, damit wir den Besuchern es wirklich ordentlich zeigen können, was hier vor über 600, 700 Jahren auf dem Eubin schon geschehen ist.

0: Alle freuen sich auf dieses Wochenende, dass endlich die Schöpferfasnacht durchgeführt wird.
1: Die Tradition, die lebt, kann man bloß sagen. Und das ist sehr schön.
0: Man hat wirklich das Gefühl, dass der ganze Ort sich einbringt in die Schöpferfasnacht, in den ganzen Vorbereitungsmaßnahmen, das Dorf zu schmücken. Also wir würden sagen, Sachsen war zum kleinen Teil eine Seefahrernation, weil alles, was wir hier an Fracht gewonnen haben, über die Elbe zum Meer verschifft wurde. Die Schifferfasnacht selbst dient dazu, den Winter auszutreiben, weil ganz viele Ortsbewohner einfach mit der Schifffahrt selbst zu tun haben. Sie waren selber früher Flößer oder Fischer oder haben auch in den Schiffswerften gearbeitet oder in der Ankerschmiede. Und das macht den Ort Postelwitz auch zu was ganz Besonderem. Also wir tragen bei dem Umzug unsere Uniform und auch die verschiedenen Trachten. Insbesondere die Tracht der Weißen und der Blumenmädel. Die Weißenuniform hat die Besonderheit, das ist die rote Schärpe. Und man sieht an der Schärpe, auf welcher Seite sie hängt, ob derjenige verheiratet ist oder noch ledig. Im Umzug wird es so sein, dass von die Fleckelhanswürste

den Umzug anführen. Dann kommt der Vorläufer, der Wasserbeschützer, die Kapitäne, die Weißen mit der Vereinsfahne. Dann kommen die Matrosen mit ihren Schiffsmodellen und die Blumenmädchen. Das Besondere an diesen Schiffen sind Bänder, wo die verschiedenen Hochzeitsdaten der Vereinspärchen drauf sind. Und die reichen über 100 Jahre zurück. Man kann eigentlich bei der Schifffahrt schon von einem Kulturerbe sprechen. Und wir hoffen, dass das die nächsten 20, 40 Jahre so fortgeführt wird, was die letzten 50, 60 Jahre aufgebaut wurde.

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0: Glück auf zusammen! Der Juni zeigt sich von seiner fruchtigen Seite und das nicht so knapp. Überall wird geerntet, genascht, eingekocht und ausprobiert. Natürlich läuft die Erdbeersaison gerade auf Hochtouren. Aber ganz ehrlich, Frucht kann mehr als nur Erdbeere. Ich persönlich mag es ja besonders, wenn es ein bisschen frecher schmeckt, zum Beispiel mit Stachelbeeren, Rhabarber und einem Hauch Vanille obendrauf. Süß, sauer, frisch und irgendwie schmeckt es nach Sommer wie Opa, Oma im Garten. Und ich habe da ja Glück, meine Schwiegermama macht mir in der Saison immer mal ein Glas Rhabarber fertig. Besser kann man eindeutig gar nicht in die Einkochsaison starten. Und genau deshalb wird es heute am Ende der Sendung noch einmal richtig lecker. Unsere Schülerpraktikantin Clara Brettschneider kommt zu uns ins Studio und hat etwas Fruchtiges mitgebracht. Ein kleines Rezept, das nicht jeder macht, aber das sich definitiv lohnt. Also dranbleiben, erst wie immer unsere Themen aus der Region genießen und am Ende wird eingekocht.
1: Unser Bild der Woche zeigt besondere Bewohner des Zoo der Minis in Aue. Die Zwergseitenäffchen stammen ursprünglich aus Brasilien. Nun wird ihnen die Aufgabe zuteil, den Spielausgang der Deutschlandspiele in der FIFA-Fußball-Weltmeisterschaft zu tippen. Vor jedem Spiel werden der Äffchengruppe zwei Futternäpfe vorgesetzt, an welche

0: Im Futternapf sie zuerst Interesse zeigen, wird entscheiden, ob Deutschland gewinnt oder das gegnerische Team siegreich vom Platz geht. Mit ihren blitzschnellen Reflexen und ihrer enormen Sprungkraft, so meint der Zoo, würden die kleinsten Affen der Welt sicher auch auf dem Fußballplatz eine gute Figur machen.
1: Eine weitere Woche neigt sich dem Ende zu, in der der FC Erzgebirge Aue einen neuen Spieler verpflichtet. Heute geht es um Stylianos Kokovas. Der 24-jährige Grieche mit dem starken linken Fuß kann sowohl in der Innenverteidigung als auch links in der Abwehr eingesetzt werden. Es wird festgehalten, dass Stylianos ein Mentalitätsspieler mit großem Offensivdrang und Qualität bei Standardsituationen sei. Bereits als Nachwuchsspieler kam Stylianos Kokovas nach Deutschland, durchlief das Leistungszentrum des VfL Bochum und sammelte nach 2 Stationen im Ausland Regionalliga-Erfahrung im Norden. In 56 Spielen für Lübeck gelangen dem Verteidiger 13 Tore und 3 Assists. Für den VfL Bochum absolvierte Stylianos Kokovas 6 Partien in der 2. Bundesliga. Nun herrscht auch Gewissheit für die Fans des Auer Fußballvereins. Die Veilchen werden in der kommenden Saison in der Regionalliga Nordost antreten. Nachdem der TSV 1860 München die Lizenz für die 3. Liga entzogen worden war, bestand in Aue zuletzt noch Hoffnung auf eine nachträgliche Veränderung der Ligazusammensetzung. Der Deutsche Fußballbund hat nun jedoch entschieden, dass der TSV Havelse als sportlich bester Absteiger den frei gewordenen Platz in der 3. Liga erhält. Für den FC Erzgebirge Aue ändert sich damit nichts an den bisherigen Planungen. Vorstand Jens Haustein erklärte, man habe sich bereits seit Wochen vollständig auf die Regionalliga vorbereitet. Gleichzeitig sprach er von einem bitteren Beigeschmack, sowohl inhaltlich als auch mit Blick auf einen späteren Zeitpunkt der Entscheidung. Mit der nun geschaffenen Klarheit startet beim FC Erzgebirge Aue ab dem 12. Juni der Verkauf der Dauerkarten für die neue Saison.
2: In der Zeit vom 15. Juni bis voraussichtlich zum 3. Juli 2026 muss die K7104 zwischen dem Abzweig S218 Richtung Reitzenhain und der Zufahrt zum Hirtstein aufgrund einer Fahrbahnerneuerung voll gesperrt werden. Der Hirtstein ist in dieser Zeit nur aus Richtung Satzung kommend erreichbar. Eine Umleitung wird in beiden Richtungen über Reitzenhain ausgewiesen. Informationen zum ÖPNV sind in Aushängen an den Haltestellen oder der Homepage des RVE unter www.rve.de zu entnehmen.
1: Anlässlich des Internationalen Kindertages erwartete die rund 460 Schülerinnen und Schüler der 4 Schwarzenberger Grundschulen ein besonderes Erlebnis. In der Ritter-Georg-Halle gastierte das Polizeiorchester Sachsen und gestaltete gemeinsam mit dem Polizeidinosaurier Poldi ein abwechslungsreiches Programm für die Kinder. Im Mittelpunkt standen dabei Themen der Verkehrserziehung und Kriminalprävention. Spielerisch wurden wichtige Regeln für den Straßenverkehr vermittelt und verschiedene Alltagssituationen erklärt. Für Begeisterung sorgten außerdem bekannte Figuren aus Film und Fernsehen, die musikalisch Teil des Konzerts wurden. Neben dem Auftritt des Polizeiorchesters konnten die Kinder auch eine Blaulichtmeile vor der Halle erkunden. Dort präsentierten unter anderem Feuerwehr, Polizei, Technisches Hilfswerk, Bergwacht, Deutsches Rotes Kreuz und DLRG Fahrzeuge und Ausrüstung. Organisiert wurde die Veranstaltung von der Stadt Schwarzenberg in Zusammenarbeit mit der Polizeidirektion Chemnitz. Ab dem 15. Juni soll die Filzteichstraße in Schneeberg für voraussichtlich 6 Wochen voll gesperrt werden. Grund dafür sind laut dem Bericht der Stadtwerke Schneeberg notwendige Tiefbauarbeiten zur Sanierung der Gasleitungen ab dem Kreuzungsbereich August-Bebel-Straße. Hintergrund der Maßnahme ist eine Havarie, die im vergangenen Jahr an dieser Stelle aufgetreten war. Um die Versorgungssicherheit dauerhaft zu gewährleisten und zukünftige Störungen zu vermeiden, wird die Leitung nun umfassend erneuert. Alle Anwohnerinnen und Anwohner werden rechtzeitig von der ausführenden Tiefbaufirma informiert.
3: Nasse Füßchen auf den Fliesen der Schwimmhalle. Straßenschuhe aus, umziehen, einmal durch die Dusche und dann rüber zum kleinen warmen Becken in der Schwimmhalle in Aue. Nur noch wirkt alles leicht und genauso soll es ja auch sein.
4: Extrem wichtig. Weil es kann ja so schnell mal was passieren, die Kinder gehen im Sommer baden, wollen unbedingt ins Wasser und dann passiert was. Die sollen so früh wie möglich lernen, auf alle Fälle. Unser Enkel hat auch gelernt, bevor er in die Schule gegangen ist, konnte es dann schon, wir haben

0: dafür gesorgt, dass er das macht. Ne? Nee, man muss den Kindern die Angst nehmen. Ne? Das Wasser tut nicht weh. Naja, und wenn dann der richtige Trainer dabei ist, klappt das wunderbar.
1: Die Großen bleiben draußen. Drin ist Katrin Helmrich da. Sportwissenschaftlerin, Pädagogin und Motopädin. Seit 18 Jahren begleitet sie Kinder mit Ruhe, Struktur und ohne Druck ins Wasser.
2: Ja, das Ganze ist überlebenswichtig. Also gerade wenn man dann in offene Gewässer schwimmen geht, ne, das ist wenigstens, dass die Grundlagen schon mal da sind.
3: Also das heißt auch, dass sie, wenn sie ins Wasser fallen, dann wahrscheinlich nicht diese Angst besitzen oder dass sie einfach auch schon mit Wasser in Berührung gekommen sind?
2: Genau, richtig. Also dass sie dann sich auf jeden Fall vielleicht auch an den Rand retten können. Ne? Und was auch sehr wichtig ist, dass sie zum Beispiel mit den Eltern schon mal im ganz kleinen Kindesalter schwimmen gehen, dass sie eine Schwimmhalle kennen.
1: Im kleinen warmen Becken geht es erstmal nicht um Technik. Hier geht es um Wassergewöhnung, um Körpergefühl, um die Erfahrung, das Wasser trägt. Gerade Kinder, die sich lange nicht getraut haben, dürfen hier in ihrem Tempo ankommen.
4: Also wir legen halt Wert drauf, oder ich lege Wert drauf, dass wir ganz viel Bewegungserfahrung sammeln. Wir fangen mit Spielen an, mit Wassergewöhnungsübungen, mit viel Material. Die Kinder sollen sich ausprobieren. Das ist die Unterscheidung zum Schwimmkurs, weil da geht es ja schon ein bisschen zackig hintereinander weg mit vielen Schwimmbahnen. Und ich lege halt Wert darauf, dass sie das Medium Wasser erfahren, dass sie sich in dem Wasser wohlfühlen, dass sie sich ausprobieren können ohne Druck. Jeder hat sein eigenes Tempo. Ich habe viele ängstliche Kinder dabei. Ich möchte denen die Wasserangst nehmen. Ich möchte denen zeigen, wie schön es ist, sich im Wasser zu bewegen, zu schweben, zu gleiten. Die Kinder müssen sich ja vor dem, oder sollen sich vor dem Drehkreuz ja von den Eltern lösen. Und dann sind die Kinder ja quasi ein bisschen auf sich alleine gestellt. Ich bin immer vor Ort. Also ich bin immer da, wenn es ruft, wenn Hilfe vonnöten ist. Aber die Kinder sollen lernen, das ein bisschen selbstständig zu werden. Das fängt eben dann an, sich selbstständig umzuziehen, den Badeanzug zu finden, die Badeschuhe zu finden. Die sind ab und zu dann mal weg in der Tasche. Und dann selbstständig in die Dusche zu gehen, in diesen ganzen typischen klassischen Schwimmbadablauf. Na, dann gehen in Badeschuhen, es wird nicht gerannt in der Schwimmhalle. Und dann sollen sie natürlich an unserem vereinbarten Treffpunkt auf mich warten. Das ist eben ganz, ganz wichtig. Ich muss mich auf die Kinder verlassen können und das kann ich auch.
1: Und dann geht's weiter. Rüber ins größere Becken. Da werden die Wege länger, die Bewegungen freier und die Anforderungen ein bisschen höher. Sich über Wasser halten, sich orientieren, Ruhe bewahren.
5: Danach gehen wir manchmal ins große Becken und dann müssen wir Bahnen schwimmen. Und in der Spielpause können wir uns austoben. Da können wir reinspringen, auf der Matte toben und alles andere noch, was man so im Wasser macht.
6: Ich war schon mal in der Ostsee schwimmen. Da war es ganz schön warm. Die Sonne hat ganz heißes Wasser gemacht. Wie von kalten Wegen, wenn wir ins so wie das Becken ist ja ganz kalt. Und dann immer, wenn wir in die Spielpause gehen, ist das ganz warm.
7: Dass man es weiß, wenn man ein Hai von Hai angegriffen wird, mehr, da muss man doch mal schnell wegrennen oder wegschwimmen. Ja, das ist ja eine gute Frage. Man muss erst lernen, wie man tauchen kann. Man muss erst ins kleine Wasser, dass man es lernen kann.
1: Das Entscheidende ist, hier muss niemand mutig aussehen. Niemand muss liefern, niemand wird gedrängt. Die Gruppe trägt mit, der Spaß läuft voraus. Und manchmal wird genau so aus großem Respekt vorm Wasser langsam Sicherheit.
4: Ziel von meinem Präventionskurs ist es, den Kindern mitzugeben, dass sie sich in dem Medium Wasser frei bewegen können, mit oder ohne Schwimmhilfe. Am Ende besteht die Möglichkeit, dass die Kinder auch ein Schwimmabzeichen ablegen können. Wir trainieren dafür oder wir üben dafür natürlich auch die Arm- und Beinbewegung. Wir schwimmen auch im tiefen Becken. Und wenn es die Kinder dann auch schaffen, wenn sie mutiger werden und sicherer, dann besteht natürlich immer die Möglichkeit,

0: Abzeichen abzulegen. Durch die Interaktion mit den anderen Kursteilnehmern werden auch soziale Fähigkeiten gefördert. Sprich, die Kinder sprechen sich untereinander ab, die helfen sich gegenseitig, die nehmen Rücksicht, die Kinder freuen sich füreinander. Sie müssen sich aber auch einmal hintereinander anstellen, sie müssen einmal abwarten und sie müssen sich an Regeln halten. Also die ganzen sozialen Aspekte sind mir auch sehr, sehr, sehr wichtig, dass die Kinder auch wirklich miteinander lernen, fair umzugehen und auch ängstlichen Kindern den Raum zu geben, sich in Ruhe auszuprobieren. Ganz oft ist das so am Ende eines Schwimmkurses oder am Ende einer Kurseinheit in der Spielzeit, die ich sehr, sehr wichtig finde, weil sich da Kinder einfach nochmal ausprobieren können, ganz ohne Beobachtung, ohne direkte Aufgabenstellung, dass sie dann so Schritt für Schritt immer mutiger werden und sich klammheimlich manchmal da auch ausprobieren.
1: Was hier wächst, ist mehr als Wassersicherheit. Es ist Selbstständigkeit, Körpergefühl, Zutrauen. Ohne Mama, ohne Papa den nächsten Schritt schaffen. Und für viele Kinder ist genau das der eigentliche Fortschritt. Und manchmal kommt nach dem Mut dann eben auch die Arschbombe.
2: Bereits zu Beginn der Woche hatten wir in unserem Terminplaner Erzgebirge auf das Filzteichfest in Schneeberg verwiesen. Am heutigen Freitag, den 12. Juni, startet das Festwochenende gleich mit doppeltem Anlass zum Feiern. Die Stadtwerke Schneeberg blicken auf ihren 35. Geburtstag und wollen diesen gebührend begehen. Den Auftakt macht am Freitagabend ein Konzertprogramm mit Rockpirat sowie Stereo Act mit Lena Marie Engel. Am Samstag steht unter anderem ein Weltrekordversuch des BMX-Freestylers Chris Böhm auf dem Programm. Musikalisch wird der Abend von Matze Wiesner und Band sowie dem DJ-Duo Anstandslos und Durchgeknallt begleitet. Neu gestaltet sich in diesem Jahr der Sonntag ganz im Zeichen der Kinder. Beim Kindernachmittag stehen Mitmachangebote für Familien im Mittelpunkt. Neben einem Pumuckl-Show warten zahlreiche Hüpfburgen, Spielstationen und weitere Attraktionen auf die jungen Besucherinnen und Besucher. Bevor das Filzteichfest dieses Jahr richtig an Fahrt aufnimmt, wollen wir einen Blick in die Vergangenheit werfen. Unser Erzgebirgsalmanach führt uns zu einem Ausleger vergangener Jahre, der damals ebenfalls im Zeichen eines Jubiläums stand.
3: Aus dem Erzgebirgsalmanach, 16. Juni 2001. Das Filzteichfest wurde auch in diesem Jahr als Geburtstagsparty gefeiert. Die Stadtwerke Schneeberg GmbH als Betreiber des Naturbades beging ihr 10-jähriges Bestehen. Bei der Eröffnung hatte sich der ehemalige Geschäftsführer Gunnar Friedrich Verstärkung mitgebracht. Auf dem Rücken eines Dickhäuters und in Begleitung des Maskottchens Silberstromer begrüßte er die Gäste. Diese konnten sich bei zahlreichen Top-Veranstaltungen amüsieren. Zu den Höhepunkten gehörten das Ostrock-Konzert am Freitag und das Konzert der Westernhagen-Coverband Halleluja am Sonnabend. Freuen konnten sich auch die Volleyballer des SV Schneeberg. Sie bekamen einen Platz für Beachvolleyball zur kostenlosen Nutzung übergeben. Der Schritt sollte dazu beitragen, die Sportart in unserer Region populärer zu machen.
2: Vom Sport über Veranstaltung bis hin zu Nachrichten aus den Kommunen. Im Erzgebirge ist auch diese Woche wieder einiges passiert. Einen kompakten Überblick über weitere Themen aus der Region liefert Ihnen zu ErzTV immer die Serie 7x Erz in einem Satz.
3: Erz 1 – Gottesackerkapelle. Die Pfadfinder Buchholz haben aus erhaltenen Überresten ein Denkmal geschaffen, das die einstige Friedhofskirche als Ruine nachbildet und laden am 19. Juni ab 18 Uhr zum Festakt ein.
4: Erz 2 – Ehrenamt. Ray Letsch, Vorsitzender des Sächsischen Landesverbandes der Bergmanns-, Hütten- und Knappenvereine. Eingetragener Verein, wurde für seinen engagierten Einsatz für die Pflege und den Erhalt der berg- und hüttenmännischen Traditionen in Sachsen von Landrat Rico Anton mit dem Ehrenamt des Monats Mai 2026 ausgezeichnet.
3: Erz 3 – Familientheater. Ottfried Preußlers weltberühmte Geschichte »Die kleine Hexe« wird am 20. Juni um 15 Uhr auf der Felsenbühne des Naturtheaters

0: Vaters Greifensteine bei Ehrenfriedersdorf lebendig.
1: Erz 4 – Karriereboost. Die nächste Berufsberatung für Erwachsene zur beruflichen Neuorientierung findet ohne Anmeldung am 18. Juni ab 16 Uhr in der Volkshochschule Zschopau, Johannesstraße 58a statt.
0: Erz 5 – Fotowettbewerb. Noch bis 16. Juni 12 Uhr können die schönsten privaten Bilder von der diesjährigen Annaberger Keith per E-Mail an marketing@annaberg-buchholz.de eingereicht werden.
1: Erz 6 – Buchsommer. Die Stadtbibliothek Schwarzenberg will im Rahmen der diesjährigen Ferienaktion mit dem Buchsommer Junior für Grundschüler ein neues Format ins Leben rufen. Die Auftaktveranstaltung findet am 26. Juni ab 15 Uhr mit spannenden Stationen statt.
0: Erz 7 – Blaulicht. In Annaberg-Buchholz kam am Mittwochabend ein 25-jähriger BMW-Fahrer auf Höhe einer Bushaltestelle von der Straße ab, schleuderte in einen Graben und verletzte sich dabei.
2: Das war's auch schon wieder für die Bergzeit von heute. Wie am Anfang angekündigt, haben wir jetzt noch ganz charmanten Besuch im Studio, nämlich unsere Schülerpraktikantin Clara. Hallo Clara Brettschneider. Du warst ja jetzt die ganze Woche, also 5 Tage, nicht im Schnitt und im Video, was halt viele bei uns so gerne machen, an der Kamera sein, sondern du warst mal bei uns in der Redaktion und hast Redaktionsarbeit geleistet. Wie hat dir das gefallen?
3: Also mir hat es sehr gut gefallen. Ich habe sehr viele Einblicke hinter die Kulissen bekommen. Ich konnte Moderationen schreiben, ich durfte Umfragen machen. Also es hat mir sehr gut gefallen.
2: Man darf ja auch nicht vergessen, du hast auch sogar einen ganzen Beitrag alleine begleitet. Das muss ich dazu sagen, das war schon unheimlich viel. Nämlich diesen Orakeläffchen-Beitrag, den hast du ja großartig gemacht. Interview geführt, meine Moderation die Woche mitgeschrieben. Und auch einige, wie sagen, NIF Web, das sind sozusagen die Nachrichten, die wir auf die Webseite stellen, hast du auch einige verfasst. Also großartige Arbeit für dein Alter schon. Und für unsere Zuschauer hast du jetzt sogar noch was Besonderes mitgebracht, nämlich ein ganz spezielles Rezept. Denn aus Erdbeeren und anderen Früchten, die man jetzt bald ernten kann, kann man ja Marmelade machen. Und du hast dich entschieden für, wir zeigen es mal kurz, dieses wundervolle Oma-Rezept. Und das liest du den Zuschauern mal vor. Am besten gleich mal einen Stift zücken oder das Handy zum Foto machen. Und die Clara, die liest uns mal die eingeblendete Tafel einfach vor.
3: Mengenangaben für Obst- und Zuckerverhältnis finden Sie auf der Gelee-Zuckerpackung. Saubere Früchte zerkleinern, mit 3:1 Gelee-Zucker, eventuell würzen, Zimt, Nelken, Rum und so weiter und Bananen verfeinern und gut vermischen. Nach Rezept kochen. Heiß in gut ausgespülte Gläser füllen und Deckel drauf. Die Gläser umgedreht auf ein trockenes Handtuch stellen und die Gläser mit Handtuch abdecken und auskühlen lassen.
2: So, Clara, da hast du mir ja richtig jetzt schon den Mund wässrig gemacht. Ich denke, das Rezept werde ich glatt mal am Wochenende ausprobieren. Zu finden ist es auch für Sie, liebe Zuschauer, in unserer neuen Highlight-Rubrik bei Instagram. Die heißt da nämlich ganz einfach Rezepte. Ein kleiner Tipp zum Wochenende noch von uns beiden. Besuchen Sie doch eines der Erdbeerfelder, die im Erzgebirge jetzt bald auch wieder öffnen werden, was ich erfahren habe. Dort kann man Erdbeeren selber pflücken und diese Erfahrung, kann ich aus eigener sagen, ist wirklich wundervoll. Man riecht unglaublich diesen Erdbeergeruch, man ist draußen und ich glaube, besser haben wir Erdbeeren noch nie geschmeckt wie die selbstgepflückten. Wir wünschen Ihnen jetzt erst einmal ein wundervolles Wochenende und verabschieden uns beide mit einem Glück auf bis zur nächsten Bergzeit.

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1: Fontäne im Schwanenteich sprudelt wieder. Tiere im Zoo der Minis orakeln die WM und dritte Pfarrstelle fest besetzt.
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1: Liebe Zuschauer, ich begrüße Sie ganz herzlich zur Freitagsausgabe von Tag aktuell. Schön, dass Sie dabei sind. Am Mittwochnachmittag war es soweit. Nach mehrmonatiger Bauzeit ging die Fontäne im Schwanenteich wieder in Betrieb. Der Neubau und die grundhafte Instandsetzung der technischen Anlagen zum Betrieb der Fontäne ist nun abgeschlossen. Nun sprudelt Zwickaus größte Fontäne wieder.
3: Der Schwanenteich bzw. der Park hat zu jeder Jahreszeit seine Reize. Im Herbst verzaubert die Laubfärbung die Besucher. Im Winter, vorausgesetzt die Temperaturen werden dieser Jahreszeit gerecht, kann man auf dem Teich Eis laufen. Am schönsten finden ihn viele Menschen im Frühling und im Sommer. Wenn alles blüht und die Sonne wärmt, dann zieht es die Menschen zum Schwanenteich. Bis gestern war etwas anders als sonst. Irgendetwas fehlte. Das vertraute Geräusch, welches die Fontäne von sich gibt. Und natürlich diese selbst haben viele Besucher vermisst. Nun ist wieder alles, wie es sein soll. Seit gestern sprudelt die Fontäne wieder. Was war der Grund für die Pause?
4: Die technischen Anlagen waren einfach defekt. Wir hatten ein defektes Verteilergebäude. Die Technik war nicht mehr auf dem neuesten Stand. Und so haben wir uns entschieden, dass die Fontäne einschließlich ihrer technischen Anlagen erneuert werden musste. Also in dem Haus steckt natürlich sehr viel Technik mit drin. Wir haben Frequenzumformer, wir haben die Parkbeleuchtung hier neu angeschlossen. Wir haben natürlich auch Verteiler installiert, wir haben neue Leitungen gezogen. Wir haben auch einen neuen Übergabeschacht für unsere Technik gebaut. Und was man wahrscheinlich auch noch sieht, dass wir die Anlagen um das Fontänegebäude neu gestaltet hatten.
3: Der Neubau im Hintergrund in

0: inklusive des Geländes ringsherum, fällt sofort ins Auge. Es gibt aber noch weitaus mehr, was saniert und erneuert wurde, und das sieht man erst auf den zweiten Blick. Manches sieht man gar nicht.
1: Also unsere Fontäne funktioniert so, dass der Fontänenkörper, der während die Fontäne eben nicht läuft, für jeden Mann gut sichtbar ist, hängen Schwimmkörper dort mit dran, und unterhalb der Fontäne befinden sich 3 bzw. 4 Pumpen, die das Wasser ansaugen und dann sozusagen über den Fontänekranz, über den Schwanteich sozusagen verteilen. Und angetrieben werden die durch natürlich durch Strom, der über Unterwasserkabel in die Fontäne herangeführt wird.
0: Dass sich die Pumpen an dieser Stelle befinden, macht Sinn.
1: Auf jeden Fall, weil Pumpen haben das immer das große Problem. Pumpen können sehr viel Leistung oder sehr viel Wasser drücken, aber schlecht ansaugen. Und es war einfach die wirtschaftlichste Entscheidung oder eine wirtschaftliche Entscheidung, das bewährte, seit über 30 Jahren bewährte Konzept natürlich genauso wieder aufzugreifen und es umzusetzen.
0: Baubürgermeisterin Silvia Queck setzte die Anlage gegen 14 Uhr in Betrieb. Alles funktionierte tadellos. Das Wasserspiel ist nicht nur schön anzusehen, es gibt noch einen anderen wichtigen Aspekt.
1: Und wichtig natürlich für den Schwanteich, für die Fische, für die Lebewesen, die in dem Schwanteich leben, ist natürlich auch, dass Sauerstoff eingetragen wird. Und dafür sorgt die Fontäne während der Frühjahr-, Sommer- und auch Herbstzeit.
0: Die Fontäne sprudelt nicht ohne Pausen.
1: Die Fontäne wird automatisch eingeschaltet und geht die ganze Woche über, also von Montag bis Sonntag von 13 bis 19 Uhr.
0: Die Fontäne erreicht eine respektable Höhe.
1: Ungefähr 20 bis 25 Meter, je nachdem, wie man halt an den Frequenzumformern die Leistung einstellt. Aber das sind aus an historischen Bildern, hat man wie gesagt festgestellt, oder an der Vegetation, dass es zwischen 20 und 25 Meter hoch sozusagen sich über den Schwanteich ergießt.
0: Stichwort historische Bilder. Was weiß man zur Geschichte der Fontäne?
1: Also die Geschichte der Fontäne im Schwanteich haben wir recherchiert, ist über 100 Jahre alt, und die Konstruktion, die Edelstahlkonstruktion, die wir sie jetzt hier drinnen sehen, ist über 30 Jahre alt. Also hält auch noch, hat auch gut gehalten, und wir haben sie im Zuge der Maßnahme auch wieder repariert und instand gesetzt.
2: Wie lange hält jetzt diese Anlage schätzungsweise?
1: Ich gebe da keine Prognosen, aber aus Edelstahl und mit Reparaturarbeiten sind durchaus noch weitere 30 Jahre ist der Betrieb weiterhin möglich.
0: Baubürgermeisterin Silvia Queck ist mit der Umsetzung der Maßnahme sehr zufrieden.
3: Ich freue mich sehr, dass wir heute die Fontäne im Schwanenteich endlich wieder in Funktion bringen können und dass sie auch, wie man sieht auf den Bildern, super funktioniert. Wir hatten den Beschluss für die Baumaßnahme bereits im September 2024 gefasst. Danach hatten noch einige Planungen stattgefunden und wir haben dann mit ausschließlich Eigenmitteln in Höhe von 240.000 Euro hier die Fontäne zurück ins Leben gebracht und in die Funktion und können auch stolz sagen, dass wir komplett im Kostenrahmen geblieben sind.
0: Frau Queck ist regelmäßig im Park unterwegs.
3: Ich nutze den Park sehr häufig für meine Mittagspause. Die Runde ist ja wirklich genau 1 Kilometer lang und man braucht dann circa, wenn man gemütlich geht, 20 Minuten. Man kann das aber auch schneller machen. Und je nach Zeit und auch Bedarf meinerseits schaffe ich dann 1 bis 3 Runden. Und es tut ganz gut, um Kopf frei zu bekommen. Und ich freue mich selbstverständlich auch auf die nächsten Feste, die wieder anstehen und wenn der Park hier zu besonderem Leben erweckt.
4: Bald geht es auch für Deutschland bei der diesjährigen Fußball-Weltmeisterschaft in den USA los. Am kommenden Sonntag stehen die Jungs mit dem Gegner aus Curaçao auf dem Platz. Haben Sie schon einen Tipp, wer gewinnen wird? Diese kleinen putzigen Tierchen im Zoo der Minis haben eine Idee. Doch sehen Sie selbst.
0: Der Zoo der Minis in Aue ist nicht weit von unserem Sendegebiet entfernt und lädt viele Besucher mit ihren kleinen Bewohnern zu sich ein. Auch wir sind immer mal dort zu Besuch. Doch diesmal gab es da einen ganz besonderen Anlass, wie man an der Dekoration am Gehege der Zwergseidenäffchen sieht. Für die deutsche Mannschaft startet die Fußball-WM am Sonntag und das ist Grund genug, die niedlichen Tierchen einmal orakeln zu lassen, wer diese Partie gewinnen wird.
5: Ja, wir haben uns ein ganz besonderes Tier hier im Zoo der Minis ausgesucht, nämlich eins, was diesen Mini-Zoo ganz besonders hervorhebt, nämlich das Zwergseidenäffchen. Das Zwergseidenäffchen ist der kleinste echte Affe auf unserem Planeten und der kommt aus Brasilien. Und wir haben gedacht, Brasilianer sind echt gute Fußballer. Warum sollen dann nicht die brasilianischen Äffchen auch besonders gute Orakel sein? Ne? Außerdem würden die selbst auf dem Fußballplatz eine richtig gute Figur machen, weil die sind super reaktionsschnell. Die können absolut gut springen, ja, und schnell im Allgemeinen natürlich auch.
0: Wir konnten die kleinen Tierchen schon einmal bei einem Besuch vor einiger Zeit selbst erleben.
5: Also unsere Zwergseidenäffchen sind wirklich winzig, eigentlich

0: sind sozusagen Mäuse nur als Affen. Ein bisschen größer als Mäuse sind sie schon, aber von der Gesamtkörpergröße würde ich sagen, wie ein Hamster. Natürlich ist noch ein langer Schwanz dran, den brauchen sie zum Ausbalancieren, beim Springen, beim Klettern. Und wir haben jetzt hier in unserem Gehege 8 Tiere. Das ist ursprünglich ein Pärchen, was sich fortpflanzt. Und der ganze Rest sind also Jungtiere, von denen sind dann große Geschwister, die sich auch an der Aufzucht beteiligen und sich immer neugierig geben und natürlich bester Gesundheit erfreuen.
1: Wie das Orakel nun so richtig funktioniert, hat Tierparkleiter Peter Hömke noch einmal genauer erklärt.
0: Wir haben also für die Äffchen Futterbälle gebastelt, 5 Stück an der Zahl für jede Mannschaft, aus Papperröhren irgendwie zusammengefummelt und da haben wir was zu essen reingesteckt und zwar Heuschrecken. Das ist eine absolute Leibspeise von denen und da haben wir dann noch eine Fahne rangehängt und links und rechts ans Gitter eins gehängt. Und die Affen sollten sich dann entscheiden, okay, wo gehen wir am liebsten hin?
1: Und da gab es dann eine eindeutige Antwort.
0: Bei uns sind also die 8 Affen im Gehege. Wir haben gezählt, wie oft die Affen zu den jeweiligen Bällen gegangen sind. Wir haben allerdings gesagt, wir zählen hier nicht nach Toren, sondern nur dort, wo sie am meisten hingehen, die Mannschaft gewinnt. Wäre ja auch die Möglichkeit gewesen, sie interessieren sich gar nicht dafür oder für beides gleichermaßen, na dann wäre es unentschieden gewesen. Also wir haben wirklich die Bälle im Vorfeld schon gebastelt, haben in beide die gleiche Menge an Heuschrecken reingepackt. Heuschrecken lieben sie, egal auf welcher Seite die hängen sozusagen. Und es war einfach nur die Entscheidung der Affen, für was die sich da mehr begeistern können. Ja, also ich bin nicht der allergrößte Fußballfan, aber spätestens wenn die WM dann losgeht, fiebern wir natürlich alle mit. Bei uns im Zoo gibt es auch Tierpfleger, die sind jetzt schon richtig, richtig heiß. Die könnten den ganzen Tag von nichts anderes reden. Und ausgegangen ist es so, dass also unsere Zwergseidenäffchen sich schon ganz eindeutig für Deutschland hier entschieden haben. Die sind ganz viel daran rumgeklettert, haben die Bälle sogar auseinandergezogen, sogar abgerissen. Das haben wir gar nicht erwartet. Wir haben gedacht, sie gehen halt nur ran, aber nee, sie wollten es wirklich. Und von daher wird das ein eindeutiger Sieg für Deutschland.
1: Na dann kann man für das erste Spiel der Deutschen bei der WM 2026 hier schon einmal beruhigt sein.
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5: Das Arbeiten in einer Probezeit ist heutzutage alltäglich und auch eine kleine Zeremonie am Ende dieser Zeit, also am Beginn des festen Arbeitsverhältnisses. Die Kirche macht da keine Ausnahme, denn anders als zu Zeiten Jesu, da sich jeder einfach als Prediger bezeichnen konnte, sind lange vorbei. Schon zu Zeiten Martin Luthers gab es das Studium der Theologie, durchliefen Pfarrer eine richtige Ausbildung. Und das ist auch heute noch so.
6: Gottesdienst in der St. Marienkirche, dem Zwickauer Dom. Das selbst wäre erst einmal nichts Besonderes, doch am 7. Juni war es das dann doch. Pfarramtsleiter Frank Pauli begrüßte die Gäste und nannte den Grund für diesen Gottesdienst.
7: Grüße Sie herzlich und freue mich, dass wir diesen Gottesdienst miteinander feiern können. Wir wollen Pfarrerin Insa Lautzers einführen in die dritte Pfarrstelle der Versöhnungskirchgemeinde Zwickau-Planitz-Oberes Pleißental. Insa Lautzers ist den meisten, denke ich, vertraut und bekannt durch die Zeit ihres Dienstes schon hier in Zwickau. Sie hat den Probedienst

0: Man muss sich noch beweisen.
1: Ja, also es fühlt sich eher an wie eine Weiterführung als irgendwie einen Neuanfang oder so. Ich muss jetzt ja auch keine Prüfung nochmal machen. Also ich war ja fertig ausgebildete Pfarrerin. Ich bin vor 3 Jahren ordiniert worden und ich habe sozusagen als vollwertige Pfarrerin gearbeitet. Nur ich war noch in der Probezeit und das betrifft vor allem dieses kirchliche Verbeamtenverhältnis. So. Und dann nach der Probezeit ist die Besonderheit, dass man sich eben nochmal bewerben muss. Man kann sich auf eine freie Stelle bewerben in der Landeskirche oder eben auch auf die eigene. Und ich habe mich dann eben auf meine eigene Stelle beworben.
0: Sie sagten gerade das Wort Prüfung mit. Da gibt es also eine richtige Ausbildung. Wie läuft denn die ab?
1: Also ich habe Theologie studiert. Ist auch ein relativ langes Studium. Ich habe 7 Jahre gebraucht und danach kommt das Vikariat. Das ist die praktische Ausbildung, da arbeitet man auch schon mit in einer Gemeinde. Und dann kommt nochmal eine Prüfung, also nach dem Studium das erste theologische Examen, nach dem Vikariat das zweite theologische Examen und danach ist man fertig, ja.
0: Und dann wird es erst einmal ganz offiziell, wie auch am vergangenen Sonntag.
2: Die vom Landeskirchenamt ausgestellte Berufungsurkunde hat folgenden Wortlaut. Die Pfarrerin Insa Lauzers, geboren am 29. Juni 1992 in Kiel, wird nach § 20 des Pfarrerdienstgesetzes der EKD durch die Berufung zur Pfarrerin mit Wirkung vom 1. Juni 2026 in das Pfarrerdienstverhältnis auf Lebenszeit zur evangelisch-lutherischen Landeskirche Sachsens berufen.
0: Aber mit der Berufung allein ist es nicht getan, denn Pfarrer und Pfarrerinnen heißen nicht umsonst Seelsorger. Sie sind Vertrauenspersonen in der Gemeinde, sind auch Ansprechpartner in schwierigen Lagen. Deshalb wird hier ein regelrechter Bund geschlossen.
2: Liebe Schwester Insa Lauzers, bist du bereit, den Dienst einer Pfarrerin in unserer Gemeinde zu übernehmen, mit dem Kirchenvorstand und allen, die in der Gemeinde Dienst tun, zusammenzuarbeiten und dein Amt so zu führen, wie du es bei der Ordination versprochen hast, zur Ehre Gottes und zum Wohl der Kirche, so bezeuge es vor Gott und dieser Gemeinde mit deinem Ja.
1: Ja, mit Gottes Hilfe.
0: Auch die Gemeinde gelobt, die Pfarrerin zu unterstützen.
3: Ja.
0: Mit der Segnung ist dann die offizielle Einführung abgeschlossen. Nun ist Insa Lauzers fest im Pfarrverhältnis eingestellt und hält sozusagen ihre erste Predigt in der neuen Funktion.
1: Dieser Bibeltext erinnert uns heute daran, wie es damals war. Wie herausragend eng die Gemeinschaft war. Ich finde es beeindruckend, wie selbstverständlich dieser Text von Gütergemeinschaft spricht. Als sei nichts dabei. In der Ehe oder der Familie kann ich mir das ja gut vorstellen. Und als ich in einer WG gewohnt habe, da haben wir alle Lebensmittel geteilt und das spaßeshalber kommunistischer Kühlschrank genannt. Aber gemeinsame Konten hatten wir nicht. Die Gemeinde in Jerusalem hat mehr geteilt als ihre Lebensmittel. Keiner betrachtete etwas von seinem Besitz als sein persönliches Eigentum. Vielmehr gehörte alles, was sie hatten, ihnen allen gemeinsam. So heißt es.
0: Die Worte klingen modern, fast locker. Und das ist auch das Credo der Kirche in der heutigen Zeit. Dogmen waren gestern. Heute stehen die Pfarrer und Pfarrerinnen vor ganz neuen Herausforderungen.
1: Ja, ich denke, wir haben viele Herausforderungen, die vor allem auch struktureller Natur sind. Die Gemeindemitglieder werden weniger. Das heißt, dass wir weniger auch Finanzen zur Verfügung haben. Wir als Pfarrer und Pfarrerinnen werden aber auch weniger und betreuen dann immer größere Gebiete. Und die Herausforderung damit ist dann eigentlich auch die Aufgaben, die Schwerpunkte der Aufgaben oder wie sortieren wir unsere Aufgaben, an welcher Stelle sind wir für was zuständig. Ich denke, das ist eine Herausforderung, die uns in den nächsten Jahren ständig begleiten wird. Ja.
0: Und was hat Sie denn so bewogen, hier in Zwickau zu bleiben?
1: Ich denke vor allem die gute Zusammenarbeit in meiner Gemeinde. Ich habe mich wohlgefühlt, die Zusammenarbeit lief gut mit

0: dem Kirchenvorstand und den Ortsausschüssen und all den Aktiven in der Gemeinde. Und dann gab es für mich gar keinen Grund, mich wegzubewerben, sondern ich wollte hier die Arbeit erstmal weiter fortführen.
1: Das sehen auch die Gemeindemitglieder gern. Das war bei der traditionellen persönlichen Verabschiedung deutlich zu sehen. Mit der neuen Pfarrerin sind nun wieder 3 Pfarrstellen fest besetzt. Ein gutes Zeichen für die Kirche in der Region.
2: Zum Saisonabschluss des BSV Sachsen-Zwickau herrschte allgemein gelöste Stimmung. Dabei war es eine durchaus turbulente Spielzeit, sowohl auf dem Feld als auch außerhalb der Halle. Doch mit vereinten Kräften und viel Herzblut konnten die Probleme gelöst werden. Und so gibt es auch im kommenden Jahr Erstliga-Handball bei den Frauen in Zwickau.
1: Newtonstraße 18, der Sitz der Damm-Rumpf-Hering-Vermögensverwaltung, war auch in diesem Jahr Treffpunkt für den Saisonabschluss des BSV Sachsen-Zwickau. Und auch wenn es eher wie ein Parkfermé bei einer großen Rallye-Veranstaltung aussieht, es ging um den Frauenhandball in Zwickau, den die DAH-Vermögensverwaltung schon länger als Sponsor unterstützt.
3: Wir wollen heute die Saison beenden. Eine gute Saison. Wobei ich sagen muss, natürlich mit viel Verletzungspech, aber trotz alledem, wie ich den Verein in den letzten Jahren kennengelernt habe, wird hier mit sehr viel Herzblut gearbeitet. Es gibt immer eine Idee, es gibt immer eine Strategie. Es gibt auch einen Plan für die Zukunft und deshalb wollen wir uns Gedanken beim Trainerteam, bei der Mannschaft, bei allen, die im Ehrenamt sind, die ich hier sehe, die Fußböden reinräumen, die Karten verkaufen und so weiter, ist ja trotzdem alles relativ klein. Man kennt sich ja und viele sind heute da, das freut uns. Und natürlich auch alle, die im Nachwuchs unterwegs sind, weil im Nachwuchs gibt es auch einen ganz klaren Plan.
1: Ohne eine genaue Ausrichtung, ohne den Zusammenhalt im Verein, wäre es auch nahezu unmöglich, alle Vorgaben, die, wie es so schön heißt, von oben kommen, zu erfüllen. Die Ausgestaltung der Spielstätte, die LED-Bande, die medientechnischen Arbeiten, alles Vorgaben der Liga, für die professionelle Dienstleister viel zu teuer wären.
4: Das Ehrenamt im Verein ist ein so hoch zu schätzendes Gut, welches wir haben. Wir haben zwar auch eine ganze Reihe Vollprofis und vollberufliche Angestellte, aber die das im Ehrenamt machen, die machen das eben neben der Arbeitszeit, die machen das eben ehrenamtlich. Wenn ihr das alles mal sehen würdet, bleibt mal beim nach dem nächsten Spiel, entweder kommt aber 2 Stunden mehr, oder bleibt mal nach dem Spiel das nächste Mal da, stellt euch noch, setzt euch noch ein bisschen zu den Bierchen, die es überall gibt, und dann geht ihr mal in die Halle rein. Was dort noch für 3, 4 Stunden, 5 Stunden für eine Arbeit hinten dran hängt, das alles zu beräumen, das alles zu machen, was dort im Hintergrund von der Arbeit steht, wie viele Schweißperlen da stehen. Heute sind nicht alle davon da, einige sind da, stellvertretend an die, die da sind. Vielen, vielen Dank an die, die das bewerkstelligen, und bitte bleibt bei der Fahne und bleibt uns treu.
1: Und auch abseits der Spiele gab es in diesem Jahr einige Entwicklungen, die nur durch große Anstrengungen gelöst werden konnten. Auch dort haben sich Freiwillige engagiert, so sehr, dass Norman Rentsch emotional wurde.
5: Und man hat ja auch vielleicht schon auch mit der vorgehaltenen Hand halt so ein bisschen drüber gesprochen. Wir hatten einen großen Einschlag in der Geschäftsstelle gehabt. Das war keine einfache Situation. In vielen Bereichen, vor allem halt im wirtschaftlich-organisatorischen Bereich. Aber was da passiert ist, wie Menschen angepackt haben, wie Menschen gesagt haben, wir lassen die Sache hier nicht irgendwie halt auslaufen, sondern wir haben halt Verantwortung für die Historie, für die Persönlichkeiten, die dahinter stehen. Das war für mich halt sehr beachtenswert. Und nicht beachtenswert, das ist der Wahnsinn gewesen, wie diese Leute halt angepackt haben. Das war
1: Natürlich sollen auch die Spielerinnen hier nicht vergessen werden. Sie sind es, die auf der Platte stehen, die Siege einfahren müssen. Die Vereine des unteren Tabellendrittels sind nun mal für manche Spielerinnen nur der Einstieg in diese Liga. Und trotzdem war auch in diesem Bereich so viel Engagement, ja Herzblut da, dass zum ersten Mal der Klassenerhalt vor dem letzten Spieltag ohne Relegation erreicht wurde. Das macht Mut für die Zukunft, für die der Präsident noch einen ganz einfachen Wunsch hat.

Freunde, ihr habt Bekannte. Nehmt die alle mit, kommt in die Halle und fühlt euch, fühlt diese Emotionen, was die Mädels dort auf die Platte legen. Nutzt das, nehmt das einfach mit, seid im neuen Jahr, in der neuen Saison herzlich willkommen. Vielen Dank für eure Leistung im vergangenen Jahr.

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2: Nach einem kühlen, verregneten Freitag wird es ab morgen allmählich besser. Das Quecksilber schafft es am Samstag schon wieder bis auf 21 Grad. Uns erwartet ein Mix aus Sonne und wolkigen Abschnitten. Auch vereinzelte Schauer sind möglich. Am Sonntag erzielen wir nur noch 17 Grad in der Spitze. Auch dann gibt es einen Sonne-Wolken-Mix. Ein auffrischender Wind wird uns begleiten. Temperaturseitig ändert sich auch zum Start in die neue Woche nichts. Magere 16 Grad und ein Westsachsenhimmel, an dem sich die Wolken tummeln. Das sind die Aussichten für den Montag. Die gute Nachricht, es gibt auch ein paar sonnige Momente. Ab Dienstag wird es mit Höchsttemperaturen von 23 Grad deutlich wärmer. Dann dürfen wir uns auf 10 Sonnenstunden freuen.
3: Liebe Zuschauer, damit sind wir am Ende der heutigen Sendung von Tagaktuell angelangt. Das war's auch für diese Woche, denn nun ist erst einmal Wochenende. Wir wünschen Ihnen ein paar erholsame Tage und wir sehen uns natürlich am kommenden Montag hier an dieser Stelle bei Tagaktuell wieder. Bis dahin, machen Sie es gut. Tschüss.

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2: Hallo, ich begrüße Sie. Herzlich willkommen zur Drehscheibe Lausitz am Freitag, dem 12. Juni. Schön, dass Sie wieder zuschauen bei Ihrer Nachrichtensendung für die Lausitz, Ostsachsen und Südbrandenburg. Bevor wir noch einen Blick unter anderem zum MVZ Spremberg und zum aktuellen Forschungsstand des geplanten Einstein-Teleskops in der Lausitz werfen, schauen wir einstiegs nach Wittichenau. Ein guter, ein wichtiger Tag für die Krabbert-Milchwelt in Kotten. Sie war heute Vormittag Gastgeber für den Bundesauftakt zum Tag des offenen Hofes in diesem Jahr. Landesweit nehmen rund 600, in Sachsen etwa 60 Höfe daran teil. Bernd Vogawa berichtet.
5: Eine Mlokoa Rampa. Wir sind im Sorbischen. Eine Milchrampe, wie sie in fast allen Dörfern der Region stand, war die Bühne. Kinder aus der Schwarzkolmer Kita hatten mit Brot und Salz, der MKH-Chef, die Spitzen vom Bauernverband, den Landfrauen und ein Vertreter des Ministeriums aus Berlin mit passenden Worten die Gäste begrüßt. Landwirtschaft wird selten dort diskutiert, wo sie stattfindet, direkt auf dem Hof. Genau das sollte beim diesjährigen bundesweiten Auftakt zum Tag des offenen Hofes anders sein. Unter dem Motto, wo kommen unsere Lebensmittel zukünftig her, wurden Landwirtschaft, Politik und Gesellschaft zwischen Stallschaukäserei und sorbischer Tradition zusammengebracht. Ganz so, wie es der organisierende Bauernverband geplant hatte. Ein guter Tag auch, um zu zeigen, wie viel Arbeit, wie viel Mühe in der Erzeugung von heimischen Agrarprodukten steckt. Wertschöpfung braucht Wertschätzung.
6: Weil ohne eine Wertschätzung in der Gesellschaft, ohne eine Wertschätzung des Menschen, ohne eine Wertschätzung des anderen, dann verroht die Gesellschaft und dann ist Gleichmacherei da und das wollen wir nicht, sondern wir sind Menschen und wir wollen auch als

0: Menschen behandelt werden.
1: Mal wieder Land sehen. Unter dem Motto sind an diesem Samstag alle Interessierten zum Tag des offenen Hofes nach Kotten eingeladen. Zwischen 10 und 17 Uhr können Jung und Alt Landwirtschaft erleben. Vom Anbau des Futters, der Haltung der Kühe bis zur Veredelung der Milch. In der Krabbert-Milchwelt in Kotten am Krabbert-Radweg.
2: In Spremberg ist das neue medizinische Versorgungszentrum am Markt offiziell eröffnet worden. Das dreistöckige Eckgebäude der GEWO-Bar war ursprünglich als Wohnhaus geplant. Nach Gesprächen mit dem Krankenhaus Spremberg wurde das Konzept angepasst und Platz für neue Arztpraxen geschaffen. Im Obergeschoss sind jetzt die orthopädischen Praxen von Oliver Mattig, Udo Gärtner und Sergio Danilov untergebracht. Das neue MVZ verfügt über 6 Sprechzimmer, einen eigenen Röntgenbereich und einen barrierefreien Zugang per Fahrstuhl. Zur feierlichen Eröffnung konnten Besucher die neuen Räume besichtigen. Die Verantwortlichen sehen in dem Standort einen wichtigen Baustein für die medizinische Versorgung in der Region. Noch stehen die beiden unteren Etagen leer. Geschäftsführer Tobias Grundmann möchte dort künftig weitere Praxen ansiedeln, unter anderem für Allgemeinmedizin und Zahnmedizin. Trotz des anhaltenden Fachkräftemangels zeigt er sich zuversichtlich, dafür geeignete Ärzte zu finden.
3: Zwischen Kamenz und Bautzen wird geforscht. In der Nähe von Nauslitz entsteht die mittlerweile 7. Testbohrung des möglichen Standortes des europäischen Einstein-Teleskops. Untersucht wird in 200 bis 250 Metern Tiefe die Beschaffenheit der Lausitzer Granodioritplatte. Ein möglichst homogener Stein und eine ruhige Lage sind entscheidend. Professor Andreas Riedbrock, als einer der wissenschaftlichen Leiter, weiß um die Herausforderung.
4: Wie gut können wir einen Tunnel bauen? Wie teuer wird der Tunnel? Und wie können wir ihn Langzeitstabilität? Das andere, was wir untersuchen, ist das seismische Rauschen. Wie stark bewegt sich die Erde im Untergrund? Und dazu setzen wir jetzt nach der Bohrung, wird eine Stahlverrohrung eingesetzt. Und in diese Stahlverrohrung kommen dann Seismometer, mit denen wir die Bewegung der Erde messen können und dann bestimmen können, wie stark ist die Bewegung hier an der Erdoberfläche und wie stark ist die Bewegung in 250 Meter Tiefe. Und diese Zahlen nehmen wir dann und vergleichen sie zu den Spezifikationen des Einstein-Teleskops. Passt das? Kann man hier das Einstein-Teleskop bauen?
3: Das geplante Einstein-Teleskop ist kein klassisches Teleskop für Licht, sondern ein riesiges unterirdisches Observatorium zur Messung von Gravitationswellen. Dort im ruhigen Gestein sollen winzige Erschütterungen der Raumzeit, die entstehen, wenn etwa schwarze Löcher oder Neutronensterne kollidieren, untersucht werden. Als mögliche Standorte werden derzeit die Euregio Maas-Rhein Deutschland, Belgien und der Niederlande sowie die Lausitz in Kooperation mit dem italienischen Sardinien geprüft. Bei letzterem sind 2 große L-förmige Tunnel geplant, einer hier in der Lausitz, einer in Sardinien, mit einer Länge von jeweils 30 Kilometern. Welcher der Standorte am Ende den Zuschlag bekommt, wird erst 2027 entschieden.
5: Wir müssen die Untersuchungen bis Ende des Jahres, also alle Bohrungen und alle anderen Untersuchungen, auch eine Tunnelstudie, also was kostet denn so ein Tunnel hier unten in diesem Granodioritgestein, das müssen wir bis Ende des Jahres abgeschlossen haben, damit wir dann im Laufe des bis zum Sommer 2027 gemeinsam mit unseren italienischen Kollegen einen Vorschlag dann wirklich aufschreiben können, der dann eingereicht werden kann. Und dann wird Europa entscheiden, wo es das Einstein-Teleskop bauen möchte.
3: Bislang waren alle Bohrungen in der Lausitz ein voller Erfolg. Über den aktuellen Stand wurde in Nauslitz im Rahmen einer Bürgerinformationsveranstaltung informiert. Zahlreiche Interessierte kamen dazu direkt mit den Wissenschaftlern ins Gespräch. Falls das Einstein-Teleskop in die Lausitz kommt, wird das schon geplante Low Seismic Lab des Deutschen Zentrums für Astrophysik erst danach gebaut. Beide würden dann auch über den gleichen Zugang miteinander verbunden werden.
6: Ein halbes Jahrhundert ist sie alt, die Parkeisenbahn in Görlitz. Idyllisch in einem Park am Schellergrund neben der Landskron Braumanufaktur gelegen, wurde am vorigen Wochenende gefeiert. Die Parkeisenbahn wird vollständig von Ehrenamtlichen betrieben. Unter Daniel Schölze, dem ersten Vorstandsvorsitzenden der Parkeisenbahn Görlitz, lernen Kinder und Jugendliche viel von dem, was echte Bahnmitarbeiter wissen. Der Bahnchef, der in diesem Jahr genauso alt ist wie die Parkeisenbahn, lässt das Wochenende Revue passieren.
0: Die Parkeisenbahn Görlitz hat am letzten Wochenende 50 Jahre gefeiert. 50-jähriges Jubiläum hieß bei uns drei tolle Tage. Und zwar hat es angefangen mit ehemaligen Treffen, dann Samstag, Sonntag Feldbahntreffen, also viel mehr Fahrzeuge als normal auf der Schiene und dann natürlich auch viel ringsrum.
6: Tja, das ringsrum. Es fällt auf, dass der neue Spielplatz mit einem Bauzaun versperrt ist.
0: Leider konnten wir den Spielplatz aber nicht eröffnen an diesem Wochenende, denn die Bauarbeiten waren zwar so gut wie abgeschlossen, jedoch machte der riesige Regenschauer von Donnerstag zu Freitag die halben Arbeiten wieder kaputt und es war alles aufgeweicht. Somit haben wir aber mit Anstrengung und auch mit Hilfe von der Stadt die geplanten Dinge wie Springburg, wie Kletterwand, wie Infostände über Eisenbahnen, wie die Malteser, alles dann auf die Straße verlegt. Es war kompakt, komprimiert, aber es hat doch fast allen Leuten gefallen. Klar gab es auch kleine Beschwerden über den nicht eröffneten Spielplatz, aber es war wirklich besser, diesen Spielplatz nicht zu eröffnen. Und wir haben uns dafür gefreut, dass wir super Wetter zum 50-jährigen Jubiläum hatten. Wir konnten mit sehr vielen Fahrgästen, Besuchern gemeinsam feiern und sind recht positiv gestimmt, dass, wenn der Spielplatz dann eröffnet wird, noch mehr Fahrgäste wieder zu uns kommen und die 50. Saison ein super Erlebnis wird.
6: Die Feiermeile erstreckte sich bis zu den Resten des Weinberghauses und dem Turm daneben. Gäste hatten die Gelegenheit, den Turm zu besteigen und weit ins Land hinauszuschauen. Stärken konnten sie sich nach dem Abstieg am Weinberghaus seit vielen Jahren nicht mehr im Innern dieses verfallenen Denkmals. Auf dem Rückweg zur Parkeisenbahn signierte Sängerin Niki Schubert nach ihrem Auftritt Karten und Kalender und stand für unzählige Fotos mit Gästen zur Verfügung. Dieses Parkeisenbahn-Jubiläums-Sommerfest war als Dank gedacht an alle, die diese Erfolgsgeschichte möglich gemacht haben, und zugleich ein Ausblick auf die Zukunft der Parkeisenbahn in Görlitz.
7: In unseren Kurznachrichten aus der Lausitz starten wir heute in Herzberg. Die B87 im Norden von Elbe-Elster ist eine Lebensader für die Wirtschaft und die Region. Aufgrund des Ausbaus des angrenzenden Bundeswehrstandortes Schönewalde-Holzdorf rechnet man in den kommenden Jahren mit einem Zuzug von etwa 1200 Menschen. Die Region macht daher nun mobil, um den seit langem angedachten Ausbau der B87 auch endlich umzusetzen. Das und mehr jetzt im Überblick.
8: Die Städte Herzberg-Elster und Torgau, die Landkreise Nordsachsen und Elbe-Elster sowie die Industrie- und Handelskammern Cottbus und Leipzig haben ihre Torgauer Erklärung erneuert. Mit ihr geht ein dringender Appell an die Landes- und Bundespolitik, den seit rund 20 Jahren geplanten Ausbau der B87 endlich zu realisieren. Die wirtschaftliche Zukunft unserer Heimat wird durch politische Versäumnisse und die Einstufung der Straße als bloßer weiterer Bedarf im Bundesverkehrswegeplan massiv gefährdet. So Elbe-Elster-Landrat Marcel Schmidt in einer Presseinformation. Rund 15.000 Fahrzeuge befahren täglich die B87. Ein Viertel davon ist schwerer Güterverkehr. Das Verkehrsaufkommen wächst jährlich um rund 2%. Das frühere Kino Volkslichtspiele in Bischofswerda kommt am Sonnabend bei einer Immobilienauktion in Berlin zum Aufruf. Im Auktionskatalog der Plättner und Brecht GmbH heißt es unter anderem, das Objekt wurde 1894 ursprünglich als Teil eines Hotelkomplexes errichtet und später als Kino genutzt. Geringfügige Sanierungs- und Modernisierungsmaßnahmen seien in den 1990er Jahren erfolgt. Die Nutzung als Kino wurde im Jahr 2012 eingestellt. Das Objekt steht seitdem leer. Das Mindestgebot liegt bei 69.000 Euro. Zu den künftigen Aussagen schreibt Plättner und Brecht: Eine zukünftige Nutzung als Veranstaltungs- und Mehrzweckobjekt erscheint grundsätzlich möglich, vorbehaltlich behördlicher Genehmigungen. Die Dachsanierung an der Purschwitzer Pfarrscheune ist abgeschlossen. Dies hat jetzt der Förderverein Historischer Pfarrhof Purschwitz mitgeteilt. Dieser hatte sich 2023 für die Rettung des baufälligen historischen Ensembles gegründet. Zuvor hatte es Versuche der Kirchgemeinde gegeben, die allerdings mangels Eigenmitteln gescheitert waren. Mit Hilfe von Fördermitteln, Spenden und Sponsoring konnte nun im Rahmen eines ersten Bauabschnitts das Dach neu eingedeckt werden. Noch in diesem Jahr soll eine über den Fußboden verlaufende Stufe beseitigt und somit die Barrierefreiheit hergestellt werden. In einem zweiten Bauabschnitt sollen dann noch eine Küche und Sanitäranlagen in die Pfarrscheune eingebaut werden.
2: Die Verbandsgemeinde Liebenwerda warnt

0: aktuell vor dem Befall von Eichenbäumen mit dem Eichenprozessionsspinner. Kontakt mit den Raupen kann Haut- und Augenreizungen hervorrufen sowie Schwindel, Fieber und Benommenheit. Insbesondere bei Allergikern kann es außerdem zu teils schweren Atembeschwerden kommen. Besonders betroffen ist derzeit die Gemeinde Bomsdorf in Übigau-Warenbrück. Wer Eichenprozessionsspinner sichtet, beispielsweise in Parkanlagen, entlang öffentlicher Wege, auf Friedhöfen oder in anderen öffentlichen Bereichen, sollte den Befall unbedingt dem Ordnungsamt der jeweiligen Gemeinde oder Stadt melden. In Nieski findet am Samstag zum 5. Mal das Holzhausfest statt. Gastgeber ist in diesem Jahr die historische Holzhaussiedlung im sogenannten Dichterviertel an der Goethestraße. Geplant sind unter anderem Besichtigungen mehrerer Holzhäuser, Ausstellungen, Oldtimer, Busrundfahrten sowie ein Bühnenprogramm. Eröffnet wird das Fest mit einem ökumenischen Gottesdienst am Konrad-Wachsmann-Haus. 29 Strom- und Verteilerkästen an 14 Standorten sind in Hoyerswerda in den vergangenen Monaten künstlerisch neu gestaltet worden. Die farbigen Motive mit Blumen und Schmetterlingen sollen das Stadtbild aufwerten und gleichzeitig auf Freizeit- und Kulturangebote in der Stadt aufmerksam machen. Ausgangspunkt des Projekts war ein Vorschlag aus dem Bürgerhaushalt 2023. Durch die Zusammenarbeit der Stadtverwaltung mit dem Marketingverein konnten zusätzliche Fördermittel genutzt und deutlich mehr Standorte gestaltet werden als ursprünglich geplant. Die Umsetzung übernahm der Weißwasseraner Künstler René Gruner. Ergänzt werden die Motive durch QR-Codes, die zu Freizeitangeboten in Hoyerswerda führen. Der Naturschutztierpark Görlitz-Gorselitz weist darauf hin, vermeintlich verlassene Jungtiere in der Natur nicht vorschnell einzusammeln. Nach Angaben der Wildtierauffangstation werden derzeit vermehrt Rehkitze, junge Hasen, Füchse, Waschbären oder Jungvögel gemeldet, die jedoch meist nicht hilflos sind. Oft befinden sich die Elterntiere in der Nähe und kehren zurück, sobald sie sich unbeobachtet fühlen. Wer ein Jungtier entdeckt, sollte es zunächst aus der Distanz beobachten und nur bei offensichtlichen Verletzungen oder Problemen Hilfe holen. In Zweifelsfällen empfiehlt der Tierpark, vor einer Mitnahme die Wildtierauffangstation zu kontaktieren.
1: Ein Blitzeinschlag war die Ursache eines Dachstuhlbrandes am Donnerstagnachmittag in der Bahnhofstraße in Lauter. Beim Eintreffen der Feuerwehren schlugen bereits offene Flammen aus dem Dachstuhl einer Doppelhaushälfte. Zur Unterstützung wurde die Drehleiter der Berufsfeuerwehr Hoyerswerda angefordert. Mithilfe dieser Drehleiter konnten dann Teile des Daches geöffnet werden, um versteckte Glutnester aufzuspüren und gezielt abzulöschen. Verletzt wurde niemand, allerdings ist die Höhe des Sachschadens auf rund 400.000 Euro geschätzt worden.
2: Langfinger haben in der Nacht auf Freitag auf dem A4-Parkplatz an der Neiße Süd bei Görlitz von einem polnischen Auflieger 16 hochwertige Siebträger-Kaffeemaschinen entwendet. Der Schaden beläuft sich auf etwa 6.500 Euro. Zu einem Unfall kam es am späten Donnerstagabend an der Kreuzung Zeppelin-Ecke Neusalzer Straße in Bautzen. Ein 47-Jähriger wollte mit seinem Mercedes-Transporter nach links abbiegen, als ihm der Audi eines 20-Jährigen entgegenkam. Es kam zum Frontalzusammenstoß. Der Audi-Fahrer erlitt leichte Verletzungen. Beide Autos mussten abgeschleppt werden.
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2: Kommen wir nun zum Bahnhof des Jahres 2024. Unsere Reise führt uns da.

0: Dabei nach Bautzen. Der eigentliche Hingucker der Stadt sorgt seit Monaten für Aufsehen. Es geht aber nicht um das Gebäude selbst oder dessen Betreiber. Es geht um das Thema Datenschutz und welche Folgen die strikte Einhaltung hier seit einiger Zeit hat.
1: Ohne Kameraüberwachung bleiben nur Kompromisse, heißt es vom Betreiber des Bahnhofs in Bautzen zur Sicherheitssituation am und um das Gebäude. Beschwerden über die Deutsche Bahn gibt es reichlich. Einer der Kritikpunkte ist immer wieder der Zustand von den Bahnhöfen. Viele gelten als Angsträume, schmuddelig und wenig serviceorientiert. Eine Ausnahme ist der Bahnhof Bautzen. Er wurde im Jahr 2024 sogar als Bahnhof des Jahres ausgezeichnet. Betrieben wird der Bahnhof Bautzen nicht von der Deutschen Bahn AG, sondern von einer privaten Investorengemeinschaft, der Dresden-Lukas GbR. Sie kaufte vor einigen Jahren das Gebäude, sanierte es und machte den Bahnhof sowohl zum attraktiven Eingangstor der Stadt als auch zu einem Serviceort, an dem sich Reisende und Besucher gerne aufhalten. Im neuen Bahnhof fanden Teile der Kreisverwaltung, kleine Läden für den Reisebedarf sowie private Dienstleister ihren Platz. Der Bahnhof ist belebt, hell und freundlich. Mit der Auszeichnung als Bahnhof des Jahres wurde das Engagement der Investoren und ortsansässigen Gewerbetreibenden gewürdigt. Die Zufriedenheit mit dem neuen Bahnhof ist groß, doch die Betreiber haben auch mit den Schattenseiten eines als öffentlich wahrgenommenen Ortes zu kämpfen. Regeln werden nicht immer beachtet. Es kommt vereinzelt zu Pöbeleien, Diebstählen, Sachbeschädigungen, Vandalismus oder anderen Delikten gegen die öffentliche Ordnung. Um den weitgehend vorzubeugen, aber auch um die Sicherheitsbehörden bei der Aufklärung solcher Straftaten zu unterstützen, haben die Betreiber eine Videoüberwachung im Außenbereich des Bahnhofs installiert. Zum Schutz der Reisenden und Gewerbetreibenden, vor allem aber, damit der Bahnhof ein freundlicher Ort für alle bleiben kann. Im Jahr 2024 allerdings hat die sächsische Datenschutz- und Transparenzbeauftragte diese Videoüberwachung untersagt. Die Investoren klagen gegen diese Untersagung. Unterstützt werden sie dabei von weiten Teilen der Nutzer des Bahnhofes und der lokalen Politik. Durch das Verhalten der obersten Datenschützerin sah sich der Betreiber gezwungen, den Bahnhof abends zu schließen. Und so Reisenden auch bei Eiseskälte kein warmer Aufenthaltsraum zur Verfügung steht. Lausitzwelle berichtete. Die Begründung der Datenschutzbehörde sei absurd, so die Betreiber, denn gerade weil der Bahnhof privat betrieben wird, darf er nicht videoüberwacht werden. Eine Benachteiligung privater Investoren. Private Sicherheitsdienste wurden engagiert und andere Schutzmaßnahmen wurden ergriffen. Sie ersetzen aber nicht die Kameraüberwachung, schon gar nicht in den Abendstunden. Von der sächsischen Datenschutz- und Transparenzbeauftragten Dr. Juliane Hundert hieß es zum Vorfall auf Nachfrage von Lausitzwelle:
2: Meine Behörde hat die Bild- und Tonaufzeichnung am Bahnhof Bautzen datenschutzrechtlich geprüft. Im Ergebnis war festzustellen, dass die Videoüberwachung unzulässig ist, weil die rechtlichen Anforderungen nicht erfüllt werden. Das Grundrecht von Bürgerinnen und Bürgern auf informationelle Selbstbestimmung überwiegt somit das Interesse des Kamerabetreibers. Deshalb wurde der Verantwortliche aufgefordert, die Beobachtung unverzüglich zu beenden. Dagegen hat der Verantwortliche geklagt. Auch die Schließung des Bahnhofs in den Nachtstunden ist eine Entscheidung des Eigentümers. Darüber hinaus sehe ich im Hinblick auf meine besondere Verschwiegenheitsverpflichtung von einer Stellungnahme ab. Ich bitte um Ihr Verständnis.
1: Was bei Videoüberwachungen rechtlich gilt, habe die Landesbehörde in dem Ratgeber Achtung Kamera umfangreich zusammengefasst. Die Broschüre kann auf www.datenschutz.sachsen.de heruntergeladen werden. Für die Betreiber bleibt die Entscheidung der sächsischen Datenschutz- und Transparenzbeauftragten unverständlich.
3: In einer Zeit, in der es immer wieder auch zu teils tödlicher Gewalt gegen Bahnmitarbeiter kommt und in der sowohl die Deutsche Bahn als auch die Politik mehr Kameraüberwachung als Teil der Lösung betrachten, kann es nicht sein, dass der Bahnhof Bautzen nicht durch Videoüberwachung geschützt werden darf.
1: So die Betreiber Jörg Drees und Gerald Lukas. Man schaffe neue Angsträume, handele gegen die Interessen der Reisenden und Besucher und gefährde sehenden Auges wertvolle Teile kommunaler Infrastruktur.
3: Die Interessen der Menschen werden missachtet, stattdessen werden Straftäter und Unruhestifter unterstützt. Deswegen werden wir alles unternehmen, was in unserer Macht steht, um den Schutz der Reisenden wieder zu erhöhen. Wir bedauern etwaige Unannehmlichkeiten, verweisen aber auf die sächsische Datenschutz- und Transparenzbeauftragte als Ursache.
1: Das Verwaltungsgericht Dresden kann indes noch nicht absehen, wann der Fall verhandelt wird. Seit über einem Jahr keine klare Auskunft. Belastung der Kammer mit älteren Verfahren wird hierfür als Grund genannt. Für alle Beteiligten ist dies kein schöner Zustand.
0: Wie aus der Kammer jetzt noch zu erfahren war, wird die öffentlich

0: mündliche Verhandlung in der Sache am 28. Oktober in Dresden stattfinden. Wir bleiben auf jeden Fall an der Sache dran. Von Bautzen kommen wir nun aber nach Senftenberg. Im Lausitzwelle Kalenderblatt schauen wir heute 95 Jahre zurück in die Vergangenheit.
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2: Am 12. Juni 1931 ist der Senftenberger Tierpark eröffnet worden. Im Süden der Schlossanlage wurde damals sumpfiges Umland mit Gehegen, Wegen und einigen Volieren gestaltet. Aus Rehen, Dammwild, einigen Enten, Fasanen und Sittigarten setzte sich der Tierbestand zusammen. Haustierrassen nehmen auch heute noch einen hohen Stellenwert ein, jedoch gibt es natürlich mittlerweile auch Exoten zu sehen. Aktuell leben hier etwa 390 Tiere in 59 verschiedenen Arten.
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0: Soweit unser Blick zurück. Nun fehlen noch die Wetteraussichten und unsere Veranstaltungstipps. Was die kommenden Tage für uns in der Lausitz bereithalten, das sehen Sie jetzt.

Der heutige Freitag blieb genauso grau wie auch der Rest der Woche. Ganztägig durfte die Lausitz sich mit dicken grauen Wolken und mittelmäßigen Höchsttemperaturen von 15 Grad vergnügen. Zum Nachmittag zog dann mal wieder eine Regenfront von West nach Ost. Auch die heutige Nacht wird nicht besser. Bei gleichbleibenden Temperaturen sind Regenschirm und Regencape unbedingt vonnöten. Auch am Samstagmorgen wecken uns starke Regenfälle, welche erst gegen Mittag abschwächen. Bei Höchsttemperaturen von 19 Grad in allen Teilen der Lausitz darf man die Mittagssonne mit einzelnen Wolken kurz genießen, ehe uns erneut ein Wolkenbruch zum Nachmittag droht, der bis in die Abendstunden anhält. Zur späten Nachtstunde verzieht sich jedoch die Himmelsbedeckung und über dem Gesamt-Lausitzwelle-Sendegebiet strahlt bei 13 Grad ein nahezu klarer Sternenhimmel. Die Freude über die Regenpause währt nur kurz, denn auch der Sonntagmorgen ist bei wechselnden Temperaturen zwischen 16 bis 18 Grad von starken Schauern gezeichnet, die uns bis in den späten Nachmittag verfolgen. Das Tagesende und die folgenden Nachtstunden bringen dann doch wieder etwas Sommer zurück. Bei Mindesttemperaturen von 13 Grad kann man zum Ende der Woche dann doch noch bei klarem Himmel den Sonnenuntergang bestaunen, bis dann der Start der neuen Woche auch neue dicke graue Wetterwolken und Regengüsse bei Höchsttemperaturen von 17 Grad mit sich bringt.

0: Reichenauer Laienschauspieler erfreuen ihr Publikum am Samstag, den 13. Juni ab 20 Uhr auf der Naturbühne in Reichenau mit einer Vorstellung für Jung und Alt unter dem Titel Die Wikinger kommen. Karten gibt es zum Preis von 15 Euro für Voll- und 10 Euro für Ermäßigzahler. Weitere Infos über die Handlung finden Sie unter naturbühne-reichenau.de. Der Modellbahnclub Hoyerswerda lädt am kommenden Wochenende zur 5. offenen Modellbahnwerkstatt ein. Vom 13. bis 14. Juni können Interessierte jeweils von 10 bis 17 Uhr in den Vereinsräumen der Energiefabrik Knappenrode verschiedene Modellbahnanlagen in Betrieb erleben oder mit den Vereinsmitgliedern über die große und kleine Eisenbahn ins Gespräch kommen. Der Besuch der Modellbahnwerkstatt ist im regulären Eintrittspreis der Energiefabrik enthalten. Im Rahmen der Langen Nacht der Kultur gastiert die Band Irish Quos am Samstag, dem 13. Juni, im Bürgergarten des Sorbischen Nationalensembles in Bautzen. Das Konzert beginnt um 19.30 Uhr. Begeistert wird das Publikum mit traditioneller irischer Musik, die von schwungvollen, tanzbaren Rhythmen bis hin zu gefühlvollen, melancholischen Melodien reicht. Die Ticketpreise liegen bei 7 Euro für Vollzahler und 3 Euro für ermäßigte Karten. Die Pension Plesser lädt am Samstag ab 11 Uhr zum Sommerzauber ein. Die Besucher dürfen sich unter anderem auf eine Naturpark-Rallye, ein buntes Programm der Grundschule Plesser sowie auf ein Platzkonzert des Bergarbeiterorchesters und viele weitere Überraschungen freuen. Der Eintritt ist kostenlos.
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4: Das war die Drehscheibe Lausitz für heute und für diese Woche. Im Lausitzwelle Fernsehen folgt jetzt noch die Regionalzeit für das Elbe-Elsterland und die Niederlausitzer Heide mit unserem Kollegen Ingo Schleiernick. Morgen begrüße ich Sie hier an dieser Stelle noch einmal mit unserem Lausitzwelle Wochenrückblick. Die nächste Drehscheibe Lausitz mit den neuesten Meldungen aus der Lausitz gibt es am Montag wieder. Bis dahin, tschüss.
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0: Hallo und herzlich willkommen zu einer neuen Ausgabe von 04 Plus, Ihrem Magazin für die Landkreise Leipzig und Nordsachsen. Dieser Satz hat mich in den letzten Monaten sehr oft begleitet und Sie zu Hause auch. Aber bald wird es nicht mehr der Fall sein, denn ab August endet mein einjähriges Praktikum bei Muldental TV. Aufgaben waren dabei das Moderieren, die Kameraführung, der Schnitt von Videos oder auch journalistische, redaktionelle und Rechercheaufgaben. Wer Interesse an diesem Job hat, kann ab August auch ein einjähriges Praktikum hier beginnen. Dafür muss er sich nur bei Muldental TV melden und kann starten. Und wir starten jetzt mit der Sendung. Ein Baustoff aus Röta könnte künftig das Bauen nachhaltiger gestalten. Mit der Grundsteinlegung für ein erstes Versuchsgebäude beginnt nun die praktische Erprobung von Oliment, einem neu entwickelten Zementersatz. Das Material soll deutlich weniger CO2 verursachen als herkömmlicher Zement und könnte damit einen wichtigen Beitrag zum klimafreundlichen Bauen leisten.
1: Wohnraum ist knapp, der Bau neuer Gebäude dringend notwendig. Beton ist ein geeigneter, leicht zu verarbeitender Baustoff. Der enthaltene Zement ist laut einer WWF-Studie allerdings für bis zu 8% der weltweiten CO2-Emission verantwortlich. Die 2021 gegründete Oliment GmbH forscht erfolgreich an einem CO2-neutralen Zementersatz. In ihrem Technikum im Röther Ortsteil Espenhain ist ihnen die Produktion des Oliment getauften Bindemittels über den Labormaßstab hinaus gelungen.
2: Zement ist ein sehr gutes Material, sehr guter Werkstoff. Er ist belastet durch relativ hohe CO2-Emissionen. Deswegen ist die Zementindustrie bestrebt, neue Möglichkeiten zu finden. Und wir haben eine Alternative entwickelt für die Zementindustrie, damit sie sagen kann, wir können einen anderen Rohstoff verwenden, keinen Kalkstein mehr, sondern einen anderen Rohstoff. Und der kann in ähnlicher Weise verwendet werden, um Zement herzustellen.
1: Grundbestandteil von Oliment ist Magnesiumsilikat, das weltweit natürlich vorkommt. Dieses hier kommt aus Wohlitz in Oberfranken. Im Herstellungsprozess wird das Material mehrfach zerkleinert und gemahlen. Zum Brennen wird lediglich eine Temperatur von etwa 800 Grad Celsius benötigt. Ein deutlich geringerer Energiebedarf als herkömmlicher Zement, der bei etwa 1500 Grad gebrannt wird. Außerdem wird im Gegensatz zu Zement bei der Herstellung kein CO2 freigesetzt. Die Experimente mit Oliment sind inzwischen so weit fortgeschritten, dass am 5. Juni in Röta der Grundstein für ein erstes vollständiges Bauwerk aus dem neuen Zementersatz als Experimentalbau gelegt wurde.
2: Wir wollen das real erproben, das Material. Wir wollen nachweisen, dass das funktioniert. Wir wollen vieles lernen mit unseren Partnern aus der Industrie, aus der Wissenschaft. Haben wir die Möglichkeit, das real zu erproben. Wir haben eine entsprechende Zulassung der Landesstelle für Bautechnik bekommen, um das möglich zu machen.
1: Eine Weltpremiere, die sich auch Sachsens Ministerpräsident Michael Kretschmer nicht entgehen lassen wollte. Gemeinsam mit den Geschäftsführern der Oliment GmbH, Landrat Henrik Reichen und Röthers Bürgermeister Pascal Nemeth, schob er die vorbereitete Zeitkapsel in den ersten Olimentquader des Versuchsbaus. Für den sächsischen Regierungschef steht fest, dass solche wichtigen Innovationen in Sachsen der Förderung von Forschung und Bildung zuzuschreiben sind.
3: Die Basis sind kluge Gedanken. Deswegen Investitionen in den Kindergarten, in die Schule, in die Berufsausbildung, ins Studium und in die Wissenschaft. Das ist unsere Lebensversicherung. Und das haben wir die letzten 35 Jahre gemacht. Das hat auch schon vorher stattgefunden. Und bei all dem, was jetzt gerade passiert, auch in der Frage, wo sparen wir Geld, auf was müssen wir konzentrieren, muss im Mittelpunkt stehen Innovation, Technologie, damit wir nicht über den Preis, sondern über die Qualität der Ideen den Wettbewerb gewinnen.
1: Landrat Henrik Reichen bezeichnete den Experimentalbau als das innovativste, das Espenhain seit 90 Jahren erleben würde. Wenn alles gut geht, soll das Haus im vierten Quartal 2027 fertiggestellt werden. Bis 2030 könnte eine erste vorindustrielle Herstellungsanlage entstehen mit einem Oliment-Output von 300 bis 500 Tonnen pro Tag. 2030 soll auch das Monitoring abgeschlossen sein und es könnten Lizenzen für die Herstellung an bestehende Zementunternehmen vergeben werden.
0: Musik herzlich willkommen zu den Nachrichten für den Landkreis Leipzig und den Landkreis Nordsachsen. Sachsen investiert Millionen aus dem Sachsenfonds in Krankenhäuser und Infrastruktur. Der Sächsische Landtag hat die Nutzung des sogenannten Sachsenfonds beschlossen. Damit stehen dem Freistaat bis zum Jahr 2036 rund 4,8 Milliarden Euro aus Bundesmitteln für Infrastrukturprojekte zur Verfügung. Ein großer Teil der Gelder soll direkt an Städte und Gemeinden fließen. Ein besonderer Schwerpunkt liegt auf der Gesundheitsversorgung. So sollen allein 52 Millionen Euro in sächsische Krankenhäuser investiert werden. Zusammen mit weiteren 18 Millionen Euro aus kommunalen Mitteln könnte dadurch zusätzlich rund 163 Millionen Euro aus dem Transformationsfonds des Bundes nach Sachsen geholt werden. Mit den Geldern sollen Kliniken modernisiert und die medizinische Versorgung langfristig gesichert werden. Nordsachsens Landrat warnt vor Verlust kommunaler Handlungsfähigkeit. Die angespannte Finanzlage der Kommunen bereitet Nordsachsens Landrat Kai Emanuel große Sorgen. Am Rande der Jahresversammlung des Deutschen Landkreistag in Berlin warnte er vor den Folgen der wachsenden Defizite für Städte, Gemeinden und Landkreise. Nach Ansicht Emanuels geraten die Kommunen zunehmend an ihre Grenzen. Auch der Landkreis Nordsachsen könne seit Jahren keinen ausgeglichenen Haushalt mehr vorlegen und müsse Kredite aufnehmen, um Pflichtaufgaben zu finanzieren. Dadurch schrumpfe der Spielraum für eigene Entscheidungen und Investitionen immer weiter. Der Landrat fordert deshalb grundlegende Strukturreformen und eine bessere finanzielle Ausstattung der Kommunen. Die von der Bundesregierung geplanten Entlassungen reichten aus seiner Sicht nicht aus, um die bestehenden Probleme nachhaltig zu lösen.
4: Die Grundschule Hohenstedt in Grimma erhält zusätzliche Unterrichtsräume. Hintergrund sind die steigenden Schülerzahlen. Zum kommenden Schuljahr werden rund 200 Kinder die Schule besuchen, etwa 15% mehr als bisher. Um den zusätzlichen Platzbedarf kurzfristig zu decken, hat die Stadt Grimma Anfang Juni einen Raumcontainer auf dem Schulgelände aufstellen lassen. Für die temporäre Lösung investiert die Stadt knapp 500.000 Euro. Der Container bietet 2 Klassenräume sowie Sanitär- und Garderobenbereich.

0: sicher. Langfristig soll die Raumsituation durch einen Erweiterungsbau zwischen Turnhalle und Herrenhaus verbessert werden. Die Baugenehmigung liegt bereits vor, derzeit laufen die weiteren Planungen.
1: Rekordinteresse am City-Wettbewerb ab in die Mitte. Der sächsische Innenstadtwettbewerb ab in die Mitte, die City-Offensive Sachsen, stößt auch 2026 auf großes Interesse. Für den Kreativtreff in Borna haben sich 90 Teilnehmer aus 39 Kommunen angemeldet, so viele wie noch nie zuvor. Unter dem diesjährigen Motto »Cooler Kern statt grauer Stein« sind Städte und Gemeinden aufgerufen, Ideen für attraktivere und lebendigere Innenstädte zu entwickeln. Im Mittelpunkt stehen Themen wie Aufenthaltsqualität, Klimaschutz, Denkmalschutz und die Beteiligung der Bevölkerung. Bewerbungen für den Wettbewerb sind noch bis zum 4. September möglich. Der Freistaat Sachsen stellt Preisgelder von insgesamt mehr als 300.000 Euro bereit. Der Wettbewerb gilt als wichtiger Impulsgeber für die Belebung von Innenstädten und Ortskernen im Freistaat. Online-Börse des Landkreises hilft bei der Suche nach Ferienjobs und Praktika. Wer für die Sommerferien noch auf der Suche nach einem Ferienjob oder einem Praktikumsplatz ist, wird auf der Praktikums- und Ferienjobbörse des Landkreises Nordsachsens fündig. Die kostenfreie Online-Plattform bietet Schülerinnen und Schülern einen Überblick über aktuelle Angebote in der Region und erleichtert den direkten Kontakt zu Unternehmen. Rund 120 Unternehmen aus Nordsachsen nutzen das Portal, um freie Praktikums- und Ferienarbeitsplätze zu veröffentlichen. Aktuell sind dort etwa 150 Angebote aus den unterschiedlichsten Branchen zu finden. Interessierte Jugendliche können sich direkt über die hinterlegten Kontaktdaten bei den Unternehmen melden und nach freien Plätzen oder Einsatzmöglichkeiten erkundigen.

0: 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Neben Attraktionen für Kinder und Erwachsene bietet diese Veranstaltung auch Raum zum Feiern und Tanzen. 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
1: Ein neues Feuerwehrgerätehaus für Kössern. Was das Besondere daran ist, was sich verbessert hat und wie es optisch wirkt, das haben wir vor der großen Eröffnungsfeier am morgigen Samstag für Sie herausgefunden.
0: Kurz vor 12 ist es bei der Feuerwehr in Kössern. Die Vorbereitungen auf den Tag der offenen Tür laufen auf Hochtouren. Dieser wird ein ganz besonderer, denn die Kameradinnen und Kameraden laden am 13. Juni ab 12 Uhr in ihr neues Zuhause ein. Im Herbst 2023 haben die Arbeiten dafür

für durch den Abriss einer ehemaligen Kaufhalle begonnen. Seit dem Spatenstich am 20. Oktober 2023 ist einiges auf dem Grundstück zwischen Kössern und Fürstgen geschehen. Verglichen mit dem bisherigen Domizil gegenüber dem Kössener Jagdschloss, welches nun der Musikzug der Feuerwehr nutzt,

0: beraten, auch durch Fördermittel, die wir bekommen haben. Eine der letzten tatsächlich in dem Umfang für solche Maßnahmen. Und wir sind heilfroh, dass dieses bereits in 2023 gestartete Projekt jetzt erfolgreich zum Abschluss kommt. Ja, und freuen uns sehr, dass dieses neue Gerätehaus entsprechend in Betrieb geht und dass es genauso auch mit den Kameradinnen und Kameraden der Ortsfeuerwehrhäusern und dem angegliederten Verein aktiv belebt wird, weil was nützt uns ein neues Gebäude, wenn wir nicht ausreichend Kameradinnen und Kameraden haben? Und da sind wir sehr froh, dass wir doch mit einer sehr einsatzstarken Truppe hier vor Ort loslegen können.
1: 2,3 Millionen Euro wurden investiert. Rund 1,9 Millionen Euro stemmte die Stadt aus Eigenmitteln, ergänzt um die Feuerwehrförderung des Freistaates Sachsen in Höhe von 430.000 Euro. Eine klare Architektur zeigt sich innerhalb der Räumlichkeiten. Die Fahrzeughalle bietet Platz für zwei Einsatzfahrzeuge. Eine nachhaltige Energieversorgung gewährleisten Photovoltaikanlage und eine Luftwasserwärmepumpe.
2: Und das jetzt hier ist natürlich Nonplusultra. Endlich mal was Eigenes, wo man sagen kann, es ist alles auf dem neuesten Stand von der Technik her. Wir haben Duschen drin, wir haben auch mal Toiletten drin. Wir mussten über den Hof, hat man an der Kegelbahn die Toilette. Das hast du nun jetzt hier alles integriert. Die Frauen haben ihren eigenen Umkleideraum, wo man praktisch jetzt getrennt das machen können. Schulungsraum ist wunderschön geworden und groß.
1: Dazu kommt ein eigenes Büro für den Wehrleiter, eine Werkstatt sowie Raum für die aktive Jugendfeuerwehr, die hier stetig gefördert und für die aktive Abteilung herangezogen wird. Im Sozialtrakt haben sich die Kameradinnen und Kameraden bereits eingerichtet und fühlen sich sichtlich wohl. Die Gemeinschaft hier in Kössern funktioniert und so werden auch im modernen Schulungsraum neben Weiterbildungen sicherlich auch gemeinschaftsstärkende und verbindende Aktivitäten das künftige Miteinander fördern. Gut eingeheizt wird durch einen modernen Kamin. Das Brennholz liegt dafür bereits bereit. Vor dem Haus wurden alte Bäume dazu verarbeitet, Neupflanzungen folgten. In guter Zusammenarbeit mit dem Feuerwehrverein wurde hier auf dem Grundstück einiges in Bewegung gesetzt. Nicht nur in den vergangenen Jahren, sondern auch mit Blick in die Zukunft. Der Oberbürgermeister wünscht der Wehr dafür alles Gute.
0: Wie alle Feuerwehren in unserem Stadtgebiet und auch im ländlichen Raum ist die Feuerwehr Kössern ein sehr wichtiger Bestandteil. Insbesondere für den ländlichen Raum und auch am Rande des Tümnitzwaldes ist das schon eine sehr schwerpunktmäßig angegliederte Feuerwehr, wo wir auch sehr froh und stolz drauf sind, dass wir die jetzt als Neubau eröffnen können. Und insbesondere sind die Kösserner Kameradinnen und Kameraden entscheidend auch für sehr kritische Einsatzlagen, weil sie tatsächlich für den Zivilschutz auch die Versorgung und Verpflegung hauptamtlich, wenn man so will, sicherstellen können.
1: Die Lagerräume sind gut ausgestattet, um im Notfall direkt einsatzbereit und gut vorbereitet zu sein. Die Küche ist ein Herzstück des Neubaus.
2: Da wir ja im Prinzip für die Stadt Grimma oder sage ich mal für Feste, Dorffeste etc. viel mit der Feldküche kochen, sind wir natürlich ein Stück weit über die neue Küche, die wir uns auch sage ich mal mit meinem Stellvertreter, mit dem Conny König, der ja auch mein Koch ist, ordentlich zusammenstellen konnten, sage ich jetzt mal. Da haben wir auch mit der Stadt Grimma damals, hat mir die Zusicherung gemacht, dass wir bei der Küche eben ein paar Euro mehr nehmen, dafür was anderes nach hinten stellen, dass wir die Küche wirklich auf dem neuesten Stand haben, die auch jetzt für uns, sage ich mal, fürs Kochen wirklich relevant ist.
1: Darauf galt es mit dem Oberbürgermeister anzustoßen. Einige Spinte im Sozialtrakt sind noch frei. Die 30 aktiven Mitglieder der Wehr in Kössern freuen sich jederzeit über Verstärkung und gern auch auf einen Besuch am Wochenende zum Tag der offenen Tür.
3: Die Fußball-WM 2026 hat gestartet und am Sonntag geht auch Deutschland an den Start. Wir haben dafür unsere tierischen Freunde befragt, was sie denken, wer wohl gewinnen wird. Dazu sehen Sie jetzt mehr.
4: Deutschland gegen Curaçao. Der Auftakt für die Mannschaft von Julian Nagelsmann. Sonntag 19 Uhr. Doch wie startet die Mannschaft in das Turnier? Für Hase Hermann ist es klar, Deutschland geht schnell in Führung. Freundin Hermine gibt den Insulanern der Karibik noch eine Chance, doch legt sich dann auch klar für das deutsche Team fest. Somit gibt's für das Nagelsmann-Team vielleicht einen kleinen Dämpfer, zum Schluss aber ein klares Ergebnis. Sportfrei!

0: Laufen, Radfahren, Kämpfen und Jubeln. Beim Veolia Kids Cup in Grimma war jede Menge Bewegung angesagt. Kinder aus Kindergärten und Grundschulen der Region traten in verschiedenen Wettbewerben gegeneinander an und zeigten dabei großen Ehrgeiz, Teamgeist und vor allem jede Menge Spaß am Sport. Besonders die Duathlon-Wettkämpfe sorgten für spannende Entscheidungen und gute Stimmung im Stadion der Freundschaft in Grimma. Es war eine kleine Völkerwanderung bei der diesjährigen Ausgabe des Veolia Kids Cup im Stadion der Freundschaft Grimma. Rund 450 Mädchen und Jungen aus den Kitas und Grundschulen der Region sowie mehrere Elternschaften nahmen an dem Event teil. So sehen Sieger aus. Vielleicht ist ja die Kita am Schwanenteich vorn mit dabei. Schauen wir mal, was wird. Auch bei sommerlichen Temperaturen geht es nicht ohne Erwärmung. Dafür zuständig war an diesem Tag Neltje vom Veranstalter Sportfreunde Neuseenland. Gut vorbereitet ging es 9.30 Uhr an den Start. 46 Mädchen aus den Kindergärten der Region gingen auf die 350 Meter Strecke. Die schnellste von ihnen war Nora aus der Sport- und Spielkita Sprungbrett. Von dort kommt auch die zweitplatzierte Emily. Den dritten Platz erließ sich Clara aus Großboten. Das Publikum aber feierte auch die nachfolgenden Athletinnen frenetisch. Im Ziel gab es für alle die Finisher-Medaille. Und für eine Erfrischung aus der Veolia Wasserbar und Vitamine war ebenfalls gesorgt. Bei der Siegerehrung gab es für drei Erstplatzierte auch noch die Medaille der Kreis Kinder- und Jugendspiele. Und auch die 53 Jungen im Kindergartenalter liefen beim Veolia Kids Cup fast eine ganze Stadionrunde. Der schnellste Junge in dieser Wertung war an diesem Tag Levi aus der Kita Tausendfüßler. Im Schlusssport überholte er Laris und Lius aus der Sport- und Spielkita Sprungbrett und verwies sie auf die Plätze 2 und 3. Auch sie durften auf dem Siegerpodest ihre Ehrungen entgegennehmen. Nach den Kleinen gingen die Großen auf das Stadion rund. 24 Frauen und Männer traten in 4 Staffeln über 6x200 Meter an. Als Staffelstab fungierte ein Maskottchen. Hier ging es läuferisch durchaus zur Sache. Am Ende wurde es eine Start-Zielsieg für die Erwachsenenstaffel der Sport- und Spielkita Sprungbrett vor der Staffel des Kindergartens Sonnenschein Kannewitz und der Kita Zwergenland Grimma. In der Gesamtwertung der Kindergärten hatten die Sport- und Spielkita Sprungbrett die Nase vorn. Auf Platz 2 lag die Kita Zwergenland aus Grimma. Und auf Platz 3 die Kita am Grimmer Schwanenteich. Bei den Grundschülern der Klasse 1 gingen 115 Kinder an den Start. Bei den Mädchen siegte Lilly aus dem Hort Großboten vor Maria aus der Grundschule Bennewitz und Mara aus der Grundschule Wilhelm Ostwald Grimmer. Bei den 60 Jungen machte Fayas und Ferda aus der Grundschule Wilhelm Ostwald das Rennen. Platz 3 belegte Hamza aus der Grundschule Bücherwurm. Mit den Wettkämpfen der Mädchen und Jungen der Klassenstufe 2 begannen die Duathlon-Disziplinen. Die 27 Jungen und 54 Mädchen mussten 400 Meter laufen, 400 Meter mit dem Rad fahren und noch einmal eine Runde laufen. Bei den Mädchen gewann Martha aus der Grundschule Bücherwurm Gold. Nanja aus der Grundschule Hohenstedt holte Silber. Und Linnea aus dem Hort Großboten Bronze. Der Hort Großboten belegte bei den Jungen aus der Grundschulklasse mit Anson Platz 1 und mit Jonas Platz 3. Silber und damit Platz 2 ging an Ben aus der Grundschule Bücherwurm. In der Klassenstufe 3 dominierten die Grundschule aus Bennewitz und Grundschule Bücherwurm aus Grimma. Bei den Mädchen machte Nina, Astrid und Lena den Sieg und die Platzierungen unter sich aus. Bei den Jungs hieß der Sieger Anton aus der Grundschule Bücherwurm und verwies die Bennewitzer Till und Noah auf die Plätze 2 und 3. Bleibt noch nachzutragen, in der Klassenstufe 4 traten vor allem die Grundschule Wilhelm Ostwald und die Grundschule Hohenstedt hervor. In der Gesamtwertung lag die Grundschule Bücherwurm Grimma vor der Grundschule Wilhelm Ostwald Grimma und der Grundschule Bennewitz. Wir bleiben beim Sport. Beste Bedingungen, anspruchsvolle Strecken und viele Teilnehmer. Beim Radrennen rund um Fremdeswalde war all das gegeben. Besonders beliebt war erneut das Jedermannrennen, bei dem Hobbyradfahrer selbst Rennatmosphäre erleben konnten. Dazu jetzt mehr.
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2: Der 6.6., ein Samstag, stand für Fremdeswalde ganz im Zeichen des Radsports. Die RSG Grimma hatte erneut zu den Sparkassen Classics rund um Fremdeswalde eingeladen. Ab 11 Uhr konnten sich zunächst Schüler in unterschiedlichen Altersklassen im Radfahren messen. Mittags kam dann die Jugend dran, am frühen Nachmittag die Senioren und Junioren über 63 Kilometer, die weiteste Distanz dieses Tages. Für die Kleinsten gab es dann am späten Nachmittag noch das Laufradrennen und die kleine Friedensfahrt. Um 10 nach 4 schließlich startete das letzte Rennen des Tages, das Küster Classics, ein Jedermannrennen über 54 Kilometer. Unter den 36 Startern war vom Radrenner erprobten Veteran bis zum lokalen Debütanten alles vertreten. Der etwa 9 Kilometer lange Rundkurs führte über durchaus hügelige Asphaltstraßen, zunächst Richtung Südosten aus Fremdeswalde heraus. Nach einem längeren Auf- und Abstieg ging es dann in Richtung Westen durch Wagelwitz, um dann nördlich von Kannewitz in Richtung Norden und damit zurück nach Fremdeswalde abzubiegen. Bereits nach der ersten Runde war eine deutliche Separation des Fahrerfelds sichtbar. Vorn gab es eine größere Gruppe von Semiprofis, gefolgt von kleineren Grüppchen mit weniger Tempo. Felix aus Wagelwitz hatte seinen eigenen Fanclub, der allerdings sportlich fair auch alle anderen Radfahrer auf ihrem Weg aufwärts anfeuerte und bei Temperaturen von fast 24 Grad einen erfrischenden Guss aus dem Gartenschlauch bot. Trotz Fanclub und nasser Erfrischung schaffte es Felix leider nicht bis ins Ziel. In der sechsten und damit letzten Runde gaben die Sportler noch einmal alles und das Fahrerfeld differenzierte sich nochmals aus. Als Sieger überquerte Konrad Körner vom Team Pedalritter als erstes die Ziellinie, dicht gefolgt von den Plätzen 2 bis 4. Seine Zeit 1 Stunde 18 Minuten und 29 Sekunden für 54 Kilometer. Innerhalb von 4 Minuten traf dann auch der Rest der Starter in Fremdeswalde und damit im Ziel ein. Die Siegerehrung nahm Stefan Küster als Schirmherr dieses Jedermannrennens persönlich vor und übergab die Pokale. Bronze an Stefan Götzi vom Upcycling-Team, Silber an Axel Lippmann vom Team Schnelle Stelle und eben Gold für Pedalritter Konrad Körner. Nach einem erfolgreichen Renntag bei bestem Wetter bedankte sich der Veranstalter RSG Grimma bei allen Helfern, Wertungsrichtern, Polizei- und Rettungskräften und den Sponsoren und Teilnehmern.
0: Das Wetter im Moment erscheint nicht sehr sommerlich. Ob dies auch am Wochenende so bleibt, sehen Sie jetzt.
3: Das kommende Wochenende präsentiert sich in den Landkreisen Leipzig und Nordsachsen insgesamt wechselhaft, bietet aber auch freundliche Abschnitte. Am Samstag dominieren zunächst viele Wolken den Himmel. Im Tagesverlauf lockert die Bewölkung jedoch zeitweise auf. Und die Sonne kann sich immer wieder zeigen. Örtliche Schauer bleiben möglich. Die Temperaturen steigen auf angenehme 22 Grad. Der Sonntag verläuft wieder etwas unbeständiger. Neben einzelnen sonnigen Abschnitten ziehen häufiger dichte Wolkenfelder durch. Vor allem am Nachmittag und Abend sind erneut Schauer und vereinzelt auch Gewitter möglich. Die Höchstwerte erreichen etwa 20 Grad. Der Wind bleibt spürbar, weht aber meist nur mäßig aus westlichen Richtungen. Insgesamt erwartet die Region ein typisches Juniwochenende mit einem Wechsel aus Sonne und Wolken, zeitweisen Schauern und angenehm milden Temperaturen. Nach derzeitigen Aussichten soll in der kommenden

0: kommenden Woche der Sommer Einzug halten. Wir zeigen es Ihnen hier an dieser Stelle bei 04+.
1: Und schon sind wir auch wieder am Ende unserer heutigen Sendung angelangt. Ich bedanke mich bei Ihnen fürs Einschalten und freue mich, Sie am Montag an gleicher Stelle wieder begrüßen zu dürfen. Bis dahin!

Hallo und herzlich willkommen zu einer neuen Ausgabe von 04 Plus, Ihrem Magazin für die Landkreise Leipzig und Nordsachsen. Dieser Satz hat mich in den letzten Monaten sehr oft begleitet und Sie zu Hause auch. Aber bald wird es nicht mehr der Fall sein, denn ab August endet mein einjähriges Praktikum bei Muldental TV. Aufgaben waren dabei das Moderieren, die Kameraführung, der Schnitt von Videos oder auch...

0: Schönen guten Abend und Glück auf, liebe Zuschauerinnen und Zuschauer. Das Wochenende steht quasi schon vor der Tür. Die beste Zeit also, um den Tag entspannt ausklingen zu lassen. Schön, dass Sie am heutigen Freitag, dem 12. Juni 2026, wieder mit dabei sind. Pünktlich zum Feierabend versorgen wir Sie wie gewohnt mit Ihrer täglichen Dosis Informationen. Willkommen zum Regional hier bei Glück auf TV mit den wichtigsten Nachrichten direkt aus unserer Region und für unsere Region. Sportlich ging es am vergangenen Wochenende in Gelenau zu. Beim Sparkassenwerfertag trafen sich zahlreiche Athletinnen und Athleten, um ihr Können in den Wurfdisziplinen unter Beweis zu stellen. Welche Leistungen besonders herausstachen und wie die Veranstaltung verlief, das zeigen wir Ihnen jetzt. Nach 22 erfolgreichen Jahren in Thum zog der internationale Sparkassenwerfertag des LV 90 Erzgebirge nun um. Die neue Station, das Stadion Erzgebirgsblick in Gelenau.
1: Nun ja, 22 Jahre Thum war sehr erfolgreich, aber die Zeiten ändern sich und letztendlich hat ja der Verein LV 90, früher Thum, jetzt seinen Sitz in Gelenau. Wir haben auch jetzt Sportler aus dem Ort, wie den Steven Richter, als Zweitbesten sozusagen in seiner, ist ja eigentlich in der ewigen Bestenliste schon ganz weit vorn. Und da gab es also im Verein Diskussionen, wie entwickeln wir so einen Tag weiter, der erfolgreich ist. Und wir haben das jetzt zum Wochenende stilisiert, wollen das auch zukünftig machen, wollen von dem Freitag weg hin zum Familiennachmittag, wollen das auch ein bisschen in die Breite tragen, wollen diesen Werfertag fürs Erzgebirge, für die sportverrückte Nation. Und das macht sich natürlich, wenn man selber noch Bürgermeister von Gelenau ist, hat man da Möglichkeiten. Und wenn der ganze Ort mitzieht und dahinter steht und viele Ehrenamtliche eher aus Gelenau in der Region waren, kam dann die Bitte, wollen wir das nicht mal in Gelenau machen. Und so ist das entstanden. Das ist nicht, sage ich mal, wir haben unsere Tradition in Thum, aber jetzt sind wir halt mal in Gelenau und ich denke, das ist ganz gut angelaufen.
0: Neu war die Location, altbewährt das sportliche Niveau. Als Teil der renommierten World Athletics Continental Tour ging es in Gelenau um wichtige Weltranglistenpunkte.
1: Also das ist zum Beispiel jetzt eine Zertifizierung. Wir haben heute, deshalb sind gewisse Größen heute nicht da, zum Beispiel die Diamonds League. Das ist natürlich das oberste Level. Wir haben goldene Veranstaltungen, silberne, wie das Goldene Oval in Dresden. Aber die Bronzeveranstaltung ist eine Zertifizierung, wo die Sportler nochmal mehr Punkte bekommen als beim normalen Wettkampf. Damit macht es es leichter, Leute, Spitzenleute auch in die Region zu bekommen. Hat natürlich auch wieder Auflagen, dass wir natürlich gewisse Sicherheitsvorkehrungen nachhaltig Spiele, natürlich auch die ganzen Bandenwerbung und so weiter. Und wir müssen dort mindestens ein Budget von um die 80.000 Euro einbringen. Und das ist natürlich für uns eine Hausnummer, aber auch gleichzeitig Ansporn zu sagen, der Alpha 90 ist nicht nur einer der unter den Top 10 Leichtathletikvereinen in Deutschland, sondern wir wollen eben auch hier so eine klasse Veranstaltung ins Erzgebirge holen.
0: Athletinnen und Athleten aus rund 20 Nationen und von vier Kontinenten reisten ins Erzgebirge. Ein Kernstück des neuen

0: Meeting-Konzepts in Gelenau, den Stars von morgen eine ganz eigene Bühne zu bieten. Im Kugelstoßen der männlichen U20 kratzte Lenny Dietmar an einer magischen Marke. Mit einer neuen persönlichen Bestleistung von 16,89 Meter stieß er sich auf den zweiten Platz.
1: Also, ich sag mal, wir haben wirklich eine breite Unterstützung von den Sitzgemeinden Gelenau, vom Landkreis, Erzgebirgskreis, vom Freistaat Sachsen, aber natürlich auch die Sponsoren. Und es freut mich natürlich, dass die Erzgebirgssparkasse der Namensgeber jetzt ist. Es ist der Sparkassenwerfertag. Es ist ein ganz großes Engagement, die 1 Energie, aber auch kleinere Firmen, die uns immer wieder zur Stange halten. Kyocera ist dabei. Es sind ganz viele regionale, die uns mit Kleinspenden, aber auch, Sie sehen, wir haben über 60 Helfer hier am Start, das Parkraumkonzept und so weiter. Und das macht uns stark, dass wenn man sagt, wir brauchen Hilfe, macht mit, dann sind die da und so ist das. Also es ist eine ganz große Familie und Sie sehen, dass das Diskusnetz, wir haben hier 2 Anlagen, das wurde auch durch private Spenden finanziert. Da hat einer gesagt, komm, Gelenau, wir wollen euch dieses Netz hier zur Verfügung stellen. Und da wurden eben mal schnell 18.000 Euro auf den Tisch gelegt. Also es geht nur mit ein paar Verrückten. Es ist eine Herzenssache, sonst würde ich mich nicht engagieren. Und ich möchte einfach diesen Werfertag sagen, Sport ist wichtig für die persönliche Entwicklung, ist ein Standortvorteil vom Erzgebirge, weil wir sind sportverrückt. Und ich möchte gern, dass die Jugend hier eine Perspektive hat, dass die gute Rahmenbedingungen haben, dass wir weiter in diesen Bereich Sport, Ausbildung, Qualifikation investieren, damit die Leute letztendlich hier ihre Heimat finden und daheim bleiben können.

Für den absoluten emotionalen Höhepunkt sorgte aber ein waschechter Gelenauer. Steven Richter bezwang im Diskuswurf die internationale Top-Konkurrenz und feierte einen grandiosen Heimsieg.

0: Also unser Erfolgsrezept ist jedenfalls Geld. Da geht es auch mit damit zu locken. Das können wir hier im Erzgebirge nicht. Aber mittlerweile kennen wir natürlich sehr, sehr viele Athleten, mit denen wir weltweit unterwegs sind. Und wenn man die anspricht und es spricht sich auch rum, dass es ein schöner Wettkampf ist, dann hat man schon die Chance, die Leute ranzubekommen.
1: Die Kulisse in Gelenau peitschte auch die Frauen zu Höchstleistungen. Auch im Diskuswurf der Frauen ging es hochkarätig zur Sache. Keine geringere als Olympiasilbermedaillengewinnerin Christine Pudenz zeigte im Stadion Erzgebirgsblick, warum sie zur absoluten Weltspitze gehört.

0: Im Kugelstoßen lieferte sich Katharina Maisch vom LV 90 Erzgebirge ein packendes Zentimeterduell mit der Portugiesin Jessica Incude. Am Ende knackte Maisch zum zweiten Mal in dieser Saison die magische 19-Meter-Marke. Mit bärenstarken 19,4 Meter schrammte sie nur um hauchdünne 2 cm am Sieg vorbei.
1: Also ich glaube, es war eine sehr tolle Veranstaltung. Wir haben für den Zuschauer positive Resonanz gekriegt. Die Athleten fanden es ganz toll, war wieder Publikumsnähe und die haben es natürlich auch dem Publikum mit wirklich starken Leistungen gedankt.

0: jeder Wettkampf eigentlich hatte seine Eigenart. Also das Hammerwerfen mit über 70 Meter war am Anfang gleich stark. Das Diskuswerfen der Frauen, das hat mich sehr gefreut, dass Christine Budens Bestleistung geworfen hat. Wir mit den 64 Meter Kugelstoßen der Männer über 21 Meter durch Gott Lincoln, der jetzt schon zum dritten Mal hier gewonnen hat bei uns beim Werfertag. Ja, Steve Richter als ja, der Local Hero, will ich mal so sagen, hatte ja eine starke Konkurrenz vom Olympiadritten, Weisheitlinger aus Österreich, der hat er geschlagen, also auch gut. Und am Ende nochmal der Krimi im Kugelstoßen mit 2 cm Katharina Maisch gegen Jessica Jude. Also ich denke, Top-Ergebnisse überall. Ja, ich wünsche mir eigentlich, dass wir so weitermachen können, wie wir das jetzt hier gemacht haben. Ich glaube, wirklich eine tolle Veranstaltung. Wünsche mir vielleicht den einen oder anderen Sponsor mehr in der Region. Das ist ganz einfach so, das kostet viel Geld alles. Aber ansonsten bin ich heute zumindest erstmal sehr glücklich.
1: Wir haben es gesagt, eine Tradition, und ob das nur Thurm oder Gelenau, wir sehen uns als Region, wir sind ja fast eins sozusagen. Und insofern ist der LV90 mit dem LAC Träger des Olympiastützpunktes Sachsen in Chemnitz. Damit haben wir natürlich auch ein super Trainerteam, die natürlich Weltspitze sind. Ich habe es gesagt, David Storl oder Christina Schwanitz oder Katharina Maisch oder jetzt eben auch Steven Richter. Und da kennt sich die Szene untereinander und insofern sind wir vernetzt. Und es ist ja eine Familie sozusagen. Und deshalb fällt es uns immer leichter, diese Spitzenathleten auch in unsere Region zu holen. Und das Besondere ist, wir sind ein Familienverein, nicht nur für unsere Mitglieder, sondern auch in dieser Veranstaltung. Sie sehen es, der Center Court relativ nah. Die Leute haben Spaß, die Sportler können mit dem Publikum in Kontakt treten, und all das spricht sich rum und all das begeistert auch die Sportler. Wir haben gestern Abend den Abendempfang gemacht wieder, das machen wir traditionell so. Da ist ein guter Austausch und die genießen unsere Gastfreundschaft. Und was anderes kann man doch nicht erwarten, als dass das Erzgebirge eine offene Gesellschaft darstellt, zu sagen, wir seid ihr alle herzlich willkommen.
2: Den kompletten Bericht mit allen Interviews sehen Sie ab morgen in unserer Wochensendung. Die Jugendfeuerwehrtage des Bereiches Mittleres Erzgebirge sind jedes Jahr ein Höhepunkt für den Feuerwehrnachwuchs. Am 1. Juni-Wochenende trafen sich zahlreiche Mädchen und Jungen in Gornau, um ihr Können bei Wettkämpfen zu zeigen und gemeinsam Zeit im Zeltlager zu verbringen. Dabei standen Teamgeist und Kameradschaft im Mittelpunkt.

0: Ich bin sehr glücklich, dass es vorher schon noch kurzfristig Sonntagabend entschieden wurde, dass wir dieses Jahr unsere 29. Jugendfeuerwehr hier ausrichten dürfen. Gut, also schön hier, also schönes Wetter, schönes Areal. Gerade läuft das Mittagessen. Ich denke, die sind alle zufrieden.
1: Das spricht ja für sich. Wir haben fast 900 Kinder bei uns. Das Wetter spielt mit, alles gut vorbereitet. Wir hatten ein super Org-Team. Also es war ein bisschen Kopfzerbrechen, aber ich bin froh, dass wir es haben. Die Feuerwehr ist mit dabei, mein Bauhof ist mit dabei. Von der Kreisjugendfeuerwehr sind die ganzen Jungs mit dabei und Mädels mit dabei. Also es ist eine super Arbeit.
0: Wir sind im Regionalbereich Mittelerzgebirges richtig gut aufgestellt. Wir sind 46 Jugendfeuerwehren, die wir an diesem Wochenende hier unterbringen und die am Wettkampf teilnehmen.

gibt immer mal Herausforderungen bei so einer Maßnahme, aber es gibt kaum Probleme, die wir als Feuerwehr nicht gelöst kriegen. Das ist Teil unserer Aufgabe. Das ist ähnlich wie im Einsatz. Da steht man immer mal vor einer Herausforderung, die man noch nicht hatte, und dann muss man sich halt was einfallen lassen. Feuer und Flamme sind wir für solche Maßnahmen grundsätzlich immer. Natürlich haben wir Respekt vor der Aufgabe, aber mit einer funktionierenden Kameradschaft und auch unter den drei Ortsteilen Dittmannsdorf, Wittstorf und Gornau funktioniert das hervorragend zusammen. Wir unterstützen uns gegenseitig und dann wird es funktionieren.

0: das zweite Mal, dass die Kreisjugendfeuerwehrtage hier stattfinden unter den Gegebenheiten. Aus der Erfahrung von der letzten Veranstaltung haben wir natürlich gelernt und haben ein paar Sachen umgestellt, dass es dieses Mal vielleicht ein bisschen optimaler läuft. Beispielsweise die Abendveranstaltung für heute Abend, die haben wir also öffentlich gemacht und sind mit der ein bisschen in die Werbung gegangen, sodass wir auf regen Zuspruch für heute Abend hoffen. Und unter dem Gesichtspunkt schauen wir mal, was passiert.
1: Ich finde es sehr schön hier.
2: Was schon zugesichert ist, ist nächstes Jahr und das nächste Jahr sind wir in Satzung. Da finden dann die 30. Jugendfeuerwehrtage statt. Und für die Folgejahre gibt es den ein oder anderen Interessenten schon. Da ist noch nicht 100%ig sicher.
3: Denke ich.
4: Schlappe dir. Immer zu viel.
5: Döbeln. Kollision beim Spurwechsel. Die B169 in Richtung Döbeln befuhren am Mittwoch der 82-jährige Fahrer eines PKW VW und die 41-jährige Fahrerin eines Ford-Kleinbusses, wobei sich der VW im rechten Fahrstreifen, der beiden Geradeausspuren und der Ford im linken Fahrstreifen befand. An der Kreuzung B169 Erdbeerstraße Auffahrt Autobahn 14 bog der 82-Jährige nach dem derzeitigen Kenntnisstand von der rechten Geradeausspur nach links in die Erdbeerstraße ab. Dabei kam es zur Kollision mit dem in der linken Geradeausspur fahrenden Kleinbus. Verletzt wurde bei dem Unfall niemand. Es entstand Sachschaden in Höhe von insgesamt etwa 12.000 Euro. Frankenberg – Zusammenstoß auf Gehweg. Auf dem Gehweg der äußeren Chemnitzer Straße aus Richtung Gunnersdorf in Richtung Kaufland-Einkaufsmarkt lief am Mittwochmittag ein 76-jähriger Fußgänger. Als ihm ein Fahrradfahrer entgegenkam, kam es zum Zusammenstoß zwischen den beiden, wobei der 76-Jährige leichte Verletzungen erlitt. Der Fahrradfahrer entfernte sich unerlaubt von Unfallort, konnte jedoch bekannt gemacht werden. Sachschaden wurde keiner bekannt. Annaberg-Buchholz – von Straße geschleudert. Ein PKW-BMW befuhr am Mittwochabend die Schneebergstraße in Richtung Neuamerika, als auf Höhe einer Bushaltestelle das Heck des PKW ausbrach und der BMW nach rechts von der Fahrbahn in den angrenzenden Graben schleuderte. Der 25-jährige Fahrer erlitt dabei leichte Verletzungen. Es entstand Sachschaden von etwa 10.000 Euro. Schönheide, mutmaßlicher Fahrraddieb, wurde renitent. Am Donnerstagmittag hatte ein zunächst unbekannter Mann ein E-Bike aus einem Kellerabteil eines Mehrfamilienhauses in der Straße Schwarzwinkel entwendet. Als der Langfinger im Begriff war, mit dem Fahrrad zu verschwinden, wurde er vom Besitzer des Diebesguts bemerkt. Daraufhin folgte der Geschädigte dem vermeintlichen Dieb zu Fuß und konnte diesen kurz darauf einholen. Der 47-Jährige sprach den Täter auf den Diebstahl an, welcher das E-Bike bereits abgestellt hatte. Der Mann reagierte daraufhin aggressiv, schubste den 47-Jährigen und schlug diesem ins Gesicht. Zudem versuchte der Angreifer erneut in den Besitz des E-Bikes zu gelangen, was der Geschädigte jedoch verhindern konnte. Als der 47-Jährige die Polizei verständigte, entfernte sich der Täter von der Örtlichkeit. Im Zuge sofortiger Fahndungsmaßnahmen konnten alarmierte Beamte vor einem Einkaufsmarkt in der Hauptstraße einen Mann stellen, auf welchen die Täterbeschreibung zutraf. Der lettische Tatverdächtige wurde vorläufig festgenommen. Indes laufen gegen ihn die Ermittlungen wegen räuberischen Diebstahls.
6: Willkommen zum Glückauf TV Wetter. Heute Abend und in der kommenden Nacht bleibt der Himmel über unserem Sendegebiet meist bewölkt. Von Westen ziehen immer wieder leichte Regenfälle durch. Größere Niederschlagsmengen sind jedoch nicht zu erwarten. Zwischendurch sind kurze Auflockerungen möglich, sodass sich vereinzelt Sterne oder in der zweiten Nachthälfte auch der abnehmende Mond zeigen könnten. Die Temperaturen liegen am Abend bei rund 13 Grad und gehen bis morgen früh auf 12 bis 10 Grad zurück. Der Wind, der wird schwach aus westlichen bis südwestlichen Richtungen mit Geschwindigkeiten zwischen 9 und 11

km pro Stunde. Am Samstag zeigt sich der Himmel meist stark bewölkt. Anfangs bleibt es noch trocken, doch bereits am Vormittag setzt stellenweise wieder Regen ein. Die Sonne macht sich kaum bemerkbar. Erst zum Abend sind vereinzelt Auflockerungen möglich. Einzelne Schauer bleiben aber weiterhin dabei. Die Temperaturen starten morgens mit 8 bis 12 Grad und erreichen am Nachmittag nur 12 bis 15 Grad. Dazu weht ein böiger Südwestwind mit 7 bis 15 km pro Stunde. In Böen sind bis zu 34 km pro Stunde möglich. Der Sonntag präsentiert sich mit einem Mix aus dichten Wolken, einzelnen Schauern und gelegentlich sonnigen Abschnitten. Die Temperaturen steigen am Nachmittag immerhin auf 16 bis 20 Grad an. Dazu weht ein lebhafter Westwind mit Böen bis etwa 50 km pro Stunde. Am Montag ändert sich an der Wetterlage nur wenig. Es bleibt überwiegend stark bewölkt. Vereinzelt fällt leichter Regen. Mit Höchstwerten um 14 Grad wird es sogar wieder etwas kühler. Außerdem macht sich der Westwind weiterhin bemerkbar und erreicht in Böen bis zu 55 km pro Stunde. Liebe Zuschauerinnen und Zuschauer, das war der Freitag bei Mechional. Wenn Sie unsere Sendung verpasst haben, dann ist das natürlich kein Problem. Sie können sie jederzeit auf unserer Homepage oder auf YouTube noch einmal ansehen. Nach der Sendung folgen noch wie gewohnt die aktuellen Veranstaltungstipps für die Region. Für heute verabschiede ich mich und wünsche Ihnen einen angenehmen Freitagabend und ein erholsames Wochenende. Machen Sie es gut!

0: Freizeit erleben. Tipps und Informationen für Ihre Freizeitgestaltung in den nächsten Tagen. Im Marienberger Ortsteil Lauterbach wird vom 12. bis zum 14. Juni gefeiert. Der dortige Sportverein begeht sein 75-jähriges Bestehen mit einem ganzen Festwochenende. Am Freitag, dem 12. Juni, werden die Feierlichkeiten um 17 Uhr mit einem Volleyballturnier eröffnet. 20.30 Uhr wird dann Lauterbachs bester Skatspieler beim Preisskat im Festzelt ausgespielt. Das Kinder- und Vereinsfest steht im Mittelpunkt des Samstags, 13. Juni. Um 9 Uhr beginnt das bunte Treiben für Groß und Klein. Die Nachwuchskicker treffen um 14 Uhr zum Kinderfußballturnier aufeinander. Die Band 10 nach halb sorgt dann am Abend ab 20 Uhr für die passende Stimmung zur Jubiläumsparty im Festzelt. Und am Sonntag, den 14. Juni, heißt es früh aufstehen, um pünktlich zum Frühshoppen im Festzelt zu sein. Denn 9.30 Uhr musizieren die Moosbacher. 14 Uhr wird's nochmal recht sportlich. Die Herren des SV Lauterbach treffen zum Heimspiel auf die Gäste der SG Auerbach. 16.45 Uhr wird's dann spannend, wenn die große Tombola mit vielen Preisen lockt. Und 19 Uhr könnte passender ein Fest- und Sportwochenende nicht ausklingen. Beim gemeinsamen Schauen des WM-Spiels der deutschen Nationalmannschaft gegen Curaçao. 3 Tage feiern bei Sport, Spiel und Spaß in Lauterbach. Lassen Sie sich das Event nicht entgehen.
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0: Galenz feiert vom 19. bis zum 21. Juni. Die Galenzer Schützengesellschaft lädt zu ihrem mittlerweile 52. Schützenfest ein. Am Freitagabend, dem 19. Juni, geht es um 18.30 Uhr offiziell los mit der Eröffnung durch den amtierenden Schützenkönig. Gleichzeitig sind alle kleinen Besucher zum Kinderfest und zur Kinderdisco eingeladen. Der Turn- und Sportverein Galenz unterhält alle Festgäste mit Alles tanzt und einer Airtrack- und Akrobatikshow. Parallel werden Kinder- und Jugendschützenkönig ermittelt und alle Großen können sich für das Königsschießen

am Samstag qualifizieren. Ab 21 Uhr geht's mit FX Sound und DJ LG dann in die Nacht. Am Samstag, dem 20. Juni, zieht um 13.30 Uhr der Festumzug durch das Dorf und trifft dann auf der Festwiese am Sportplatz ein. Anschließend beginnt das Preisschießen mit der Armbrust für jedermann. Und im Anschluss wird der neue Schützenkönig oder die neue Schützenkönigin ermittelt. Ab 19 Uhr beginnt der Tanzabend in der Festhalle mit dem DJ-Team Hütte 98. Um 19.30 Uhr werden die neuen Schützenkönige geehrt. Auch in diesem Jahr sind die Milkauer Schalmeien mit von der Partie und sorgen für reichlich Stimmung zu späterer Stunde vor und in der Festhalle. Am Sonntag, dem 21. Juni, wird es international in der Festhalle Galens. Ab 10 Uhr erklingt Blasmusik aus Deutschland und Tschechien zum grenzüberschreitenden Frühschoppen. Es musizieren das Blasorchester der Freiwilligen Feuerwehr Arno Päsler Großhartmannsdorf, die Galenser Blasmusikanten und die tschechischen Freunde vom Blasorchester Mostyčanka. Der Frühschoppen wird unterstützt durch die Euroregion. 18.30 Uhr klingt dann das Festwochenende mit dem Singer-Songwriter Johannes Scheurich, der tiefsten Stimme Leipzigs, aus. An allen drei Tagen ist die Festhalle ganztägig geöffnet. Dort gibt's Gaumenfreuden für jedermann. Am Samstag auch zusätzlich auf der Festwiese. Also schauen Sie mal in Galens vorbei.

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Hallo und herzlich willkommen zu Sachsen aktuell an diesem Freitag, heute mit diesen Themen. Sachsen wird Hightech-Standort, warum der Freistaat in der Chipindustrie großes Potenzial sieht. Ein Konzertflügel rollt durch Leipzig, Leipziger Initiative mit außergewöhnlicher Protestaktion anlässlich des Bachfestes und Eintauchen in die Welt der Elfen, Ritter und Jedis, Anutopia Fantasy Festival macht Station in Sachsen.

0: Wie wird Sachsen zum Hightech-Standort der Zukunft? Beim Sommertreff der sächsischen Wirtschaft im Dresdner Lingner Schloss ging es genau um diese Frage. Zwischen großen Chip-Investitionen, Forschung und wirtschaftlichem Druck wurde deutlich, der Standort hat Potenzial, muss es aber auch besser in die Praxis bringen.
1: Sachsen wird der Hightech-Standort in Europa.
2: Eine große Vision. Und beim Sommertreff der sächsischen Wirtschaft geht es genau darum. Wie wird aus Forschung, Industrie und politischem Anspruch echte wirtschaftliche Stärke? Dirk Vogel, Geschäftsführer des RKW Sachsen, bringt hier Unternehmerinnen und Unternehmer aus ganz Sachsen zusammen. Diesmal steht der Hightech-Standort im Mittelpunkt, mit Besuchen bei Forschungseinrichtungen und Unternehmen in der Region. So auch bei Infineon unter der Leitung von Falco Hönsdorf.
3: Wir bedingen einander, wir benötigen einander. Niemand ist alleine in der wirtschaftlichen Welt. Das heißt, sich dieses Ökosystem zu schaffen und auch wachsen zu lassen, ist ganz, ganz wichtig für jeden einzelnen Beteiligten von uns. Wir haben zum Beispiel bei Infineon also fast so viele Mitarbeiter, die gar nicht Infineon-Mitarbeiter sind, sondern von Servicefirmen, von Zulieferern. Das heißt, dieses wirtschaftliche Zusammenarbeiten, gerade hier in Sachsen und auch darüber hinaus, ist extrem wichtig für uns alle.
2: Hightech entsteht nicht durch Alleingänge, sondern im Zusammenspiel mit vielen Partnern. Und genau das soll zu einem echten Standortvorteil führen.
1: Sachsen wird der Hightech-Standort in Europa. Ausgehend von der Halbleiterindustrie in die Anwendungsbranchen zum automatisierten Fahren, auch zur Telemedizin, auch in Richtung KI. Und das wird aber nur Wirklichkeit, wenn wir als Unternehmer auch daran glauben, wenn wir genau das auch umsetzen wollen. Deswegen haben wir die Hochschulen hier und deswegen haben wir ganz viele Unternehmen, aber eben auch die Politik da. Wir können es nur gemeinsam.
2: Auch Wirtschaftsminister Dirk Panther ist beim Sommertreff dabei. In seiner Rede erläutert er, was Sachsen als Hightech-Standort konkret stärken muss.
4: Ich wünsche mir erstens, dass wir das, was wir haben, noch stärker entwickeln. Da meine ich Ökosystem, vor allem Mikroelektronik, dass wir da noch weiterentwickeln Richtung Chip Design, Advanced Packaging in der ganzen Wertschöpfungskette. Das bedeutet dann zweitens, dass wir mehr zu Selbstverständlichkeiten kommen. Soll heißen, dass wir zum Beispiel so ein Innovationscluster KI-Robotik, was wir in Chemnitz letztes Jahr was gegründet wurde und sehr gut funktioniert, ne? Dass man das ganz automatisch damit schon verbindet, genauso wie man zum Beispiel beim Thema Biotechnologie, Life Science da eine Verbindung findet und ganz natürlich das miteinander integriert, sodass wir in diesen Bereichen, ich könnte

0: ja noch mehr nennen, dass wir dort überall Weltspitze sind, weil das ist das, was wir brauchen. Und dafür brauchen wir die Forschungseinrichtungen, dafür brauchen wir aber auch, und drittens, die Unternehmen. Wir brauchen von ihnen auch klare Ansage, was sie von uns wollen.
1: Aktuell hakt es aber noch beim Übergang von der Forschung in Vermarktung und Anwendung.
0: Wir kriegen es nicht so richtig so in die Anwendung und die Marktfähigkeit, wie andere das schaffen. Und deshalb versuchen wir gerade zwischen Wissenschaftsministerium, Wirtschaftsministerium, den Hochschulen und der Wirtschaft zu schauen. Und deshalb wird es auch die Hochschulrektorenkonferenz jetzt, wenn es nicht schon erreicht hat, in den nächsten Tagen erreichen. Die Frage, wie können wir uns gemeinsam unterhaken, dass wir das noch besser schaffen. Und es geht vieles davon auch mit knappen Mitteln. Also man darf sich, glaube ich, nicht darauf zurückziehen, dass wir jetzt weniger Geld haben. Das ist so. Aber dann muss man halt das tun, wie man so schön sagt, wenn das Leben Zitronen liefert, dann müssen wir eben Limonade draus machen.
1: Wie das konkret aussehen kann, zeigt Infineon in Dresden. Der Standort wächst und fährt derzeit ein neues Fabrikmodul hoch.
2: Der wichtigste Auftrag, den wir momentan haben, ist das Hochfahren der Ramp, wie wir sagen, des neuen Fabrikmoduls, unsere Smart Power Fab. Das ist eine große Herausforderung. Wir verdoppeln damit unser Produktionsvolumen. Es ist eine riesige Fab, die größte, die ich jemals gesehen habe in meinem Leben. Wir werden darin sowohl Powerprodukte als auch integrierte Schaltkreise fertigen. Und beides geht hauptsächlich aus heutiger Sicht in den Ramp für KI rein, sozusagen, also KI-Produkte. Alle großen Hyperscaler sind bei uns Kunden.
1: Die Richtung ist klar. Sachsen will Hightech nicht nur erforschen, sondern auch anwenden. Damit daraus mehr wird als eine Vision, müssen Forschung, Unternehmen und Politik weiter an einem Strang ziehen.
3: Ein Konzertflügel auf Leipziger Straßen, begleitet von Musik, Stimmen und Initiativen. Was klingt wie ein verrücktes Bild, wurde heute Realität. Warum der Flügel eine Bühne für ein außergewöhnliches Zusammenspiel aus Kunst, Engagement und gemeinsamer Vision ist und was hinter dieser Idee steckt, das erfahren Sie jetzt.
4: Ein Piano, das zwar nicht aus dem Fenster fliegt, dafür aber durch ganz Leipzig zieht. Für Sarah Kaden, die zum dritten Mal den Protestflügelumzug mitveranstaltet, ist es eine alteingesessene Tradition, zum Auftakt des Bachfestes den Konzertflügel von Plagwitz bis in die Innenstadt rollen zu lassen.
5: Wir dachten uns tatsächlich, dass es wichtig ist, dass wir Engagement und Musik verbinden und dass es Menschen gibt, die zusammenfinden, um das zu machen. Im Moment war es immer so, dass man Engagement getrennt denkt als dröge Klimareden, die keinen mehr besonders bewegen. Und es ist, denken wir, wichtig, dass Menschen auch selber bewegt werden, dadurch, dass sie zum Beispiel so ein schweres Gerät wie einen Flügel bewegen.
4: Laut den Veranstaltern soll der Protestflügel dabei nicht nur Aufmerksamkeit auf das bekannte Bachfest lenken, sondern auch eine künstlerische Auseinandersetzung mit den Themen Stadtentwicklung, Natur und Gesundheit sein.
5: Ein noch lebenswerteres Leipzig hat auf jeden Fall mehr bezahlbaren öffentlichen Nahverkehr, hat mehr Radwege, hat mehr Stadtgrün, ist eine Schwammstadt, sodass wir im Sommer vor Hitze geschützt sind und bei Starkregen vor Überschwemmungen.
4: Sagt Sarah Kaden. Mit der Aktion ist sie nicht allein. Auf dem Weg begleiten sie viele Musikerinnen und Musiker, die das Thema Klimawandel in ihren Werken aufgreifen. Einer von ihnen ist Martin Posegger. Der Mann am Saxophon ist auch der künstlerische Leiter und gibt einen Einblick über die auftretenden Künstler.
6: Wir haben das Glück, dass wir mit dem Bachfest eine Partnerschaft haben, jetzt seit 3 Jahren. Und natürlich ist deswegen auch ein Fokus auf klassische Musik. Es wird also auch Musik von Bach erklingen, von Mozart und auf der Marktbühne auch von Telemann, einem Zeitgenossen von Bach. Wir haben aber auch ganz viele andere Genres und Musik auch aus anderen Ländern.
4: Der Protestflügel zieht durch Leipzig, vorbei an der Karl-Heine-Straße, über die Sachsenbrücke bis zum Bundesverwaltungsgericht. Am Alten Markt erreicht der Umzug schließlich die Bachfestmarktbühne. Hier wollen die Veranstalter des Protestflügels gemeinsam musizieren. Wie viel Gehör sie damit wirklich finden, wird sich zeigen.
3: Und wir melden uns gleich mit weiteren spannenden Themen aus dem Freistaat zurück. Bleiben Sie also dran.

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2: 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Ich treffe Menschen, die hier jeden Tag mit Tieren arbeiten, schaue hinter die Kulissen und finde heraus, warum dieser Ort für viele nicht einfach ein Ausflugsziel ist, sondern ein echter Lieblingsort.
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4: Und das ist Sachsen aktuell an diesem Freitag. Willkommen zurück. Wer die Tage auf Schloss Augustusburg unterwegs ist, sollte sich nicht wundern, wenn ihm plötzlich ein Ritter begegnet, ein Pirat den Weg erklärt oder ein Drache neben einer Elfe langspaziert. Denn genau das passiert beim Fantasy-Festival Annotopia. Zum ersten Mal macht Deutschlands größtes Fantasy-Spektakel Station in Sachsen. Wir waren schon vor dem offiziellen Start bei den letzten Vorbereitungen dabei und haben geschaut, wie sich das Schloss in einer Welt voller Magie, Abenteuer und ziemlich verrückter Gestalten verwandelt.
5: Rasante Schnecken, wilde Tierwesen und eine Hutmacherin wie bei Alice im Wunderland. All das klingt wie ein verrückter Traum, ist aber aktuell ganz normal auf Schloss Augustusburg. Hier trifft Fantasiewelt auf Wirklichkeit. Zum ersten Mal kommt das Festival Annotopia nach Sachsen. Tausende Besucher tauchen in eine Welt voller Fantasie, Kreativität und Abenteuer. Für Dominik Klima ist Annotopia mehr als nur ein Festival. Es ist ein Ort, an dem alle Welten zusammenkommen und jeder einfach so sein darf, wie er ist.
6: Also es wirkt vielleicht auf den ersten Blick erstmal so ein bisschen chaotisch, weil alles wirklich zusammenkommt, vom Dinosaurier über Harry Potter, Herr der Ringe, Piraten, Mittelalter und dann geht's bis in die ferne Zukunft. Herr der Ringe hatte ich schon erwähnt, Star Wars. Wie gesagt, es wirkt erstmal wie ein Mix, der nicht zusammenpasst. Wir versuchen das aber ein bisschen zu strukturieren, zu ordnen. Die haben alle ihre eigenen Bereiche und am Ende ist es aber am schönsten, wenn alle hier zum Beispiel vor dieser Bühne auf dem Platz zusammentreffen und dieser bunte Mix dann zusammen feiert und jeder so sein kann, wie er möchte und jeder auch so akzeptiert wird, wie er sein möchte.
5: Eine der bekanntesten Händlerinnen auf Annotopia ist Beb aus den Niederlanden. Seit dem ersten Festival ist sie mit ihren bunten Hüten dabei. Für sie ist klar, wer einmal hier war, kommt meistens wieder. Vielleicht nicht sofort als Pirat oder Elfe, aber spätestens im nächsten Jahr mit eigenem Kostüm im Koffer. Und genau das macht den besonderen Zauber des Festivals aus.
7: Die Reize sind, alles kommt zusammen. Also für jung und alt. Du musst dir vorstellen, wenn man 80 oder 100 ist, man kann ein schönes Sissi-Kleid anziehen und hier rumparadieren. Aber auch die ganz kleinen Prinzessinnen sind sehr glücklich. Man sieht hier alles zusammenkommen. Die verschiedenen Sachen, also Steampunk, eine Prinzessin, ein Piratin, was kennen wir noch mehr? Alles kommt hier zusammen und machen wir davon ein Festival. Also nicht ein Festival nur mit der Alten. Nein, das ist langweilig, das ist nur eine Gruppe. Wir haben 10, manchmal 20 Gruppen zusammen. Und das kann man alles sehen. Das macht Spaß.
5: Zwischen Musik, Stimmung und aufwendig gestalteten Lagern begegnen sich hier Menschen mit ganz unterschiedlichen Leidenschaften. Viele Besucher nähen monatelang an ihren Kostümen, feilen an Rüstungen oder basteln an Flügeln und Zauberstäben. Für viele ist Annotopia deshalb längst mehr als ein Festival. Es ist ein Wiedersehen mit Freunden, eine kleine Flucht aus dem Alltag und laut Beb etwas, das man mindestens einmal erlebt haben muss.
7: Und ich ganz ehrlich bin alles. Ich würde hier essen gehen, ich würde zum Band gucken, auch wenn es nicht deine Musik ist. Geh hin, gucke und tanze. Das macht Spaß. Es wird vielleicht deine Musik. Nein, eigentlich musst du überlegen. Oh ja, und traue dich, in ein Campement reinzulaufen.

0: Fantasy-Reihe. Das geht von, wie Herr Klima schon gesagt hat, von Dinosaurier bis Mittelalter und bis in die nahe Zukunft, also in ferne Zukunft. Deswegen, man hat immer die Historie dort mit dabei. Auch das schöne Kostüm von der Beb, die wir vorhin gesehen haben. Deswegen, das passt ganz gut. Unsere Museen sind geöffnet, das heißt, die Besucher können auch sowohl das Spektakel draußen erleben, als auch diese Geschichte hier mitnehmen vom Schloss. Also ich denke, es ist ganz wichtig, in die Schlösser und in unsere Museen die Leute zu bekommen. Und das schaffen wir eben auch durch solche großen Veranstaltungen.
1: Was einst als Idee aus den Niederlanden übernommen wurde, ist heute das größte Fantasy-Festival Deutschlands. Neben Künstlern, Bands und Kostümwettbewerben gibt es hier jede Menge zu entdecken. Wer spontan für 24 Stunden heiraten oder seine tiefsten Geheimnisse beichten möchte, wird vom Festivalpriester herzlich empfangen. Auf Anotopia werden Geschichten lebendig, die sonst nur in Büchern oder auf Kinoleinwänden existieren. Und genau das macht den besonderen Zauber des Festivals aus. Für ein Wochenende darf jeder Teil seiner ganz eigenen Fantasie sein.
2: Nach einem Unfall oder einem Schlaganfall brauchen viele Menschen eine Reha. In Schkeuditz soll noch in diesem Jahr ein neurologisches Exzellenzzentrum eröffnet werden. Die Spezialklinik am ehemaligen Helios-Standort soll dabei in seiner Art etwas ganz Neues für Sachsen sein.
3: Ende Mai 2025 hat die Helios-Klinik in Schkeuditz den operativen Betrieb überraschend eingestellt. Ein Jahr später, am 26. Mai dieses Jahres, wurde vor Ort die Nachnutzung des Gebäudes bekannt gegeben. Der baden-württembergische Klinikbetreiber Mediclean möchte hier den Mediclean Campus Leipzig aufbauen, ein neurologisches Spezialkrankenhaus mit einem starken Fokus auf Reha. In enger Zusammenarbeit mit dem direkt benachbarten sächsischen Landeskrankenhaus Altscherbitz soll so eine kontinuierliche Heilungskette zum Beispiel für Schlaganfallpatienten geschaffen werden.
4: Sie müssen sich vorstellen, der Patient kommt mit schweren Schlaganfall in die Klinik im Liegentransport, wird dann auf der Stroke Unit behandelt, bekommt vielleicht dort eine Lyse, geht dann weiter auf die allgemeine neurologische Station des sächsischen Krankenhauses und dann wechselt er quasi auf der gleichen Ebene einfach nur die Station und ist schon bei uns in der Phase B. Die Phase B ist eine Krankenhausabteilung, eine Fachabteilung. Wir werden hier in Zukunft auch ein Fachkrankenhaus sein. Und das Besondere an diesem Fachkrankenhaus ist, dass wir einfach eine Wand-an-Wand-Lösung haben. Der Patient muss keine weiten Wegstrecken hin zurücklegen, sondern wird direkt hier weiter versorgt. Und das Ganze über die Phase B. Wir haben in der Neurologie quasi ein Phasenmodell, wo es dann nach der Neurophase B weitergeht in die Phase C. Geht es dem Patienten schon ein Stück weit besser und dann geht er in die Phase D. Dann geht es ihm noch ein Stück besser. Und im besten Fall läuft er dann Fuß zu Fuß aus der Klinik raus. Kommt also mit dem Krankenwagen hier an und läuft zu Fuß raus.
3: Nachdem der Ausstieg von Helios den Schkeuditzer Oberbürgermeister Raik Bergner recht unvorbereitet getroffen hat, freut er sich, einen geeigneten Nachnutzer für die Sonderimmobilie bekannt zu geben.
5: Also es kam natürlich relativ schnell eine ganze Reihe an scheinbaren Interessenten an dem Gebäude, teilweise mit Therapieansätzen, die man mir erzählte, die ich als Nichtfachmann gar nicht verstanden habe. Also es waren relativ schnell Leute da, die der Meinung waren, es lösen zu können. Und irgendwann war tatsächlich dann auch Mediclean dabei und dort hat sich doch auch eine recht schnelle und auch sehr vertrauensvolle Gesprächsbasis ergeben. Und jetzt ein Jahr später, nicht mal ein Jahr später, haben wir ein Ergebnis und das finde ich erstmal sehr gut.
3: Der Bedarf an Reha-Einrichtungen ist groß. Schkeuditz hat neben dem benachbarten Landeskrankenhaus Altscherbitz auch die Nähe zu Leipzig als günstigen Standortfaktor zu bieten.
4: Ich habe die Zeitung gelesen, also die einschlägige Zeitung im Gesundheitswesen, habe gesehen, dass Helios halt diesen Standort hier gerade am Schließen ist. Und dann habe ich einfach mir die Lage der Klinik angesehen, auch natürlich in der Situation mit der Stadt Leipzig direkt angeschlossen. Und die Klinik dann auch angeschaut und habe die halt für uns als zukünftigen Reha-Standort einfach als eine Klinik erkannt, schon von außen und dann halt auch auf Grundrissen, dass wir hier unser Leistungsangebot drin anbieten können.
3: 20 Betten für die Phase B, also die neurologische Frühreha, sollen es am Standort Schkeuditz werden. 110 Betten sind dann für die Weiterbehandlung in den Phasen C und D geplant. Für Sachsen ist ein derartiges Exzellenzzentrum ein Novum. In ganz Deutschland ist es erst das dritte seiner Art. Ärztlicher Direktor wird Dr. Guido Waldmann, der bisher Chefarzt am Mediclean Reha-Zentrum in Bad Düben war. Die ausreichende gesundheitliche Versorgung von Schkeuditz ist wohl das, was viele in Gefahr sahen nach dem Helios-Ausstieg.

0: Durch die Nähe der beiden Großstädte Halle und Leipzig sei die medizinische Versorgung in Schkeuditz laut sächsischem Krankenhausgesetz jedoch sichergestellt. Der Trend zu einer stärkeren Spezialisierung von Klinikstandorten wird sich laut Sachsens Gesundheitsministerin Petra Köpping mit hoher Wahrscheinlichkeit fortsetzen.
1: Ich glaube, jeder, der eine schwere Erkrankung erlitten hat, ob das ein Schlaganfall wie hier für Schkeuditz sein könnte oder eben eine Krebserkrankung, der will natürlich die beste medizinische Versorgung. Und deswegen ist es wichtig, dass man die beste medizinische Versorgung nicht an jedem Krankenhaus gewährleisten kann, sondern an den Spezialkliniken. Und das ist das Ziel, dass der Patient dann tatsächlich auch die Möglichkeit zur Genesung hat. Das ist auch das Ziel der neuen Krankenhausreform des Bundes, dass mehr Spezialisierung, weil die Behandlung immer aufwendiger werden, immer spezialisierter werden und natürlich auch das entsprechende Fachpersonal, die entsprechende Technik vorhanden sein muss. Und das haben wir nun mal in Spezialkliniken.
0: Zu dem Pressetermin waren neben den Journalisten auch einige ehemalige Mitarbeiter der Helios-Klinik gekommen. Für viele von ihnen könnte der Mediclin Campus Leipzig eine Jobperspektive sein. Geplant sind für den Anfang 30 bis 50 Mitarbeiter, der Betrieb soll aber auf bis zu 125 Vollzeitkräfte ausgebaut werden. Eine Anstellung ist ab 1. Juli möglich. Erste Patienten könnten, die entsprechende Personalakquise vorausgesetzt, ab 1. September am Mediclin Campus Leipzig aufgenommen werden, so die Planung des Klinikbetreibers.
2: Und das war Sachsen aktuell vom heutigen Freitag. Ich bedanke mich sehr bei Ihnen und freue mich, wenn Sie auch am Montag wieder mit dabei sind. Bis dahin finden Sie wie gewohnt alle wichtigen Meldungen auch in unserer Mediathek unter www.sachsen-fernsehen.de. Mein Team und ich wünschen Ihnen jetzt noch einen angenehmen Freitagabend und ein schönes und hoffentlich entspanntes Wochenende. Machen Sie es gut und bis zum Montag.

0: Herzlich willkommen zu Dresden aktuell vom 12. Juni 2026. Schön, dass Sie wieder mit dabei sind. Wir starten heute in der Wirtschaft. Denn wie wird Sachsen zum Hightech-Standort der Zukunft? Beim Sommertreff der sächsischen Wirtschaft im Dresdner Lingner Schloss ging es genau um diese Frage. Zwischen großen Chip-Investitionen, Forschung und wirtschaftlichem Druck wurde deutlich, der Standort hat Potenzial, muss es aber auch besser in die Praxis bringen.
1: Sachsen wird der Hightech-Standort in Europa.
2: Eine große Vision. Und beim Sommertreff der sächsischen Wirtschaft geht es genau darum. Wie wird aus Forschung, Industrie und politischem Anspruch echte wirtschaftliche Stärke? Dirk Vogel, Geschäftsführer des RKW Sachsen, bringt hier Unternehmerinnen und Unternehmer aus ganz Sachsen zusammen. Diesmal steht der Hightech-Standort im Mittelpunkt. Mit Besuchen bei Forschungseinrichtungen und Unternehmen in der Region. So auch bei Infineon unter der Leitung von Falco Hönsdorf.
3: Wir bedingen einander, wir benötigen einander. Niemand ist alleine in der wirtschaftlichen Welt. Das heißt, sich dieses Ökosystem zu schaffen und auch wachsen zu lassen, ist ganz, ganz wichtig für jeden einzelnen Beteiligten von uns. Wir haben zum Beispiel bei Infineon also fast so viele Mitarbeiter, die gar nicht Infineon-Mitarbeiter sind, sondern von Servicefirmen, von Zulieferern. Das heißt, dieses wirtschaftliche Zusammenarbeiten, gerade hier in Sachsen und auch darüber hinaus, ist extrem wichtig für uns alle.
2: Hightech entsteht nicht durch Alleingänge, sondern im Zusammenspiel mit vielen Partnern. Und genau das soll zu einem echten Standortvorteil führen.
1: Sachsen wird der Hightech-Standort in Europa. Ausgehend von der Halbleiterindustrie in die Anwendungsbranchen zum automatisierten Fahren, auch zur Telemedizin, auch in Richtung KI. Und das wird aber nur Wirklichkeit, wenn wir als Unternehmer auch daran glauben, wenn wir genau das auch umsetzen wollen. Deswegen haben wir die Hochschulen hier und deswegen haben wir ganz viele Unternehmen, aber eben auch die Politik da. Wir können es nur gemeinsam.
2: Auch Wirtschaftsminister Dirk Panther ist beim Sommertreff dabei. In seiner Rede erläutert er, was Sachsen als Hightech-Standort konkret stärken muss.
4: Ich wünsche mir erstens, dass wir das, was wir haben, noch stärker entwickeln. Da meine ich Ökosystem, vor allem Mikroelektronik, dass wir da noch weiterentwickeln Richtung Chip-Design, Advanced Packaging in der ganzen Wertschöpfungskette. Das bedeutet dann zweitens, dass wir mehr zu Selbstverständlichkeiten kommen. Soll heißen, dass wir zum Beispiel so ein Innovationscluster KI-Robotik, was war in Chemnitz letztes Jahr, was gegründet wurde und sehr gut funktioniert, ne? Dass man das ganz automatisch damit schon verbindet, genauso wie man zum Beispiel beim Thema Biotechnologie, Life Science da eine Verbindung findet und ganz natürlich das miteinander integriert, sodass wir in diesen Bereichen, ich könnte ja noch mehr nennen, dass wir dort überall Weltspitze sind, weil das ist das, was wir brauchen. Und dafür brauchen wir die Forschungseinrichtungen, dafür brauchen wir aber auch und drittens die Unternehmen. Wir brauchen von ihnen auch klare Ansage, was sie von uns wollen.
2: Aktuell hakt es aber noch beim Übergang von der Forschung in Vermarktung und Anwendung.
5: Wir kriegen es nicht so richtig so in die Anwendung und die Marktfähigkeit, wie andere das schaffen. Und deshalb versuchen wir gerade zwischen Wissenschaftsministerium, Wirtschaftsministerium, den Hochschulen und der Wirtschaft zu schauen. Und deshalb wird es auch die Hochschulrektorenkonferenz jetzt, wenn es nicht schon erreicht hat, in den nächsten Tagen erreichen, die Frage, wie können wir uns gemeinsam unterhaken, dass wir das noch besser schaffen. Und es geht vieles davon auch mit knappen Mitteln. Also man darf sich, glaube ich, nicht darauf zurückziehen, dass wir jetzt weniger Geld haben. Das ist so. Aber dann muss man halt das tun, wie man so schön sagt, wenn das Leben Zitronen liefert, dann müssen wir eben Limonade draus machen.
2: Wie das konkret aussehen kann, zeigt Infineon in Dresden. Der Standort wächst und fährt derzeit ein neues Fabrikmodul hoch.
3: Der wichtigste Auftrag, den wir momentan haben, ist das Hochfahren, der Ramp, wie wir sagen, des neuen Fabrikmoduls, unsere Smart Power Fab. Das ist eine große Herausforderung. Wir verdoppeln damit unser Produktionsvolumen. Es ist eine riesige Fab, die größte, die ich jemals gesehen habe in meinem Leben. Wir werden darin sowohl Powerprodukte als auch integrierte Schaltkreise fertigen. Und beides geht hauptsächlich aus heutiger Sicht in den Ramp für KI rein, sozusagen, also KI-Produkte. Alle großen Hyperscaler sind bei uns Kunden.
2: Die Richtung ist klar. Sachsen will Hightech nicht nur erforschen, sondern auch anwenden. Damit daraus mehr wird als eine Vision, müssen Forschung, Unternehmen und Politik

0: Politik weiter an einem Strang ziehen.
1: Und aus der Wirtschaft wechseln wir in eine Problemzone. Denn mitten in Dresden, nur wenige Schritte von der Prager Straße und vom Rundkino entfernt, sorgt der Ferdinandhof seit Jahren für Diskussionen. Mieter klagen über Müll, Ratten, Vandalismus und ein unsicheres Wohnumfeld. Nun soll ein neuer Antrag im Stadtrat Bewegung in das Quartier bringen. Doch der Vorschlag, der ist politisch heikel.
2: Wir wünschen uns das also für ganz Dresden, dass es diese Durchmischung gibt und nicht diese mögliche Ghettobildung. Das wäre fatal.
3: Kinder spielen zwischen Ratten und Drogenbesteck, Müllcontainer laufen über und immer wieder kommt es zu Vandalismus. Im Wohnquartier Ferdinandhof in der Dresdner Altstadt kriselt es und das offenbar schon seit Jahren. Steffen Blankenburg berät die Eigentümergesellschaft am Ferdinandhof und schildert, was die Mieterinnen und Mieter vor Ort beschäftigt.
4: Wir bekommen eben die Rückmeldung, dass wir erhöhten Mülleintrag von außen haben, dass wir auch große Themen bei den Mülltonnen haben, dass also große Vermüllung stattfindet und auch entsprechende Rattenprobleme. Und was man ja auch hier sehen kann, sind die Schäden an den Gebäuden. Also wir sehen ja hier diese Glasscheiben, die schon ersetzt wurden, ja, durch Platten, weil wir da doch regelmäßig Zerstörungen haben. Und auch Graffiti, klar, wahrscheinlich wie in der ganzen Stadt. Das sind eigentlich so die Hauptthemen, die wir hier haben.
3: Aktuell leben im Ferdinandhof rund 800 Mieterinnen und Mieter in 290 Wohnungen. Doch die Probleme im Quartier sind nicht neu. Auch Stadtrat Steffen Große von der Fraktion Team Zastrow kennt die Diskussion um das Gebiet.
5: Also es gab einen Antrag 2019 im Stadtrat bereits, den Ferdinandhof aufzuwerten. Ein Wohnkonzept lag vor seitens der Stadt Dresden. Da gab es konkrete Maßnahmen und dieses Wohnkonzept ist damals 50-50, wenn man so will, ausgegangen und nur mit der Stimme des Oberbürgermeisters als ausschlaggebende Stimme abgelehnt worden, sodass also dieses Wohnkonzept für den Ferdinandhof nicht umgesetzt werden konnte. Und wir haben seitdem eben eine Verschlechterung des Zustandes hier.
3: Nun, 7 Jahre später, ist der Ferdinandhof erneut Thema im Stadtrat. Diesmal hat das Team Zastrow einen entsprechenden Antrag eingebracht. Die Fraktion unterstreicht diesen mit Ergebnissen von einer 2024 extra einberufenen Beratung mit Akteuren vor Ort zu der Situation am Ferdinandhof. Und schon damals schlug unter anderem das Familienzentrum vor Ort Alarm. Steffen Große weiß, was dieser Antrag genau beinhaltet.
5: Und das, was wir uns wünschen und was das Quartier weiterbringt, das ist eine schrittweise Absenkung der Belegrechte von jetzt 100% auf in 10 Jahren 30%. Also nicht sofort, sondern in 10 Jahren absenken auf 30% Belegrechte. Und die Stadt Dresden hat anderswo jetzt gerade wieder über die WID neue Wohnprojekte angefangen, wo neue Sozialwohnungen entstehen. Das kann man also schrittweise kompensieren. Das gibt also kein Minus, aber eine Durchmischung, eine Milieudurchmischung, eine soziale Durchmischung ist hier sehr förderlich, würde alle Stadtquartiere übrigens in Dresden befördern. Wir wünschen uns das also für ganz Dresden, dass es diese Durchmischung gibt und nicht diese mögliche Ghettobildung. Das wäre fatal.
3: Für belegungsgebundene Wohnungen wird ein Wohnberechtigungsschein des Typs L benötigt. Diesen stellt die Stadt Dresden zum Beispiel für Ein-Personen-Haushalte mit einem Jahreseinkommen von bis zu 20.520 Euro aus. Steffen Blankenburg erklärt, was eine Absenkung der Belegrechte für die Vermieterseite bedeuten würde.
4: Wir können dann natürlich besser planen und auch die Investitionen, die notwendig sind, auch entsprechend refinanzieren, ja, durch höhere Mieten. Letztendlich ist aber nicht so gedacht, dass hier Mieten sich verdoppeln, verdreifachen. Ja, das ist gar nicht gewollt, sondern wir können natürlich, auch wenn wir die Mieter selber aussuchen können, da ein bisschen steuern, wer Mieter wird. Ja, das ist eigentlich eher so ein bisschen der Hauptpunkt, dass wir da eine bessere Steuerung haben.
3: Wir wollten von der Stadtverwaltung wissen, wie sie die Lage im Ferdinandhof einschätzt, welche Maßnahmen für das Quartier geplant sind und wie sie den Vorschlag zur Reduzierung der Belegrechte bewertet. Bis Redaktionsschluss haben wir dazu allerdings keine Rückmeldung erhalten. Ob der Antrag von Team Zastrow im Stadtrat Unterstützung findet und ob sich die Situation für die Mieterinnen und Mieter bald bessern wird, bleibt vorerst offen.
1: Nach einer kurzen Unterbrechung geht's hier gleich weiter mit Dresden aktuell. Da schauen wir auf ein neues Bauprojekt in Radebeul. Bleiben Sie dran und bleiben Sie gespannt.
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10: 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Willkommen zurück zu Dresden aktuell. Schön, dass Sie dran geblieben sind. Radebeul bekommt neuen Wohnraum und den in historischer Kulisse. Rund um die denkmalgeschützte Villa Engel soll durch zwei Dresdner Unternehmen 5 Mehrfamilienhäuser und 5 Einfamilienhäuser entstehen. Bei der gestrigen Baufelderöffnung konnten Interessierte einen ersten Blick auf das Areal werfen und in die Villa, die künftig das Herzstück des neuen Wohnparks bilden soll.
11: Radebeul bietet einfach das, was Familien heutzutage suchen.
12: Und das wäre für die meisten Wohnen im Grünen, aber mit kurzen Wegen in die Stadt. Genau das will man künftig an der Villa Engel in Radebeul bieten. Rund um das historische Gebäude soll ein neuer Wohnpark entstehen. Hinter dem Bauprojekt stehen die VSC GmbH und die TAF House GmbH, beide mit Sitz in Dresden-Kossebaude. Am 11. Juni wurde das Baufeld offiziell eröffnet. Robin Jedermann, Geschäftsführer der TAF House GmbH, erklärt, was genau auf dem Grundstück geplant ist.
11: Wir errichten hier 5 moderne Einfamilienhäuser um die Villa Engel herum und 5 Mehrfamilienhäuser mit Wohnungen.
12: Das Bauprojekt trägt den Namen Villa Engel Park. Die Mehrfamilienhäuser sollen an der Ecke Vasa- und Pestalozzi-Straße entstehen, die Einfamilienhäuser westlich der Villa. Alles zwischen Grünflächen und altem Baumbestand. Gerechnet wird mit einem Gesamtinvest von rund 24 Millionen Euro. Die denkmalgeschützte Villa selbst soll dabei nicht verschwinden, sondern zum Mittelpunkt des neuen Ensembles werden, wie Anna Köhn, Geschäftsführerin der VSC, erklärt.
13: Unser Ziel war es von Anfang an, die Villa Engel nicht nur zu erhalten, sondern auch als Mittelpunkt unseres Wohnprojekts hier mitzunehmen. Natürlich, wie Sie sehen können, hier ist es sehr traditionell und sehr historisch aus dem Jahr 1879, die Villa. Und deshalb könnten wir uns auch sehr gut vorstellen, dass sowas wie eine Zahnarztpraxis oder ein Notar.
12: Auf dem Areal wurde bereits Baufreiheit geschaffen. Die später entstehenden Wohnungen sollen 3 bis 4 Zimmer groß werden. Laut Projektangaben liegen die Wohnflächen in den Mehrfamilienhäusern etwa zwischen 72 und 117 Quadratmetern. Die Einfamilienhäuser sollen bis zu 148 Quadratmeter Wohnfläche und private Gärten bekommen.
11: Der Baustart ist noch für dieses Jahr vorgesehen. Wir planen die Fertigstellung der ersten Wohnungen im Jahr 2028, vielleicht Anfang 2029. Und da werden natürlich auch die Einfamilienhäuser dann fertig sein und bezugsfertig mit allen drum und dran.
12: Neben Familien sollen auch Paare, ältere Menschen und Kapitalanleger angesprochen werden. Trotz moderner Ausstattung wie Aufzug und Tiefgarage soll der Spagat zwischen Neubau und historischer Umgebung gelingen. Auch mit dem Denkmalschutz sei das Projekt eng abgestimmt.
13: Deshalb setzen wir die Mehrfamilienhäuser in einen ähnlichen Stil fort, wie schon die Villa hier steht. Genauso ist es mit den Einfamilienhäusern. Die sollen ruhig, aber halt die Villa wirken lassen, aber trotzdem in die Wohnumgebung hineinpassen.
12: Noch steht die Villa Engel etwas abseits am südlichen Ende der Dr. Schminke Allee. Bei der Baufelderöffnung konnten Interessierte bereits einen ersten Blick hineinwerfen in das Gebäude, das künftig im Mittelpunkt des Wohnparks stehen soll.
10: Und mit Galopp geht's jetzt ins nächste Thema. Pferde, Wetten, Bratwurst und Familienprogramm. Auf der Galopprennbahn Dresden-Seidnitz startet am Samstag die neue Saison. Zum Auftakt stehen 7 Rennen auf dem Programm. Zugleich feiert die traditionsreiche Bahn 135 Jahre Galoppsport. Und das in Dresden. Warum sich der Besuch auch für Menschen lohnt, die mit Pferderennen bisher wenig zu tun hatten, das erfahren Sie jetzt.
14: Also selbst wenn man von Pferdesport noch nicht so viel Ahnung hat oder es wirklich ein Neuland ist, gibt es auch Dinge drumherum, wo sich die Familie reinteilen kann. Der eine kann Pferdesport gucken, Papa die Bratwurst essen, die Kinder können spielen. Wir nehmen jeden mit.
15: Pferderennen klingt für viele erstmal nach Fachpublikum, Fernglas und Wettschein. In Dresden-Seidnitz soll der Saisonstart aber deutlich mehr werden als nur ein Sporttermin. Lutz Hoffmann, Geschäftsführer des Dresdner Rennvereins, erklärt, was die Besucher am Samstag erwartet.
14: Wir haben am Samstag 7 Rennen. Das erste startet um 14 Uhr. Einlass ist ab um 12 Uhr. Dann sind auch die Kassen geöffnet vor Ort. Es gibt sich eine Anreise mit Bus und Bahn, also durchaus vom Bahnhof Reik ist man fußläufig dann in 5 Minuten ja auch da. Es gibt auch Parkplätze vor Ort gegen Gebühr. Genau, 7 spannende Rennen. Das letzte ist für 17.35 Uhr angesetzt.
15: Die Rennbahn ist nicht irgendein Veranstaltungsort in Dresden. Seit mehr als einem Jahrhundert wird in Seidnitz Galoppsport betrieben. Und genau diese Geschichte spielt in diesem Jahr eine besondere Rolle.
14: Wir feiern 135 Jahre Galopprennen in Dresden. 1891 gab es das erste Rennen, zwar im Mai, wir sind jetzt ein bisschen später im Juni, also wir treffen das nicht ganz. Deswegen haben wir auch das 7. Rennen 135 Jahren gewidmet, vom Titel her. Und ja, das ist für viele, auch ältere Menschen, die auch die letzten Jahre auch in der DDR schon auf der Rennbahn waren, ist das immer so ein bisschen Nostalgie und dem werden wir damit gerecht.
15: Trotz Jubiläum soll die Saison nicht nur rückwärtsgewandt sein. Der Rennverein probiert 2026 auch ein neues Format aus, das Besucher nach Feierabend auf die Bahn holen könnte.
14: Wir haben ja wie auch letztes Jahr wieder 6 Renntage. Der erste jetzt am 13. Juni und dann am 2. August. Und Ende August versuchen wir tatsächlich mal was Neues. Da wird es den ersten Afterwork-Renntag geben. Da findet tatsächlich mein Pferderennen an einem Freitag statt. Am frühen Abend, da freuen wir uns auch schon drauf.
15: Damit auch Neulinge nicht ratlos am Geläuf stehen, gibt es vor Ort Hilfe. Wer will, kann sich erklären lassen, wie Wetten funktionieren, ohne direkt ein Risiko eingehen zu müssen.
14: Wenn man sich für Wetten interessiert, für Einsteiger, gibt es so eine Wettschule, das ist so ein Pavillon, den sieht man auch. Da kann man Fragen stellen, da wird einem geholfen. Da muss man auch noch nicht wetten, da kann man sich einfach nur mal informieren. Und wir freuen uns natürlich jeden, der dann auch

0: irgendwie da lernt und das vielleicht doch mal einen kleinen Betrag setzt.
1: Am Samstag wird in Dresden-Seidnitz wieder galoppiert. Zwischen Wettschule, Familienprogramm und 7 Rennen soll der Saisonauftakt zeigen, warum die Rennbahn auch nach 135 Jahren noch mehr sein kann als nur ein Ort für Pferdesport.
2: Und wir machen direkt weiter mit Tipps fürs Wochenende. Denn da findet das All for One Hip-Hop Festival in Dresden statt. Was die Leute dort erwartet, das erfahren Sie jetzt direkt von der Quelle.
3: Am 13.06. findet unser All for One Hip-Hop Festival auf dem Parkdeck vom Parkhaus Mitte statt. Dabei warten Breaking Battles, große Graffiti Walls, ein Hip-Hop-Flohmarkt, Breaking und Graffiti Workshops, Rap-Acts, Live-DJs und vieles mehr auf euch. Im Rahmen von diesem Festival findet auch der Break the Limits Erasmus Austausch statt. Das ist ein Austauschprojekt zwischen Künstlerinnen und Künstlern aus Bulgarien, Frankreich und Deutschland. Die Künstlerinnen und Künstler sind bei dem Event da, um auch an den Battles teilzunehmen, die Graffiti Walls mitzugestalten, Workshops zu geben und sich mit uns auszutauschen. Das wird also ein riesengroßes internationales Event, welches man unter keinen Umständen verpassen sollte. Seid also am 13.06. mit dabei.
2: Das wird sicherlich eine heiße Veranstaltung. Und auch wenn die Temperaturen gerade nicht mitspielen, bereitet sich die Stadt auch schon ordentlich auf Hitze vor. Denn sommerliche Temperaturen gehören für viele erstmal zu gutem Wetter einfach dazu. Doch in Städten können heiße Tage schnell zur Belastungsprobe werden. Wie sich Dresden künftig besser auf solche Hitzeperioden vorbereiten will, das zeigt der neue Hitzeaktionsplan.
4: Wenn man den Durst erstmal spürt, dann ist es meistens schon zu spät.
5: Was nach einem einfachen Sommertipp klingt, ist längst eine medizinische Warnung. Denn Hitze belastet den Körper früher, als viele merken. Und genau darauf wird Dresden jetzt stärker aufmerksam machen. Die Fachreferentin für Gesundheit und Klima, Marit Grunwald, erläutert die Gefahren.
4: Hitze ist aus medizinischer Sicht deswegen gefährlich, weil wir sie oft auch unterschätzen. Also unser Körper ist eigentlich ständig daran, am Arbeiten, auf die Hitze zu reagieren. Also bereits schon so ab 25 Grad fangen wir an, uns an die Hitze zu adaptieren. Und wenn es dann natürlich extrem heiß wird, was wir ja auch beobachten hier in der Stadt Dresden, dann muss man sich darauf auch gesundheitlich, körperlich, geistig sozusagen darauf einstellen und das gelingt nicht allen Menschen.
5: Denn manche sind stärker betroffen als andere. Vorerkrankungen, Medikamente oder überhitzte Wohnungen können aus hohen Temperaturen schnell ein ernstes Risiko machen.
4: Besonders gefährdet bei Hitze sind die, die dann nämlich eine eingeschränkte körperliche Anpassung bei Hitze haben. Das sind vor allem auch ältere Menschen. Also bei uns allen nimmt ab einem gewissen Alter und dann in einem sehr hohen Alter ganz stark die Anpassung an Hitze ab. Aber auch Kinder sind bei Hitze betroffen, weil sie sich auch schlechter an Hitze anpassen können. Das heißt, sie schwitzen zum Beispiel noch nicht im gleichen Maße wie auch Erwachsene und müssen vielmehr auch die Wärme über ihre Haut abgeben.
5: Doch Hitze ist auch eine soziale Frage. Menschen in finanziellen Notlagen oder ohne festen Wohnsitz haben oft weniger Möglichkeiten, sich abzukühlen oder geschützte Räume aufzusuchen. Christine Claudia Kaufmann, die Bürgermeisterin für Gesundheit und Wohnen, erklärt, welchen Umgang die Stadt Dresden plant.
6: Wir haben einen Plan, der dafür Sorge tragen soll, dass unsere Einwohnerinnen und Einwohner besser auf Hitze vorbereitet sind. Und wenn wieder eine Hitzeperiode kommt und ganz, ganz viel Sonne scheint und keine Abkühlung in der Nacht gegeben ist, wissen Sie, was Sie tun sollen.
5: Der Maßnahmenplan umfasst mehr als 30 Maßnahmen in 8 Handlungsfeldern. René Herold, Leiter des Umweltamtes, erklärt, warum Hitze in einer Stadt wie Dresden besonders unterschiedlich spürbar wird.
7: Natürlich ist immer die Thematik der Bebauung, der Versiegelung der entscheidende Punkt. 15 Uhr erkennt man sehr gut, dass sich die Flächen oder die gefühlte Belastung am höchsten ist, wo ich eine versiegelte Fläche habe, die nicht verschattet ist, also wo die Sonneneinstrahlung am stärksten einwirkt. Und dann sieht man natürlich auch, dass die Abstrahlung sehr davon abhängt, was habe ich für einen Untergrund. Natürliche Böden rund um die Elbwiesen zum Beispiel geben sehr schnell die Wärme ab.
5: Der Dresdner Hitzeaktionsplan ist damit weniger ein fertiger Schutzschirm als ein Anfang. Warnungen sollen verständlicher, Hilfe erreichbarer und kühle Orte sichtbarer werden. Denn wenn heiße Tage und Tropennächte zunehmen, entscheidet Vorsorge darüber, ob Sommerhitze nur unangenehm bleibt oder gefährlich wird.
2: Das war Dresden aktuell vom 12. Juni 2026. Meine Damen und Herren, vielen Dank, dass Sie bis zum Ende mit dabei waren. Wenn Sie einzelne Beiträge oder ganze Sendungen nochmal schauen möchten, klicken Sie sich ganz einfach in unsere Mediathek unter www.sachsen-fernsehen.de. Ich wünsche Ihnen jetzt ein wunderschönes Wochenende. Hören Sie doch zwischendrin auch gerne mal in unserem Radiosender, Radio Sachsen 1, vorbei. Und am Montag sehen wir uns hier.

zur selben Zeit und am selben Ort wieder. Und jetzt wünsche ich Ihnen ein wunderschönes Wochenende und hoffentlich 3 Punkte für Deutschland. Bis Montag und auf Wiedersehen. Ciao.

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0: Einen wunderschönen guten Abend und herzlich willkommen, liebe Zuschauerinnen und Zuschauer, zu Leipzig aktuell an diesem Freitag, der ganz im Zeichen des Bachfestes steht. In den nächsten 10 Tagen werden die Klänge des berühmten Komponisten in verschiedensten Versionen in Leipzig erklingen. Wir haben vorab mit Intendant Michael Maul über das anstehende Fest, die Highlights und vieles mehr geredet, warum seiner Meinung nach Bach viel interessanter ist als die aktuelle Fußball-WM. Das sehen Sie später. Denn zunächst schauen wir auf eine Aktion heute in Leipzig, bei der ein Konzertflügel quer durch Leipzig gerollt ist. Was es damit auf sich hat, das sehen Sie jetzt. Ein Konzertflügel auf Leipziger Straßen, begleitet von Musik, Stimmen und Initiativen. Was klingt wie ein verrücktes Bild, wurde heute Realität. Warum der Flügel eine Bühne ist für ein außergewöhnliches Zusammenspiel aus Kunst, Engagement und gemeinsamer Vision und was hinter dieser Idee steckt, das zeigen wir Ihnen jetzt.
1: Ein Piano, das zwar nicht aus dem Fenster fliegt, dafür aber durch ganz Leipzig zieht. Für Sarah Kaden, die zum dritten Mal den Protestflügelumzug mitveranstaltet, ist es eine alteingesessene Tradition, zum Auftakt des Bachfestes den Konzertflügel von Plagwitz bis in die Innenstadt rollen zu lassen.
2: Wir dachten uns tatsächlich, dass es wichtig ist, dass wir Engagement und Musik verbinden und dass es Menschen gibt, die zusammenfinden, um das zu machen. Im Moment war es immer so, dass man Engagement getrennt denkt als dröge Klimareden, die keinen mehr besonders bewegen. Und es ist, denken wir, wichtig, dass Menschen auch selber bewegt werden, dadurch, dass sie zum Beispiel so ein schweres Gerät wie einen Flügel bewegen.
1: Laut den Veranstaltern soll der Protestflügel dabei nicht nur Aufmerksamkeit auf das bekannte Bachfest lenken, sondern auch eine künstlerische Auseinandersetzung mit den Themen Stadtentwicklung, Natur und Gesundheit sein.
2: Ein noch lebenswerteres Leipzig hat auf jeden Fall mehr bezahlbaren öffentlichen Nahverkehr, hat mehr Radwege, hat mehr Stadtgrün, ist eine Schwammstadt, sodass wir im Sommer vor Hitze geschützt sind und bei Starkregen vor Überschwemmungen.
1: Sagt Sarah Kaden. Mit der Aktion ist sie nicht allein. Auf dem Weg begleiten sie viele Musikerinnen und Musiker, die das Thema Klimawandel in ihren Werken aufgreifen. Einer von ihnen ist Martin Posegger. Der Mann am Saxophon ist auch der künstlerische Leiter und gibt einen Einblick über die auftretenden Künstler.
3: Wir haben das Glück, dass wir mit dem Bachfest eine Partnerschaft haben, jetzt seit 3 Jahren. Und natürlich ist deswegen auch ein Fokus auf klassische Musik. Es wird also auch Musik von Bach erklingen, von Mozart und auf der Marktbühne auch von Telemann, einem Zeitgenossen von Bach. Wir haben aber auch ganz viele andere Genres und Musik auch aus anderen Ländern.
1: Der Protestflügel zieht durch Leipzig, vorbei an der Karl-Heine-Straße, über die Sachsenbrücke bis zum Bundesverwaltungsgericht. Am Alten Markt erreicht der Umzug schließlich die Bachfest-Marktbühne. Hier wollen die Veranstalter des Protestflügels gemeinsam musizieren. Wie viel Gehör sie damit wirklich finden, wird sich zeigen.
0: Und wir schauen jetzt auf alle wichtigen Meldungen von diesem Freitag kurz und kompakt für Sie zusammengefasst.
4: Am Donnerstagabend hat sich im Leipziger Stadtteil Neustadt-Neuschönefeld ein schwerer Verkehrsunfall ereignet. Laut dem Verkehrsunfalldienst wurde eine 40-jährige Radfahrerin schwer verletzt, als ein 22-jähriger Fahrer eines Opel Astra sie beim Abbiegen übersah. Der Unfall passierte an der Kreuzung Hermann-Liebmann-Eisenbahnstraße. Die Radfahrerin musste ins Krankenhaus gebracht werden, während der Sachschaden auf etwa 1.500 Euro geschätzt wird. Die Ermittlungen wegen fahrlässiger Körperverletzung laufen. Im Leipziger Osten ist es am Donnerstagvormittag zu einem Zusammenstoß zwischen einem Auto und einem Linienbus gekommen. Nach Angaben der Polizei übersah ein 63-jähriger Autofahrer den vorfahrtsberechtigten Bus beim Abbiegen in Stötteritz, was zu einer Kollision führte. Eine 18-jährige Frau wurde dabei leicht verletzt und ins Krankenhaus gebracht. Der entstandene Sachschaden beläuft sich auf rund 8.000 Euro. Auch hier ermittelt die Polizei wegen des Verdachts auf fahrlässige Körperverletzung. Ein Motorradfahrer hat am Donnerstagvormittag in Espenhain versucht, vor der Polizei zu flüchten, wie das Polizeirevier Borna berichtet. In Störmtal konnte die Flucht gestoppt werden, jedoch hatte der Fahrer sein Motorrad bereits verlassen und war zu Fuß geflüchtet. Der 46

0: 40-Jährige, der ohne gültige Fahrerlaubnis unterwegs war, konnte gestellt werden. Zudem waren laut der Polizei die Kennzeichen seines Motorrads gefälscht und er stand unter dem Einfluss von Amphetaminen. Die Polizei ermittelt nun wegen mehrerer Verkehrsdelikte und Drogenbesitzes.
1: Das waren die wichtigsten Meldungen aus Leipzig und der Umgebung. Wir sind gleich wieder zurück mit der Vorausschau auf das Bachfest in Leipzig. Was die Besucherinnen und Besucher alles erwartet und warum Michael Maul davon überzeugt ist, dass Bach cooler ist als die aktuelle Fußball-WM, das sehen Sie gleich.
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7: Und das ist Leipzig aktuell an diesem Freitag. Willkommen zurück. In Leipzig schuf er seine weltberühmten Meisterwerke, war Thomaskantor der Stadt und fand hier seine letzte Ruhestätte, Johann Sebastian Bach. Seine Werke leben bis heute weiter und werden jedes Jahr auf besondere und vielfältige Art und Weise beim Bachfest den Besucherinnen und Besuchern präsentiert. Was dieses Jahr auf dem Programm steht und warum Bach interessanter ist als die aktuelle Fußball-WM, das hat uns Intendant Michael Maul verraten.
8: Herr Maul, letztes Jahr waren sogar 75.000 Bach-Fans hier zu Orte. Mit wie vielen Leuten rechnen Sie dieses Jahr, trotz der laufenden WM?
9: Ja, ich würde jetzt mal sagen, der Fußball kann uns nichts anhaben. Ich weiß, Fußball-WM ist natürlich sehr populär, aber gegen Bach oder Bach kann sehr wohl gegen den Fußball bestehen. Das Tolle ist tatsächlich, wir haben Stand jetzt schon ein Drittel mehr Tickets verkauft im Bachfest als jemals zuvor. Also wir sind da auf einem absoluten Rekordkurs. Nun ist es nur so, ein Drittel unserer Veranstaltungen sind ja kostenfrei. Und vieles ist da auch Open Air. Ja, und gerade hier die Bachstage, die man hier im Hintergrund sieht, wo an den nächsten drei Abenden ein pickepackevolles Open-Air-Programm ist. Ich bin sehr optimistisch, dass wir tatsächlich unseren bisherigen Rekord, der bei 81.000 lag, vor ein paar Jahren, deutlich brechen werden.
8: Ich drücke Ihnen die Daumen, dass das Wetter auch mitspielt dieses Jahr. Wie viele Tickets haben Sie denn bisher verkauft?
9: Also tatsächlich für unsere eigenen Veranstaltungen, das macht so ungefähr die Hälfte des Bachfestes aus, sind wir jetzt schon bei 45.000 Tickets. Die sind in mindestens 56 Länder gegangen, 40% der Tickets ins Ausland. Also wir werden wieder viele, viele Sprachen im Bachfest hören. Und da muss ich sagen, bin ich total happy. Ja, es zeigt einmal mehr, was für eine Strahlkraft dieser Bach für Leipzig, für Sachsen, für Mitteldeutschland hat.
8: Das diesjährige Motto ist ja im Dialog. Was kann ich mir genau darunter vorstellen und wie werden die Kompositionen danach ausgewählt?
9: Also tatsächlich, ich denke mir immer erstmal am Anfang ein Motto aus und dann wird das gefüllt. Und im Dialog, da steht Folgendes im Hintergrund, es gehört eigentlich zum Markenkern von Bachs Musik, dass da die einzelnen Stimmen eines Werkes, das nicht so funktioniert wie bei einem Lied, da gibt es eine Melodie und alle anderen müssen irgendwie nur begleiten, sondern bei Bach ist es so, alle Stimmen sind gleichberechtigt. Ja? Die diskutieren im Grunde miteinander, ja? Haben einen permanenten Dialog. Das macht die Musik von Bach so besonders. Und es gibt so ein paar Werkstrecken bei Bach, wo das besonders ausgeprägt ist. Die haben wir ja sehr an den Mittelpunkt gestellt. Aber zugleich ist ein Motto im Dialog natürlich auch gut dafür, den Bach einfach mal ganz bewusst in den Dialog zu stellen mit anderen Komponisten. Jetzt im Eröffnungskonzert der Thomaner hat der Thomas Kantor ein wunderbares Programm gemacht, wo Bach drin vorkommt, aber er in den Dialog tritt, im Grunde genommen mit 1000 Jahren Kirchenmusik. Das geht los mit irgendwelchen gregorianischen Chorälen und endet im 20. Jahrhundert. Wir haben aber eben auch Programme, wo Bach und Händel sich musikalisch treffen oder auch Bach und seine größten Feinde. Er hatte einen ganz starken Kritiker zu Lebzeiten, ein gewisser Johann Adolf Scheibe. Der hat ihn kritisiert für die Komplexität seiner Musik. Und da machen wir mal ein Programm, wo eben dann Bach versus Scheibe richtig musiziert wird. Dialog heißt auch, dass wir

Viele Werkstrecken haben, wo auch Vorträge gehalten werden oder prominente Gäste sich zu Bach äußern. Ich habe das Glück, am nächsten Mittwoch Harald Schmidt zu begrüßen, also den legendären Talkmaster, der ein großer Bachianer ist. Er liebt es, die Orgel zu spielen, hat in seinen jungen Jahren sogar mal die Prüfung für den C-Kantor gemacht, also so eine Art.

0: Mich auch einfach wirklich wieder zu sehen, Jahr für Jahr, welche Kraft die Musik eines Menschen hat, der hier in Leipzig vor 300 Jahren in einer völlig anderen Zeit gewirkt hat, dass er in der Lage ist, wie ein Magnet zu wirken, der Menschen wirklich von allen Erdteilen hier anzieht. Und dann sitzen wir einträchtig, haben Tränen in den Augen, Tränen der Rührung, weil diese Musik immer noch so wirkt. Und das ist ein Riesengeschenk, dass wir hier in Leipzig sagen können, dass dieser Bach die längste Zeit seines Lebens hier verbracht hat, dass die Orte, an denen er musiziert hat, heute noch da sind und eben genau für diese Art von Konzerten genutzt werden können. Die Thomaskirche und die Nikolaikirche, das waren im Grunde genommen seine Arbeitsplätze und heute sage ich, es sind die Festspielhäuser des Bachfestes.
1: Und Bachfans können sich ja auf etwa 200 Veranstaltungen sogar freuen. Mhm. Auf welches Highlight freuen Sie sich am meisten, Herr Maul?
0: Oh, naja, bei über 200 Veranstaltungen ist das gar nicht so leicht. Ja? Harald Schmidt freue ich mich sehr und da bin ich auch ein bisschen nervös, also weil mit dem auf der Bühne, also da muss ich mich warm anziehen. Ja. Ich freue mich sehr darauf, auf einen großen Zyklus, den wir jetzt morgen starten und der am Mittwoch zu Ende gehen wird. Wir haben in der Manier der guten alten Radio-Hit-Parade, haben wir die ganze Welt gefragt, was sind eure 10 Lieblingsbach-Kantaten? Und dann haben wir das gewertet wie beim Eurovision Song Contest. Die persönliche Nummer 1 kriegt 12 Punkte, Nummer 2 10 und so weiter. Und da haben wir über 8000 Votungs erhalten, rund um den Globus. Und wir spielen das jetzt eben herunter, von Platz 50 auf Platz 1. Morgen geht's los, Mittwochabend ist fertig. Und wir haben nicht verraten, wie es ausgegangen ist. Das macht ja so eine Hitparade so spannend. Das war unser absoluter Bestseller, also da gibt's kaum noch Tickets. Das wird sicherlich sehr besonders. Aber ich freue mich auch auf zwei Highlights, die im Besonderen auch, würde ich mal sagen, exotisch sind. Es gibt nächste Woche ein Konzert, da haben wir einen Jugendchor mitten aus dem Dschungel in Bolivien eingeflogen. Das ist ein Jugendchor in Ubicha, so heißt der Ort. Es war früher mal ein Jesuitenkloster und die haben eben ein unglaublich, unfassbar agil, energetisch singenden Chor. Und eine Leipziger Barockorgelgängerin hat mir davon mal vorgeschwärmt. Da habe ich gesagt, holt die hierher. Ihr Leipziger Barockorchester, ihr musiziert mit denen gemeinsam. Da bin ich total gespannt, wie das sein wird. Nächsten Freitag La Tempête in der Nikolaikirche. Das ist ein Ensemble, was auch durch unfassbar agile Aufführungen in den letzten 10 Jahren die Kritiker begeistert hat. Die werden ihr Debüt im Bachfest haben. Die sind noch nicht so ganz berühmt, deswegen ist es noch nicht ausverkauft. Es gibt vielleicht noch so 400-500 Tickets. Aber auch da erwarte ich ein absolutes Feuerwerk. Und ansonsten würde ich sagen, man kann hingehen, wo man will. Das Schöne ist ja auch, die Künstler wissen, sie sind hier an dem Ort Bachs. Und manch einer sagt mir dann, wenn wir hier auftreten, dann müssen wir uns besonders bemühen, weil Bach hört ja irgendwie indirekt zu. Ja, in der Thomaskirche haben wir ja das Grab. Und das macht nochmal so eine ganz besondere Stimmung. Und ich freue mich auf viele Dialoge mit Gästen aus aller Welt, mit Künstlern aus aller Welt, auf viele tolle Begegnungen. Das ist eigentlich die große Stärke des Bachfestes, dass es eben diesen Raum auch für Begegnungen schafft.
1: Ja, das hört sich nach einem sehr vollen Programm an und sehr vielen spannenden Sachen, auf die man sich freuen kann.
2: Aber ja.
1: Worauf können sich denn Familien und Kinder vor allem auch freuen? Gibt es da auch spezielle Angebote auf dem Bachfest?
0: Also uns ist natürlich ganz wichtig, auch die nächste Generation an Bach heranzuführen, generell an klassische Musik. Und deswegen haben wir immer eine Strecke, die wird uns ermöglicht durch unseren Sponsor, die Leipziger Gruppe. Die nennt sich Bach für uns. Die Reihe. Und das ist eine Mischung aus Familienkonzerten an Wochenenden logischerweise und Schulkonzerten, wo sehr gut kuratierte Formate einfach wirklich einen an Bach heranführen. Und da gibt es eine ganze Bandbreite an Veranstaltungen, lohnt sich auf jeden Fall mal reinzuschauen. Und natürlich völlig barrierefrei das, was hier auf der Bachstage, auf dem Marktplatz stattfindet. Wir haben ja immer am ersten Wochenende von Freitagabend bis Sonntagabend hier diese Bühne stehen und da gilt, alles ist erlaubt, jedes musikalische Genre, aber man muss sich mit Bach auseinandersetzen. Ob man das jetzt als Jazzer tut, als Heavy Metaler, als Rock'n'Roller, alles geht. Und da haben wir schon ein ganz buntes Programm und das Tolle ist, es ist kostenfrei. Morgen Abend geht's los, da kommt erstmal eine Truppe aus Malaysia, das sind wirklich knallharte Jazzer, denen muss man ein Thema zuschnipsen und dann machen die eine Impro drüber und involvieren das Publikum. Also wird auch ein ganz toller Dialog, glaube ich. Und danach zwei der größten Jazzlegenden unserer Zeit, Nils Landgren, der legendäre Posaunist, für den Bach Gott ist, zusammen mit Michael Wolny, der lebt hier in Leipzig, toller Jazzpianist. Am Samstag der legendäre Keyboarder von Dream Theater. Da sind wir jetzt schon ganz schön im Heavy Metal angekommen. lebt in New York. Für ihn ist auch Bach der allergrößte und er war

0: wahnsinnig stolz, als wir ihn eingeladen haben, und er wird uns dann im Grunde genommen seinen Kniefall vor Bach präsentieren. Danach dann eine wunderbare Kooperation zwischen Leipzig und Freiberg. Der Leipziger Jazzer Stefan König und der Freiberger Organist am Dom dort, Albrecht Koch, haben da ein Programm zusammengestellt, wo auch, ich würde mal sagen, die größten Ohrwürmer Bachs jazzisch verarbeitet werden. Das lohnt sich auch total. Also ich würde mal sagen, Bach-Stage, da kann man absolut nichts falsch machen. Wir haben auch Bach im Zoo, wir haben auch Bach in der Straßenbahn. Alles geht. Manches ist schon ausverkauft, aber unbedingt mal das Programm studieren. Über 240 Veranstaltungen bis zum 21. Juni. Da geht überall noch was. Und ansonsten würde ich schon sagen, also es gibt viele Bachfeste in der Welt. Unseres ist tatsächlich inzwischen das größte, weil wir einfach ein Geschenk in die Wiege gelegt bekommen haben, was wir hegen und pflegen, nämlich den Umstand, dass Bach die längste Zeit seines Lebens hier gewirkt hat, hier auch begraben liegt in der Thomaskirche. Und das ist ein Alleinstellungsmerkmal, darum beneidet uns der Rest der Welt.
1: Und was sonst in Leipzig und der Umgebung noch an diesem Freitag wichtig war, erfahren Sie jetzt in unseren Kurznachrichten.
2: Die BSG Chemie Leipzig verstärkt ihren Kader für die kommende Regionalliga-Saison gleich doppelt. Neu dabei sind David Pfeil und Connor Schulze. David Pfeil, 24, kommt vom ZFC Meuselwitz und bringt bereits 131 Regionalligaspiele mit. BSG-Trainer Alexander Schmidt lobt seine Zweikampfstärke und Vielseitigkeit auf der Linksverteidigerposition. Connor Schulze, 21, wechselt aus Magdeburg nach Leipzig. Er wurde im Nachwuchsleistungszentrum des 1. FC Magdeburg ausgebildet und ist flexibel einsetzbar, sowohl auf der linken Seite als auch im Mittelfeld. Mit diesen beiden Neuzugängen wollen die Chemiker ihre Defensive stabilisieren und die Regionalliga-Saison gestärkt angehen. In Leipzig steigen die Betriebskosten für Mieter rasant, deutlich schneller als die Kaltmieten. Innerhalb der letzten 5 Jahre kletterten sie um rund 50%. Eine Familie zahlt inzwischen statt 210,50 € schon 303,50 € im Monat. Die Preistreiber sind vor allem Heizkosten, Wasser und Abwasser. Alexander Müller vom Sächsischen Wohnungsverband VDW warnt: Betriebskosten werden zum eigentlichen Preistreiber mit zunehmend sozialer Sprengkraft. Auch die Leipziger Wohnungsgenossenschaften bestätigen die Entwicklung. Fachleute sehen kurzfristig keine Entlastung. Die Pflegekosten in Leipzig steigen dramatisch. Viele ältere Menschen können ihren Pflegeplatz nicht selbst bezahlen. Die Kommunen müssen einspringen. Sozialbürgermeisterin Martina Münch berichtet, dass die kommunalen Ausgaben seit 2022 nahezu verdoppelt wurden und 2025 bereits bei 44 Millionen Euro lagen. Oberbürgermeister Burkhard Jung kritisiert den aktuellen Entwurf der Pflegereform von Bundesgesundheitsministerin Nina Waken. Die Belastung für Städte könne auf bis zu 1 Milliarde € pro Jahr steigen. Die Reform sieht bisher keine Begrenzung der pflegebedingten Eigenanteile vor. Eine wirksame Entlastung für Kommunen fehlt. Münch fordert: Wir brauchen dringend eine Reform, die Pflegebedürftige und Kommunen spürbar entlastet und verhindert, dass Städte zum Ausfallbürgen werden.
3: Der heutige Freitag in Leipzig präsentierte sich überwiegend wolkig, mit vielen dichten Wolken am Himmel. Die Temperaturen lagen tagsüber bei etwa 18 Grad, während es in der Nacht vergleichsweise mild blieb, sodass die Tiefstwerte bei etwa 12 Grad lagen. Trotz der Bewölkung blieb es weitgehend trocken und zwischendurch gab es auch kurze Auflockerungen. Für den morgigen Samstag zeichnet sich ein eher unbeständiger Tag ab. Besonders am Vormittag und Nachmittag ist die Wahrscheinlichkeit für Regen hoch, bei Tageshöchstwerten um 21 Grad. Und jetzt zu den 3 Tagesaussichten. Am Sonntag stellt sich das Wetter etwas freundlicher dar. Nur vereinzelt sind noch leichte Schauer möglich. Die Temperaturen liegen bei maximal 19 Grad. Am Montag wird das Wetter überwiegend von einem freundlichen Wechsel aus Sonne und Wolken geprägt sein. Dabei bleiben Niederschläge eher selten. Die Temperaturen bleiben bei rund 18 Grad. Der Dienstag bringt voraussichtlich erneut einen freundlichen Mix aus Sonne und Wolken mit sich. Dabei bleibt weiterhin es trocken. Dabei steigen die Temperaturen auf 24 Grad, sodass sich ein zunehmend sommerliches Wetter einstellt.
1: Und das war Leipzig aktuell vom heutigen Freitag. Ich bedanke mich sehr bei Ihnen und freue mich, wenn Sie auch am Montag wieder mit dabei sind. Bis dahin finden Sie wie gewohnt alle wichtigen Meldungen aus der Messe statt, sowie alle Berichte aus der heutigen Sendung noch einmal zum Nachschauen und Nachlesen in unserer Mediathek unter www.sachsen-fernsehen.de. Mein Team und ich wünschen Ihnen jetzt noch einen angenehmen Freitagabend und ein schönes und hoffentlich entspanntes Wochenende. Machen Sie es gut und bis zum Montag.

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0: Hallo und herzlich willkommen zu Chemnitz Aktuell am Freitag. Schön, dass Sie auch am Ende der Woche noch bei uns dabei sind. Wir werfen heute unter anderem einen Blick auf Schloss Augustusburg. Das herrschaftliche Areal verwandelt sich nämlich am kommenden Wochenende in eine Welt voller Fantasy und Trubel. Außerdem haben wir wieder aktuelle Nachrichten aus Chemnitz und Sachsen für Sie. Doch zunächst geht es bei uns um den weiteren Ausbau am Pleißenbach-Areal. Aus einer Brache soll ein Wohnviertel werden. Was einfach klingt, ist am Pleißenbach in Chemnitz allerdings mit viel Arbeit verbunden. Denn bevor dort gebaut werden kann, müssen erst die Altlasten im Boden verschwinden. Für genau diese Aufgabe gibt es jetzt Unterstützung vom Freistaat Sachsen. 1,5 Millionen Euro Fördermittel sollen den Weg für die Entwicklung des Areals freimachen.
1: Die Altlast an sich ist die Herausforderung und die Frage ist immer, wie weit hat die sich wirklich ausgebreitet?
0: So Mike Mehlhose, Vorstand der MIB AG. Denn wo früher Güterzüge rangierten und Treibstoffe gelagert wurden, soll künftig gewohnt werden. Auf dem ehemaligen Güterbahnhof am Pleißenbach in Chemnitz-Altendorf plant das Unternehmen ein neues Wohnquartier. Doch bevor hier Häuser entstehen,

0: stehen können, muss zunächst die Vergangenheit aufgearbeitet werden, genauer gesagt die Altlasten im Boden. Dafür hat die Landesdirektion Sachsen jetzt einen Fördermittelbescheid in Höhe von rund 1,5 Millionen Euro übergeben. Die Förderung ist ein wichtiger Meilenstein für das Projekt, denn auf dem Gelände befinden sich noch belastete Böden und Hinterlassenschaften eines ehemaligen Tanklagers. Jahrzehntelang wurde das Areal industriell genutzt. Die Folgen davon liegen heute noch unter der Oberfläche verborgen, so der Vorstand Mike Mehlhose.
1: Bei dem Geld muss man genau aufpassen, um was es hier wirklich geht. Mit diesem Geld dürfen wir die Altlasten, die sich unter uns gerade befinden, sprich im Boden, die dürfen wir dekontaminieren, entsorgen und entsprechend auf Deponien schaffen. So, das ist ein zweckbezogenes Thema. Also wir dürfen hier wirklich nur Dekontamination mit realisieren. Und das ist halt zwingend notwendig, um hier wirklich mal am Ende des Tages Wohnbebauung realisieren zu können. Weil mit den Altlasten im Boden wird Wohnen hier obendrauf nicht stattfinden.
0: Die Fördermittel sind deshalb zweckgebunden. Sie dürfen ausschließlich für die Sanierung und Entsorgung von Altlasten eingesetzt werden. Erst wenn die Belastungen beseitigt sind, kann die eigentliche Entwicklung des Geländes beginnen. Dass aus dem ehemaligen Bahngelände einmal ein Wohngebiet werden soll, daran arbeitet das Leipziger Unternehmen bereits seit mehreren Jahren. Bereits 2017 wurde das Grundstück von der Deutschen Bahn erworben und seitdem für verschiedene Entwicklungsschritte vorbereitet.
1: Also wir sind ein Projektentwickler, das heißt, wir sind nicht angetreten, um hier nur eine Altlast aus dem Boden zu holen, sondern wir haben das Grundstück gekauft im Jahre 2017 von der Deutschen Bahn. Und seitdem sind wir in den Entwicklungsphasen. Also wichtiger Entwicklungsschritt war, ein sogenanntes städtebauliches Modell zu finden. Und da sprechen wir von Eigenheimen in der Tat. Wir sprechen von Reihenhäusern, die in dem hinter mir liegenden Güterschuppen stattfinden sollen. Und es gibt kleinere Mehrfamilienhäuser, die hier auch errichtet werden.
0: Laut dem Vorstandsmitglied Mike Mehlhose sollen also neben klassischen Eigenheimen und Reihenhäusern auch Mehrfamilienhäuser entstehen. Ziel ist es, das bislang brachliegende Gelände wieder in das Stadtgefüge einzubinden. Bevor jedoch die ersten Bauarbeiten für das neue Quartier beginnen können, stehen noch zahlreiche Vorbereitungsschritte an. Die jetzt bewilligten Fördermittel bilden dafür die Grundlage.
1: Bei den Fördermitteln ist es immer so, es sind öffentliche Mittel. Öffentliche Mittel müssen entsprechend zweckbezogen und vernünftig natürlich auch untergebracht werden. Das heißt, hier geht es jetzt im nächsten darum, dass die vorgeplante Dekontamination jetzt durch Fachplanungen untersetzt wird. Im nächsten Schritt wird es sogenannte Ausschreibungen geben, das heißt die Bauleistung, die notwendig ist, der Aushub, die Entsorgung wird entsprechend ausgeschrieben und dann, wenn die Ausschreibungsergebnisse da sind, wird es die Vergaben geben und mit den Vergaben kann ich dann auch mit dem Bau beginnen.
0: In den kommenden Monaten sollen die notwendigen Leistungen ausgeschrieben werden. Dazu gehören der Bodenaushub, die Entsorgung belasteter Materialien und weitere Sanierungsarbeiten. Läuft alles nach Plan, könnten die ersten Arbeiten bereits im kommenden Herbst stattfinden. Ganz ohne Risiken ist ein solches Vorhaben allerdings nicht. Denn trotz umfangreicher Untersuchungen lässt sich nie mit letzter Sicherheit sagen, welche Belastungen tatsächlich noch im Untergrund verborgen sind.
1: Die Altlast an sich ist die Herausforderung und die Frage ist immer, wie weit hat die sich wirklich ausgebreitet. Ne? Im Vorfeld macht man eine ganze Menge Untersuchungen, aber ob man dann wirklich das Letzte gefunden hat, das wird dann wirklich erst die Realität zeigen. Das heißt, wenn wir hier in den Boden eingreifen, dann werden wir sehen, wie groß die Dimension der Kontamination wirklich ist. Aber ich denke, wir haben gute Erkundungen gemacht im Vorfeld, sodass wir keine größeren Überraschungen erleben sollten.
0: Die Projektverantwortlichen zeigen sich dennoch optimistisch, denn die bisherigen Untersuchungen lieferten eine gute Grundlage für die anstehenden Arbeiten. Unterstützung erhalten die Visionäre dabei nicht nur vom Freistaat Sachsen als Fördermittelgeber, sondern auch von der Stadt Chemnitz selbst. Beide Seiten arbeiten seit Jahren eng zusammen, um die Entwicklung des Areals voranzubringen. Hier dürfte wohl noch einige Zeit vergehen, bis sich dieses Areal tatsächlich in ein Wohnviertel ändert. Bei uns im Programm geht es aber jetzt weiter mit den Top-Meldungen des Tages, mit den wichtigsten Informationen zu Einsätzen von Polizei, Feuerwehr und Rettungsdiensten.
2: Der 55-jährige Fahrer eines Mercedes-SUV befuhr am Donnerstagnachmittag die Lutherstraße in Richtung Charlottenstraße. Auf Höhe der Einmündung Hans-Sachs-Straße geriet der Mercedes vermutlich wegen plötzlicher, gesundheitlicher Probleme des 55-Jährigen auf die Gegenfahrbahn. Dort kollidierte der SUV seitlich mit einem entgegenkommenden Mercedes-Linienbus. Durch den Anstoß stürzte eine Businsassin, 91, und erlitt schwere Verletzungen. Der Busfahrer wurde leicht verletzt. Der SUV-Fahrer blieb augenscheinlich unverletzt, wurde jedoch zur Überprüfung in ein Krankenhaus gebracht. Der an den Fahrzeugen entstandene Sachschaden beziffert sich insgesamt auf etwa 33.000 Euro. Die Straße war im Bereich der Unfallstelle für etwa 4 Stunden voll gesperrt. Beamte des Polizeireviers Chemnitz-Südwest wurden in der Nacht auf eine Fahrradfahrerin, 21, in der Wolgograder Allee aufmerksam, die daraufhin versuchte zu flüchten. Der Kontrolle konnte sich die 21-Jährige nicht entziehen. In einer Schachtel, welche die junge Frau bei sich hatte, entdeckten die Polizisten eine Clip-Tüte mit rund 10 Gramm Crystal darin. Außerdem hatte die Gestellte eine Feinwaage und einen Messbecher mit Drogenanhaftungen in einer ihrer Taschen. Aufgrund des Verdachts des Handels mit Betäubungsmitteln in nicht geringer Menge wurde die Deutsche vorläufig festgenommen. Die Staatsanwaltschaft Chemnitz ordnete zudem die Durchsuchung ihrer Wohnung an. In den Räumen fanden Polizisten unter anderem weitere Kleinstmengen Crystal. Die Funde wurden ebenso sichergestellt. Am frühen Freitagmorgen wurde die Festnahme der Frau seitens der Staatsanwaltschaft aufgehoben. Ungeachtet dessen laufen die Ermittlungen gegen die 21-Jährige fort. Die Polizeidirektion Chemnitz führte im Verlauf des gestrigen Nachmittages bis in die Abendstunden eine Komplexkontrolle durch. Die Bilanz der Kontrolle waren insgesamt 9 Strafanzeigen. Dabei eröffneten die Polizisten 3 Ermittlungsverfahren wegen Verstößen gegen das Betäubungsmittelgesetz gegen 3 Männer sowie gegen 3 weitere Männer wegen Verstoßes gegen das Konsumcannabisgesetz. In 3 Fällen wird zudem gegen einen Jugendlichen und 2 Männer wegen Verstoßes gegen das Pflichtversicherungsgesetz ermittelt, da sie mit E-Scootern ohne Versicherungsschutz unterwegs waren. Im Zuge einer Kontrolle einer 50-Jährigen stellte sich zudem heraus, dass gegen sie ein Vollstreckungshaftbefehl vorlag. Die 50-Jährige befindet sich inzwischen in einer Justizvollzugsanstalt. In die Kontrollen waren insgesamt knapp 75 Einsatzkräfte eingebunden. Am Donnerstagnachmittag befuhr der 56-jährige Fahrer eines Pkw VW die Weststraße stadteinwärts. Kurz vor der Kreuzung Reichsstraße löste sich aus bisher unbekannter Ursache das linke Vorderrad des VW, rollte in den Gegenverkehr und kollidierte mit einem entgegenkommenden Pkw VW. Verletzt wurde bei dem Unfall niemand. Es entstand Sachschaden in Höhe von insgesamt etwa 3.000 Euro. Der Verdacht des gefährlichen Eingriffs in den Straßenverkehr wird geprüft. Der Besitzer einer schwarzen KTM 690 SMCR wurde in der Nacht zu Freitag gegen 03 Uhr durch Geräusche im Hinterhof eines Mehrfamilienhauses in der Kanzlerstraße wach. Als er aus dem Fenster schaute, sah er 3 dunkel gekleidete Personen an seinem Motorrad. Im nächsten Moment schoben die Täter das Motorrad aus dem Hinterhof und verschwanden damit. Der KTM-Besitzer verständigte daraufhin die Polizei. Die Supermotomaschine im Wert von ca. 13.000 Euro und auch die Täter konnten jedoch im Rahmen der Tatortbereichsfahndung von eingesetzten Beamten nicht festgestellt werden. Nach dem gestohlenen Motorrad wird nunmehr gefahndet.
0: Soweit also unsere Top-Meldungen des Tages. Bei uns geht es jetzt international weiter. Während die Fußball-Weltmeisterschaften aktuell in den USA, Kanada und Mexiko läuft, wird auch in Chemnitz international gekickt. Im Juniorenstadion des Sportforums trafen heute Schülerinnen und Schüler des Goethe-Gymnasiums auf Jugendliche aus den Vereinigten Staaten. Die Gäste aus Fargo im Bundesstaat North Dakota sind im Rahmen eines Austauschprogramms in Chemnitz zu Besuch. Statt um Punkte und Pokale ging es dabei vor allem um Teamgeist, neue Freundschaften und den kulturellen Austausch, Fußball also als gemeinsame Sprache. Eigentlich sollte das deutsch-amerikanische Freundschaftsspiel im Juniorenstadion des Sportforums Chemnitz stattfinden. Doch der anhaltende Regen machte den Organisatoren einen Strich durch die Rechnung. Kurzerhand wurde die Begegnung deshalb in die Sporthalle verlegt. Dort trafen Schülerinnen und Schüler des Goethe-Gymnasiums auf Jugendliche aus Fargo im US-Bundesstaat North Dakota. Die amerikanischen Gäste sind derzeit im Rahmen des Austauschprogramms GAP in Chemnitz zu Besuch. Passend zur aktuell laufenden Fußball-Weltmeisterschaft in Nordamerika stand dabei der Sport als verbindendes Element im Mittelpunkt. Und die Partie bekam sogar prominente Unterstützung. Chemnitz-Oberbürgermeister Sven Schulze erschien nicht im Anzug, sondern im Sportoutfit und ließ es sich nicht nehmen, selbst mit auf dem Spielfeld zu stehen. Auch wenn der Regen die ursprünglichen Pläne durchkreuzte, tat das der Stimmung keinen Abbruch. Im Gegenteil, in der Halle wurde gemeinsam gekickt, gelacht und angefeuert. So wurde aus dem Freundschaftsspiel nicht nur ein sportlicher Vergleich, sondern vor allem ein Zeichen für gelebten internationalen Austausch und neue Freundschaften.

0: Wir machen jetzt eine kurze Pause und sind gleich mit spannenden Themen aus Chemnitz und Sachsen für Sie zurück. Außerdem werfen wir einen Blick auf Schloss Augustusburg, denn dieses verwandelt sich am kommenden Wochenende in eine verrückte Fantasy-Welt. Bleiben Sie also dran.
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0: Herzlich willkommen zurück zu Chemnitz aktuell an diesem Freitag. Schön, dass Sie dran geblieben sind. Wer aktuell auf Schloss Augustusburg unterwegs ist, sollte sich nicht wundern, wenn ihm plötzlich ein Ritter begegnet, ein Pirat den Weg erklärt oder ein Drache neben einer Elfe über das Kopfsteinpflaster spaziert. Denn genau das passiert ab sofort beim Fantasy-Festival Anotopia. Zum ersten Mal macht Deutschlands größtes Fantasy-Spektakel Station in Sachsen. Wir waren schon vor dem offiziellen Start bei den letzten Vorbereitungen dabei und haben geschaut, wie sich das Schloss in eine Welt voller Magie, Abenteuer und ziemlich verrückter Gestalten verwandelt.
8: Rasante Schnecken, wilde Tierwesen und eine Hutmacherin wie bei Alice im Wunderland. All das klingt wie ein verrückter Traum, ist aber aktuell ganz normal auf Schloss Augustusburg. Hier trifft Fantasiewelt auf Wirklichkeit. Zum ersten Mal kommt das Festival Anotopia nach Sachsen. Tausende Besucher tauchen in eine Welt voller Fantasie, Kreativität und Abenteuer. Für Dominik Klima ist Anotopia mehr als nur ein Festival. Es ist ein Ort, an dem alle Welten zusammenkommen und jeder einfach so sein darf, wie er ist.
9: Also es wirkt vielleicht auf den ersten Blick erstmal so ein bisschen chaotisch, weil alles wirklich zusammenkommt, vom Dinosaurier über Harry Potter, Herr der Ringe, Piraten.

0: Mittelalter und dann geht es bis in die ferne Zukunft. Herr der Ringe hatte ich schon erwähnt, Star Wars. Wie gesagt, das wirkt erstmal wie ein Mix, der nicht zusammenpasst. Wir versuchen das aber ein bisschen zu strukturieren, zu ordnen. Die haben alle ihre eigenen Bereiche und am Ende ist es aber am schönsten, wenn alle hier zum Beispiel vor dieser Bühne auf dem Platz zusammentreffen und dieser bunte Mix dann zusammen feiert und jeder so sein kann, wie er möchte und jeder auch so akzeptiert wird, wie er sein möchte.
1: Eine der bekanntesten Händlerinnen auf Anotopia ist Beb aus den Niederlanden. Seit dem ersten Festival ist sie mit ihren bunten Hüten dabei. Für sie ist klar, wer einmal hier war, kommt meistens wieder. Vielleicht nicht sofort als Pirat oder Elfe, aber spätestens im nächsten Jahr mit eigenem Kostüm im Koffer. Und genau das macht den besonderen Zauber des Festivals aus.
2: Die Reize sind, alles kommt zusammen. Also für jung und alt. Du musst dir vorstellen, wenn man 80 oder 100 ist, man kann ein schönes Sissi-Kleid anziehen und hier rumparadieren. Aber auch die ganz kleinen Prinzessinnen sind sehr glücklich. Man sieht hier alles zusammenkommen. Die verschiedenen Sachen, also Steampunk, eine Prinzessin, ein Piratin, was kennen wir noch mehr? Alles kommt hier zusammen und machen wir davon ein Festival. Also nicht ein Festival nur Mittelalter. Nein, das ist langweilig. Das ist nur eine Gruppe. Wir haben 10, manchmal 20 Gruppen zusammen. Und das kann man alles sehen. Das macht Spaß.
1: Zwischen Musik, Stimmung und aufwendig gestalteten Lagern begegnen sich hier Menschen mit ganz unterschiedlichen Leidenschaften. Viele Besucher nähen monatelang an ihren Kostümen, feilen an Rüstungen oder basteln an Flügeln und Zauberstäben. Für viele ist Anotopia deshalb längst mehr als ein Festival. Es ist ein Wiedersehen mit Freunden, eine kleine Flucht aus dem Alltag und laut Beb etwas, das man mindestens einmal erlebt haben muss.
2: Und ich ganz ehrlich bin alles. Ich würde hier essen gehen, ich würde zum Band gucken, auch wenn es nicht deine Musik ist. Geh hin, gucke und tanze. Das macht Spaß. Es wird vielleicht deine Musik. Nein, eigentlich musst du übernehmen. Oh ja, und traue dich, in ein Kampement reinzulaufen. Traue dich, das Pförtchen zu öffnen und zu den Piraten hinzugehen. Weil alles haben eine offene Tür für euch.
1: Die historische Kulisse von Schloss Augustusburg scheint wie gemacht für dieses Spektakel. Auch Franz Becht, Eventmanager von Schloss Augustusburg, sieht darin mehr als nur eine bunte Veranstaltung. Für ihn verbindet Anotopia die Geschichte des Schlosses mit moderner Popkultur. Denn Kultur ist viel mehr als nur stille Museumsräume.
3: Ja, eigentlich passt das ganz gut tatsächlich. Ich meine, die Fantasy-Reihe, das geht von, wie Herr Klima schon gesagt hat, von Dinosaurier bis Mittelalter und bis in die nahe Zukunft, also in ferne Zukunft. Deswegen, man hat immer die Historie dort mit dabei, auch das schöne Kostüm von der Beb, die wir vorhin gesehen haben. Deswegen, das passt ganz gut. Unsere Museen sind geöffnet, das heißt, die Besucher können auch sowohl das Spektakel draußen erleben, als auch diese Geschichte hier mitnehmen vom Schloss. Also ich denke, es ist ganz wichtig, in die Schlösser und in unsere Museen die Leute zu bekommen. Und das schaffen wir eben auch durch solche großen Veranstaltungen.
1: Was einst als Idee aus den Niederlanden übernommen wurde, ist heute das größte Fantasy-Festival Deutschlands. Neben Künstlern, Bands und Kostümwettbewerben gibt es hier jede Menge zu entdecken. Wer spontan für 24 Stunden heiraten oder seine tiefsten Geheimnisse beichten möchte, wird vom Festivalpriester herzlich empfangen. Auf Anotopia werden Geschichten lebendig, die sonst nur in Büchern oder auf Kinoleinwänden existieren. Und genau das macht den besonderen Zauber des Festivals aus. Für ein Wochenende darf jeder Teil seiner ganz eigenen Fantasie sein.
4: So viel also von den Fabelwesen auf Schloss Augustusburg. Bei uns im Programm geht es jetzt weiter mit Meldungen aus Sport, Kultur und Politik, kurz und kompakt zusammengefasst.
5: Sachsens Wirtschaftsminister Dirk Panther plädiert dafür, dass nach Ende des Tankrabattes die Unternehmen und Pendler langfristig entlastet werden. Die Debatte darf nicht erst dann beginnen, wenn die Spritpreise wieder spürbar steigen, erklärte der SPD-Politiker nach Angaben seines Ministeriums in Dresden. Der Tankrabatt soll nach einer Entscheidung des Bundes Ende Juni wie geplant eingestellt werden. In einem Flächenland wie Sachsen seien Handwerk, Mittelstand, Pflegedienste und Logistikunternehmen jeden Tag unterwegs, sagte der Minister. Sie brauchten Verlässlichkeit statt kurzfristiger Debatten im Krisenmodus. Entlastend wirken könnten etwa eine bessere steuerliche Berücksichtigung betrieblicher Mobilitätskosten, gezielte Entlastungen für gewerblich genutzte Fahrzeuge sowie bessere Abschreibungsbedingungen für Investitionen in effizientere Fuhrparks. Die gemeinsame Azubi-Umfrage der Industrie- und Handelskammern aus Sachsen und weiteren ostdeutschen Bundesländern zeigt, junge Menschen schätzen ihre Ausbildung. 85% der 5.314 befragten Auszubildenden im ersten Ausbildungsjahr würden ihren Ausbildungsbetrieb weiterempfehlen. Die Ergebnisse geben Einblicke in die Erwartungen junger Menschen an Beruf und Ausbildung. Besonders wichtig ist ihnen der Praxisbezug. 94% nennen praktische Tätigkeiten und den direkten Einstieg in den Berufsalltag als entscheidenden Grund für eine Ausbildung. Die Ergebnisse zeigen, dass Jugendliche sehr bewusst auf Zukunftsperspektiven, Entwicklungsmöglichkeiten und gute Arbeitsbedingungen achten, sagt Gabriele Hecker, Geschäftsführerin Bildung der IHK Chemnitz. Auch das persönliche Umfeld und eigene praktische Erfahrungen gewinnen bei Berufsorientierung und Berufswahl an Bedeutung. Gleichzeitig zeigt der Bewerbungsprozess weiterhin einen ausbildungsfreundlichen Markt. Ein Drittel der Befragten erhielt bereits nach der ersten Bewerbung eine Zusage. Rund 65% bekamen innerhalb eines Monats eine Rückmeldung von Unternehmen. Erstmals untersucht wurde auch die Situation vor Ausbildungsbeginn. Dabei zeigt sich, 30% der Befragten waren vor ihrer Ausbildung ungelernt beschäftigt, 60% davon länger als 6 Monate. Die Ergebnisse verdeutlichen, wie wichtig eine frühzeitige Berufsorientierung und gute Übergänge von Schule in Ausbildung sind. Die sächsischen Jusos machen ihrer Partei Druck wegen des neuen Polizeigesetzes. Vor dem außerordentlichen Landesparteitag der Sachsen-SPD am Samstag in Dresden bekräftigte die Parteijugend ihre Kritik an der geplanten Gesetzesnovelle. In einem Antrag an den Parteitag fordern sie die Landtagsfraktion auf, dem Gesetzentwurf in seiner aktuellen Form nicht zuzustimmen und auf grundlegende Änderungen hinzuwirken. Das Urteil des Sächsischen Verfassungsgerichtshofs verpflichtet den Gesetzgeber dazu, verfassungswidrige Regelungen zu korrigieren. Es verpflichtet ihn nicht dazu, gleichzeitig neue Überwachungsbefugnisse einzuführen, erklärte Juso-Landeschef Mats Rudolf. Die Jusos kritisieren vor allem, dass Vorgaben der Verfassungsrichter und die Einführung neuer Befugnisse für automatisierte Datenanalysen, biometrische Auswertungen und weitere Eingriffe in einem einzigen Gesetzespaket zusammengeführt wurden.
4: Auf viel Sonnenschein hofften die Chemnitzerinnen und Chemnitzer heute vergebens. Den ganzen Tag über zogen vor allem dicke Wolken über die Stadt hinweg und gelegentlich kam es auch zu dem einen oder anderen Schauer. Ob das am Wochenende genauso bleibt oder ob doch noch einmal die Sonne zum Vorschein kommt, das erfahren Sie jetzt in unseren Wetteraussichten für Chemnitz. Das Wetter in Chemnitz startete am Freitag grau und trüb. Den ganzen Tag über zogen graue Wolken über die Stadt hinweg und sorgten für den einen oder anderen Schauer. Die Temperaturen erreichten dabei Höchstwerte um die 15 Grad. Auch in der kommenden Nacht ziehen die Wolken nicht ab. Bei milden Temperaturen um die 14 Grad kann es immer wieder zu Schauern kommen. Der Samstag zeigt sich dann von seiner durchwachsenen Seite. Von Sonne über Regen ist alles dabei. Trotz des wechselhaften Wetters werden Temperaturen um die 20 Grad erwartet. Auch die kommenden Tage werden eher grau statt sommerlich. Der Sonntag zeigt sich so durchwachsen wie der Samstag. Bei einem Sonne-Wolken-Mix werden Höchstwerte um die 17 Grad erwartet. Der Montag bleibt ebenfalls wechselhaft, aber zumindest soll es trocken bleiben. Bei einem lockeren Sonne-Wolken-Mix werden Temperaturen von bis zu 16 Grad angezeigt. Am Dienstag sollte dann der Regenschirm wieder griffbereit liegen. Trotz angenehmer 22 Grad kann es immer wieder zu Schauern kommen. Fuß vom Gas heißt es auch in der kommenden Woche wieder in Chemnitz. Polizei und Ordnungsamt stehen unter anderem auf der Oberfronaer Straße, der Markersdorfer Straße und der Neukirchner Straße. Wir wünschen Ihnen trotzdem eine gute und vor allem blitzfreie Fahrt. Kommen Sie sicher an Ihrem Ziel an.

Das war Chemnitz aktuell vom Freitag. 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Außerdem können Sie auch aktuelle Nachrichten auf unserem Radiokanal Sachsen 1 auf DAB Plus hören. Das gesamte Team wünscht Ihnen jetzt einen fantastischen Start ins Wochenende. Machen Sie es gut. Bis Montag.

0: Herzlich willkommen zu Elbland Aktuell vom 12. Juni 2026. Schön, dass Sie wieder mit dabei sind. Bei uns kehrt heute unter anderem eine der gruseligsten Personen aus Meißens Stadtgeschichte wieder zurück. Wir machen schon mal ein bisschen Vorfreude fürs Stadtfest in Pirna und wir werfen einen Blick auf ein Musical mit einer echt wichtigen Message. Wir starten in Meißen. Die Stadt ist ja eigentlich bekannt für Porzellan, Wein und seine historische Altstadt. Doch zwischen den alten Mauern der Burgstraße wird jetzt auch eine deutlich dunklere Seite der Stadtgeschichte wieder lebendig. Dort begegnen Besucher Samuel Hustig, dem einstigen Blutvogt von Meißen. Ein Schauspieler schlüpft in diese Rolle und erzählt bei der Henkersmahlzeit von Verbrechen, Strafen und einem Rechtssystem, das heute kaum noch vorstellbar ist.
1: Manche Geschichten verschwinden nicht, sie warten nur darauf, wieder erzählt zu werden. In den alten Gemäuern der Meißner Burgstraße begegnet man einem Mann, dem früher wohl kaum jemand freiwillig gegenüberstehen wollte. Samuel Hustig, Blutvogt von Meißen. Ein Mann, dessen Aufgabe dort begann, wo ein Urteil bereits gesprochen war. Heute empfängt er seine Gäste nicht mehr mit Angst und Schrecken, sondern mit Geschichten aus seiner Zeit, in der Recht und Strafe noch ein anderes Gesicht hatten.
2: So, Henkersmahlzeit, ihr wisst, was das bedeutet.
1: Hinter Samuel Hustig steckt Bernd Starr. Seit vielen Jahren schlüpft der Schauspieler in diese Rolle und gibt damit einer Figur wieder eine Stimme, die es in der Meißner Stadtgeschichte tatsächlich

0: gegeben hat.
1: Nennt mich, wie ihr wollt, nennt mich Meister Hans, nennt mich Meister Knüpfauf oder Meister Uwe, ja, all diese Namen sind mir wohl bekannt. Wollt ihr Galgen, Schwert und Rad? Wollt ihr Pein und Folter schmecken? Lasst euch ein auf böse Tat. Meister Hans, er wird euch strecken.
0: Der Blutvogt war dabei weit mehr als nur der Henker. Er war Teil eines damaligen Rechtssystems. Unterstützt wurde er von seinem Folterknecht, der Samuel Hustig auch an diesem Abend begleitet. Und manchmal werden sogar die Gäste selbst Teil der Geschichte.
2: Seine werte Frau Mutter hat ihn gezeigt, wie man sich ankleidet.
3: Zum Glück ist sie nicht.
1: So, denn ihr werdet bei mir nun 3 Jahre zur Lehre gehen. So werden wir alles lernen, was ihr braucht, um ein guter Scharfrichter zu werden.
0: Mit Daumenschraube, Schandmaske, Halsgeige und anderen Instrumenten wird gezeigt, welche Rolle Strafe und Abschreckung damals spielten. Denn nicht jede Bestrafung endete mit dem Tod. Oft ging es auch um öffentliche Schande, Demütigung und den Verlust der eigenen Ehre.
1: Diejenigen, die mutig sind, voran.
4: Ja, ich bin Samuel Hustig, der Scharfrichter der Stadt Meißen. Und diese Figur oder diese Person gab es tatsächlich. Es gibt einige Briefe überliefert in der Stadtchronik, zum Beispiel Beschwerden, dass andere Scharfrichter die Abdeckerei betreiben, die eigentlich in sein Revier fallen und anderes. Ja, und dazu gekommen bin ich durch eine Stadtführung. Henker, Huren und Halunken, wo es um Verbrechen hier in der Stadt Meißen geht. Mittelalter bis hinein ins 19. Jahrhundert, wo eine Diebesbande hingerichtet wurde. Und dann muss man natürlich in die Geschichte der Scharfrichterei hineinschauen, muss sich hineinarbeiten und der Figur zu dem Material, was man weiß, noch Historisches hinzufügen und hinzubringen, was hier für diese Region zutrifft. All das, was das Scharfrichterhandwerk betrifft. Zum einen die grausame Seite, zum anderen aber auch die ständige Suche nach Ehre, nach Verbindung zur Gemeinschaft, zur Eingliederung in die Gemeinschaft. Ja, das medizinische Wissen. All das muss man sich dann hinzuarbeiten.
0: Begonnen hat diese besondere Form der Geschichtserzählung bereits im Jahr 2012 in der Görnischen Gasse. Dort entwickelte Christiane Weikert das damalige Meißner Obskurum und brachte mit der Henkersmahlzeit auch die Geschichten rund um den Blutvogt auf die Bühne. Viele Jahre später begegnet Samuel Hustig den Menschen nun wieder, heute in der Burgstraße, in den historischen Räumen zur alten Zinngießerei. Die Geschichten sind geblieben, nur die Mauern, in denen sie erzählt werden, haben gewechselt. Und hier wird nicht nur gerichtet, hier wird auch angerichtet. Während Schankmagd Grit und Schankknecht Jens die Gäste mit Speisen und Getränken versorgen, erzählt der Blutvogt von einer Seite Meißens, die weit entfernt ist von Porzellan, Wein und höfischem Glanz. Es geht um Verbrechen, Urteile und Menschen, deren Schicksale vor Jahrhunderten von der damaligen Gerichtsbarkeit bestimmt wurden. Eine dieser Geschichten ist die des Delinquenten Jakob Steinbach, bekannt als der hinkende Böttger von Meißen. Er soll seine Frau mit mehreren Messerstichen getötet haben. Sein Weg endete nicht mit Gnade, sondern mit einer heute kaum noch vorstellbaren Strafe. Steinbach wurde gesäckt und der Elbe übergeben.
4: Nun, für die Delinquenten, die hier im Kerker eintreffen, sind dann verschiedenste Strafen auf die Verbrechen vorgesehen. Verbrechen, die zum Teil angelegt sind hier an geschichtliche Ereignisse. Zum Beispiel Jakob Steinbach, der hinkende Böttcher von Meißen, den es wirklich im 15. Jahrhundert hier gab. Der wirklich seine Frau umgebracht hat und wirklich dann die entsprechende Strafe bekam. Oder auch ein bisschen weiter gegriffen, was wir

0: Menschen hier dann in die Region hineingezogen haben, um vergleichbare Strafen oder Verbrechen zu etablieren. Diebsgesindel konnten schon mal nur einige Finger verloren gehen oder eine Hand. Fallspielern wurden die Augen ausgestochen zum Beispiel. Oder diejenigen, die falsch Zeugnis geredet haben, wurde dann auch mal die Zunge herausgeschnitten. Also das waren noch, man möchte sagen, milde Strafen, Leibesstrafen. Ja, und dann gab es natürlich auch die Todesstrafen. Angefangen vom Hängen, den Vierteilen, Rädern, bis zum Tod, den ehrenvollen Tod durch das Schwert. Unseren Kerkermeister, der hier schon zugange war, wurde ich aufmerksam gemacht, eine neue Wirkungsstätte zu finden und eine Heimstatt. Und das geschah auch nach Besichtigung und wurde für gut befunden. Und diese, modern gesagt, Location hat auch wieder einen ganz eigenen, besonderen Charme, zum Beispiel mit diesen Bohnen, den wir auch sofort mit in unser Spiel mit einbezogen haben. Wir sind noch etwas vorsichtig, oder ich möchte sagen, wir sind noch etwas langsam im Angehen. Wir haben erst letztes Jahr mal einen Probelauf gemacht und haben es so gut befunden, dass es funktionieren kann. Und spielen seit Anfang dieses Jahres so circa einmal im Monat und schauen dann, wie wir es vielleicht noch etwas intensivieren können.
1: Geschichten wie diese zeigen, wie anders Recht, Moral und Gesellschaft damals funktionierten. Die Henkersmahlzeit bleibt dabei nicht an einem Ort. Samuel Hustig und seine Gäste wechseln zwischen den Räumen der alten Zinngießerei. Während oben bei Speisen und Getränken Geschichten erzählt und Schicksale vergangener Zeiten wieder lebendig werden, wartet wenige Stufen tiefer im alten Gewölbekeller eine andere Seite der Vergangenheit, die Folterkammer. Zwischen dicken Mauern, historischen Darstellungen und einem rund 10 Meter tiefen Brunnen bekommt Geschichte eine andere Wirkung. Nicht als trockene Jahreszahl, sondern als Vorstellung davon, wie anders Leben, Recht und Gesellschaft einmal funktioniert haben. Hier geht es auch um die sogenannte peinliche Befragung. Ein Begriff, der heute anders verstanden wird. Gemeint war damals die Pein, also der Schmerz, mit dem Geständnisse erzwungen werden sollten. Doch Samuel Hustig zeigt auch eine andere Seite. Denn wer sich mit dem menschlichen Körper beschäftigte, kannte nicht nur Wege, ihm Schmerzen zuzufügen. Viele Scharfrichter verfügten auch über Wissen zu Wunden, Salben und Heilpflanzen. Auch Kräuterwissen, wie es durch Hildegard von Bingen überliefert wurde, spielt dabei eine Rolle. Eine überraschende Seite eines Berufes, der bis heute vor allem mit Angst und Schrecken verbunden wird.
2: Dann wird der Delinquent auf den Boden gelegt. Unter die Gelenke werden Hölzer geschoben. Und dann, wenn das Urteil heißt, Rädern von unten nach oben wegen der Schwere der Tat, beginnt ihr an den Beinen die Gelenke zu zertrümmern.
3: Sehr gut.
2: Die Beine, das Becken, den Brustkorb und erst zum Schluss den Hals.
3: Alter.
2: Wenn man gnädig ist, zerschlägt man zuerst den Hals.
1: Die Henkersmahlzeit erzählt damit nicht nur von Tod und Strafe. Sie erzählt von einer vergangenen Ordnung, alten Vorstellungen und davon, wie schnell sich der Blick auf Geschichte verändern kann. Denn der Mann, dem früher niemand begegnen wollte, hat heute wieder aufmerksame Zuhörer.
2: Wenn ich tue mein Schwert aufheben, gebe ich einem armen Sünder das ewige Leben. Und dann, Peinlein, trete ich hinter den Delinquenten und schlag mit einem Schlag den Kopf vom Rumpf.
1: Samuel Hustig, der Scharfrichter von Meißen, ist zurück. Nicht als Schrecken der Stadt, sondern als eine ihrer Geschichten.
4: Nach einer kurzen Unterbrechung geht's hier gleich weiter mit Elbland aktuell. Da schauen wir nach Pirna für die Vorbereitungen zum Stadtfest nächste Woche. Und wir blicken auf ein besonderes Musical mit einer richtig wichtigen Message. Bleiben Sie dran und bleiben Sie gespannt. Bis gleich.
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4: Willkommen zurück zu Elbland aktuell. Schön, dass Sie dran geblieben sind. Pirna bereitet sich auf eins der größten Wochenenden des Jahres vor. Vom 19. bis zum 21. Juni lädt die Stadt wieder zum Stadtfest ein. Mit Musik, Familienprogramm, Rummel, Fußballabenden und mehreren Jubiläen auf den Bühnen. Gleichzeitig gibt es in diesem Jahr einige Veränderungen. Neue Angebote, zusätzliche Parkflächen und ein Sicherheitskonzept für die erwarteten Besucherinnen und Besucher.
14: In einer Woche ist es soweit. Vom 19. bis zum 21. Juni feiert Pirna die Fete des Jahres. Das Programm zum Stadtfest wurde vorgestellt. Eines wird klar: Es ist das Stadtfest der Jubiläen.
15: Weil der Hauptakt Marquez in diesem Jahr 20. Bühnenjubiläum hier bei uns in Pirna feiert und weil Olaf Berger 40. Bühnenjubiläum auch hier bei uns in Pirna feiert und weil wir mit Greta Heimann, der Finalistin bei Voice of Germany, eine Premiere feiern dürfen.
14: Ebenfalls auf eine runde Zahl blicken die Macher der WGP Open Air Lounge. Zum 20. Mal steigt die Partyreihe.

0: schwimmen und noch ein bisschen über Fußball erzählen. Also als Warm-up freuen wir uns auf das Highlight.
1: Auf der breiten Straße herrscht zum Stadtfest Rummelatmosphäre. Viele Fahrgeschäfte wird es geben und ja, auch das beliebte Riesenrad auf dem Marktplatz dreht seine Runden. Deutlich ruhiger wird es hingegen rund um die Marienkirche, auf der niederen Burgstraße und der Schmiedegasse zugehen. Einige Spielstätten der vergangenen Jahre gibt es diesmal nicht mehr. Besonders schmerzlich ist der Verlust des Weindorfes.
2: Stadtfest an sich lebt und baut auf die Vielzahl aller Akteure. Und wenn ein Spielstättenbetreiber absagt, dann ist das erstmal seine Entscheidung. Und die ist in jedem Falle schade, das muss man so sagen.
1: Neu in diesem Jahr ist das Angebot im Klosterhof. Irische Musik und Kaltgetränke wird es vor dem Stadtmuseum geben. Veränderungen auch beim Parkkonzept. Eine zusätzliche Stellfläche wird nur wenige Minuten vom Festgelände entfernt geschaffen.
3: Die Pirna kennt es als Kraftverkehrsgelände auf der Clara-Zetkin-Straße neben der Hauptfeuerwache. Dort ist eine asphaltierte Fläche, wo 120 Parkplätze eingerichtet werden können und sollen. Das soll auch dauerhaft passieren. Noch ist aber die Genehmigung nicht da für die 3 Tage jetzt des Stadtfestes. Werden wir das aber als Interimsparkfläche einrichten. Da liegt die Genehmigung vor.
1: Spielt das Wetter mit, rechnen die Organisatoren mit etwa 40.000 Stadtfestbesuchern. Sie alle sollen sich auf dem Festgelände sicher fühlen. Wie im vergangenen Jahr gilt ein Glasflaschenverbot. Die Zufahrtsstraßen werden abgeriegelt.
3: Das Thema Zufahrtssperren, das berührt uns ja nun seit geraumer Zeit leider Gottes sehr. Wir haben dort zusammen mit der Stadt Dresden und der Stadt Heidenau und unserem eigenen mobilen Zufahrtssperre und in Zusammenarbeit natürlich mit der Polizei die Orte festgelegt, wo wir Zufahrt einschränken. Und am Zwinger wird sich die Situation ein kleines bisschen zum Vorjahr ändern. Aber ansonsten ist es so wie auch letztes Jahr schon geregelt und durchorganisiert.
1: In der Marienkirche Pirna wird am Sonntagnachmittag mit dem Stadtfestkonzert der Feierreigen beendet. Über das ausführliche Stadtfestprogramm informiert die Internetseite der Stadt Pirna.
4: Und wir bleiben direkt in Pirna für unser nächstes Thema. Zu viel Fernsehen, zu wenig Fantasie. Darum geht's in einem Musical an der Lessing-Grundschule. 24 Kinder des AWO-Horts standen dafür auf der Bühne und zeigten das Stück Drei Wünsche frei. Seit Januar wurde geprobt, organisiert und auch improvisiert. Am Ende sogar trotz Regens und Wind. Das Ergebnis: ein buntes Kindermusical mit einer durchaus ernsten Botschaft.
5: Ein alter Fernsehschnapp.
1: Bühne frei auf dem Hof der Lessing-Grundschule. Für 24 Kinder des AWO-Horts eine ganz besondere Chance. Sie zeigen das Stück Drei Wünsche frei.
6: In dem Musical geht es darum, dass die Monitore, sprich die Fernseher, den Kindern die Fantasie rauben. Und wenn die Kinder zu viel fernsehen und nicht mehr in die Natur rausgehen, stirbt alles ab und ja, die Kinder haben keine Fantasie mehr und werden ganz traurig und einsam.
1: Seit Januar wurde für das einstündige Musical geprobt. Die Kinder waren mit vollem Einsatz dabei.
6: Es gab Kinder, die ganz schnell ihre Texte auswendig brachten. Da haben Eltern uns erzählt, die Kinder haben geübt jeden Tag. Das Kinderzimmer wurde verschlossen. Manche Eltern wissen gar nicht, was die Kinder singen und was für eine Rolle sie spielen. Die haben das heimlich gemacht. Manche Eltern haben mit den Kindern geübt.
1: Zur großen Aufführung hat vieles gepasst, nur nicht das Wetter. Doch von Regen und Wind ließ sich niemand beirren. Die kleinen Musical-Stars begeisterten in tollen Kostümen und mit Textsicherheit. Immer wieder gab es Stellen zum Lachen, auch wenn das Thema durchaus einen ernsten Hintergrund hat.
6: Wir sehen das, dass die Kinder immer mehr Medien konsumieren und vielleicht können wir den einen oder anderen da heute ein bisschen aufrütteln mit diesem Stück oder die Kinder können die anderen Kinder aufrütteln, dass sie doch wieder mehr draußen spielen, die Fantasie genießen, der Fantasie freien Lauf lassen. Ja, da kommt man einfach besser miteinander aus.
1: Das Musical-Projekt vom AWO-Hort hat den Kindern und den Erzieherinnen einiges abverlangt. Neben dem Probenstress musste viel organisiert werden. Wohl dem, der auf die Unterstützung im Hintergrund bauen kann.
6: Dieses Jahr war sehr aufregend, weil das Thema Bühne uns lange beschäftigt hat und wir unsere Bühne abgesagt bekommen haben. Und mit Hilfe aller Eltern über Instagram, über alle möglichen Social-Media-Kanäle aufgerufen haben, wer kann uns helfen.

0: und uns ganz viele Eltern Adressen vermittelt haben mit ganz vielen Ideen für irgendwelche Bühnen. Und wir jetzt Gott sei Dank hier auf dem Hof eine Bühne stehen haben mit einer Treppe, mit einem Hintergrund und ja, und das heute starten kann.
1: Drei Wünsche frei ist bereits das zweite Kindermusical an der Lessing-Grundschule. Auch in Zukunft wollen die Erzieherinnen an dem Projekt festhalten. Man darf also gespannt sein, welche Geschichten demnächst erzählt werden.
2: Heute brachte das Wetter im Elbland viele Wolken und immer wieder Regen mit sich. Freundliche Abschnitte blieben eher die Ausnahme. Die Temperaturen erreichten dabei Höchstwerte um die 19 Grad. In der Nacht ziehen die letzten Schauer langsam ab. Die Wolken halten sich jedoch hartnäckig und die Temperaturen gehen auf etwa 11 bis 12 Grad zurück. Morgen am Samstag bleibt das Wetter zunächst wechselhaft. Neben dichten Wolkenfeldern sind weitere Schauer möglich. Zwischendurch zeigt sich aber auch immer wieder die Sonne. Die Temperaturen steigen auf rund 21 Grad. Und hier die 3-Tage-Aussicht für das Elbland. Der Sonntag startet erneut mit einer erhöhten Schauerneigung. Im Tagesverlauf lockert die Bewölkung zeitweise auf. Die Höchstwerte bleiben um die 18 Grad. Am Montag beruhigt sich das Wetter dann etwas. Sonne und Wolken wechseln sich ab. Regen fällt nur noch vereinzelt. Und der Dienstag macht schließlich Lust auf mehr. Die Sonne setzt sich deutlich häufiger durch und mit Höchstwerten rund um die 23 Grad wird es spürbar wärmer. Der Trend für die neue Woche: Nach einem durchwachsenen Wochenende kehren die sommerlichen Temperaturen Schritt für Schritt zurück.
3: Meine Damen und Herren, das war unsere heutige Folge Elbland aktuell vom 12. Juni 2026. Vielen Dank, dass Sie bis zum Ende mit dabei geblieben sind. 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Natürlich haben wir auch unseren eigenen YouTube-Kanal, da finden Sie alle unsere Beiträge. 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Jetzt wünsche ich Ihnen einen wunderschönen Abend, ein wunderschönes Wochenende und hoffentlich 3 Punkte für Deutschland bei der WM. Wir sehen uns am Montag wieder hier, zur selben Zeit und am selben Ort. Bis dahin, auf Wiedersehen.

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1: Fontäne im Schwanenteich sprudelt wieder. Tiere im Zoo der Minis orakeln die WM und dritte Pfarrstelle festbesetzt.
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1: Liebe Zuschauer, ich begrüße Sie ganz herzlich zur Freitagsausgabe von Tagaktuell. Schön, dass Sie dabei sind. Am Mittwochnachmittag war es soweit. Nach mehrmonatiger Bauzeit

0: ging die Fontäne im Schwanenteich wieder in Betrieb. Der Neubau und die grundhafte Instandsetzung der technischen Anlagen zum Betrieb der Fontäne ist nun abgeschlossen. Nun sprudelt Zwickaus größte Fontäne wieder. Der Schwanenteich bzw. der Park hat zu jeder Jahreszeit seine Reize. Im Herbst verzaubert die Laubfärbung die Besucher. Im Winter, vorausgesetzt die Temperaturen werden dieser Jahreszeit gerecht, kann man auf dem Teich Eislaufen. Am schönsten finden ihn viele Menschen im Frühling und im Sommer. Wenn alles blüht und die Sonne wärmt, dann zieht es die Menschen zum Schwanenteich. Bis gestern war etwas anders als sonst. Irgendetwas fehlte. Das vertraute Geräusch, welches die Fontäne von sich gibt. Und natürlich diese selbst haben viele Besucher vermisst. Nun ist wieder alles, wie es sein soll. Seit gestern sprudelt die Fontäne wieder. Was war der Grund für die Pause?
1: Die technischen Anlagen waren einfach defekt. Wir hatten ein defektes Verteilergebäude. Die Technik war nicht mehr auf dem neuesten Stand. Und so haben wir uns entschieden, dass die Fontäne einschließlich ihrer technischen Anlagen erneuert werden musste. Also in dem Haus steckt natürlich sehr viel Technik mit drin. Wir haben Frequenzumformer, wir haben die Parkbeleuchtung hier neu angeschlossen. Wir haben natürlich auch Verteiler installiert, wir haben neue Leitungen gezogen. Wir haben auch einen neuen Übergabeschacht für unsere Technik gebaut. Und was man wahrscheinlich auch noch sieht, dass wir die Anlagen um das Fontänegebäude neu gestaltet hatten.
0: Der Neubau im Hintergrund inklusive des Geländes ringsherum fällt sofort ins Auge. Es gibt aber noch weitaus mehr, was saniert und erneuert wurde. Und das sieht man erst auf den zweiten Blick. Manches sieht man gar nicht.
1: Also unsere Fontäne funktioniert so, dass der Fontänenkörper, der während die Fontäne eben nicht läuft, für jeden Mann gut sichtbar ist, hängen Schwimmkörper dort mit dran. Und unterhalb der Fontäne befinden sich 3 bzw. 4 Pumpen, die das Wasser ansaugen und dann sozusagen über den Fontänekranz, über den Schwanenteich sozusagen verteilen. Und angetrieben werden die durch natürlich durch Strom, der über Unterwasserkabel in die Fontäne herangeführt wird.
0: Dass sich die Pumpen an dieser Stelle befinden, macht Sinn.
1: Auf jeden Fall, weil Pumpen haben das immer das große Problem. Pumpen können sehr viel Leistung oder sehr viel Wasser drücken, aber schlecht ansaugen. Und es war einfach die wirtschaftlichste Entscheidung oder eine wirtschaftliche Entscheidung, das bewährte, seit über 30 Jahren bewährte Konzept natürlich genauso wieder aufzugreifen und es umzusetzen.
0: Baubürgermeisterin Silvia Queck setzte die Anlage gegen 14 Uhr in Betrieb. Alles funktionierte tadellos. Das Wasserspiel ist nicht nur schön anzusehen, es gibt noch einen anderen wichtigen Aspekt.
1: Und wichtig natürlich für den Schwanenteich, für die Fische, für die Lebewesen, die in dem Schwanenteich leben, ist natürlich auch, dass Sauerstoff eingetragen wird. Und dafür sorgt die Fontäne während der Frühjahr-, Sommer- und auch Herbstzeit.
0: Die Fontäne sprudelt nicht ohne Pausen.
1: Die Fontäne wird automatisch eingeschaltet und geht die ganze Woche über, also von Montag bis Sonntag von 13 bis 19 Uhr.
0: Die Fontäne erreicht eine respektable Höhe.
1: Ungefähr 20 bis 25 Meter, je nachdem, wie man halt an den Frequenzumformern die Leistung einstellt. Aber das sind aus an historischen Bildern, hat man wie gesagt festgestellt, oder an der Vegetation, dass es zwischen 20 und 25 Meter hoch sozusagen sich über den Schwanenteich ergießt.
0: Stichwort historische Bilder. Was weiß man zur Geschichte der Fontäne?
1: Also die Geschichte der Fontäne im Schwanenteich haben wir recherchiert, ist über 100 Jahre alt. Und die Konstruktion, die Edelstahlkonstruktion, die wir sie jetzt hier drin sehen, ist über 30 Jahre alt. Also hält auch noch, hat auch gut gehalten. Und wir haben sie im Zuge der Maßnahme auch wieder repariert und instand gesetzt.
2: Wie lange hält jetzt diese Anlage schätzungsweise?
1: Ich gebe da keine Prognosen, aber es ist Edelstahl. Und mit Reparaturarbeiten sind durchaus noch weitere 30 Jahre ist der Betrieb weiterhin möglich.
0: Baubürgermeisterin Silvia Queck ist mit der Umsetzung der Maßnahme sehr zufrieden.
3: Ich freue mich sehr, dass wir heute die Fontäne im Schwanenteich endlich wieder in Funktion bringen können und dass sie auch, wie man sieht auf den Bildern, super funktioniert. Wir hatten den Beschluss für die Baumaßnahme bereits im September 2024 gefasst. Danach hatten noch einige Planungen stattgefunden und wir haben dann mit ausschließlich Eigenmitteln in Höhe von 240.000 Euro hier die Fontäne zurück ins Leben gebracht und in die Funktion und können auch stolz sagen, dass wir komplett im Kostenrahmen geblieben sind.
0: Frau Queck ist regelmäßig im Park unterwegs.
3: Ich nutze den Park sehr häufig für meine Mittagspause. Die Runde ist ja wirklich genau 1 Kilometer lang und man braucht dann circa, wenn man gemütlich geht, 20 Minuten. Man kann das aber auch schneller machen. Und je nach Zeit und auch Bedarf meinerseits schaffe ich dann 1 bis 3 Runden. Und es tut ganz gut, um Kopf frei zu bekommen. Und ich freue

0: mich selbstverständlich auch auf die nächsten Feste, die wieder anstehen und wenn der Park hier zu besonderem Leben erweckt.
1: Bald geht es auch für Deutschland bei der diesjährigen Fußball-Weltmeisterschaft in den USA los. Am kommenden Sonntag stehen die Jungs mit dem Gegner aus Curaçao auf dem Platz. Haben Sie schon einen Tipp, wer gewinnen wird? Diese kleinen putzigen Tierchen im Zoo der Minis haben eine Idee. Doch sehen Sie selbst. Der Zoo der Minis in Aue ist nicht weit von unserem Sendegebiet entfernt und lädt viele Besucher mit ihren kleinen Bewohnern zu sich ein. Auch wir sind immer mal dort zu Besuch. Doch diesmal gab es da einen ganz besonderen Anlass, wie man an der Dekoration am Gehege der Zwergseidenäffchen sieht. Für die deutsche Mannschaft startet die Fußball-WM am Sonntag und das ist Grund genug, die niedlichen Tierchen einmal orakeln zu lassen, wer diese Partie gewinnen wird.
2: Ja, wir haben uns ein ganz besonderes Tier hier im Zoo der Minis ausgesucht, nämlich eins, was diesen Mini-Zoo ganz besonders hervorhebt, nämlich das Zwergseidenäffchen. Das Zwergseidenäffchen ist der kleinste echte Affe auf unserem Planeten und der kommt aus Brasilien. Und wir haben gedacht, Brasilianer sind echt gute Fußballer. Warum sollen dann nicht die brasilianischen Äffchen auch besonders gute Orakel sein? Ne? Außerdem würden die selbst auf dem Fußballplatz eine richtig gute Figur machen, weil die sind super reaktionsschnell. Die können absolut gut springen, ja, und schnell im Allgemeinen natürlich auch.
1: Wir konnten die kleinen Tierchen schon einmal bei einem Besuch vor einiger Zeit selbst erleben.
2: Also unsere Zwergseidenäffchen sind wirklich winzig. Eigentlich sind es sozusagen Mäuse nur als Affen. Ein bisschen größer als Mäuse sind sie schon, aber von der Gesamtkörpergröße würde ich sagen wie ein Hamster. Natürlich ist noch ein langer Schwanz dran, den brauchen sie zum Ausbalancieren, beim Springen, beim Klettern. Und wir haben jetzt hier in unserem Gehege 8 Tiere. Das ist ursprünglich ein Pärchen, was sich fortpflanzt. Und der ganze Rest sind also Jungtiere, von denen sind dann große Geschwister, die sich auch an der Aufzucht beteiligen und sich immer neugierig geben und natürlich bester Gesundheit erfreuen.
1: Wie das Orakel nun so richtig funktioniert, hat Tierparkleiter Peter Hömke noch einmal genauer erklärt.
2: Wir haben also für die Äffchen Futterbälle gebastelt, 5 Stück an der Zahl für jede Mannschaft, aus Papperröhren irgendwie zusammengefummelt und da haben wir was zu essen reingesteckt und zwar Heuschrecken. Das ist eine absolute Leibspeise von denen und da haben wir dann noch eine Fahne rangehängt und links und rechts ans Gitter eins gehängt. Und die Affen sollten sich dann entscheiden, okay, wo gehen wir am liebsten hin?
1: Und da gab es dann eine eindeutige Antwort.
2: Bei uns sind also die 8 Affen im Gehege. Wir haben gezählt, wie oft die Affen zu den jeweiligen Bällen gegangen sind. Wir haben allerdings gesagt, wir zählen hier nicht nach Toren, sondern nur dort, wo sie am meisten hingehen, die Mannschaft gewinnt. Wäre ja auch die Möglichkeit gewesen, sie interessieren sich gar nicht dafür oder für beides gleichermaßen, na dann wäre es unentschieden gewesen. Also wir haben wirklich die Bälle im Vorfeld schon gebastelt, haben in beide die gleiche Menge an Heuschrecken reingepackt. Heuschrecken lieben sie, egal auf welcher Seite die hängen sozusagen. Und es war einfach nur die Entscheidung der Affen, für was die sich da mehr begeistern können. Ja, also ich bin nicht der allergrößte Fußballfan, aber spätestens wenn die WM dann losgeht, fiebern wir natürlich alle mit. Bei uns im Zoo gibt es auch Tierpfleger, die sind jetzt schon richtig, richtig heiß. Die könnten den ganzen Tag von nichts anderes reden. Und ausgegangen ist es so, dass also unsere Zwergseidenäffchen sich schon ganz eindeutig für Deutschland hier entschieden haben. Die sind ganz viel daran rumgeklettert, haben die Bälle sogar auseinandergezogen, sogar abgerissen. Das haben wir gar nicht erwartet. Wir haben gedacht, sie gehen halt nur ran, aber nee, sie wollten es wirklich. Und von daher wird das ein eindeutiger Sieg für Deutschland.
1: Na dann kann man für das erste Spiel der Deutschen bei der WM 2026 ja schon einmal beruhigt sein.
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2: Das Arbeiten in einer Probezeit ist heutzutage alltäglich und auch eine kleine Zeremonie am Ende dieser Zeit, also am Beginn des festen Arbeitsverhältnisses. Die Kirche macht da keine Ausnahme, denn anders als zu Zeiten Jesu, da sich jeder einfach als Prediger bezeichnen konnte, sind lange vorbei. Schon zu Zeiten Martin Luthers gab es das Studium der Theologie, durchliefen Pfarrer eine richtige Ausbildung. Und das ist auch heute noch so.
3: Gottesdienst in der St. Marienkirche, dem Zwickauer Dom. Das selbst wäre erst einmal nichts Besonderes, doch am 7. Juni war es das dann doch. Pfarramtsleiter Frank Pauli begrüßte die Gäste und nannte den Grund für diesen Gottesdienst.
4: Grüße Sie herzlich und freue mich, dass wir diesen Gottesdienst miteinander feiern können. Wir wollen Pfarrerin Insa Lautzers einführen in die dritte Pfarrstelle der Versöhnungskirchgemeinde Zwickau-Planitz, Oberes Pleißental. Insa Lautzers ist den meisten, denke ich, vertraut und bekannt durch die Zeit ihres Dienstes schon hier in Zwickau. Sie hat den Probedienst geschafft und sich entschieden, hier zu bleiben. Wir freuen uns, dass das heute in der Einführung sozusagen gefeiert werden kann.
3: Zum Feiern des Gottesdienstes gehört natürlich auch der gemeinsame Gesang. Für Insa Lautzers selbst war die Rolle als Pfarrerin nichts Neues. Wie auch in vielen Unternehmen ist die Probezeit hier eigentlich die vollständige Arbeit. Nur eben, wie der Name schon sagt, man muss sich noch beweisen.
5: Ja, also es fühlt sich eher an wie eine Weiterführung als irgendwie einen Neuanfang oder so. Ich musste jetzt ja auch keine Prüfung nochmal machen. Also ich war ja fertig ausgebildete Pfarrerin. Ich bin vor 3 Jahren ordiniert worden und ich habe sozusagen als vollwertige Pfarrerin gearbeitet. Nur ich war noch in der Probezeit und das betrifft vor allem dieses kirchliche Verbeamtenverhältnis. So. Und dann nach der Probezeit ist die Besonderheit, dass man sich eben nochmal bewerben muss. Man kann sich auf eine freie Stelle bewerben in der Landeskirche oder eben auch auf die eigene. Und ich habe mich dann eben auf meine eigene Stelle beworben.
3: Sie sagten gerade das Wort Prüfung mit. Da gibt es also eine richtige Ausbildung. Wie läuft denn die ab?
5: Also ich habe Theologie studiert. Es ist auch ein relativ langes Studium. Ich habe 7 Jahre gebraucht und danach kommt das Vikariat. Das ist die praktische Ausbildung. Da arbeitet man auch schon mit in einer Gemeinde. Und dann kommt nochmal eine Prüfung. Also nach dem Studium das erste theologische Examen, nach dem Vikariat das zweite theologische Examen und danach ist man fertig, ja.
3: Und dann wird es erst einmal ganz offiziell, wie auch am vergangenen Sonntag.
4: Die vom Landeskirchenamt ausgestellte Berufungsurkunde hat folgenden Wortlaut. Die Pfarrerin Insa Lautzers, geboren am 29. Juni 1992 in Kiel, wird nach § 20 des Pfarrerdienstgesetzes der EKD durch die Berufung zur Pfarrerin mit Wirkung vom 1. Juni 2026 in das Pfarrerdienstverhältnis auf Lebenszeit zur evangelisch-lutherischen Landeskirche Sachsens berufen.
3: Aber mit der Berufung allein ist es nicht getan, denn Pfarrer und Pfarrerinnen heißen nicht umsonst Seelsorger. Sie sind Vertrauenspersonen in der Gemeinde, sind auch Ansprechpartner in schwierigen Lagen. Deshalb wird hier ein regelrechter Bund geschlossen.
4: Liebe Schwester Insa Lautzers, bist du bereit, den Dienst einer Pfarrerin in unsere Gemeinde zu übernehmen? Mit dem Kirchenvorstand und allen, die in der Gemeinde Dienst tun, zusammenzuarbeiten und dein Amt so zu führen, wie du es bei der Ordination versprochen hast, zur Ehre Gottes und zum Wohl der Kirche, so bezeuge es vor Gott und dieser Gemeinde mit deinem Ja.
6: Ja, mit Gottes Hilfe.
3: Auch die Gemeinde gelobt, die

0: Busfahrerin zu unterstützen. Mit der Segnung ist dann die offizielle Einführung abgeschlossen. Nun ist Insa Lautsas Fest im Pfarrverhältnis eingestellt und hält sozusagen ihre erste Predigt in der neuen Funktion.
1: Dieser Bibeltext erinnert uns heute daran, wie es damals war. Wie herausragend eng die Gemeinschaft war. Ich finde es beeindruckend, wie selbstverständlich dieser Text von Gütergemeinschaft spricht, als sei nichts dabei. In der Ehe oder der Familie kann ich mir das ja gut vorstellen. Und als ich in einer WG gewohnt habe, da haben wir alle Lebensmittel geteilt und das spaßeshalber kommunistischer Kühlschrank genannt. Aber gemeinsame Konten hatten wir nicht. Die Gemeinde in Jerusalem hat mehr geteilt als ihre Lebensmittel. Keiner betrachtete etwas von seinem Besitz als sein persönliches Eigentum. Vielmehr gehörte alles, was sie hatten, ihnen allen gemeinsam. So heißt es.
0: Die Worte klingen modern, fast locker. Und das ist auch das Credo der Kirche in der heutigen Zeit. Dogmen waren gestern. Heute stehen die Pfarrer und Pfarrerinnen vor ganz neuen Herausforderungen.
2: Ja, ich denke, wir haben viele Herausforderungen, die vor allem auch struktureller Natur sind. Die Gemeindemitglieder werden weniger. Das heißt, dass wir weniger auch Finanzen zur Verfügung haben. Wir als Pfarrer und Pfarrerinnen werden aber auch weniger und betreuen dann immer größere Gebiete. Und die Herausforderung damit ist dann eigentlich auch die Aufgaben, die Schwerpunkte der Aufgaben oder wie sortieren wir unsere Aufgaben, an welcher Stelle sind wir für was zuständig. Ich denke, das ist eine Herausforderung, die uns in den nächsten Jahren ständig begleiten wird. Ja.
0: Und was hat Sie denn so bewogen, hier in Zwickau zu bleiben?
2: Ich denke vor allem die gute Zusammenarbeit in meiner Gemeinde. Ich habe mich wohlgefühlt. Die Zusammenarbeit lief gut mit dem Kirchenvorstand und den Ortsausschüssen und all den Aktiven in der Gemeinde. Und dann gab es für mich gar keinen Grund, mich wegzubewerben, sondern ich wollte hier die Arbeit erstmal weiter fortführen.
0: Das sehen auch die Gemeindemitglieder gern. Das war bei der traditionellen persönlichen Verabschiedung deutlich zu sehen. Mit der neuen Pfarrerin sind nun wieder 3 Pfarrstellen fest besetzt. Ein gutes Zeichen für die Kirche in der Region.
3: Zum Saisonabschluss des BSV Sachsen-Zwickau herrschte allgemein gelöste Stimmung. Dabei war es eine durchaus turbulente Spielzeit, sowohl auf dem Feld als auch außerhalb der Halle. Doch mit vereinten Kräften und viel Herzblut konnten die Probleme gelöst werden. Und so gibt es auch im kommenden Jahr Erstliga-Handball bei den Frauen in Zwickau.
0: Newtonstraße 18, der Sitz der Damrumpf-Hering-Vermögensverwaltung, war auch in diesem Jahr Treffpunkt für den Saisonabschluss des BSV Sachsen-Zwickau. Und auch wenn es eher wie ein Parc fermé bei einer großen Rallye-Veranstaltung aussieht, es ging um den Frauenhandball in Zwickau, den die DAH Vermögensverwaltung schon länger als Sponsor unterstützt.
4: Wir wollen heute die Saison beenden. Eine gute Saison, wobei ich glaube, dass natürlich mit viel Verletzungspech, aber trotz alledem, wie ich den Verein in den letzten Jahren kennengelernt habe, wird hier mit sehr viel Herzblut gearbeitet. Es gibt immer eine Idee, es gibt immer eine Strategie. Es gibt auch einen Plan für die Zukunft. Und deshalb wollen wir uns bedanken beim Trainerteam, bei der Mannschaft, bei allen, die im Ehrenamt sind, die ich hier sehe, die Fußböden reinräumen, die Karten verkaufen und so weiter. Ist ja trotzdem alles relativ klein. Man kennt sich ja und viele sind heute da, das freut uns. Und natürlich auch alle, die im Nachwuchs unterwegs sind, weil im Nachwuchs gibt es auch einen ganz klaren Plan.
0: Ohne eine genaue Ausrichtung, ohne den Zusammenhalt im Verein, wäre es auch nahezu unmöglich, alle Vorgaben, die, wie es so schön heißt, von oben kommen, zu erfüllen. Die Ausgestaltung der Spielstätte, die LED-Bande, die medientechnischen Arbeiten, alles Vorgaben der Liga, für die professionelle Dienstleister viel zu teuer wären.
5: Das Ehrenamt im Verein ist ein so hoch zu schätzendes Gut.

0: welches wir haben. Wir haben zwar auch eine ganze Reihe Vollprofis und vollberufliche Angestellte, aber die das im Ehrenamt machen, die machen das eben neben der Arbeitszeit, die machen das eben ehrenamtlich. Wenn ihr das alles mal sehen würdet, bleibt man dann nach dem nächsten Spiel, entweder kommt aber 2 Stunden her oder bleibt man nach dem Spiel das nächste Mal da, setzt euch noch ein bisschen zu den Bierchen, die es überall gibt, und dann geht ihr mal in die Halle ein. Was dort noch für 3, 4 Stunden, 5 Stunden für eine Arbeit hinten dran hängt, das alles zu beräumen, das alles zu machen, was dort im Hintergrund von der Arbeit steht, wie viele Schweißperlen da stehen. Heute sind nicht alle davon da, einige sind da, stellvertretend an die, die da sind. Vielen, vielen Dank an die, die das bewerkstelligen, und bitte bleibt bei der Fahne und bleibt uns treu.
1: Auch abseits der Spiele gab es in diesem Jahr einige Entwicklungen, die nur durch große Anstrengungen gelöst werden konnten. Auch dort haben sich Freiwillige engagiert, so sehr, dass Norman Rentsch emotional wurde.
2: Und man hat ja auch vielleicht schon auch hinter vorgehaltener Hand halt so ein bisschen drüber gesprochen. Wir hatten einen großen Einschlag in der Geschäftsstelle gehabt. Das war keine einfache Situation. In vielen Bereichen, vor allem halt im wirtschaftlich-organisatorischen Bereich. Aber was danach passiert ist, wie Menschen angepackt haben, wie Menschen gesagt haben, wir lassen die Sache hier nicht irgendwie halt auslaufen, sondern wir haben halt Verantwortung für die Historie, für die Persönlichkeiten, die dahinter stehen. Das war für mich halt sehr beachtenswert. Und nicht beachtenswert, das ist der Wahnsinn gewesen, wie diese Leute halt angepackt haben. Das war
1: Natürlich sollen auch die Spielerinnen hier nicht vergessen werden. Sie sind es, die auf der Platte stehen, die Siege einfahren müssen. Die Vereine des unteren Tabellendrittels sind nun mal für manche Spielerinnen nur der Einstieg in diese Liga. Und trotzdem war auch in diesem Bereich so viel Engagement, ja Herzblut da, dass zum ersten Mal der Klassenerhalt vor dem letzten Spieltag ohne Relegation erreicht wurde. Das macht Mut für die Zukunft, für die der Präsident noch einen ganz einfachen Wunsch hat.
0: Jeder hat nochmal Nachbarn, jeder hat nochmal Freunde, jeder hat Bekannte. Nehmt die alle mit, kommt in die Halle und fühlt euch, fühlt diese Emotionen, was die Mädels dort auf die Platte legen. Nutzt das, nehmt das einfach mit, seid im neuen Jahr, in der neuen Saison herzlich willkommen. Vielen Dank für eure Leistung im vergangenen Jahr.

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2: Nach einem kühlen, verregneten Freitag wird es ab morgen allmählich besser. Das Quecksilber schafft es am Samstag schon wieder bis auf 21 Grad. Uns erwartet ein Mix aus Sonne und wolkigen Abschnitten. Auch vereinzelte Schauer sind möglich. Am Sonntag erzielen wir nur noch 17 Grad in der Spitze. Auch dann gibt es einen Sonne-Wolken-Mix. Ein auffrischender Wind wird uns begleiten. Temperaturseitig ändert sich auch zum Start in die neue Woche nichts. Magere 16 Grad und ein Westsachsenhimmel, an dem sich die Wolken tummeln. Das sind die Aussichten für den Montag. Die gute Nachricht, es gibt auch ein paar sonnige Momente. Ab Dienstag wird es mit Höchsttemperaturen von 23 Grad deutlich wärmer. Dann dürfen wir uns auf 10 Sonnenstunden freuen.
3: Liebe Zuschauer, damit sind wir am Ende der heutigen Sendung von Tagaktuell angelangt. Das war's auch für diese Woche, denn nun ist erst einmal Wochenende. Wir wünschen Ihnen ein paar erholsame Tage und wir sehen uns natürlich am kommenden Montag hier an dieser Stelle bei Tagaktuell wieder. Bis dahin, machen Sie es gut. Tschüss.

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4: Ich begrüße Sie recht herzlich zur letzten Ausgabe der Lausitzwelle Regionalzeit in dieser Woche. Heute mit Blick auf die Niederlausitzer Heide und das Elbe-Elsterland. Seit ziemlich genau 30 Jahren kämpfen die Stadt Elsterwerda und die Gemeinde Plesser um eine Umgehungsstraße der B169. Nachdem die Planung nun erneut seit Monaten stillzustehen scheint, entschloss sich die Bürgerinitiative zu einem symbolischen Spatenstich. Wer trotz Einladung nicht dazu erschien, waren Politiker aus der Landes- und Bundespolitik.
5: Mit einem symbolischen Spatenstich holte die Bürgerinitiative Plesser das Thema Ortsumfahrung B169 zurück an die Oberfläche. Nach rund 30 Jahren Projektvorstellungen, Planungen, Vermessungen und einer zwischenzeitlichen Favorisierung der sogenannten Nordumfahrung ist ein möglicher Baustart noch immer nicht in Sicht. Die Nordumfahrung ist inzwischen Geschichte, aber...
6: Wir bleiben bei der Variante, so wie es damals im Raumordnungsverfahren schon ein großes Thema war, und die Südumfahrung von Plesser kombiniert mit dem Hochwasserschutz war das Ergebnis die bevorzugte Trassenführung aus dem Raumordnungsverfahren. Und genau da müssen wir jetzt wieder andocken.
5: Der Ort für die Aktion wurde nicht zufällig gewählt. Etwa in Höhe des Supermarktes würde entsprechend der Südvariante der Ortsumfahrung Plesser die Straße wieder in den alten Verlauf der B169 münden. Die Bürgerinitiative selbst hat sich unterdessen in Pro-Süd B169 umbenannt und hat mit Amtsdirektor Göran Schrey und Plessers Bürgermeister Siegfried Nutzbeck wichtige Fürsprecher. Vertreter des Landkreises oder gar von Landes- und Bundesebene blieben der Aktion aber trotz Einladung fern.
7: Und ich möchte ein Wort richten an die Herrschaften da oben in Potsdam und auch in Berlin. Ich bin direkt Betroffener, ich wohne direkt an der B169 und ich sage Ihnen eins auf Plesserisch, wir haben die Schnauze voll. Und das ist das Wort, was wir da oben hinrichten können. Wir brauchen und wir wollen Unterstützung. Und es ist sehr schade, dass heute keiner von dieser Herrschaft, von den Politikern, auch von den Direktkandidaten, die wir hier gewählt haben, vorhanden sind, die diese Problematik befeuern und in die Parlamente tragen. Und deshalb liegt es an uns hier.
6: Und jetzt, wo stehen wir? Ich habe nochmal auf die Homepage der Deges geguckt. Dort, ich darf zitieren, laut Aussage, und ich traue es mir kaum zu sagen, sind wir beim Kropp-Entwurf. Das genau da, wo wir ungefähr 21 Stunden waren.
5: Der bürokratische Wahnsinn in Bezug auf die Ortsumfahrung wird vor allem durch folgende Angaben deutlich. Wenn in Kürze die Projektprognose 2040 vorliegt, soll die Bauwürdigkeit des Gesamtprojekts sowie die genannte Maßnahmenkombination erneut überprüft werden. Dafür ist dann eine regionalisierte Zielnetzprognose 2040 des Landes Brandenburg nötig. Diese befindet sich wiederum derzeit in Bearbeitung. Nach Angaben der Bürgerinitiative wurden allein im Bereich Plesser bereits knapp 3,3 Millionen Euro wortwörtlich versenkt. Und ein Ende ist derzeit noch offen.
8: Die von der Deutschen Bahn um 4 Jahre verschobene Sanierung des Bahnhofs in Doberlo-Kirchen hat weitreichende Folgen. Am Mittwoch will deshalb der Infrastrukturminister des Landes Brandenburg im Rahmen der Stadtverordnetenversammlung umfassend über den aktuellen Sachstand informieren. Die öffentliche Sitzung beginnt um 19 Uhr im Refektorium gegenüber dem Schloss. Durch die Verschiebung der Sanierung musste unter anderem die Ausrichtung der Landesgartenschau 2032 abgesagt werden. 127 Schülerinnen und Schüler aus Finsterwalde und Umgebung bekamen in der vergangenen Woche in der Kulturweberei ihre Jugendweihe. In 3 festlichen Durchgängen wurde der Übergang in den neuen Lebensabschnitt feierlich eingeläutet. Bürgermeister Jörg Gampe würdigte die Bedeutung für die jungen Erwachsenen und ihre Familien. Die Festakte selbst wurden bewusst modern und kurzweilig gestaltet, ohne dass dabei der feierliche Rahmen verloren ging, so die Organisatoren. Für die musikalischen Höhepunkte sorgte die Nachwuchsband Sleepy Creeps, welche der Veranstaltung mit rockigen Songs eine ganz besondere Note verlieh.
9: Das Waldbad Zeischer bei Bad Liebenwerda sucht dringend nach einem Rettungsschwimmer. Das hat der Verein Natur- und Campingfreunde Zeischer mitgeteilt, der das Areal gepachtet hat und das Naturbad betreibt. Der fehlende Rettungsschwimmer ist auch der Grund, dass das Kassenhäuschen aktuell unbesetzt ist.

0: ist. Aktuell ist der Verein außerdem mit der Aufwertung des Areals beschäftigt. Unter anderem wurde damit begonnen, rund 700 Tonnen feinsten Sand aus der benachbarten Kiesgrube anzufahren. Geplant ist außerdem, mit Hilfe einer Crowdfunding-Aktion der Sparkasse die Wasserrutsche komplett zu erneuern. Ein Besuch der besonderen Art stattete eine Abordnung aus Elsterwerda der tschechischen Partnerstadt Hostka ab. Per Fahrrad machte man sich auf die knapp 170 Kilometer lange Strecke. Durch die Oberlausitz über Radeberg, Arnsdorf und Bad Schandau ging es nach Tschechien. Rund 1700 Höhenmeter galt es dabei zu überwinden. Mit von der Partie waren neben dem Vorsitzenden der Stadtverordnetenversammlung Bernd Raum auch Elsterwerdas Bürgermeisterin Anja Heinrich und Bauamtsleiter Sebastian Walter. Nach fast 9 Stunden Fahrt wurden die Elsterwerder auf dem Festplatz der Partnerstadt Hostka vom Bürgermeister Milan Konfrest empfangen.
1: Die Stadt Herzberg-Elster lud auch in diesem Jahr ein zum Tag des Nachbarn. Vom Marktplatz am Rathaus bis zur St. Marienkirche erwartete die Besucher ein buntes Programm mit einem Nachbarschaftspicknick, Live-Musik, Vereinspräsentationen und vielfältigen Mitmachangeboten im Makerspace. Auf besonderes Interesse stieß bei Groß und Klein das Angebot des Abfallversorgungsverbandes. Hier drehte sich alles um Müllvermeidung und die richtige Abfalltrennung. Ein Nachbarschaftsflohmarkt komplettierte das bunte Treiben. Das Rathaus selbst war ebenfalls für jedermann geöffnet. Ziel der Aktion war das gegenseitige Kennenlernen und das Miteinander ins Gespräch kommen. Der Tag der Nachbarschaft ist ein bundesweiter Aktionstag, welcher in diesem Jahr zum 9. Mal stattfand. Er wird initiiert von der nebenan.de-Stiftung, die sich für freiwilliges Engagement in Nachbarschaft und Gesellschaft einsetzt.
0: Die Fachbibliothek des Museums Schloss Doberlug öffnet für alle Interessierten ihre Türen. Sie umfasst aktuell rund 3000 Bände mit Fachliteratur zur Regionalgeschichte und dem sächsischen Brandenburg sowie der Adelskultur und der Kunstgeschichte. Der Aufbau der Bibliothek wurde unter anderem durch Zuwendungen der Prusen-Stiftung Tolge Mieter, der Familie Dona Schlobitten und weiteren Spendern möglich. Sie wird als Präsenzbibliothek innerhalb der Öffnungszeiten des Museums geführt. Eine Ausleihe von Werken ist nicht möglich. Für Mitglieder regionaler Heimatvereine, für Ortschronisten oder Forschende zur Regionalkunde des Landkreises ist die Benutzung der Museumsbibliothek kostenfrei.
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6: Frankina, Ortsteil von Doberlug-Kirchhain, kann sich Hoffnung auf den Sieg des Bundeswettbewerbs Unser Dorf hat Zukunft machen. Am 27. Juni besucht die Bundesbewertungskommission des Wettbewerbs den Ort. Mehr dazu jetzt in unserer Rubrik Landkreis aktuell.
1: Am 27. Juni besucht die Bundesbewertungskommission des Wettbewerbs Unser Dorf hat Zukunft die Gemeinde Frankenau, ein Ortsteil der Stadt Doberlug-Kirchhain. Als einer von bundesweit 26 qualifizierten Orten stellt sich Frankenau dem Urteil der Jury auf der Bundesebene. Mit Spannung blickt die Dorfgemeinschaft auf den Besuch der Bewertungskommission, die sich vor Ort ein Bild von den Projekten, Initiativen und dem gemeinschaftlichen Engagement machen will. Der Einzug in den Bundeswettbewerb ist das Ergebnis eines herausragenden Erfolges beim 12. Landeswettbewerb Unser Dorf hat Zukunft. Dort belegte Frankenau den 2. Platz und überzeugte die Jury mit seinem Leitgedanken Frankenau halt durch, wir wollen, dass es weitergeht. Besonders gewürdigt wurde das generationsübergreifende Miteinander, die Pflege lebendiger Traditionen und die Offenheit für neue Entwicklungen. Nach der erfolgreichen Premiere im vergangenen Jahr beim Apfeltag in Döllingen lädt das Regionalsiegel Elbe Elster erneut zum Brotmarkt ein, dieses Mal nach Zeischa. Am Samstag, den 4. Juli, verwandelt sich der Dorfkern in einen Treffpunkt für regionales Bäckerhandwerk und kulinarische Spezialitäten. Besucherinnen und Besucher erwartet ein vielfältiges Angebot rund um Brot und Backwaren. Regionale Bäckereien präsentieren ihre Spezialitäten und laden zum Probieren, Entdecken und Austauschen ein. Ergänzt wird das Marktgeschehen durch weitere Produzentinnen und Produzenten sowie kreative Mitmachangebote aus der Region. Mit einer feierlichen Auftaktveranstaltung in Finsterwalde ist die 32. Brandenburgische Seniorenwoche im Landkreis Elbe-Elster eröffnet worden. Rund 120 Senioren und Senioren sowie Gäste aus Politik, Verwaltung und Seniorenarbeit nahmen an der Veranstaltung teil. Unter dem diesjährigen Motto »Gesellschaft braucht Erfahrung, Senioren brauchen Teilhabe« würdigten sie das Engagement älterer Menschen und deren wichtigen Beitrag zum gesellschaftlichen Zusammenhalt. Landrat Marcel Schmidt betonte in seinem Grußwort die Bedeutung älterer Menschen für die Entwicklung des Landkreises. Die Erfahrungen, Sichtweisen und Ideen älterer Menschen sind für unsere Gesellschaft und auch für die Entwicklung unseres Landkreises von großem Wert, so der Landrat. Im Rahmen der Veranstaltung wurden zudem mehrere verdienstvolle Seniorinnen und Senioren für ihr langjähriges ehrenamtliches Engagement ausgezeichnet. Landrat Schmidt überreichte ihnen Urkunden, Blumen sowie ein kleines Präsent.
6: Ja, und damit sind Sie auf dem neuesten Stand, was alle Nachrichten rund um die Niederlausitzer Heide und das Elbe-Elsterland betrifft. Wir beginnen die kommende Woche dann wieder mit allen Neuigkeiten aus dem Lausitzer Seenland. Schalten Sie gerne wieder ein. Ich wünsche Ihnen nun ein erholsames Wochenende und verabschiede mich von Ihnen. Machen Sie es gut. Auf Wiedersehen.
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Hallo und herzlich willkommen zu einer neuen Ausgabe von 04 Plus, Ihrem Magazin für die Landkreise Leipzig und Nordsachsen. Dieser Satz hat mich in den letzten Monaten sehr oft begleitet und Sie zu Hause auch. Aber bald wird es nicht mehr der Fall sein, denn ab August endet mein einjähriges Praktikum bei Muldental TV. Aufgaben waren dabei das Moderieren, die Kameraführung, der Schnitt von Videos oder auch journalistische, redaktionelle und Rechercheaufgaben. Wer Interesse an diesem Job hat, kann ab August auch ein einjähriges Praktikum hier beginnen. Dafür muss er sich nur bei Muldental TV melden und kann starten. Und wir starten jetzt mit der Sendung. Ein Baustoff aus Röta könnte künftig das Bauen nachhaltiger gestalten. Mit der Grundsteinlegung für ein erstes Versuchsgebäude beginnt nun die praktische Erprobung von Oliment, einem neu entwickelten

0: einen Zementersatz. Das Material soll deutlich weniger CO2 verursachen als herkömmlicher Zement und könnte damit einen wichtigen Beitrag zum klimafreundlichen Bauen leisten.
1: Wohnraum ist knapp. Der Bau neuer Gebäude dringend notwendig. Beton ist ein geeigneter, leicht zu verarbeitender Baustoff. Der enthaltene Zement ist laut einer WWF-Studie allerdings für bis zu 8% der weltweiten CO2-Emission verantwortlich. Die 2021 gegründete Olliment GmbH forscht erfolgreich an einem CO2-neutralen Zementersatz. In ihrem Technikum im Röther Ortsteil Espenhain ist ihnen die Produktion des Olliment getauften Bindemittels über den Labormaßstab hinaus gelungen.
2: Zement ist ein sehr gutes Material, sehr guter Werkstoff. Er ist belastet durch relativ hohe CO2-Emissionen. Deswegen ist die Zementindustrie bestrebt, neue Möglichkeiten zu finden. Und wir haben eine Alternative entwickelt für die Zementindustrie, damit sie sagen kann, wir können einen anderen Rohstoff verwenden, keinen Kalkstein mehr, sondern einen anderen Rohstoff. Und der kann in ähnlicher Weise verwendet werden, um Zement herzustellen.
1: Grundbestandteil von Olliment ist Magnesiumsilikat, das weltweit natürlich vorkommt. Dieses hier kommt aus Wohlitz in Oberfranken. Im Herstellungsprozess wird das Material mehrfach zerkleinert und gemahlen. Zum Brennen wird lediglich eine Temperatur von etwa 800 Grad Celsius benötigt. Ein deutlich geringerer Energiebedarf als herkömmlicher Zement, der bei etwa 1500 Grad gebrannt wird. Außerdem wird im Gegensatz zu Zement bei der Herstellung kein CO2 freigesetzt. Die Experimente mit Olliment sind inzwischen so weit fortgeschritten, dass am 5. Juni in Röther der Grundstein für ein erstes vollständiges Bauwerk aus dem neuen Zementersatz als Experimentalbau gelegt wurde.
2: Wir wollen das real erproben, das Material. Wir wollen nachweisen, dass das funktioniert. Wir wollen vieles lernen mit unseren Partnern aus der Industrie, aus der Wissenschaft. Haben wir die Möglichkeit, das real zu erproben. Wir haben eine entsprechende Zulassung der Landesstelle für Bautechnik bekommen, um das möglich zu machen.
1: Eine Weltpremiere, die sich auch Sachsens Ministerpräsident Michael Kretschmer nicht entgehen lassen wollte. Gemeinsam mit den Geschäftsführern der Olliment GmbH, Landrat Henrik Reichen und Röthers Bürgermeister Pascal Nemeth, schob er die vorbereitete Zeitkapsel in den ersten Olliment-Quader des Versuchsbaus. Für den sächsischen Regierungschef steht fest, dass solche wichtigen Innovationen in Sachsen der Förderung von Forschung und Bildung zuzuschreiben sind.
3: Die Basis sind kluge Gedanken. Deswegen Investitionen in den Kindergarten, in die Schule, in die Berufsausbildung, ins Studium und in die Wissenschaft. Das ist unsere Lebensversicherung. Und das haben wir die letzten 35 Jahre gemacht. Das hat auch schon vorher stattgefunden. Und bei all dem, was jetzt gerade passiert, auch in der Frage, wo sparen wir Geld, auf was müssen wir konzentrieren, muss im Mittelpunkt stehen Innovation, Technologie, damit wir nicht über den Preis, sondern über die Qualität der Ideen den Wettbewerb gewinnen.
1: Landrat Henrik Reichen bezeichnete den Experimentalbau als das innovativste, das Espenhain seit 90 Jahren erleben würde. Wenn alles gut geht, soll das Haus im vierten Quartal 2027 fertiggestellt werden. Bis 2030 könnte eine erste vorindustrielle Herstellungsanlage entstehen mit einem Olliment-Output von 300 bis 500 Tonnen pro Tag. 2030 soll auch das Monitoring abgeschlossen sein und es könnten Lizenzen für die Herstellung an bestehende Zementunternehmen vergeben werden.
0: Herzlich willkommen zu den Nachrichten für den Landkreis Leipzig und den Landkreis Nordsachsen. Sachsen investiert Millionen aus dem Sachsenfonds in Krankenhäuser und Infrastruktur. Der Sächsische Landtag hat die Nutzung des sogenannten Sachsenfonds beschlossen. Damit stehen dem Freistaat bis zum Jahr 2036 rund 4,8 Milliarden Euro aus Bundesmitteln für Infrastrukturprojekte zur Verfügung. Ein großer Teil der Gelder soll direkt an Städte und Gemeinden fließen. Ein besonderer Schwerpunkt liegt auf der Gesundheitsversorgung. So sollen allein 52 Millionen Euro in sächsische Krankenhäuser investiert werden. Zusammen mit weiteren 18 Millionen Euro aus kommunalen Mitteln könnte dadurch zusätzlich rund 163 Millionen Euro aus dem Transformationsfonds des Bundes nach Sachsen geholt werden. Mit den Geldern sollen Kliniken modernisiert und die medizinische Versorgung langfristig gesichert werden. Nordsachsens Landrat warnt vor Verlust kommunaler Handlungsfähigkeit. Die angespannte Finanzlage der Kommunen bereitet Nordsachsens Landrat Kai Emanuel große Sorgen. Am Rande der Jahresversammlung des Deutschen Landkreistag in Berlin warnte er vor den Folgen der wachsenden Defizite für Städte, Gemeinden und Landkreise. Nach Ansicht Emanuels geraten die Kommunen zunehmend an ihre Grenzen. Auch der Landkreis Nordsachsen könne seit Jahren keinen ausgeglichenen Haushalt mehr vorlegen und müsse Kredite aufnehmen, um Pflichtaufgaben zu finanzieren. Dadurch schrumpfe der Spielraum für eigene Entscheidungen und Investitionen immer weiter. Der Landrat fordert deshalb grundlegende Strukturreformen und eine bessere finanzielle Ausstattung der Kommunen. Die von der Bundesregierung geplanten Entlassungen reichten aus seiner Sicht nicht aus, um die bestehenden Probleme nachhaltig zu lösen.
4: Die Grundschule Hohenstedt in Grimma erhält zusätzliche Unterrichtsräume. Hintergrund sind die steigenden Schülerzahlen. Zum kommenden Schuljahr werden rund 200 Kinder die Schule besuchen, etwa 15% mehr als bisher. Um den zusätzlichen Platzbedarf kurzfristig zu decken, hat die Stadt Grimma Anfang Juni einen Raumcontainer auf dem Schulgelände aufstellen lassen. Für die temporäre Lösung investiert die Stadt knapp 500.000 Euro. Der Container bietet 2 Klassenräume sowie Sanitär- und Garderobenbereiche. Langfristig soll die Raumsituation durch einen Erweiterungsbau zwischen Turnhalle und Herrenhaus verbessert werden. Die Baugenehmigung liegt bereits vor, derzeit laufen die weiteren Planungen.
0: Rekordinteresse am City-Wettbewerb Ab in die Mitte. Der sächsische Innenstadtwettbewerb Ab in die Mitte, die City-Offensive Sachsen, stößt auch 2026 auf großes Interesse. Für den Kreativtreff in Borna haben sich 90 Teilnehmer aus 39 Kommunen angemeldet, so viele wie noch nie zuvor. Unter dem diesjährigen Motto »Cooler Kern statt grauer Stein« sind Städte und Gemeinden aufgerufen, Ideen für attraktivere und lebendigere Innenstädte zu entwickeln. Im Mittelpunkt stehen Themen wie Aufenthaltsqualität, Klimaschutz, Denkmalschutz und die Beteiligung der Bevölkerung. Bewerbungen für den Wettbewerb sind noch bis zum 4. September möglich. Der Freistaat Sachsen stellt Preisgelder von insgesamt mehr als 300.000 Euro bereit. Der Wettbewerb gilt als wichtiger Impulsgeber für die Belebung von Innenstädten und Ortskernen im Freistaat. Online-Börse des Landkreises hilft bei der Suche nach Ferienjobs und Praktika. Wer für die Sommerferien noch auf der Suche nach einem Ferienjob oder einem Praktikumsplatz ist, wird auf der Praktikums- und Ferienjobbörse des Landkreises Nordsachsens fündig. Die kostenfreie Online-Plattform bietet Schülerinnen und Schülern einen Überblick über aktuelle Angebote in der Region und erleichtert den direkten Kontakt zu Unternehmen. Rund 120 Unternehmen aus Nordsachsen nutzen das Portal, um freie Praktikums- und Ferienarbeitsplätze zu veröffentlichen. Aktuell sind dort etwa 150 Angebote aus den unterschiedlichsten Branchen zu finden. Interessierte Jugendliche können sich direkt über die hinterlegten Kontaktdaten bei den Unternehmen melden und nach freien Plätzen oder Einsatzmöglichkeiten erkundigen.

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1: Ein neues Feuerwehrgerätehaus für Kössern. Was das Besondere daran ist, was sich verbessert hat und wie es optisch wirkt, das haben wir vor der großen Eröffnungsfeier am morgigen Samstag für Sie herausgefunden.
0: Kurz vor 12 ist es bei der Feuerwehr in Kössern. Die Vorbereitungen auf den Tag der offenen Tür laufen auf Hochtouren. Dieser wird ein ganz besonderer, denn die Kameradinnen und Kameraden laden am 13. Juni ab 12 Uhr in ihr neues Zuhause ein. Im Herbst 2023 haben die Arbeiten dafür durch den Abriss einer ehemaligen Kaufhalle begonnen. Seit dem Spatenstich am 20. Oktober 2023 ist einiges auf dem Grundstück zwischen Kössern und Fürstgen geschehen. Verglichen mit dem bisherigen Domizil gegenüber dem Kössener Jagdschloss, welches nun der Musikzug der Feuerwehr nutzt, setzt der Ersatzneubau ein Zeichen. Ein modernes, funktionales und energieeffizientes Feuerwehrhaus ist innerhalb der vergangenen 2,5 Jahre Bauzeit entstanden. Grimmers Oberbürgermeister Tino Kiesig verschaffte sich hier mit Wehrleiter René Stephan einen Überblick. Ein langer Prozess war es, der aus Sicht des Stadtchefs vor allem gestemmt werden konnte.
2: Ja, durch viel Engagement, natürlich nicht nur durch die Kameradinnen und Kameraden, auch durch Fördermittel, die wir bekommen haben. Eine der letzten tatsächlich in dem Umfang für solche Maßnahmen. Und wir sind heilfroh, dass dieses bereits in 2023 gestartete Projekt jetzt erfolgreich zum Abschluss kommt. Ja, und freuen uns sehr, dass dieses neue Gerätehaus entsprechend in Betrieb geht und dass es genauso auch mit den Kameradinnen und Kameraden der Ortsfeuerwehr Kössern und dem angegliederten Verein aktiv belebt wird, weil was nützt uns ein neues Gebäude, wenn wir nicht ausreichend Kameradinnen und Kameraden haben? Und da sind wir sehr froh, dass wir doch mit einer sehr einsatzstarken Truppe hier vor Ort loslegen können.
0: 2,3 Millionen Euro wurden investiert. Rund 1,9 Millionen Euro stemmte die Stadt aus Eigenmitteln, ergänzt um die Feuerwehrförderung des Freistaates Sachsen in Höhe von 430.000 Euro. Eine klare Architektur zeigt sich innerhalb der Räumlichkeiten. Die Fahrzeughalle bietet Platz für zwei Einsatzfahrzeuge. Eine nachhaltige Energieversorgung gewährleisten Photovoltaikanlage und eine Luftwasser-Wärmepumpe.
3: Und das jetzt hier ist natürlich Nonplusultra. Endlich mal was Eigenes, wo man sagen kann, es ist alles auf dem neuesten Stand von der Technik her. Wir haben Duschen drin, wir haben auch mal Toiletten drin. Wir mussten über den Hof, hat man neben der Kegelbahn die Toilette. Das hast du nun jetzt hier alles integriert. Die Frauen haben ihren eigenen Umkleideraum, wo wir praktisch jetzt getrennt das machen können. Schulungsraum ist wunderschön geworden und groß.
0: Dazu kommt ein eigenes Büro für den Wehrleiter, eine Werkstatt sowie Raum für die aktive Jugendfeuerwehr, die hier stetig gefördert und für die aktive Abteilung herangezogen wird. Im Sozialtrakt haben sich die Kameradinnen und Kameraden bereits eingerichtet und fühlen sich sichtlich wohl. Die Gemeinschaft hier in Kössern funktioniert und so werden auch im modernen Schulungsraum neben Weiterbildungen sicherlich auch gemeinschaftsstärkende und verbindende Aktivitäten das künftige Miteinander fördern. Gut eingeheizt wird durch einen modernen Kamin. Das Brennholz liegt dafür bereits bereit. Vor dem Haus wurden alte Bäume dazu verarbeitet, Neupflanzungen folgten. In guter Zusammenarbeit mit dem Feuerwehrverein wurde hier auf dem Grundstück einiges in Bewegung gesetzt. Nicht nur in den vergangenen Jahren, sondern auch mit Blick in die Zukunft. Der Oberbürgermeister wünscht der Wehr dafür alles Gute.
2: Wie alle Feuerwehren in unserem Stadtgebiet und auch im ländlichen Raum ist die Feuerwehr Kössern ein sehr wichtiger Bestandteil, insbesondere für den ländlichen Raum.

0: Und auch am Rande des Tümlitzwaldes ist das schon eine sehr schwerpunktmäßig angegliederte Feuerwehr, wo wir auch sehr froh und stolz drauf sind, dass wir die jetzt als Neubau eröffnen können. Und insbesondere sind die Kösserner Kameradinnen und Kameraden entscheidend auch für sehr kritische Einsatzlagen, weil sie tatsächlich für den Zivilschutz auch die Versorgung und Verpflegung hauptamtlich, wenn man so will, sicherstellen können.
1: Die Lagerräume sind gut ausgestattet, um im Notfall direkt einsatzbereit und gut vorbereitet zu sein. Die Küche ist ein Herzstück des Neubaus.
2: Da wir ja im Prinzip für die Stadt Grimma oder sage ich mal für Feste, Dorffeste etc. viel mit der Feldküche kochen, sind wir natürlich ein Stück weit über die neue Küche, die wir uns auch sage ich mal mit meinem Stellvertreter, mit dem Conny König, der ja auch mein Koch ist, ordentlich zusammenstellen konnten, sage ich jetzt mal. Da haben wir auch mit der Stadt Grimma damals, hat mir die Zusicherung gemacht, dass wir bei der Küche eben ein paar Euro mehr nehmen, dafür was anderes nach hinten stellen, dass wir die Küche wirklich auf dem neuesten Stand haben, die auch jetzt für uns, sage ich mal, fürs Kochen wirklich relevant ist.
1: Darauf galt es, mit dem Oberbürgermeister anzustoßen. Einige Spinte im Sozialtrakt sind noch frei. Die 30 aktiven Mitglieder der Wehren Kössern freuen sich jederzeit über Verstärkung und gern auch auf einen Besuch am Wochenende zum Tag der offenen Tür.
3: Die Fußball-WM 2026 hat gestartet. Und am Sonntag geht auch Deutschland an den Start. Wir haben dafür unsere tierischen Freunde befragt, was sie denken, wer wohl gewinnen wird. Dazu sehen Sie jetzt mehr.
4: Deutschland gegen Curaçao. Der Auftakt für die Mannschaft von Julian Nagelsmann. Sonntag 19 Uhr. Doch wie startet die Mannschaft in das Turnier? Für Hase Hermann ist es klar, Deutschland geht schnell in Führung. Freundin Hermine gibt den Insulanern der Karibik noch eine Chance, doch legt sich dann auch klar für das deutsche Team fest. Somit gibt's für das Nagelsmann-Team vielleicht einen kleinen Dämpfer, zum Schluss aber ein klares Ergebnis. Sportfrei!
3: Laufen, Radfahren, Kämpfen und Jubeln. Beim Veolia Kids Cup in Grimma war jede Menge Bewegung angesagt. Kinder aus Kindergärten und Grundschulen der Region traten in verschiedenen Wettbewerben gegeneinander an und zeigten dabei großen Ehrgeiz, Teamgeist und vor allem jede Menge Spaß am Sport. Besonders die Duathlon-Wettkämpfe sorgten für spannende Entscheidungen und gute Stimmung im Stadion der Freundschaft in Grimma.
5: Es war eine kleine Völkerwanderung bei der diesjährigen Ausgabe des Veolia Kids Cup im Stadion der Freundschaft Grimma. Rund 450 Mädchen und Jungen aus den Kitas und Grundschulen der Region sowie mehrere Elternschaften nahmen an dem Event teil. So sehen Sieger aus. Vielleicht ist ja die Kita am Schwanenteich vorn mit dabei. Schauen wir mal, was wird. Auch bei sommerlichen Temperaturen geht es nicht ohne Erwärmung. Dafür zuständig war an diesem Tag Neltje vom Veranstalter Sportfreunde Neuseenland. Gut vorbereitet ging es 9.30 Uhr an den Start. 46 Mädchen aus den Kindergärten der Region gingen auf die 350-Meter-Strecke. Die schnellste von ihnen war Nora aus der Sport- und Spielkita Sprungbrett. Von dort kommt auch die zweitplatzierte Emily. Den dritten Platz erließ sich Clara aus Großbothen. Das Publikum aber feierte auch die nachfolgenden Athletinnen frenetisch. Im Ziel gab es für alle die Finisher-Medaille. Und für eine Erfrischung aus der Veolia Wasserbar und Vitamine war ebenfalls gesorgt. Bei der Siegerehrung gab es für drei Erstplatzierte auch noch die Medaille der Kreiskinder- und Jugendspiele. Und auch die 53 Jungen im Kindergartenalter liefen beim Veolia Kids Cup fast eine ganze Stadionrunde. Der schnellste Junge in dieser Wertung war an diesem Tag Levi aus der Kita Tausendfüßler. Im Schlusssport überholte er Laris und Lius aus der Sport- und Spielkita Sprungbrett und verwies sie auf die Plätze 2 und 3. Auch sie durften auf dem Siegerpodest ihre Ehrungen entgegennehmen. Nach den Kleinen gingen die Großen auf das Stadion rund. 24 Frauen und Männer traten in 4 Staffeln über

0: 6x200 Meter an. Als Staffelstab fungierte ein Maskottchen. Hier ging es läuferisch durchaus zur Sache. Am Ende wurde es eine Start-Ziel-Sieg für die Erwachsenenstaffel der Sport- und Spiel-Kita Sprungbrett vor der Staffel des Kindergartens Sonnenschein Kannewitz und der Kita Zwergenland Grimmer. In der Gesamtwertung der Kindergärten hatten die Sport- und Spiel-Kita Sprungbrett die Nase vorn. Auf Platz 2 lag die Kita Zwergenland aus Grimmer und auf Platz 3 die Kita am Grimmer Schwanenteich. Bei den Grundschülern der Klasse 1 gingen 115 Kinder an den Start. Bei den Mädchen siegte Lilly aus dem Hort Großboten vor Maria aus der Grundschule Bennewitz und Mara aus der Grundschule Wilhelm Ostwald Grimmer. Bei den 60 Jungen machte Fayas und Ferda aus der Grundschule Wilhelm Ostwald das Rennen. Platz 3 belegte Hamza aus der Grundschule Bücherwurm. Mit den Wettkämpfen der Mädchen und Jungen der Klassenstufe 2 begannen die Duathlon-Disziplinen. Die 27 Jungen und 54 Mädchen mussten 400 Meter laufen, 400 Meter mit dem Rad fahren und noch einmal eine Runde laufen. Bei den Mädchen gewann Martha aus der Grundschule Bücherwurm Gold, Nanja aus der Grundschule Hohenstedt holte Silber und Linnea aus dem Hort Großboten Bronze. Der Hort Großboten belegte bei den Jungen aus der Grundschulklasse mit Anson Platz 1 und mit Jonas Platz 3. Silber und damit Platz 2 ging an Ben aus der Grundschule Bücherwurm. In der Klassenstufe 3 dominierten die Grundschule aus Bennewitz und Grundschule Bücherwurm aus Grimmer. Bei den Mädchen machte Nina, Astrid und Lena den Sieg und die Platzierungen unter sich aus. Bei den Jungs hieß der Sieger Anton aus der Grundschule Bücherwurm und verwies die Bennewitzer Till und Noah auf die Plätze 2 und 3. Bleibt noch nachzutragen? In der Klassenstufe 4 traten vor allem die Grundschule Wilhelm Ostwald und die Grundschule Hohenstedt hervor. In der Gesamtwertung lag die Grundschule Bücherwurm Grimmer vor der Grundschule Wilhelm Ostwald Grimmer und der Grundschule Bennewitz. Wir bleiben beim Sport. Beste Bedingungen, anspruchsvolle Strecken und viele Teilnehmer. Beim Radrennen rund um Fremdeswalde war all das gegeben. Besonders beliebt war erneut das Jedermannrennen, bei dem Hobbyradfahrer selbst Rennatmosphäre erleben konnten. Dazu jetzt mehr.
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2: Der 6.6., ein Samstag, stand für Fremdeswalde ganz im Zeichen des Radsports. Die RSG Grimmer hatte erneut zu den Sparkassen Classics rund um Fremdeswalde eingeladen. Ab 11 Uhr konnten sich zunächst Schüler in unterschiedlichen Altersklassen im Radfahren messen. Mittags kam dann die Jugend dran, am frühen Nachmittag die Senioren und Junioren über 63 Kilometer, die weiteste Distanz dieses Tages. Für die Kleinsten gab es dann am späten Nachmittag noch das Laufradrennen und die kleine Friedensfahrt. Um 10 nach 4 schließlich startete das letzte Rennen des Tages, das Küster Classics, ein Jedermannrennen über 54 Kilometer. Unter den 36 Startern war vom Radrennerprobten Veteran bis zum lokalen Debütanten alles vertreten. Der etwa 9 Kilometer lange Rundkurs führte über durchaus hügelige Asphaltstraßen, zunächst Richtung Südosten aus Fremdeswalde heraus. Nach einem längeren Auf- und Abstieg ging es dann in Richtung Westen durch Wagelwitz, um dann nördlich von Kannewitz in Richtung Norden und damit zurück nach Fremdeswalde abzubiegen. Bereits nach der ersten Runde war eine deutliche Separation des Fahrerfelds sichtbar. Vorn gab es eine größere Gruppe von Semiprofis, gefolgt von kleineren Grüppchen mit weniger Tempo. Felix aus Wagelwitz hatte seinen eigenen Fanclub, der allerdings sportlich fair auch alle anderen Radfahrer auf ihrem Weg aufwärts anfeuerte und bei Temperaturen von fast 24 Grad einen erfrischenden Guss aus dem Gartenschlauch bot. Trotz Fanclub und nasser Erfrischung schaffte es Felix leider nicht bis ins Ziel.

0: In der sechsten und damit letzten Runde gaben die Sportler noch einmal alles und das Fahrerfeld differenzierte sich nochmals aus. Als Sieger überquerte Konrad Körner vom Team Pedalritter als erstes die Ziellinie, dicht gefolgt von den Plätzen 2 bis 4. Seine Zeit 1 Stunde 18 Minuten und 29 Sekunden für 54 Kilometer. Innerhalb von 4 Minuten traf dann auch der Rest der Starter in Fremdeswalde und damit im Ziel ein. Die Siegerehrung nahm Stefan Küster als Schirmherr dieses Jedermann-Rennens persönlich vor und übergab die Pokale. Bronze an Stefan Götzi vom Upcycling-Team, Silber an Axel Lippmann vom Team Schnelle Stelle und eben Gold für Pedalritter Konrad Körner. Nach einem erfolgreichen Renntag bei bestem Wetter bedankte sich der Veranstalter RSG Grimma bei allen Helfern, Wertungsrichtern, Polizei und Rettungskräften und den Sponsoren und Teilnehmern.
1: Das Wetter im Moment erscheint nicht sehr sommerlich. Ob dies auch am Wochenende so bleibt, sehen Sie jetzt.
2: Das kommende Wochenende präsentiert sich in den Landkreisen Leipzig und Nordsachsen insgesamt wechselhaft, bietet aber auch freundliche Abschnitte. Am Samstag dominieren zunächst viele Wolken den Himmel. Im Tagesverlauf lockert die Bewölkung jedoch zeitweise auf. Und die Sonne kann sich immer wieder zeigen. Örtliche Schauer bleiben möglich. Die Temperaturen steigen auf angenehme 22 Grad. Der Sonntag verläuft wieder etwas unbeständiger. Neben einzelnen sonnigen Abschnitten ziehen häufiger dichte Wolkenfelder durch. Vor allem am Nachmittag und Abend sind erneut Schauer und vereinzelt auch Gewitter möglich. Die Höchstwerte erreichen etwa 20 Grad. Der Wind bleibt spürbar, weht aber meist nur mäßig aus westlichen Richtungen. Insgesamt erwartet die Region ein typisches Juniwochenende mit einem Wechsel aus Sonne und Wolken, zeitweisen Schauern und angenehm milden Temperaturen. Nach derzeitigen Aussichten soll in der kommenden Woche der Sommer Einzug halten. Wir zeigen es Ihnen hier an dieser Stelle bei 04+.
1: Und schon sind wir auch wieder am Ende unserer heutigen Sendung angelangt. Ich bedanke mich bei Ihnen fürs Einschalten und freue mich, Sie am Montag an gleicher Stelle wieder begrüßen zu dürfen. Bis dahin!

0: Hallo und herzlich willkommen zu einer neuen Ausgabe von 04 Plus, Ihrem Magazin für die Landkreise Leipzig und Nordsachsen. Dieser Satz hat mich in den letzten Monaten sehr oft begleitet und Sie zu Hause auch. Aber bald wird es nicht mehr der Fall sein, denn ab August endet mein einjähriges Praktikum bei Muldental TV. Aufgaben waren dabei das Moderieren, die Kameraführung, der Schnitt von Videos oder auch journalistische, redaktionelle und Rechercheaufgaben. Wer Interesse an diesem Job hat, kann ab August auch ein einjähriges Praktikum hier beginnen. Dafür muss er sich nur bei Muldental TV melden und kann starten. Und wir starten jetzt mit der Sendung. Ein Baustoff aus Röta könnte künftig das Bauen nachhaltiger gestalten. Mit der Grundsteinlegung für ein erstes Versuchsgebäude beginnt nun die praktische Erprobung von Oliment, einem neu entwickelten Zementersatz. Das Material soll deutlich weniger CO2 verursachen als herkömmlicher Zement und könnte damit einen wichtigen Beitrag zum klimafreundlichen Bauen leisten.
1: Wohnraum ist knapp, der Bau neuer Gebäude dringend notwendig. Beton ist ein geeigneter, leicht zu verarbeitender Baustoff. Der enthaltene Zement ist laut einer WWF-Studie allerdings für bis zu 8% der weltweiten CO2-Emission verantwortlich. Die 2021 gegründete Oliment GmbH forscht erfolgreich an einem CO2-neutralen Zementersatz. In ihrem Technikum im Röther Ortsteil Espenhain ist ihnen die Produktion des Oliment getauften Bindemittels über den Labormaßstab hinaus gelungen.
2: Zement ist ein sehr gutes Material, ein sehr guter Werkstoff. Er ist belastet durch relativ hohe CO2-Emissionen. Deswegen ist die Zementindustrie bestrebt, neue Möglichkeiten zu finden. Und wir haben eine Alternative entwickelt für die Zementindustrie, damit sie sagen kann, wir können einen anderen Rohstoff verwenden, keinen Kalkstein mehr, sondern einen anderen Rohstoff. Und der kann in ähnlicher Weise verwendet werden, um Zement herzustellen.
1: Grundbestandteil von Oliment ist Magnesiumsilikat, das weltweit natürlich vorkommt. Dieses hier kommt aus Wohlitz in Oberfranken. Im Herstellungsprozess wird das Material mehrfach zerkleinert und gemahlen. Zum Brennen wird lediglich eine Temperatur von etwa 800 Grad Celsius benötigt. Ein deutlich geringerer Energiebedarf als herkömmlicher Zement, der bei etwa 1500 Grad gebrannt wird. Außerdem wird im Gegensatz zu Zement bei der Herstellung kein CO2 freigesetzt. Die Experimente mit Oliment sind inzwischen so weit fortgeschritten, dass am 5. Juni in Röta der Grundstein für ein erstes vollständiges Bauwerk aus dem neuen Zementersatz als Experimentalbau gelegt wurde.
2: Wir wollen das real erproben, das Material. Wir wollen nachweisen, dass das funktioniert. Wir wollen vieles lernen mit unseren Partnern aus der Industrie, aus der Wissenschaft. Haben wir die Möglichkeit, das real zu erproben. Wir haben eine entsprechende Zulassung der Landesstelle für Bautechnik bekommen, um das möglich zu machen.
1: Eine Weltpremiere, die sich auch Sachsens Ministerpräsident Michael Kretschmer nicht entgehen lassen wollte. Gemeinsam mit den Geschäftsführern der Oliment GmbH, Landrat Henrik Reichen und Röthers Bürgermeister Pascal Nemeth, schob er die vorbereitete Zeitkapsel in den ersten Olimentquader des Versuchsbaus. Für den sächsischen Regierungschef steht fest, dass solche wichtigen Innovationen in Sachsen der Förderung von Forschung und Bildung zuzuschreiben sind.
3: Die Basis sind kluge Gedanken. Deswegen Investitionen in den Kindergarten, in die Schule, in die Berufsausbildung, ins Studium und in die Wissenschaft. Das ist unsere Lebensversicherung. Und das haben wir die letzten 35 Jahre gemacht. Das hat auch schon vorher stattgefunden. Und bei all dem, was jetzt gerade passiert, auch in der Frage, wo sparen wir Geld, auf was müssen wir konzentrieren, muss im Mittelpunkt stehen Innovation, Technologie, damit wir nicht über den Preis, sondern über die Qualität der Ideen den Wettbewerb gewinnen.
1: Landrat Henrik Reichen bezeichnete den Experimentalbau als das innovativste, das Espenhain seit 90 Jahren erleben würde. Wenn alles gut geht, soll das Haus im vierten Quartal 2027 fertiggestellt werden. Bis 2030 könnte eine erste vorindustrielle Herstellungsanlage entstehen mit einem Oliment-Output von 300 bis 500 Tonnen pro Tag. 2030 soll auch das Monitoring abgeschlossen sein und es könnten Lizenzen für die Herstellung an bestehende Zementunternehmen vergeben werden.
0: Herzlich willkommen zu den Nachrichten für den Landkreis Leipzig und den Landkreis Nordsachsen. Sachsen investiert Millionen aus dem Sachsenfonds in Krankenhäuser und Infrastruktur. Der Sächsische Landtag hat die Nutzung des sogenannten Sachsenfonds beschlossen. Damit stehen dem Freistaat bis zum Jahr 2036 rund 4,8 Milliarden Euro aus Bundesmitteln für Infrastrukturprojekte zur Verfügung. Ein großer Teil der Gelder soll direkt an Städte und Gemeinden fließen. Ein besonderer Schwerpunkt liegt auf der Gesundheitsversorgung. So sollen allein 52 Millionen Euro in sächsische Krankenhäuser investiert werden. Zusammen mit weiteren 18 Millionen Euro aus kommunalen Mitteln könnte dadurch zusätzlich rund 163 Millionen Euro aus dem Transformationsfonds des Bundes nach Sachsen geholt werden. Mit den Geldern sollen Kliniken modernisiert und die medizinische Versorgung langfristig gesichert werden. Nordsachsens Landrat warnt vor Verlust kommunaler Handlungsfähigkeit. Die angespannte Finanzlage der Kommunen bereitet Nordsachsens Landrat Kai Emanuel große Sorgen. Am Rande der Jahresversammlung des Deutschen Landkreistag in Berlin warnte er vor den Folgen der wachsenden Defizite für Städte, Gemeinden und Landkreise. Nach Ansicht Emanuels geraten die Kommunen zunehmend an ihre Grenzen. Auch der Landkreis Nordsachsen könne seit Jahren keinen ausgeglichenen Haushalt mehr vorlegen und müsse Kredite aufnehmen, um Pflichtaufgaben zu finanzieren. Dadurch schrumpfe der Spielraum für eigene Entscheidungen und Investitionen immer weiter. Der Landrat fordert deshalb grundlegende Strukturreformen und eine bessere finanzielle Ausstattung der Kommunen. Die von der Bundesregierung geplanten Entlassungen reichten aus seiner Sicht nicht aus, um die bestehenden Probleme nachhaltig zu lösen.
4: Die Grundschule Hohenstedt in Grimma erhält zusätzliche Unterrichtsräume. Hintergrund sind die steigenden Schülerzahlen. Zum kommenden Schuljahr werden rund 200 Kinder die Schule besuchen, etwa 15% mehr als bisher. Um den zusätzlichen Platzbedarf kurzfristig zu decken, hat die Stadt Grimma Anfang Juni einen Raumcontainer auf dem Schulgelände aufstellen lassen. Für die temporäre Lösung investiert die Stadt knapp 500.000 Euro. Der Container bietet 2 Klassenräume sowie Sanitär- und Garderobenbereiche. Langfristig soll die Raumsituation durch einen Erweiterungsbau zwischen Turnhalle und Herrenhaus verbessert werden. Die Baugenehmigung liegt bereits vor, derzeit laufen die weiteren Planungen.
0: Rekordinteresse am City-Wettbewerb ab in die Mitte. Der sächsische Innenstadtwettbewerb ab in die Mitte, die City-Offensive Sachsen, stößt auch 2026 auf großes Interesse. Für den Kreativtreff in Borna haben sich 90 Teilnehmer aus 39 Kommunen angemeldet, so viele wie noch nie zuvor. Unter dem diesjährigen Motto »Cooler Kern statt grauer Stein« sind Städte und Gemeinden aufgerufen, Ideen für attraktivere und lebendigere Innenstädte zu entwickeln. Im Mittelpunkt stehen Themen wie Aufenthaltsqualität, Klimaschutz, Denkmalschutz und die Beteiligung der Bevölkerung. Bewerbungen für den Wettbewerb sind noch bis zum 4. September möglich. Der Freistaat Sachsen stellt Preisgelder von insgesamt mehr als 300.000 Euro bereit. Der Wettbewerb gilt als wichtiger Impulsgeber für die Belebung von Innenstädten und Ortskernen im Freistaat. Online-Börse des Landkreises hilft bei der Suche nach Ferienjobs und Praktika. Wer für die Sommerferien noch auf der Suche nach einem Ferienjob oder einem Praktikumsplatz ist, wird auf der Praktikums- und Ferienjobbörse des Landkreises Nordsachsens fündig. Die kostenfreie Online-Plattform bietet Schülerinnen und Schülern einen Überblick über aktuelle Angebote in der Region und erleichtert den direkten Kontakt zu Unternehmen. Rund 120 Unternehmen aus Nordsachsen nutzen das Portal, um freie Praktikums- und Ferienarbeitsplätze zu veröffentlichen. Aktuell sind dort etwa 150 Angebote aus den unterschiedlichsten Branchen zu finden. Interessierte Jugendliche können sich direkt über die hinterlegten Kontaktdaten bei den Unternehmen melden und nach freien Plätzen oder Einsatzmöglichkeiten erkundigen.

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1: Ein neues Feuerwehrgerätehaus für Kössern. Was das Besondere daran ist, was sich verbessert hat und wie es optisch wirkt, das haben wir vor der großen Eröffnungsfeier am morgigen Samstag für Sie herausgefunden.
0: Kurz vor 12 ist es bei der Feuerwehr in Kössern. Die Vorbereitungen auf den Tag der offenen Tür laufen auf Hochtouren. Dieser wird ein ganz besonderer, denn die Kameradinnen und Kameraden laden am 13. Juni ab 12 Uhr in ihr neues Zuhause ein. Im Herbst 2023 haben die Arbeiten dafür durch den Abriss einer ehemaligen Kaufhalle begonnen. Seit dem Spatenstich am 20. Oktober 2023 ist einiges auf dem Grundstück zwischen Kössern und Fürstgen geschehen. Verglichen mit dem bisherigen Domizil gegenüber dem Kösserner Jagdschloss, welches nun der Musikzug der Feuerwehr nutzt, setzt der Ersatzneubau ein Zeichen. Ein modernes, funktionales und energieeffizientes Feuerwehrhaus ist innerhalb der vergangenen 2,5 Jahre Bauzeit entstanden. Grimmas Oberbürgermeister Tino Kiesig verschaffte sich hier mit Wehrleiter René Stephan einen Überblick. Ein langer Prozess war es, der aus Sicht des Stadtchefs vor allem gestemmt werden konnte.
2: Ja, durch viel Engagement, natürlich nicht nur durch die Kameradinnen und Kameraden, auch durch Fördermittel, die wir bekommen haben. Eine der letzten tatsächlich in dem Umfang für solche Maßnahmen. Und wir sind heilfroh, dass dieses bereits in 2023 gestartete Projekt jetzt erfolgreich zum Abschluss kommt. Ja, und freuen uns sehr, dass dieses neue Gerätehaus entsprechend in Betrieb geht und dass es genauso auch mit den Kameradinnen und Kameraden der Ortsfeuerwehr Kössern und dem angegliederten Verein aktiv belebt wird, weil was nützt uns ein neues Gebäude, wenn wir nicht ausreichend Kameradinnen und Kameraden haben? Und da sind wir sehr froh, dass wir doch mit einer sehr einsatzstarken Truppe hier vor Ort loslegen können.
0: 2,3 Millionen Euro wurden investiert. Rund 1,9 Millionen Euro stemmte die Stadt aus Eigenmitteln, ergänzt um die Feuerwehrförderung des Freistaates Sachsen in Höhe von 430.000 Euro. Eine klare Architektur zeigt sich innerhalb der Räumlichkeiten. Die Fahrzeughalle bietet Platz für 2 Einsatzfahrzeuge. Eine nachhaltige Energieversorgung gewährleisten Photovoltaikanlage und eine Luftwasserwärmepumpe.
3: Und das jetzt hier ist natürlich Nonplusultra. Endlich mal was Eigenes, wo man sagen kann, es ist alles auf dem neuesten Stand von der Technik her. Wir haben Duschen drin, wir haben auch mal Toiletten drin. Wir mussten über den Hof, hat man neben der Kegelbahn die Toilette. Das hast du nun jetzt hier alles integriert. Die Frauen haben ihren eigenen Umkleideraum, wo wir praktisch jetzt getrennt das machen können. Schulungsraum ist wunderschön geworden und groß.
0: Dazu kommt ein eigenes Büro für den Wehrleiter, eine Werkstatt sowie Raum für die aktive Jugendfeuerwehr, die hier stetig gefördert und für die aktive Abteilung herangezogen wird. Im Sozialtrakt haben sich die Kameradinnen und Kameraden bereits eingerichtet und fühlen sich sichtlich wohl. Die Gemeinschaft hier in Kössern funktioniert. Und so werden auch im modernen Schulungsraum neben Weiterbildungen sicherlich auch gemeinschaftsstärkende und verbindende Aktivitäten das künftige Miteinander fördern. Gut eingeheizt wird durch einen modernen Kamin. Das Brennholz liegt dafür bereits bereit. Vor dem Haus wurden alte Bäume dazu verarbeitet, Neupflanzungen folgten. In guter Zusammenarbeit mit dem Feuerwehrverein wurde hier auf dem Grundstück einiges in Bewegung gesetzt. Nicht nur in den vergangenen Jahren, sondern auch mit Blick in die Zukunft. Der Oberbürgermeister wünscht der Wehr dafür alles Gute.
2: Wie alle Feuerwehren in unserem Stadtgebiet und auch im ländlichen Raum ist die Feuerwehr Kössern ein sehr wichtiger Bestandteil. Insbesondere für den ländlichen Raum und auch am Rande des Tümlitzwaldes ist das schon eine sehr schwerpunktmäßig angegliederte Feuerwehr, wo wir auch sehr froh und stolz drauf sind, dass wir die jetzt als Neubau eröffnen können. Und insbesondere sind die Kösserner Kameradinnen und Kameraden entscheidend auch für sehr kritische Einsatzlagen, weil sie tatsächlich für den Zivilschutz auch die Versorgung und Verpflegung hauptamtlich, wenn man so will, sicherstellen können.
0: Die Lagerräume sind gut ausgestattet, um im Notfall direkt einsatzbereit und gut vorbereitet zu sein. Die Küche ist ein Herzstück des Neubaus.
3: Da wir ja im Prinzip für die Stadt Grimma oder sage ich mal für Feste, Dorffeste etc. viel mit der Feldküche kochen, sind wir natürlich ein Stück weit über die neue Küche, die wir uns auch sage ich mal mit meinem Stellvertreter, mit dem Conny König, der ja auch mein Koch ist, ordentlich zusammenstellen konnten, sage ich jetzt mal. Da haben wir auch mit der Stadt Grimma damals, hat mir der

0: Die Fußball-WM 2026 hat gestartet. Und am Sonntag geht auch Deutschland an den Start. Wir haben dafür unsere tierischen Freunde befragt, was sie denken, wer wohl gewinnen wird. Dazu sehen Sie jetzt mehr.
1: Deutschland gegen Curaçao. Der Auftakt für die Mannschaft von Julian Nagelsmann. Sonntag 19 Uhr. Doch wie startet die Mannschaft in das Turnier? Für Hase Hermann ist es klar, Deutschland geht schnell in Führung. Freundin Hermine gibt den Insulanern der Karibik noch eine Chance, doch legt sich dann auch klar für das deutsche Team fest. Somit gibt's für das Nagelsmann-Team vielleicht einen kleinen Dämpfer, zum Schluss aber ein klares Ergebnis. Sport frei!
0: Laufen, Radfahren, Kämpfen und Jubeln. Beim Veolia Kids Cup in Grimma war jede Menge Bewegung angesagt. Kinder aus Kindergärten und Grundschulen der Region traten in verschiedenen Wettbewerben gegeneinander an und zeigten dabei großen Ehrgeiz, Teamgeist und vor allem jede Menge Spaß am Sport. Besonders die Duathlon-Wettkämpfe sorgten für spannende Entscheidungen und gute Stimmung im Stadion der Freundschaft in Grimma. Es war eine kleine Völkerwanderung bei der diesjährigen Ausgabe des Veolia Kids Cup im Stadion der Freundschaft Grimma. Rund 450 Mädchen und Jungen aus den Kitas und Grundschulen der Region sowie mehrere Elternschaften nahmen an dem Event teil. So sehen Sieger aus. Vielleicht ist ja die Kita am Schwanenteich vorn mit dabei. Schauen wir mal, was wird. Auch bei sommerlichen Temperaturen geht es nicht ohne Erwärmung. Dafür zuständig war an diesem Tag Neltje vom Veranstalter Sportfreunde Neuseenland. Gut vorbereitet ging es 9.30 Uhr an den Start. 46 Mädchen aus den Kindergärten der Region gingen auf die 350-Meter-Strecke. Die schnellste von ihnen war Nora aus der Sport- und Spielkita Sprungbrett. Von dort kommt auch die zweitplatzierte Emily. Den dritten Platz erließ sich Clara aus Großboten. Das Publikum aber feierte auch die nachfolgenden Athletinnen frenetisch. Im Ziel gab es für alle die Finisher-Medaille. Und für eine Erfrischung aus der Veolia Wasserbar und Vitamine war ebenfalls gesorgt. Bei der Siegerehrung gab es für drei Erstplatzierte auch noch die Medaille der Kreiskinder- und Jugendspiele. Und auch die 53 Jungen im Kindergartenalter liefen beim Veolia Kids Cup fast eine ganze Stadionrunde. Der schnellste Junge in dieser Wertung war an diesem Tag Levi aus der Kita Tausendfüßler. Im Schlusssport überholte er Laris und Lius aus der Sport- und Spielkita Sprungbrett und verwies sie auf die Plätze 2 und 3. Auch sie durften auf dem Siegerpodest ihre Ehrungen entgegennehmen. Nach den Kleinen gingen die Großen auf das Stadion rund. 24 Frauen und Männer traten in 4 Staffeln über 6x200 Meter an. Als Staffelstab fungierte ein Maskottchen. Hier ging es läuferisch durchaus zur Sache. Am Ende wurde es eine Start-Zielsieg für die Erwachsenenstaffel der Sport- und Spielkita Sprungbrett vor der Staffel des Kindergartens Sonnenschein Kannewitz und der Kita Zwergenland Grimma. In der Gesamtwertung der Kindergärten hatten die Sport- und Spielkita Sprungbrett die Nase vorn. Auf Platz 2 lag die Kita Zwergenland aus Grimma. Und auf Platz 3 die Kita am Grimmer Schwanenteich. Bei den Grundschülern der Klasse 1 gingen 115 Kinder an den Start. Bei den Mädchen siegte Lilly aus dem Hort Großboten vor Maria aus der Grundschule Bennewitz und Mara aus der Grundschule Wilhelm Ostwald Grimmer. Bei den 60 Jungen machte Fayas und Ferda aus der Grundschule Wilhelm Ostwald das Rennen. Platz 3 belegte Hamza aus der Grundschule Bücherwurm. Mit den Wettkämpfen der Mädchen und Jungen der Klassenstufe 2 begannen die Duathlon-Disziplinen. Die 27 Jungen und 54 Mädchen mussten 400 Meter laufen, 400 Meter mit dem Rad fahren und noch einmal eine Runde laufen. Bei den Mädchen gewann Martha aus der Grundschule Bücherwurm Gold. Nanja aus der Grundschule Hohenstedt holte Silber. Und Linnea aus dem Hort Großboten Bronze. Der Hort Großboten

0: belegte bei den Jungen aus der Grundschulklasse mit Anson Platz 1 und mit Jonas Platz 3. Silber und damit Platz 2 ging an Ben aus der Grundschule Bücherwurm. In der Klassenstufe 3 dominierten die Grundschule aus Bennewitz und Grundschule Bücherwurm aus Grimma. Bei den Mädchen machte Nina, Astrid und Lena den Sieg und die Platzierungen unter sich aus. Bei den Jungs hieß der Sieger Anton aus der Grundschule Bücherwurm und verwies die Bennewitzer Till und Noah auf die Plätze 2 und 3. Bleibt noch nachzutragen? In der Klassenstufe 4 traten vor allem die Grundschule Wilhelm Ostwald und die Grundschule Hohenstedt hervor. In der Gesamtwertung lag die Grundschule Bücherwurm Grimma vor der Grundschule Wilhelm Ostwald Grimma und der Grundschule Bennewitz. Wir bleiben beim Sport. Beste Bedingungen, anspruchsvolle Strecken und viele Teilnehmer. Beim Radrennen rund um Fremdeswalde war all das gegeben. Besonders beliebt war erneut das Jedermannrennen, bei dem Hobby-Radfahrer selbst Rennatmosphäre erleben konnten. Dazu jetzt mehr.
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2: Der 6.6., ein Samstag, stand für Fremdeswalde ganz im Zeichen des Radsports. Die RSG Grimma hatte erneut zu den Sparkassen Classics rund um Fremdeswalde eingeladen. Ab 11 Uhr konnten sich zunächst Schüler in unterschiedlichen Altersklassen im Radfahren messen. Mittags kam dann die Jugend dran, am frühen Nachmittag die Senioren und Junioren über 63 Kilometer, die weiteste Distanz dieses Tages. Für die Kleinsten gab es dann am späten Nachmittag noch das Laufradrennen und die kleine Friedensfahrt. Um 10 nach 4 schließlich startete das letzte Rennen des Tages, das Küster Classics, ein Jedermannrennen über 54 Kilometer. Unter den 36 Startern war vom Radrennerprobten Veteran bis zum lokalen Debütanten alles vertreten. Der etwa 9 Kilometer lange Rundkurs führte über durchaus hügelige Asphaltstraßen, zunächst Richtung Südosten aus Fremdeswalde heraus. Nach einem längeren Auf- und Abstieg ging es dann in Richtung Westen durch Wagelwitz, um dann nördlich von Kannewitz in Richtung Norden und damit zurück nach Fremdeswalde abzubiegen. Bereits nach der ersten Runde war eine deutliche Separation des Fahrerfelds sichtbar. Vorn gab es eine größere Gruppe von Semiprofis, gefolgt von kleineren Grüppchen mit weniger Tempo. Felix aus Wagelwitz hatte seinen eigenen Fanclub, der allerdings sportlich fair auch alle anderen Radfahrer auf ihrem Weg aufwärts anfeuerte und bei Temperaturen von fast 24 Grad einen erfrischenden Guss aus dem Gartenschlauch bot. Trotz Fanclub und nasser Erfrischung schaffte es Felix leider nicht bis ins Ziel. In der sechsten und damit letzten Runde gaben die Sportler noch einmal alles und das Fahrerfeld differenzierte sich nochmals aus. Als Sieger überquerte Konrad Körner vom Team Pedalritter als erstes die Ziellinie, dicht gefolgt von den Plätzen 2 bis 4. Seine Zeit 1 Stunde 18 Minuten und 29 Sekunden für 54 Kilometer. Innerhalb von 4 Minuten traf dann auch der Rest der Starter in Fremdeswalde und damit im Ziel ein. Die Siegerehrung nahm Stefan Küster als Schirmherr dieses Jedermannrennens persönlich vor und übergab die Pokale. Bronze an Stefan Götzi vom Upcycling-Team, Silber an Axel Lippmann vom Team Schnelle Stelle und eben Gold für Pedalritter Konrad Körner. Nach einem erfolgreichen Renntag bei bestem Wetter bedankte sich der Veranstalter RSG Grimma bei allen Helfern, Wertungsrichtern, Polizei und Rettungskräften und den Sponsoren und Teilnehmern.
0: Das Wetter im Moment erscheint nicht sehr sommerlich. Ob dies auch am Wochenende so bleibt, sehen Sie jetzt.
3: Das kommende Wochenende präsentiert sich in den Landkreisen Leipzig und Nordsachsen insgesamt

0: wechselhaft, bietet aber auch freundliche Abschnitte. Am Samstag dominieren zunächst viele Wolken den Himmel. Im Tagesverlauf lockert die Bewölkung jedoch zeitweise auf. Und die Sonne kann sich immer wieder zeigen. Örtliche Schauer bleiben möglich. Die Temperaturen steigen auf angenehme 22 Grad. Der Sonntag verläuft wieder etwas unbeständiger. Neben einzelnen sonnigen Abschnitten ziehen häufiger dichte Wolkenfelder durch. Vor allem am Nachmittag und Abend sind erneut Schauer und vereinzelt auch Gewitter möglich. Die Höchstwerte erreichen etwa 20 Grad. Der Wind bleibt spürbar, weht aber meist nur mäßig aus westlichen Richtungen. Insgesamt erwartet die Region ein typisches Juniwochenende mit einem Wechsel aus Sonne und Wolken, zeitweisen Schauern und angenehm milden Temperaturen. Nach derzeitigen Aussichten soll in der kommenden Woche der Sommer Einzug halten. Wir zeigen es Ihnen hier an dieser Stelle bei 04+.
1: Und schon sind wir auch wieder am Ende unserer heutigen Sendung angelangt. Ich bedanke mich bei Ihnen fürs Einschalten und freue mich, Sie am Montag an gleicher Stelle wieder begrüßen zu dürfen. Bis dahin!

0: Hallo und herzlich willkommen zu einer neuen Ausgabe von 04 Plus, Ihrem Magazin für die Landkreise Leipzig und Nordsachsen. Dieser Satz hat mich in den letzten Monaten sehr oft begleitet und Sie zu Hause auch. Aber bald wird das nicht mehr der Fall sein, denn ab August endet mein einjähriges Praktikum bei Muldental TV. Aufgaben waren dabei das Moderieren, die Kameraführung, der Schnitt von Videos oder auch journalistische, redaktionelle und Rechercheaufgaben. Wer Interesse an diesem Job hat, kann ab August auch ein einjähriges Praktikum hier beginnen. 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Und wir starten jetzt mit der Sendung. Ein Baustoff aus Röta könnte künftig das Bauen nachhaltiger gestalten. Mit der Grundsteinlegung für ein erstes Versuchsgebäude beginnt nun die praktische Erprobung von Oliment, einem neu entwickelten Zementersatz. Das Material soll deutlich weniger CO2 verursachen als herkömmlicher Zement und könnte damit einen wichtigen Beitrag zum klimafreundlichen Bauen leisten.
1: Wohnraum ist knapp, der Bau neuer Gebäude dringend notwendig. Beton ist ein geeigneter, leicht zu verarbeitender Baustoff. Der enthaltene Zement ist laut einer WWF-Studie allerdings für bis zu 8% der weltweiten CO2-Emission verantwortlich. Die 2021 gegründete Oliment GmbH forscht erfolgreich an einem CO2-neutralen Zementersatz. In ihrem Technikum im Röther Ortsteil Espenhain ist ihnen die Produktion des Oliment getauften Bindemittels über den Labormaßstab hinaus gelungen.
2: Zement ist ein sehr gutes Material, sehr guter Werkstoff. Er ist belastet durch relativ hohe CO2-Emissionen. Deswegen ist die Zementindustrie bestrebt, neue Möglichkeiten zu finden. Und wir haben eine Alternative entwickelt für die Zementindustrie, damit sie sagen kann, wir können einen anderen Rohstoff verwenden, keinen Kalkstein mehr, sondern einen anderen Rohstoff. Und der kann in ähnlicher Weise verwendet werden, um Zement herzustellen.
1: Grundbestandteil von Oliment ist Magnesiumsilikat, das weltweit natürlich vorkommt. Dieses hier kommt aus Wohlitz in Oberfranken. Im Herstellungsprozess wird das Material mehrfach zerkleinert und gemahlen. Zum Brennen wird lediglich eine Temperatur von etwa 800 Grad Celsius benötigt. Ein deutlich geringerer Energiebedarf als herkömmlicher Zement, der bei etwa 1500 Grad gebrannt wird. Außerdem wird im Gegensatz zu Zement bei der Herstellung kein CO2 freigesetzt. Die Experimente mit Oliment sind inzwischen so weit fortgeschritten, dass am 5. Juni in Röta der Grundstein für ein erstes vollständiges Bauwerk aus dem neuen Zementersatz als Experimentalbau gelegt wurde.
2: Wir wollen das real erproben, das Material. Wir wollen nachweisen, dass das funktioniert. Wir wollen vieles lernen mit unseren Partnern aus der Industrie, aus der Wissenschaft. Haben wir die Möglichkeit, das real zu

0: zu erproben. Wir haben eine entsprechende Zulassung der Landesstelle für Bautechnik bekommen, um das möglich zu machen.
1: Eine Weltpremiere, die sich auch Sachsens Ministerpräsident Michael Kretschmer nicht entgehen lassen wollte. Gemeinsam mit den Geschäftsführern der Olliment GmbH, Landrat Henrik Reichen und Röthers Bürgermeister Pascal Nemeth, schob er die vorbereitete Zeitkapsel in den ersten Olliment-Quader des Versuchsbaus. Für den sächsischen Regierungschef steht fest, dass solche wichtigen Innovationen in Sachsen der Förderung von Forschung und Bildung zuzuschreiben sind.
2: Die Basis sind kluge Gedanken. Deswegen Investitionen in den Kindergarten, in die Schule, in die Berufsausbildung, ins Studium und in die Wissenschaft. Das ist unsere Lebensversicherung. Und das haben wir die letzten 35 Jahre gemacht. Das hat auch schon vorher stattgefunden. Und bei all dem, was jetzt gerade passiert, auch in der Frage, wo sparen wir Geld, auf was müssen wir konzentrieren, muss im Mittelpunkt stehen Innovation, Technologie, damit wir nicht über den Preis, sondern über die Qualität der Ideen den Wettbewerb gewinnen.
1: Landrat Henrik Reichen bezeichnete den Experimentalbau als das innovativste, das Espenhain seit 90 Jahren erleben würde. Wenn alles gut geht, soll das Haus im vierten Quartal 2027 fertiggestellt werden. Bis 2030 könnte eine erste vorindustrielle Herstellungsanlage entstehen mit einem Olliment-Output von 300 bis 500 Tonnen pro Tag. 2030 soll auch das Monitoring abgeschlossen sein und es könnten Lizenzen für die Herstellung an bestehende Zementunternehmen vergeben werden.
3: Herzlich willkommen zu den Nachrichten für den Landkreis Leipzig und den Landkreis Nordsachsen. Sachsen investiert Millionen aus dem Sachsenfonds in Krankenhäuser und Infrastruktur. Der Sächsische Landtag hat die Nutzung des sogenannten Sachsenfonds beschlossen. Damit stehen dem Freistaat bis zum Jahr 2036 rund 4,8 Milliarden Euro aus Bundesmitteln für Infrastrukturprojekte zur Verfügung. Ein großer Teil der Gelder soll direkt an Städte und Gemeinden fließen. Ein besonderer Schwerpunkt liegt auf der Gesundheitsversorgung. So sollen allein 52 Millionen Euro in sächsische Krankenhäuser investiert werden. Zusammen mit weiteren 18 Millionen Euro aus kommunalen Mitteln könnte dadurch zusätzlich rund 163 Millionen Euro aus dem Transformationsfonds des Bundes nach Sachsen geholt werden. Mit den Geldern sollen Kliniken modernisiert und die medizinische Versorgung langfristig gesichert werden. Nordsachsens Landrat warnt vor Verlust kommunaler Handlungsfähigkeit. Die angespannte Finanzlage der Kommunen bereitet Nordsachsens Landrat Kai Emanuel große Sorgen. Am Rande der Jahresversammlung des Deutschen Landkreistag in Berlin warnte er vor den Folgen der wachsenden Defizite für Städte, Gemeinden und Landkreise. Nach Ansicht Emanuels geraten die Kommunen zunehmend an ihre Grenzen. Auch der Landkreis Nordsachsen könne seit Jahren keinen ausgeglichenen Haushalt mehr vorlegen und müsse Kredite aufnehmen, um Pflichtaufgaben zu finanzieren. Dadurch schrumpfe der Spielraum für eigene Entscheidungen und Investitionen immer weiter. Der Landrat fordert deshalb grundlegende Strukturreformen und eine bessere finanzielle Ausstattung der Kommunen. Die von der Bundesregierung geplanten Entlassungen reichten aus seiner Sicht nicht aus, um die bestehenden Probleme nachhaltig zu lösen.
4: Die Grundschule Hohenstedt in Grimma erhält zusätzliche Unterrichtsräume. Hintergrund sind die steigenden Schülerzahlen. Zum kommenden Schuljahr werden rund 200 Kinder die Schule besuchen, etwa 15% mehr als bisher. Um den zusätzlichen Platzbedarf kurzfristig zu decken, hat die Stadt Grimma Anfang Juni einen Raumcontainer auf dem Schulgelände aufstellen lassen. Für die temporäre Lösung investiert die Stadt knapp 500.000 Euro. Der Container bietet 2 Klassenräume sowie Sanitär- und Garderobenbereiche. Langfristig soll die Raumsituation durch einen Erweiterungsbau zwischen Turnhalle und Herrenhaus verbessert werden. Die Baugenehmigung liegt bereits vor, derzeit laufen die weiteren Planungen.
3: Rekordinteresse am City-Wettbewerb Ab in die Mitte. Der sächsische Innenstadtwettbewerb Ab in die Mitte, die City-Offensive Sachsen, stößt auch 2026 auf großes Interesse. Für den Kreativtreff in Borna haben sich 90 Teilnehmer aus 39 Kommunen angemeldet. So viele wie noch nie zuvor.

Unter dem diesjährigen Motto Cooler Kern statt grauer Stein sind Städte und Gemeinden aufgerufen, Ideen für attraktivere und lebendigere Innenstädte zu entwickeln. Im Mittelpunkt stehen Themen wie Aufenthaltsqualität, Klimaschutz, Denkmalschutz und die Beteiligung der Bevölkerung. Bewerbungen für den Wettbewerb sind noch bis zum 4. September möglich. Der Freistaat Sachsen stellt Preisgelder von insgesamt mehr als 300.000 Euro bereit. Der Wettbewerb gilt als wichtiger Impulsgeber für die Belebung von Innenstädten und Ortskernen im Freistaat. Online-Börse des Landkreises hilft bei der Suche nach Ferienjobs und Praktika. Wer für die Sommerferien noch auf der Suche nach einem Ferienjob oder einem Praktikumsplatz ist, wird auf der Praktikums- und Ferienjobbörse des Landkreises Nordsachsens fündig. Die kostenfreie Online-Plattform bietet Schülerinnen und Schülern einen Überblick über aktuelle Angebote in der Region und erleichtert den direkten Kontakt zu Unternehmen. Rund 120 Unternehmen aus Nordsachsen nutzen das Portal, um freie Praktikums- und Ferienarbeitsplätze zu veröffentlichen. Aktuell sind dort etwa 150 Angebote aus den unterschiedlichsten Branchen zu finden. Interessierte Jugendliche können sich direkt über die hinterlegten Kontaktdaten bei den Unternehmen melden und nach freien Plätzen oder Einsatzmöglichkeiten erkundigen.

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1: Ein neues Feuerwehrgerätehaus für Kössern. Was das Besondere daran ist, was sich verbessert hat und wie es optisch wirkt, das haben wir vor der großen Eröffnungsfeier am morgigen Samstag für Sie herausgefunden.
0: Kurz vor 12 ist es bei der Feuerwehr in Kössern. Die Vorbereitungen auf den Tag der offenen Tür laufen auf Hochtouren. Dieser wird ein ganz besonderer, denn die Kameradinnen und Kameraden laden am 13. Juni ab 12 Uhr in ihr neues Zuhause ein. Im Herbst 2023 haben die Arbeiten dafür durch den Abriss einer ehemaligen Kaufhalle begonnen. Seit dem Spatenstich am 20. Oktober 2023 ist einiges auf dem Grundstück zwischen Kössern und Fürstgen geschehen. Verglichen mit dem bisherigen Domizil gegenüber dem Kösserner Jagdschloss, welches nun der Musikzug der Feuerwehr nutzt, setzt der Ersatzneubau ein Zeichen. Ein modernes, funktionales und energieeffizientes Feuerwehrhaus ist innerhalb der vergangenen 2,5 Jahre Bauzeit entstanden. Grimmas Oberbürgermeister Tino Kiesig verschaffte sich hier mit

0: Wehrleiter René Stephan einen Überblick. Ein langer Prozess war es, der aus Sicht des Stadtchefs vor allem gestemmt werden konnte.
1: Ja, durch viel Engagement, natürlich nicht nur durch die Kameradinnen und Kameraden, auch durch Fördermittel, die wir bekommen haben. Eine der letzten tatsächlich in dem Umfang für solche Maßnahmen. Und wir sind heilfroh, dass dieses bereits in 2023 gestartete Projekt jetzt erfolgreich zum Abschluss kommt. Ja, und freuen uns sehr, dass dieses neue Gerätehaus entsprechend in Betrieb geht und dass es genauso auch mit den Kameradinnen und Kameraden der Ortsfeuerwehrkössern und dem angegliederten Verein aktiv belebt wird, weil was nützt uns ein neues Gebäude, wenn wir nicht ausreichend Kameradinnen und Kameraden haben, und da sind wir sehr froh, dass wir doch mit einer sehr einsatzstarken Truppe hier vor Ort loslegen können.
0: 2,3 Millionen Euro wurden investiert. Rund 1,9 Millionen Euro stemmte die Stadt aus Eigenmitteln, ergänzt um die Feuerwehrförderung des Freistaates Sachsen in Höhe von 430.000 Euro. Eine klare Architektur zeigt sich innerhalb der Räumlichkeiten. Die Fahrzeughalle bietet Platz für zwei Einsatzfahrzeuge. Eine nachhaltige Energieversorgung gewährleisten Photovoltaikanlage und eine Luftwasserwärmepumpe.
2: Und das jetzt hier ist natürlich Nonplusultra. Endlich mal was Eigenes, wo man sagen kann, es ist alles auf dem neuesten Stand von der Technik her. Wir haben Duschen drin, wir haben auch mal Toiletten drin. Wir mussten über den Hof, hat man neben der Kegelbahn die Toilette. Das hast du nun jetzt hier alles integriert. Die Frauen haben ihren eigenen Umkleideraum, wo wir praktisch jetzt getrennt das machen können. Schulungsraum ist wunderschön geworden und groß.
0: Dazu kommt ein eigenes Büro für den Wehrleiter, eine Werkstatt sowie Raum für die aktive Jugendfeuerwehr, die hier stetig gefördert und für die aktive Abteilung herangezogen wird. Im Sozialtrakt haben sich die Kameradinnen und Kameraden bereits eingerichtet und fühlen sich sichtlich wohl. Die Gemeinschaft hier in Kössern funktioniert und so werden auch im modernen Schulungsraum neben Weiterbildungen sicherlich auch gemeinschaftsstärkende und verbindende Aktivitäten das künftige Miteinander fördern. Gut eingeheizt wird durch einen modernen Kamin. Das Brennholz liegt dafür bereits bereit. Vor dem Haus wurden alte Bäume dazu verarbeitet, Neupflanzungen folgten. In guter Zusammenarbeit mit dem Feuerwehrverein wurde hier auf dem Grundstück einiges in Bewegung gesetzt. Nicht nur in den vergangenen Jahren, sondern auch mit Blick in die Zukunft. Der Oberbürgermeister wünscht der Wehr dafür alles Gute.
1: Wie alle Feuerwehren in unserem Stadtgebiet und auch im ländlichen Raum ist die Feuerwehr Kössern ein sehr wichtiger Bestandteil. Insbesondere für den ländlichen Raum und auch am Rande des Tümnitzwaldes ist das schon eine sehr schwerpunktmäßig angegliederte Feuerwehr, wo wir auch sehr froh und stolz drauf sind, dass wir die jetzt als Neubau eröffnen können. Und insbesondere sind die Kösserner Kameradinnen und Kameraden entscheidend auch für sehr kritische Einsatzlagen, weil sie tatsächlich für den Zivilschutz auch die Versorgung und Verpflegung hauptamtlich, wenn man so will, sicherstellen können.
0: Die Lagerräume sind gut ausgestattet, um im Notfall direkt einsatzbereit und gut vorbereitet zu sein. Die Küche ist ein Herzstück des Neubaus.
2: Da wir ja im Prinzip für die Stadt Grimma oder sage ich mal für Feste, Dorffeste etc. viel mit der Feldküche kochen, sind wir natürlich ein Stück weit über die neue Küche, die wir uns auch sage ich mal mit meinem Stellvertreter, mit dem Conny König, der ja auch mein Koch ist, ordentlich zusammenstellen konnten, sage ich jetzt mal. Da haben wir auch mit der Stadt Grimma damals, hat mir die Zusicherung gemacht, dass wir bei der Küche eben ein paar Euro mehr nehmen, dafür was anderes nach hinten stellen, dass wir die Küche wirklich auf dem neuesten Stand haben, die auch jetzt für uns, sage ich mal, fürs Kochen wirklich relevant ist.
0: Darauf galt es, mit dem Oberbürgermeister anzustoßen. Einige Spinte im Sozialtrakt sind noch frei. Die 30 aktiven Mitglieder der Wehr in Kössern freuen sich jederzeit über Verstärkung und gern auch auf einen Besuch am Wochenende zum Tag der offenen Tür.
3: Die Fußball-WM 2026 hat gestartet und am Sonntag geht auch Deutschland an den Start. Wir haben dafür unsere tierischen Freunde befragt, was sie denken, wer wohl gewinnen wird. Dazu sehen Sie jetzt mehr.
4: Deutschland gegen Curaçao. Der Auftakt für die Mannschaft von Julian Nagelsmann. Sonntag 19 Uhr. Doch wie startet die Mannschaft in das Turnier? Für Hase Herrmann ist es klar, Deutschland geht schnell in Führung. Freundin Hermine gibt den Insulanern der Karibik noch eine Chance, doch legt sich dann auch klar für das deutsche Team fest. Somit gibt's für das Nagelsmann-Team vielleicht einen kleinen Dämpfer, zum Schluss aber ein klares Ergebnis. Sport frei!
3: Laufen, Radfahren, Kämpfen und Jubeln. Beim Veolia Kids Cup in Grimma war jede Menge Bewegung angesagt. Kinder aus Kindergärten und Grundschulen der Region traten in verschiedenen Wettbewerben gegeneinander an und zeigten dabei großen Ehrgeiz, Teamgeist und vor allem jede Menge Spaß am Sport. Besonders die Duathlon-Wettkämpfe sorgten für spannende Entscheidungen und gute Stimmung im Stadion der Freundschaft in Grimma.
5: Es war eine kleine Völkerwanderung bei der diesjährigen Ausgabe des Veolia Kids Cup im Stadion der Freundschaft Grimma. Rund 450 Mädchen und Jungen aus den Kitas und Grundschulen der Region sowie mehrere Elternschaften nahmen an dem Event teil. So sehen Sieger aus. Vielleicht ist ja die Kita am Schwanenteich vorn mit dabei. Schauen wir mal, was wird. Auch bei sommerlichen Temperaturen geht es nicht ohne Erwärmung. Dafür zuständig war an diesem Tag Neltje vom Veranstalter Sportfreunde Neuseenland. Gut vorbereitet ging es 9.30 Uhr an den Start. 46 Mädchen aus den Kindergärten der Region gingen auf die 350 Meter Strecke. Die schnellste von ihnen war Nora aus der Sport- und Spielkita Sprungbrett. Von dort kommt auch die zweitplatzierte Emily. Den dritten Platz erließ sich Clara aus Großboten. Das Publikum aber feierte auch die nachfolgenden Athletinnen frenetisch. Im Ziel gab es für alle die Finisher-Medaille. Und für eine Erfrischung aus der Veolia Wasserbar und Vitamine war ebenfalls gesorgt. Bei der Siegerehrung gab es für drei Erstplatzierte auch noch die Medaille der Kreis Kinder- und Jugendspiele. Und auch die 53 Jungen im Kindergartenalter liefen beim Veolia Kids Cup fast eine ganze Stadionrunde. Der schnellste Junge in dieser Wertung war an diesem Tag Levi aus der Kita Tausendfüßler. Im Schlusssport überholte er Laris und Lius aus der Sport- und Spielkita Sprungbrett und verwies sie auf die Plätze 2 und 3. Auch sie durften auf dem Siegerpodest ihre Ehrungen entgegennehmen. Nach den Kleinen gingen die Großen auf das Stadion rund. 24 Frauen und Männer traten in 4 Staffeln über 6x200 Meter an. Als Staffelstab fungierte ein Maskottchen. Hier ging es läuferisch durchaus zur Sache. Am Ende wurde es eine Start-Ziel-Sieg für die Erwachsenenstaffel der Sport- und Spielkita Sprungbrett, vor der Staffel des Kindergartens Sonnenschein Kannewitz und der Kita Zwergenland Grimma. In der Gesamtwertung der Kindergärten hatten die Sport- und Spielkita Sprungbrett die Nase vorn. Auf Platz 2 lag die Kita Zwergenland aus Grimma. Und auf Platz 3 die Kita am Grimmer Schwanenteich. Bei den Grundschülern der Klasse 1 gingen 115 Kinder an den Start. Bei den Mädchen siegte Lilly aus dem Hort Großboten vor Maria aus der Grundschule Bennewitz und Mara aus der Grundschule Wilhelm Ostwald Grimmer. Bei den 60 Jungen machte Fayas und Ferda aus der Grundschule Wilhelm Ostwald das Rennen. Platz 3 belegte Hamza aus der Grundschule Bücherwurm. Mit den Wettkämpfen der Mädchen und Jungen der Klassenstufe 2 begannen die Duathlon-Disziplinen. Die 27 Jungen und 54 Mädchen mussten 400 Meter laufen, 400 Meter mit dem Rad fahren und noch einmal eine Runde laufen. Bei den Mädchen gewann Martha aus der Grundschule Bücherwurm Gold. Nanja aus der Grundschule Hohenstedt holte Silber. Und Linnea aus dem Hort Großboten Bronze. Der Hort Großboten belegte bei den Jungen aus der Grundschulklasse mit Anson Platz 1 und mit Jonas Platz 3. Silber und damit Platz 2 ging an Ben aus der Grundschule Bücherwurm. In der Klassenstufe 3 dominierten die Grundschule aus Bennewitz und Grundschule Bücherwurm aus Grimma. Bei den Mädchen machte Nina, Astrid und Lena den Sieg und die Platzierungen unter sich aus. Bei den Jungs hieß der Sieger Anton aus der Grundschule Bücherwurm und verwies die Bennewitzer Till und Noah auf die Plätze 2 und 3. Bleibt noch nachzutragen, in der Klassenstufe 4 traten vor allem die Grundschule Wilhelm Ostwald und die Grundschule Hohenstedt hervor. In der Gesamtwertung lag die Grundschule Bücherwurm Grimma vor der Grundschule Wilhelm Ostwald Grimma und der Grundschule Bennewitz. Wir bleiben beim Sport. Beste Bedingungen, anspruchsvolle Strecken und viele Teilnehmer. Beim Radrennen rund um Fremdeswalde war all das gegeben. Besonders beliebt war erneut das Jedermannrennen, bei dem Hobby-Radfahrer selbst Rennatmosphäre erleben konnten. Dazu jetzt mehr.
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6: Der 6.6., ein Samstag, stand für Fremdeswalde ganz im Zeichen des Radsports. Die RSG Grimma hatte erneut zu den Sparkassen Classics rund um Fremdeswalde eingeladen. Ab 11 Uhr konnten sich zunächst Schüler in unterschiedlichen Altersklassen im Radfahren messen. Mittags kam dann die Jugend dran, am frühen Nachmittag die Senioren und Junioren über 63 Kilometer, die weiteste Distanz dieses Tages. Für die Kleinsten gab es dann am späten Nachmittag noch das Laufradrennen und die kleine Friedensfahrt. Um 10 nach 4 schließlich startete das letzte Rennen des Tages, das Küster Classics, ein Jedermannrennen über 54 Kilometer. Unter den 36 Startern war vom Radrenner erprobten Veteran bis zum lokalen Debütanten alles vertreten. Der etwa 9 Kilometer lange Rundkurs führte über durchaus hügelige Asphaltstraßen, zunächst Richtung Südosten aus Fremdeswalde heraus. Nach einem längeren Auf- und Abstieg ging es dann in Richtung Westen durch Wagelwitz, um dann nördlich von Kannewitz in Richtung Norden und damit zurück nach Fremdeswalde abzubiegen. Bereits nach der ersten Runde war eine deutliche Separation des Fahrerfelds sichtbar. Vorn gab es eine größere Gruppe von Semiprofis, gefolgt von kleineren Grüppchen mit weniger Tempo. Felix aus Wagelwitz hatte seinen eigenen Fanclub, der allerdings sportlich fair auch alle anderen Radfahrer auf ihrem Weg aufwärts anfeuerte und bei Temperaturen von fast 24 Grad einen erfrischenden Guss aus dem Gartenschlauch bot. Trotz Fanclub und nasser Erfrischung schaffte es Felix leider nicht bis ins Ziel. In der sechsten und damit letzten Runde gaben die Sportler noch einmal alles und das Fahrerfeld differenzierte sich nochmals aus. Als Sieger überquerte Konrad Körner vom Team Pedalritter als erstes die Ziellinie, dicht gefolgt von den Plätzen 2 bis 4. Seine Zeit 1 Stunde 18 Minuten und 29 Sekunden für 54 Kilometer. Innerhalb von 4 Minuten traf dann auch der Rest der Starter in Fremdeswalde und damit im Ziel ein. Die Siegerehrung nahm Stefan Küster als Schirmherr dieses Jedermannrennens persönlich vor und übergab die Pokale. Bronze an Stefan Götzi vom Upcycling-Team, Silber an Axel Lippmann vom Team Schnelle Stelle und eben Gold für Pedalritter Konrad Körner. Nach einem erfolgreichen Renntag bei bestem Wetter bedankte sich der Veranstalter RSG Grimma bei allen Helfern, Wertungsrichtern, Polizei und Rettungskräften und den Sponsoren und Teilnehmern.
3: Das Wetter im Moment erscheint nicht sehr sommerlich. Ob dies auch am Wochenende so bleibt, sehen Sie jetzt.
7: Das kommende Wochenende präsentiert sich in den Landkreisen Leipzig und Nordsachsen insgesamt wechselhaft, bietet aber auch freundliche Abschnitte. Am Samstag dominieren zunächst viele Wolken den Himmel. Im Tagesverlauf lockert die Bewölkung jedoch zeitweise auf. Und die Sonne kann sich immer wieder zeigen. Örtliche Schauer bleiben möglich. Die Temperaturen steigen auf angenehme 22 Grad. Der Sonntag verläuft wieder etwas unbeständiger. Neben einzelnen sonnigen Abschnitten ziehen häufiger dichte Wolkenfelder durch. Vor allem am Nachmittag und Abend sind erneut Schauer und vereinzelt auch Gewitter möglich. Die Höchstwerte erreichen etwa 20 Grad. Der Wind bleibt spürbar, weht aber meist nur mäßig aus westlichen Richtungen. Insgesamt erwartet die Region ein typisches Juniwochenende mit einem Wechsel aus Sonne und Wolken, zeitweisen Schauern und angenehm milden Temperaturen. Nach derzeitigen Aussichten soll in der kommenden Woche der Sommer Einzug halten. Wir zeigen es Ihnen hier an dieser Stelle bei 04+.
3: Und schon sind wir auch wieder am Ende unserer heutigen Sendung angelangt. Ich bedanke mich bei Ihnen fürs Einschalten und freue mich, Sie am Montag an gleicher Stelle wieder begrüßen zu dürfen. Bis dahin!

0: Hallo und herzlich willkommen zu einer neuen Ausgabe von 04 Plus, Ihrem Magazin für die Landkreise Leipzig und Nordsachsen. Dieser Satz hat mich in den letzten Monaten sehr oft begleitet und Sie zu Hause auch. Aber bald wird es nicht mehr der Fall sein, denn ab August endet mein einjähriges Praktikum bei Muldental TV. Aufgaben waren dabei das Moderieren, die Kameraführung, der Schnitt von Videos oder auch journalistische, redaktionelle und Rechercheaufgaben. Wer Interesse an diesem Job hat, kann ab August auch ein einjähriges Praktikum hier beginnen. Dafür muss er sich nur bei Muldental TV melden und kann starten. Und wir starten jetzt mit der Sendung. Ein Baustoff aus Röta könnte künftig das Bauen nachhaltiger gestalten. Mit der Grundsteinlegung für ein erstes Versuchsgebäude beginnt nun die praktische Erprobung von Oliment, einem neu entwickelten Zementersatz. Das Material soll deutlich weniger CO2 verursachen als herkömmlicher Zement und könnte damit einen wichtigen Beitrag zum klimafreundlichen Bauen leisten.
1: Wohnraum ist knapp. Der Bau neuer Gebäude dringend notwendig. Beton ist ein geeigneter, leicht zu verarbeitender Baustoff. Der enthaltene Zement ist laut einer WWF-Studie allerdings für bis zu 8% der weltweiten CO2-Emission verantwortlich. Die 2021 gegründete Oliment GmbH forscht erfolgreich an einem CO2-neutralen Zementersatz. In ihrem Technikum im Röther Ortsteil Espenhain ist ihnen die Produktion des Oliment getauften Bindemittels über den Labormaßstab hinaus gelungen.
2: Zement ist ein sehr gutes Material, sehr guter Werkstoff. Er ist belastet durch relativ hohe CO2-Emissionen. Deswegen ist die Zementindustrie bestrebt, neue Möglichkeiten zu finden. Und wir haben eine Alternative.
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4: Hallo, ich begrüße Sie. Herzlich willkommen zur Drehscheibe Lausitz am Freitag, dem 12. Juni. Schön, dass Sie wieder zuschauen bei Ihrer Nachrichtensendung für die Lausitz, Ostsachsen und Südbrandenburg. Bevor wir noch einen Blick unter anderem zum MVZ Spremberg und zum aktuellen Forschungsstand des geplanten Einstein-Teleskops in der Lausitz werfen, schauen wir einstiegs nach Wittichenau. Ein guter, ein wichtiger Tag für die Krabbert-Milchwelt in Kotten. Sie war heute Vormittag Gastgeber für den Bundesauftakt zum Tag des offenen Hofes in diesem Jahr. Landesweit nehmen rund 600, in Sachsen etwa 60 Höfe daran teil. Bernd Vogava berichtet.
7: Eine Mlokoa Rampa. Wir sind im Sorbischen. Eine Milchrampe, wie sie in fast allen Dörfern der Region stand, war die Bühne. Kinder aus der Schwarzkolmer Kita hatten mit Brot und Salz, der MKH-Chef, die Spitzen vom Bauernverband, den Landfrauen und ein Vertreter des Ministeriums aus Berlin mit passenden Worten die Gäste begrüßt. Landwirtschaft wird selten dort diskutiert, wo sie stattfindet, direkt auf dem Hof. Genau das sollte beim diesjährigen bundesweiten Auftakt zum Tag des offenen Hofes anders sein. Unter dem Motto, wo kommen unsere Lebensmittel zukünftig her, wurden Landwirtschaft, Politik und Gesellschaft zwischen Stallschaukäserei und sorbischer Tradition zusammengebracht. Ganz so, wie es der organisierende Bauernverband geplant hatte. Ein guter Tag auch, um zu zeigen, wie viel Arbeit, wie viel Mühe in der Erzeugung von heimischen Agrarprodukten steckt. Wertschöpfung braucht Wertschätzung.
8: Weil ohne eine Wertschätzung in der Gesellschaft, ohne eine Wertschätzung des Menschen, ohne eine Wertschätzung des anderen, dann verroht die Gesellschaft und dann dann ist Gleichmacherei da und das wollen wir nicht, sondern wir sind Menschen und wir wollen auch als Menschen behandelt werden.
7: Mal wieder Land sehen. Unter dem Motto sind an diesem Samstag alle Interessierten zum Tag des offenen Hofes nach Kotten eingeladen. Zwischen 10 und 17 Uhr können Jung und Alt Landwirtschaft erleben. Vom Anbau des Futters, der Haltung der Kühe bis zur Veredelung der Milch. In der Krabbert-Milchwelt in Kotten am Krabbert-Radweg.
9: In Spremberg ist das neue medizinische Versorgungszentrum am Markt offiziell eröffnet worden. Das dreistöckige Eckgebäude der GEWO-Bar war ursprünglich als Wohnhaus geplant. Nach Gesprächen mit dem Krankenhaus Spremberg wurde das Konzept angepasst und Platz für neue Arztpraxen geschaffen. Im Obergeschoss sind jetzt die orthopädischen Praxen von Oliver Mattig, Udo Gärtner und Sergio Danilov untergebracht. Das neue MVZ verfügt über 6 Sprechzimmer, einen eigenen Röntgenbereich und einen barrierefreien Zugang per Fahrstuhl. Zur feierlichen Eröffnung konnten Besucher die neuen Räume besichtigen. Die Verantwortlichen sehen in dem Standort einen wichtigen Baustein für die medizinische Versorgung in der Region. Noch stehen die beiden unteren Etagen leer. Geschäftsführer Tobias Grundmann möchte dort künftig weitere Praxen ansiedeln, unter anderem für Allgemeinmedizin und Zahnmedizin. Trotz des anhaltenden Fachkräftemangels zeigt er sich zuversichtlich, dafür geeignete Ärzte zu finden.
10: Zwischen Kamenz und Bautzen wird geforscht. In der Nähe von Nauslitz entsteht die mittlerweile 7. Testbohrung des möglichen Standortes des Europäischen Einstein-Teleskops. Untersucht wird in 200 bis 250 Metern Tiefe die Beschaffenheit der Lausitzer Granodioritplatte. Ein möglichst homogener Stein und eine ruhige Lage sind entscheidend. Professor Andreas Riedbrock, als einer der wissenschaftlichen Leiter, weiß um die Herausforderung.
11: Wie gut können wir einen Tunnel bauen? Wie teuer wird der Tunnel? Und wie können wir ihn langzeitstabil legen? Das andere, was wir untersuchen, ist das seismische Rauschen. Wie stark bewegt sich die Erde im Untergrund? Und dazu setzen wir jetzt nach der Bohrung, wird eine Stahlverrohrung eingesetzt. Und in diese Stahlverrohrung kommen dann Seismometer, mit denen wir die Bewegung der Erde messen können und dann bestimmen können, wie stark ist die Bewegung hier an der Erdoberfläche und wie stark ist die Bewegung in 250 Meter Tiefe. Und diese Zahlen nehmen wir dann und vergleichen sie zu den Spezifikationen des Einstein-Teleskops. Passt das? Kann man hier das Einstein-Teleskop bauen?
10: Das geplante Einstein-Teleskop ist kein klassisches Teleskop für Licht, sondern ein riesiges unterirdisches Observatorium zur Messung von Gravitationswellen. Dort im ruhigen Gestein sollen winzige Erschütterungen der Raumzeit, die entstehen, wenn etwa schwarze Löcher oder Neutronensterne kollidieren, untersucht werden. Als mögliche Standorte werden derzeit die Euregio Maas-Rhein Deutschland, Belgien und der Niederlande sowie die Lausitz in Kooperation mit dem italienischen Sardinien geprüft. Bei letzterem sind 2 große L-förmige Tunnel geplant, einer hier in der Lausitz, einer in Sardinien, mit einer Länge von jeweils 30 Kilometern. Welcher der Standorte am Ende den Zuschlag bekommt, wird erst 2027 entschieden.
12: Wir müssen die Untersuchungen bis Ende des Jahres, also alle Bohrungen und alle anderen Untersuchungen, auch eine Tunnelstudie, also was kostet denn so ein Tunnel hier unten in diesem Granodioritgestein, das müssen wir bis Ende des Jahres abgeschlossen haben, damit wir dann im Laufe des bis zum Sommer 2027 gemeinsam mit unseren italienischen Kollegen einen Vorschlag dann wirklich aufschreiben können, der dann eingereicht werden kann. Und dann wird Europa entscheiden, wo es das Einstein-Teleskop bauen möchte.
10: Bislang waren alle Bohrungen in der Lausitz ein voller Erfolg. Über den aktuellen Stand wurde in Nauslitz im Rahmen einer Bürgerinformationsveranstaltung informiert. Zahlreiche Interessierte kamen dazu direkt mit den Wissenschaftlern ins Gespräch. Falls das Einstein-Teleskop in die Lausitz kommt, wird das schon geplante Low Seismic Lab des Deutschen Zentrums für Astrophysik erst danach gebaut. Beide würden dann auch über den gleichen Zugang miteinander verbunden werden.
13: Ein halbes Jahrhundert ist sie alt, die Parkeisenbahn in Görlitz. Idyllisch in einem Park am Schellergrund neben der Landskron Braumanufaktur gelegen, wurde am vorigen Wochenende gefeiert. Die Parkeisenbahn wird vollständig von Ehrenamtlichen betrieben. unter Daniel Schölze, dem ersten Vorstandsvorsitzenden der Parkeisenbahn Görlitz, lernen Kinder und Jugendliche viel von dem, was echte Bahnmitarbeiter wissen. Der Bahnchef, der in diesem Jahr genauso alt ist wie die Parkeisenbahn, lässt das Wochenende Revue passieren.
14: Die Parkeisenbahn Görlitz hat am letzten Wochenende 50 Jahre gefeiert. 50-jähriges Jubiläum hieß bei uns drei tolle Tage. Und zwar hat es angefangen mit ehemaligen Treffen, dann Samstag, Sonntag Feldbahntreffen, also viel mehr Fahrzeuge als normal auf der Schiene und dann natürlich auch viel ringsrum.
13: Tja, das ringsrum. Es fällt auf, dass der neue Spielplatz mit einem Bauzaun versperrt ist.
14: Leider konnten wir den Spielplatz aber nicht eröffnen an diesem Wochenende, denn die Bauarbeiten waren zwar so gut wie abgeschlossen, jedoch machte der riesige Regenschauer von Donnerstag zu Freitag die halben Arbeiten wieder kaputt und es war alles aufgeweicht. Somit haben wir aber mit Anstrengung und auch mit Hilfe von der Stadt die geplanten Dinge wie Springburg, wie Kletterwand, wie Infostände über Eisenbahnen, wie die Malteser, alles dann auf die Straße verlegt. Es war kompakt, komprimiert, aber es hat doch fast allen Leuten gefallen. Klar gab es auch kleine Beschwerden über den nicht eröffneten Spielplatz, aber es war wirklich besser, diesen Spielplatz nicht zu eröffnen. Und wir haben uns dafür gefreut, dass wir super Wetter zum 50-jährigen Jubiläum hatten. Wir konnten mit sehr vielen Fahrgästen, Besuchern gemeinsam feiern und sind recht positiv gestimmt, dass, wenn der Spielplatz dann eröffnet wird, noch mehr Fahrgäste wieder zu uns kommen und die 50. Saison ein super Erlebnis wird.
13: Die Feiermeile erstreckte sich bis zu den Resten des Weinberghauses und dem Turm daneben. Gäste hatten die Gelegenheit, den Turm zu besteigen und weit ins Land hinauszuschauen. Stärken konnten sie sich nach dem Abstieg am Weinberghaus seit vielen Jahren nicht mehr im Innern dieses verfallenen Denkmals. Auf dem Rückweg zur Parkeisenbahn signierte Sängerin Niki Schubert nach ihrem Auftritt Karten und Kalender und stand für unzählige Fotos mit Gästen zur Verfügung. Dieses Parkeisenbahn-Jubiläums-Sommerfest war als Dank gedacht an alle, die diese Erfolgsgeschichte möglich gemacht haben, und zugleich ein Ausblick auf die Zukunft der Parkeisenbahn in Görlitz.
4: In unseren Kurznachrichten aus der Lausitz starten wir heute in Herzberg. Die B87 im Norden von Elbe-Elster ist eine Lebensader für die Wirtschaft und die Region. Aufgrund des Ausbaus des angrenzenden Bundeswehrstandortes Schönewalde-Holzdorf rechnet man in den kommenden Jahren mit einem Zuzug von etwa 1200 Menschen. Die Region macht daher nun mobil, um den seit langem angedachten Ausbau der B87 auch endlich umzusetzen. Das und mehr jetzt im Überblick.
15: Die Städte Herzberg-Elster und Torgau, die Landkreise Nordsachsen und Elbe-Elster sowie die Industrie- und Handelskammern Cottbus und Leipzig haben ihre Torgauer Erklärung erneuert. Mit ihr geht ein dringender Appell an die Landes- und Bundespolitik, den seit rund 20 Jahren geplanten Ausbau der B87 endlich zu realisieren. Die wirtschaftliche Zukunft unserer Heimat wird durch politische Versäumnisse und die Einstufung der Straße als bloßer weiterer Bedarf im Bundesverkehrswegeplan massiv gefährdet. So Elbe-Elster Landrat Marcel Schmidt in einer Presseinformation. Rund 15.000 Fahrzeuge befahren täglich die B87. Ein Viertel davon ist schwerer Güterverkehr. Das Verkehrsaufkommen wächst jährlich um rund 2%. Das frühere Kino Volkslichtspiele in Bischofswerda kommt am Sonnabend bei einer Immobilienauktion in Berlin zum Aufruf. Im Auktionskatalog der Plättner und Brecht GmbH heißt es unter anderem, das Objekt wurde 1894 ursprünglich als Teil eines Hotelkomplexes errichtet und später als Kino genutzt. Geringfügige Sanierungs- und Modernisierungsmaßnahmen seien in den 1990er Jahren

0: erfolgt. Die Nutzung als Kino wurde im Jahr 2012 eingestellt. Das Objekt steht seitdem leer. Das Mindestgebot liegt bei 69.000 Euro. Zu den künftigen Aussagen schreibt Plättner und Precht: Eine zukünftige Nutzung als Veranstaltungs- und Mehrzweckobjekt erscheint grundsätzlich möglich, vorbehaltlich behördlicher Genehmigungen. Die Dachsanierung an der Porschwitzer Pfarrscheune ist abgeschlossen. Dies hat jetzt der Förderverein Historischer Pfarrhof Porschwitz mitgeteilt. Dieser hatte sich 2023 für die Rettung des baufälligen historischen Ensembles gegründet. Zuvor hatte es Versuche der Kirchgemeinde gegeben, die allerdings mangels Eigenmitteln gescheitert waren. Mithilfe von Fördermitteln, Spenden und Sponsoring konnte nun im Rahmen eines ersten Bauabschnitts das Dach neu eingedeckt werden. Noch in diesem Jahr soll eine über den Fußboden verlaufende Stufe beseitigt und somit die Barrierefreiheit hergestellt werden. In einem zweiten Bauabschnitt sollen dann noch eine Küche und Sanitäranlagen in die Pfarrscheune eingebaut werden. Die Verbandsgemeinde Liebenwerda warnt aktuell vor dem Befall von Eichenbäumen mit dem Eichenprozessionsspinner. Kontakt mit den Raupen kann Haut- und Augenreizungen hervorrufen sowie Schwindel, Fieber und Benommenheit. Insbesondere bei Allergikern kann es außerdem zu teils schweren Atembeschwerden kommen. Besonders betroffen ist derzeit die Gemeinde Bomsdorf in Übigau-Warenbrück. Wer Eichenprozessionsspinner sichtet, beispielsweise in Parkanlagen, entlang öffentlicher Wege, auf Friedhöfen oder in anderen öffentlichen Bereichen, sollte den Befall unbedingt dem Ordnungsamt der jeweiligen Gemeinde oder Stadt melden. In Nieski findet am Samstag zum 5. Mal das Holzhausfest statt. Gastgeber ist in diesem Jahr die historische Holzhaussiedlung im sogenannten Dichterviertel an der Goethestraße. Geplant sind unter anderem Besichtigungen mehrerer Holzhäuser, Ausstellungen, Oldtimer, Busrundfahrten sowie ein Bühnenprogramm. Eröffnet wird das Fest mit einem ökumenischen Gottesdienst am Konrad-Wachsmann-Haus. 29 Strom- und Verteilerkästen an 14 Standorten sind in Hoyerswerda in den vergangenen Monaten künstlerisch neu gestaltet worden. Die farbigen Motive mit Blumen und Schmetterlingen sollen das Stadtbild aufwerten und gleichzeitig auf Freizeit- und Kulturangebote in der Stadt aufmerksam machen. Ausgangspunkt des Projekts war ein Vorschlag aus dem Bürgerhaushalt 2023. Durch die Zusammenarbeit der Stadtverwaltung mit dem Marketingverein konnten zusätzliche Fördermittel genutzt und deutlich mehr Standorte gestaltet werden als ursprünglich geplant. Die Umsetzung übernahm der Weißwasseraner Künstler René Gruner. Ergänzt werden die Motive durch QR-Codes, die zu Freizeitangeboten in Hoyerswerda führen. Der Naturschutztierpark Görlitz-Gorselitz weist darauf hin, vermeintlich verlassene Jungtiere in der Natur nicht vorschnell einzusammeln. Nach Angaben der Wildtierauffangstation werden derzeit vermehrt Rehkitze, junge Hasen, Füchse, Waschbären oder Jungvögel gemeldet, die jedoch meist nicht hilflos sind. Oft befinden sich die Elterntiere in der Nähe und kehren zurück, sobald sie sich unbeobachtet fühlen. Wer ein Jungtier entdeckt, sollte es zunächst aus der Distanz beobachten und nur bei offensichtlichen Verletzungen oder Problemen Hilfe holen. In Zweifelsfällen empfiehlt der Tierpark, vor einer Mitnahme die Wildtierauffangstation zu kontaktieren.
1: Ein Blitzeinschlag war die Ursache eines Dachstuhlbrandes am Donnerstagnachmittag in der Bahnhofstraße in Lauter. Beim Eintreffen der Feuerwehren schlugen bereits offene Flammen aus dem Dachstuhl einer Doppelhaushälfte. Zur Unterstützung wurde die Drehleiter der Berufsfeuerwehr Hoyerswerda angefordert. Mithilfe dieser Drehleiter konnten dann Teile des Daches geöffnet werden, um versteckte Glutnester aufzuspüren und gezielt abzulöschen. Verletzt wurde niemand, allerdings ist die Höhe des Sachschadens auf rund 400.000 Euro geschätzt worden.
2: Langfinger haben in der Nacht auf Freitag auf dem A4-Parkplatz an der Neiße Süd bei Görlitz von einem polnischen Auflieger 16 hochwertige Siebträger-Kaffeemaschinen entwendet. Der Schaden beläuft sich auf etwa 6.500 Euro. Zu einem Unfall kam es am späten Donnerstagabend an der Kreuzung Zeppelin-Ecke Neusalzer Straße in Bautzen. Ein 47-Jähriger wollte mit seinem Mercedes-Transporter nach links abbiegen, als ihm der Audi eines 20-Jährigen entgegenkam. Es kam zum Frontalzusammenstoß. Der Audi-Fahrer erlitt leichte Verletzungen. Beide Autos mussten abgeschleppt werden.
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4: Kommen wir nun zum Bahnhof des Jahres 2024. Unsere Reise führt uns dabei nach Bautzen. Der eigentliche Hingucker der Stadt sorgt seit Monaten für Aufsehen. Es geht aber nicht um das Gebäude selbst oder dessen Betreiber. Es geht um das Thema Datenschutz und welche Folgen die strikte Einhaltung hier seit einiger Zeit hat.
5: Ohne Kameraüberwachung bleiben nur Kompromisse, heißt es vom Betreiber des Bahnhofs in Bautzen zur Sicherheitssituation am und um das Gebäude. Beschwerden über die Deutsche Bahn gibt es reichlich. Einer der Kritikpunkte ist immer wieder der Zustand von den Bahnhöfen. Viele gelten als Angsträume, schmuddelig und wenig serviceorientiert. Eine Ausnahme ist der Bahnhof Bautzen. Er wurde im Jahr 2024 sogar als Bahnhof des Jahres ausgezeichnet. Betrieben wird der Bahnhof Bautzen nicht von der Deutschen Bahn AG, sondern von einer privaten Investorengemeinschaft, der Dresden Lukas GbR. Sie kaufte vor einigen Jahren das Gebäude, sanierte es und machte den Bahnhof sowohl zum attraktiven Eingangstor der Stadt als auch zu einem Serviceort, an dem sich Reisende und Besucher gerne aufhalten. Im neuen Bahnhof fanden Teile der Kreisverwaltung, kleine Läden für den Reisebedarf sowie private Dienstleister ihren Platz. Der Bahnhof ist belebt, hell und freundlich. Mit der Auszeichnung als Bahnhof des Jahres wurde das Engagement der Investoren und ortsansässigen Gewerbetreibenden gewürdigt. Die Zufriedenheit mit dem neuen Bahnhof ist groß, doch die Betreiber haben auch mit den Schattenseiten eines als öffentlich wahrgenommenen Ortes zu kämpfen. Regeln werden nicht immer beachtet. Es kommt vereinzelt zu Pöbeleien, Diebstählen, Sachbeschädigungen, Vandalismus oder anderen Delikten gegen die öffentliche Ordnung. Um den weitgehend vorzubeugen, aber auch um die Sicherheitsbehörden bei der Aufklärung solcher Straftaten zu unterstützen, haben die Betreiber eine Videoüberwachung im Außenbereich des Bahnhofs installiert, zum Schutz der Reisenden und Gewerbetreibenden, vor allem aber, damit der Bahnhof ein freundlicher Ort für alle bleiben kann. Im Jahr 2024 allerdings hat die sächsische Datenschutz- und Transparenzbeauftragte diese Videoüberwachung untersagt. Die Investoren klagen gegen diese Untersagung. Unterstützt werden sie dabei von weiten Teilen der Nutzer des Bahnhofes und der lokalen Politik. Durch das Verhalten der obersten Datenschützerin sah sich der Betreiber gezwungen, den Bahnhof abends zu schließen und so Reisenden auch bei Eiseskälte kein warmer Aufenthaltsraum zur Verfügung steht. Lausitzwelle berichtete. Die Begründung der Datenschutzbehörde sei absurd, so die Betreiber, denn gerade weil der Bahnhof privat betrieben wird, darf er nicht videoüberwacht werden. Eine Benachteiligung privater Investoren. Private Sicherheitsdienste wurden engagiert und andere Schutzmaßnahmen wurden ergriffen. Sie ersetzen aber nicht die Kameraüberwachung, schon gar nicht in den Abendstunden. Von der sächsischen Datenschutz- und Transparenzbeauftragten Dr. Juliane Hundert hieß es zum Vorfall auf Nachfrage von Lausitzwelle:
6: Meine Behörde hat die Bild- und Tonaufzeichnung am Bahnhof Bautzen datenschutzrechtlich geprüft. Im Ergebnis war festzustellen, dass die Videoüberwachung unzulässig ist, weil die rechtlichen Anforderungen nicht erfüllt werden. Das Grundrecht von Bürgerinnen und Bürgern auf informationelle Selbstbestimmung überwiegt somit das Interesse des Kamerabetreibers. Deshalb wurde der Verantwortliche aufgefordert, die Beobachtung unverzüglich zu beenden. Dagegen hat der Verantwortliche geklagt. Auch die Schließung des Bahnhofs in den Nachtstunden ist eine Entscheidung des Eigentümers. Darüber hinaus sehe ich im Hinblick auf meine besondere Verschwiegenheitsverpflichtung von einer Stellungnahme ab. Ich bitte um Ihr Verständnis.
5: Was bei Videoüberwachungen rechtlich gilt, habe die Landesbehörde in dem Ratgeber Achtung Kamera umfangreich zusammengefasst. Die Broschüre kann auf www.datenschutz.sachsen.de heruntergeladen werden. Für die Betreiber bleibt die Entscheidung der sächsischen Datenschutz- und Transparenzbeauftragten unverständlich.
7: In einer Zeit, in der es immer wieder auch zu teils tödlicher Gewalt gegen Bahnmitarbeiter kommt und in der sowohl die Deutsche Bahn als auch die Politik mehr Kameraüberwachung als Teil der Lösung betrachten, kann es nicht sein, dass der Bahnhof Bautzen nicht durch Videoüberwachung geschützt werden darf.
5: So die Betreiber Jörg Drees und Gerald Lukas. Man schaffe neue Angsträume, handele gegen die Interessen der Reisenden und Besucher und gefährde sehenden Auges wertvolle Teile kommunaler Infrastruktur.
7: Die Interessen der Menschen werden missachtet, stattdessen werden Straftäter und Unruhestifter unterstützt. Deswegen werden wir alles unternehmen, was in unserer Macht steht, um den Schutz der Reisenden wieder zu erhöhen. Wir bedauern etwaige Unannehmlichkeiten, verweisen aber auf die sächsische Datenschutz.

0: Datenschutz- und Transparenzbeauftragte als Ursache.
1: Das Verwaltungsgericht Dresden kann indes noch nicht absehen, wann der Fall verhandelt wird. Seit über einem Jahr keine klare Auskunft. Belastung der Kammer mit älteren Verfahren wird hierfür als Grund genannt. Für alle Beteiligten ist dies kein schöner Zustand.
2: Wie aus der Kammer jetzt noch zu erfahren war, wird die öffentliche mündliche Verhandlung in der Sache am 28. Oktober in Dresden stattfinden. Wir bleiben auf jeden Fall an der Sache dran. Von Bautzen kommen wir nun aber nach Senftenberg. Im Lausitzwelle Kalenderblatt schauen wir heute 95 Jahre zurück in die Vergangenheit.
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4: Am 12. Juni 1931 ist der Senftenberger Tierpark eröffnet worden. Im Süden der Schlossanlage wurde damals sumpfiges Umland mit Gehegen, Wegen und einigen Volieren gestaltet. Aus Rehen, Dammwild, einigen Enten, Fasanen und Sittigarten setzte sich der Tierbestand zusammen. Haustierrassen nehmen auch heute noch einen hohen Stellenwert ein, jedoch gibt es natürlich mittlerweile auch Exoten zu sehen. Aktuell leben hier etwa 390 Tiere in 59 verschiedenen Arten.
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2: Soweit unser Blick zurück. Nun fehlen noch die Wetteraussichten und unsere Veranstaltungstipps. Was die kommenden Tage für uns in der Lausitz bereithalten, das sehen Sie jetzt.

Der heutige Freitag blieb genauso grau wie auch der Rest der Woche. Ganztägig durfte die Lausitz sich mit dicken grauen Wolken und mittelmäßigen Höchsttemperaturen von 15 Grad vergnügen. Zum Nachmittag zog dann mal wieder eine Regenfront von West nach Ost. Auch die heutige Nacht wird nicht besser. Bei gleichbleibenden Temperaturen sind Regenschirm und Regencape unbedingt vonnöten. Auch am Samstagmorgen wecken uns starke Regenfälle, welche erst gegen Mittag abschwächen. Bei Höchsttemperaturen von 19 Grad in allen Teilen der Lausitz darf man die Mittagssonne mit einzelnen Wolken kurz genießen, ehe uns erneut ein Wolkenbruch zum Nachmittag droht, der bis in die Abendstunden anhält. Zur späten Nachtstunde verzieht sich jedoch die Himmelsbedeckung und über dem Gesamt-Lausitzwelle-Sendegebiet strahlt bei 13 Grad ein nahezu klarer Sternenhimmel. Die Freude über die Regenpause währt nur kurz, denn auch der Sonntagmorgen ist bei wechselnden Temperaturen zwischen 16 bis 18 Grad von starken Schauern gezeichnet, die uns bis in den späten Nachmittag verfolgen. Das Tagesende und die folgenden Nachtstunden bringen dann doch wieder etwas Sommer zurück. Bei Mindesttemperaturen von 13 Grad kann man zum Ende der Woche dann doch noch bei klarem Himmel den Sonnenuntergang bestaunen, bis dann der Start der neuen Woche auch neue dicke graue Wetterwolken und Regengüsse bei Höchsttemperaturen von 17 Grad mit sich bringt.

Reichenauer Laienschauspieler erfreuen ihr Publikum am Samstag, den 13. Juni ab 20 Uhr auf der Naturbühne in Reichenau mit einer Vorstellung für Jung und Alt unter dem Titel Die Wikinger kommen. Karten gibt es zum Preis von 15 Euro für Voll- und 10 Euro für Ermäßigzahler. Weitere Infos über die Handlung finden Sie unter naturbühne-reichenau.de. Der Modellbahnclub Hoyerswerda lädt am kommenden Wochenende zur 5. offenen Modellbahnwerkstatt ein. Vom 13. bis 14. Juni können Interessierte jeweils von 10 bis 17 Uhr in den Vereinsräumen der Energiefabrik Knappenrode verschiedene Modellbahnanlagen in Betrieb erleben oder mit den Vereinsmitgliedern über die große und kleine Eisenbahn ins Gespräch kommen. Der Besuch der Modellbahnwerkstatt ist im regulären Eintrittspreis der Energiefabrik enthalten. Im Rahmen der Langen Nacht der Kultur gastiert die Band Irish Quos am Samstag, dem 13. Juni, im Bürgergarten des Sorbischen Nationalensembles in Bautzen. Das Konzert beginnt um 19.30 Uhr. Begeistert wird das Publikum mit traditioneller irischer Musik, die von schwungvollen, tanzbaren Rhythmen bis hin zu gefühlvollen, melancholischen Melodien reicht. Die Ticketpreise liegen bei 7 Euro für Vollzahler und 3 Euro für Ermäßigkarten. Die Pension Plesser lädt

0: Samstag ab 11 Uhr zum Sommerzauber ein. Die Besucher dürfen sich unter anderem auf eine Naturparkrallye, ein buntes Programm der Grundschule Plesser sowie auf ein Platzkonzert des Bergarbeiterorchesters und viele weitere Überraschungen freuen. Der Eintritt ist kostenlos.
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5: Das war die Drehscheibe Lausitz für heute und für diese Woche. Im Lausitzwelle Fernsehen folgt jetzt noch die Regionalzeit für das Elbe-Elsterland und die Niederlausitzer Heide mit unserem Kollegen Ingo Schleiernick. Morgen begrüße ich Sie hier an dieser Stelle noch einmal mit unserem Lausitzwelle Wochenrückblick. Die nächste Drehscheibe Lausitz mit den neuesten Meldungen aus der Lausitz gibt es am Montag wieder. Bis dahin, tschüss.
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0: Hallo und herzlich willkommen zu einer neuen Ausgabe von 04 Plus, Ihrem Magazin für die Landkreise Leipzig und Nordsachsen. Dieser Satz hat mich in den letzten Monaten sehr oft begleitet und Sie zu Hause auch. Aber bald wird es nicht mehr der Fall sein, denn ab August endet mein einjähriges Praktikum bei Muldental TV. Aufgaben waren dabei das Moderieren, die Kameraführung, der Schnitt von Videos oder auch journalistische, redaktionelle und Rechercheaufgaben. Wer Interesse an diesem Job hat, kann ab August auch ein einjähriges Praktikum hier beginnen. Dafür muss er sich nur bei Muldental TV melden und kann starten. Und wir starten jetzt mit der Sendung. Ein Baustoff aus Röta könnte künftig das Bauen nachhaltiger gestalten. Mit der Grundsteinlegung für ein erstes Versuchsgebäude beginnt nun die praktische Erprobung von Oliment, einem neu entwickelten Zementersatz. Das Material soll deutlich weniger CO2 verursachen als herkömmlicher Zement und könnte damit einen wichtigen Beitrag zum klimafreundlichen Bauen leisten.
1: Wohnraum ist knapp, der Bau neuer Gebäude dringend notwendig. Beton ist ein geeigneter, leicht zu verarbeitender Baustoff. Der enthaltene Zement ist laut einer WWF-Studie allerdings für bis zu 8% der weltweiten CO2-Emission verantwortlich. Die 2021 gegründete Oliment GmbH forscht erfolgreich an einem CO2-neutralen Zementersatz. In ihrem Technikum im Röther Ortsteil Espenhain ist ihnen die Produktion des Oliment getauften Bindemittels über den Labormaßstab hinaus gelungen.
2: Zement ist ein sehr gutes Material, ein sehr guter Werkstoff. Er ist belastet durch relativ hohe CO2-Emissionen. Deswegen ist die Zementindustrie bestrebt, neue Möglichkeiten zu finden. Und wir haben eine Alternative entwickelt für die Zementindustrie, damit sie sagen kann, wir können einen anderen Rohstoff verwenden, keinen Kalkstein mehr, sondern einen anderen Rohstoff. Und der kann in ähnlicher Weise verwendet werden, um Zement herzustellen.
1: Grundbestandteil von Oliment ist Magnesiumsilikat, das weltweit natürlich vorkommt. Dieses hier kommt aus Wohlitz in Oberfranken. Im Herstellungsprozess wird das Material mehrfach zerkleinert und gemahlen. Zum Brennen wird lediglich eine Temperatur von etwa 800 Grad Celsius benötigt. Ein deutlich geringerer Energiebedarf als herkömmlicher Zement, der bei etwa 1500

0: Grad gebrannt wird. Außerdem wird im Gegensatz zu Zement bei der Herstellung kein CO2 freigesetzt. Die Experimente mit Oliment sind inzwischen so weit fortgeschritten, dass am 5. Juni in Rötha der Grundstein für ein erstes vollständiges Bauwerk aus dem neuen Zementersatz als Experimentalbau gelegt wurde.
1: Wir wollen das real erproben, das Material. Wir wollen nachweisen, dass das funktioniert. Wir wollen vieles lernen mit unseren Partnern aus der Industrie, aus der Wissenschaft. Haben wir die Möglichkeit, das real zu erproben. Wir haben eine entsprechende Zulassung der Landesstelle für Bautechnik bekommen, um das möglich zu machen.
0: Eine Weltpremiere, die sich auch Sachsens Ministerpräsident Michael Kretschmer nicht entgehen lassen wollte. Gemeinsam mit den Geschäftsführern der Oliment GmbH, Landrat Henrik Reichen und Röthas Bürgermeister Pascal Nemeth, schob er die vorbereitete Zeitkapsel in den ersten Olimentquader des Versuchsbaus. Für den sächsischen Regierungschef steht fest, dass solche wichtigen Innovationen in Sachsen der Förderung von Forschung und Bildung zuzuschreiben sind.
2: Die Basis sind kluge Gedanken. Deswegen Investitionen in den Kindergarten, in die Schule, in die Berufsausbildung, ins Studium und in die Wissenschaft. Das ist unsere Lebensversicherung. Und das haben wir die letzten 35 Jahre gemacht. Das hat auch schon vorher stattgefunden. Und bei all dem, was jetzt gerade passiert, auch in der Frage, wo sparen wir Geld, auf was müssen wir konzentrieren, muss im Mittelpunkt stehen Innovation, Technologie, damit wir nicht über den Preis, sondern über die Qualität der Ideen den Wettbewerb gewinnen.
0: Landrat Henrik Reichen bezeichnete den Experimentalbau als das innovativste, das Espenhain seit 90 Jahren erleben würde. Wenn alles gut geht, soll das Haus im vierten Quartal 2027 fertiggestellt werden. Bis 2030 könnte eine erste vorindustrielle Herstellungsanlage entstehen mit einem Oliment-Output von 300 bis 500 Tonnen pro Tag. 2030 soll auch das Monitoring abgeschlossen sein und es könnten Lizenzen für die Herstellung an bestehende Zementunternehmen vergeben werden.
3: Herzlich willkommen zu den Nachrichten für den Landkreis Leipzig und den Landkreis Nordsachsen. Sachsen investiert Millionen aus dem Sachsenfonds in Krankenhäuser und Infrastruktur. Der Sächsische Landtag hat die Nutzung des sogenannten Sachsenfonds beschlossen. Damit stehen dem Freistaat bis zum Jahr 2036 rund 4,8 Milliarden Euro aus Bundesmitteln für Infrastrukturprojekte zur Verfügung. Ein großer Teil der Gelder soll direkt an Städte und Gemeinden fließen. Ein besonderer Schwerpunkt liegt auf der Gesundheitsversorgung. So sollen allein 52 Millionen Euro in sächsische Krankenhäuser investiert werden. Zusammen mit weiteren 18 Millionen Euro aus kommunalen Mitteln könnte dadurch zusätzlich rund 163 Millionen Euro aus dem Transformationsfonds des Bundes nach Sachsen geholt werden. Mit den Geldern sollen Kliniken modernisiert und die medizinische Versorgung langfristig gesichert werden. Nordsachsens Landrat warnt vor Verlust kommunaler Handlungsfähigkeit. Die angespannte Finanzlage der Kommunen bereitet Nordsachsens Landrat Kai Emanuel große Sorgen. Am Rande der Jahresversammlung des Deutschen Landkreistag in Berlin warnte er vor den Folgen der wachsenden Defizite für Städte, Gemeinden und Landkreise. Nach Ansicht Emanuels geraten die Kommunen zunehmend an ihre Grenzen. Auch der Landkreis Nordsachsen könne seit Jahren keinen ausgeglichenen Haushalt mehr vorlegen und müsse Kredite aufnehmen, um Pflichtaufgaben zu finanzieren. Dadurch schrumpfe der Spielraum für eigene Entscheidungen und Investitionen immer weiter. Der Landrat fordert deshalb grundlegende Strukturreformen und eine bessere finanzielle Ausstattung der Kommunen. Die von der Bundesregierung geplanten Entlassungen reichten aus seiner Sicht nicht aus, um die bestehenden Probleme nachhaltig zu lösen.
4: Die Grundschule Hohenstedt in Grimma erhält zusätzliche Unterrichtsräume. Hintergrund sind die steigenden Schülerzahlen. Zum kommenden Schuljahr werden rund 200 Kinder die Schule besuchen, etwa 15% mehr als bisher. Um den zusätzlichen Platzbedarf kurzfristig zu decken, hat die Stadt Grimma Anfang Juni einen Raumcontainer auf dem Schulgelände aufstellen lassen. Für die temporäre Lösung investiert die Stadt knapp 500.000 Euro. Der Container bietet 2 Klassenräume sowie Sanitär- und Garderobenbereiche. Langfristig soll die Raumsituation durch einen Erweiterungsbau zwischen Turnhalle und Herrenhaus verbessert werden. Die Baugenehmigung liegt bereits vor, derzeit laufen die weiteren Planungen.
3: Rekordinteresse am City-Wettbewerb ab in die Mitte. Der sächsische Innenstadtwettbewerb ab in die Mitte, die City-Offensive Sachsen, stößt auch 2026 auf großes Interesse. Für den Kreativtreff in Borna haben sich 90 Teilnehmer aus 39 Kommunen angemeldet, so viele wie noch nie zuvor. Unter dem diesjährigen Motto »Cooler Kern statt grauer Stein« sind Städte und Gemeinden aufgerufen, Ideen für attraktivere und lebendigere Innenstädte zu entwickeln. Im Mittelpunkt stehen Themen wie Aufenthaltsqualität, Klimaschutz, Denkmalschutz und die Beteiligung der Bevölkerung. Bewerbungen für den Wettbewerb sind noch bis zum 4. September möglich. Der Freistaat Sachsen stellt Preisgelder von insgesamt mehr als 300.000 Euro bereit. Der Wettbewerb gilt als wichtiger Impulsgeber für die Belebung von Innenstädten und Ortskernen im Freistaat. Online-Börse des Landkreises hilft bei der Suche nach Ferienjobs und Praktika. Wer für die Sommerferien noch auf der Suche nach einem Ferienjob oder einem Praktikumsplatz ist, wird auf der Praktikums- und Ferienjobbörse des Landkreises Nordsachsens fündig. Die kostenfreie Online-Plattform bietet Schülerinnen und Schülern einen Überblick über aktuelle Angebote in der Region und erleichtert den direkten Kontakt zu Unternehmen. Rund 120 Unternehmen aus Nordsachsen nutzen das Portal, um freie Praktikums- und Ferienarbeitsplätze zu veröffentlichen. Aktuell sind dort etwa 150 Angebote aus den unterschiedlichsten Branchen zu finden. Interessierte Jugendliche können sich direkt über die hinterlegten Kontaktdaten bei den Unternehmen melden und nach freien Plätzen oder Einsatzmöglichkeiten erkundigen.

0: 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Von 17 bis 21 Uhr verwandelt sich der Markt in ein stimmungsvolles Areal. Mit regionalen Produkten, Handwerkskunst, Musik und Mitmachaktionen für die ganze Familie. Zahlreiche Händler des bekannten Frischemarktes bieten ihre Waren an. Ergänzt wird das Sortiment durch handgefertigte Produkte und für die passende Atmosphäre sorgt Live-Musik auf dem Markt. Frisch zubereitete Speisen und kühle Getränke laden zum Genießen und Verweilen ein und sorgen für ein abwechslungsreiches und spannendes Einkaufserlebnis. 19. 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Neben Attraktionen für Kinder und Erwachsene bietet diese Veranstaltung auch Raum zum Feiern und Tanzen. 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
1: Ein neues Feuerwehrgerätehaus für Kössern. Was das Besondere daran ist, was sich verbessert hat und wie es optisch wirkt, das haben wir vor der großen Eröffnungsfeier am morgigen Samstag für Sie herausgefunden.
0: Kurz vor 12 ist es bei der Feuerwehr in Kössern. Die Vorbereitungen auf den Tag der offenen Tür laufen auf Hochtouren. Dieser wird ein ganz besonderer, denn die Kameradinnen und Kameraden laden am 13. Juni ab 12 Uhr in ihr neues Zuhause ein. Im Herbst 2023 haben die Arbeiten dafür durch den Abriss einer ehemaligen Kaufhalle

0: Falle begonnen. Seit dem Spatenstich am 20. Oktober 2023 ist einiges auf dem Grundstück zwischen Kössern und Fürstgen geschehen. Verglichen mit dem bisherigen Domizil gegenüber dem Kössener Jagdschloss, welches nun der Musikzug der Feuerwehr nutzt, setzt der Ersatzneubau ein Zeichen. Ein modernes, funktionales und energieeffizientes Feuerwehrhaus ist innerhalb der vergangenen 2,5 Jahre Bauzeit entstanden. Grimmas Oberbürgermeister Tino Kiesig verschaffte sich hier mit Wehrleiter René Stephan einen Überblick. Ein langer Prozess war es, der aus Sicht des Stadtchefs vor allem gestemmt werden konnte.
1: Ja, durch viel Engagement, natürlich nicht nur durch die Kameradinnen und Kameraden, auch durch Fördermittel, die wir bekommen haben. Eine der letzten tatsächlich in dem Umfang für solche Maßnahmen. Und wir sind heilfroh, dass dieses bereits in 2023 gestartete Projekt jetzt erfolgreich zum Abschluss kommt. Ja, und freuen uns sehr, dass dieses neue Gerätehaus entsprechend in Betrieb geht und dass es genauso auch mit den Kameradinnen und Kameraden der Ortsfeuerwehr Kössern und dem angegliederten Verein aktiv belebt wird, weil was nützt uns ein neues Gebäude, wenn wir nicht ausreichend Kameradinnen und Kameraden haben? Und da sind wir sehr froh, dass wir doch mit einer sehr einsatzstarken Truppe hier vor Ort loslegen können.
0: 2,3 Millionen Euro wurden investiert. Rund 1,9 Millionen Euro stemmte die Stadt aus Eigenmitteln, ergänzt um die Feuerwehrförderung des Freistaates Sachsen in Höhe von 430.000 Euro. Eine klare Architektur zeigt sich innerhalb der Räumlichkeiten. Die Fahrzeughalle bietet Platz für 2 Einsatzfahrzeuge. Eine nachhaltige Energieversorgung gewährleisten Photovoltaikanlage und eine Luftwasserwärmepumpe.
2: Und das jetzt hier ist natürlich Nonplusultra. Endlich mal was Eigenes, wo man sagen kann, es ist alles auf dem neuesten Stand von der Technik her. Wir haben Duschen drin, wir haben auch mal Toiletten drin. Wir mussten über den Hof, hat man neben der Kegelbahn die Toilette. Das hast du nun jetzt hier alles integriert. Die Frauen haben ihren eigenen Umkleideraum, wo wir praktisch jetzt getrennt das machen können. Schulungsraum ist wunderschön geworden und groß.
0: Dazu kommt ein eigenes Büro für den Wehrleiter, eine Werkstatt sowie Raum für die aktive Jugendfeuerwehr, die hier stetig gefördert und für die aktive Abteilung heran.

0: Hallo und herzlich willkommen, liebe Zuschauer, zu einer neuen Folge von Chefsache. In den vergangenen Wochen und Monaten haben wir immer wieder über die neue Weltordnung der Wirtschaft gesprochen. Wir sprachen über Zölle, wir sprachen über Handelshemmnisse. Heute möchten wir in den Maschinenraum eines Mittelständlers schauen und erklären, warum Internationalisierung keine Option ist, sondern eine Überlebensstrategie.
1: Die Firma Wagner vom Bodensee zählt zu den weltweit führenden Herstellern innovativer Oberflächenbeschichtungstechnik für Industrie, Handwerk und Heimwerker. Von hochmodernen Pulverbeschichtungsanlagen und intelligenten Applikationssystemen in der Industrie bis zur Spritzpistole für Heim- und Handwerker. Mit rund 1.900 Mitarbeitern, 19 operativ tätigen Unternehmen und Produktionsstandorten auf 3 Kontinenten. Die Strategie nah am Kunden, nah am Wachstum, nah an den Technologien der Zukunft. Gleichzeitig investiert Wagner massiv in internationale Entwicklungsteams und neue KI-basierte Prozesse, und zwar auf der ganzen Welt.
0: Ja, und zu Gast zu diesem Thema begrüße ich ganz herzlich im Chefsache-Studio einen der beiden CEOs der Wagner Unternehmensgruppe. Herzlich willkommen, Michael Müller. Schön, dass du da bist.
2: Vielen herzlichen Dank für die Einladung.
0: Lieber Michael, wenn man in deinen Kalender schaut, dann liest sich das ein bisschen wie ein Reisebuch sozusagen. Du bist viel auf der Welt unterwegs. Warum eigentlich?
2: Ja, wir sind als Unternehmensgruppe im Verhältnis zu unserer Größe sehr international aufgestellt und betreiben insgesamt 19 Gesellschaften weltweit und produzieren auf allen 3 Kontinenten. Und das bringt natürlich auch mit sich, entsprechend unterwegs zu sein und das Geschäft zu verstehen und auch entsprechend strategisch weiterentwickeln zu können.
0: So, und wenn man da jetzt auf dem Globus unterwegs ist, was nimmst du sozusagen von deinen Reisenden unterm Strich mit?
2: Das Spannendste ist eigentlich zu sehen, wie unterschiedlich Wahrnehmungen auf der Welt verteilt sind. Beispielsweise, wenn wir über Veränderungen reden, ist das etwas, was in Deutschland oder Europa eher mit Gefahr und Angst verbunden ist. In Asien wird es als Chance gesehen. Und auch im globalen Süden entwickelt sich eine ganz neue Form von Selbstvertrauen, auch zu Recht teilweise aufgrund der Unabhängigkeit und Exportstärke mancher Länder. Mhm. Und die unterschiedlichen Dynamiken wahrzunehmen auf solchen Reisen ist sehr, sehr anregend. Man kann